0: Dir die Ohren zu, ne?
1: Ich muss die Einstellung von Hans erstmal verdauen.
2: Ich habe tatsächlich auch schon mal Erfahrungen mit Paparazzis gemacht. Da war ich 17, habe eine Hausparty gemacht. Dann kam die Bild-Zeitung bei uns durch den Garten. Und auch wenn es da natürlich nicht um viel ging, sondern nur um eine Party, die ein bisschen aus dem Ruder gelaufen ist, hat mich das mit 17 damals, also es war ganz, ganz furchtbar, ne? Aber man merkt richtig, dass er sich die Gedanken gar nicht macht. Also gar nicht.
1: Etwa eine Stunde sucht er auf dem Motorrad nach Bettina Wulff. Dann sucht er zu Fuß weiter.
3: Hey, Auge!
4: Grüß dich erstmal.
3: Wie geht's dir denn?
4: Mir geht's immer blend, wenn ich dich sehe.
3: Ach, hey.
1: Als Jäger ist Hans hier bekannt.
2: Ja, ist das so, dass er manchmal dich fragt, so, wen du gesehen hast?
4: Na klar, ob ich Frau Wulff, nee, Wulff.
3: Stotter doch nicht so.
4: Wie heißt sie jetzt?
2: Frau Wulff, ja.
4: Meine ich ja. Doch. Ich habe gesagt zu ihm, die ist doch schon längst in Hannover, die ist gar nicht mehr hier.
1: Mir scheint, das Ganze hier ist ein kleines Theaterstück. Regie Hans Paul. Wäre nichts Ungewöhnliches.
3: 80% aller Geschichten, die man in den Illustrierten sieht, sind abgesprochen.
2: Okay, 80%. Ja? Okay.
3: Und wenn man mich fragt, Herr Paul, lügen Sie? Ja, sag ich, lüge. Lügen macht Spaß.
2: Ja, das klingt jetzt aber nicht mehr so nach Günter Wallraff.
3: Nee, natürlich nicht.
1: Wir verabschieden uns.
2: Okay. Tschüss.
1: Ich war mit Hans heute milder als mit anderen Gesprächspartnern. Vielleicht, weil er seine Tugend aus früheren Zeiten hat. So wie er lebt eigentlich keiner den Beruf noch. Kai würde sich garantiert nicht auf Mallorca in einer Mülltonne verstecken.
2: Ja, wir waren vor über einer Stunde mit Kai verabredet. Der musste aber wohl noch Bilder beschriften. Man muss aber auch dazu sagen, dass die Party gestern noch eine Weile ging. Also ich glaube, so als Promi-Fotograf, wenn man das lebt wie Kai, dann gehört auch mal ein bisschen Party dazu. Ach, guck mal, wenn man vom Teufel spricht. Heute ist noch wärmer als gestern.
5: Ich habe eine Stunde geschlafen. Gefühl,
2: ne? Eine Stunde hast du noch geschlafen. Warum?
5: Ich Bilder noch beschriften musste und so weiter.
2: Was heißt denn Bilder beschriften?
5: Das heißt, dass die Bilder herausgeschickt werden müssen morgens.
2: Ja.
5: Bis um 8.
2: Das heißt, du hast jetzt schon geschickt?
5: Ja, ja.
1: Pro gekauftes Foto kriegt er zwischen 30 und 70 Euro. Und auch heute ist Promi-Auflauf auf dem Pedalcourt.
2: Heute ist mehr los an Presse, ne?
6: Bisschen, ja.
2: Ja. Mhm. Aber kennt man sich untereinander? Kennst du ja andere Fotografen?
6: Ja, ich kenne so einen Vollpfosten. Der kommt da gerade okay. Raus. Ja, aber.
2: Warum ist das ein Vollpfosten?
7: Danke, Herr Kirschwitz.
6: Hallo, grüß dich. Schlimmste Mensch der Welt.
2: Das erzähl doch mal.
6: Ja, ich kenne es jetzt hier nicht. Bin ich verklagt.
1: Straightforward. Einer, der auf Fotografen und Klatschpresse noch schlechter zu sprechen sein dürfte als die zwei auf sich untereinander, ist Jens Lehmann. Er war schon oft Zielscheibe der Boulevardmagazine.
2: Wir machen eine Reportage über Klatschpresse. Und ich bin gerade hier, weil wir einen Promi-Fotografen begleiten. Und ich würde von Ihnen wissen wollen, ob Sie schon mal schlechte Erfahrungen mit der Klatschpresse gemacht haben.
8: Total der falsche Anstrich.
2: Okay, alles klar, kein Problem.
8: Schlechte Erfahrungen.
2: Ja, aber dann sind Sie ja eigentlich der perfekte Anstrichpartner, wenn man so will. Also wünschen Sie sich, es gäbe weniger Klatschpresse?
8: Ja. Gar keine.
2: Gar keine.
1: Ex-Nationalspieler Christoph Kramer sieht das sportlicher.
9: Das gehört zum Anforderungsprofil eines Fußballprofis, dass er mit Öffentlichkeit umgehen kann. Wenn er das nicht kann, dann kann er kein Fußballprofi sein. Leider, aber so ist es halt. Also da kann man sich drüber beschweren, man kann es lassen und annehmen.
1: Und hier bei diesem Sportevent nehmen auch die Promis Kais Präsenz gerne an. Aber gerade die Bilder, die Promis gerne von sich machen lassen, bringen nicht viel Geld ein.
2: So, boah, es ist heiß. Wo fahren wir jetzt hin? Du hast eben gesagt, ins Paradies.
6: Ja, wir fahren vorher einmal noch hier in Santa Ponsa, wohnen ja auch viele Promis.
2: Ja.
6: Und der Jürgen Klopp ist ja gerade in das Haus gezogen von dem ehemaligen Zirkus Knie.
2: Woher weiß man sowas? Ist
6: das weiß jeder. Ja, Allgemeinwissen sozusagen.
1: Kai erzählt mir, er habe den Tipp bekommen, dass Schweinsteiger nach seiner Trennung bei Klopp untergekommen sei.
6: Das war ja ein Riesenwirbel. Und das haben wir recherchiert, aber haben nichts gesehen.
2: Aber was heißt recherchiert? Das heißt, du hast die richtige Zeit verbracht?
6: Ja, wir haben so mal geguckt. Das ist hier das Haus hier rechts.
2: Das hier ist das Haus? Ja. Und darf ich mir das dann so vorstellen, dass du dann hier richtig gewartet hast?
6: Nein, wir haben mal ein bisschen recherchiert. Wir haben ja mal ein bisschen geguckt. Wir standen jetzt hier keine Stunde davor. Wir haben mal ein bisschen die Lage gecheckt.
2: Aber jetzt ist der Jürgen Klopp auch gewesen auf der Party, die man gesehen hat und so.

0: Ist das ein komisches Gefühl, wenn man weiß, dass man vorher vor seinem Haus stand?
1: Nee, man hat ja, das ist ja eine Geschichte, ist ja, dass man das recherchiert, ob da was dran ist, ob da das Auto steht. Ich bin ja kein Typ, der jetzt wochenlang vor der Tür steht, um Gottes Willen.
2: Kai findet, eine Story über eine neue Freundin zu machen und dafür mal ein Haus abzuchecken, überschreite keine Grenze. Die liege ganz woanders.
1: Ich hätte ganz viele Geschichten machen können, die ich nicht gemacht habe. Wenn jetzt irgendwie eine am Boden liegt und betrunken auf der Erde rumkreucht und sich übergibt, dann würde ich das nicht fotografieren.
0: Ja, und findest du allgemein, das ist überhaupt deine Verantwortung, wenn du ein Bild machst von jemandem, mitzudenken, inwiefern das dieser Person schadet? Ist das deine Verantwortung?
1: Verantwortung schon, weil es ja auch immer die Situation, ist ja immer von der Situation abhängig, wenn ein Mensch nicht mehr unter Kontrolle ist, dann ist es meine Verantwortung. Mhm. Wenn aber ein Mensch, der das jetzt irgendwie ständig macht, der irgendwie jetzt als Prominenter jede Woche irgendwie sich besäuft und mit Frauen da rummacht und so weiter, ist es nicht meine Verantwortung. Das macht er in der Öffentlichkeit dann und dann ist es halt so.
2: Kai sagt, er bilde nur die Realität ab. Und klar ist, dass jeder Mensch, der in der Öffentlichkeit ist, ja irgendwie auch damit rechnen muss, abgeschossen zu werden, so nervig das auch sein mag. Bei Demos oder Unfällen wird aber das Leben ganz normaler Menschen zum Gegenstand öffentlicher Berichterstattung. Ich treffe Julian wieder. Dieses Mal in Berlin, einen Tag vorm 1. Mai in der Walpurgisnacht. Der 1. Mai ist Symbol autonomer Militanz und bekannt dafür, dass es immer wieder Auseinandersetzungen zwischen Polizei und Demonstranten gibt. Das lockt viele Reporter an.
3: Grüß dich, mein Lieber. Hi, mein Lieber, hi.
4: Lange nicht gesehen.
3: Das stimmt, ja. Und trotzdem wiedererkannt. Hi, hi.
2: Mir wird plötzlich klar, wie ein und dieselbe Demo auf zwei unterschiedliche Weisen erlebt wird. Für die Demonstranten Kampfplatz zum Protestieren, für Polizei und Reporter Schaubühne zum Protokollieren.
3: Du siehst ja schick aus.
4: Ja, immer wow. So. Wow. Man kennt mich gar nicht an.
2: Und ich merke, dass Julian und die Polizei recht eng verbandelt sind.
5: Ich meine, ich bin ja auch Journalistin und ich würde mich, glaube ich, also ist mir gerade nur so aufgefallen, ich glaube, ich würde mich immer nicht im Team der Polizisten sehen, glaube ich.
6: Ich würde mich auch nicht im Team der Polizisten sehen. Ich sage denen aber hier guten Tag, weil ich die viele Jahre kenne, weil ich mit denen gut zusammenarbeite und weil ich letztendlich später auch angewiesen bin auf die.
5: Weil ich meine, du triffst ja trotzdem auch mit denen auf einen Kaffee und so, was ja auch nicht, wie gesagt,
6: das ist. Ja, das ist Netzwerken. Das muss auch sein im Job. Ja.
2: Okay. Julian sagt, befangen mache ihn das aber nicht.
6: Ich bin als unabhängiger Journalist hier und ich dokumentiere zuhauf Polizeigewalt. Ich dokumentiere zuhauf Festnahmen, die nicht in Ordnung durchgeführt werden. Und ich bin bestimmt dreimal im Jahr vor Gericht mit diesem Material.
2: Und das stimmt. Julian hat etliche Male gegen die Polizei ausgesagt und Demonstranten geholfen. Einmal wurde er selbst von der Polizei angegangen. Durch sein Kameramaterial konnte er nachher nachweisen, dass der Polizist und nicht er Gewalt anwendete. Trotz unabhängiger Berichterstattung würden die meisten Demonstranten seine Anwesenheit hier aber wohl nicht begrüßen.
6: Also, du bist auch heute Abend Lügenpresse. Das ist immer was, was mich triggert. Die sagen zu mir Lügenpresse.
5: Das triggert mich,
6: weil ich sage, Moment, aber meine Arbeit kannst du doch gar nicht einschätzen. Ja. Vielleicht gab's das. Aber meine Arbeit, du weißt doch gar nicht, was ich heute von diesem Abend berichte.
5: Ja, das verstehe ich. Das geht mir schon auch so. Also, ich kenne das ja auch.
6: Genau, du wirst es kennen.
5: Es geht gar nicht darum, dass jemand grundsätzlich auch mal schlechte Erfahrungen mit der Presse macht. Das glaube ich total. Aber
6: naja, ich habe die schlechteste Erfahrung mit der Polizei gemacht überhaupt. Ja. Und glaubst du, dass ich irgendwie einen Hass auf die Polizei habe?
5: Ja.
6: Nein.
2: Und halten wir fest, gewissenhafte Akteure braucht es schließlich auf jeder Seite. Ohne Polizei und ohne Presse geht es nicht.
5: Und, wie läuft's?
6: Ja, jetzt kriegt man ein bisschen Adrenalin, ne?
5: Ja, schon, ne?
6: Ja.
5: Also
6: ich habe ein bisschen Puls.
5: Ich auch.
7: Kein Gott, kein Staat, kein Bart, jeder Staat.
6: Das waren jetzt spannende Bilder, weil da ist jetzt wirklich Pyrotechnik in der Menge gezündet worden. Und das ist sehr, sehr spannend für die Polizei, um eine Demo auch abzubrechen.
4: Ja. Jetzt bitte das Licht aus meinen Augen, ich sehe nichts.
5: Hast du trotzdem nicht ausgemacht, ne?
6: Ja, weil diese Aussage Blödsinn ist.
5: Ja.
6: Macht er seine Taschenlampe aus, weil es mich stört?
5: Ja.
6: Das ist so. Wenn ich mein Licht ausmache, kann ich nicht mehr filmen. Und ich muss auch meine Arbeit hier machen können.
2: Und diese Arbeit empfinde ich heute auch als wichtig. Beim letzten Mal hatte ich ja noch Zweifel, ob man wirklich über jeden Einsatz berichten muss. Aber im Prinzip dokumentiert man mit so einer Demo hier auch ein Stück

0: war Zeitgeschichte. Aber wo Geschichte gemacht wird, weiß man vorher eben nicht.
1: Oh, wie schwer? Nein. Ja, tschüss. Ja, jetzt kam gerade ein Einsatz rein. Schwerer LKW-Unfall auf der Autobahn.
0: Ja.
1: LKW ist in Wohnmobil gekracht, hat noch zwei weitere PKWs zusammengeschoben. Vier Schwerverletzte.
0: Und was willst du jetzt machen?
1: Das nennt man Reporterpech.
0: Und wurmt dich das jetzt auch trotzdem ein bisschen?
1: Mich wurmt das jetzt ein bisschen, ja.
0: Tja. Nicht weinen, Julian.
1: Na, so schlimm ist es nicht. Der nächste Unfall kommt leider auch wieder. Ja.
0: Und nochmal informiert sich Julian über den verpassten Unfall. Life Goals, ein Mann finden, der so viel an mich denkt, wie Julian an Blechschäden auf der A10. Fünf Stunden sind wir jetzt unterwegs. Was sagst du, was ist so das Fazit?
1: Ja, es war eine friedliche Demo bis jetzt. Natürlich hatten wir Pyrotechnik, das soll eigentlich nicht sein, aber die Polizei hat jetzt auch nichts weiter gemacht.
0: Julian nimmt heute jede Fotogelegenheit mit. Für ihn ein ganz normaler Arbeitstag. Mittagspause um 2 Uhr nachts. Doch kaum ist der Burger zu Ende gegessen, ruft der nächste Einsatz.
2: Großalarm.
0: Bist du jetzt heiß?
2: Ich bin jetzt aufgeregt.
0: Ich auch. Und auch ich bin hier heiß, fast beflügelt von den Eindrücken der Nacht. Ich weiß noch nicht, dass ich mich Minuten später für dieses Gefühl schämen werde.
1: Auch so viel Polizei hier, ne?
0: Schnell wird klar, hier ist ein Mensch verletzt worden. Es sind schon andere Blaulichtreporter vor Ort.
3: Wir sind hier zu einem Gebäude gefahren, wo wohl jemand aus dem Fenster gestürzt ist oder gefallen. Und der Mann liegt wohl da. Und haben gerade so ein paar Laute gehört, die ich jetzt dem Mann zuordnen würde.
0: Mich nimmt das hier alles mit. Und das sollte es auch. Dass das für andere Business as usual ist, ist für mich schwer begreifbar.
3: So dieser Gedanke, dass dieser Rettungswagen da die ganze Zeit steht, ne? Die werden ja zu tun haben damit.
1: Mhm, klar. Im Zweifel retten die gerade Leben.
0: Ja.
4: Lastenheit ist ja viel mehr für die Rettungskräfte.
1: Stimmt,
4: die sind da direkt am Objekt dran.
3: Genau, aber die
4: haben ja Distanz noch
3: dazu. Aber die haben ja quasi hier auch eine lebenswichtige Funktion. Und wir stehen hier halt.
1: Sie sind der Einsatzleiter von der Polizei.
5: Ja, aber ich habe noch keine Zeit.
1: Okay.
4: Ja.
0: Und beim Rumstehen bleibt es nicht. Es wird geurteilt.
4: Die finden die Wohnung nicht, wie blöd sind die?
0: Spekuliert.
6: Also, vom Herzen ist er tot.
4: Ja, interessant wird's ja, wenn sie ihn mit Handschellen rausbringt.
0: Und alte Geschichten ausgepackt.
3: Nee, kenn ich nicht.
4: Stand ich mit der Kamera vor den Gäsegangster und der Gäse.
1: Der hat das Messer. In Berlin?
4: Ein Messer am Hals gehabt.
1: Ach krass.
4: Stand 5 Meter vor dem. Muss mal YouTube einnehmen, da ist er drin.
0: Während ein Mann um sein Leben kämpft.
4: Die schärfste, die wir mal hatten bei so einem Fenstersturz, da hat der Vater das Kind rausgeschmissen und dann ist er hinterher gesprungen.
7: Das ist eine schöne
3: Ich mach dir gerade, das ist völlig wahnsinnig, dass jetzt hier so Smalltalk gehalten wird, irgendwie da so um die Ecke und mir jetzt irgendwie von seinen Erfolgen als Blaulichtreporter erzählt. Das kann ich gerade, verstehe ich nicht.
0: Der Zustand des Verletzten verschlechtert sich. Reanimationsmaßnahmen im Rettungswagen. Nach circa einer halben Stunde fährt der Wagen weg. Ob der Mann überlebt, weiß ich nicht. Hier gewesen zu sein, hat sich falsch angefühlt.
3: Aber ich glaube, auch das jetzt gerade zum Beispiel bei mir jetzt einen viel krasseren Eindruck hinterlassen als bei dir.
0: Inzwischen verstehe ich, diese Gespräche am Tatort helfen vielleicht auch mit dem Erlebten umzugehen. Stellt sich aber natürlich die Frage, muss man dann überhaupt berichten? Dass Reporter unter Einsätzen leiden, ist schließlich ein selbstgewähltes Schicksal. Heute auch von mir.
1: Das könnte sein, aber mich bedrückt das ähnlich vielleicht. Aber natürlich kann es sein, dass man es gewohnt ist, tatsächlich. Ja. Aber ich,
3: du hast einfach schon oft erlebt.
1: Aber ich lasse das auch nicht so nah an mich ran. Ja. Das ist das Gute.
3: Ja.
1: Das ist ein bisschen Selbstschutz.
3: Ja.
1: Naja. Ja, mir geht es nicht spurlos vorbei. Ganz ehrlich.
0: Mich hat dieser Moment auch emotional.

0: realisiert, den Job könnte ich nicht machen. Ich habe Blaulichtreporter Julian und Kai und Hans begleitet, zwei Jäger im Gossip-Business. Sie alle verbindet, dass sie mit den Bildern vom Leben anderer ihr Geld verdienen. Die einen schießen Promis ab, der andere dokumentiert Tragödien. Und beide Seiten nähren unsere Neugier, überschreiten oft Grenzen. Doch dienen sie wirklich der Öffentlichkeit? Für mich als Journalistin war das nicht immer neutrales Beobachten. Es hat mich manchmal mit moralischen Zweifeln zurückgelassen. Wo endet Berichterstattung? Wo beginnt Voyeurismus? Vielleicht liegt die wahre Verantwortung darin, nicht nur zu zeigen, sondern auch zu fragen.
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9: Ein Karibikparadies für Tech-Bros. Stell dir vor, du darfst machen, was du willst. Kaum Regeln, Verbote und Steuern.
10: No obligations, no obligation, just benefits.
9: Der libertäre Traum scheint hier wahr zu sein. Kein Staat, der nervige Vorschriften macht. Nur Unternehmen, Profit und endlose Freiheit. Privatstädte finanziert von Tech-Milliardären mit Rückenwind von ganz oben.
11: We'll actually build new cities.
9: Hier in Prospera dreht sich alles um Startups, ewiges Leben, Biohacking, KI, Krypto und darum, Regierung und Demokratie endlich loszuwerden.
12: Our system of government is essentially the mafia.
13: I'm not a big fan of democracy in general.
9: 10 Tage in der wohl ersten Privatstadt. Wer lebt hier und auf wessen Kosten?
14: All the things that you have seen in colonization we're facing here.
9: Warum wird die Regierung diesen Ort nicht mehr los? Und was passiert, wenn eine US-Firma die Regeln macht?
15: Ich finde es einfach so krass, dass die hier theoretisch ihre eigenen Gefängnis haben können.
9: Ausgerechnet nach Honduras bringt mich diese Recherche. In eines der unsichersten und korruptesten Länder Lateinamerikas. Nach Roatan, einer kleinen Karibikinsel.
16: Was für eine Schotterpiste, ey. Wenn wir ja auch nicht durchgeschüttelt.
9: Irgendwie versteckt und unscheinbar die wohl erste Charter City.
16: Prospera. Ja, krass. Straße ist auch schon mal besser. Ab jetzt fahren wir rein in die Privatstadt. Wahrscheinlich, ne? Okay, ich frag mal diesen Typ. Hi, good morning. We have a visitor pass. We're. Yes. Thank you.
9: Mit diesem Besucherpass habe ich Prosperas Geschäftsbedingungen akzeptiert.
16: So 100% sind wir nicht mehr in Honduras. Wir sind jetzt in Prospera.
9: Denn honduranisches Recht gilt hier fast gar nicht mehr. Regiert wird Prospera von einer Aktiengesellschaft, der Prospera Inc. mit Sitz in Delaware, USA.
17: Servus.
16: Hi. Oh mein Gott, hier ein Servus. Sehr lustig.
17: Alles klar.
16: Freut mich, ich bin Lukas.
17: Lukas, Niklas.
9: Der Bayer Niklas Anzinger lebt seit 3 Jahren hier. Sein Startup will Investoren nach Prospera holen, zum Beispiel für Biotech.
16: Wo sind wir denn jetzt hier gerade? Also was ist das?
17: Also wir sind hier in einer Sonderwirtschaftszone. Du kannst ein Unternehmen hier anmelden und es ist sehr viel einfacher und sehr viel unbürokratischer, hier Sachen hinzubekommen.
9: Startups sollen hier einfach loslegen und sich nicht bremsen lassen durch Umwelt-, Gesundheits- oder andere Auflagen. Freiheit also, auch riskanten Geschäftsideen.

0: Ideen nachzugehen. Ein radikales gesellschaftliches Experiment.
1: Teilweise kann Prospera ihre eigenen Gesetze machen.
0: Und noch mehr, Firmen können sich hier einfach selbst Regeln schreiben. Der Turm zum Beispiel ist viel höher als eigentlich erlaubt. Aber dem Bauherrn gefiel's so besser. Die Hoffnung, weniger Regeln, mehr Innovation.
2: Hier in der Lobby seht ihr schon mal.
3: Hi, hallo.
2: Seht ihr schon mal den Bitcoin-Geldautomat?
3: Kommen da Banknoten raus oder was kommt da raus?
2: Und da kommt das Geld raus.
3: Oha.
2: So, $20.
4: Krass.
2: Ja, genau. Oder umgekehrt, du kannst Dollar rein und Bitcoin raus.
0: Bitcoin ist hier offizielles Zahlungsmittel. Warum sich die Krypto-Community gerade hier tummelt, dazu später.
3: Alter, was für ein Blick. Krass.
2: Ne? Das ist Better Building, die Circular Factory.
0: Dieser Teil soll der Start-up-Hub werden.
2: Da vorne ist Pristine Bay. Ne?
3: Da wohnen wir.
0: Der andere Teil ein zugekauftes Hotel, das Prospera eingegliedert hat. Die Privatstadt ist insgesamt ungefähr so groß wie Monaco. Geplant für bis zu 150.000 Einwohner.
2: Also ich bin froh, dass ich in Deutschland aufgewachsen bin. Hatte eine sehr gute Kindheit, sehr gute Bildung, alles Mögliche. Ich bin nicht so super ideologisch motiviert. Aber irgendwann habe ich dann natürlich auch gemerkt, wenn ich mehr Geld verdiene, mein Steuersatz ist 50%, dann habe ich bekommen halt einen besseren Deal, wenn ich mir ein paar andere Sachen anschaue. Und ich bin nicht wohlhabend.
0: Einen besseren Deal, den hat er hier klar gefunden. Denn der Unternehmenssteuersatz liegt bei effektiv 1%.
2: Die Plattform ist gebaut, dass Drohnen landen können.
3: Drohnen auch wie so diese Flugtaxi-Drohnen oder eher so?
2: Also halt so richtig große Aussies. Ne?
0: Erster Eindruck, noch keine Flugtaxis und vor allem noch keine Stadt. Aber Niklas und seine Kollegen rechnen selbstbewusst mit gigantischem Wachstum. Startups und Investitionen wie damals in Dubai oder Hongkong also. Nur, dass hier CEOs und Unternehmen die Macht haben sollen.
2: Genau, dann hier ist das Lab, Makerspace.
0: Hier sollen die Innovationen entstehen. Bei früheren Versuchen wollten Investoren Gehirne in die Cloud laden, menschliche Ohren 3D drucken oder Körper mit unter der Hautchips digitalisieren. Davon sehe ich heute leider nichts. Fast nichts. Ein NFC-Chip, auf dem seine Webseite gespeichert ist. Kurz faszinierend.
2: Ja, der erste Website.
0: Aber auf den zweiten Blick eher ein Gimmick, oder?
3: Have you ever used this in practice? Have you ever been like?
2: I just did, right?
0: Niklas träumt mit seiner Firma vom Biohacking. Also davon, die Leistungsgrenzen des Körpers zu überwinden. Heute treffen wir hier keine Biohacker.
3: What's that?
2: This is an electric knife.
0: Ein umgebauter Taser? Eindeutig eine Spielerei.
3: Oh, okay, das nicht. It's actually harmless. That was more shocking.
2: Wasn't that bad, right?
0: Aber das Ziel hier ist viel größer. In Privatstädten wie hier sollen Hubs entstehen für Ideen, Tech und neues Zusammenleben. Eine Gesellschaft geregelt nur vom freien Markt. So der große Traum der libertären Bewegung. Die Idee Privatstadt hat Rückenwind von ganz oben.
5: We'll actually build new cities in our country again. These freedom cities will reopen the frontier, reignite American imagination.
0: Städte wie Prospera in den USA? Ziemlich unklar. Klar ist, die Privatstadtbewegung wächst. Gerade laufen Verhandlungen zu neuen Freedom- oder Charter-Cities auf der ganzen Welt. Und krass finde ich, dass auch Tech-Milliardäre wie Peter Thiel und Sam Altman hier investiert haben. Auch Brian Johnson, der Typ, der ewig leben möchte, hat sich hier behandeln lassen. Dazu später mehr. Erstmal möchte ich verstehen, wen es hier nach Prospera zieht. Da ist zum Beispiel die Bitcoin-Community. Alec kommt aus Tschechien. Alex aus Italien. In Prospera kommen sie zusammen, weil sie überzeugt sind, dass Dollar und Euro langfristig scheitern werden.
6: The message is clear, the money is corrupt and it doesn't work because it's not really money. Yeah, we first have to educate what is real money.
0: Prospera und die Bitcoiner wollen, dass auch die Einheimischen Bitcoin nutzen.
7: There are some towns here to the left side, like Calabash Pike, that everyone has their own boat. You cannot get there by car.
0: Keine Autos, keine Straßen, aber Bitcoin? In diesem Café außerhalb von Prospera ist das schon Realität.
8: You use crypto too? Yeah, yeah, Bitcoin.
9: What did you eat?
10: What do you have?
8: Just tacos, cheese tacos.
0: Für Alex und Alec ist Bitcoin der Ausweg aus vermeintlicher staatlicher Überwachung und Kontrolle.
8: You got it? Okay.
3: When we were talking about Bitcoin before, and you were saying, well, it's freedom from the government. For me, you know, like as a normal consumer, I don't really see the bad, you know, like maybe I'm not aware
6: so
3: of that.
6: So you're okay with somebody stealing what you worked for?
11: Exactly.
6: I have money, I have to give it to my government, otherwise I go to jail and they give it to everybody else and a little bit to me.
11: I don't have a choice.
6: And usually the government tries to take money from the productive and give it to all the unproductive.
11: They always will do like their interests, you know.
0: Ziemlich radikal, finde ich. Und ziemlich libertär. Alec und Alex, das merke ich, misstrauen Staaten und Steuern ganz grundsätzlich. Beide leben noch in Europa, überlegen aber auszuwandern. Bei Alec liegt es vielleicht auch an seinem Bankkonto.
6: Okay, I cannot buy my grocery right now.
3: So your account is literally blocked right now because you did.
6: Well, it is blocked until I give them all the source of funds.
3: Wow.
0: Auf Bitcoin kann der Staat aktuell kaum zugreifen. Auch deswegen ist Alec Krypto-Fan. Warum das Finanzamt überhaupt Fragen hat, will er mir dann nicht verraten. Er sagt, lieber Eigenverantwortung als Gemeinwohl. Am liebsten würde er sofort aus allen Sozialsystemen seiner Heimat aussteigen.
7: Aren't you worried that at some point, I don't know, maybe you don't have a job or you're looking for a job in India?
6: That's why I want my family to save in Bitcoin, so they can take care of me and not the government. We don't need a government for health system. We don't need a government for the roads.
0: Hier glauben alle an den Kapitalismus in Reinform. Der Markt würde schon alles regeln. Viele, die ich hier kennenlerne, kommen mir eher wie Nerds vor als Großinvestoren. Und für die gibt es regelmäßig Impulsvorträge.
3: Hä? Warum ist schon losgegangen?
0: Die Bitcoin-Community hat Pavol eingeladen. Er nennt sich selbst radikaler Opportunist. Der Name ist Programm.
12: I have many businesses. I didn't pay any taxes for 10 years. So yeah, so don't pay any taxes. You know, you have to be just smart not to pay legally any taxes.
0: Mit Steuertricks verdient Pavol offenbar sein Geld. Mich schockiert die Dreistigkeit. Hier in Prospera kann er sagen, was er will. In der EU müsste er seine Tipps verdeckt geben.
12: You cannot say publicly not to pay taxes. Here is a solution how not to pay taxes. It's illegal in every EU country. You shouldn't do that. So we can just say, hey, you want like a good food, like a pregnant girls, or I don't know, like a nice weather. Just come to Prague, you know. And also you have like a special benefits.
0: Und für Europäer hat er ganz besondere Spartipps.
12: Well, you should always have your EU passport, which is the best, but no connection to the EU. You know, so close your EU company. You don't need your EU company. There are much better countries for the company, which means no obligations, no obligation, just benefits. That's exactly what you want.
0: Nur Nutzen ohne Verpflichtungen? Auf mich wirkt das radikal unsolidarisch. Wie sehen das die Nachbarn von Prospera?
13: Neuer Morgen in Prospera. Wir fahren aber heute daran vorbei, in das kleine Fischerdorf Crawfish Rock. Größer konnte der Kontrast nicht sein. Da oben redet man über Drohnen, künstliche Intelligenz und ewiges Leben. Und ja, hier unten ist ein ganz einfaches Fischerdorf.
0: Luisa und Vanessa leben in fünfter Generation hier. Beide sind Ortsvorsteherinnen. Sie erzählen, dass sie friedlich von Fischerei und Landwirtschaft lebten.
3: But then this one you would eat salty rather than sweet.
14: A little salt and a little vinegar and a little black pepper.
0: Bis der Dschungel oben am Hügel 2020 plötzlich gerodet wurde. Für Prospera. Unter Vanessas Haus vor ihrer kleinen Kapelle erzählt sie mir vom früheren honduranischen Präsidenten Juan Orlando. Er schuf die Grundlage für Prospera mit einem kontroversen Gesetz zu Sonderwirtschaftszonen.
15: It was corrupting. I think he was looking at his benefit that would have benefited him as a person.
0: Eine große Mehrheit, so sagen sie, ist hier im Dorf klar gegen Prospera.
13: What are you most afraid of?
15: It's scary to know that there's this place that can do whatever they want. Our country has no say over them. And for just that alone, to me, doesn't seem right. And these are rich people. So they come to the country, they use our airports, they use our roads, they use our garbage disposal, they use everything. But they're still not paying the same amount of tax that I'm paying. You know, it's not fair.
0: Privilegien nur für Ausländer. Für Vanessa ist das moderner Kolonialismus. Dass Prospera Dubai oder Hongkong als Vorbild hat, hört sie von mir zum ersten Mal.
15: I don't know. I don't know. I'm laughing, but I really don't know what to tell you. Are you feeling
9: me? I think there will be some action.
15: It's like whatever they've done, if they build a Hong Kong up in there, eventually we will, I think my personal opinion will be that we will cease to exist.
0: Alles zu verlieren. Diese Angst ist konkret. Als der Wohnturm gebaut wurde, soll hier an diesem Hang eine wichtige Wasserquelle für das Dorf versiegt sein. Und genau hier plant der ukrainische Bauunternehmer Ivan einen weiteren Wohnblock. Seit seinem ersten Besuch in einer Großstadt war ihm klar.
10: Oh my God, I want to build a city myself at some point. That was sort of the dream since my 14-year-old.
16: That's a very unique thing. I feel like not a lot of people go to a big city and then they're like, wow, I want to build buildings.
0: Mit seinem Traum scheiterte er in der Ukraine. Wie er sagt, wegen umgreifender Korruption. Aber auch in Deutschland musste er aufgeben.
16: Why is that? No, but you could be honest. You could totally roast Germany.
10: Look, your bureaucracy is something else. Just to obtain the document, you have to wait about 5 months.
0: Frust über Bürokratie. Die verstehe ich ja.
10: That's the place I wanted to show. I don't know. I sometimes come over here. Ooh. I don't know, read books, sit, look into nothing.
0: Wie er hier in Prospera zur libertären Bewegung fand, verstehe ich nicht.
10: I'm not a big fan of democracy in general. It's constant change. And you don't understand, oh, tomorrow I'm gonna pay more taxes. Like, tomorrow the permits of doing business is gonna be this way. It's completely shifting and it's creating chaos around creating business, investing capital. And so on and so forth.
0: Für mich vielleicht das unerträglichste Argument der Libertären. Demokratische Mitbestimmung ist für sie meist unerwünscht, denn sie könnte ja Geschäftsstrategien durchkreuzen.
16: Do you think a charter city would kick people out that are not able to, I don't know, pay their rent? Do you think that could happen in future? That you think that's a possibility?
10: Well, if person is just consuming and do not provide any value to the location, then there is a chance. I mean, like, why would you want it? You just imagine that the person is not providing any value, is just consuming. Like, would you allow it to consume from you longer and longer and longer with the expectation that something's gonna change in the future?
16: Would you?
10: I don't think so.
0: Aber was ist mit denen, die nicht leisten können? Prospera, so scheint es mir, hat für sie keine Antwort.
16: Imagine like a person has severe depression.
10: Okay. If this person is severely depressed, it's probably he's in the wrong environment. Then probably the best case, what you can do, is kick him out, so he finds his best place.
0: Für Ivan sind hier also nur Leistungsträger willkommen. Aber ein Sozialsystem in Prospera ist sowieso nicht vorgesehen. Ebenso wenig wie demokratische Strukturen. Hier regiert ein Unternehmerrat. Nur die Minderheit davon ist gewählt. Die Mehrheit ernannt von der Aktiengesellschaft. Klingt für mich nach Macht der Stärkeren. Also derer, die oben schwimmen.
10: Salut.
0: Aber so richtig nach Raubtierkapitalismus sieht das hier nicht aus. Eher nach Community- und Hostel-Vibes. Aber wo ist es denn nun, das Big Business?
16: Wie busy wird es hier an so einem normalen Tag? Sind irgendwie viele Leute?
2: Es ist sehr saisonal. Die meisten Leute sind noch sehr viele, die hierher kommen, sind Besucher. Also es leben gerade vielleicht so 40, 50 Leute hier drin, Vollzeit.
0: Nur 40 Einwohner? Viel Unternehmergeist sehe ich bisher nicht. Ist die Utopie etwa schon gescheitert? Und wo

0: Gesundheitsbehörden.
1: Okay. Okay, thank you. Well, yeah, thank you.
0: Schon wieder vertröstet. Ich bleibe dran. Insgesamt scheint mir die Klinik ziemlich pressescheu. Anders als Niklas. Vielleicht auch, weil er gerade dringend Investoren sucht.
2: Yes, we're going to visit Niklas Anzinger.
0: Trotzdem gibt es strenge Kontrollen. Nicht irgendwelche Sicherheitskräfte sind hier unterwegs. De facto sind sie hier die Polizei von Prospera. Haben also Befugnisse der Exekutive.
1: Zu krass einfach, dass die Leute hier Waffen haben.
0: Eine private Polizei, die Gesetze durchsetzt. Aber welche überhaupt? Ich dachte, hier gibt es kaum Regeln.
3: Es ist freier hier als in Honduras, würdest du sagen, aber es ist jetzt nicht so, dass man jemanden umbringen kann zum Beispiel.
4: Also du darfst niemanden umbringen. Es gibt einen Rechtsrahmen und ne, es gibt private Sicherheitskräfte und sowas. Ne? Also wirst du festgenommen.
3: Wenn jetzt, sagen wir mal, ich ermorde dich jetzt aus Versehen, kommt dann die honduranische Polizei und schnappt mich oder kommen dann eure Sicherheitskräfte?
4: Kommen die Sicherheitskräfte. Also in der Theorie sollte es hier oder kann es Gefängnisse geben. Gibt es aber derzeit nicht.
0: Dafür gibt es hier schon private Gerichte, Schiedsgerichte.
1: Ich finde es einfach so krass, dass die hier theoretisch ihre eigenen Gefängnisse haben können.
4: Da ist meine Frau sehr stolz drauf, wie sie es eingerichtet hat. Also bitte Schuhe aus.
3: Ja, natürlich. Hm? Wie sie es gehört.
5: So, hier hat sie was Nettes gestaltet.
3: Ist das total normal?
4: Der Rest vom Zimmer, ne, das ist unser Bett, ne, ganz normal. Und so unser Stolz, hier ist das Badezimmer. So. Im Dune-Stil gestaltet.
3: Ah, oh mein Gott, ich habe kein Dune geguckt, deswegen weiß ich das nicht. Hat das, du meinst wegen diesem Kreis, oder?
4: Ja, ja, das ist so die. Ja.
0: 1000 bis 1500 Dollar kostet hier die Miete, je nach Wohnung. Niklas hat seine jedoch gekauft, für 100.000 Dollar.
3: Habt ihr Milliardäre, die hier wohnen?
4: Nein.
3: Nein. Die Millionäre, die hier wohnen?
4: Ja.
3: Ja. Wohnen die aber auch in so einem Apartment?
4: Einer hat ein Apartment bisschen draußen, nah dran.
3: Okay, okay.
4: Aber es ist der einzige, den ich kenne. Also wir sind fast alles hier Unternehmer. Ja. Die einfach was, wir haben was vor im Leben ne, und wir wollen was Großes aufbauen. Ja. Während hier, das ist schon so ein bisschen das Ziel, wir wollen so ein bisschen ein neues Silicon Valley schaffen.
3: Ja. Was ja schon, also da ist die Messlatte verdammt hoch. Ja. Also das oberste Gericht hat entschieden, dass Sie formulieren richtig, Prospera illegal ist. Kann man das so sagen oder ist es falsch? Ja, doch.
4: Ja.
0: Aber Niklas und die anderen Unternehmer fühlen sich an dieses Urteil, das solche Sonderwirtschaftszonen verbietet, nicht gebunden und machen einfach weiter. Ich fliege in die Hauptstadt und will das genauer wissen. Denn obwohl das Parlament 2020 Prospera für illegal erklärt hat, kämpft Honduras bisher erfolglos für die Abschaffung der Privatstadt. Fernando Garcia ist staatlich Beauftragter für die sogenannten CD-Sonderzonen. Er spricht von einer ausländischen Invasion.
6: Que Honduras se abrió como meretriz en el gobierno anterior a esa invasión extranjera. Vende patria total.
0: Honduras könne Prospera nicht einfach schließen, denn der Ex-Präsident Juan Orlando habe damals verbindliche Verträge unterschrieben. Fernando und seine Regierung, so sagt er, stehen mit dem Rücken zur Wand. Auch weil Prospera die honduranische Regierung verklagt hat. Es geht um Abermilliarden Dollar angeblich entgangener Gewinne.
6: No es una lucha contra una sede, contra Prospera. Es una lucha a favor de la democracia, de los estados de derecho, de la soberanía, los estados de la soberanía popular.
0: Fernando und sein Team streiten seit über 5 Jahren mit Prospera Inc. Ende offen. Dass die Privatstadtbewegung es auf die schwachen Staaten des globalen Südens abgesehen hat, ist für ihn klar. Ein noch ungewöhnlicheres Siedlungsprojekt lerne ich nach meiner Rückkehr kennen.
7: To the first Seastead by Ocean Builders.
0: Siedlungen auf dem Meer. Die Seasteading-Bewegung will auf internationalem, angeblich staatsfreiem Gewässer leben.
7: Because there ain't no rules, you can do whatever you want, is that correct?
0: Dem selbsternannten Seasteading-Pionier Chad ist das vor Thailand kurzfristig gelungen.
3: Guck mal, es ist untergegangen.
0: Bis das thailändische Militär ihn schnappte und mit der Todesstrafe drohte.
7: Actually, when we were on the run, we were contacted by, I forgot who it was from Prospera, but they're like, hey,
8: build it right off of our coast, we'll, you know, we welcome you. So
9: I would love to see have

0: something over there outside of the reef if they want.
1: Did I understand correctly that you're considering to move your seasteading to Prospera or close to Prospera?
2: My idea is if people get used to being out there and can live out there for weeks or months at a time, then you can have a little further out, and then I'm just going to go 12 miles out where I actually don't have any territorial laws.
3: Dieses Mal will Chet also Stück für Stück das internationale Gewässer besiedeln. Seine Hoffnung, dann fällt es dem Militär vielleicht nicht auf.
4: Why have you devoted your life to leave the nation state?
2: The idea of that you can float your home to a new nation is something that intrigues me. It's like I'm just gonna detach my home and go live in someplace. And
4: so what's the, in your opinion, the worst thing that governments bring upon us?
2: Our system of government is essentially the mafia. It's not much different than mafia. They are threatening you with harm if you don't essentially give them money. So I used to consider myself libertarian or anarcho-capitalist, but by living in the seastead and the idea that there could be some better form of governance, I think there would be a better form we would discover that nobody's even thought of.
3: Erstmal raus aufs Meer also, frei sein. Vielleicht ergibt sich da draußen ein besseres System. Klingt für mich eher unwahrscheinlich. An meinem letzten Tag cancelt die Genklinik den Termin. Schon wieder.
4: Hello, hi.
3: Ich fahre einfach vorbei.
4: We are visitors of Garm Clinic. We have an appointment.
3: Eine kleine Notlüge.
4: Hat geklappt?
3: Die Garm-Klinik liegt auf der anderen Seite der Insel. Ausgegliedert, aber sie gehört trotzdem zu Prospera.
4: Es ist einfach gespenstisch leer hier.
3: Hier in der Genklinik will man den Tod hinauszögern. Ewig leben. Ein zentrales Ziel der Libertären.
4: Ich geh jetzt mal rein und frag mal, ob die mit uns sprechen wollen.
3: Denn wer selbstbestimmt sein will, muss den Körper beherrschen. Deshalb sollen hier Proteintherapien zu Muskelwachstum und einem längeren Leben führen.
4: Wir haben es versucht. Wir waren da, aber mit uns sprechen wollen sie nicht.
3: Und drehen dürfen wir erst recht nicht. Woran liegt das?
4: Schau mal hier. MIT Technology Review.
3: Führende Genforscher halten die Studie in der Klinik für ein, Zitat, Scam. Wirksamkeit ihrer Therapien unklar. Nebenwirkungen auch. Krebs oder Leberversagen als Folgen seien nicht ausgeschlossen.
4: When you look at what they're advertising and look at the claims that are being made about stem cell therapies, these are just not evidence-based claims.
3: Produkte sofort auf den Markt zu bringen, ohne lähmende Genehmigungsverfahren. Damit wirbt Prospera. Therapien, wie sie offenbar in der Klinik angeboten werden, zeigen für mich, wie groß die Risiken sein können, wenn es keine Aufsicht mehr gibt. Körperoptimierung und Longevity. Auch für Ivan ein Thema.
5: And now we're going backwards. For 5 minutes.
6: Backwards?
5: Yes, sir. This is actually from Brian Johnson. This exercise, yeah. He always after the run, going backwards, in order to strengthen the knees.
3: Selbstoptimierung pur. Und das in allen Bereichen.
4: When you ask people, what are libertarians? And then some would say, well, I think their perspective on humans is an asshole perspective of like, okay, it's me, myself, my pursuit of happiness, and then like there's nothing else.
5: Like in the libertarian philosophy, we believe that every human is smart enough to decide for themselves. That's like, we believe in humanity. Like if you create the business, then the business compete with each other. People who work with the business receive bigger and better salaries. Then it definitely makes a bigger impact on their life versus when you just give them, I don't know, some cash money right away.
3: Ivan sagt, Libertäre sind nicht unsozial. Sie wollen sich nur selbst aussuchen, mit wem sie solidarisch sind.
4: Up there, I don't even know how you did that.
5: I don't think that libertarians lose their human nature just because they wanna, you know, be free as possible. Stretch a bit more. Mm-hmm.

0: relax.
1: Deswegen lehnt Ivan den, Zitat, aufgezwungenen Sozialismus in Europa ab.
2: You say Germany is a very socialist country.
0: Well, comparing to us, definitely. But it's definitely way closer to socialism comparing to what we have here. Yeah, probably we live in a capitalistic nightmare here.
2: I think that's what some people believe.
0: I do believe we have pretty equal opportunities here. And like as long as you're willing to provide some value.
1: Ivan sieht sich selbst natürlich als Leistungsträger. Wenn alles gut geht, soll schon nächstes Jahr sein Rohbau stehen. Feierabend in der Sportbar neben der Privatstadt.
2: Oh. Good, perfect timing.
3: Über den Wolken muss die Freiheit wohl grenzenlos sein.
1: Der große Traum von Freiheit, der hat Niklas und seine Kollegen nach Prospera gebracht. Erstaunlich offen haben sie von ihrer Vision erzählt.
4: Auf die Freiheit, ne?
5: Auf die Freiheit.
1: Frei sein ganz allgemein, das klingt ja toll. Aber die Freiheit hier ist für mich radikal, undemokratisch und exklusiv. Prospera scheint noch klein, doch die Bewegung dahinter ist mächtig und vernetzt. Als Testlauf für einen Staat im Staat könnte dieses Modell weltweit gefährlich werden.
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12: Einkaufen macht Familie Martin richtig viel Spaß. Besonders mit dem Smartphone. Denn in den Supermarkt-Apps gibt es längst nicht nur Sonderangebote, sondern auch kleine Spiele, die mit Gratisprodukten und Rabatten locken. Wie gut die Martins das Einkaufsgame beherrschen, das schauen wir uns genauer an. Zwei Wochen lang dokumentiert die kleine Familie ihre Lebensmitteleinkäufe für uns. Wie viel gewinnen sie? Wie viel sparen sie? Starten wir von vorn. Den Einkauf planen Lydia und Lukas mit dem Smartphone auf der Couch. Während Tochter Emma spielt, checken Mama und Papa die aktuellen App-Angebote.
13: Ja, ich habe Avocado und Wassermelone.
14: Bei Penny.
13: Und Frischkäse bei Penny, ja.
14: Okay, ich hatte bei Lidl das Pirulo-Eis, das große Set. Mägdelbutter, Granatapfel, Heidelbeeren.
12: Die beiden nutzen gleich vier Apps. Von Rewe, Netto, Lidl und Penny. Wer mitspielen will, muss allerdings auch etwas geben. Denn die Apps sammeln Daten darüber, was wir kaufen, anklicken oder aktivieren.
13: Das ist immer so ein zweischneidiges Schwert. Es gibt ja auch viele, die haben dann da so ein bisschen Datenschutzbedenken. Man wird so gläsern. Allerdings, ja, denke ich mir persönlich, okay, wenn ich jetzt basierend auf dem, was ich kaufe, dann auch für die Produkte, die ich gerne kaufe, Rabatt bekomme, dann ist das natürlich schon attraktiv für mich, weil ich ja dann auch da bewusst was sparen kann.
12: Wie viel Lydia und Lukas für ihre Daten tatsächlich zurückbekommen, das sehen wir später. Heute locken erstmal zwei Spiele bei Lidl. Eins erinnert an eine Dating-App.
13: Es gibt noch so Wunsch-Coupons, wo man dann verschiedene Angebote nacheinander angezeigt bekommt und dann wie bei Tinder mit nach links swipen, ablehnen, nach rechts swipen, akzeptieren kann und kann sich dann einen von den Coupons aussuchen, den hat man dann zusätzlich zu den anderen und den hat dann nicht jeder, sondern nur die, die sich bewusst dafür entscheiden.
12: Es gibt 18% Rabatt auf Haferflocken. Und dann ist da ein Glücksrad. Gewinn 25% auf Küchentücher.
13: Ich finde das ganz schön. Also ich finde das schön, wenn da irgendwie was noch so ein bisschen, so ein paar Gimmicks drin sind. Macht Spaß, finde ich dann. Auch wenn es jetzt Küchentücher sind. Aber dieses, dieser Spaß, dann da am Glücksrad zu drehen oder so, das macht dann schon was aus, ja.

0: Lukas' Euphorie überrascht den Konsumpsychologen Wutao Wen nicht. Er forscht zu digitalen Konsumwelten, vor allem auf dem asiatischen Markt. Dort gehören solche Spielelemente bei App-Einkäufen längst zum Alltag. Immer wieder geht es dabei laut Wen um zwei Mechanismen, die besonders gut funktionieren. Beim Coupon-Tinder, sagt er, ist es das Gefühl, selbst entscheiden zu können.
1: Ich darf einfach mit Fingerwisch entscheiden, ist das gut oder schlecht. Genau das gibt einem das Gefühl, wir sind keine kleinen Konsumenten, die einfach gezwungen wurden, Sachen zu kaufen. Wir haben die Wahl, wir können entscheiden und unsere Handlungen machen auch Unterschied.
0: Rubbellos und Glücksrad wiederum sprechen etwas anderes in unserem Unterbewusstsein an.
1: Man wünscht sich auch Zufall, weil ein Schnäppchen ist deswegen so verheißungsvoll, weil es wie ein märchenhafter Schatz so auftaucht.
0: Genau auf solche Mechanismen setzen Supermarkt-Apps immer häufiger. Werbung von Penny. Der alltägliche Einkauf verwandelt sich in ein Game.
2: On top gibt's regelmäßig einzigartige Sofortgewinne.
0: Und zu besonderen Anlässen geht es noch doller, wie zum Beispiel bei Lidl zu Ostern.
3: Lidl plus Osterroulette. Jeder Zehnte gewinnt 10 Euro.
0: Agnes Bührmann weiß, warum Händler immer mehr in die sogenannte Gamification investieren. Denn sie berät seit mehr als 20 Jahren den Lebensmitteleinzelhandel bei Digitalisierungsstrategien.
4: Gamification ist ein Anreiz für den Nutzer, wirklich regelmäßig die App aufzurufen und wirklich regelmäßig da reinzugehen.
0: Für die Händler ist jeder zusätzliche App-Aufruf wertvoll. Denn damit kommen sie näher an ihre Kunden heran.
4: Die Händler wollen natürlich den direkten Draht zum Kunden und die direkte Kommunikationsmöglichkeit mit dem einzelnen Kunden. In ganz früheren Jahren hat natürlich der Händler den Kunden, der Lebensmittelhändler, den Kunden auch gekannt. Der klassische kleine Laden um die Ecke wusste genau, was seine Kunden brauchen und hat die Sortimente angepasst. Durch die technischen Möglichkeiten, die es jetzt gibt, kann man diesen direkten Kommunikationskanal wieder aufleben lassen und wieder etablieren.
0: So lernen Händler, worauf ihre Kunden reagieren, welche Coupons sie aktivieren, was sie kaufen und was nicht.
4: Natürlich ist für jeden Händler und für jeden Markenartikel auch der treue, loyale Stammkunde, der wirklich hauptsächlich bei dem einen Händler einkauft, der noch wichtigere Partner im Laufe der Jahre. Und die möchte man natürlich insbesondere an sich binden. Für die möchte man da sein und die möchte man auch individuell mit Angeboten bespielen.
0: Doch genau das klappt bei Familie Marcin nur bedingt. Statt sich an einen Händler zu binden, nutzen Lydia und Lukas mehrere Apps gleichzeitig. Immer auf der Jagd nach dem besten Bonus.
5: Heute war ich noch bei Netto einen kleinen Einkauf machen. Da gab es Nudeln und Kerrygold-Käse im Angebot. Eigentlich hätte ich auch zwei Powerade zum Preis von einem kriegen sollen. Der Coupon hat aber leider nicht funktioniert. Das versuche ich morgen nochmal.
6: Ich war gerade nochmal bei Penny einkaufen für ein paar Sachen, die wir unter der Woche nochmal brauchten. Und für ein paar Sachen gab es auch tatsächlich wieder App-Coupons.
5: So, heute hat es geklappt und ich habe beide Powerade zum Preis von einem bekommen. Es war wohl ein Zero-Zucker-Problem. Die hatten nicht die richtige Sorte.
7: Weil die Obstauswahl bei Penny heute nicht besonders groß war, war ich jetzt gerade noch beim Lidl. Da gab es heute in der App einen Coupon für 20% auf alles Obst.
0: Wo Rabatte sind, wird zugeschlagen. Auch mal gern spontan.
8: Wir haben noch ein Magnum-Eis gefunden, was jetzt quasi dann durch das Rewe-Bonusguthaben fast die Hälfte kostet. Und das sind dann so Sachen, die nimmt man dann impulsgesteuert einfach mal mit.
0: Wer Supermarkt-Apps besonders intensiv nutzt, macht laut Digitalverband Bitkom 20% mehr Großeinkäufe. Und was ist mit Kunden, die keine App nutzen? Zahlen sie automatisch drauf? Lydia und Lukas kaufen heute Gurken, Feta-Käse und Joghurt im App-Angebot bei Lidl. Am selben Tag finden wir Feta-Käse und Joghurt auch bei Aldi Süd zum gleichen Preis. Nur die Gurke ist bei Lidl 10 Cent günstiger.
5: Ich hätte jetzt nicht erwartet, dass der Unterschied so gering ist, weil man ja schon denkt, dass mit der Lidl-App und wenn du ein extra Coupon und wenn du extra was hast, dass das dann mehr gespart wird.
0: Laut Datenanalysen der Preisvergleichs-App Smaggle bringen App-Rabatte im Schnitt erstaunlich wenig. Häufig nur 1-2% Ersparnis.
9: Aber natürlich hast du ein anderes Gefühl gehabt, wenn du das mit der App aktiviert hast und dann hast du am Ende noch so eine Art Erfolgserlebnis gehabt, weil irgendwie wahrscheinlich hat man sich auch besonderer gefühlt, weil du bist ja jetzt der mit der App und der hat jetzt aktiviert und der hat es jetzt bekommen. Im Aldi kriegt es ja jeder.
0: Zeit für den Kassensturz.
8: In den 2 Wochen, die wir jetzt im Mai einkaufen waren, 371 Euro und haben 33,07 € gespart. Das heißt, ungefähr 10% kann man sagen, haben wir jetzt durch die Apps gespart.
0: Dass es nicht mehr ist, stört die Margins nicht. Ihnen gefällt vor allem, Angebote zu bekommen, die nicht jeder bekommt. Und genau das werden Händler noch weiter ausbauen, sagt Agnes Biermann.
4: Dass man da auch persönliche Beratung oder persönliche Informationen bekommt, dass man auch alles, was der Händler sonst noch bietet, sei es Reisen, sei es Telekommunikation, auch über eine App abwickeln kann. Und das ist so das, was wir jetzt sehen und was wir auch in Zukunft noch viel mehr sehen werden.
0: Der Supermarkt der Zukunft könnte dann für jeden Kunden ein Stück weit anders aussehen. Nicht im Regal, sondern auf dem Smartphone.
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0: Willkommen zur Tagesschau. Deutscher Gewerkschaftsbund schlägt verpflichtende Betriebsrente vor. Diese müsse zusätzlich sein und vom Arbeitgeber mindestens mitfinanziert werden, sagte die DGB-Vorsitzende Fahimi dem Redaktionsnetzwerk Deutschland. Ihren Angaben zufolge verfügen etwa 20 Millionen Beschäftigte nicht über eine betriebliche Altersvorsorge, meist weil sie ohne Tarifbindung beschäftigt sind. Merz wirbt für Reformen. Es gebe in Deutschland und auch bei der Koalition in Berlin die Kraft für die notwendigen Veränderungen und den Aufbruch, sagte der Bundeskanzler beim CDU-Landesparteitag in Mecklenburg-Vorpommern. Wir schaffen das, ergänzte Merz und weckte damit Erinnerungen an einen berühmten Satz von Altkanzlerin Merkel. Papst spricht vor hunderttausenden Anhängern in Madrid. Zu Beginn seiner einwöchigen Spanienreise rief Papst Leo XIV. Die hauptsächlich jungen Gläubigen dazu auf, Hoffnungsträger gegen Krieg und Lüge zu sein. Zuvor hatte er im Königspalast in Madrid Spaniens Einsatz für das Völkerrecht gelobt. Armenien wählt neues Parlament. Dabei geht es auch um die künftige Ausrichtung des Landes zwischen dem Westen und Russland. Premierminister Pashinyan hofft auf die Wiederwahl seiner Partei Zivilvertrag, um Armenien weiter der EU anzunähern. Größter Herausforderer ist der pro-russische Milliardär Karapetyan mit seiner Oppositionspartei Starkes Armenien. Deutschland gewinnt letztes Testspiel vor Start der WM. Die Mannschaft von Trainer Nagelsmann siegte am Abend 2:1 gegen die USA. Am Sonntag in einer Woche startet die Nationalelf dann gegen den Inselstaat Curaçao in Houston in die Weltmeisterschaft. Das Wetter: Morgen im Norden viele Wolken, windig und vor allem Richtung Nord- und Ostsee gelegentliche Schauer und einzelne Gewitter. Sonst neben Wolken sonnig und trocken. Nur an den Alpen ein paar Schauer. 17 bis 25 Grad.
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2: Milliardenschwere Prestigeprojekte, irgendwie sind offenbar die Zeiten nicht danach. Jetzt zieht Düsseldorf die Reißleine.
3: Die neue Oper für die Landeshauptstadt ist überraschend ja abgesagt. Begründung: kein Geld.
2: Die Absage für den Neubau ist umstritten. Die Opernbelegschaft vor den Kopf gestoßen. Wie geht's jetzt weiter? Wir sprechen gleich mit der Chefin der Düsseldorfer Oper, die damit jetzt umgehen muss.
3: Außerdem: die Wirtschaft lahmt, Reformpläne kommen nicht voran. Weg mit dem Sommerurlaub, also für die Politik, fordert ein Wirtschaftsverband. Kann das die Vorhaben wirklich beschleunigen?
2: Ein Hubschrauber kreist, Soldaten schießen aus einem Boot. Das passiert heute in Höxter. Beim Tag der Bundeswehr will die Truppe Werbung für sich machen, aber manche finden das nicht so gut.
3: Heute ist der 6.6.26, ein perfektes Heiratsdatum. Superstar Dua Lipa legt dafür mal ganz Palermo lahm. Im Kreis Soest sagt ein Paar ja, hoch auf Wolke 7.
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2: Einen schönen guten Abend zusammen. In Berlin geht es derzeit um viel, das ist bekannt. Rente, Pflege, Gesundheit, Steuern. Überall hat die Regierung durchgreifende Reformen versprochen, aber bisher kaum geliefert.
3: Dann muss die Politik halt nachsitzen, sagt jetzt der Wirtschaftsverband. Die Familienunternehmer, der unter anderem einige der reichsten Familien und Konzerne Deutschlands vertritt.
2: Die Verbandsvorsitzende sagt sinngemäß, wenn die Koalition vor dem Sommer nicht fertig wird, da soll der Bundestag die parlamentarische Sommerpause ausfallen lassen und durcharbeiten.
3: Realistisch ist das nicht, aber die Frage, was ist denn nun mit den Reformen, die bleibt.
4: Noch 5 Wochen, dann ist sitzungsfreie Zeit, 2 Monate lang für die Abgeordneten der Bundesregierung. Sonneurlaub, Füße hoch. Nicht, wenn es nach ihr geht. Marie-Christine Ostermann aus Hamm ist Vorsitzende des Lobbyverbands Die Familienunternehmer. Sie fordert: Sommerpause streichen, Reformen vorantreiben. Die Wirtschaft brauche Planungssicherheit, wenn im Herbst die Investitionen festgezurrt werden.
5: Sie können Investitionsentscheidungen nur auf einer sehr verlässlichen Grundlage treffen. Das bedeutet, dass die Reformgesetze unbedingt spätestens im August verabschiedet und beschlossen sein müssen. Und das bedeutet, wenn der Bundestag die großen Reformen jetzt erst vor der eigentlichen Sommerpause vorstellt, dass er durcharbeiten muss, dass diese Gesetze dann auch wirklich beschlossen sind.
4: Tatsächlich werkelt die Regierung an einigen Reformen. Steuern, Arbeitsmarkt, Rente, Bürokratieabbau, Pflege und Krankenversicherung. Zum Teil auf dem Weg, zum Teil hakt's noch. Also mehr Gas geben und den Sommer über durchackern? Gesundheitspolitiker Karl Lauterbach sitzt für die SPD im Bundestag und sagt, keiner lege in der Sitzungspause die Füße hoch.
6: Wenn das Reformpaket geeint ist, dann werden wir mit Schwung daran arbeiten. Das gilt für die Ministerien, die dann die entsprechenden Gesetze vorbereiten. Das gilt aber auch für die Fachausschüsse und für die Fachpolitiker. Die sind stetig im Kontakt miteinander, arbeiten daran weiter. Das wäre auch ohne die Ermahnung von Frau Ostermann gesichert gewesen.
4: Sondersitzungen in der Sommerpause, die hat es bei extremen Lagen immer schon gegeben. Zuletzt bei der Ahrtalflut und inmitten der Finanzkrise 2015.
7: Schwimmen Sie nicht zu weit raus. Vielleicht wäre es auch zu überlegen, Kurzurlaube in Berlin, in fußläufiger Entfernung zum Reichstagsgebäude, für die diesjährige Sommerpause einzuplanen, um auf alle Eventualitäten gerüstet zu sein.
4: Und heute? Die Wirtschaft schwächelt, Krisen in der Welt, Reformdruck, den gibt's. Im Herbst stehen mehrere Landtagswahlen an und lange ging's nur schleppend voran. Doch das habe sich gedreht, beobachtet der Hauptstadtjournalist Daniel Friedrich Sturm vom Berliner Tagesspiegel.
8: Ich habe das Gefühl, dass das Tempo jetzt etwas anzieht. Man sieht das ja auch bei den Themen Gesundheitsreform und Pflegereform. Ich glaube, in den letzten Monaten war es in der Tat manchmal etwas zu langsam. Aber ich habe den Eindruck, dass die Botschaft doch angekommen ist, auch bei den Regierungsfraktionen, dass jetzt schneller gehandelt werden muss.
4: In der sitzungsfreien Zeit steht hier also nicht alles still. Und dass die anstehenden Reformen jetzt zügig umgesetzt werden müssen, sollte jedem in der Regierung klar sein.
2: Und auch bei Gebäuden gibt es gelegentlich Reformbedarf. Hamburg hat seine Elbphilharmonie. Köln eröffnet bald seine 15 Jahre lang umgebaute Oper. In beiden Projekten liefen die Kosten völlig aus dem Ruder. Düsseldorf wollte offenbar nicht der Dritte im Bund der teuren Prestigeprojekte sein.
3: Oberbürgermeister Keller verkündete gestern überraschend das Aus für den Opernneubau in der Landeshauptstadt. Begründung? Kein Geld. Umsonst der Architekturwettbewerb, umsonst die Präsentation eines wirklich hochgelobten Entwurfs.
2: Allerdings zum Nulltarif wird Düsseldorf aus der Sache wohl nicht rauskommen. Wenn das alte Haus weiter bespielt werden soll, steht eine kostspielige Sanierung an.
9: So hätte der prachtvolle Bau einst aussehen sollen, die neue Oper am Rhein in Düsseldorf. Doch jetzt ist klar,

0: kein Neubau. Der Haushalt der Stadt hat es nicht mehr hergegeben. Ein Defizit von 470 Millionen Euro, schon absehbar. Zu viel für einen milliardenschweren Neubau. Gemischte Reaktionen in Düsseldorf auf das Aus.
1: Ich finde das nicht gut. Ich muss ganz ehrlich sagen, ich habe mich so gefreut, dass das langsam Formen annimmt.
2: Ich finde das gut, weil ich mag die alte Oper. Und ich finde, warum soll man so viel Geld ausgeben, wo kein Geld da ist?
3: Für mich war es ein Projekt, wo sich wirklich nur jemand selber verwirklicht. Und so kann man das Geld für gute Zwecke nutzen, hoffentlich, und nicht für ein neues Haus.
0: Der geplante Neubau hat bereits mehrere Millionen für den Wettbewerb und die Vorplanung verschlungen. Nach dem Aus wird die Hochkultur aber weiter ein Zuhause in Düsseldorf haben.
4: Wir haben ein Paket geschnürt, das jetzt vom Rat in der kommenden Ratssitzung auch beschlossen werden soll. Da stehen 20 Millionen Euro zu Buche, um die Spielfähigkeit bis 2034 zu sichern.
0: Und auch danach werden für das Opernhaus Instandhaltungskosten anfallen. In Düsseldorf müssen sich vor allem jetzt die Beschäftigten an der Oper mit dem Aus arrangieren. Jetzt geht es nur noch um die Sanierung. Und die wird der Rat der Stadt Düsseldorf wohl in knapp 2 Wochen beschließen.
5: Tja, dieses Aus und die Folgen besprechen wir mit der geschäftsführenden Direktorin der Deutschen Oper am Rhein, Alexandra Stampler-Braun. Schönen guten Abend und willkommen auf unserer kleinen Bühne hier. Kam die Entscheidung auch für Sie wirklich völlig überraschend?
6: Ja, total. Wir waren alle sehr überrascht über diese Neuigkeiten, die uns gestern Freitagvormittag verkündet
5: keine
6: wurden.
5: Keine Anzeichen vorher?
6: Gar keine nichts. Anzeichen, nein. Und deshalb steckt der Schock noch so tief in unseren Knochen. Und ja, es ist eigentlich unglaublich, dass wir dieses Projekt jetzt nicht mehr haben werden.
5: Das ja schon seit Jahren läuft. Können Sie denn die Begründung, wir haben einfach das Geld nicht, nachvollziehen? Die Kosten waren ja im Prinzip länger bekannt.
6: Die sind schon sehr lange bekannt und die Kosten wären auch finanziert worden durch Kredite, die dann circa in 10 Jahren fällig gewesen wären, wenn wir dann eingezogen wären in das neue Haus. Jetzt müssen wir aber sehen, wie wir weiterkommen mit dem alten Gebäude, wie wir es überhaupt sanieren können und eine neue Perspektive entwickeln. Weil natürlich ist jetzt eine große Verunsicherung bei uns im Haus, bei den Mitarbeitenden. Und es werden jetzt viele große Fragen gestellt.
5: Meine Frage ist, Sie müssen in dem alten Gebäude weitermachen. Was war da eigentlich so, ich sag mal, kaputt, dass es da nicht weitergeht? Wir sehen mal hier, das sieht ja immer noch toll aus. Und als Besucher muss ich sagen, bin gelegentlich da. Mir fallen da keine Schäden auf.
6: Ja, das ist schön. Wir sind auch sehr gut im Kaschieren. Das ist auch Teil unserer Arbeit. Natürlich wollen wir weiterhin ein tolles Erlebnis unserem Publikum bieten. Aber bei uns bestehen die Probleme hinter der Bühnenkante und im Gebäude an sich. Das Dach, das Foyerdach, wo auch das Publikum sieht, dass es bereits abgestützt ist. Das muss noch mal komplett neu angegangen werden. Die ganze Haustechnik, die Belüftung, die Heizung. Wir haben eine Dampfheizung, die aus den 50er Jahren ist, wo wir keine Ersatzteile mehr haben. Das sind massive Maßnahmen.
5: Bei allem, was Sie da jetzt sagen, werden alle Kölner ganz hellhörig. Die sind ja gebrannte Kinder, was das angeht. Kann man das im laufenden Betrieb machen oder muss Düsseldorf irgendwann einfach zumachen?
6: Naja, man muss jetzt wieder wahrscheinlich mit einer neuen Planung starten. Wir hatten aber bereits vor 7 Jahren 3 Machbarkeitsstudien zum Thema Sanierung, erweiterte Sanierung und Neubau gemacht. Und bei der Sanierung war bereits das Ergebnis, dass diese Maßnahmen, die erforderlich sind, um das Haus länger als 5 oder 10 Jahre zu retten, sicher mit einer Schließung einhergehen und einer Interimszeit.
5: Wenn man jetzt mal die Düsseldorfer Lokalbrille einen Moment abnimmt, Nordrhein-Westfalen hat die größte Operndichte in Deutschland. Ich kann auch als Düsseldorfer nach Dortmund fahren, nach Duisburg, nach Essen, Bonn, Köln und. Muss man nicht auch fairerweise sagen, wenn die Kassen leer sind in diesen Zeiten, es ist auch ein bisschen ein Luxusproblem, eine neue Oper?
6: Ich glaube nicht. Ich glaube, dass eine Oper und Kultur an sich für eine Stadt ein wahnsinnig wichtiger Faktor ist, um weiterhin auch attraktiv als Lebensraum zu sein.
5: Beispiel
6: und auch
5: Hamburg.
6: Als Austausch, dass die Bevölkerung auch einen Platz hat, wo man sich trifft. Und das haben wir jetzt bei der Entwicklung des neuen Opernhauses gesehen, dass hier einfach die Bevölkerung das auch möchte, dass es ein offenes Haus gibt, wo wir ein sehr diverses Publikum ansprechen mit einem sehr breit gefächerten Programm. Und da hat man auch die Liebe der Bevölkerung für uns bemerkt. Und die Deutsche Oper am Rhein ist eines der 13 führenden A-Häuser im deutschsprachigen Raum mit einem sehr renommierten Ballett. Und das gibt es nicht überall und ist auch einmalig in Nordrhein-Westfalen.
5: Also aus Ihrer Sicht Chance verpasst.
6: Ja, wir müssen jetzt

0: an neuen Chancen arbeiten und eine neue Perspektive und neue Visionen entwickeln. Und das können wir nicht alleine. Das werden wir natürlich weiterhin mit den Verantwortlichen in der Stadt machen. Und
1: wir werden das da weiter genau hinschauen. Ja. Alexandra Stampfler-Braun, geschäftsführende Direktorin der Deutschen Oper am Rhein. Vielen Dank für Ihren Besuch bei uns.
0: Dankeschön.
2: Und wir wechseln ein klein wenig die Spielweise. Dieses Wochenende stehen ja wirklich viele Konzerte an. Rock am Ring und Metal locken 90.000 Besucher mit ganz vielen Konzerten. Und das schafft er hier mit nur 2 Auftritten. Fast 100.000 gucken sich gestern und heute Robbie Williams an. Beide Male in Düsseldorf. Bisher hat man ihn wohl nicht auf der Kö schlendern und einkaufen sehen, sondern nur abends singen.
3: Robbie Williams, Entertainer, Megastar, einfach cool. Das Konzert in Düsseldorf gestern Abend ausverkauft. Seine Fans feiern ihn, zücken verzückt ihre Handys, singen gemeinsam im Chor. Ganz nah dran war auch Alexandra Pento. Zusammen mit 3 Freundinnen war sie da, als es plötzlich passierte. Ihre Hand und die von Robbie.
4: Also fühlt sich natürlich cool an, gar keine Frage, ne? Aber das war so schnell wieder vorbei in so einem Bruchteil von einer Sekunde, dass man dann erstmal denkt, oh mein Gott, ist das gerade wirklich passiert?
3: Heute noch ganz beseelt ist sie schon wieder auf dem Weg nach Hause nach Rheinland-Pfalz. 200 Euro hat sie für das Ticket gezahlt, das ihr den Zugang zum Golden Circle und zu Robbie ermöglicht hat. Auch sonst macht Robbie viele Fans glücklich, eine ganz besonders. Vanessa aus Bielefeld. Er singt nur für sie She's the One. Gute Stimmung bei den Fans gestern, schon bevor das Konzert losgeht.
5: Letztes Jahr schon mitgemacht und haben gesagt, wenn er nochmal kommt, auf jeden Fall nochmal dazu.
6: Eigentlich ist es so ein Familiending jetzt. Ja. Ne? Also deswegen, darauf freuen wir uns erst recht und auf Robbie natürlich auch.
7: Schon als Kind gehört, einfach der perfekte Mann.
3: Robbie Williams, Superstar.
8: Enter motherfucking Chainman!
3: Der Mann, der sich Anfang der 90er aufmachte, mit Take That die Bühnen der Welt zu erobern und nach dem Ausstieg aus der Band auf eigene Faust durchgestartet ist. Viele Fans sind mit ihm groß geworden und geblieben. Auch Alexandra ist Fan, seit sie 13 war, hat keine Tour verpasst.
4: Damals, als Take That quasi auseinandergebrochen ist, er die Band verlassen hat, das war ja natürlich ein Riesendrama. Ich war in Italien im Urlaub bei meiner Familie und die fanden das natürlich so ein bisschen amüsant, sage ich jetzt einfach mal, wenn dann halt eben die Teenie-Enkelin oder Teenie-Tochter da jetzt irgendwie, weiß nicht, in Tränen ausbricht und irgendwie weinend vor ihren Postern sitzt. Das ist natürlich Drama, ne?
3: Das würde ihr heute natürlich nicht mehr passieren. Auch wenn ihr Herz noch immer für Robbie Williams schlägt. Und damit ist sie nicht allein.
2: Und jetzt zu einer der Hochzeiten des Jahres. Ja gesagt haben die beiden schon in London. Popstar Dua Lipa und Schauspieler Callum Turner. Das Hochzeitsfoto mega begehrt. Und dieses Wochenende wird weiter gefeiert auf Sizilien.
1: Ja, dafür hat das Paar ganze Stadtviertel von Palermo absperren lassen. Zum Unmut einiger Bewohner. Auf Plakaten und Aufklebern sind Sprüche wie Palermo ist nicht zu mieten oder unsere Piazza ist nicht euer Wohnzimmer zu lesen.
2: Eingeladen sind Stars wie Elton John, Donatella Versace oder Jacques Mus. Und bei so vielen Designern geht es am Ende nur um die Frage, wie sehen eigentlich all ihre anderen weißen Kleider auf der Party aus?
9: Ein Tänzchen mitten in Palermo. Das Hochzeitswochenende von Dua Lipa und Callum Turner startet schon am Freitag ausgelassen mit einem Cocktailempfang. Gefeiert wird in verschiedenen Locations. 300 Gäste sind geladen, darunter Stars wie Donatella Versace. Da sind auch einige Anwohner zum Gucken gekommen. Ich weiß, dass auch andere Stars kommen, wie Elton John, Donatella Versace und Madonna. Sie sind Ikonen und tragen dazu bei, Musik und Kunst zu verbreiten. Das ist immer eine positive Sache für alle. Wohl nicht ganz für alle, denn für die Feier ist Palermos Innenstadt abgesperrt, überall Polizei. Sogar für Anwohner ist Durchkommen schwierig. Protest gibt's mit deutlichen Plakaten wie Palermo ist nicht zum Mieten oder Palermo ist nicht für die Reichen. Doch genau die feiern hier noch bis Sonntag. Laut Medien kostet die Hochzeit bis zu 4 Millionen Euro. Dua Lipa soll 26 Designerkleider tragen. Eine luxuriöse Megafeier.
1: Tja, wer braucht schon 26 Hochzeitskleider? Ich bin völlig geblättet. Am Ende denkt man doch immer, reicht doch Luft und Liebe und von beidem dann ganz viel. Das zeigen wir jetzt.
2: Heiraten im Himmel, nicht in Palermo. Mehr Segen geht kaum für ein Paar und das auch noch heute am 6.6.26.
1: Ein Hochzeitstag, den man sich gut merken kann. In Bad Sassendorf im Kreis Soest dürfen wir dabei sein. Ein Ja, ich will im Flugzeug.
10: Vincenza Ladelfa und Michael Dengel haben heute Großes vor. Noch haben sie festen Boden unter den Füßen, aber das wird sich gleich ändern. Das Ziel, hoch oben über ihrem Wohnort Bad Sassendorf heiraten.
11: Wie nervös sind sie? Also, und macht das Fliegen die Sache noch nervöser?
12: Genau, ja. Beides macht sehr nervös. Was überwiegt, kann ich nicht sagen.
13: Mega nervös.
11: Wegen des Fliegens oder wegen der Hochzeit oder wegen beiden?
13: Eigentlich wegen beides, dass heute alles irgendwie klappt.
10: Die ganze Hochzeitsgesellschaft ist da. Eine Oldtimer-Maschine ist gerade aus Paderborn gekommen. Der Pilot sagt gleich, kann's losgehen. Das Unternehmen Heiraten im Flugzeug ist hier für alle etwas Besonderes.
14: Ja, ist special, also schon cool. Macht Spaß.
10: Monatelang ist alles vorbereitet worden. Die Propellermaschine ist ein Oldtimer aus dem Jahr 1954. Sie gibt es auf der ganzen Welt nur noch einmal. Und sie ist laut.
14: Dass ich gleich Brautleute anbrüllen muss, mache ich eigentlich gerne, aber es wird gleich wahrscheinlich aufgrund der Akustik nicht anders gehen. Aber ich versuche, das einigermaßen freundlich zu machen.
10: Noch weiß hier keiner, dass der Flug gleich nicht so ganz ohne wird.
12: Wenn ich runterkomme, bin ich verheiratet. Für immer.
10: Die Mischung aus Sonne, Wolken und Wind bringt die Luft ordentlich in Wallung. Luftlöcher und Böen schaukeln das Paar durcheinander. Aber alle Beteiligten nehmen es tapfer.
14: Wenn man jetzt eben auf eure Geschichte jetzt eben schaut, dann passt der Ort für euch einfach wirklich perfekt.
10: Denn auch den Heiratsantrag gab es schon in einem Flugzeug. Ein Blick über die Stadt Soest dann geht zurück Richtung Bad Sassendorf. Denn nur über seinem Gemeindegebiet darf der Standesbeamte trauen.
14: Dann antworte bitte mit Ja.
12: Ja.
10: Wie angekündigt, nach knapp einer Stunde sind die beiden zurück als frisch getrautes Ehepaar.
12: Das war sehr wackelig, ja. Also ich musste auch mich sehr zusammenreißen, aber es hat sich rentiert.
13: Es war fantastisch, das war super.
10: Noch etwas Pudding in den Beinen, aber glücklich. Und bis zur Hochzeitstorte macht auch der Magen wieder mit.
2: Sensationell. Und toll, dass wir mitfliegen dürften. Alles Gute, herzlichen Glückwunsch.
1: Da kreidebleich aus dem Hochzeitsflugzeug.
2: Mehr Romantik geht kaum. Und wenn Sie heute verpasst haben, 6.6., 26.6. kommt ja noch.
1: So, und was ist sonst so los an diesem langen Wochenende hier im Westen?
2: Es gibt außer Hochzeiten ja viele Events, da kommt man gar nicht drauf. Zum Beispiel ein Weinfest. Okay, es gibt einige bei uns, aber in Duisburg und im Stadtteil Ruhrort.
1: Anna Deschke, müsste das da nicht eigentlich Pilzfest heißen?
15: Das könnte man meinen, aber nein, die Duisburger trinken tatsächlich auch gerne Wein. Wobei ich hier auch einen Hybriden entdeckt habe vorhin, also eine Mischung aus Bier und Wein. Auch das wird hier tatsächlich serviert. Und obwohl wir hier vor ungefähr 20 Minuten einen wirklich heftigen Regenschauer hatten, ist es immer noch voll. Die Duisburger haben sich einfach unter die Pavillons verzogen. Die lassen ihr Weinfest hier nicht so einfach ins Wasser fallen. Und apropos Wasser, man hat hier einen tollen Blick auf den Rhein, denn dieses Weinfest, das findet an der Wiese direkt am Rhein statt, in der Nähe des Duisburger Hafens. Heißt, da kann man sich auch anschauen, wie die Schiffchen hin und her fahren, während man gemütlich sein Weinchen schlürft. Ein bisschen Sonnenschein hatten wir hier auch immer mal wieder im Laufe des Tages. Und insgesamt sind hier 9 Winzer, also es ist ein kleines Weinfest. Aus ganz Deutschland sind die angereist, bieten hier ihre Weine an. Und ja, die Duisburger nutzen das auch sehr, sehr gerne. Hier werden ordentlich Flaschen über die Tresen gereicht und die Leute, die hier sind, die finden es wirklich super.
16: Schönste mit den Freunden hier zusammensitzen und einfach das Wochenende genießen.
17: Wir freuen uns eigentlich immer auf dieses kleine Event, was wir hier haben, um auch die verschiedenen Orte kennenzulernen, die verschiedenen Weine.
18: Du darfst sogar auch die Flaschen mal mit zum anderen Weingut mitnehmen, wenn du deinen Platz gefunden hast. Also wir sitzen hier immer wegen der Stühle. Das sind die einzigen, die eine Rückenlehne haben.
19: Und das macht Spaß hier, ne?
15: So ist es. Das macht Spaß hier und deswegen lassen sich die Duisburger eben auch von ein bisschen Regen nicht abschrecken. Die ziehen das hier durch. Heute Abend noch bis 22 Uhr. Es wird auch immer wieder Live-Musik geben im Laufe des Abends und morgen dann auch nochmal den ganzen Tag. Vielleicht ja dann ein bisschen trockener.
1: Aber sehr chillig, was wir da sehen. Anna Leschke vom Weinfest in Duisburg-Ruhrort. Vielen Dank.
2: Mögen wir unsere Soldaten wieder? Das fragen heute die Kollegen der Frankfurter Allgemeinen Zeitung. Denn früher mussten sich Offiziere auf der Straße fürchten, auch beleidigt zu werden. Heute bedanken sich Passanten bei ihnen.
1: Sichtbar will die Bundeswehr deshalb heute am Tag der Bundeswehr sein. An 10 Standorten bundesweit gibt es Einblicke in den militärischen Alltag. In Unna an einem Standort hat es eine Störaktion gegeben. Nicht alle finden also offenbar Sonntag auch gut.
2: Ansonsten aber zieht die nahbare Bundeswehr heute Zehntausende an. Auch viele Familien, wie in Höxter. Und hier spielt der Fluss eine besondere Rolle.
20: Ein Ausflugsdampfer auf der Weser bei Höxter. Grundsätzlich nichts Ungewöhnliches. Heute ist die Situation allerdings anders. An Deck sind bewaffnete, vermummte Männer. Plötzlich taucht ein Bundeswehr-Hubschrauber auf. Es fallen Schüsse. Und Sekunden später sind Soldaten mit Motorbooten da. Tausende Menschen beobachten die Szene vom Ufer aus. Auch Familie Diekmann aus Detmold ist dabei.
21: Am Anfang, als wir ankamen, habe ich noch gedacht, Mensch, das ist alles schon, dass mir das ein bisschen Angst macht. Aber naja, es soll uns ja beschützen. Deswegen ist es, ja.
22: Ich finde es halt schon ein bisschen angstmachend, weil wenn das dann wirklich mal in Deutschland ausbricht, so ein Krieg, dann kann es halt schon passieren, dass man auch selbst mal verletzt wird. Und deswegen finde ich es auch einfach cool zu sehen, wie gut die Soldaten ausgerüstet sind, wie gut sie sich verteidigen können.
20: Und bei einer Geiselnahme, beispielsweise in einem Auslandseinsatz, auch Täter überwältigen können.
23: Krieg macht allen Angst, machen wir uns nichts vor. Und ich finde es einfach wichtig, dass die Jungs auch sehen, die Bevölkerung steht hinter denen, oder zumindest der größte Teil der Bevölkerung steht hinter denen. Auch um Ängste abzubauen, Berührungsängste abzubauen. Lange Zeit hat sich die Bundeswehr meiner Meinung nach versteckt. Ich finde, den Tag der Bundeswehr ist ein gutes Mittel, um sich zu präsentieren.
20: Und das tut sie, zu Wasser, zu Land und in der Luft. An 10 Standorten bundesweit. Ziel ist es, Transparenz zu schaffen und in den Dialog mit den Bürgern zu kommen. Darüber hinaus ist es für viele, wie Familie Diekmann, heute auch ein Erlebnistag.
2: Die Bundeswehr ist aber ja nur ein Teil, wenn wir über den Schutz in Deutschland sprechen. Katastrophenschutz umfasst noch so viel mehr in Ausnahmesituationen und seit Jahrzehnten wurde nicht investiert.
1: 10 Milliarden Euro will die Bundesregierung investieren in die verschiedenen Bereiche, von einer Warn-App bis hin zu Feldbetten. Ist es gut angelegt und reicht das überhaupt? Am besten fragt man die, die im Ernstfall da ausrücken müssen.
24: Aus wenigen Mitteln viel machen, das kann man sich hier live ansehen.
25: Wir sind hier am Bevölkerungsschutzstandort im Siebengebirge in Bad Honnef und wir würden Ihnen gerne unsere Einsatzküche und allgemein unseren Standort hier mal ein bisschen näher zeigen.
24: Beim Deutschen Roten Kreuz in Bad Honnef sind sie stolz auf ihre Erfindung. Ein ausgemusterter Rettungswagen, umgebaut zur Essensausgabe. Egal ob Krieg, Krise oder Katastrophe, 150 Personen versorgt so ein Foodtruck mit Blaulicht.
25: Das Auto ist für alle Belange da. Also dem Auto ist das grundsätzlich egal, auf welcher Alarmierungsgrundlage er jetzt quasi das ganze System unterstützt.
24: So was passt in das Konzept von Innenminister Alexander Dobrindt. Deutschland soll besser seine Bevölkerung im Ernstfall schützen. Dobrindt setzt dabei auf die 3 A's.
26: Auftrag, Ausrüstung und Ausbildung, das ist das, was zentral im Pakt für Bevölkerungsschutz neu geregelt wird.
24: Geplant sind 10 Milliarden Euro, unter anderem für 1000 Spezialfahrzeuge. Reicht das?
27: Jeder will irgendwo seinen Teil davon abhaben. Und wenn man das auf das ganze Bundesgebiet sieht, sind 10 Milliarden, finde ich, nicht viel.
24: Tatsächlich hat Deutschland Nachholbedarf. Die Bunker von damals sind keine mehr. Einige sind umgebaut in schicke Lofts, andere sind Ausstellungsräume oder Museen. Kalter Krieg zum Nacherleben.
28: Sie sehen es jetzt schon, Sie würden hier tatsächlich Schuh an Schuh fast stehen.
24: Deutschland hat lange bei Militär- und Zivilschutz gespart und freute sich über die Friedensdividende. Die Rechnung kommt jetzt.
0: Wir müssen im Augenblick aufholen. Wir müssen Dinge nachholen, die wir die letzten Jahre nicht gemacht haben. Und das heißt, dass im Augenblick erstmal mehr Geld ausgegeben werden muss. Und das heißt auch, dass es teurer wird, als wenn man es kontinuierlicher gemacht hätte.
24: Es fließt zunehmend Geld in die Krisenvorsorge. Der Etat des Bundesamts für Bevölkerung

0: Bevölkerungsschutz liegt bei 606 Millionen Euro. Das Technische Hilfswerk bekommt inzwischen 728 Millionen. Mit Bevölkerungsschutz lässt sich Geld verdienen. Auf der Interschutz in Hannover haben gerade Aussteller aus 55 Ländern ihre Produkte beworben. Vom Feuerlöschzug aus Österreich bis zum Mini-Bunker aus der Ukraine. Zu haben für 200.000 Euro. Die neue Ausrüstung soll nicht nur im Krieg, sondern auch bei Katastrophen eingesetzt werden. Experten wie Dominik Kudlacek begrüßen das. Dieses Geld fließe in das Vertrauen in den Staat.
1: Die Bevölkerung zu schützen, das ist das oberste Ziel des Staates. Und wenn unserem System das nicht gelingt, dann hat im Grunde genommen die Gegenseite schon einen Punkt gemacht.
0: Aber es gibt einen Punkt, den kann der Innenminister nicht einfach mit Geld lösen. Hilfsorganisationen wie das Deutsche Rote Kreuz brauchen Nachwuchs. Derzeit müssen neue Helfer viel Zeit und teilweise eigenes Geld in ihre Ausbildung stecken.
2: Aktuell ist es zum Beispiel so, dass wenn wir Leute zum Rettungssanitäter ausbilden müssen, sich die Helfer halt quasi den Urlaub nehmen müssen. Einmal für den schulischen Teil, aber dann auch nachher für die Praxis. Also, und das geht halt schon mal schnell in 2 Jahren, auch schon mal 6 bis 8 Wochen Urlaub drauf.
0: Das Material kann eben noch so gut sein. Nur wenn auch Menschen da sind, die es benutzen können, kann der Bevölkerungsschutz in Deutschland besser werden.
3: Und damit zum Sport. Eine gute Nachricht von der deutschen Fußballnationalmannschaft der Frauen. Die schlägt Norwegen, löst damit das Ticket für die WM nächstes Jahr in Brasilien.
4: Eine schlechte Nachricht von der deutschen Fußballnationalmannschaft der Männer. Das 18-jährige Supertalent Lennart Karl hat sich im Training so schwer verletzt, dass er für die Weltmeisterschaft ausfällt. Ein Muskelbündelriss im linken Oberschenkel.
3: Klingt gar nicht gut. Karls Pech ist Uedraogos Glück. Der Ex-Schalker und jetzige Leipziger wird nämlich jetzt für Karl nachnominiert.
4: Viel Glück. Und mal gucken, wie wir später auf diese wirklich riesen WM schauen werden. Das hängt ja auch sehr davon ab, wie sich das DFB-Team dann so schlägt.
3: Vor genau 20 Jahren hat die Nationalmannschaft hier im Land so eine Art Rausch ausgelöst. Obwohl im Halbfinale bekanntlich Schluss war. Sommermärchen ist das Stichwort.
4: WM 2006 im eigenen Land. Schland. Deutschland, einig Partyland. Jeden Tag Sonnenschein. Es war eine Art Ausnahmezustand, im Nachhinein getrübt durch dubiose Millionenzahlungen an die FIFA.
3: Aber gekauft oder nicht, das Sommermärchen war einfach geil. So war es vor 20 Jahren.
5: Was war das für ein Land? Was war das für eine Stimmung? Wochen voller Sonnenschein, voller Emotionen, mit Siegen und mit Niederlagen. Aber vor allem mit Begeisterung. Wer es erlebt hat, wird es nicht vergessen, als Fan und als Spieler. So wie Oliver Neuville.
6: Ich habe immer gesagt, vielleicht war nicht meine wichtige Tour, die ich gemacht habe, aber das war die emotionalste Tour, die ich in meinem Leben gemacht habe.
5: Das Motto war, die Welt zu Gast bei Freunden. Es waren mehr als leere Worte. Es war eben ein Sommermärchen.
7: Also es war eigentlich ein Turnier, das ganz, ganz viele Menschen wieder für den Nationalmannschaftsfußball begeistert hat.
5: Dass es so werden würde, das hätten sich die Deutschen wohl selbst kaum zugetraut. Sechs Jahre zuvor, der Kaiser hatte es geschafft. Es war auch sein Projekt, Franz Beckenbauer. Da schien es wie die Krönung, der Weltmeister, der die WM nach Deutschland holte. Damals folgte vor allem Vorfreude. Allenfalls Streit darum, welches Stadion dabei sein durfte. Der Kaiser mit der FIFA auf Inspektionstour in Dortmund.
8: Und dass Dortmund da ganz vorne mit dabei ist, das ist natürlich selbstverständlich.
5: Und irgendwie fiel in Dortmund dann auch der Startschuss fürs Sommermärchen. Es war das zweite Spiel und zum ersten Mal Nervenkitzel. Polen gegen Deutschland. Es steht 0:0 bis zur 90. Minute. Und dann ist es da. Das 1:0 für die deutsche Mannschaft und das Gefühl, diese Mannschaft kann Großes schaffen. Momente, die sich die Mannschaft auch bei der WM 26 wünschen dürfte. Oliver Neuville war der Joker im Team, nie von Anfang an auf dem Platz, aber immer eingewechselt. Und mit jedem Spiel wuchs der Teamgeist.
6: Wir haben auch viel, nicht nur auf dem Platz, aber auch aus dem Platz, wenn wir auch vielleicht haben wir 1, 2 Tage frei gehabt. Wir haben immer was zusammen gemacht. Und deswegen, wenn man sich auch gut versteht, nicht nur auf dem Platz, aber außer dem Platz, ist, kann man immer viel Erfolg haben.
5: Und das war auch sein Verdienst. Jürgen Klinsmann war das sportliche Gesicht des Sommermärchens. Und der spätere Weltmeistertrainer Jogi Löw war damals Co-Trainer, aber irgendwie auch ein Fan, der auf Andenken aus war.
9: Wie sind Sie da dran gekommen? Haben Sie einfach spontan gefragt oder haben Sie es schon vorher vorgenommen gehabt? Die Handschuhe möchte ich.
10: Vorgenommen nicht, aber ich habe sie dann nach dem Spiel gesehen und habe sie mir dann genommen.
5: Wenn Team und Fans die Begeisterung teilen, war das das Rezept fürs Sommermärchen? Wenn sich gefühlt ein ganzes Land hinter einer Sache vereint, es war auch ein Sommer in Schwarz-Rot-Gold. Nationalgefühl als positives Wir-Gefühl.
11: Ich finde es auch ganz schön, ein Symbol zu haben. Und wenn ich die ganzen Mützen angucke und die Sachen, die es auch durchaus humoristisch gibt, glaube ich, dass es zumindest ein Nationalgefühl ist, vor dem ich keine Angst habe.
5: Auch das war neu zur WM 2006. Stolz aufs Land, weil die Welt gerne zu Gast war. Für Arndt Zeigler war das ein Teil seiner wunderbaren Welt des Fußballs.
7: Aber es war eigentlich so, dass man selten sich so wohlgefühlt hat im Kreis von Deutschland-Trikots wie bei dieser WM. Also es war ungewohnt und es war auch danach nie wieder so toll, glaube ich. Man hat danach versucht, das zu reproduzieren, dieses ganze Public Viewing und diesen ganzen Rausch um die deutsche Nationalmannschaft. Aber so unbefangen und schön wie 2006 wurde es danach eigentlich nicht mehr.
5: Doch der Charakter musste sich auch in der Niederlage zeigen, im Halbfinale gegen Italien. Der Schock kam in der Verlängerung. Deutschland wird nicht Weltmeister.
12: Scheiße. Scheiße. Einfach nur Scheiße.
7: Da hast du als Gastgeber eben nicht wie bei einer Party das Buffet selbst leer gefressen, sondern hast andere noch im Finale stehen lassen und tolles Spiel um Platz 3 dann noch gehabt. Also es war eigentlich ein total formvollendetes Turnier, wo alles funktioniert hat.
5: Das wäre die Bilanz gewesen, wenn nicht doch noch ein Schatten auf das Sommermärchen gefallen wäre, eigentlich schon ganz am Anfang. Weil vielleicht Stimmen gekauft waren für Deutschland. Ganz aufgeklärt wurde der Skandal nie. Aber für die meisten bleibt wohl ohnehin vor allem die Erinnerung an einen Sommer in einem glücklichen Land, das am Ende doch gefeiert hat. Weltmeister der Herzen. Da muss die WM 26 erstmal mithalten.
4: Und heute Abend, aber keine Eile, erst um 8:30 ist WM-Generalprobe Deutschland gegen die USA. Das sind humane Zeiten zum Gucken. Nächsten Freitag Südkorea gegen Tschechien, 4:00 morgens. Muss man sich überlegen.
3: Tja, Frankreich, Irak kickt nachts um 12:00, ist jetzt auch nicht gerade das Jahrhundertspiel. Aber ein Deutschlandspiel fängt um 22 Uhr an. Das wird schon für die, die das alles gucken wollen, spät die nächsten Wochen. Kann man da eigentlich Schlaf nachholen? Das wäre natürlich der Traum. Fußball gucken, dann trotzdem morgens erholt sein?
4: Weltmeisterschaft, Familie, Freunde, Arbeit, Leben halt und genug Schlaf passt nicht gut in 24 Stunden. Social Jetlag nennt man das jetzt. Kann man das wieder aufholen?
13: Schichtdienst, wenig Schlaf und fast immer Zeitdruck. Das ist seit vielen Jahren der Alltag von Christian Hoffmann. Seit 2001 arbeitet der Bornheimer im Rettungsdienst. Und Schlafen ist spätestens seitdem für ihn ein großes Thema.
14: Meine Mechanismen waren hauptsächlich Vorschlafen, vor einem Nachtdienst zum Beispiel. Da habe ich immer gerne vorgeschlafen und nach einem Nachtdienst dementsprechend, also wir sind im 12-Stunden-System hier, dann auch danach noch mal bis mindestens mittags geschlafen.
13: Inzwischen ist das anders. Der 44-Jährige hat einen 10 Monate alten Sohn, kann sich nicht so ausruhen wie früher. Und er hatte Anfang des Jahres einen Hörsturz. Stressbedingt trägt seitdem Hörgeräte. Er merkt die Folgen des Schlafmangels heute intensiver, kann ihn auch nicht mehr so einfach aufholen, trinkt daher viel Kaffee.
14: Ansonsten hat man eben Mühe, in bestimmten Situationen dann ruhig zu bleiben, die einen sonst überhaupt nicht vom Hocker reißen, die dann aber im Zustand des Schlafdefizits dann eben sofort dazu führen, dass man an die Decke gehen möchte oder dass man auf jeden Fall, wie man schön sagt, eine kurze Zündschnur hat.
13: Schlaf ist extrem wichtig, denn im Schlaf verarbeiten wir Erlebnisse des Tages. Zudem wird das Gehirn neu formatiert. Das funktioniert bei jedem Menschen unterschiedlich gut. Wir fragen nach bei Menschen in Bonn-Tannenbusch.
15: Ich merke das an meinem Körper, weil ich bin ja in der Pflege tätig und meistens reicht mir nur manchmal ein Nachmittag und dann geht es mir wieder gut.
16: Ich versuche mittags ein Stündchen mich hinzulegen. Ich habe die Möglichkeit durch meinen Job.
17: Ich kann sehr schlecht schlafen. Und ich versuche dann einfach mich auszuruhen.

0: Ich vielleicht auch mit Blick auf die Fußball-WM. Doch das gilt nicht für alle.
1: Man muss aber jetzt aufpassen, bei Leuten mit Depressionen, Angststörungen oder auch mit Zustand einer Herzinfarkt oder so, die sollten ein bisschen vorsichtiger sein, auch mit ihren Medikamenten oder so. Sie sollten es nicht übertreiben mit dem Nachtgucken.
0: Wegen der Zeitverschiebung sind viele Spiele nachts. Christian Hoffmann leitet seit einigen Jahren die Rettungswache der Malteser in Bornheim. Er ist jetzt vor allem im Büro. Hin und wieder springt er auf dem Rettungswagen ein, macht noch einen Nachtdienst im Monat. Social Jetlag hat er trotzdem.
2: Ja, kann man verstehen. Unsere Zahl des Tages ist eine Kombination aus Leo und Lego. Das gibt's nicht so oft, aber der Papst und der Hersteller der kleinen bunten Steinchen, die feiern beide die Sagrada Familia. Nächsten Mittwoch wird der Papst den zentralen Jesusturm der Basilika in Barcelona eröffnen, eine der bekanntesten Kirchen der Welt.
3: Und Lego feiert das mit dem Bausatz mit den meisten Teilen aller Zeiten. 12.060 Teile mit Fenstern wie die echte Basilika in Spanien. Kostet aber auch viele hundert Euro. Ob man den Bausatz schneller fertig kriegt als das Original?
2: Ich weiß nicht. Die Sagrada Familia soll jedenfalls in den 2030ern dann auch endlich mal komplett fertig sein.
4: So. Dieser Unfall auf der A3 in Köln ist am frühen Morgen für einen Motorradfahrer tödlich geendet. Nach Polizeiangaben hatte der Mann die Fahrspur wechseln wollen. Dabei touchierte er einen PKW und stürzte. Ein nachfolgender Linienbus konnte nicht mehr ausweichen und überrollte den Motorradfahrer. Der Mann starb noch vor Ort. Weil die Unfallaufnahme umfangreich war, dauerte es bis zum Nachmittag, ehe die Polizei die A3 in Richtung Frankfurt wieder freigab. Mit mehreren Sofortmaßnahmen will die Taskforce der Stadt Bonn versuchen, nach der Sperrung der Nordbrücke ein großes Verkehrschaos zu verhindern. Dazu gehören ab Montag ein zusätzlicher Park-and-Ride-Platz auf dem Pützchensmarktgelände und ein Vorrang für die Stadtbahnlinie 66. Zudem wird überlegt, wie die Kennedy-Brücke und die Adenauer-Allee besser genutzt werden können. Die Nordbrücke der A565 ist wegen starker Schäden seit Mittwoch voll gesperrt.
3: Vom Ebola-Ausbruch im Kongo gibt es immer wieder schlechte Nachrichten. Hier mal wenigstens eine gute. Der amerikanische Arzt, der sich im Kongo bei der Behandlung von Infizierten selbst mit dem Virus angesteckt hatte, der ist weitgehend wieder gesund. Er war allerdings auch zu einer intensiven Behandlung in die Berliner Charité geflogen worden. Der Arzt sagt jetzt, unsere Gedanken sind bei den Menschen im Kongo, die nicht die Möglichkeit haben, so eine Versorgung zu erhalten. Mehr Nachrichten.
4: Tausende Menschen feiern an diesem Wochenende in mehreren Städten von NRW den Christopher Street Day. Hier in Düsseldorf wollten sie mit einer bunten Parade an die Rechte queerer Menschen erinnern. Auch in Heinsberg zogen Menschen durch die Straßen der Stadt, um queeres Leben auch auf dem Land sichtbar zu machen. Einen weiteren Umzug zum CSD gab es in Paderborn. 7 Wochen war sie gesperrt. Seit dem Mittag ist die Karl-Lehr-Brücke in Duisburg wieder für den Verkehr freigegeben. Einige historische VW-Käfer waren die ersten Autos, die über das neue Bauwerk rollten. Seit Mitte April war das 6000 Tonnen schwere neue Element von seinem Bauplatz an seinen jetzigen Endpunkt geschoben worden. Die Karl-Lehr-Brücke ist die verkehrsreichste Brücke in Duisburg. Über sie fahren täglich 25.000 Fahrzeuge. Zugtaufe in Köln mit Rheinwasser statt Sekt. Wegen des Alkoholverbots im Hauptbahnhof mussten Oberbürgermeister Burmeister und Belgiens Honorarkonsul Schäben zu dieser Variante greifen, um dem ICE Köln seinen Namen zu geben. Der Zug ist in diesem Sommer auf einer neuen Route der Deutschen Bahn unterwegs. Erstmals können Reisende damit an Wochenenden ohne Umsteigen von Köln an die belgische Nordsee nach Ostende fahren. Ansonsten endet der Zug in Brüssel.
2: Dieser Kleine mit der orangenen Brust und Kehle gilt ja als sehr, sehr zutraulich im Garten. Aber ein Rotkehlchen aus Gütersloh zeigt jetzt, nicht nur der Garten gehört dem Vögelchen.
3: Auch ein Motorradhelm gefällt ihm.
2: Nur so eine Woche stand das Moped im Carport. Keiner hat es bewegt. Und diese Zeit hat das Rotkehlchen genutzt und den Helm bis oben hin ausgepolstert.
3: Das Visier dient als perfekte Einflugschneise. Starke Überraschung für Rainer Koch. Der macht den Schuppen jetzt erstmal katzensicher, damit dem Rotkehlchen und dessen Brut auch nichts passiert.
2: 7 Eier liegen ja nämlich im Nest und wollen gut bebrütet, behütet sein. Gut geschützt jedenfalls sind sie im Helm auf jeden Fall.
3: Und wetterfest ja sowieso. Das war bestimmt der Grund für dieses außergewöhnliche Nest.
2: Pilar Bosmann, wie wird

0: denn der Rest für alle von diesem langen Wochenende?
1: Ja, es kommen noch ein paar Schauer durch. Vor allem im Norden bleibt es noch eher unbeständig. Aber dann so im Nachmittagsverlauf wird es auch dort etwas besser. Der Montag dann eben auch in der neuen Woche etwas freundlicher. Aber eben nur kurzzeitig, denn die Tiefdruckgebiete sind nicht weit weg. Wir haben immer noch eine Westwindwetterlage. Die Tiefdruckgebiete und deren Ausläufe erreichen uns dann immer wieder, streifen uns mit dichten Wolken, bringen dann vor allem dann auch in der neuen Woche erstmal wieder etwas kühlere Luft mit sich. Das sehen wir jetzt hier an den gelben Farben. Das ganze Rot und Orange wird schon wieder verdrängt. Das heißt, diejenigen, die sich jetzt eher auf sommerliche Temperaturen gefreut haben, die muss ich jetzt erstmal noch enttäuschen, denn noch bis Mitte, Ende nächster Woche bleibt es dann doch tendenziell eher ein bisschen kühl. Das sehen wir auch am Trend von Wuppertal. Wir liegen ganz knapp unter dem, was wir eigentlich für die Jahreszeit erwarten sollten. Jetzt am Montag bekommen wir so ein bisschen wärmere Luft, die kommt bei uns aber gar nicht so richtig an. Und wenn dann eh nur für einen Tag, dann eben zum Dienstag direkt aus Nordwesten die kühlere Luft, die katapultiert uns noch mal so ein bisschen zurück. Und dann liegen die Temperaturen doch meistens 2-3 Grad unter dem, was wir eigentlich erwarten können. Insgesamt eher kühl und vor allem geht es auch noch weg. Wechselhaft weiter. Jetzt am Wochenende, vor allem am Sonntag, zeigt sich dann teilweise doch noch mal häufiger die Sonne. Aber eben am Dienstag kommen die Schauer und Gewitter zurück. Und auch das Ende der Woche sieht dann eher noch wechselhaft aus. Und was dann danach passiert, da ist die Unsicherheit noch so groß. Da müssen wir dann tatsächlich noch ein bisschen abwarten, was uns dann droht. Ja. Heute Nacht sind noch viele Schauer unterwegs. Die ziehen dann immer von Westen nach Osten durch. Von Südwesten her bleibt es dann auch immer häufiger mal trocken. Dann lockern die Wolken da zeitweise auch auf. Aber insgesamt trotzdem eher eine nasse Nacht. Das Ganze bei Temperaturen von 14 bis meist 10 Grad. In den höheren Lagen geht es runter bis auf 7 Grad. Morgen Vormittag ist es dann vor allem noch eher im Norden nass und dicht bewölkt. Von Süden her meistens schon trocken. Da zeigt sich auch hin und wieder mal die Sonne. Im Nachmittagsverlauf wird es dann insgesamt von Westen, Südwesten her ein bisschen freundlicher. Die Schauer verziehen sich dann nach Nordosten raus. Es bleibt für die meisten dann am Nachmittag trocken. Und es wird auch schon wieder ein bisschen wärmer. Die warme Luft kündigt sich so ein bisschen an. 17 Grad nur im Osten, aber so entlang des Rheins bekommen wir dann schon wieder die 21 Grad. Der Wind wird dabei meist schwach bis mäßig aus Südwesten. Dann am Montag wird das Ganze noch mal so ein bisschen anders. Also der Tag startet relativ freundlich bei einer Mischung aus Sonne und Wolken. Und es wird auch insgesamt vor den neuen Schauern noch mal ein Ticken wärmer. So richtig sommerlich warm noch nicht, aber mit 22 bis 24 Grad kann man das schon ganz gut aushalten. Aber zum Nachmittag werden die Wolken dann von Westen her schon bald dichter. Und dann kommen auch schon gegen 16, 17 Uhr die ersten Schauer wieder von Westen herein und läuten dann schon wieder den Wetterwechsel ein, der uns dann am Dienstag bevorsteht. Am Dienstag ist es insgesamt dann schon wieder deutlich unbeständiger. Viele Wolken am Himmel, zwischendurch auch immer mal wieder ein bisschen Sonnenschein, aber es sind doch häufig Schauer und eben auch einzelne Gewitter unterwegs. Und wie Sie hier sehen, mit 17 bis 19 Grad erreichen wir dann schon nicht mehr die 20 Grad und auch am Mittwoch geht es noch eher wechselhaft weiter, bevor es zum Wochenende wieder ein bisschen wärmer wird.
2: Also die Natur, trösten wir uns damit, kann das alles gut gebrauchen, dass ein bisschen was runterkommt. Pilar Bosmann, vielen Dank.
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6: Läufer Nummer 1 pest allen davon. Er wird bejubelt auch von seinesgleichen beim Show-off-Roboter-Marathon in Peking. Der zeigt die Grundlogik des chinesischen Fortschritts. Es ist ein knallhartes Wettrennen, auch Mensch gegen Maschine. Alles wird ausprobiert. Und scheitern ist auch kein Problem. Dahinter steckt viel Staatsgeld und Propaganda. Die Online-Welt wird geflutet mit Videos von Newcomern. Dieses Geschöpf läuft ausgerechnet an einem alten VW-Modell vorbei. So etwas sollen auch ausländische Staatschefs zu sehen bekommen, wie Kanzler Merz hier im Februar. Die chinesische Staats- und Parteiführung sucht mehr Partnerschaft mit Europa.
7: China redet nicht viel darüber, aber hat tatsächlich sehr, sehr große Probleme gerade, weil sehr viel traditionelle Kooperation, die eben mit den USA war, weggebrochen ist. Weil sie im eigenen Land auch wirtschaftliche Probleme haben. Und deswegen sucht China eben alternative Partner und die Wertepartner von China, wenn man jetzt so möchte, also Russland und Iran,

0: sind da nicht wirklich sehr hilfreich, gerade im Bereich Technologie.
1: Staats- und Parteichef Xi hatte die Hightech-Parole ausgegeben, vor mehr als 10 Jahren symbolisch beim Volkskongress verabschiedet. Das langfristige Ziel? Unabhängigkeit und Weltspitze in der Hightech-Industrie, auch in künstlicher Intelligenz und Robotik. Sie sollen Wirtschaft und auch das Militär modernisieren. An diesem Werkstor gehen wenige Arbeiter ein und aus. Wir sind bei einer Dark Factory, in der es allerdings nur halbdunkel ist und fast alles automatisiert. Hier kann ein E-Auto pro Minute hergestellt werden. Die Kapazität ist allerdings nicht ausgereizt. Menschen unterstützen Maschinen. Der Manager erklärt uns den Namen Dark Factory. Jeder Schritt ist hochgradig automatisiert und wird vollständig maschinell abgewickelt. Das ist unsere Definition einer Dark Factory. Theoretisch brauchen wir für bestimmte Bereiche des Karosseriebaus gar kein Licht. Die wenigen Mitarbeiter, die hier sind, wollen den Maschinen vorausbleiben. Ich muss immer dazulernen über Robotik in meinem spezifischen Berufsfeld. Ich muss sicher gehen, dass ich nicht meinen Job verliere. Auch hier ein Wettrennen. Einige der Industrieroboter stammen von KUKA, eine ehemals deutsche Firma, die von einem chinesischen Unternehmen gekauft wurde. Fabriken wie diese sollen in China zum Standard werden. Die Pekinger Führung sagt, es brauche KI, weil die Bevölkerung schrumpft. Aber derzeit fallen Arbeitsplätze im Land weg. Viele junge Menschen sind ohne Job und auf Suche. Das sei auch eine große Sorge für die kommunistische Partei, so KI-Experten. Ich glaube, sie hoffen, eher hochqualifizierte Arbeitsplätze in der Produktion und im Hightech-Bereich schaffen zu können. Einfache Fabrikjobs sind eher Vergangenheit. Es bleibt jedoch offen, ob China diesen Wandel hinbekommt. Begeisterungsfähigkeit und Skepsis gehen Hand in Hand. Auf den vielen künstlichen Intelligenzmessen ist derzeit großer Andrang. Hier zeigt sich einerseits, was die Milliardeninvestitionen hervorbringen, andererseits die Angst, nie den gelernten Beruf ausüben zu können. Meine Kommilitonen und ich sind ziemlich besorgt über den Vormarsch der KI. Alle suchen nach Möglichkeiten, neben dem Dolmetschen noch zusätzliche Kompetenzen hinzuzulernen. Der Fantasie sind keine Grenzen gesetzt. Humanoide Roboter, so dieser Aussteller, könnten als Pfleger oder Bedienung eingesetzt werden für echte Menschen. Wir sind total begeistert. Es scheint, als könnten Menschen ersetzt werden. Wir können die humanoiden Roboter einsetzen, um zum Beispiel mit unserem Kind zu spielen oder sich um unsere Eltern zu kümmern. Überall im Land wird probiert und gemacht. Ein Roboterrestaurant in der Hightech-Metropole Hangzhou. Klingt unheimlich, ist aber auch nur eine Art PR-Teststation. Der Nudelroboter kommt an diesem Mittag weniger zum Einsatz, gegessen wird eher vom Buffet, von Menschen gekocht und angereicht. Die Managerin meldet die Leistungen des Roboters an die Ingenieure, die optimieren. Unsere Regierung unterstützt die KI-Branche sehr. Sie stellt uns vielfältige Möglichkeiten zur Verfügung, um Roboter zu erforschen, zu entwickeln und in der Praxis einzusetzen. Die Besucher allerdings haben klare Präferenzen. Von Menschen zubereitete Speisen haben mehr Geschmack. Eine Maschine kann das nicht ersetzen. Ich glaube, für Chinesen ist das selber Kochen tatsächlich eine große Freude. Trial and Error, die chinesische Herangehensweise. Auch wenn einige hinfallen, es reicht, wenn ein paar ins Ziel kommen.
2: Für Bürgermeister Juri Bova ist dieser Weg aufs Dach einigermaßen beschwerlich. Tauben haben sich im Rathaus ausgebreitet, doch nur hier oben sieht man, wie sich Drostin jetzt verändert hat.

Dieses Gebäude verbraucht ausschließlich Sonnenenergie, gar keine fossile Energie mehr. Tagsüber, wenn die Sonne scheint, machen wir uns keine Sorgen mehr, wenn Russland unsere Energieversorgung angreift. Klar, wir sind besorgt, aber es schränkt unsere Aktivität nicht mehr ein. Doch das ist nur der Anfang. Der Bürgermeister hat Großes vor. Die Energiewende im Angesicht der russischen Angriffe. Unsere Aufgabe ist, jedes städtische Gebäude, jede Schule, jeden Kindergarten und jedes Krankenhaus mit erneuerbaren Energiequellen auszustatten, sodass die russischen Luftschläge auf unser Energiesystem uns nicht mehr in unserer Arbeit behindern. Trostenets, eine Kleinstadt im Nordosten der Ukraine. 2022 war sie einen Monat von der russischen Armee besetzt. Es gab keinen Strom. Das Umspannwerk immer wieder Ziel russischer Angriffe. Auch jetzt ist hier in Trostenets täglich Luftalarm. Bürgermeister Juri Bova hat das Glück, dass seine Stadt eine von mehreren ukrainischen Modellstädten für den Wiederaufbau ist und es Förderung gibt. Unser städtisches Budget geht fast vollständig dafür drauf, dass in der Stadt alles funktioniert. Dann geht noch viel Geld an die Armee. Große Summen für Maßnahmen zur Energieeffizienz selbst bereitzustellen, das ist sehr schwierig. Und so sind sie auf internationale Investitionen angewiesen. Die Solaranlagen wurden mit Geld aus Deutschland aufgebaut. Windanlagen im Ort sollen folgen. Denn der Winter war hart für die Menschen in der Ukraine. Mitten in der kältesten Jahreszeit griff Russland Kraftwerke zur Strom- und Wärmeerzeugung an. Über Wochen waren Einwohner wie hier in Kiew ohne Strom und Heizung. Der zentrale Energieversorger DTEK will manche alte Kraftwerke daher nicht mehr komplett ersetzen. Konzernchef Timtschenko setzt stattdessen zunehmend auf Solar- und Windkraft. Die Ironie des Krieges ist, dass wir die Dekarbonisierung intensivieren. Zentralisierte Kohlekraftwerke sind das Hauptziel der Russen. Daher investieren wir jetzt mehr in erneuerbare Energien, in Solar- und Windenergie. Es geht nicht nur um den Klimawandel, es geht um Resilienz und Energiesicherheit. Die Ukraine hat allerdings einen weiten Weg vor sich. Noch liegt der Anteil erneuerbarer Energien nur bei 11%, aber er soll steigen. Und das passt ganz ins Motto der ukrainischen Regierung. Die Ukraine wieder aufbauen, aber besser als vorher. Wie dieses Mehrfamilienhaus in Trostenets. Vor 3 Jahren war es völlig zerbombt. Jetzt ist es nach neuen energetischen Standards saniert worden. Wärmepumpen als Heizsystem wurden installiert. Selbst der Bauleiter der Stadt hat diese am Anfang misstrauisch beäugt. Um ganz offen zu sein, wir hatten Angst davor. Wir hatten verstanden, was das ist und wie es funktioniert. Aber wir konnten uns nicht vorstellen, wie Menschen ohne Gas leben, dass es einfach kein Gas mehr im Haus geben würde. Denn jahrzehntelang hingen sie hier an russischem Gas. Jetzt soll als nächstes auch das Nachbargebäude auf Wärmepumpe umgestellt werden. Ohne Unterstützung aus dem Ausland wären all diese Sanierungen nicht möglich, weiß auch Bürgermeister Juri Bova und verteidigt die internationale Hilfe für Menschen in der Ukraine. Die Leute, die hier wohnen, haben Kinder, die an der Front kämpfen. Dort beschützen sie auch die deutschen Steuerzahler vor den Russen, damit diese Aggression nicht nach Deutschland kommt. Verstehen Sie das? Das ist die Hilfe, die es für die Ukraine geben kann und sollte. Besonders wichtig ist das für ihn hier am Krankenhaus der Stadt. Energiesicherheit dank Sonne und später auch dank Wind für die Gesundheitsversorgung. Auch das Krankenhaus war vor 4 Jahren noch schwer beschädigt. Jetzt ist es wieder intakt, wenn auch innen noch nicht auf neuestem Stand. Wir haben die kompletten Geräte für Operationen in unserem Schutzkeller. Wir können dort, während wir bombardiert werden, normal arbeiten. Aber wir brauchen Strom dafür. Und der Strom ist auch wichtig, um Wasser herzupumpen. Ein Chirurg kann ohne die Geräte keine Operationen durchführen. Das Krankenhaus, für den Bürgermeister ein Symbol für die Kraft der Ukrainer. Die Leute vom Militär verstehen, wofür sie kämpfen, wenn sie sehen, wie die Menschen

0: Menschen ihre Städte wieder aufbauen. Wenn man in der Stadt ein zerstörtes Haus sieht, ein Jahr später ist es schon wieder aufgebaut. Das ist sie wohl, die so sehr gelobte Widerstandsfähigkeit der Ukrainer. Bürgermeister Bova hat jedenfalls noch viel vor und will seine kleine Stadt trotz der anhaltenden Bedrohung durch Russland zu neuem Glanz führen.
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0: Willkommen zur Tagesschau. Deutscher Gewerkschaftsbund schlägt verpflichtende Betriebsrente vor. Diese müsse zusätzlich sein und vom Arbeitgeber mindestens mitfinanziert werden, sagte die DGB-Vorsitzende Fahimi dem Redaktionsnetzwerk Deutschland. Ihren Angaben zufolge verfügen etwa 20 Millionen Beschäftigte nicht über eine betriebliche Altersvorsorge, meist weil sie ohne Tarifbindung beschäftigt sind. Merz wirbt für Reformen. Es gebe in Deutschland und auch bei der Koalition in Berlin die Kraft für die notwendigen Veränderungen und den Aufbruch, sagte der Bundeskanzler beim CDU-Landesparteitag in Mecklenburg-Vorpommern. Wir schaffen das, ergänzte Merz und weckte damit Erinnerungen an einen berühmten Satz von Altkanzlerin Merkel. Papst spricht vor hunderttausenden Anhängern in Madrid. Zu Beginn seiner einwöchigen Spanienreise rief Papst Leo XIV. Die hauptsächlich jungen Gläubigen dazu auf, Hoffnungsträger gegen Krieg und Lüge zu sein. Zuvor hatte er im Königspalast in Madrid Spaniens Einsatz für das Völkerrecht gelobt. Armenien wählt neues Parlament. Dabei geht es auch um die künftige Ausrichtung des Landes zwischen dem Westen und Russland. Premierminister Pashinyan hofft auf die Wiederwahl seiner Partei Zivilvertrag, um Armenien weiter der EU anzunähern. Größter Herausforderer ist der pro-russische Milliardär Karapetyan mit seiner Oppositionspartei Starkes Armenien. Deutschland gewinnt letztes Testspiel vor Start der WM. Die Mannschaft von Trainer Nagelsmann siegte am Abend 2:1 gegen die USA. Am Sonntag in einer Woche startet die Nationalelf dann gegen den Inselstaat Curaçao in Houston in die Weltmeisterschaft. Das Wetter: Morgen im Norden viele Wolken, windig und vor allem Richtung Nord- und Ostsee gelegentliche Schauer und einzelne Gewitter. Sonst neben Wolken sonnig und trocken. Nur an den Alpen ein paar Schauer. 17 bis 25 Grad.
1: Hallo und herzlich willkommen an diesem lauen Samstagabend. Ja, das Sommerwetter, das ist da. Die Ferien rücken auch so langsam näher. Und viele, die zieht es jetzt wieder raus an die Brandenburger Seen. Aber wer ist da, wenn aus Badespaß plötzlich ernst wird? Oft sind es Ehrenamtliche von der DLRG, die ihre Freizeit geben, damit andere sicher baden können. Und dafür braucht es Einsatz und gute Ausrüstung. Wie wichtig Spenden dabei sind, das zeigt Tim Jäger.
2: Klein und noch unterm Laken, knallrot. Ein Rettungsboot wird hier übergeben. Ein Online-Händler hat Spendengeld locker gemacht am Wolziger See.
3: Ich taufe dich auf den Namen Dori.
2: Freut sich die DLRG.
4: Klein und wendig und man kann es auch im Hochwassereinsatz gut benutzen.
2: Tag der offenen Tür. Die Lebensretter zeigen, was sie leisten. Jetzt mit Verstärkung in der Bootsflotte. Da geht es um Absicherung von Badestränden oder, hier wird es gerade mal geübt, Hilfe für havarierte Freizeitboote.
5: Man spricht sich ab, das ist natürlich alles eine Teamleistung hier.
2: In dieser Leistung der Technik steckt öffentliches Geld drin, vom Kreis oder aus der Landeskasse und selbstverständlich.

0: verdientes Geld, wenn die DLRG etwa Veranstaltungen absichert und das bezahlt wird. Dazu kommt,
1: dass wir viel über Spenden machen, dass wir viel auch selber investieren müssen, gerade was die Klamottenbeschaffung und die persönliche Schutzausrüstung angeht.
0: Tatsächlich teils subventioniert, teils selbst bezahlt. Dafür gibt es Gemeinschaft, das gute Gefühl zu helfen und...
1: Wenn wir hier auf den Gewässern unterwegs sind, erfahren wir viel Zuspruch, die Leute grüßen, die Leute winken.
0: Auf dem Wasser geht die Abschleppübung weiter. Der Nachwuchs macht sich gut. Mehr Nachwuchs, das wäre toll, hört man hier heute. Jetzt, wo die Saison in die Vollen geht, mit überforderten Hausbootfahrern oder wilden Schwimmern.
2: Wenn sie jetzt mitten auf dem See schwimmen und man sie halt schlecht sieht und dadurch halt auch eine Gefahr werden oder sich auch selbst einer Gefahr aussetzen durch die Boote.
0: Kleiner Hinweis von der Expertin. Und warum das alles?
2: Dass man den anderen Menschen was Gutes tut. Dass man ihnen helfen kann, wenn was ist.
3: Ja, richtig gut zu wissen. Es gibt übrigens Neues von den Elchen. Wir hatten ja gestern schon berichtet, dass zwei Elche vermutlich aus Polen gerade in der Region Grünheide unterwegs sind. Das hier im Video sind vermutlich genau diese beiden. Gestern Abend noch mal gesichtet im Windpark Dreieck Spreeau. Und heute ganz früh am Morgen, da gab es eine Meldung, dass Elche sogar auf der Fahrbahn auf dem südlichen Berliner Ring Dreieck Spreeau unterwegs waren. Waren wahrscheinlich auch die zwei aus Polen. Also dort in der Gegend bitte weiter vorsichtig fahren. Ja, alles mal hinter sich lassen und noch mal ganz von vorne anfangen. Das klingt vielleicht erstmal nach Abschied und Verlust, aber das kann ja auch eine Riesenchance sein. Und genau das war es wohl für den kleinen Ort Heidemühl in der Lausitz. Das Dorf wurde wegen der Braunkohle umgesiedelt und noch mal ganz neu aufgebaut. Wenn andere Dörfer jetzt also ihr 750. Jubiläum feiern, da feiert Neu-Heidemühl heute sein 20. Und Isabel Schlicker war dabei.
4: Sie ist nicht zu überhören, die Eröffnung des Heidemühler Jubiläums. Heute feiern die Einwohner ihren Ort und ihre Gemeinschaft. Fünf Vereine zählt das 600-Seelendorf, eine Schule, ein Sportplatz und sogar eine Kegelbahn. Hier spielt sie keine große Rolle mehr, die Umsiedlung von damals.
5: Es ist noch hin und wieder mal, ja, es ist ein Thema, aber man fühlt sich jetzt so nach den 20 Jahren doch sehr, sehr wohl, muss ich sagen. Ja. Und es ist ja auch schön grün, alles groß gewachsen. Man spürt das gar nicht mehr so, dass es neu ist. Man ist so, ja, heimisch.
4: Schon 1993 war klar, dass Heidemühl hier Anfang der 2000er mal den Kohlebaggern weichen soll. Die Umsiedlung verlief ohne große Gegenwehr, so wie es in anderen Orten, etwa Hornow, der Fall war. Nur wenige hatten in Heidemühl Eigentum. 75% der Gebäude waren Mietswohnungen. Inzwischen ist fast ganz Alt-Heidemühl abgerissen. Entstanden ist dafür Neu-Heidemühl als Ortsteil der Stadt Spremberg. Für viele eine Chance auf Neuanfang.
6: Es ist ja alles modern gewesen, neu gewesen. Wir wurden vorher gefragt, konnten uns unsere Wohnung bestellen und einrichten. Das war doch eigentlich okay, möchte ich sagen.
4: Im kleinen Lausitzer Ort schaut man eher nach vorne und nicht zurück. Dafür sorgen auch die Zugezogenen, wie der Heidemühler Ortsvorsteher, der ursprünglich aus Spremberg kommt.
7: Wenn man sich einbringt, wird man hier mit offenen Händen empfangen. Wirklich, kann ich nicht anders sagen. Ich fühle mich hier wohl. Ich habe hier neue Freunde gefunden und lebe hier gerne.

0: gewesen auf der Party, die man gesehen hat und so. Ist das ein komisches Gefühl, wenn man weiß, dass man vorher vor seinem Haus stand?
1: Nee, man hat ja, das ist ja eine Geschichte, ist ja, dass man das recherchiert, ob da was dran ist, ob da das Auto steht. Ich bin ja kein Typ, der da jetzt wochenlang vor der Tür steht, um Gottes Willen.
2: Kai findet, eine Story über eine neue Freundin zu machen und dafür mal ein Haus abzuchecken, überschreite keine Grenze. Die liege ganz woanders.
1: Ich hätte ganz viele Geschichten machen können, die ich nicht gemacht habe. Wenn jetzt irgendwie eine am Boden liegt und betrunken auf der Erde rumkreucht und sich übergibt, dann würde ich das nicht fotografieren.
0: Ja, und findest du allgemein, das ist überhaupt deine Verantwortung, wenn du ein Bild machst von jemandem, mitzudenken, inwiefern das dieser Person schadet? Ist das deine Verantwortung?
1: Verantwortung schon, weil es ja auch immer die Situation, ist ja immer von der Situation abhängig, wenn ein Mensch nicht mehr unter Kontrolle ist, dann ist es meine Verantwortung. Mhm. Wenn aber ein Mensch, der das jetzt irgendwie ständig macht, der irgendwie jetzt als Prominenter jede Woche irgendwie sich besäuft und mit Frauen da rummacht und so weiter, ist es nicht meine Verantwortung. Das macht er ja in der Öffentlichkeit dann und dann ist es halt so.
2: Kai sagt, er bilde nur die Realität ab. Und klar ist, dass jeder Mensch, der in der Öffentlichkeit ist, ja irgendwie auch damit rechnen muss, abgeschossen zu werden, so nervig das auch sein mag. Bei Demos oder Unfällen wird aber das Leben ganz normaler Menschen zum Gegenstand öffentlicher Berichterstattung. Ich treffe Julian wieder. Dieses Mal in Berlin, einen Tag vorm 1. Mai in der Walpurgisnacht. Der 1. Mai ist Symbol autonomer Militanz und bekannt dafür, dass es immer wieder Auseinandersetzungen zwischen Polizei und Demonstranten gibt. Das lockt viele Reporter an.
3: Grüß dich, mein Lieber. Hi, mein Lieber, hi.
4: Lange nicht gesehen.
3: Das stimmt, ja. Und trotzdem wiedererkannt. Hi, hi.
2: Mir wird plötzlich klar, wie ein und dieselbe Demo auf zwei unterschiedliche Weisen erlebt wird. Für die Demonstranten Kampfplatz zum Protestieren, für Polizei und Reporter Schaubühne zum Protokollieren.
3: Du siehst ja schick aus.
4: Ja, immer wow. So. Ne? Man kennt mich gar nicht an.
2: Und ich merke, dass Julian und die Polizei recht eng verbandelt sind.
5: Ich meine, ich bin ja auch Journalistin und ich würde mich, glaube ich, also ist mir gerade nur so aufgefallen, ich glaube, ich würde mich immer nicht im Team der Polizisten sehen, glaube ich.
3: Ich würde mich auch nicht im Team der Polizisten sehen. Ich sage denen aber hier guten Tag, weil ich die viele Jahre kenne, weil ich mit denen gut zusammenarbeite und weil ich letztendlich später auch angewiesen bin auf die.
5: Weil ich meine, du triffst dich ja trotzdem auch mit denen auf einen Kaffee und so, was ja auch nicht, wie gesagt,
3: ist. Ja, das ist Netzwerken. Ja, okay. Das muss auch sein im Job. Ja.
2: Okay. Julian sagt, befangen mache ihn das aber nicht.
3: Ich bin als unabhängiger Journalist hier und ich dokumentiere zuhauf Polizeigewalt, ich dokumentiere zuhauf Festnahmen, die nicht in Ordnung durchgeführt werden. Und ich bin bestimmt dreimal im Jahr vor Gericht mit diesem Material.
2: Und das stimmt. Julian hat etliche Male gegen die Polizei ausgesagt und Demonstranten geholfen. Einmal wurde er selbst von der Polizei angegangen. Durch sein Kameramaterial konnte er nachher nachweisen, dass der Polizist und nicht er Gewalt anwendete. Trotz unabhängiger Berichterstattung würden die meisten Demonstranten seine Anwesenheit hier aber wohl nicht begrüßen.
3: Also, du bist auch heute Abend Lügenpresse.
5: Ja.
3: Das ist immer was, was mich triggert.
5: Ja.
3: Die sagen zu mir Lügenpresse.
5: Das triggert mich,
3: weil ich sage, Moment, aber meine Arbeit kannst du doch gar nicht einschätzen.
5: Ja.
3: Vielleicht gab's das. Aber meine Arbeit, du weißt doch gar nicht, was ich heute von diesem Abend berichte.
5: Ja, das verstehe ich. Das geht mir schon auch so. Also, ich kenne das ja auch.
3: Genau, du wirst es kennen.
5: Es geht gar nicht darum, dass jemand grundsätzlich auch mal schlechte Erfahrungen mit der Presse macht. Das glaube ich total. Aber
3: naja, ich habe die schlechteste Erfahrung mit der Polizei gemacht überhaupt.
5: Ja.
3: Und glaubst du, dass ich irgendwie einen Hass auf die Polizei habe?
5: Ja.
3: Nein.
2: Und halten wir fest, gewissenhafte Akteure braucht es schließlich auf jeder Seite. Ohne Polizei und ohne Presse geht es nicht.
5: Und, wie läuft's?
3: Ja, jetzt kriegt man ein bisschen Adrenalin, ne?
5: Ja, schon, ne?
3: Ja.
5: Sagen.
3: Also ich habe ein bisschen Puls.
5: Ich auch.
6: Kein Gott, kein Staat, kein
3: Das waren jetzt spannende Bilder, weil da ist jetzt wirklich Pyrotechnik in der Menge gezündet worden. Und das ist sehr, sehr spannend für die Polizei, um eine Demo auch abzubrechen.
4: Ja. Jetzt setzen Sie bitte das Licht aus meinen Augen, ich sehe nichts.
5: Hast du trotzdem nicht ausgemacht, ne?
3: Ja, weil diese Aussage Blödsinn ist.
5: Ja.
3: Macht er seine Taschenlampe aus, weil es mich stört?
5: Ja.
3: Das ist so. Wenn ich mein Licht ausmache, kann ich nicht mehr filmen.
5: Ja, ja, ja.
3: Und ich muss auch meine Arbeit hier machen können.
2: Und diese Arbeit empfinde ich heute auch als wichtig. Beim letzten Mal hatte ich ja noch Zweifel, ob man wirklich über jeden Einsatz

0: berichten muss. Aber im Prinzip dokumentiert man mit so einer Demo hier auch ein Stück weit Zeitgeschichte. Aber wo Geschichte gemacht wird, weiß man vorher eben nicht.
1: Oh, wie schwer? Nein. Ja, tschüss. Ja, jetzt kam gerade ein Einsatz rein. Schwerer LKW-Unfall auf der Autobahn.
0: Ja.
1: LKW ist in Wohnmobil gekracht, hat noch zwei weitere PKWs zusammengeschoben. Viele Schwerverletzte.
0: Und was willst du jetzt machen?
1: Das nennt man Reporterpech.
0: Ja. Und wurmt dich das jetzt auch trotzdem ein bisschen?
1: Mich wurmt das jetzt ein bisschen, ja. Ja.
0: Tja. Nicht weinen, Julian.
1: Na, so schlimm ist es nicht. Der nächste Unfall kommt leider auch wieder. Ja.
0: Und nochmal informiert sich Julian über den verpassten Unfall. Life Goals, ein Mann finden, der so viel an mich denkt, wie Julian an Blechschäden auf der A10. Fünf Stunden sind wir jetzt unterwegs. Was sagst du, was ist so das Fazit?
1: Ja, es war eine friedliche Demo bis jetzt. Natürlich hatten wir Pyrotechnik, das soll eigentlich nicht sein, aber die Polizei hat jetzt auch nichts weiter gemacht.
0: Julian nimmt heute jede Fotogelegenheit mit. Für ihn ein ganz normaler Arbeitstag. Mittagspause um 2 Uhr nachts.
2: Na gut, dann guten Appetit.
0: Doch kaum ist der Burger zu Ende gegessen, ruft der nächste Einsatz.
3: Großalarm.
2: Bist du jetzt heiß?
3: Ich bin jetzt aufgeregt.
2: Ich auch.
0: Und auch ich bin hier heiß, fast beflügelt von den Eindrücken der Nacht. Ich weiß noch nicht, dass ich mich Minuten später für dieses Gefühl schämen werde.
1: Auch so viel Polizei hier, ne?
0: Schnell wird klar, hier ist ein Mensch verletzt worden. Es sind schon andere Blaulichtreporter vor Ort.
4: Wir sind hier zu einem Gebäude gefahren, wo wohl jemand aus dem Fenster gestürzt ist oder gefallen. Und der Mann liegt wohl da. Und haben gerade so ein paar Laute gehört, die ich jetzt dem Mann zuordnen würde.
0: Mich nimmt das hier alles mit. Und das sollte es auch. Dass das für andere Business as usual ist, ist für mich schwer begreifbar.
4: So dieser Gedanke, dass dieser Rettungswagen da die ganze Zeit steht, ne? Die werden ja zu tun haben damit.
1: Mhm, klar. Im Zweifel retten die gerade Leben.
4: Ja.
5: Lastenheit ist ja viel mehr für die Rettungskräfte.
1: Stimmt,
5: die
1: ja.
5: Die sind da direkt am Objekt dran.
4: Genau, aber die genau.
5: Haben ja Distanz noch
4: dazu. Aber die haben ja quasi ja auch eine lebenswichtige Funktion. Und wir stehen hier halt.
1: Sie sind der Einsatzleiter von der Polizei?
6: Ja, aber ich habe
1: noch
6: keine Zeit.
1: Okay.
6: Ja.
0: Und beim Rumstehen bleibt es nicht. Es wird geurteilt.
5: Die finden die Wohnung nicht. Wie blöd sind die?
0: Spekuliert.
7: Also, vom Herzen ist er tot.
5: Ja, interessant wird es ja, wenn sie ihn mit Handschellen rausbringt.
0: Und alte Geschichten ausgepackt.
4: Nee, kenn ich nicht.
5: Stand ich mit der Kamera vor den Gäsegangster und der Gäse.
1: In Berlin?
5: Den Messer am Hals gehabt.
1: Ach krass.
5: Stand 5 Meter vor dem. Das ist mal YouTube einnehmen, da ist drin.
0: Während ein Mann um sein Leben kämpft.
5: Die schärfste, die wir mal hatten bei so einem Fenstersturz, da hat der Vater das Kind rausgeschmissen und dann ist er hinterher gesprungen.
8: Das ist auch schöne
4: Ich mach dir gerade, das ist völlig wahnsinnig, dass jetzt hier so Smalltalk gehalten wird, irgendwie da so um die Ecke und mir jetzt irgendwie von seinen Erfolgen als Blaulichtreporter erzählt. Das kann ich gerade, verstehe ich nicht.
0: Der Zustand des Verletzten verschlechtert sich. Reanimationsmaßnahmen am Rettungswagen. Nach circa einer halben Stunde fährt der Wagen weg. Ob der Mann überlebt, weiß ich nicht. Hier gewesen zu sein, hat sich falsch angefühlt.
4: Aber ich glaube, auch das jetzt gerade zum Beispiel bei mir jetzt einen viel krasseren Eindruck hinterlassen als bei dir.
0: Inzwischen verstehe ich, diese Gespräche am Tatort helfen vielleicht auch mit dem Erlebten umzugehen. Stellt sich aber natürlich die Frage, muss man dann überhaupt berichten? Dass Reporter unter Einsätzen leiden, ist schließlich ein selbstgewähltes Schicksal. Heute auch von mir.
1: Das könnte sein, aber mich bedrückt das ähnlich vielleicht. Aber natürlich kann es sein, dass man es gewohnt ist. Tatsächlich, ja. Aber ich.
4: Ja, aber du hast einfach schon oft erlebt.
1: Aber ich lasse das auch nicht so nah an mich ran. Ja. Das ist das Gute.
4: Ja.
1: Das ist ein bisschen Selbstschutz.
4: Ja, naja.
1: Ja, mir geht es nicht spurlos vor.

0: vorbei. Ganz ehrlich.
1: Mich hat dieser Moment auch emotionalisiert. Den Job könnte ich nicht machen. Ich habe Blaulichtreporter Julian und Kai und Hans begleitet. Zwei Jäger im Gossip-Business. Sie alle verbindet, dass sie mit den Bildern vom Leben anderer ihr Geld verdienen. Die einen schießen Promis ab, der andere dokumentiert Tragödien. Und beide Seiten nähren unsere Neugier, überschreiten oft Grenzen. Doch dienen sie wirklich der Öffentlichkeit? Für mich als Journalistin war das nicht immer neutrales Beobachten. Es hat mich manchmal mit moralischen Zweifeln zurückgelassen. Wo endet Berichterstattung? Wo beginnt Voyeurismus? Vielleicht liegt die wahre Verantwortung darin, nicht nur zu zeigen, sondern auch zu fragen.
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10: Ein Karibikparadies für Tech-Bros. Stell dir vor, du darfst machen, was du willst. Kaum Regeln, Verbote und Steuern.
11: No obligations, no obligation, just benefits.
10: Der libertäre Traum scheint hier wahr zu sein. Kein Staat, der nervige Vorschriften macht. Nur Unternehmen, Profit und endlose Freiheit. Privatstädte finanziert von Tech-Milliardären mit Rückenwind von ganz oben.
12: We'll actually build new cities.
10: Hier in Prospera dreht sich alles um Startups, ewiges Leben, Biohacking, KI, Krypto und darum, Regierung und Demokratie endlich loszuwerden.
13: Our system of government is essentially the mafia.
14: I'm not a big fan of democracy in general.
10: 10 Tage in der wohl ersten Privatstadt. Wer lebt hier und auf wessen Kosten?
15: All the things that you have seen in colonization we're facing here.
10: Warum wird die Regierung diesen Ort nicht mehr los? Und was passiert, wenn eine US-Firma die Regeln macht?
16: Ich finde es einfach so krass, dass die hier theoretisch ihre eigenen Gefängnisse haben können.
10: Ausgerechnet nach Honduras bringt mich diese Recherche. In eines der unsichersten und korruptesten Länder Lateinamerikas. Nach Roatan, einer kleinen Karibikinsel.
17: Was für eine Schotterpiste, ey. Wenn wir ja auch nicht durchgeschüttelt.
10: Irgendwie versteckt und unscheinbar die wohl erste Charter City.
17: Prospera. Ja, krass. Straße ist auch schon mal besser. Ab jetzt fahren wir rein in die Privatstadt. Wahrscheinlich, ne? Okay, ich frag mal diesen Typ. Hi, good morning. We have a visitor pass. We're. Yes. Thank you.
10: Mit diesem Besucherpass habe ich Prosperas Geschäftsbedingungen akzeptiert.
17: So 100% sind wir nicht mehr in Honduras. Wir sind jetzt in Prospera.
10: Denn honduranisches Recht gilt hier fast gar nicht mehr. Regiert wird Prospera von einer Aktiengesellschaft, der Prospera Inc. mit Sitz in Delaware, USA.
18: Servus.
17: Hi. Oh mein Gott, hier ein Servus. Sehr lustig.
18: Alles klar.
17: Freut mich, ich bin Lukas.
18: Nikolas. Niklas.
10: Der Bayer Niklas Anzinger lebt seit 3 Jahren hier. Sein Startup will Investoren nach Prospera holen, zum Beispiel für Biotech.
17: Wo sind wir denn jetzt hier gerade? Also was ist das?
18: Also wir sind hier in einer Sonderwirtschaftszone. Du kannst ein Unternehmen hier anmelden und es ist sehr viel einfacher und sehr viel unbürokratischer, hier Sachen hinzubekommen.
10: Startups sollen hier einfach loslegen und sich nicht bremsen lassen durch Umwelt, Gesundheit.

0: Sicherheits- oder andere Auflagen. Freiheit also, auch riskanten Geschäftsideen nachzugehen. Ein radikales gesellschaftliches Experiment.
1: Teilweise kann Prospera ihre eigenen Gesetze machen.
0: Und noch mehr, Firmen können sich hier einfach selbst Regeln schreiben. Der Turm zum Beispiel ist viel höher als eigentlich erlaubt. Aber dem Bauherrn gefiel's so besser. Die Hoffnung, weniger Regeln, mehr Innovation.
2: Hier in der Lobby seht ihr schon mal.
3: Hi, hallo.
2: Seht ihr schon mal den Bitcoin, Geldautomat?
3: Kommen da Banknoten raus oder was gehört da raus?
2: Ja. Da kommt das Geld raus.
3: Oha.
2: So, $20.
3: Krass.
2: Was? Ja, genau. Oder umgekehrt, du kannst Dollar rein und Bitcoin raus.
0: Bitcoin ist hier offizielles Zahlungsmittel. Warum sich die Krypto-Community gerade hier tummelt, dazu später.
3: Alter, was für ein Blick. Krass.
2: Ne? Das ist Better Building, die Circular Factory.
0: Dieser Teil soll der Start-up-Hub werden.
2: Da vorne ist Pristine Bay. Ne?
3: Ah, da wohnen wir.
0: Der andere Teil ein zugekauftes Hotel, das Prospera eingegliedert hat. Die Privatstadt ist insgesamt ungefähr so groß wie Monaco. Geplant für bis zu 150.000 Einwohner.
2: Also ich bin froh, dass ich in Deutschland aufgewachsen bin. Hatte eine sehr gute Kindheit, sehr gute Bildung, alles Mögliche. Ich bin nicht so super ideologisch motiviert. Aber irgendwann habe ich dann natürlich auch gemerkt, wenn ich mehr Geld verdiene, mein Steuersatz ist 50%, dann habe ich bekommen halt einen besseren Deal, wenn ich mir ein paar andere Sachen anschaue. Und ich bin nicht wohlhabend.
0: Einen besseren Deal, den hat er hier klar gefunden. Denn der Unternehmenssteuersatz liegt bei effektiv 1%.
2: Die Plattform ist gebaut, dass Drohnen landen können.
3: Drohnen auch wie so diese Flugtaxi-Drohnen oder eher so?
2: Also halt so richtig große Ausschieße.
0: Erster Eindruck, noch keine Flugtaxis und vor allem noch keine Stadt. Aber Niklas und seine Kollegen rechnen selbstbewusst mit gigantischem Wachstum. Startups und Investitionen wie damals in Dubai oder Hongkong also. Nur, dass hier CEOs und Unternehmen die Macht haben sollen.
2: Genau, dann hier ist das Lab Makerspace. Hm?
0: Hier sollen die Innovationen entstehen. Bei früheren Versuchen wollten Investoren Gehirne in die Cloud laden, menschliche Ohren 3D drucken. Oder Körper mit Unter-der-Haut-Chips digitalisieren. Davon sehe ich heute leider nichts. Fast nichts. Ein NFC-Chip, auf dem seine Webseite gespeichert ist. Kurz faszinierend.
2: Ja, der erste Website.
0: Aber auf den zweiten Blick eher ein Gimmick, oder?
3: Have you ever used this in practice? Have you ever been like,
2: I just did, right?
0: Niklas träumt mit seiner Firma vom Biohacking. Also davon, die Leistungsgrenzen des Körpers zu überwinden. Heute treffen wir hier keine Biohacker.
3: What's that?
2: This is an electric knife.
0: Ein umgebauter Taser? Eindeutig eine Spielerei.
3: Ah, okay, das nicht. It's actually harmless. That was more shocking.
2: Wasn't that bad, right?
0: Aber das Ziel hier ist viel größer. In Privatstädten wie hier sollen Hubs entstehen für Ideen, Tech und neues Zusammenleben. Eine Gesellschaft geregelt nur vom freien Markt. So der große Traum der libertären Bewegung. Die Idee Privatstadt hat Rückenwind von ganz oben.
4: We'll actually build new cities in our country again. These freedom cities will reopen the frontier, reignite American imagination.
0: Städte wie Prospera in den USA? Ziemlich unklar. Klar ist, die Privatstadtbewegung wächst. Gerade laufen Verhandlungen zu neuen Freedom- oder Charter-Cities auf der ganzen Welt. Und krass finde ich, dass auch Tech-Milliardäre wie Peter Thiel und Sam Altman hier investiert haben. Auch Brian Johnson, der Typ, der ewig leben möchte, hat sich hier behandeln lassen. Dazu später mehr. Erstmal möchte ich verstehen, wen es hier nach Prospera zieht. Da ist zum Beispiel die Bitcoin-Community. Alec kommt aus Tschechien, Alex aus Italien. In Prospera kommen sie zusammen, weil sie überzeugt sind, dass Dollar und Euro langfristig scheitern werden.
5: The message is clear, the money is corrupt and it doesn't work because it's not really money. Yeah, we first have to educate what is real money.
0: Prospera und die Bitcoiner wollen, dass auch die Einheimischen Bitcoin nutzen.
6: There are some towns here to the left side that Calabash Bike, that everyone has their own boat. You cannot get there by car.
0: Keine Autos, keine Straßen, aber Bitcoin? In diesem Café außerhalb von Prospera ist

0: das schon Realität?
1: You use crypto too?
2: Yeah, yeah, Bitcoin.
3: What did you eat?
1: What you have?
2: Just Tacos, Cheese Tacos.
0: Für Alex und Alec ist Bitcoin der Ausweg aus vermeintlicher staatlicher Überwachung und Kontrolle.
2: You got it? Okay.
4: When we were talking about Bitcoin before, and you were saying, well, it's freedom from the government. For me, you know, like as a normal consumer, I don't really see the bad, you know, like maybe I'm not aware
5: of that. So you're okay with somebody stealing what you worked for?
6: Exactly.
5: I have money, I have to give it to my government, otherwise I go to jail and they give it to everybody else and a little bit to me.
6: I don't have a choice.
5: And usually the government tries to take money from the productive and give it to all the unproductive.
6: They always will do like their interests, you know.
0: Ziemlich radikal, finde ich. Und ziemlich libertär. Alec und Alex, das merke ich, misstrauen Staaten und Steuern ganz grundsätzlich. Beide leben noch in Europa, überlegen aber auszuwandern. Bei Alec liegt es vielleicht auch an seinem Bankkonto.
5: Okay, I cannot buy my grocery right now.
4: So your account is literally blocked right now because you did.
5: Well, it is blocked until I give them all the source of funds.
4: Wow.
0: Auf Bitcoin kann der Staat aktuell kaum zugreifen. Auch deswegen ist Alec Krypto-Fan. Warum das Finanzamt überhaupt Fragen hat, will er mir dann nicht verraten. Er sagt, lieber Eigenverantwortung als Gemeinwohl. Am liebsten würde er sofort aus allen Sozialsystemen seiner Heimat aussteigen.
7: Aren't you worried that at some point, I don't know, maybe you don't have a job or you're looking for a job in India?
5: That's why I want my family to save in Bitcoin so they can take care of me and not the government. We don't need a government for health system. We don't need a government for the roads.
0: Hier glauben alle an den Kapitalismus in Reinform. Der Markt würde schon alles regeln. Viele, die ich hier kennenlerne, kommen mir eher wie Nerds vor als Großinvestoren. Und für die gibt es regelmäßig Impulsvorträge.
4: Hä? Warum ist schon losgegangen?
0: Die Bitcoin-Community hat Pavol eingeladen. Er nennt sich selbst radikaler Opportunist. Der Name ist Programm.
2: I have many businesses. I didn't pay any taxes for 10 years. So yeah, so don't pay any taxes. You know, you have to be just smart not to pay legally any taxes.
0: Mit Steuertricks verdient Pavol offenbar sein Geld. Mich schockiert die Dreistigkeit. Hier in Prospera kann er sagen, was er will. In der EU müsste er seine Tipps verdeckt geben.
2: You cannot say publicly not to pay taxes. Here is solution how not to pay taxes. It's illegal in every EU country. You shouldn't do that. So. We can just say, hey, you want like a good food, like a pregnant girls, or I don't know, like a nice weather, just come to Prague, you know. And also you have like a special benefits.
0: Und für Europäer hat er ganz besondere Spartipps.
2: Well, you should always have your EU passport, which is the best, but no connection to the EU. You know, so close your EU company, you don't need your EU company. There are much better countries for the company, which means no obligations, no obligation, just benefits. That's exactly what you want.
0: Nur Nutzen ohne Verpflichtungen? Auf mich wirkt das radikal unsolidarisch. Wie sehen das die Nachbarn von Prospera?
8: Ein neuer Morgen in Prospera. Wir fahren aber heute daran vorbei, in das kleine Fischerdorf Crawfish Rock. Größer konnte der Kontrast nicht sein. Da oben redet man über Drohnen, künstliche Intelligenz und ewiges Leben. Und ja, hier unten ist ein ganz einfaches Fischerdorf.
0: Luisa und Vanessa leben in fünfter Generation hier. Beide sind Ortsvorsteherin. Sie erzählen, dass sie friedlich von Fischerei und Landwirtschaft lebten.
4: But then this one you would eat salty rather than sweet.
9: A little salt and a little vinegar and a little black pepper.
0: Bis der Dschungel oben am Hügel 2020 plötzlich gerodet wurde. Für Prospera. Unter Vanessas Haus vor ihrer kleinen Kapelle erzählt sie mir vom früheren honduranischen Präsidenten Juan Orlando. Er schuf die Grundlage für Prospera mit einem kontroversen Gesetz zu Sonderwirtschaftszonen.
10: It was corrupting. I think he was looking at his benefit that would have benefited him as a person.
0: Eine große Mehrheit, so sagen sie, ist hier im Dorf klar gegen Prospera.

0: What are you most afraid of?
1: It's scary to know that there's this place that can do whatever they want. Our country has no say over them. And just that alone, to me, doesn't seem right. And these are rich people. So they come to the country, they use our airports, they use our roads, they use our garbage disposal, they use everything. But they're still not paying the same amount of tax that I'm paying. You know, it's not fair.
2: Privilegien nur für Ausländer. Für Vanessa ist das moderner Kolonialismus. Dass Prospera Dubai oder Hongkong als Vorbild hat, hört sie von mir zum ersten Mal.
1: I don't know. I don't know. I'm laughing, but I really don't know what to tell you. Are you feeling
3: me? I think there'll be some action.
1: It's like whatever they've done, if they build a Hong Kong up in there, eventually we will, I think my personal opinion will be that we will cease to exist.
2: Alles zu verlieren. Diese Angst ist konkret. Als der Wohnturm gebaut wurde, soll hier an diesem Hang eine wichtige Wasserquelle für das Dorf versiegt sein. Und genau hier plant der ukrainische Bauunternehmer Ivan einen weiteren Wohnblock. Seit seinem ersten Besuch in einer Großstadt war ihm klar.
4: Oh my God, I want to build a city myself at some point. That was sort of the dream since my 14-year-old.
5: That's a very unique thing. I feel like not a lot of people go to a big city and then they're like, wow, I want to build buildings.
2: Mit seinem Traum scheiterte er in der Ukraine. Wie er sagt, wegen umgreifender Korruption. Aber auch in Deutschland musste er aufgeben.
5: Why is that? No, but you could be honest. You could totally roast Germany.
4: Look, your bureaucracy is something else. Just to obtain the document, you have to wait about 5 months.
2: Frust über Bürokratie. Die verstehe ich ja.
4: That's the place I wanted to show. I don't know. I sometimes come over here. Ooh. I don't know, read books, sit, look into nothing.
2: Wie er hier in Prospera zur libertären Bewegung fand, verstehe ich nicht.
4: I'm not a big fan of democracy in general. It's constant change. And you don't understand, oh, tomorrow I'm gonna pay more taxes. Like, tomorrow the permits of doing business is gonna be this way. It's completely shifting and it's creating chaos around creating business, investing capital. And so on and so forth.
2: Für mich vielleicht das unerträglichste Argument der Libertären. Demokratische Mitbestimmung ist für sie meist unerwünscht, denn sie könnte ja Geschäftsstrategien durchkreuzen.
5: Do you think a charter city would kick people out that are not able to, I don't know, pay their rent? Do you think that could happen in future? That you think that's a possibility?
4: Well, if person is just consuming and do not provide any value to the location, then there is a chance. I mean, like, why would you want it? You just imagine that the person is not providing any value, is just consuming. Like, would you allow it to consume from you longer and longer and longer with the expectation that something's gonna change in the future?
5: Would you?
4: I don't think so.
2: Aber was ist mit denen, die nicht leisten können? Prospera, so scheint es mir, hat für sie keine Antwort.
5: Imagine like a person has severe depression.
4: Okay. If this person is severely depressed, it's probably he's in the wrong environment. Then probably the best case what you can do is kick him out so he find his best place.
2: Für Ivan sind hier also nur Leistungsträger willkommen. Aber ein Sozialsystem in Prospera ist sowieso nicht vorgesehen. Ebenso wenig wie demokratische Strukturen. Hier regiert ein Unternehmerrat. Nur die Minderheit davon ist gewählt. Die Mehrheit ernannt von der Aktiengesellschaft. Klingt für mich nach Macht der Stärkeren. Also derer, die oben schwimmen.
4: Salut.
2: Aber so richtig nach Raubtierkapitalismus sieht das hier nicht aus. Eher nach Community- und Hostel-Vibes. Aber wo ist es denn nun, das Big Business?
5: Wie busy wird es hier an so einem normalen Tag? Sind irgendwie viele Leute?
6: Es ist sehr saisonal. Die meisten Leute sind noch sehr viele, die hierher kommen, sind Besucher. Also es leben gerade vielleicht so 40, 50 Leute hier drin, Vollzeit.
2: Nur 40 Einwohner? Viel Unternehmergeist sehe ich

0: Bisher nicht. Ist die Utopie etwa schon gescheitert? Und wo sind eigentlich die ganzen Firmen, die man so stolz im Netz präsentiert? Ich telefoniere mich durch.
1: Nee, man will irgendwie nicht.
0: Einzig die Garm-Klinik scheint hier wirklich ein Produkt zu verkaufen. Gentherapien für schlappe $25.000. Berühmt wurden sie durch diesen Stich und Brian Johnson da rechts.
2: Hello, good morning.
0: Diese Verjüngungskuren sind ziemlich umstritten und weltweit von keiner einzigen Gesundheitsbehörde erlaubt. Nur in Prospera gibt es ja gar keine Gesundheitsbehörden.
2: Okay, thank you. Well, yeah, thank you.
0: Schon wieder vertröstet. Ich bleibe dran. Insgesamt scheint mir die Klinik ziemlich pressescheu. Anders als Niklas. Vielleicht auch, weil er gerade dringend Investoren sucht.
3: You guys coming to visit someone or?
2: Yes, we're going to visit Niklas Anzinger.
0: Trotzdem gibt es strenge Kontrollen. Nicht irgendwelche Sicherheitskräfte sind hier unterwegs. De facto sind sie hier die Polizei von Prospera. Haben also Befugnisse der Exekutive.
2: Zu krass einfach, dass die Leute hier Waffen haben.
0: Eine private Polizei, die Gesetze durchsetzt. Aber welche überhaupt? Ich dachte, hier gibt es kaum Regeln.
2: Es ist freier hier als in Honduras, würdest du sagen, aber es ist jetzt nicht so, dass man jemanden umbringen kann zum Beispiel.
4: Also du darfst niemanden umbringen, es gibt einen Rechtsrahmen und ne, es gibt private Sicherheitskräfte und sowas. Ne? Also bist du festgenommen.
2: Wenn jetzt, sagen wir mal, ich ermorde dich jetzt aus Versehen, kommt dann die honduranische Polizei und schnappt mich oder kommen dann eure Sicherheitskräfte?
4: Kommen die Sicherheitskräfte. Also in der Theorie sollte es hier oder kann es Gefängnisse geben. Gibt es aber derzeit nicht.
0: Dafür gibt es hier schon private Gerichte, Schiedsgerichte.
2: Ich finde es einfach so krass, dass die hier theoretisch ihre eigenen Gefängnisse haben können.
4: Da ist meine Frau sehr stolz drauf, wie sie es eingerichtet hat. Also bitte Schuhe aus.
2: Ja, natürlich. Wie sie es gehört.
5: So, hier hat sie was Nettes gestaltet.
2: Es ist total normal.
4: Der Rest vom Zimmer, ne, das ist unser Bett, ne, ganz normal. Und so unser Stolz, hier ist das Badezimmer. So. So im Dune-Stil gestaltet.
2: Ah, oh mein Gott, ich habe kein Dune geguckt, deswegen weiß ich das nicht. Du meinst wegen diesem Kreis, oder?
4: Ja, das ist so die. Ja.
0: 1000 bis 1500 Dollar kostet hier die Miete, je nach Wohnung. Niklas hat seine jedoch gekauft, für $100.000.
2: Habt ihr Milliardäre, die hier wohnen?
4: Nein.
2: Nein. Die Millionäre, die hier wohnen?
4: Ja.
2: Ja. Wohnen die aber auch in so einem Apartment?
4: Einer hat ein Apartment bisschen draußen, nah dran.
2: Okay.
4: Aber es ist der einzige, den ich kenne. Ja. Also wir sind fast alles hier Unternehmer. Ja. Die einfach was, wir haben was vor im Leben ne, und wir wollen was Großes aufbauen. Ja. Während hier, das ist schon so ein bisschen das Ziel, wir wollen so ein bisschen ein neues Silicon Valley schaffen.
2: Ja. Was ja schon, also da ist die Messlatte verdammt hoch. Ja. Also das oberste Gericht hat entschieden, dass, sie formulieren richtig, Prospera illegal ist. Kann man das so sagen oder ist es falsch? Ja, doch.
4: Ja.
0: Aber Niklas und die anderen Unternehmer fühlen sich an dieses Urteil, das solche Sonderwirtschaftszonen verbietet, nicht gebunden und machen einfach weiter. Ich fliege in die Hauptstadt und will das genauer wissen. Denn obwohl das Parlament 2020 Prospera für illegal erklärt hat, kämpft Honduras bisher erfolglos für die Abschaffung der Privatstadt. Fernando Garcia ist staatlich Beauftragter für die sogenannten CD-Sonderzonen. Er spricht von einer ausländischen Invasion.
6: Que Honduras se abrió como meretriz en el gobierno anterior a esa invasión extranjera. Vende patria total.
0: Honduras könne Prospera nicht einfach schließen, denn der Ex-Präsident Juan Orlando habe damals verbindliche Verträge unterschrieben. Fernando und seine Regierung, so sagt er, stehen mit dem Rücken zur Wand. Auch weil Prospera die honduranische Regierung verklagt hat. Es geht um Abermilliarden Dollar angeblich entgangener Gewinne.
6: No es una lucha contra una sede, contra Prospera. Es una lucha a favor de la democracia, de los estados de derecho, de la soberanía, los estados de la soberanía popular.
0: Fernando und sein Team streiten seit über 5 Jahren mit Prospera Inc. Ende offen. Dass die Privatstadtbewegung es auf die schwachen Staaten des globalen Südens abgesehen hat, ist für ihn klar. Ein noch ungewöhnlicher

0: Das Siedlungsprojekt lerne ich nach meiner Rückkehr kennen.
1: To the first Seastead by Ocean Builders.
0: Siedlungen auf dem Meer. Die Seasteading-Bewegung will auf internationalem, angeblich staatsfreiem Gewässer leben.
2: Because there ain't no rules, you can do whatever you want, is that correct?
0: Dem selbsternannten Seasteading-Pionier Chad ist das vor Thailand kurzfristig gelungen.
3: Guck mal! Es ist untergegangen.
0: Bis das thailändische Militär ihn schnappte und mit der Todesstrafe drohte.
1: Actually, when we were on the run, we were contacted by, I forgot who it was from Prospera, but they're like, hey, build it right off of our coast, we'll, you know, we welcome you. So
4: I would love to see, have something over there, outside of the reef, if they want.
5: Right. Did I understand correctly that you're considering to move your seasteading to Prospera or close to Prospera?
1: My idea is if people get used to being out there and can live out there for weeks or months at a time, then you can have a little further out, and then I'm just gonna go 12 miles out where I actually don't have any territorial laws.
0: Dieses Mal will Chad also Stück für Stück das internationale Gewässer besiedeln. Seine Hoffnung, dann fällt es dem Militär vielleicht nicht auf.
5: Why have you devoted your life to leave the nation state?
1: The idea of that you can float your home to a new nation is something that intrigues me. It's like I'm just gonna detach my home and go live in some place. And
5: so what's the, in your opinion, the worst thing that governments bring upon us?
1: Our system of government is essentially the mafia. It's not much different than mafia. They are threatening you with harm if you don't essentially give them money. So I used to consider myself libertarian or anarcho-capitalist, but by living in the seastead and the idea that there could be some better form of governance, I think there would be a better form we would discover that nobody's even thought of.
0: Erstmal raus aufs Meer also, frei sein. Vielleicht ergibt sich da draußen ein besseres System. Klingt für mich eher unwahrscheinlich. An meinem letzten Tag cancelt die Genklinik den Termin. Schon wieder.
5: Hello, hi.
0: Ich fahre einfach vorbei.
5: We are visitors of Garm Clinic. We have an appointment.
0: Eine kleine Notlüge.
5: Das hat geklappt.
0: Die Garm-Klinik liegt auf der anderen Seite der Insel. Ausgegliedert, aber sie gehört trotzdem zu Prospera.
5: Es ist einfach gespenstisch leer hier.
0: Hier in der Genklinik will man den Tod hinauszögern. Ewig leben. Ein zentrales Ziel der Libertären.
5: Ich geh jetzt mal rein und frag mal, ob die mit uns sprechen wollen.
0: Denn wer selbstbestimmt sein will, muss den Körper beherrschen. Deshalb sollen hier Proteintherapien zu Muskelwachstum und einem längeren Leben führen.
5: Wir haben es versucht. Wir waren da, aber mit uns sprechen wollen sie nicht.
0: Und drehen dürfen wir erst recht nicht. Woran liegt das?
5: Schau mal hier. MIT Technology Review.
0: Führende Genforscher halten die Studie in der Klinik für ein, Zitat, Scam. Wirksamkeit ihrer Therapien unklar. Nebenwirkungen auch. Krebs oder Leberversagen als Folgen seien nicht ausgeschlossen.
5: When you look at what they're advertising and look at the claims that are being made about stem cell therapies, these are just not evidence-based claims.
0: Produkte sofort auf den Markt zu bringen, ohne lähmende Genehmigungsverfahren. Damit wirbt Prospera. Therapien, wie sie offenbar in der Klinik angeboten werden, zeigen für mich, wie groß die Risiken sein können, wenn es keine Aufsicht mehr gibt. Körperoptimierung und Longevity. Auch für Ivan ein Thema.
6: And now we're going backwards. For 5 minutes.
5: What?
6: Yes, sir. This is actually from Brian Johnson. This exercise, yeah. He always after the run, going backwards, in order to strengthen the knees.
0: Selbstoptimierung pur. Und das in allen Bereichen.
5: When you ask people, what are libertarians? And then some would say, well, I think their perspective on humans is an asshole perspective of like, okay, it's me, myself, my pursuit of happiness, and then like there's nothing else.
6: Like in the libertarian philosophy, we believe that every human is smart enough to decide for themselves. That's like we believe in humanity.

0: like if you create the business, then you, the business compete with each other. People who work for the business receive bigger and better salaries. Then it definitely makes a bigger impact on their life versus when you just give them, I don't know, some cash money right away.
1: Ivan sagt, Libertäre sind nicht unsozial. Sie wollen sich nur selbst aussuchen, mit wem sie solidarisch sind.
2: Up there, I don't even know how you did that.
0: I don't think that libertarians lose their human nature just because they wanna, you know, be free as possible. Stretch a bit more. Let's relax.
1: Deswegen lehnt Ivan den Zitat aufgezwungenen Sozialismus in Europa ab.
2: You say Germany is a very socialist country.
0: Well, comparing to us, definitely. But it's definitely way closer to socialism comparing to what we have here.
3: Huh.
0: Yeah, probably we live in a capitalistic nightmare here.
2: I think that's what some people believe.
0: I do believe we have pretty equal opportunities here. And like as long as you're willing to provide some value.
1: Ivan sieht sich selbst natürlich als Leistungsträger. Wenn alles gut geht, soll schon nächstes Jahr sein Rohbau stehen. Feierabend in der Sportbar neben der Privatstadt.
2: Oh. Good, perfect timing.
4: Über den Wolken muss die Freiheit wohl grenzenlos sein.
1: Der große Traum von Freiheit, der hat Niklas und seine Kollegen nach Prospera gebracht. Erstaunlich offen haben sie von ihrer Vision erzählt.
5: Auf die Freiheit, ne?
3: Auf die Freiheit.
1: Frei sein ganz allgemein, das klingt ja toll. Aber die Freiheit hier ist für mich radikal, undemokratisch und exklusiv. Prospera scheint noch klein, doch die Bewegung dahinter ist mächtig und vernetzt. Als Testlauf für einen Staat im Staat könnte dieses Modell weltweit gefährlich werden.
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12: Einkaufen macht Familie Martin richtig viel Spaß. Besonders mit dem Smartphone. Denn in den Supermarkt-Apps gibt es längst nicht nur Sonderangebote, sondern auch kleine Spiele, die mit Gratisprodukten und Rabatten locken. Wie gut die Martins das Einkaufsgame beherrschen, das schauen wir uns genauer an. 2 Wochen lang dokumentiert die kleine Familie ihre Lebensmitteleinkäufe für uns. Wie viel gewinnen sie? Wie viel sparen sie? Starten wir von vorn. Den Einkauf planen Lydia und Lukas mit dem Smartphone auf der Couch. Während Tochter Emma spielt, checken Mama und Papa die aktuellen App-Angebote.
3: Ja, ich habe Avocado und Wassermelone.
13: Bei Penny.
3: Und Frischkäse bei Penny, ja.
13: Okay, ich hatte bei Lidl das Pirulo-Eis, das große Set. Mägdelbutter, Granatapfel, Heidelbeeren.
12: Die beiden nutzen gleich 4 Apps. Von Rewe, Netto, Lidl und Penny. Wer mitspielen will, muss allerdings auch etwas geben. Denn die Apps sammeln Daten darüber, was wir kaufen, anklicken oder aktivieren.
3: Das ist immer so ein zweischneidiges Schwert. Es gibt ja auch viele, die haben dann da so ein bisschen Datenschutzbedenken. Man wird so gläsern. Allerdings, ja, denke ich mir persönlich, okay, wenn ich jetzt basierend auf dem, was ich kaufe, dann auch für die Produkte, die ich gerne kaufe, Rabatt bekomme, dann ist das natürlich schon attraktiv für mich, weil ich ja dann auch da bewusst was sparen kann.
12: Wie viel Lydia und Lukas für ihre Daten tatsächlich zurückbekommen, das sehen wir später. Heute locken erstmal zwei

0: Spiele bei Lidl. Eins erinnert an eine Dating-App.
1: Es gibt noch so Wunsch-Coupons, wo man dann verschiedene Angebote nacheinander angezeigt bekommt und dann wie bei Tinder mit nach links swipen, ablehnen, nach rechts swipen, akzeptieren kann und kann sich dann einen von den Coupons aussuchen, den hat man dann zusätzlich zu den anderen und den hat dann nicht jeder, sondern nur die, die sich bewusst dafür entscheiden.
0: Es gibt 18% Rabatt auf Haferflocken. Und dann ist da ein Glücksrad. Gewinn 25% auf Küchentücher.
1: Ich finde das ganz schön. Also ich finde das schön, wenn da irgendwie was noch so ein bisschen, so ein paar Gimmicks drin sind. Macht Spaß, finde ich dann. Auch wenn es jetzt Küchentücher sind. Aber dieses, dieser Spaß dann da am Glücksrad zu drehen oder so, das macht dann schon was aus, ja.
0: Lukas' Euphorie überrascht den Konsumpsychologen Wutao Wen nicht. Er forscht zu digitalen Konsumwelten, vor allem auf dem asiatischen Markt. Dort gehören solche Spielelemente bei App-Einkäufen längst zum Alltag. Immer wieder geht es dabei laut Wen um zwei Mechanismen, die besonders gut funktionieren. Beim Coupon-Tinder, sagt er, ist es das Gefühl, selbst entscheiden zu können.
2: Ich darf einfach mit Fingerwisch entscheiden, ist das gut oder schlecht. Genau das gibt einem das Gefühl, wir sind keine kleinen Konsumenten, die einfach gezwungen wurden, Sachen zu kaufen. Wir haben die Wahl, wir können entscheiden und unsere Handlungen machen auch Unterschied.
0: Rubbellos und Glücksrad wiederum sprechen etwas anderes in unserem Unterbewusstsein an.
2: Man wünscht sich auch Zufall, weil ein Schnäppchen ist deswegen so verheißungsvoll, weil es wie ein märchenhafter Schatz so auftaucht.
0: Genau auf solche Mechanismen setzen Supermarkt-Apps immer häufiger. Werbung von Penny. Der alltägliche Einkauf verwandelt sich in ein Game.
3: On top gibt's regelmäßig einzigartige Sofortgewinne.
0: Und zu besonderen Anlässen geht es noch doller, wie zum Beispiel bei Lidl zu Ostern.
4: Lidl plus Osterroulette. Jeder Zehnte gewinnt 10 Euro.
0: Agnes Bührmann weiß, warum Händler immer mehr in die sogenannte Gamification investieren. Denn sie berät seit mehr als 20 Jahren den Lebensmitteleinzelhandel bei Digitalisierungsstrategien.
5: Gamification ist ein Anreiz für den Nutzer, wirklich regelmäßig die App aufzurufen und wirklich regelmäßig da reinzugehen.
0: Für die Händler ist jeder zusätzliche App-Aufruf wertvoll. Denn damit kommen sie näher an ihre Kunden heran.
5: Die Händler wollen natürlich den direkten Draht zum Kunden und die direkte Kommunikationsmöglichkeit mit dem einzelnen Kunden. In ganz früheren Jahren hat natürlich der Händler den Kunden, der Lebensmittelhändler, den Kunden auch gekannt. Der klassische kleine Laden um die Ecke wusste genau, was seine Kunden brauchen und hat die Sortimente angepasst. Durch die technischen Möglichkeiten, die es jetzt gibt, kann man diesen direkten Kommunikationskanal wieder aufleben lassen und wieder etablieren.
0: So lernen Händler, worauf ihre Kunden reagieren, welche Coupons sie aktivieren, was sie kaufen und was nicht.
5: Natürlich ist für jeden Händler und für jeden Markenartikler auch der treue, loyale Stammkunde, der wirklich hauptsächlich bei dem einen Händler einkauft, der noch wichtigere Partner im Laufe der Jahre. Und die möchte man natürlich insbesondere an sich binden. Für die möchte man da sein und die möchte man auch individuell mit Angeboten bespielen.
0: Doch genau das klappt bei Familie Marcin nur bedingt. Statt sich an einen Händler zu binden, nutzen Lydia und Lukas mehrere Apps gleichzeitig. Immer auf der Jagd nach dem besten Bonus.
6: Heute war ich noch bei Netto einen kleinen Einkauf machen. Da gab es Nudeln und Kerrygold-Käse im Angebot. Eigentlich hätte ich auch zwei Powerade zum Preis von einem kriegen sollen. Der Coupon hat aber leider nicht funktioniert. Das versuche ich morgen nochmal.
7: Ich war gerade nochmal bei Penny einkaufen für ein paar Sachen, die wir unter der Woche nochmal brauchten. Und für ein paar Sachen gab es auch tatsächlich wieder App-Coupons.
6: So, heute hat es geklappt und ich habe beide Powerade zum Preis von einem bekommen. Es war wohl ein Zero-Zucker-Problem. Die hatten nicht die richtige Sorte.
7: Weil die Obstauswahl bei Penny heute nicht besonders groß war, war ich jetzt gerade noch beim Lidl. Da gab es heute in der App einen Coupon für 20% auf alles Obst.
0: Wo Rabatte sind, wird zugeschlagen. Auch mal gern spontan.
1: Wir haben noch ein Magnum-Eis gefunden, was jetzt quasi dann durch das Rewe-Bonusguthaben fast die Hälfte kostet. Und das sind dann so Sachen, die nimmt man dann impulsgesteuert einfach mal mit.
0: Wer Supermarkt-Apps besonders intensiv nutzt, macht laut Digitalverband Bitkom 20% mehr Großeinkäufe. Und was ist mit Kunden, die keine App nutzen? Zahlen sie automatisch drauf? Lydia und Lukas kaufen heute

0: Gurken, Feta-Käse und Joghurt im App-Angebot bei Lidl. Am selben Tag finden wir Feta-Käse und Joghurt auch bei Aldi Süd zum gleichen Preis. Nur die Gurke ist bei Lidl 10 Cent günstiger.
1: Ich hätte jetzt nicht erwartet, dass der Unterschied so gering ist, weil man ja schon denkt, dass mit der Lidl-App und wenn du ein extra Coupon und wenn du extra was hast, dass es dann mehr gespart wird.
0: Laut Datenanalysen der Preisvergleichs-App Smaggle bringen App-Rabatte im Schnitt erstaunlich wenig. Häufig nur 1-2% Ersparnis.
1: Aber natürlich hast du ein anderes Gefühl gehabt, wenn du das mit der App aktiviert hast und dann hast du am Ende noch so eine Art Erfolgserlebnis gehabt, weil irgendwie wahrscheinlich hat man sich auch besonderer gefühlt, weil du bist ja jetzt der mit der App und der hat jetzt aktiviert und der hat es jetzt bekommen. Im Aldi kriegt es ja jeder.
0: Zeit für den Kassensturz.
2: In den 2 Wochen, die wir jetzt im Mai einkaufen waren, 371 Euro und haben 33,07 € gespart. Das heißt, ungefähr 10% kann man sagen, haben wir jetzt durch die Apps gespart.
0: Dass es nicht mehr ist, stört die Margins nicht. Ihnen gefällt vor allem, Angebote zu bekommen, die nicht jeder bekommt. Und genau das werden Händler noch weiter ausbauen, sagt Agnes Biermann.
3: Dass man da auch persönliche Beratung oder persönliche Informationen bekommt, dass man auch alles, was der Händler sonst noch bietet, sei es Reisen, sei es Telekommunikation, auch über eine App abwickeln kann. Und das ist so das, was wir jetzt sehen und was wir auch in Zukunft noch viel mehr sehen werden.
0: Der Supermarkt der Zukunft könnte dann für jeden Kunden ein Stück weit anders aussehen. Nicht im Regal, sondern auf dem Smartphone.
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0: 16 bis 25 Grad.
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2: Milliardenschwere Prestigeprojekte, irgendwie sind offenbar die Zeiten nicht danach. Jetzt zieht Düsseldorf die Reißleine.
3: Die neue Oper für die Landeshauptstadt ist überraschend ja abgesagt. Begründung: kein Geld.
2: Die Absage für den Neubau ist umstritten. Die Opernbelegschaft vor den Kopf gestoßen. Wie geht's jetzt weiter? Wir sprechen gleich mit der Chefin der Düsseldorfer Oper, die damit jetzt umgehen muss.
3: Außerdem, die Wirtschaft lahmt, Reformpläne kommen nicht voran. Weg mit dem Sommerurlaub, also für die Politik, fordert ein Wirtschaftsverband. Kann das die Vorhaben wirklich beschleunigen?
2: Ein Hubschrauber kreist, Soldaten schießen aus einem Boot. Das passiert heute in Höxter. Beim Tag der Bundeswehr will die Truppe Werbung für sich machen, aber manche finden das nicht so gut.
3: Heute ist der 6.6.26, ein perfektes Heiratsdatum. Superstar Dua Lipa legt dafür mal ganz Palermo lahm. Im Kreis Soest sagt ein Paar ja, hoch auf Wolke 7.
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2: Einen schönen guten Abend zusammen. In Berlin geht's derzeit um viel, das ist bekannt. Rente, Pflege, Gesundheit, Steuern. Überall hat die Regierung durchgreifende Reformen versprochen, aber bisher kaum geliefert.
3: Dann muss die Politik halt nachsitzen, sagt jetzt der Wirtschaftsverband. Die Familienunternehmer, der unter anderem einige der reichsten Familien und Konzerne Deutschlands vertritt.
2: Die Verbandsvorsitzende sagt sinngemäß, wenn die Koalition vor dem Sommer nicht fertig wird, da soll der Bundestag die parlamentarische Sommerpause ausfallen lassen und durcharbeiten.
3: Realistisch ist das nicht, aber die Frage, was ist denn nun mit den Reformen, die bleibt.
4: Noch 5 Wochen, dann ist sitzungsfreie Zeit, 2 Monate lang für die Abgeordneten der Bundesregierung. Sonneurlaub, Füße hoch. Nicht, wenn es nach ihr geht. Marie-Christine Ostermann aus Hamm ist Vorsitzende des Lobbyverbands Die Familienunternehmer. Sie fordert Sommerpause streichen, Reformen vorantreiben. Die Wirtschaft brauche Planungssicherheit, wenn im Herbst die Investitionen festgezurrt werden.
5: Sie können Investitionsentscheidungen nur auf einer sehr verlässlichen Grundlage treffen. Das bedeutet, dass die Reformgesetze unbedingt spätestens im August verabschiedet und beschlossen sein müssen. Und das bedeutet, wenn der Bundestag die großen Reformen jetzt erst vor der eigentlichen Sommerpause vorstellt, dass er durcharbeiten muss, dass diese Gesetze dann auch wirklich beschlossen sind.
4: Tatsächlich werkelt die Regierung an einigen Reformen. Steuern, Arbeitsmarkt, Rente, Bürokratieabbau, Pflege und Krankenversicherung. Zum Teil auf dem Weg, zum Teil hakt's noch. Also mehr Gas geben und den Sommer über durchackern? Gesundheitspolitiker Karl Lauterbach sitzt für die SPD im Bundestag und sagt, keiner lege in der Sitzungspause die Füße hoch.
6: Wenn das Reformpaket geeint ist, dann werden wir mit Schwung daran arbeiten. Das gilt für die Ministerien, die dann die entsprechenden Gesetze vorbereiten. Das gilt aber auch für die Fachausschüsse und für die Fachpolitiker. Die sind stetig im Kontakt miteinander, arbeiten daran weiter. Das wäre auch ohne die Ermahnung von Frau Ostermann gesichert gewesen.
4: Sondersitzungen in der Sommerpause, die hat es bei extremen Lagen immer schon gegeben. Zuletzt bei der Ahrtalflut und inmitten der Finanzkrise 2015.
7: Schwimmen Sie nicht zu weit raus. Vielleicht wäre es auch zu überlegen, Kurzurlaube in Berlin, in fußläufiger Entfernung zum Reichstagsgebäude, für die diesjährige Sommerpause einzuplanen, um auf alle Eventualitäten gerüstet zu sein.
4: Und heute? Die Wirtschaft schwächelt. Krisen in der Welt. Reformdruck, den gibt's. Im Herbst stehen mehrere Landtagswahlen an und lange ging's nur schleppend voran. Doch das habe sich gedreht, beobachtet der Hauptstadtjournalist Daniel Friedrich Sturm vom Berliner Tagesspiegel.
8: Ich habe das Gefühl, dass das Tempo jetzt etwas anzieht. Man sieht das ja auch bei den Themen Gesundheitsreform und Pflegereform. Ich glaube, in den letzten Monaten war es in der Tat manchmal etwas zu langsam. Aber ich habe den Eindruck, dass die Botschaft doch angekommen ist, auch bei den Regierungsfraktionen, dass jetzt schneller gehandelt werden muss.
4: In der sitzungsfreien Zeit steht hier also nicht alles still. Und dass die anstehenden Reformen jetzt zügig umgesetzt werden müssen, sollte jedem in der Regierung klar sein.
2: Und auch bei Gebäuden gibt es gelegentlich Reformbedarf. Hamburg hat seine Elbphilharmonie, Köln.

0: eröffnet bald seine 15 Jahre lang umgebaute Oper. In beiden Projekten liefen die Kosten völlig aus dem Ruder. Düsseldorf wollte offenbar nicht der Dritte im Bund der teuren Prestigeprojekte sein.
1: Oberbürgermeister Keller verkündete gestern überraschend das Aus für den Opernneubau in der Landeshauptstadt. Begründung? Kein Geld. Umsonst der Architekturwettbewerb, umsonst die Präsentation eines wirklich hochgelobten Entwurfs.
0: Allerdings zum Nulltarif wird Düsseldorf aus der Sache wohl nicht rauskommen. Wenn das alte Haus weiter bespielt werden soll, steht eine kostspielige Sanierung an.
2: So hätte der prachtvolle Bau einst aussehen sollen, die neue Oper am Rhein in Düsseldorf. Doch jetzt ist klar, kein Neubau. Der Haushalt der Stadt hat es nicht mehr hergegeben. Ein Defizit von 470 Millionen Euro, schon absehbar. Zu viel für einen milliardenschweren Neubau. Gemischte Reaktionen in Düsseldorf auf das Aus.
3: Ich finde das nicht gut. Ich muss ganz ehrlich sagen, ich habe mich so gefreut, dass das langsam Formen annimmt.
4: Ich finde das gut, weil ich mag die alte Oper. Und ich finde, warum soll man so viel Geld ausgeben, wo kein Geld da ist?
5: Für mich war es ein Projekt, wo sich wirklich nur jemand selber verwirklicht. Und so kann man das Geld für gute Zwecke nutzen, hoffentlich, und nicht für ein neues Haus.
2: Der geplante Neubau hat bereits mehrere Millionen für den Wettbewerb und die Vorplanung verschlungen. Nach dem Aus wird die Hochkultur aber weiter ein Zuhause in Düsseldorf haben.
6: Wir haben ein Paket geschnürt, das jetzt vom Rat in der kommenden Ratssitzung auch beschlossen werden soll. Da stehen 20 Millionen Euro zu Buche, um die Spielfähigkeit bis 2034 zu sichern.
2: Und auch danach werden für das Opernhaus Instandhaltungskosten anfallen. In Düsseldorf müssen sich vor allem jetzt die Beschäftigten an der Oper mit dem Aus arrangieren. Jetzt geht es nur noch um die Sanierung. Und die wird der Rat der Stadt Düsseldorf wohl in knapp 2 Wochen beschließen.
0: Tja, dieses Aus und die Folgen besprechen wir mit der geschäftsführenden Direktorin der Deutschen Oper am Rhein, Alexandra Stampler-Braun. Schönen guten Abend und willkommen auf unserer kleinen Bühne hier. Kam die Entscheidung auch für Sie wirklich völlig überraschend?
7: Ja, total. Wir waren alle sehr überrascht über diese Neuigkeiten, die uns gestern Freitagvormittag verkündet
0: keine
7: wurden.
0: Keine Anzeichen vorher?
7: Gar keine nichts. Anzeichen, nein. Und deshalb steckt der Schock noch so tief in unseren Knochen. Und ja, es ist eigentlich unglaublich, dass wir dieses Projekt jetzt nicht mehr haben werden.
0: Das ja schon seit Jahren läuft. Können Sie denn die Begründung, wir haben einfach das Geld nicht, nachvollziehen? Die Kosten waren ja im Prinzip länger bekannt.
7: Die sind schon sehr lange bekannt und die Kosten wären auch finanziert worden durch Kredite, die dann circa in 10 Jahren fällig gewesen wären, wenn wir dann eingezogen wären in das neue Haus. Jetzt müssen wir aber sehen, wie wir weiterkommen mit dem alten Gebäude, wie wir es überhaupt sanieren können und eine neue Perspektive entwickeln. Weil natürlich ist jetzt eine große Verunsicherung bei uns im Haus, bei den Mitarbeitenden. Und es werden jetzt viele große Fragen gestellt.
0: Meine Frage ist, Sie müssen in dem alten Gebäude weitermachen. Was war da eigentlich so, ich sag mal, kaputt, dass es da nicht weitergeht? Wir sehen mal hier, das sieht ja immer noch toll aus. Und als Besucher muss ich sagen, bin gelegentlich da. Mir fallen da keine Schäden auf.
7: Ja, das ist schön. Wir sind auch sehr gut im Kaschieren. Das ist auch Teil unserer Arbeit. Natürlich wollen wir weiterhin ein tolles Erlebnis unserem Publikum bieten. Aber bei uns bestehen die Probleme hinter der Bühnenkante und im Gebäude an sich. Das Dach, das Foyerdach, wo auch das Publikum sieht, dass es bereits abgestützt ist. Das muss noch mal komplett neu angegangen werden. Die ganze Haustechnik, die Belüftung, die Heizung. Wir haben eine Dampfheizung, die aus den 50er Jahren ist, wo wir keine Ersatzteile mehr haben. Das sind massive Maßnahmen.
0: Bei allem, was Sie da jetzt sagen, werden alle Kölner ganz hellhörig. Die sind ja gebrannte Kinder, was das angeht. Kann man das im laufenden Betrieb machen oder muss Düsseldorf irgendwann einfach zumachen?
7: Naja, man muss jetzt wieder wahrscheinlich mit einer neuen Planung starten. Wir hatten aber bereits vor 7 Jahren 3 Machbarkeitsstudien zum Thema Sanierung, erweiterte Sanierung und Neubau gemacht. Und bei der Sanierung war bereits das Ergebnis, dass diese Maßnahmen, die erforderlich sind, um das Haus länger als 5 oder 10 Jahre zu retten, sicher mit einer Schließung einhergehen und einer Interimszeit.
0: Wenn man jetzt mal die Düsseldorfer Lokalbrille einen Moment abnimmt, Nordrhein-Westfalen hat die größte Operndichte in Deutschland. Ich kann auch als Düsseldorfer nach Dortmund fahren, nach Duisburg, nach Essen, Bonn, Köln und. Muss man nicht auch fairerweise sagen, wenn die Kassen leer sind in diesen Zeiten, es ist auch ein bisschen ein Luxusproblem, eine neue Oper?
7: Ich glaube nicht. Ich glaube, dass eine Oper und Kultur

0: an sich für eine Stadt ein wahnsinnig wichtiger Faktor ist, um weiterhin auch attraktiv als Lebensraum zu sein.
1: Beispiel
0: und
1: Hamburg.
0: Auch als Austausch, mit, dass die Bevölkerung auch einen Platz hat, wo man sich trifft. Und das haben wir jetzt bei der Entwicklung des neuen Opernhauses gesehen, dass hier einfach die Bevölkerung das auch möchte, dass es ein offenes Haus gibt, wo wir ein sehr diverses Publikum ansprechen mit einem sehr breit gefächerten Programm. Und da hat man auch die Liebe der Bevölkerung für uns bemerkt. Und die Deutsche Oper am Rhein ist eines der 13 führenden A-Häuser im deutschsprachigen Raum mit einem sehr renommierten Ballett. Und das gibt es nicht überall und ist auch einmalig in Nordrhein-Westfalen.
2: Also aus Ihrer Sicht Chance verpasst?
0: Ja, wir müssen jetzt an neuen Chancen arbeiten und eine neue Perspektive und neue Visionen entwickeln. Und das können wir nicht alleine. Das werden wir natürlich weiterhin mit den Verantwortlichen in der Stadt machen. Und
2: wir werden
0: das wird
2: da weiter genau hinschauen.
0: Ja.
2: Alexandra Stampfler-Braun, geschäftsführende Direktorin der Deutschen Oper am Rhein. Vielen Dank für Ihren Besuch bei uns.
0: Dankeschön.
3: Und wir wechseln ein klein wenig die Spielweise. Dieses Wochenende stehen ja wirklich viele Konzerte an. Rock am Ring und Metal locken 90.000 Besucher mit ganz vielen Konzerten. Und das schafft er hier mit nur 2 Auftritten. Fast 100.000 gucken sich gestern und heute Robbie Williams an. Beide Male in Düsseldorf. Bisher hat man ihn wohl nicht auf der Kö schlendern und einkaufen sehen, sondern nur abends singen.
4: Robbie Williams, Entertainer, Megastar, einfach cool. Das Konzert in Düsseldorf gestern Abend ausverkauft. Seine Fans feiern ihn, zücken verzückt ihre Handys, singen gemeinsam im Chor. Ganz nah dran war auch Alexandra Pento. Zusammen mit 3 Freundinnen war sie da, als es plötzlich passierte. Ihre Hand und die von Robbie.
5: Also fühlt sich natürlich cool an, gar keine Frage, aber das war so schnell wieder vorbei in so einem Bruchteil von einer Sekunde, dass man dann erstmal denkt, oh mein Gott, ist das gerade wirklich passiert?
4: Heute noch ganz beseelt ist sie schon wieder auf dem Weg nach Hause nach Rheinland-Pfalz. 200 Euro hat sie für das Ticket gezahlt, das ihr den Zugang zum Golden Circle und zu Robbie ermöglicht hat. Auch sonst macht Robbie viele Fans glücklich, eine ganz besonders. Vanessa aus Bielefeld. Er singt nur für sie She's the One. Gute Stimmung bei den Fans gestern, schon bevor das Konzert losgeht.
6: Letztes Jahr schon mitgemacht und haben gesagt, wenn er nochmal kommt, auf jeden Fall nochmal dazu.
7: Eigentlich ist es so ein Familiending jetzt. Ja. Ne? Also deswegen, darauf freuen wir uns erst recht und auf Robbie natürlich auch.
8: Schon als Kind gehört, einfach der perfekte Mann.
4: Robbie Williams, Superstar.
9: Enter motherfucking Tainment!
4: Der Mann, der sich Anfang der 90er aufmachte, mit Take That die Bühnen der Welt zu erobern und nach dem Ausstieg aus der Band auf eigene Faust durchgestartet ist. Viele Fans sind mit ihm groß geworden und geblieben. Auch Alexandra ist Fan, seit sie 13 war, hat keine Tour verpasst.
5: Damals, als Take That quasi auseinandergebrochen ist, er die Band verlassen hat, das war ja natürlich ein Riesendrama. Ich war in Italien im Urlaub bei meiner Familie und die fanden das natürlich so ein bisschen amüsant, sage ich jetzt einfach mal, wenn dann halt eben das, die Teenie-Enkelin oder Teenie-Tochter da jetzt irgendwie, weiß nicht, in Tränen ausbricht und irgendwie weinend vor ihren Postern sitzt. Das ist natürlich Drama, ne?
4: Das würde ihr heute natürlich nicht mehr passieren, auch wenn ihr Herz noch immer für Robbie Williams schlägt. Und damit ist sie nicht allein.
3: Und jetzt zu einer der Hochzeiten des Jahres. Ja gesagt haben die beiden schon in London, Popstar Dua Lipa und Schauspieler Callum Turner. Das Hochzeitsfoto mega begehrt und dieses Wochenende wird weiter gefeiert auf Sizilien.
2: Ja, dafür hat das Paar ganze Stadtviertel von Palermo absperren lassen. Zum Unmut einiger Bewohner auf Plakaten und Aufklebern sind Sprüche wie Palermo ist nicht zu mieten oder unsere Piazza ist nicht euer Wohnzimmer zu lesen.
3: Eingeladen sind Stars wie Elton John, Donatella Versace oder Jacques Mus. Und bei so vielen Designern geht es am Ende nur um die Frage, wie sehen eigentlich all ihre anderen weißen Kleider auf der Party aus?
10: Ein Tänzchen mitten in Palermo. Das Hochzeitswochenende von Dua Lipa und Callum Turner startet schon am Freitag ausgelassen mit einem Cocktailempfang. Gefeiert wird in verschiedenen Locations. 300 Gäste sind geladen, darunter Stars wie Donatella Versace. Da sind auch einige Anwohner zum Gucken gekommen.

0: Ich weiß, dass auch andere Stars kommen, wie Elton John, Donatella Versace und Madonna. Sie sind Ikonen und tragen dazu bei, Musik und Kunst zu verbreiten. Das ist immer eine positive Sache für alle. Wohl nicht ganz für alle, denn für die Feier ist Palermos Innenstadt abgesperrt, überall Polizei. Sogar für Anwohner ist Durchkommen schwierig. Protest gibt's mit deutlichen Plakaten wie Palermo ist nicht zum Mieten oder Palermo ist nicht für die Reichen. Doch genau die feiern hier noch bis Sonntag. Laut Medien kostet die Hochzeit bis zu 4 Millionen Euro. Dua Lipa soll 26 Designerkleider tragen. Eine luxuriöse Megafeier.
1: Tja, wer braucht schon 26 Hochzeitskleider? Ich bin völlig geplättet. Am Ende denkt man doch immer, reicht doch Luft und Liebe und von beiden dann ganz viel. Das zeigen wir jetzt.
2: Heiraten im Himmel, nicht in Palermo. Mehr Segen geht kaum für ein Paar und das auch noch heute am 6.6.26.
1: Ein Hochzeitstag, den man sich gut merken kann. In Bad Sassendorf im Kreis Soest dürfen wir dabei sein. Ein Ja, ich will im Flugzeug.
3: Vincenza Ladelfa und Michael Dengel haben heute Großes vor. Noch haben sie festen Boden unter den Füßen, aber das wird sich gleich ändern. Das Ziel, hoch oben über ihrem Wohnort Bad Sassendorf heiraten.
4: Wie nervös sind sie? Also, und macht das Fliegen die Sache noch nervöser?
5: Genau, ja, beides macht sehr nervös. Was überwiegt, kann ich nicht sagen.
6: Mega nervös.
4: Wegen des Fliegens oder wegen der Hochzeit oder wegen beiden?
6: Eigentlich wegen beides, dass heute alles irgendwie klappt.
3: Die ganze Hochzeitsgesellschaft ist da. Eine Oldtimer-Maschine ist gerade aus Paderborn gekommen. Der Pilot sagt gleich, kann's losgehen. Das Unternehmen Heiraten im Flugzeug ist hier für alle etwas Besonderes.
7: Ja, ist special, also schon cool. Macht Spaß.
3: Monatelang ist alles vorbereitet worden. Die Propellermaschine ist ein Oldtimer aus dem Jahr 1954. Sie gibt es auf der ganzen Welt nur noch einmal. Und sie ist laut.
7: Dass ich gleich Brautleute anbrüllen muss, mache ich eigentlich gerne, aber es wird gleich wahrscheinlich aufgrund der Akustik nicht anders gehen. Aber ich versuche das einigermaßen freundlich zu machen.
3: Noch weiß hier keiner, dass der Flug gleich nicht so ganz ohne wird.
5: Wenn ich runterkomme, bin ich verheiratet. Für immer.
3: Die Mischung aus Sonne, Wolken und Wind bringt die Luft ordentlich in Wallung. Luftlöcher und Böen schaukeln das Paar durcheinander. Aber alle Beteiligten nehmen es tapfer.
7: Wenn man jetzt eben auf eure Geschichte jetzt eben schaut, dann passt der Ort für euch einfach wirklich perfekt.
3: Denn auch den Heiratsantrag gab es schon in einem Flugzeug. Ein Blick über die Stadt Soest, dann geht zurück Richtung Bad Sassendorf. Denn nur über seinem Gemeindegebiet darf der Standesbeamte trauen.
7: Dann antworte bitte mit Ja.
5: Ja.
3: Wie angekündigt, nach knapp einer Stunde sind die beiden zurück als frisch getrautes Ehepaar.
5: Das war sehr wackelig, ja. Also ich musste auch mich sehr zusammenreißen, aber es hat sich rentiert.
6: Es war fantastisch, das war super.
3: Noch etwas Pudding in den Beinen, aber glücklich. Und bis zur Hochzeitstorte macht auch der Magen wieder mit.
2: Sensationell. Und toll, dass wir mitfliegen dürften. Alles Gute, herzlichen Glückwunsch.
1: Da kreidebleich aus dem Hochzeitsflugzeug.
2: Ach komm, mehr Romantik geht kaum. Und wenn Sie heute verpasst haben, 6.6., 26.6.26 kommt ja noch.
1: So, und was ist sonst so los an diesem langen Wochenende hier im Westen?
2: Es gibt außer Hochzeiten ja viele Events, da kommt man gar nicht drauf. Zum Beispiel ein Weinfest, okay, es gibt einige bei uns, aber in Duisburg und im Stadtteil Ruhrort.
1: Anna Deschke, müsste das da nicht eigentlich Pilzfest heißen?
8: Das könnte man meinen, aber nein, die Duisburger trinken tatsächlich auch gerne Wein. Wobei ich hier auch einen Hybriden entdeckt habe vorhin, also eine Mischung aus Bier und Wein. Auch das wird hier tatsächlich serviert. Und obwohl wir hier vor ungefähr 20 Minuten einen wirklich heftigen Regenschauer hatten, ist es immer noch voll. Die Duisburger haben sich einfach unter die Pavillons verzogen. Die lassen ihr Weinfest hier nicht so einfach ins Wasser fallen. Und apropos Wasser, man hat hier einen tollen Blick auf den Rhein, denn dieses Weinfest, das findet an der Wiese direkt am Rhein statt, in der Nähe des Duisburger Hafens. Heißt, da kann man sich auch

0: anschauen, wie die Schiffchen hin und her fahren, während man gemütlich sein Weinchen schlürft. Ein bisschen Sonnenschein hatten wir hier auch immer mal wieder im Laufe des Tages. Und insgesamt sind hier 9 Winzer. Das ist ein kleines Weinfest. Aus ganz Deutschland sind die angereist, bieten hier ihre Weine an. Und ja, die Duisburger nutzen das auch sehr, sehr gerne. Hier werden ordentlich Flaschen über die Tresen gereicht. Und die Leute, die hier sind, die finden es wirklich super.
1: Schönste, mit den Freunden hier zusammensitzen und einfach das Wochenende genießen.
2: Wir freuen uns eigentlich immer auf dieses kleine Event, was wir hier haben, um auch die verschiedenen Orte kennenzulernen, die verschiedenen Weine.
3: Du darfst sogar auch die Flaschen mal mit zum anderen Weingut mitnehmen, wenn du deinen Platz gefunden hast. Also wir sitzen hier immer wegen der Stühle. Das sind die einzigen, die eine Rückenlehne haben.
4: Und das macht Spaß hier, ne?
0: So ist es. Das macht Spaß hier und deswegen lassen sich die Duisburger eben auch von ein bisschen Regen nicht abschrecken. Die ziehen das hier durch. Heute Abend noch bis 22 Uhr. Es wird auch immer wieder Live-Musik geben im Laufe des Abends und morgen dann auch nochmal den ganzen Tag. Vielleicht ja dann ein bisschen trockener.
5: Aber sehr chillig, was wir da sehen. Anna Leschke vom Weinfest in Duisburg-Ruhrort. Vielen Dank.
6: Mögen wir unsere Soldaten wieder? Das fragen heute die Kollegen der Frankfurter Allgemeinen Zeitung. Denn früher mussten sich Offiziere auf der Straße fürchten, auch beleidigt zu werden. Heute bedanken sich Passanten bei ihnen.
5: Sichtbar will die Bundeswehr deshalb heute am Tag der Bundeswehr sein. An 10 Standorten bundesweit gibt es Einblicke in den militärischen Alltag. In Unna an einem Standort hat es eine Störaktion gegeben. Nicht alle finden also offenbar Sonntag auch gut.
6: Ansonsten aber zieht die nahbare Bundeswehr heute Zehntausende an. Auch viele Familien, wie in Höxter. Und hier spielt der Fluss eine besondere Rolle.
7: Ein Ausflugsdampfer auf der Weser bei Höxter. Grundsätzlich nichts Ungewöhnliches. Heute ist die Situation allerdings anders. An Deck sind bewaffnete, vermummte Männer. Plötzlich taucht ein Bundeswehr-Hubschrauber auf. Es fallen Schüsse. Und Sekunden später sind Soldaten mit Motorbooten da. Tausende Menschen beobachten die Szene vom Ufer aus. Auch Familie Diekmann aus Detmold ist dabei.
8: Am Anfang, als wir ankamen, habe ich noch gedacht, Mensch, das ist alles schon, dass mir das ein bisschen Angst macht. Aber naja, es soll uns ja beschützen. Deswegen ist es, ja.
9: Ich finde es halt schon ein bisschen angstmachend, weil wenn das dann wirklich mal in Deutschland ausbricht, so ein Krieg, dann kann es halt schon passieren, dass man auch selbst mal verletzt wird. Und deswegen finde ich es auch einfach cool zu sehen, wie gut die Soldaten ausgerüstet sind, wie gut sie sich verteidigen können.
7: Und bei einer Geiselnahme, beispielsweise in einem Auslandseinsatz, auch Täter überwältigen können.
10: Krieg macht allen Angst, machen wir uns nichts vor. Und ich finde es einfach wichtig, dass die Jungs auch sehen, die Bevölkerung steht hinter denen, oder zumindest der größte Teil der Bevölkerung steht hinter denen. Auch um Ängste abzubauen, Berührungsängste abzubauen. Lange Zeit hat sich die Bundeswehr meiner Meinung nach versteckt. Ich finde, den Tag der Bundeswehr ist ein gutes Mittel, um sich zu präsentieren.
7: Und das tut sie. Zu Wasser, zu Land und in der Luft. An 10 Standorten bundesweit. Ziel ist es, Transparenz zu schaffen und in den Dialog mit den Bürgern zu kommen. Darüber hinaus ist es für viele, wie Familie Diekmann, heute auch ein Erlebnistag.
6: Die Bundeswehr ist aber ja nur ein Teil, wenn wir über den Schutz in Deutschland sprechen. Katastrophenschutz umfasst noch so viel mehr in Ausnahmesituationen und seit Jahrzehnten wurde nicht investiert.
5: 10 Milliarden Euro will die Bundesregierung investieren in die verschiedenen Bereiche, von einer Warn-App bis hin zu Feldbetten. Ist es gut angelegt und reicht das überhaupt? Am besten fragt man die, die im Ernstfall da ausrücken müssen.
11: Aus wenigen Mitteln viel machen, das kann man sich hier live ansehen.
12: Wir sind hier am Bevölkerungsschutzstandort im Siebengebirge in Bad Honnef und wir würden Ihnen gerne unsere Einsatzküche und allgemein unseren Standort hier mal ein bisschen näher zeigen.
11: Beim Deutschen Roten Kreuz in Bad Honnef sind sie stolz auf ihre Erfindung. Ein ausgemusterter Rettungswagen, umgebaut zur Essensausgabe. Egal ob Krieg, Krise oder Katastrophe, 150 Personen versorgt so ein Foodtruck mit Blaulicht.
12: Das Auto ist für alle Belange da. Also dem Auto ist das grundsätzlich egal, auf welcher Alarmierungsgrundlage er jetzt quasi das ganze System unterstützt.
11: Sowas passt in das Konzept von Innenminister Alexander Dobrindt. Deutschland soll besser seine Bevölkerung im Ernstfall schützen. Dobrindt setzt dabei auf die 3 A's.
13: Auftrag, Ausrüstung und Ausbildung, das ist das, was zentral im Pakt für Bevölkerungsschutz neu geregelt wird.
11: Geplant sind 10 Milliarden Euro, unter anderem für 1000 Spezialfahrzeuge. Reicht das?
14: Jeder will irgendwo seinen Teil davon abhaben. Und wenn man das auf das ganze Bundesgebiet sieht,

0: sind 10 Milliarden, finde ich, nicht viel.
1: Tatsächlich hat Deutschland Nachholbedarf. Die Bunker von damals sind keine mehr. Einige sind umgebaut in schicke Lofts, andere sind Ausstellungsräume oder Museen. Kalter Krieg zum Nacherleben.
2: Sie sehen es jetzt schon, Sie würden hier tatsächlich Schuh an Schuh fast stehen.
1: Deutschland hat lange bei Militär- und Zivilschutz gespart und freute sich über die Friedensdividende. Die Rechnung kommt jetzt.
3: Wir müssen im Augenblick aufholen. Wir müssen Dinge nachholen, die wir die letzten Jahre nicht gemacht haben. Und das heißt, dass im Augenblick erstmal mehr Geld ausgegeben werden muss. Und das heißt auch, dass es teurer wird, als wenn man es kontinuierlicher gemacht hätte.
1: Es fließt zunehmend Geld in die Krisenvorsorge. Der Etat des Bundesamts für Bevölkerungsschutz liegt bei 606 Millionen Euro. Das Technische Hilfswerk bekommt inzwischen 728 Millionen. Mit Bevölkerungsschutz lässt sich Geld verdienen. Auf der Interschutz in Hannover haben gerade Aussteller aus 55 Ländern ihre Produkte beworben. Vom Feuerlöschzug aus Österreich bis zum Mini-Bunker aus der Ukraine. Zu haben für 200.000 Euro. Die neue Ausrüstung soll nicht nur im Krieg, sondern auch bei Katastrophen eingesetzt werden. Experten wie Dominik Kudlacek begrüßen das. Dieses Geld fließe in das Vertrauen in den Staat.
4: Die Bevölkerung zu schützen, das ist das oberste Ziel des Staates. Und wenn unserem System das nicht gelingt, dann hat im Grunde genommen die Gegenseite schon einen Punkt gemacht.
1: Aber es gibt einen Punkt, den kann der Innenminister nicht einfach mit Geld lösen. Hilfsorganisationen wie das Deutsche Rote Kreuz brauchen Nachwuchs. Derzeit müssen neue Helfer viel Zeit und teilweise eigenes Geld in ihre Ausbildung stecken.
5: Aktuell ist es zum Beispiel so, dass wenn wir Leute zum Rettungssanitäter ausbilden müssen, sich die Helfer halt quasi den Urlaub nehmen müssen. Einmal für den schulischen Teil, aber dann auch nachher für die Praxis. Also und das geht halt schon mal schnell in 2 Jahren, auch schon mal 6 bis 8 Wochen Urlaub drauf.
1: Das Material kann eben noch so gut sein. Nur wenn auch Menschen da sind, die es benutzen können, kann der Bevölkerungsschutz in Deutschland besser werden.
6: Und damit zum Sport. Eine gute Nachricht von der deutschen Fußballnationalmannschaft der Frauen. Die schlägt Norwegen, löst damit das Ticket für die WM nächstes Jahr in Brasilien.
7: Eine schlechte Nachricht von der deutschen Fußballnationalmannschaft der Männer. Das 18-jährige Supertalent Lennart Karl hat sich im Training so schwer verletzt, dass er für die Weltmeisterschaft ausfällt. Ein Muskelbündelriss im linken Oberschenkel.
6: Klingt gar nicht gut. Karls Pech ist Uedraogos Glück. Der Ex-Schalker und jetzige Leipziger wird nämlich jetzt für Karl nachnominiert.
7: Viel Glück. Und mal gucken, wie wir später auf diese wirklich riesen WM schauen werden. Das hängt ja auch sehr davon ab, wie sich das DFB-Team dann so schlägt.
6: Vor genau 20 Jahren hat die Nationalmannschaft hier im Land so eine Art Rausch ausgelöst. Obwohl im Halbfinale bekanntlich Schluss war. Sommermärchen ist das Stichwort.
7: WM 2006 im eigenen Land. Schland. Deutschland, einig Partyland. Jeden Tag Sonnenschein. Es war eine Art Ausnahmezustand, im Nachhinein getrübt durch dubiose Millionenzahlungen an die FIFA.
6: Aber gekauft oder nicht, das Sommermärchen war einfach geil. So war es vor 20 Jahren.
8: Was war das für ein Land? Was war das für eine Stimmung? Wochen voller Sonnenschein, voller Emotionen, mit Siegen und mit Niederlagen. Aber vor allem mit Begeisterung. Wer es erlebt hat, wird es nicht vergessen, als Fan und als Spieler. So wie Oliver Neuville.
9: Ich habe immer gesagt, vielleicht war nicht meine wichtige Tour, die ich gemacht habe, aber das war die emotionalste Tour, die ich in meinem Leben gemacht habe.
8: Das Motto war, die Welt zu Gast bei Freunden. Es waren mehr als leere Worte. Es war eben ein Sommermärchen.
10: Also es war eigentlich ein Turnier, das ganz, ganz viele Menschen wieder für den Nationalmannschaftsfußball begeistert hat.
8: Dass es so werden würde, das hätten sich die Deutschen wohl selbst kaum zugetraut. Sechs Jahre zuvor, der Kaiser hatte es geschafft. Es war auch sein Projekt, Franz Beckenbauer. Da schien es wie die Krönung, der Weltmeister, der die WM nach Deutschland holte. Damals folgte vor allem Vorfreude. Allenfalls Streit darum, welches Stadion dabei sein durfte. Der Kaiser mit der FIFA auf Inspektionstour in Dortmund.
11: Und dass Dortmund da ganz vorne mit dabei ist, das ist natürlich selbstverständlich.
8: Und irgendwie fiel in Dortmund dann auch der Startschuss fürs Sommermärchen. Es war das zweite Spiel und zum ersten Mal Nervenkitzel. Polen gegen Deutschland. Es steht 0:0 bis zur 90. Minute. Und dann ist es

0: Das 1:0 für die deutsche Mannschaft und das Gefühl, diese Mannschaft kann Großes schaffen. Momente, die sich die Mannschaft auch bei der WM 26 wünschen dürfte. Oliver Neuville war der Joker im Team, nie von Anfang an auf dem Platz, aber immer eingewechselt. Und mit jedem Spiel wuchs der Teamgeist.
1: Wir haben auch viel, nicht nur auf dem Platz, aber auch aus dem Platz. Wenn wir auch vielleicht haben wir ein, zwei Tage frei gehabt, wir haben immer was zusammen gemacht. Und deswegen, wenn man sich auch gut versteht, nicht nur auf dem Platz, aber außer dem Platz ist, kann man immer viel Erfolg haben.
0: Und das war auch sein Verdienst. Jürgen Klinsmann war das sportliche Gesicht des Sommermärchens. Und der spätere Weltmeistertrainer Jogi Löw war damals Co-Trainer, aber irgendwie auch ein Fan, der auf Andenken aus war.
2: Wie sind Sie da dran gekommen? Haben Sie einfach spontan gefragt oder haben Sie es schon vorher vorgenommen gehabt? Die Handschuhe möchte ich.
3: Vorgenommen nicht, aber ich habe sie dann nach dem Spiel gesehen und habe sie mir dann genommen.
0: Wenn Team und Fans die Begeisterung teilen, war das Rezept fürs Sommermärchen? Wenn sich gefühlt ein ganzes Land hinter einer Sache vereint, es war auch ein Sommer in Schwarz-Rot-Gold. Nationalgefühl als positives Wir-Gefühl.
4: Ich finde es auch ganz schön, ein Symbol zu haben. Und wenn ich die ganzen Mützen angucke und die Sachen, die es auch durchaus humoristisch gibt, glaube ich, dass es zumindest ein Nationalgefühl ist, vor dem ich keine Angst habe.
0: Auch das war neu zur WM 2006. Stolz aufs Land, weil die Welt gerne zu Gast war. Für Arndt Zeigler war das ein Teil seiner wunderbaren Welt des Fußballs.
5: Aber es war eigentlich so, dass man selten sich so wohlgefühlt hat im Kreis von Deutschland-Trikots wie bei dieser WM. Also es war ungewohnt und es war auch danach nie wieder so toll, glaube ich. Man hat danach versucht, das zu reproduzieren, dieses ganze Public Viewing und diesen ganzen Rausch um die deutsche Nationalmannschaft. Aber so unbefangen und schön wie 2006 wurde es danach eigentlich nicht mehr.
0: Doch der Charakter musste sich auch in der Niederlage zeigen, im Halbfinale gegen Italien. Der Schock kam in der Verlängerung. Deutschland wird nicht Weltmeister.
6: Scheiße. Scheiße. Einfach nur Scheiße.
5: Da hast du als Gastgeber eben nicht wie bei einer Party das Buffet selbst leer gefressen, sondern hast andere noch im Finale stehen lassen und tolles Spiel um Platz 3 dann noch gehabt. Also es war eigentlich ein total formvollendetes Turnier, wo alles funktioniert hat.
0: Das wäre die Bilanz gewesen, wenn nicht doch noch ein Schatten auf das Sommermärchen gefallen wäre, eigentlich schon ganz am Anfang. Weil vielleicht Stimmen gekauft waren für Deutschland. Ganz aufgeklärt wurde der Skandal nie. Aber für die meisten bleibt wohl ohnehin vor allem die Erinnerung an einen Sommer in einem glücklichen Land, das am Ende doch gefeiert hat. Weltmeister der Herzen. Da muss die WM 26 erstmal mithalten.
7: Und heute Abend, aber keine Eile, erst um 8:30 ist WM-Generalprobe Deutschland gegen die USA. Das sind humane Zeiten zum Gucken. Nächsten Freitag Südkorea gegen Tschechien, 4:00 morgens. Muss man sich überlegen.
8: Tja, Frankreich, Irak kickt nachts um 12:00, ist jetzt auch nicht gerade das Jahrhundertspiel. Aber ein Deutschlandspiel fängt um 22 Uhr an. Das wird schon für die, die das alles gucken wollen, spät die nächsten Wochen. Kann man da eigentlich Schlaf nachholen? Das wäre natürlich der Traum. Fußball gucken, dann trotzdem morgens erholt sein?
7: Weltmeisterschaft, Familie, Freunde, Arbeit, Leben halt und genug Schlaf passt nicht gut in 24 Stunden. Social Jetlag nennt man das jetzt. Kann man das wieder aufholen?
9: Schichtdienst, wenig Schlaf und fast immer Zeitdruck. Das ist seit vielen Jahren der Alltag von Christian Hoffmann. Seit 2001 arbeitet der Bornheimer im Rettungsdienst. Und Schlafen ist spätestens seitdem für ihn ein großes Thema.
10: Meine Mechanismen waren hauptsächlich Vorschlafen, vor einem Nachtdienst zum Beispiel. Da habe ich immer gerne vorgeschlafen und nach einem Nachtdienst dementsprechend, also wir sind im 12-Stunden-System hier, dann auch danach noch mal bis mindestens mittags geschlafen.
9: Inzwischen ist das anders. Der 44-Jährige hat einen 10 Monate alten Sohn, kann sich nicht so ausruhen wie früher. Und er hatte Anfang des Jahres einen Hörsturz. Stressbedingt trägt seitdem Hörgeräte. Er merkt die Folgen des Schlafmangels heute intensiver, kann ihn auch nicht mehr so einfach aufholen, trinkt daher viel Kaffee.
10: Ansonsten hat man eben Mühe, in bestimmten Situationen dann ruhig zu bleiben, die einen sonst überhaupt nicht vom Hocker reißen, die dann aber im Zustand des Schlafdefizits dann eben

0: sofort dazu führen, dass man an die Decke gehen möchte oder dass man auf jeden Fall, wie man schön sagt, eine kurze Zündschnur hat.
1: Schlaf ist extrem wichtig, denn im Schlaf verarbeiten wir Erlebnisse des Tages. Zudem wird das Gehirn neu formatiert. Das funktioniert bei jedem Menschen unterschiedlich gut. Wir fragen nach bei Menschen in Bonn-Tannenbusch.
2: Ich merke das an meinem Körper, weil ich bin ja in der Pflege tätig und meistens reicht mir nur manchmal ein Nachmittag und dann geht es mir wieder gut.
3: Ich versuche mittags ein Stündchen mich hinzulegen. Ich habe die Möglichkeit durch meinen Job.
4: Ich kann sehr schlecht schlafen. Und ich versuche dann einfach, mich auszuruhen, auch wenn ich nicht schlafen kann.
1: Doch können wir überhaupt Schlaf nachholen, wenn wir sozial gejetlaggt sind? Michael Feld ist Schlafmediziner und empfiehlt, das Schlafdefizit in Maßen zu halten. Sind es mehr als 3 Stunden pro Tag, die wir zu wenig schlafen, könne der Körper das nicht mehr an einem Wochenende nachholen.
5: Vorschlafen geht meist nicht so gut. Und da muss man einfach gucken, wie ist mein individuelles Schlafbedürfnis. Die meisten Leute brauchen 7 bis 8 Stunden, um dauerhaft gesund und fit zu sein, dass man das irgendwie wieder hinkriegt.
1: Gesunde Menschen könnten ein paar Nächte mit weniger Schlaf auskommen. Wichtig vielleicht auch mit Blick auf die Fußball-WM. Doch das gilt nicht für alle.
5: Man muss aber jetzt aufpassen, bei Leuten mit Depressionen, Angststörungen oder auch mit Zustand einer Herzinfarkt oder so, die sollten ein bisschen vorsichtiger sein, auch mit ihren Medikamenten oder so. Sie sollten es nicht übertreiben mit dem Nachtgucken.
1: Wegen der Zeitverschiebung sind viele Spiele nachts. Christian Hoffmann leitet seit einigen Jahren die Rettungswache der Malteser in Bornheim. Er ist jetzt vor allem im Büro. Hin und wieder springt er auf dem Rettungswagen ein, macht noch einen Nachtdienst im Monat. Social Jetlag hat er trotzdem.
6: Kann man verstehen. Unsere Zahl des Tages ist eine Kombination aus Leo und Lego. Das gibt's nicht so oft, aber der Papst und der Hersteller der kleinen bunten Steinchen, die feiern beide die Sagrada Familia. Nächsten Mittwoch wird der Papst den zentralen Jesusturm der Basilika in Barcelona eröffnen, eine der bekanntesten Kirchen der Welt.
7: Und Lego feiert das mit dem Bausatz mit den meisten Teilen aller Zeiten. 12.060 Teile mit Fenstern wie die echte Basilika in Spanien. Kostet aber auch viele 100 €. Ob man den Bausatz schneller fertig kriegt als das Original?
6: Ich weiß nicht. Die Sagrada Familia soll jedenfalls in den 2030ern dann auch endlich mal komplett fertig sein.
8: So. Dieser Unfall auf der A3 in Köln ist am frühen Morgen für einen Motorradfahrer tödlich geendet. Nach Polizeiangaben hatte der Mann die Fahrspur wechseln wollen. Dabei touchierte er einen PKW und stürzte. Ein nachfolgender Linienbus konnte nicht mehr ausweichen und überrollte den Motorradfahrer. Der Mann starb noch vor Ort. Weil die Unfallaufnahme umfangreich war, dauerte es bis zum Nachmittag, ehe die Polizei die A3 in Richtung Frankfurt wieder freigab. Mit mehreren Sofortmaßnahmen will die Taskforce der Stadt Bonn versuchen, nach der Sperrung der Nordbrücke ein großes Verkehrschaos zu verhindern. Dazu gehören ab Montag ein zusätzlicher Park-and-Ride-Platz auf dem Pützchensmarktgelände und ein Vorrang für die Stadtbahnlinie 66. Zudem wird überlegt, wie die Kennedy-Brücke und die Adenauer-Allee besser genutzt werden können. Die Nordbrücke der A565 ist wegen starker Schäden seit Mittwoch voll gesperrt.
7: Vom Ebola-Ausbruch im Kongo gibt es immer wieder schlechte Nachrichten. Hier mal wenigstens eine gute. Der amerikanische Arzt, der sich im Kongo bei der Behandlung von Infizierten selbst mit dem Virus angesteckt hatte, der ist weitgehend wieder gesund. Er war allerdings auch zu einer intensiven Behandlung in die Berliner Charité geflogen worden. Der Arzt sagt jetzt, unsere Gedanken sind bei den Menschen im Kongo, die nicht die Möglichkeit haben, so eine Versorgung zu erhalten. Mehr Nachrichten.
8: Tausende Menschen feiern an diesem Wochenende in mehreren Städten von NRW den Christopher Street Day. Hier in Düsseldorf wollten sie mit einer bunten Parade an die Rechte queerer Menschen erinnern. Auch in Heinsberg zogen Menschen durch die Straßen der Stadt, um queeres Leben auch auf dem Land sichtbar zu machen. Einen weiteren Umzug zum CSD gab es in Paderborn. 7 Wochen war sie gesperrt. Seit dem Mittag ist die Karl-Lehr-Brücke in Duisburg wieder für den Verkehr freigegeben. Einige historische VW-Käfer waren die ersten Autos, die über das neue Bauwerk rollten. Seit Mitte April war das 6.000 Tonnen schwere neue Element von seinem Bauplatz an seinen jetzigen Endpunkt geschoben worden. Die Karl-Lehr-Brücke ist die verkehrsreichste Brücke in Duisburg. Über sie fahren täglich 25.000 Fahrzeuge.

0: Zugtaufe in Köln mit Rheinwasser statt Sekt. Wegen des Alkoholverbots im Hauptbahnhof mussten Oberbürgermeister Burmeister und Belgiens Honorarkonsul Schäben zu dieser Variante greifen, um dem ICE Köln seinen Namen zu geben. Der Zug ist in diesem Sommer auf einer neuen Route der Deutschen Bahn unterwegs. Erstmals können Reisende damit an Wochenenden ohne Umsteigen von Köln an die belgische Nordsee nach Ostende fahren. Ansonsten endet der Zug in Brüssel.
1: Dieser Kleine mit der orangenen Brust und Kehle gilt ja als sehr, sehr zutraulich im Garten. Aber ein Rotkehlchen aus Gütersloh zeigt jetzt, nicht nur der Garten gehört dem Vögelchen.
2: Auch ein Motorradhelm gefällt ihm.
1: Nur so eine Woche stand das Moped im Carport. Keiner hat es bewegt. Und diese Zeit hat das Rotkehlchen genutzt und den Helm bis oben hin ausgepolstert.
2: Das Visier dient als perfekte Einflugschneise. Starke Überraschung für Rainer Koch. Der macht den Schuppen jetzt erstmal katzensicher, damit dem Rotkehlchen und dessen Brut auch nichts passiert.
1: 7 Eier liegen ja nämlich im Nest und wollen gut behütet sein. Gut geschützt jedenfalls sind sie im Helm auf jeden Fall.
2: Und wetterfest ja sowieso. Das war bestimmt der Grund für dieses außergewöhnliche Nest.
1: Pilar Bossmann, wie wird denn der Rest für alle von diesem langen Wochenende?
3: Ja, es kommen noch ein paar Schauer durch, vor allem im Norden bleibt es noch eher unbeständig, aber dann so im Nachmittagsverlauf wird es auch dort etwas besser. Der Montag dann eben auch in der neuen Woche etwas freundlicher, aber eben nur kurzzeitig, denn die Tiefdruckgebiete sind nicht weit weg. Wir haben immer noch eine Westwindwetterlage. Die Tiefdruckgebiete und deren Ausläufe erreichen uns dann immer wieder, streifen uns mit dichten Wolken, bringen dann vor allem dann auch in der neuen Woche erstmal wieder etwas kühlere Luft mit sich. Das sehen wir jetzt hier an den gelben Farben. Das ganze Rot und Orange wird schon wieder verdrängt. Das heißt, diejenigen, die sich jetzt eher auf sommerliche Temperaturen gefreut haben, die muss ich jetzt erstmal noch enttäuschen, denn noch bis Mitte, Ende nächster Woche bleibt es dann doch tendenziell eher ein bisschen kühl. Das sehen wir auch am Trend von Wuppertal. Wir liegen ganz knapp unter dem, was wir eigentlich für die Jahreszeit erwarten sollten. Jetzt am Montag bekommen wir so ein bisschen wärmere Luft, die kommt bei uns aber gar nicht so richtig an. Und wenn dann eh nur für einen Tag, dann eben zum Dienstag direkt aus Nordwesten die kühlere Luft, die katapultiert uns noch mal so ein bisschen zurück. Und dann liegen die Temperaturen doch meistens 2-3 Grad unter dem, was wir eigentlich erwarten können. Insgesamt eher kühl und vor allem geht es auch noch wechselhaft weiter. Jetzt am Wochenende, vor allem am Sonntag, zeigt sich dann teilweise doch noch mal häufiger die Sonne. Aber eben am Dienstag kommen die Schauer und Gewitter zurück. Und auch das Ende der Woche sieht dann eher noch wechselhaft aus. Und was dann danach passiert, da ist die Unsicherheit noch so groß. Da müssen wir dann tatsächlich noch ein bisschen abwarten, was uns dann droht. Heute Nacht sind noch viele Schauer unterwegs, die ziehen dann immer von Westen nach Osten durch. Von Südwesten her bleibt es dann auch immer häufiger mal trocken, dann lockern die Wolken da zeitweise auch auf. Aber insgesamt trotzdem eher eine nasse Nacht. Das Ganze bei Temperaturen von 14 bis meist 10 Grad. In den höheren Lagen geht es runter bis auf 7 Grad. Morgen Vormittag ist es dann vor allem noch eher im Norden nass und dicht bewölkt. Von Süden her meistens schon trocken. Da zeigt sich auch hin und wieder mal die Sonne. Im Nachmittagsverlauf wird es dann insgesamt von Westen, Südwesten her ein bisschen freundlicher. Die Schauer verziehen sich dann nach Nordosten raus. Es bleibt für die meisten dann am Nachmittag trocken. Und es wird auch schon wieder ein bisschen wärmer. Die warme Luft kündigt sich so ein bisschen an. 17 Grad nur im Osten, aber so entlang des Rheins bekommen wir dann schon wieder die 21 Grad. Der Wind wird dabei meist schwach bis mäßig aus Südwesten. Dann am Montag wird das Ganze noch mal so ein bisschen anders. Also der Tag startet relativ freundlich bei einer Mischung aus Sonne und Wolken. Und es wird auch insgesamt vor den neuen Schauern noch mal ein Ticken wärmer. So richtig sommerlich warm noch nicht, aber mit 22 bis 24 Grad kann man das schon ganz gut aushalten. Aber zum Nachmittag werden die Wolken dann von Westen her schon bald dichter. Und dann kommen auch schon gegen 16, 17 Uhr die ersten Schauer wieder von Westen herein und läuten dann schon wieder den Wetterwechsel ein, der uns dann am Dienstag bevorsteht. Am Dienstag ist es insgesamt dann schon wieder deutlich unbeständiger. Viele Wolken am Himmel, zwischendurch auch immer mal wieder ein bisschen Sonnenschein, aber es sind doch häufig Schauer und eben auch einzelne Gewitter unterwegs. Und wie Sie hier sehen, mit 17 bis 19 Grad erreichen wir dann schon nicht mehr die 20 Grad und auch am Mittwoch geht es noch eher wechselhaft weiter, bevor es zum Wochenende wieder ein bisschen wärmer wird.
2: Also die Natur, trösten wir uns damit, kann das alles gut gebrauchen, dass ein bisschen was runterkommt. Pilar Bossmann, vielen Dank.
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0: Läufer Nummer 1 pest allen davon. Er wird bejubelt auch von seinesgleichen beim Show-off-Roboter-Marathon in Peking. Der zeigt die Grundlogik des chinesischen Fortschritts. Es ist ein knallhartes Wettrennen, auch Mensch gegen Maschine. Alles wird ausprobiert. Und scheitern ist auch kein Problem. Dahinter steckt viel Staatsgeld und Propaganda. Die Online-Welt wird geflutet mit Videos von Newcomern. Dieses Geschöpf läuft ausgerechnet an einem alten VW-Modell vorbei. So etwas sollen auch ausländische Staatschefs zu sehen bekommen, wie Kanzler Merz hier im Februar. Die chinesische Staats- und Parteiführung sucht mehr Partnerschaft mit Europa.
1: China redet nicht viel darüber, aber hat tatsächlich sehr, sehr große Probleme gerade, weil sehr viel traditionelle Kooperation, die eben mit den USA war, weggebrochen ist. Weil sie im eigenen Land auch wirtschaftliche Probleme haben. Und deswegen sucht China eben alternative Partner. Und die Wertepartner von China, wenn man jetzt so möchte, also Russland und Iran, sind da nicht wirklich sehr hilfreich, gerade im Bereich Technologie.
0: Staats- und Parteichef Xi hatte die Hightech-Parole ausgegeben. Vor mehr als 10 Jahren symbolisch beim Volkskongress verabschiedet. Das langfristige Ziel? Unabhängigkeit und Weltspitze in der Hightech-Industrie, auch in künstlicher Intelligenz und Robotik. Sie sollen Wirtschaft und auch das Militär modernisieren. An diesem Werkstor gehen wenige Arbeiter ein und aus. Wir sind bei einer Dark Factory, in der es allerdings nur halbdunkel ist und fast alles automatisiert. Hier kann ein E-Auto pro Minute hergestellt werden. Die Kapazität ist allerdings nicht ausgereizt. Menschen unterstützen Maschinen. Der Manager erklärt uns den Namen Dark Factory. Jeder Schritt ist hochgradig automatisiert und wird vollständig maschinell abgewickelt. Das ist unsere Definition einer Dark Factory. Theoretisch brauchen wir für bestimmte Bereiche des Karosseriebaus gar kein Licht. Die wenigen Mitarbeiter, die hier sind, wollen den Maschinen vorausbleiben. Ich muss immer dazulernen über Robotik in meinem spezifischen Berufsfeld. Ich muss sicher gehen, dass ich nicht meinen Job verliere. Auch hier ein Wettrennen. Einige der Industrieroboter stammen von KUKA, eine ehemals deutsche Firma, die von einem chinesischen Unternehmen gekauft wurde. Fabriken wie diese sollen in China zum Standard werden. Die Pekinger Führung sagt, es brauche KI, weil die Bevölkerung schrumpft. Aber derzeit fallen Arbeitsplätze im Land weg. Viele junge Menschen sind ohne Job und auf Suche. Das sei auch eine große Sorge für die kommunistische Partei, so KI-Experten. Ich glaube, sie hoffen, eher hochqualifizierte Arbeitsplätze in der Produktion und im Hightech-Bereich schaffen zu können. Einfache Fabrikjobs sind eher Vergangenheit. Es bleibt jedoch offen, ob China diesen Wandel hinbekommt. Begeisterungsfähigkeit und Skepsis gehen Hand in Hand. Auf den vielen künstlichen Intelligenzmessen ist derzeit großer Andrang. Hier zeigt sich einerseits, was die Milliardeninvestitionen hervorbringen, andererseits die Angst, nie den gelernten Beruf ausüben zu können. Meine Kommilitonen und ich sind ziemlich besorgt über den Vormarsch der KI. Alle suchen nach Möglichkeiten, neben dem Dolmetschen noch zusätzliche Kompetenzen hinzuzulernen. Der Fantasie sind keine Grenzen gesetzt. Humanoide Roboter, so dieser Aussteller, könnten als Pfleger oder Bedienung eingesetzt werden für echte Menschen. Wir sind total begeistert. Es scheint, als könnten Menschen ersetzt werden. Wir können die humanoiden Roboter einsetzen, um zum Beispiel mit unserem Kind zu spielen oder sich um unsere Eltern zu kümmern. Überall im Land wird probiert und gemacht. Ein Roboterrestaurant in der Hightech-Metropole Hangzhou. Klingt unheimlich,

0: aber auch nur eine Art PR-Teststation. Der Nudelroboter kommt an diesem Mittag weniger zum Einsatz. Gegessen wird eher vom Buffet, von Menschen gekocht und angereicht. Die Managerin meldet die Leistungen des Roboters an die Ingenieure, die optimieren. Unsere Regierung unterstützt die KI-Branche sehr. Sie stellt uns vielfältige Möglichkeiten zur Verfügung, um Roboter zu erforschen, zu entwickeln und in der Praxis einzusetzen. Die Besucher allerdings haben klare Präferenzen. Von Menschen zubereitete Speisen haben mehr Geschmack. Eine Maschine kann das nicht ersetzen. Ich glaube, für Chinesen ist das selber Kochen tatsächlich eine große Freude. Trial and Error, die chinesische Herangehensweise. Auch wenn einige hinfallen, es reicht, wenn ein paar ins Ziel kommen.
1: Für Bürgermeister Juri Bova ist dieser Weg aufs Dach einigermaßen beschwerlich. Tauben haben sich im Rathaus ausgebreitet. Doch nur hier oben sieht man, wie sich Drostin jetzt verändert hat. Dieses Gebäude verbraucht ausschließlich Sonnenenergie, gar keine fossile Energie mehr. Tagsüber, wenn die Sonne scheint, machen wir uns keine Sorgen mehr, wenn Russland unsere Energieversorgung angreift. Klar, wir sind besorgt, aber es schränkt unsere Aktivität nicht mehr ein. Doch das ist nur der Anfang. Der Bürgermeister hat Großes vor. Die Energiewende im Angesicht der russischen Angriffe. Unsere Aufgabe ist, jedes städtische Gebäude, jede Schule, jeden Kindergarten und jedes Krankenhaus mit erneuerbaren Energiequellen auszustatten, sodass die russischen Luftschläge auf unser Energiesystem uns nicht mehr in unserer Arbeit behindern. Drostin jetzt. Eine Kleinstadt im Nordosten der Ukraine. 2022 war sie einen Monat von der russischen Armee besetzt. Es gab keinen Strom. Das Umspannwerk immer wieder Ziel russischer Angriffe. Auch jetzt ist hier in Trostenitz täglich Luftalarm. Bürgermeister Juri Bova hat das Glück, dass seine Stadt eine von mehreren ukrainischen Modellstädten für den Wiederaufbau ist und es Förderung gibt. Unser städtisches Budget geht fast vollständig dafür drauf, dass in der Stadt alles funktioniert. Dann geht noch viel Geld an die Armee. Große Summen für Maßnahmen zur Energieeffizienz selbst bereitzustellen, das ist sehr schwierig. Und so sind sie auf internationale Investitionen angewiesen. Die Solaranlagen wurden mit Geld aus Deutschland aufgebaut. Windanlagen im Ort sollen folgen. Denn der Winter war hart für die Menschen in der Ukraine. Mitten in der kältesten Jahreszeit griff Russland Kraftwerke zur Strom- und Wärmeerzeugung an. Über Wochen waren Einwohner wie hier in Kiew ohne Strom und Heizung. Der zentrale Energieversorger DTEK will manche alte Kraftwerke daher nicht mehr komplett ersetzen. Konzernchef Timtschenko setzt stattdessen zunehmend auf Solar- und Windkraft. Die Ironie des Krieges ist, dass wir die Dekarbonisierung intensivieren. Zentralisierte Kohlekraftwerke sind das Hauptziel der Russen. Daher investieren wir jetzt mehr in erneuerbare Energien, in Solar- und Windenergie. Es geht nicht nur um den Klimawandel, es geht um Resilienz und Energiesicherheit. Die Ukraine hat allerdings einen weiten Weg vor sich. Noch liegt der Anteil erneuerbarer Energien nur bei 11%, aber er soll steigen. Und das passt ganz ins Motto der ukrainischen Regierung. Die Ukraine wieder aufbauen, aber besser als vorher. Wie dieses Mehrfamilienhaus in Drostinets. Vor 3 Jahren war es völlig zerbombt. Jetzt ist es nach neuen energetischen Standards saniert worden. Wärmepumpen als Heizsystem wurden installiert. Selbst der Bauleiter der Stadt hat diese am Anfang misstrauisch beäugt. Um ganz offen zu sein, wir hatten Angst davor. Wir hatten verstanden, was das ist und wie es funktioniert. Aber wir konnten uns nicht vorstellen, wie Menschen ohne Gas leben, dass es einfach kein Gas mehr im Haus geben würde. Denn jahrzehntelang hingen sie hier an russischem Gas. Jetzt soll als nächstes auch das Nachbargebäude auf Wärmepumpe umgestellt werden. Ohne Unterstützung aus dem Ausland wären all diese Sanierungen nicht möglich, weiß auch Bürgermeister Juri

0: Bova und verteidigt die internationale Hilfe für Menschen in der Ukraine. Die Leute, die hier wohnen, haben Kinder, die an der Front kämpfen. Dort beschützen sie auch die deutschen Steuerzahler vor den Russen, damit diese Aggression nicht nach Deutschland kommt. Verstehen Sie das? Das ist die Hilfe, die es für die Ukraine geben kann und sollte. Besonders wichtig ist das für ihn hier, am Krankenhaus der Stadt. Energiesicherheit dank Sonne und später auch dank Wind für die Gesundheitsversorgung. Auch das Krankenhaus war vor 4 Jahren noch schwer beschädigt. Jetzt ist es wieder intakt, wenn auch innen noch nicht auf neuestem Stand. Wir haben die kompletten Geräte für Operationen in unserem Schutzkeller. Wir können dort, während wir bombardiert werden, normal arbeiten. Aber wir brauchen Strom dafür. Und der Strom ist auch wichtig, um Wasser herzupumpen. Ein Chirurg kann ohne die Geräte keine Operationen durchführen. Das Krankenhaus, für den Bürgermeister ein Symbol für die Kraft der Ukrainer. Die Leute vom Militär verstehen, wofür sie kämpfen, wenn sie sehen, wie die Menschen ihre Städte wieder aufbauen. Wenn man in der Stadt ein zerstörtes Haus sieht, ein Jahr später ist es schon wieder aufgebaut. Das ist sie wohl, die so sehr gelobte Widerstandsfähigkeit der Ukrainer. Bürgermeister Bova hat jedenfalls noch viel vor und will seine kleine Stadt trotz der anhaltenden Bedrohung durch Russland zu neuem Glanz führen.
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0: 16 bis 25 Grad.
1: Hallo und herzlich willkommen an diesem lauen Samstagabend. Ja, das Sommerwetter, das ist da. Die Ferien rücken auch so langsam näher. Und viele, die zieht es jetzt wieder raus an die Brandenburger Seen. Aber wer ist da, wenn aus Badespaß plötzlich ernst wird? Oft sind es Ehrenamtliche von der DLRG, die ihre Freizeit geben, damit andere sicher baden können. Und dafür braucht es Einsatz und gute Ausrüstung. Wie wichtig Spenden dabei sind, das zeigt Tim Jäger.
2: Klein und noch unterm Laken, knallrot. Ein Rettungsboot wird hier übergeben. Ein Online-Händler hat Spendengeld locker gemacht am Wolziger See.
3: Ich taufe dich auf den Namen Dori.
2: Freut sich die DLRG.
4: Klein und wendig und man kann es auch im Hochwassereinsatz gut benutzen.
2: Tag der offenen Tür. Die Lebensretter zeigen, was sie leisten. Jetzt mit Verstärkung in der Bootsflotte. Da geht es um Absicherung von Badestränden oder, hier wird es gerade mal geübt, Hilfe für havarierte Freizeitboote.
5: Man spricht sich ab, das ist natürlich alles eine Teamleistung hier.
2: In dieser Leistung der Technik steckt öffentliches Geld drin, vom Kreis oder aus der Landeskasse und selbstverdientes Geld. Wenn die DLRG etwa Veranstaltungen absichert und das bezahlt wird. Dazu kommt,
6: dass wir viel über Spenden machen, dass wir viel auch selber investieren müssen, gerade was die Klamottenbeschaffung und die persönliche Schutzausrüstung angeht.
2: Tatsächlich teils subventioniert, teils selbst bezahlt. Dafür gibt es Gemeinschaft, das gute Gefühl zu helfen und
6: wenn wir hier auf den Gewässern unterwegs sind, erfahren wir viel Zuspruch, die Leute grüßen, die Leute winken.
2: Auf dem Wasser geht die Abschleppübung weiter. Der Nachwuchs macht sich gut. Mehr Nachwuchs, das wäre toll, hört man hier heute. Jetzt, wo die Saison in die Vollen geht, mit überforderten Hausbootfahrern oder wilden Schwimmern.
4: Wenn sie jetzt mitten auf dem See schwimmen und man sie halt schlecht sieht und dadurch halt auch eine Gefahr werden oder sich auch selbst einer Gefahr aussetzen durch die Boote.
2: Kleiner Hinweis von der Expertin. Und warum das alles?
4: Dass man den anderen Menschen was Gutes tut. Dass man ihnen helfen kann, wenn was ist.
1: Ja, richtig gut zu wissen. Es gibt übrigens Neues von den Elchen. Wir hatten ja gestern schon berichtet, dass zwei Elche vermutlich aus Polen gerade in der Region Grünheide unterwegs sind. Das hier im Video sind vermutlich genau diese beiden. Gestern Abend noch mal gesichtet im Windpark Dreieck Spreeau. Und heute ganz früh am Morgen, da gab es eine Meldung, dass Elche sogar auf der Fahrbahn auf dem südlichen Berliner Ring Dreieck Spreeau unterwegs waren. Waren wahrscheinlich auch die zwei aus Polen. Also dort in der Gegend bitte weiter vorsichtig fahren. Ja, alles mal hinter sich lassen und noch mal ganz von vorne anfangen. Das klingt vielleicht erstmal nach Abschied und Verlust, aber das kann ja auch eine Riesenchance sein. Und genau das war es wohl für den kleinen Ort Heidemühl in der Lausitz. Das Dorf wurde wegen der Braunkohle umgesiedelt und noch mal ganz neu aufgebaut. Wenn andere Dörfer jetzt also ihr 750. Jubiläum feiern, da feiert Neu-Heidemühl heute sein 20. Und Isabel Schicker war dabei.
7: Sie ist nicht zu überhören, die Eröffnung des Heidemühler Jubiläums. Heute feiern die Einwohner ihren Ort und ihre Gemeinschaft. Fünf Vereine zählt das 600-Seelendorf, eine Schule, ein Sportplatz und sogar eine Kegelbahn. Hier spielt sie keine große Rolle mehr, die Umsiedlung von damals.
8: Es ist noch hin und wieder mal, ja, es ist ein Thema, aber man fühlt sich jetzt so nach den 20 Jahren doch sehr, sehr wohl, muss ich sagen. Ja. Und es ist ja auch schön grün, alles groß gewachsen. Man spürt das gar nicht mehr so, dass es neu ist. Man ist so, ja, heimisch.
7: Schon 1993 war klar, dass Heidemühl hier Anfang der 2000er mal den Kohlebaggern weichen soll. Die Umsiedlung verlief ohne große Gegenwehr, so wie es in anderen Orten, etwa Hornow, der Fall war. Nur wenige hatten in Heidemühl Eigentum. 75% der Gebäude waren Mietswohnungen. Inzwischen ist fast ganz Alt-Heidemühl abgerissen. Entstanden ist dafür Neu-Heidemühl als Ortsteil der Stadt Spremberg. Für viele eine Chance auf Neuanfang.
9: Es ist ja alles modern gewesen, neu gewesen. Wir wurden vorher gefragt, konnten uns unsere Wohnung bestellen und einrichten. Das war doch eigentlich okay, möchte ich sagen.
7: Im kleinen Lausitzer Ort schaut man eher nach vorne und nicht zurück. Dafür sorgen auch die Zugezogenen, wie der Heidemühler Ortsvorsteher, der ursprünglich aus Spremberg kommt.
10: Wenn man sich einbringt, wird man hier mit offenen Händen empfangen. Ich kann Ihnen nicht anders sagen. Ich fühle mich hier wohl. Ich habe hier neue Freunde gefunden und lebe hier gerne.

0: Wir tragen dazu bei, dass wir eigentlich verstehen, dieser alte Menschheitstraum, wo kommen wir her? Warum gibt es sowas wie eine Erde überhaupt? Warum gibt es überhaupt so etwas wie Leben? Und wie hat sich das vom Urknall bis heute entwickelt?
1: Hier am Zeudener See erforschen 300 Mitarbeiter, dafür entwickeln, bauen und betreiben sie besondere Teleskope weltweit. In Brandenburg setzen sich viele Ehrenamtliche für ihre Orte ein. Um ihre Ideen und Anliegen sichtbar zu machen, veranstaltete der Verein Dorfbewegung Brandenburg heute das dritte Parlament der Dörfer. Dabei gab es die Gelegenheit zum Austausch zwischen Dorfgemeinschaften, Politikern und Fachleuten. Die Veranstaltung fand in der Heimvolkshochschule am Sediner See statt.
2: Großer Bahnhof im kleinen Dannenwalde. Die 160-Einwohner-Gemeinde feiert heute die Wiedereröffnung ihres Bahnhofs vor 30 Jahren. Damit wird eine besondere Erfolgsgeschichte gewürdigt, denn die Station war 1995 zunächst stillgelegt worden, wie 91 weitere Bahnhöfe in Brandenburg.
3: Der ist geschlossen worden und wir haben eigentlich in Brandenburg keine Sitzung ausgelassen, wo die Bahn auch nur erwähnt worden ist, wo wir vertreten waren und den Stichwort Dannenwalde in den Raum geworfen haben. Es war ein bisschen lästig für viele Politiker und Verwaltung insbesondere.
2: Nach heftigen Protesten wurde Dannenwalde als einziger der stillgelegten Bahnhöfe bereits ein Jahr später wieder eröffnet. Der Regionalexpress 5 hält hier in beide Richtungen alle zwei Stunden.
4: Diabetes Typ 1, das entsteht bei vielen Menschen schon im Kindesalter. Ja, was passiert da im Körper? Das Immunsystem, das greift die Zellen an, die Insulin produzieren und zerstört sie nach und nach. Das wird oft sehr spät erkannt, nämlich erst, wenn es den Kindern schon richtig schlecht geht. Ein neuer Test, der seit 1. Mai auch in Brandenburg verfügbar ist, der soll die Krankheit schon vor den ersten Symptomen entdecken. Wie das funktioniert, zeigt Georg-Stefan Russew.
5: Das ist Magnus. Er ist 15 Jahre alt und hat Diabetes Typ 1. Das heißt, seine Bauchspeicheldrüse produziert kaum bzw. kein eigenes Insulin. Und regelmäßige Arztbesuche beim Eberswalder Kinderdiabetologen Dieter Hüsemann im Forstmann-Krankenhaus.
6: Er hatte eine Entzündung, ist zum Arzt gegangen und die Kinderärztin war sehr aufmerksam und hat es schon erkannt oder vermutet, was es sein könnte und uns in die Klinik geschickt.
7: Mit seinem Sohn im Krankenwagen ins Krankenhaus zu fahren, ist nicht lustig. Man es hätte vorher verhindern können oder feststellen können und sich darauf vorbereiten. Und

Willkommen zur Tagesschau. Deutscher Gewerkschaftsbund schlägt verpflichtende Betriebsrente vor. Diese müsse zusätzlich sein und vom Arbeitgeber mindestens mitfinanziert werden, sagte die DGB-Vorsitzende Fahimi dem Redaktionsnetzwerk Deutschland. Ihren Angaben zufolge verfügen etwa 20 Millionen Beschäftigte nicht über eine betriebliche Altersvorsorge, meist weil sie ohne Tarifbindung beschäftigt sind. Merz wirbt für Reformen. Es gebe in Deutschland und auch bei der Koalition in Berlin die Kraft für die notwendigen Veränderungen und den Aufbruch, sagte der Bundeskanzler beim CDU-Landesparteitag in Mecklenburg-Vorpommern. Wir schaffen das, ergänzte Merz und weckte damit Erinnerungen an einen berühmten Satz von Altkanzlerin Merkel. Papst spricht vor hunderttausenden Anhängern in Madrid. Zu Beginn seiner einwöchigen Spanienreise rief Papst Leo XIV. Die hauptsächlich jungen Gläubigen dazu auf, Hoffnungsträger gegen Krieg und Lüge zu sein. Zuvor hatte er im Königspalast in Madrid Spaniens Einsatz für das Völkerrecht gelobt. Armenien wählt neues Parlament. Dabei geht es auch um die künftige Ausrichtung des Landes zwischen dem Westen und Russland. Premierminister Pashinyan hofft auf die Wiederwahl seiner Partei Zivilvertrag, um Armenien weiter der EU anzunähern. Größter Herausforderer ist der pro-russische Milliardär Karapetyan mit seiner Oppositionspartei Starkes Armenien. Deutschland gewinnt letztes Testspiel vor Start der WM. Die Mannschaft von Trainer Nagelsmann siegte am Abend 2:1 gegen die USA. Am Sonntag in einer Woche startet die Nationalelf dann gegen den Inselstaat Curaçao in Houston in die Weltmeisterschaft. Das Wetter: Morgen im Norden viele Wolken, windig und vor allem Richtung Nord- und Ostsee gelegentliche Schauer und einzelne Gewitter. Sonst neben Wolken sonnig und trocken. Nur an den Alpen ein paar Schauer.

Willkommen zur Tagesschau. Deutscher Gewerkschaftsbund schlägt verpflichtende Betriebsrente vor. Diese müsse zusätzlich sein und vom Arbeitgeber mindestens mitfinanziert werden, sagte die DGB-Vorsitzende Fahimi dem Redaktionsnetzwerk Deutschland. Ihren Angaben zufolge verfügen etwa 20 Millionen Beschäftigte nicht über eine betriebliche Altersvorsorge, meist weil sie ohne Tarifbindung beschäftigt sind. Merz wirbt für Reformen. Es gebe in Deutschland und auch bei der Koalition in Berlin die Kraft für die notwendigen Veränderungen und den Aufbruch, sagte der Bundeskanzler beim CDU-Landesparteitag in Mecklenburg-Vorpommern. Wir schaffen das, ergänzte Merz und weckte damit Erinnerungen an einen berühmten Satz von Altkanzlerin Merkel. Papst spricht vor hunderttausenden Anhängern in Madrid. Zu Beginn seiner einwöchigen Spanienreise rief Papst Leo XIV. Die hauptsächlich jungen Gläubigen dazu auf, Hoffnungsträger gegen Krieg und Lüge zu sein. Zuvor hatte er im Königspalast in Madrid Spaniens Einsatz für das Völkerrecht gelobt. Armenien wählt neues Parlament. Dabei geht es auch um die künftige Ausrichtung des Landes zwischen dem Westen und Russland. Premierminister Pashinyan hofft auf die Wiederwahl seiner Partei Zivilvertrag, um Armenien weiter der EU anzunähern. Größter Herausforderer ist der pro-russische Milliardär Karapetyan mit seiner Oppositionspartei Starkes Armenien. Deutschland gewinnt letztes Testspiel vor Start der WM. Die Mannschaft von Trainer Nagelsmann siegte am Abend 2:1 gegen die USA. Am Sonntag in einer Woche startet die Nationalelf dann gegen den Inselstaat Curaçao in Houston in die Weltmeisterschaft. Das Wetter: Morgen im Norden viele Wolken, windig und vor allem Richtung Nord- und Ostsee gelegentliche Schauer und einzelne Gewitter. Sonst neben Wolken sonnig und trocken. Nur an den Alpen ein paar Schauer.

0: vermeiden können und dass sie für den weiteren Behandlungsverlauf auch einen viel besseren Start haben.
1: Typ 1 Diabetes bei Kindern ist übrigens keine Seltenheit. Etwa 1 von 250 Kindern erkrankt daran.
0: Wir können dafür sorgen, dass man damit sehr gut und hoffentlich uneingeschränkt leben und an allen Aktivitäten des Lebens teilnehmen kann.
1: Für Magnus ist die FRIDA-Studie mehr als ein Forschungsprojekt. Er möchte möglichst viele Familien darauf aufmerksam machen.
2: Ich würde diesen Test empfehlen, weil wäre immer gut, wenn man darauf eingestellt ist, weil nicht, dass man jetzt so überrascht wird wie bei mir und dann halt alles hektischer wird.
1: Der Test ist übrigens kostenlos. Teilnehmen können Kinder im Alter zwischen 2 bis 10 Jahren.
3: Ja, eben noch im Beitrag und jetzt schon hier bei mir im Studio. Dr. Dieter Hüsemann, schönen guten Abend.
4: Guten Abend.
3: Herr Hüsemann, wir haben es gerade gesehen, bei Magnus, da kam die Diagnose ja erst, da war es schon in einer lebensbedrohlichen Situation. Was hätte sich denn für ihn und für seine Familie damals geändert, wenn er schon den Test hätte machen können?
4: Ja, das ist heute leider immer noch die Regel, dass die Kinder erst dann kommen, wenn die Krankheit voll zum Ausbruch gekommen ist. Und das ist in vielen Situationen tatsächlich auch lebensbedrohlich, wenn wir mit Hilfe der FRIDA-Studie und mit der Früherkennung wissen, dass ein Kind einen Diabetes bereits im Frühstadium hat, dann können durch Vorsorgeuntersuchungen das Zugrundegehen der Bauchspeicheldrüse rechtzeitig erkannt werden und die Behandlung kann früh einsetzen, bevor der Stoffwechsel völlig entgleist.
3: Also das heißt, die Kinder oder später dann auch im Erwachsenenalter braucht man weniger Medikamente, um das im Griff zu halten?
4: Man vermeidet auf jeden Fall diese schwere Entgleisung, die wir als Ketoazidose, als Übersäuerung des Körpers bezeichnen und die Kinder die ersten 2 bis 3 Tage tatsächlich auf die Intensivstation bringt und die Eltern schlimme Tage erleben. Das kann man sicher vermeiden. Und wir glauben auch, dass mit einem frühzeitigen Behandlungsbeginn der weitere Verlauf der Krankheit günstiger verläuft.
3: Wann macht es denn Sinn, eigentlich mein Kind testen zu lassen? Also sind das erbliche Faktoren? Also wenn ich schon weiß, in meiner Familie gibt es Fälle von Diabetes 1 oder gibt es schon kleine Anzeichen? Also wann sollte ich mein Kind testen lassen?
4: Ja. Direkte Verwandte von Menschen mit Typ 1 Diabetes haben ein deutlich höheres Risiko. Aber trotzdem ist es so, dass mehr als 90% der Kinder, die Diabetes Typ 1 bekommen, keine direkten Verwandten haben. Das heißt, ja, die direkten Verwandten haben ein höheres Risiko, aber alle anderen können sich auch testen lassen.
3: Also das heißt, am besten testet sich jeder, oder wie?
4: Das ist das, was im Augenblick im Rahmen der FRIDA-Studie angeboten wird. Das ist noch nicht eine Versorgungswirklichkeit, die wir zulasten der Krankenkassen für die gesamte Bevölkerung anbieten können. Im Augenblick ist es noch ein Studienprogramm.
3: Und woher weiß ich, in welchen Kinderarztpraxen ich das testen lassen kann?
4: Das können Eltern bei ihrem Kinderarzt erfragen. In Brandenburg haben wir inzwischen eine beträchtliche Reihe von Kinderarztpraxen, die seit dem 1. Mai an diesem Programm teilnehmen. Und am besten fragt man einfach in der Kinderarztpraxis.
3: Jetzt gibt es ja diese FRIDA-Studie mit diesem Test schon seit 2015. Sie läuft ja schon etwas länger. Und in Bayern wurden ja bereits 200.000 Kinder, glaube ich, getestet. Warum ist die denn erst jetzt nach Berlin und Brandenburg ausgeweitet worden?
4: Es ist eben tatsächlich eine wissenschaftliche Untersuchung, die im Augenblick noch läuft. Und die Überzeugung dafür ist aber so groß, dass man es in einem wirklich ganz großen Ausmaß jetzt in den allermeisten Bundesländern hat. Brandenburg, Berlin, Mecklenburg-Vorpommern sind am 1. Mai zusammen mit Sachsen-Anhalt und Thüringen dazugekommen, weil viele dafür sind, dieses zu tun. Aber es ist eben noch insgesamt so umstritten, dass es noch keine Regelleistung der Krankenkassen ist.
3: Okay, da hoffen Sie aber, dass es das demnächst wird. Gibt es da gute Chancen?
4: Dazu gibt es eine Diskussion, die nicht ganz einfach ist, denn wir stellen mit dem positiven Ergebnis fest, dass ein Kind Diabetes bekommen wird, zu einem Zeitpunkt, wo es sich mit guten Gründen noch ganz gesund fühlt. Und das muss man schon entscheiden, ob man dieses wissen möchte oder ob man sagt, wir wollen lieber noch die gesunden Jahre gar nicht wissen, dass die Krankheit kommen wird.
3: Alles klar. Vielen Dank, Herr Hüsemann, für das Gespräch, für diese Information.
4: Sehr gerne. Ich danke, dass ich hier sein durfte.
3: Gerne. Ja. Anderes Thema. Sind Sie schon in WM-Stimmung? Nächste Woche geht's ja los. Die Fußball-WM in Mexiko, Kanada und den USA. Und heute testet die deutsche Mannschaft ein letztes Mal und zwar gegen einen der Gastgeber. Wenn um 20.30 Uhr angepfiffen wird, dann steht dort im Team der USA wahrscheinlich auch ein Spieler auf dem Platz, der seine Kindheit in Cottbus verbracht hat. Ja, was dahinter steckt und welchen Brandenburg-Bezug dieses Spiel noch hat, das weiß Dirk Walzhoff. Der ist jetzt für uns entschieden.

0: Chicago.
1: Das ist die Skyline von Chicago, dem Ort, an dem gleich die deutsche Nationalmannschaft ihr letztes Testspiel für die Fußballweltmeisterschaften hier in den USA hat. Und wie es sich gehört, beim Sport in den USA, vorher ist Tailgating angesagt, also die große Party auf dem Parkplatz, wo man ein bisschen was zu sich nimmt. Heute lieber nicht so viel Alkohol, weil es ist doch recht schwül. Auch wenn die Temperaturen noch längst nicht in dem Bereich angekommen sind, den manche für dieses Turnier hier befürchten. Eine Brandenburger Komponente gibt es heute auch in mehrfacher Hinsicht. Unser Brandenburger Junge Maxi Bayer sitzt erstmal nur auf der Bank im Team von Julian Nagelsmann. Aber bei den US-Amerikanern, da spielt einer mit. Der hat das Kicken im Kindergarten von Cottbus-Branitz gelernt. Sebastian Berhalter, der Sohn von Energie Cottbus-Legende Greg Berhalter, der ist Stammspieler beim Team der USA. Sein Papa ist hier Trainer in Chicago und er ist einer der wichtigsten bei den Gastgebern. Die sind natürlich trotzdem Außenseiter gegen die Truppe von Julian Nagelsmann. Für alle Fußballfans noch die große, wichtige Info. Was ist mit Lennart Kahl? Der ist schon wieder in Deutschland, der 18-jährige Hoffnungsträger des DFB. Aber wer ersetzt ihn? Das macht erstmal Leroy Sané. Aber bei den Temperaturen hier bin ich mir sicher, wird es den ein oder anderen Aufstellungswechsel geben. Und dann kommt auch vielleicht Maxi Bayer noch herein. Morgen haben die deutschen Nationalspieler hier dann einen freien Tag in dieser wunderbaren Stadt, die viel mehr zu bieten hat als Wolkenkratzer und Partys auf dem Parkplatz. Und am Montag geht es dann ab nach North Carolina ins Camp. Und dann beginnt sie, die knallharte Vorbereitung auf die Fußball-Weltmeisterschaft 2026.
0: Und ein anderes wichtiges Spiel heute ist schon durch, der Kampf um die Meisterschaft in der Kreisliga Ostbrandenburg-Nord. TSG Rot-Weiß-Friedersdorf-Vogelsdorf gegen den SV Prötzl 1950. Live übertragen heute im rbb-Fernsehen mit allem Pipapo.
2: Große Vorfreude. Auf dem Sportplatz in Friedersdorf-Vogelsdorf feiern sie ihre Mannschaften schon vor dem Spiel. Kein Wunder, denn die vorletzte Partie der Kreisliga Ostbrandenburg-Nord, heute mal ganz groß mit TV-Übertragung wie in der Bundesliga, nur eben in Liga 10. Auf dem Rasen sind die Tabellenführer aus dem 28 Kilometer entfernten Prötzl eigentlich das bessere Team, bis die Gastgeber in Rot kurz vor der Halbzeit in Führung gehen. Und nur zwei Minuten später lupft der Friedersdorfer Tim Bieder noch lässig über den Keeper. 2:0 Führung zur Halbzeit für Friedersdorf.
3: Unverdient liegen wir jetzt hinten, meiner Meinung nach. Die haben zwei Chancen, machen sie eiskalt. Wir holen aber noch mehr Chancen raus. Und das müssen wir zweite Halbzeit machen und dann drehen wir das noch.
2: Gesagt, getan. Zweimal jubelt das 1000 Einwohner kleine Prötzl auf dem Sportplatz in Friedersdorf noch, steigt damit live im RBB von der 10. in die 9. Liga auf.
0: Und was passieren kann, wenn man so viel Herzblut für seinen Verein gibt, das zeigt sich auch gerade in Krieschow. Der Fünftligist VfB Krieschow, der spielt zum ersten Mal um den DFB-Pokal. Heute wurde in Dortmund ja der Gegner für die erste Runde ausgelost. Und wer ist es denn nun geworden und was macht das mit den Krieschowern?
4: Ja, das würde ich sagen. Schauen wir uns direkt mal an. Die Auslosung, die war ungefähr vor einer guten eine Stunde zu Ende in Dortmund. Und da sehen wir Losfee Dennis Aitekin. Der Schiedsrichter zieht erst den VfB Krieschow und dann Trommelwirbel den ersten FSV Mainz 05. Und danach sehen wir auch noch die Reaktion der Krieschower hier quasi live. Das hat auch schon den einen oder anderen umgeworfen, könnte man meinen. Also die Stimmung in Krieschow, die ist hier gut. Man kann das, glaube ich, auch hinter mir wahrnehmen. Die Leute schauen heimlich gerade noch die Übertragung hier, wie wir auch im RBB Brandenburg live schalten. Und ich kann das mal zeigen. Neben mir ist der Pokal. Der war quasi das Ticket für den Verein in den DFB-Pokal. Den Brandenburg-Pokal haben sie gewonnen. Und jetzt sprechen wir mal mit dem Mitglied des Wirtschaftsrates, mit Christoph Lehmann. Schönen guten Abend. Jetzt erzählen Sie uns mal, wie froh sind Sie denn über Ihr Los, über den ersten FSV Mainz 05? Das ist ein Bundesligist.
5: Schönen guten Abend. Wir sind sehr, sehr froh. Wir sind dankbar und glücklich, dass wir heute hier sein dürfen, dass wir hier feiern dürfen und dass wir den ersten Bundesligisten gezogen haben. Beste Grüße nach Mainz an dieser Stelle zu unseren Sportfreunden nach Mainz.
4: Wir haben noch Zeit für eine kurze Frage. Wo wird denn dann jetzt gespielt? Hier in Kriescheu oder in Cottbus?
5: Ja, das ist eine gute Frage. Wer uns kennt, weiß, dass wir alles versuchen, möglich zu machen, um in Kriescheu im Sportpark zu spielen. Aber ich habe ein tolles Gespräch gehabt mit Sebastian Nemke vom FC Energie Cottbus, dem Präsidenten, der mir die Möglichkeiten eingeräumt hat, gegebenenfalls ins Gespräch zu kommen für das Spiel im Stadion der Freundschaft.
4: Vielen Dank an der Stelle und ich kann noch verraten, Energie Cottbus spielt übrigens auch gegen einen Bundesligisten, gegen den FC Augsburg und damit zurück nach Potsdam.
0: Na, danke schön, Jan Ole. Sind mal gespannt auf das Spiel. Ja, also nur wenige Tiere lösen ja bei Menschen solche Urängste aus wie der Wolf. Und es gibt auch durchaus Probleme mit Wolfsrissen bei Herdentieren. Trotzdem setzen sich ja auch viele für seinen Schutz ein. Zwischen denen, die den Wolf loswerden wollen und jenen, die ihn schützen wollen, da klafft eine Lücke. Ist eher ein Abgrund. Um beide Seiten zusammenzubringen, hat man sich in der Uckermark auf den Weg gemacht.
6: Große Aufregung auf einem Parkplatz bei Schwedt. Ralf Meurer ist extra aus dem fernen Nordrhein-Westfalen in die Uckermark gereist.
7: Ja, waren viele Baustellen unterwegs. Mussten wir einige Stops und Umwege in Kauf nehmen.
6: Gemeinsam mit Gleichgesinnten hat er diese Tour organisiert, um Gegner und Befürworter des Wolfs miteinander ins Gespräch zu bringen.
7: Der Wolf ist gekommen, zurückgekommen in seine Heimat. Er hat ein Recht, hier zu leben. Das ist unsere feste Überzeugung. Aber wir müssen auch alle Perspektiven der anderen ernst nehmen.
6: Darum war es ihnen eine Herzensangelegenheit, dass auch die Gegenseite kommt. Denn bei so einer Wanderung hätte man genug Zeit, in aller Ruhe Trennendes zu überwinden. Nur leider ist seinem Aufruf niemand von den Kritikern gefolgt.
7: Die Perspektiven sind oft sehr krass gegensätzlich. Da stehen Menschen und Fraktionen quasi mit Betonwänden gegeneinander. Wir haben konkret angeboten, sprecht mit uns. Wir haben auch die Erwartungshaltung gehabt, dass gerade die politischen Vertreter, vielleicht aber auch die Vertreter der Jagdverbände und andere Interessierte sich beteiligen. Diese Beteiligung, das muss ich leider sagen, wurde komplett verweigert.
6: Und so bleibt das Pro-Wolf-Lager hier unter sich, als der Tross von Schwedt über Lunow-Stolzenhagen nach Liepe aufbricht. Eine Woche dauert das Projekt. Neben Wandern gibt es auch Diskussions- und Informationsveranstaltungen.
8: Wir haben 150 Jahre ohne Wolf gelebt und wir müssen das wieder lernen. Das muss der Landwirt lernen, die Jäger müssen da jetzt mitgenommen werden. Wir haben auch sehr viele eingeladen, um mit denen zu reden.
6: Es sind vor allem Pläne, den Abschuss von Wölfen zu erleichtern, die den Aktivisten Sorgen machen. Und gleichzeitig wissen sie, dass auch die Bedürfnisse der Schäfer und Tierhalter berücksichtigt werden müssen.
7: Natürlich appellieren wir auch daran, den Herdenschutz wirklich anzunehmen. Die Länder stellen Gelder bereit, aber die müssen auch abgerufen werden. Wir verstehen aber auch die Bedürfnisse derjenigen, die sagen, wir haben hier eine ökonomische Notlage, denen müssen wir helfen, denen müssen wir konkrete und vereinfachte Hilfsangebote machen. Auch dazu stehen wir bereit, aber wir müssen erst mal miteinander ins Gespräch kommen.
6: Das scheint bei dieser Wanderung erst mal nicht geklappt zu haben. Und trotzdem will die Gruppe weiter wandern, im nächsten Jahr an einem anderen Ort.
0: Ja, diesen schönen Blick hier auf Joachimsthal und Umgebung, den konnten heute Besucher eines ganz besonderen Turms genießen. Und einer der Besucher war Wetterreporter Michael Nowak.
9: Erst diente er gut 30 Jahre als Wasserturm, dann versank er zwischenzeitlich in der Bedeutungslosigkeit. Jetzt, seit 20 Jahren, ist das Wahrzeichen der Schorfheide-Stadt Joachimsthal ein Touristenanziehungspunkt. Und genau das wird heute gefeiert. Biorama, so nennt sich der Turm. Das ist ein Wortspiel aus Biosphärenreservat Schorfheide und Panorama. Von der Aussicht im Panorama überzeugen wir uns noch. Erstmal haben sich am Fuß des Turms aber viele Leute versammelt. Und da frage ich doch gleich mal, was gefällt Ihnen hier an diesem Turm?
10: Er ist einfach ein wahnsinnig schöner Perspektivenwechsel, wenn man so ganz weit oben, fast über den Wolken schwebt und sich einmal komplett im Kreis drehen kann und sich die ganze Umgebung anschauen kann. Das ist wirklich sehr schön. Also können wir wirklich nur empfehlen.
11: Er zieht auf jeden Fall alle Radfahrer an, die hier vorbeifahren. Und man hat einen wunderschönen Blick auf den Werbelinsee und auf den Grimnitzsee.
9: Das Biorama-Jubiläum, das wird jetzt hier zwischen Ausstellungsvilla und Café gefeiert. Bei sehr passendem Wetter hier unten am Fuß des Turms. Wie es da oben aussieht, das gucken wir uns jetzt gleich an. Vorher aber erstmal der Blick aufs Wetter fürs ganze Land für den Sonntag. Und auch auch das wird wieder ziemlich freundlich.
12: Nachts segeln viele Wolken am Brandenburger Himmel entlang. Im Westen können auch ein paar Tropfen fallen, bei minimal 15 bis 13 Grad. Morgen ein Wechsel aus Sonne und Wolken. Im Norden sind ein paar Schauer und Gewitter möglich. Die Höchstwerte 21 bis 24 Grad.
9: Wer den Bioramaturm erklimmen will, der muss exakt 118 Stufen nach oben steigen. Es gibt aber auch eine barrierefreie Fahrstuhlvariante. Die nutzen wir jetzt aber nicht, denn wir müssen uns ranhalten. Wir werden oben nämlich erwartet. Sarah Phillips, wie stolz sind Sie auf Ihren Bioramaturm, 20 Jahre nach der Entstehung?
13: Ich kann das nicht glauben, ich muss sagen. Sie würde mich vor 20 Jahren fragen, wie lange bleiben Sie hier? Vielleicht ich würde

0: sagen, ja, 10 Jahre oder ein bisschen länger. 20 Jahre und es fliegt so wie gestern.
1: Es ist Ihnen auch wirklich gelungen. Alles Gute Ihnen, würde ich sagen. Und hier wird jetzt gleich weiter gefeiert. Jetzt gibt es hier einen Wettbewerb, der hervorragend zu so einem 21 Meter hohen Turm passt. Was macht ihr hier?
2: Wir werfen die Papierflieger runter zu der Flagge.
1: Die Flagge ist das Ziel dann, ja?
2: Ja.
1: Okay. Na, dann legen wir da mal los, gucken uns das an und danach gibt es die Aussichten für die nächsten Tage und die sehen ziemlich sommerlich aus.
3: Montag überwiegend sonnig und warm bei 27 Grad, Dienstag und Mittwoch unbeständiger mit gelegentlichen Schauern, nur noch höchstens 22 Grad.
1: Was wünschen Sie sich für die nächsten 20 Jahre, für Ihren Bioramaturm?
0: Ja, ich sage, mit 20 Jahren, dann bin ich über 80, aber in der Zukunft für die nächsten paar Jahre viel nette Gäste.
1: Heute sind auf jeden Fall schon viele nette Gäste da. Wer es auch sehen möchte, der Bioramaturm hat schon morgen wieder geöffnet. 4 Euro kostet der Eintritt und dafür gibt es einen wunderbaren Rundumblick über die Schorfheide bei Joachimsthal.
4: Das war's von uns. Tschüss und bis morgen.
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6: Moin, die Lose für die erste DFB-Pokalrunde sind gezogen. Werder muss nach Lüneburg, Hemelingen kriegt Besuch von Hannover 96. Haben Sie das schon mal gehört? Den Rest der Zeit brauchen wir nämlich für folgende Themen. Verhaltenskodex, wie die BEK die Demokratie schützen will. Wehrerfassung, wie 18-Jährige auf Post von der Bundeswehr reagieren und Organspende, wie Alte Alten helfen können. Der Bremer Senat überlegt schon seit längerem, wie er Verfassungsfeinde vom öffentlichen Dienst fernhalten kann. Eine Gesinnungsprüfung durch den Verfassungsschutz ist im Gespräch. Hintergrund ist vor allem der erstarkende Rechtsextremismus. Ähnliche Gedanken macht sich auch die bremische evangelische Kirche. Sie möchte auch nur diejenigen beschäftigen, die ihre Werte teilen. Setzt dabei aber zunächst mal auf Verhaltensregeln. Die waren das zentrale Thema heute im Kirchenparlament. Janosch Keresti.
7: 137 Delegierte versammeln sich hinter einem Ziel. Die bremische evangelische Kirche will die Demokratie schützen. Kirchenpräsident Bernd Kuschnerus erklärt, wieso das im eigenen Interesse liegt.
8: Wenn wir uns als Kirche für die Demokratie als die überzeugendste Form des politischen Zusammenlebens aussprechen, dann tun wir das vor dem Hintergrund biblischer, begründeter theologischer Einsichten und Glaubenshaltungen. Alle Menschen sind Gottes Geschöpfe und haben von Gott her Würde.
7: Auf dieser Grundlage hat der Vorstand eine Selbstverpflichtung verfasst, adressiert an neue Mitarbeitende. 10 Verhaltensregeln, darunter Achtung der Menschenwürde, Akzeptanz der freiheitlich-demokratischen Ordnung sowie Distanzierung von Menschen, die das nicht teilen, mit der Aufforderung, dies zur Kenntnis zu nehmen.
9: Wenn jetzt jemand sagt, ja, ich nehme das zur Kenntnis, finde ich aber nicht gut, was bedeutet das denn dann?
10: Das ist ein guter Anlass, miteinander ins Gespräch zu gehen. Es ist ja klar, dass jemand, der sagt, finde ich so nicht gut, mit den Leuten kann man sprechen. Wenn Menschen massiv dagegen verstoßen, was hier gesagt worden ist, dann betrifft das sicherlich auch im Einzelfall möglicherweise dienstrechtliche Angelegenheiten. Ich sage mal, ich kann nicht gut in der Kirche arbeiten und Volksverhetzung betreiben.
7: Insgesamt begrüßen die Delegierten das Papier, halten es aber für zu schwammig. Besonders in einem Punkt wollen sie eine genauere Formulierung vom Kirchenausschuss.
11: Dieses Papier ist geschrieben worden, weil es demokratiefeindliche Kräfte gibt, die unsere Kirche, unsere Gesellschaft gefährlich werden. Wir wissen alle, wovon wir reden. Von einer Partei wie der AfD, von Stimmen unserer eigenen Kirche, die menschenfeindliches Denken von der Kanzel salonfähig machen.
12: Ich finde auch gut, wenn sowas ausdrücklich reinkommt, weil die AfD ist natürlich rassistisch geprägt und das ist auf der ganzen Linie vom christlichen Menschenbild also zu widerlegen und auch zurückzuweisen.
7: Landesjugendpastorin Ragnar Miller sieht Tendenzen wie in den USA. Kirche und Glauben würden politisch benutzt.
13: Über Social Media, aber auch über andere Medien, über bekannte Rednerinnen und Redner und angebliche ForscherInnen im Christentum wird christlicher Glaube zum Steigbügelhalter für rechtsextreme Theorien. Ob uns das jetzt gefällt hier in Bremen oder nicht. Als BEK müssen wir lauter, deutlicher und nachhaltiger auf diese Theorien antworten, so finde ich. So laut, dass die Stadtgesellschaft uns deutlich hört und dass solche antidemokratischen Theorien und Tendenzen keinen Platz in der BEK haben.
14: Vielen Dank für die Anregungen. Wir nehmen es nochmal mit und kommen nochmal wieder rein damit. Ja?
7: Verabredet ist der nächste Kirchentag im November.
6: Den Tag der Bundeswehr gibt es nicht erst seit der Zeitenwende. Seit 2015 schon zeigt die Bundeswehr einmal im Jahr, was sie hat und was sie kann. Im Prinzip ist es ein bundesweiter Tag der offenen Tür an insgesamt 10 Stadt.

0: Standorten. Am Marinefliegerstützpunkt in Nordholz gab es eine Flugshow heute. Aber auch Drohnen, Hubschrauber, Panzer und Roboter hat die Bundeswehr präsentiert. In der Hoffnung, unter den rund 30.000 Interessierten neues Personal zu finden. Und das ist vielleicht der Unterschied zu vor der Zeitenwende. Die Menschen schauen jetzt genauer hin. Die Bundeswehr hat wieder an Bedeutung gewonnen. Sie rückt wieder näher an die Bevölkerung ran. Und sie schreibt wieder Briefe, die im Briefkasten aller 18-Jährigen landen. Annalena Borchert.
1: Die Aufforderung zur Wehrerfassung. Es ist solch ein Brief von der Bundeswehr, den viele hier im Klassenraum in den vergangenen Monaten bekommen haben. Und der Ängste ausgelöst hat.
2: Vielleicht sagt ihr mal kurz, was ihr am Anfang, als ihr das in der Hand habt, gedacht habt, gefühlt habt.
3: Es war halt irgendwie so geschrieben, dass ich direkt diesen Druck hatte, diese Umfrage durchzuführen, weil da ja auch ein zeitliches Limit draufsteht.
4: Ich habe auch direkt mit meiner Mutter mich darüber unterhalten, dass es ganz schön gruselig ist, wenn irgendwie der eigene Nachname auf so einem Bundeswehr-Cover bei einem zu Hause ankommt.
5: Das Problem ist, dass man halt denkt, dass sobald du da etwas ankreuzt, was du im Nachhinein bereust, das dann für immer so sein wird und dann halt dementsprechend auf die Folgen kommen. Wie halt zum Beispiel eingezogen zu werden.
2: Ist ganz klar, umso älter die Menschen, umso stärker sind sie dafür.
1: Die Wehrpflicht ist ein Reizthema im 12. Jahrgang an der Oberschule Kurt-Schumacher-Allee. Viele hier im Klassenraum sind 2008 geboren. Der erste Jahrgang, der Post von der Bundeswehr bekommt. Die jungen Männer müssen den Fragebogen ausfüllen. Bei den Frauen ist es freiwillig. Bei der angespannten geopolitischen Situation haben sie das Gefühl, nicht selbst bestimmen zu dürfen.
6: Ich finde, das Verhältnis zwischen und der Austausch zwischen alt und jung ist einfach wirklich sehr schlecht. Und ich empfinde es auch oft so, als würden ältere Menschen sich nicht so viel für uns, unsere Interessen und was wir überhaupt davon halten, interessieren.
7: Ich habe halt auch nicht das Gefühl, dass der deutsche Staat gerade so meine Interessen repräsentiert. Es werden massive Kürzungen, also es finden massive Kürzungen statt, vor allen Dingen im sozialen Bereich, und das finde ich halt einfach nicht richtig.
1: Sie fühlen sich übergangen, weiß der Politiklehrer Jens Winter. Klimawandel, Inflation, Aufrüstung, diese Generation steht vor vielen Herausforderungen.
8: Mein Eindruck ist, und das muss man zumindest ernsthaft in Erwägung ziehen, dass junge Leute das Gefühl haben, dass über sie verfügt wird und sie eigentlich jetzt, obwohl sie für nichts eine Verantwortung haben, die Karre aus dem Dreck ziehen müssen.
1: Gegen jede Form der Dienstpflicht oder für die Wehrpflicht und den Zivildienst. Bei der Abstimmung im Politikunterricht zeigt sich, die Mehrheit entscheidet sich für die linke Ecke. Sie möchten nicht gezwungen werden. Und doch fragen die Schüler sich auch, haben zukünftige Generationen noch die Wahl?
9: Jetzt sich komplett zu entziehen und zu sagen, wir haben damit nichts zu tun, das wird das Problem halt nur verschieben. Und von daher würde ich halt schon sagen, dass es irgendwo auch eine gewisse Notwendigkeit hat, zu sagen, okay, wir müssen irgendeinen Kompromiss finden.
1: Denn den Brief von der Bundeswehr bekommt jetzt jeder Jahrgang zum 18. Geburtstag.

0: Menschen zwar auch in der Küche möglich ist, die aktuelle Touchscreen-Technik von Küchengeräten macht es aber Sehbehinderten häufig schwer.
1: Und deswegen kommt der große Appell an die Industrie, an die Wirtschaft, an die Hersteller der Herde, dass auch immer ein Herd oder mehrere Herde produziert werden, die eben auch Drehknöpfe haben.
0: Laut der Weltgesundheitsorganisation WHO sind in Deutschland rund 1,2 Millionen Menschen sehbehindert oder blind. 7000 Unterschriften, so viel will die Initiative einfach unterwegs sammeln. Mit den Unterschriften soll ein Volksentscheid in Bremen und Bremerhaven möglich werden. Für eine beschleunigte Verkehrswende mit einem verbindlichen Mobilitätsgesetz. Die Initiative besteht aus Mitgliedern von Umwelt- und Behindertenverbänden sowie Gewerkschaften. Zum Auftakt hatten sie sich im Gewerkschaftshaus getroffen. Hupen gegen die AfD. Mit diesem Aufruf haben sich heute mehrere Initiativen, Parteien und Anwohner am Bahnhof Walle versammelt. Als Protest gegen einen Informationsstand der AfD. Die Polizei hatte den Parteistand weiträumig abgezäunt. Etwa 130 Demonstrierende hatten sich laut Polizei an dem Protest am Stadtteilbahnhof beteiligt.
2: Das hast du auch nicht alle Tage. 150 Jahre auf 380 Metern. Straßenbahnparade in der Obernstraße zum Jubiläum der BSAG. Angeführt von der Pferdebahn, die auf sehr großes Interesse gestoßen ist. Nicht nur gucken, sondern auch anfassen war schließlich erlaubt. Bis hin zum Nordlicht, dem aktuellen Modell. Man sieht, die Straßenbahn mobilisiert die Massen. So oder so. Um die 150-jährige Geschichte der Bremer Straßenbahn ging es ja auch in unserer Wochenserie. Und zu deren Abschluss wollen wir nicht nur in die Vergangenheit, sondern auch in die Zukunft blicken. Wie muss sich die BSAG denn die nächsten, vielleicht nicht 150, aber sagen wir 10, 20 Jahre aufstellen, um attraktiver zu sein als beispielsweise das Auto? Henning van Lill.
3: Mit ihr hat alles angefangen. Die erste Linie der BSAG fuhr gerade einmal 4 Kilometer weit. Ihr Ziel? Ausflugscafés und Amüsement. Gut Betuchte konnten sich eine Fahrt leisten. Heute ist sie wichtiger Teil des Alltags für viele. Es geht mit der Bahn zur Arbeit, zur Schule, zum Einkaufen, zum Arzt. Sie soll vor allem Autos ersetzen, so der Plan. Neben dem Auto ist ihr größter Konkurrent das Fahrrad.
4: Leipzig, Dresden, ähnlich große Städte, bei denen ist es genau andersrum. Mehr ÖPNV-Nutzer als Radnutzer. Und wir wollen aber diesen Radverkehr ja gar nicht verringern. Das heißt, wir wollen eigentlich Alternativen für den Autoverkehr finden. Und von daher müssen wir immer sehr darauf achten, dass wir entlang der Wunschziele von den Autofahrern unsere Linien planen, aber nicht gleichzeitig uns kannibalisieren mit dem Radverkehr.
3: Bahnfahren soll sich außerdem jeder leisten können. 1968 gab es deswegen richtig Tumult, als deswegen einer Preiserhöhung um 10 Pfennig zu den Bremer Straßenbahnunruhen kam.
5: Warum stehen Sie hier herum? Was wollen Sie erreichen?
6: Dass die Straßenbahn nicht fährt. Ja. Auf keinen Fall darf die Straßenbahn fahren.
5: Und warum nicht?
6: Nein, das ist zu teuer.
5: Das macht Zeit. Auf 20 Pfennig erhöhen. Bezahlen Sie die Bremer Straßenbahn selbst oder kriegen Sie Taschengeld von Ihren Eltern?
6: Von Ihren Eltern. Nicht alle Eltern sind reiche Leute.
5: Gegen was protestieren Sie oder warum sind Sie hier?
7: Ich protestiere gar nicht, ich warte auf die Straßenbahn.
3: Um auch die Kosten in Zukunft im Rahmen zu halten, will die BSAG lieber Strecken nachverdichten, statt neue zu bauen. Die Idee, wenn die Qualität steigt, steigen auch die Fahrgastzahlen.
4: Den Verkehr so verdichten vom Angebot her, dass ich eigentlich zu jeder Tageszeit flexibel mit dem ÖPNV unterwegs sein kann. Ich glaube, wenn wir unser Angebot richtig gut ausbauen können, dass ich alle 5 Minuten eine Abfahrt habe und auch schnell zu meinen Zielen komme, ich glaube, dann haben wir viel erreicht und dann habe ich auch eine gute Alternative zum Auto geschaffen.
3: Vom Luxus zum Verkehrsmittel für jedermann. Eine bewegte Geschichte von 150 Jahren. In Zukunft wird die BSAG weiteren Herausforderungen begegnen.
2: Stefanie Bremer ist zu uns gekommen. Sie ist Professorin für Verkehrswesen und Verkehrsinfrastruktur an der Hochschule Bremen. Moin, Frau Bremer.
8: Moin.
2: Unter den deutschen Stauhauptstädten schafft es Bremen immer noch unter die Top 10. Also 49 Stunden Zeitverlust hat man da im Jahr. Warum geben die Menschen sich das, anstatt auf Bus und nehmen wir die Busse ruhig mal mit rein, auf Bus und Bahn umzusteigen? Sind die hier in Bremen keine wirklich gute Alternative?
8: Also es kommt immer darauf an. Menschen entscheiden sich meistens gerade auf dem

0: rational. Und das bedeutet, welches Verkehrsmittel ist für mich am schnellsten und am verlässlichsten erreichbar. Und das ist, wenn wir so Erreichbarkeitsstudien machen, selbst wenn wir den Stau einrechnen, stellen wir ganz häufig in vielen Städten fest, das Auto ist immer noch das schnellste Verkehrsmittel. Und jetzt kommt die Überraschung, ganz häufig in urbanen Räumen ist das Fahrrad das zweitschnellste Verkehrsmittel. Und dann erst kommen Bus, Bahn oder Straßenbahn.
1: Ist das irgendwie ein Bus- und Bahn-immanentes Problem, weil die einfach ein bisschen klobiger sind, sage ich jetzt mal? Oder hat die BSAG da Defizite?
0: Also das, weil das ja überall in allen Städten ist, würde ich das jetzt nicht an einem Verkehrsverbund festmachen. Also ich sage meinen Studenten immer, Bahn, ÖV ist ein Massenverkehrsmittel, so haben wir das auch früher genannt. Also es ist tatsächlich, hat da die Vorteile, wo ich viele Menschen zu immer den gleichen Zeiten von A nach B fahren müssen. Wenn es aber dispers wird oder flexibel werden muss, dann ist entweder der Bus besser oder eben tatsächlich die Individualverkehrsmittel sind besser.
1: Okay. Gibt es denn trotzdem noch Möglichkeiten, das auszureizen? Also wie kann die BSAG es schaffen, mehr Menschen für den ÖPNV zu begeistern und zum Umsteigen zu bewegen? Ist es am Ende eine Preisfrage?
0: Nein. Das würde ich ganz klar verneinen, weil tatsächlich, wenn es eine Preisfrage wäre, würden wir alle kein Auto fahren, weil das Auto mit Abstand das teuerste Verkehrsmittel ist. Also kann es nicht eine Preisfrage sein, sondern eher eine Verlässlichkeit und die Frage der Qualität tatsächlich.
1: Aber wir haben ja schon gesehen, durch die Einführung des Deutschland-Tickets, das hat ja was bewirkt. Ja. Also das war eine günstige Alternative und dann haben viele gesagt, okay, dann mache ich das jetzt und sind auch dabei geblieben. Oder wir haben auch in unserer Wochenserie gesehen, 365-Euro-Ticket in Wien scheint gut angenommen zu werden.
0: Ja, aber sind alle umgestiegen und sind tatsächlich die Autofahrer umgestiegen? Oder merken Sie, haben wir nicht festgestellt, dass im ländlichen und suburbanen Raum die Leute trotz vergünstigten Ticket nicht umgestiegen sind? Sondern für viele Menschen, die früher ein Ticket brauchten und sagen, das war ein bisschen zu teuer, ist es besser geworden. Und das ist sozusagen, kann helfen. Aber das System ist dadurch ja nicht besser geworden. Und tatsächlich ist die Fahrzeit besser geworden. Und wenn es gerade morgens auf dem Weg zur Arbeit ist, ist Zeit ein Faktor. Mhm. Und erst wenn die Fahrzeit besser wird, also wenn tatsächlich der ÖV schneller wird als ein anderes Verkehrssystem. Und ich würde sagen, fangen wir mal Suche an, werden wir mal schneller als das Fahrrad. Dann ist der ÖV tatsächlich stärker als Individualverkehr.
1: Geht das denn? Also was müsste die BSAG tun, um schneller, um verlässlicher und attraktiver zu werden?
0: Das fand ich in dem Film schon ganz gut, dass man sagt, es geht nicht darum, breiter auszustreuen und ich versuche jetzt ganz draußen auch noch ein ÖV-Angebot zu machen, sondern auf den Achsen, wo auch der ÖV schon stark ist, da die Qualität zu verbessern. Mhm. Vielleicht dafür zu sorgen, dass morgens nicht die Leute überbelastet in den Systemen sind, sondern tatsächlich die Taktzeiten verbessern, um das Angebot zu verbessern. Also wie wäre es, wenn man morgens auf dem Weg zur Arbeit in einer Straßenbahn schon mal die E-Mails lesen kann, weil man nicht wie eine Sardine steht, sondern tatsächlich sich bewegen kann.
1: Diese Pläne gibt es ja tatsächlich auch schon. Angebotsoffensive nennt die BSAG das. Die sind seit Jahren in der Schublade, können aber nicht umgesetzt werden, weil es an Personal fehlt und letztendlich dann auch an Geld für Fahrzeuge. Also ist das ein unlösbares Problem?
0: Finde ich nicht. Also wenn man tatsächlich sagen, wenn man zulässt, dass man jedem System seine persönlichen Räume und Strecken lässt und eben nicht, wie die Kollegen auch gerade im Film gesagt haben, nicht in Konkurrenz zueinander steht, dann müsste es klappen. Und da hat Bremen eigentlich eine große Chance, weil Bremen in vielen Stadtteilen für das fast günstigste Verkehrsmittel, das wir haben, prädestiniert ist. Und das ist das Fahrrad. Also muss man auch aufpassen, dass man Bus und Bahn nicht genau dorthin setzt, wo das Fahrrad eigentlich stärker ist.
1: Also im Prinzip alles Gesamtdenken. Ich bedanke mich ganz herzlich für Ihre Expertise. Danke, Frau Bremer.
0: Gut, danke schön. Bitte schön dafür.
1: Das Gespräch haben wir aufgezeichnet. Heute ist nicht nur Tag der Bundeswehr, heute ist auch Tag der Organspende. Und an dem ist wie in jedem Jahr die Botschaft, es gibt zu wenig Organspender für zu viele Organempfänger. Demnächst debattiert der Bundestag wieder über die sogenannte Widerspruchslösung. Aber es gibt auch andere Ideen, die jetzt schon greifen. Kirsten Hartje.
2: Blutwäsche. Dreimal in der Woche, 4 Stunden lang. Die Nieren von Ute Brede arbeiten nicht mehr.
3: Die Alternative zur Dialyse wäre Sterben.
2: Ute Brede wartet bereits über 5 Jahre auf eine Spenderniere. Jetzt sehnt sie ihren 65. Geburtstag herbei. Dann gibt es für sie ein Programm, das ihre Chance auf ein neues Organ erhöht. Und mit einer neuen Niere kann sich auch ihre Lebensqualität verbessern.
3: Ich bin, denke ich, mehr kaputt als andere. Also es ist halt einfach anstrengend. Ich kann nicht so viel leisten. Ich überlege mir zweimal, ob ich an einem Dialysetag abends noch irgendwo hingehe und was mache.
4: Guten Morgen.
2: Old for Old heißt das Programm, auf das sie gemeinsam mit ihrem Arzt Hoffnung setzt. Dabei spenden ältere Menschen ihre Niere an ältere Patienten.
4: Was denken Sie, wie lange muss Frau Brede dann noch warten?
5: Naja, statistisch gesehen ist die Wartezeit hier beim European Senior Program, also Old for Old, bei ungefähr 2 Jahren. Da Frau Brede ja jetzt schon eine ganze Zeit an Wartezeit hat, die deutlich darüber liegt, gehen wir davon aus, dass sie gute Chancen hat, recht bald eine Niere zu bekommen.
2: Im Transplantationszentrum im Klinikum Bremen-Mitte stehen 150 Patienten auf der Liste für eine neue Niere. Das Programm Old for Old sehen auch hier die Ärzte positiv. Es kann die Wartezeit für einige Patienten verkürzen.
6: Wenn man dann noch berücksichtigt, dass auch gerade bei den älteren Patienten die Lebenserwartung nach Transplantation deutlich besser ist als nach, also unter der Dialyse, ist es natürlich für ältere Patienten schon ein entscheidender Faktor. Man nimmt dabei in Kauf, dass die Lebensdauer des Spenderorgans natürlich reduziert ist, weil der Spender ja ebenfalls 65 Jahre alt ist.
2: Nach ihrer Dialyse ist Ute Brede erschöpft und hungrig. Weil ihre Nieren nicht arbeiten, muss sie genau kontrollieren, wie viel sie trinkt.
7: Darum esse ich jetzt auch Apfel, statt was zu trinken. Kann ich nachher vielleicht 2 Kaffee trinken.
2: Für Ute Brede wäre es nicht die erste Transplantation. Bereits mit Ende 20 wurde entdeckt, dass ihre Nieren nicht mehr arbeiten. Die junge Mutter bekam ein Spenderorgan.
7: Da mit dem dicken Bauch. Einfach nur Freude. Das Glück, eine zu bekommen. Und das war auch eine, die sehr gut gepasst hat zu meinen Blutwerten. Und darum hat sie auch so lange gehalten, über 26 Jahre.
2: Auch selten. Sie bekam mit transplantierter Niere noch 2 Kinder. Stemmte das turbulente Familienleben.
7: Da guckt Arne aber muffig.
2: Doch nach wie vor gibt es zu wenig potenzielle Spender, die das im Organspenderegister hinterlegen oder einen Organspenderausweis bei sich tragen. Und dann müssen Angehörige entscheiden.
6: Das führt dann natürlich auch häufig dazu, dass die Familie dann in der Situation sagt, ja, ich weiß ja gar nicht, wie der mein Bruder, mein Vater, meine Frau entschieden hätte. Ich verweigere die Organtransplantation.
2: Ute Brede ist deshalb für die geplante Widerspruchslösung. Damit wäre jeder, der nicht Nein sagt, potenzieller Organspender.
3: Es gibt ja auch immer wieder jüngere Leute, die an die Dialyse kommen und für die es dann einen Riesenunterschied macht. Dass sie eben nicht 8 bis 10 Jahre warten müssen, sondern dass sie dann die Hoffnung haben, vielleicht schon nach 3 Jahren oder 5 Jahren eine Niere zu bekommen.
2: Solange sie noch auf ihre Niere wartet, muss sie weiter zur Dialyse. 3-mal in der Woche, 4 Stunden lang.
1: Tapfer. Wir gehen jetzt nach draußen in die Neustadtswallanlagen zu den Summer Sounds. Die markieren ja seit mehr als 20 Jahren inzwischen den Festivalauftakt in Bremen. Musik und Kultur von Freitag bis Sonntag. 25 Live-Auftritte auf 2 Bühnen. Das Programm steht, nur das Wetter ist nicht so stabil. Deswegen ist Anna Berghut auch auf alle Eventualitäten vorbereitet.
8: Heute bin ich vorbereitet, besser als gestern. Da war es nämlich richtig regnerisch. 3-mal hat es mich nass geregnet. Ich hatte ganz matschige Füße. Und heute habe ich Gummistiefel an, selbst dekoriert, damit es auch zum Festival passt. Weil dunkle Wolken machen sich auf der Hügelbühne schon ein bisschen breit. Aber sie warten alle beharrlich, denn Chainen kommt jetzt auf die Bühne. Er macht so ein bisschen was Souliges, geht bei Streamingdecken durch die Decke. Ist sehr oft geklickt, gerade sein neuester Song Soulmate. Und wir hören mal ein bisschen rein, wie sich seine Stimme anhört. Die soll nämlich ganz eine soulige Stimme. Und was mich interessiert hat, ich hatte was, was mir wirklich unter den Nägeln brannte. Deswegen haben wir uns ihn vorher gegriffen vor der Probe und interviewt. Wir haben uns vorher auf ein Du geeinigt. Was mich wirklich interessiert ist, wenn man jetzt so durch die Decke geht online, hebt man dann ein bisschen ab?
9: Ich glaube nicht, weil ich meine Schwächen gut genug kenne und ja, es sieht von außen immer ein bisschen anders aus, als es sich dann von innen anfühlt. Also ich sehe das oder nehme das nicht ganz so wahr. Ja.
8: Sind die Songtexte irgendwie ein bisschen melancholisch? Also es ist schon auch irgendwann so ein bisschen was Trauriges. Ich frage mich immer, hat man dann gerade Liebeskummer? Wie kann man das so empfinden? Wo kommen die Texte her?
9: Nee, es ist nicht immer aktuell. Also es sind Gefühle, die ich gefühlt habe. aber es ist nicht immer aktuell. Es sind manchmal Erinnerungen, es sind manchmal Gefühle, die gerade kommen, aber nicht unbedingt akut da sind. Und ja, wenn es sich danach anfühlt, dann kriege ich das aufs Papier und eine Melodie.

0: Lied dazu und dann entsteht ein Song.
1: Wenn wir zu Gefühlen jetzt mal kommen, gestern war es hier sehr regnerisch. Meine Gefühle waren eher ein bisschen deprimiert. Wenn es heute regnet und es stehen nicht so viele vor der Bühne, kann man dann trotzdem richtig performen? Geht es bei jeder Wetterlage?
0: Also performen kann man immer, glaube ich, solange die Technik das mitmacht. Aber es macht natürlich mehr Spaß, wenn die Leute da sind, wenn die auch Bock haben, wenn das Wetter passt, wenn die Atmosphäre so 10 von 10, dann macht es halt auch mehr Spaß.
1: Dann können wir darauf ja nur hoffen.
0: Ja, auf jeden Fall, hoffentlich, ja.
1: Also bisher regnet es noch nicht. Dafür habe ich meine Regenjacke jetzt unter den Po gepackt. Ich habe also wenigstens einen trockenen Hintern. Und morgen soll es übrigens auch sonnig sein. Da ist der letzte Tag des Summer Sound Festivals. Naja, und ich nutze das jetzt noch trocken hier und höre mir ein bisschen die Musik weiter an.
2: Ja, dann genießt das mal. Danke, Anna. Was jetzt noch fehlt, ist eine Portion Dolce Vita, was gleich mehrere Portionen. Vor kurzem war nämlich eine Klasse der Fachschule für Agrarwirtschaft und Gastronomie, Lazzaro Spallazzani aus Modena in Bremen. Und die war nicht nur zum Sightseeing hier, Till Oeppert mit Bremer Tellern aus Bella Italia.
3: Für die Schülerinnen und Schüler der Gastronomieschule in Modena ist es eine besondere Klassenfahrt. Im Gut Landruhe bewirten sie Gäste bei der Feier zum italienischen Nationalfeiertag. Geladen hat das italienische Honorarkonsulat Bremen. Einige aus der Klasse interessieren sich fürs Kochen, andere gehören zur Servicebrigade. Die Lebensmittel haben sie alle mitgebracht, Spezialitäten aus Modena. Alter Parmesan mit Balsamico Tradizionale, eine Kostbarkeit.
4: Sehr teuer.
3: Maria Pia Vivarelli ist Sprachlehrerin an der Schule, übersetzt für uns. Gabriele Vadruccio ist Chefkoch und Vizedirektor. Prosciutto di Modena, ein feiner, luftgetrockneter Rohschinken fürs Buffet. Gegrilltes Gemüse, ein Antipasti-Klassiker. Pasta gibt's auch und noch viel mehr. Zum Buffet kommen noch andere typische Spezialitäten aus Modena. Ein Risotto mit Cotechino-Wurst und einer Lambrusco-Reduktion. Das Brot backen Schülerinnen und der Lehrer selbst, na klar. Genau wie die Crescentine, die mit Pesto Modenese bestrichen sind.
5: Lecker.
3: Frittierte Gnocchi und etwas gereifter Parmesan. Häppchen zum Aperitif für die ersten Gäste. Für die Schüler gehört das alles zur Ausbildung in Gastronomie und Agrartourismus.
4: Sie machen 4 Jahre diese Ausbildung, um kochen und um unsere italienischen Produkte ins Ausland bekannt zu machen.
3: Alessia Alberti ist 16 Jahre alt. Sie mag die Arbeit in der Küche. Ich koche gern für die Familie mit unseren typischen Produkten. Zeit, das Buffet anzurichten. Schinken, Wurst, Käse und Gemüse. Die Gäste befinden sich gerade in der Tenne des Anwesens, lauschen einem Konzert und reden. Tortellini mit einer Fleischfüllung aus Modena haben sie mitgebracht. Dazu gibt's eine Soße aus viel Sahne und gereiftem Parmesan. Alles gut durchschwenken und servieren. Für den Risotto brät der Küchenchef Zwiebeln in Olivenöl, röstet den Reis mit, löscht mit Rotwein ab, gibt etwas Brühe dazu und dann Cotechino, eine Wurstspezialität, natürlich aus Modena. Parmesan und Butter fehlen noch. Eine Lambrusco-Reduktion gibt der Küchenchef obendrauf. Torta Barozzi, Schokokuchen aus der Emilia Romana, eins der vielen Desserts. Das Wichtigste zum Schluss. Beim Kochen bitte unbedingt singen oder pfeifen.
4: Man muss singen, wenn kocht.
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2: Vielseitig, der Mann. Und wir halten fest, ohne Parmigiano geht nichts in Modena. Ich wünsche noch einen schönen Abend. Machen Sie das Beste draus. Tschüss.
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Guten Morgen, willkommen zur Tagesschau. Deutscher Gewerkschaftsbund schlägt verpflichtende Betriebsrente vor. Diese müsse zusätzlich sein und vom Arbeitgeber mindestens mitfinanziert werden, sagte die DGB-Vorsitzende Fahimi dem Redaktionsnetzwerk Deutschland. Ihren Angaben zufolge verfügen etwa 20 Millionen Beschäftigte nicht über eine betriebliche Altersvorsorge, meist weil sie ohne Tarifbindung beschäftigt sind. Merz, Macron und Starmer treffen heute Selenskyj in London. Gemeinsam mit der Ukraine wollen Deutschland, Frankreich und Großbritannien über Chancen für neue Verhandlungen mit Russland sprechen. Der ukrainische Präsident Selenskyj hatte Russlands Präsident Putin direkte Gespräche angeboten, der lehnte jedoch ab. Die Bemühungen der Europäer waren zuletzt ins Stocken geraten. Papst spricht vor Hunderttausenden Anhängern in Madrid. Zu Beginn seiner einwöchigen Spanienreise rief Papst Leo XIV. Die hauptsächlich jungen Gläubigen dazu auf, Hoffnungsträger gegen Krieg und Lüge zu sein. Am Morgen werden im Zentrum der Hauptstadt rund 1 Million Menschen zu einem Gottesdienst erwartet. Armenien wählt neues Parlament. Dabei geht es auch um die künftige Ausrichtung des Landes zwischen dem Westen und Russland. Premierminister Pashinyan hofft auf die Wiederwahl seiner Partei Zivilvertrag, um Armenien weiter der EU anzunähern. Größter Herausforderer ist der pro-russische Milliardär Karapetyan mit seiner Oppositionspartei Starkes Armenien. Deutschland gewinnt letztes Testspiel vor Start der WM. Die Mannschaft von Trainer Nagelsmann siegte am Abend 2:1 gegen die USA. Am Sonntag in einer Woche startet die Nationalelf dann gegen den Inselstaat Curaçao in Houston in die Weltmeisterschaft. Das Wetter: im Norden viele Wolken, windig und vor allem Richtung Nord- und Ostsee gelegentliche Schauer und einzelne Gewitter. Sonst neben Wolken sonnig und trocken. Nur an den Alpen ein paar Schauer. 17 bis 25 Grad.

0: 19.30 Uhr und die Hessenschau sagt Hallo und herzlich willkommen. Heute ist Samstag, da wird gerne noch mal sauber gemacht, eingekauft und Müll rausgebracht. Ja, die Deutschen galten ja mal als Weltmeister im Mülltrennen. Und trotzdem gibt es viele, die diesem Ruf eben nicht nachkommen. Heute gab es in Darmstadt einen Aktionstag auf dem Friedensplatz nach der Kampagne Deutschland trennt. Dort haben die städtischen Eigenbetriebe zusammen mit den dualen Systemen spielerisch gezeigt, allen, die Lust hatten und interessiert waren, wie man richtig Müll trennt. Wenn das gut gemacht wird und ganz viele es machen, dann hat das große Vorteile. Wir sind jetzt bei einer großen Sortieranlage Meile und Gernsheim. Und dort sieht man, was eben passiert, wenn das nicht gemacht wird.
1: Der Müll von rund 4,5 Millionen Menschen wird hier sortiert. Mit Hightech-Scannern, Magnetabscheidern und kilometerlangen Förderbändern. Doch ein großes Problem bleibt. Vieles landet im gelben Sack, obwohl es dort gar nicht hingehört.
2: Hier unten können wir zum Beispiel sehen, eine halbe Barbie-Spielzeugpuppe, eine Handyhülle, hier was auch immer aus Kunststoff, andere Kunststoffprodukte haben hier natürlich nichts zu suchen, da die mitunter aus technischen Kunststoffen gefertigt sind, die wir so im Verpackungsbereich nicht finden und entsprechend nicht recycelt werden können.
1: Den Müll trennen wir seit den 60er Jahren. Weg von reinen Deponien hin zur ersten Trennung von Glas, Papier und Restmüll. In den 90er Jahren dann die kleine Revolution.

0: die Trennung von Verpackungsmüll. Mit dem grünen Punkt wurde das duale System eingeführt. Jeder, der Verpackungen produziert, muss auch für die Entsorgung bezahlen. Die Kosten für die gelbe Tonne zahlen wir also schon immer an der Supermarktkasse mit. Doch das System funktioniert nur, wenn richtig getrennt wird.
1: Je vereinzelter ich die Sachen in die gelbe Sacke, desto besser können wir sie auch sortieren. Sprich, wenn ich den Joghurtdeckel von meinem Joghurtbecher abziehe, kann ich beide Komponenten auch sortieren und recyceln. Wenn der Aludeckel am Joghurtbecher dran bleibt, fliegt mir der Joghurtbecher zusammen mit dem Deckel ins Aluminium und geht fürs Recycling verloren.
0: Die sogenannte Fehlwurfquote liegt bei rund 30%. Der Müll muss aufwendig nachsortiert werden. Ist eine Lieferung zu stark verunreinigt, bleibt oft nur noch die Verbrennung. 438 Kilo Müll produziert jeder Hesse im Schnitt pro Jahr, so die letzten veröffentlichten Zahlen von 2024. Das sind 9 Kilo mehr als noch 2023. Den größten Anteil macht mit 144 Kilo der Restmüll aus, 3 Kilo mehr als 2023. Fast ein Drittel der gesamten Müllmenge landet also weiter in der grauen oder schwarzen Tonne, Abfall, der nicht mehr recycelt werden kann. Ebenfalls stark angestiegen ist der Biomüll, 136 Kilo pro Kopf, 5 Kilo mehr als noch 2023. Im gelben Sack landen pro Kopf 33 Kilo Leichtverpackungen, also Plastik, Dosen oder Verbundstoffe. Die Menge stagniert seit Jahren auf hohem Niveau. Und hier kommt alles an, was man sich denken kann.
1: Wir haben vor 2 Wochen beispielsweise eine Panzergranate aus dem Zweiten Weltkrieg hier gefunden. Mit Sprengstoff, da war dann natürlich entsprechend der Kampfmittelräumdienst etc. alle hier versammelt. Das sind dann natürlich die unschönen Funde. Ansonsten findet man alles an Kuscheltieren, Spielzeug, Elektrogeräte. Wir sehen ja auch die neuesten Trends, die es gerade in den Supermärkten gibt. Also kommt alles an.
0: Besonders problematisch aber Batterien und Akkus. Weil die falsch entsorgt werden, kommt es immer wieder zu Bränden. Die Folgen? Produktionsausfälle und Gefahren für Mitarbeiter. In Gernsheim gibt es rund 15 Brandauslösungen pro Tag.
1: Wir haben entsprechend natürlich tiefgreifende Maßnahmen in der Brandfrüherkennung, entsprechende Selbstlöschsysteme in der Anlage installiert, um Schäden zu vermeiden. Aber im Endeffekt, solange die Bürger weiterhin Batterien im gelben Sack entsorgen, müssen wir damit leben.
0: Viele Wertstoffe könnten eigentlich recycelt werden. Doch weil wir alle den Müll oft falsch trennen, landet er am Ende trotzdem in der Verbrennung. Mit Folgen für Umwelt, Entsorger und am Ende auch für uns Gebührenzahler.
2: Tja, wenn man sich mal bei Bekannten umhört, dann stellt man fest, solche Geschichten wie die von Daniela kommen häufiger vor. Sie hat ADHS, weiß das aber noch gar nicht so lange. Aufmerksamkeitsdefizit-Hyperaktivitätsstörung, dafür steht ADHS. Gerade bei Frauen fällt es oft sehr viel später auf, denn sie haben nicht das typische Zappel-Philipp-Syndrom. Ein Forschungsprojekt an der Uni Marburg will dieses Manko jetzt beseitigen.
3: Waffel freut sich über die regelmäßigen Spieleinheiten mit Frauchen Daniela. Die Heilpraktikerin ist seit 2 Jahren ADHS-Patientin. Erst mit 40 erhält Daniela ihre Diagnose.
4: Irgendwann habe ich die Entscheidung getroffen zu sagen, okay, ich will es jetzt einfach wissen. Ich möchte auch wissen, wie wirken Medikamente, können die mich unterstützen, wird dadurch was leichter. Dann bin ich eben in die Diagnostik gegangen und habe dann die Bestätigung bekommen, dass ich ADHS habe.
3: Bei Danielas jüngerem Bruder Michael wird Anfang der 90er Jahre bereits in der Grundschule ADHS diagnostiziert. Bei ihr selbst Fehlanzeige mit fatalen Spätfolgen.
4: Bei mir hat man halt gesagt, ja, du musst dich ein bisschen besser konzentrieren oder sei mal nicht so faul oder sowas. Reiß dich mal zusammen. Aber es war wohl nicht so offensichtlich, wie es eben bei meinem Bruder war, dass es Lehrern oder meinen Eltern aufgefallen wäre. Bei vielen endet es dann eben auch in Depressionen. Und bei mir hat es Anfang 20 zu einem Burnout geführt, weil ich einfach so sehr versucht habe, mitzuhalten mit der Ausbildung, mit der Gesellschaft, mit allem, dass irgendwann einfach gar keine Energie mehr da war.
3: An der Uni Marburg will Anna Jepp mit einem Forschungsprojekt dafür sorgen, dass ADHS-Spektdiagnosen wie die von Daniela in Zukunft verhindert werden. Ihr Ziel ist es, geschlechtsspezifische Unterschiede in Diagnose und Behandlung systematisch zu erfassen und konkret

0: konkrete Handlungsempfehlungen für Praxis und Ausbildung zu entwickeln.
1: Ich habe mich auch während meiner Promotion mit dem Thema ADHS beschäftigt und es ist mir dann immer wieder aufgefallen, dass es mittlerweile sehr, sehr viele Theorien über Frauen mit ADHS gibt, ob das unerkannt ist oder ob das jetzt irgendwie ein genetische Basis gibt, weswegen eventuell Frauen weniger betroffen sind. Und da gibt es sehr, sehr wenige Theorien, aber jetzt wenig Daten, die das irgendwie überprüfen könnten oder sagen könnten, was sind jetzt Unterschiede, was sind jetzt auch gesellschaftliche Einflüsse, die dazu führen, dass Frauen anders sich verhalten mit ADHS als Männer.
0: Das Projekt verknüpft Interviews mit betroffenen Eltern und Fachkräften mit der Analyse von Krankenkassendaten. Ziel ist es, typische Behandlungsverläufe zu identifizieren und geschlechtsspezifische Muster sichtbar zu machen.
1: Wir planen eine Checkliste zu erstellen, was Hausärzte, Kinderärzte oder auch Lehrkräfte nutzen könnten und sagen können, okay, wenn ich jetzt so diese und diese Dinge beobachtet habe bei dieser Person, dann könnte ich Verdacht darauf haben, dass diese Person ADHS haben könnte. Und dann hat man schon einen Weg sozusagen erleichtert, dass Praktiker mehr so ADHS auf dem Schirm haben.
0: Daniela hat ihr ADHS inzwischen mit Medikamenten gut im Griff. Dass mit dem Marburger Forschungsprojekt künftig konkrete Veränderungen in der Diagnostik und Therapie speziell bei Mädchen und Frauen erreicht werden könnten, freut die 42-Jährige. Und Waffel wahrscheinlich auch.
2: An diesem Samstag gab es ganz unterschiedliche Dinge, die man noch unternehmen konnte. Vom spontanen Heiraten über den Sport bis hin zur Demo. Mehr dazu in unseren Kurznachrichten.
3: Das Recht auf Bildung für Kinder ist keine Selbstverständlichkeit. Darauf machten heute auf dem Frankfurter Paulsplatz rund 150 Studierende aufmerksam. Sie stellten 30 leere Stühle auf als symbolisches Klassenzimmer mit Fotos und Geschichten von Kindern, denen Krisen oder Krieg in ihren Ländern den Zugang zur Schule verwehren. Die Aktion ist Teil des UNICEF-Hochschulgruppensummits. Laut UNICEF belegt die Bundesrepublik im Bereich schulischer und sozialer Kompetenzen nur Rang 34 von 41 EU- und OECD-Ländern. Heute startete in der Marburger Elisabethkirche die Trausaison für einfach heiraten, Ja sagen, ohne großes Drumherum, mit Live-Musik und Pfarrerin vor Ort, ganz spontan oder mit Anmeldung. Die bundesweite Aktion der evangelischen Kirche richtet sich an alle, egal ob standesamtlich verheiratet oder nicht, egal welche Religion. Ende Juni folgen der Seepark Niederweimar und der Christenberg bei Münchhausen. Touchdown in Nordhessen. Die Kassel Titans haben im Aue-Stadion die AFC Rüsselsheim Crusaders zum Football Family Fest 2026 empfangen und 35-28 gewonnen. Rund 1200 Zuschauer kamen und auch diesmal war das Stadion Cheerleader-Areal und Treffpunkt für Familien und Footballbegeisterte aus der Region.
2: Ja, feiern in luftigen Höhen auf den Hochhäusern. Rooftop-Party ist angesagt. Ariane Weg, unsere Reporterin, lässt sich das nicht entgehen. Ariane, wo bist du denn ganz genau?
4: Ich bin im Dachgarten des Forts und das ist eine Premiere. Der war nämlich noch nie öffentlich zugänglich. Ich bin vielleicht nicht so ganz weit oben, ich bin auf 25 Metern, aber ich bin mittendrin und der Blick ist traumhaft. Man sieht dort hinten die EZB, man sieht den Dom, man sieht die Paulskirche. Um mal die Örtlichkeit klar zu machen, man sieht auf der linken Seite die alte Filiale, das wunderschöne alte Gebäude von der Deutschen Bank am Rossmarkt. Das steht auch noch und wir sind sozusagen jetzt dort, wo mal die Deutsche Bankzentrale war, das wurde ja abgerissen, das ist ein riesiger Podest und da stehen eben diese vier Türme und die werden durch den Dachgarten verbunden. Und wenn wir uns die Türme mal anschauen, die sind ja unterschiedlich hoch, dann sieht man dort hinten die beiden Bürotürme. Der eine 233 Meter hoch, hat die höchste Büroetage Deutschlands und die beiden vorderen Türme sind die Wohntürme sozusagen. Auch hier haben wir die höchste Wohnetage in Deutschland. Und diesen Dachgarten können wir uns ja mal von oben anschauen. Da sieht man nämlich den Spielplatz, wo wir gerade stehen. Und insgesamt muss man sich vorstellen, sind auf diesem Sockel diese vier Wohntürme 16.000 Quadratmeter groß.

0: groß, davon die Hälfte eben der Dachgarten. Und man kann dort überall herumgehen, aus verschiedenen Perspektiven die Skyline genießen und natürlich auch den wunderbaren Vorturm, die Türme, dieses futuristische Design. Und Rooftop Day ist eigentlich nur alle 2 Jahre, aber man hat sich gesagt, wenn Frankfurt in diesem Jahr World Design Capital ist, wurde ja von einer Designorganisation in Kanada damit ausgezeichnet, weil Design eben auch was macht für die Gesellschaft. Und jetzt ist bei mir Herr Quechenberger. Sie haben das so alles begleitet von Anfang an. Wenn wir jetzt mal an World Design denken, was zeichnet dieses Vor denn da aus?
1: Das ist ein ganz neuer Typ von Hochhaus, was hier entstanden ist, was hier gebaut wurde. Sehr hohe architektonische Qualität. Wir haben einen internationalen Wettbewerb durchgeführt. Es haben Büros aus ganz Europa teilgenommen, sogar weltweit. Und uns geht es darum, dass wir das Thema Demokratie, Design, gute Gestaltung breit diskutieren. Nicht nur in der Fachwelt, nicht nur bei uns in den Büros, sondern dass wir da etwas weitergehen und weiterdenken. Da passt der Rooftop Day heute wunderbar dazu, indem wir Orte öffnen, die sonst noch nicht geöffnet sind. Das wird demnächst hier auch öffentlich zugänglich sein, ohne Konsumzwang. Da sind wir sehr stolz drauf.
0: Ja. Genau, denn das Ganze ist ab heute tatsächlich öffentlich zugänglich. Wir stehen sozusagen auf dem Podium, unten drunter sind Geschäfte, ist ein Supermarkt, entsteht eine Gastronomie. Das ist wirklich einzigartig, das gab es bisher in Frankfurt noch nicht. Und die Wohnungen, ein Turm, da wird noch was gemacht. Man kann Wohnungen kaufen und auch noch mieten. Also da muss man für die kleinste Wohnung schon so ein Millionchen hinlegen. Warmmiete für die kleinste Wohnung 50 Quadratmeter. 2000 Euro warm. Also sie sind noch zu haben.
2: Aber man kann auch kostenlos einfach Rooftop Day machen. Dankeschön, Ariane Wick, live ja, von den luftigen Dächern. Und jetzt kommen wir zur Leica. Selbst die Queen, die war Fan von der Leica. Und junge Leute entdecken das auch wieder mit einem Fotoapparat fotografieren. Jetzt macht ein neues Leica-Objektiv von sich reden. Unglaublich teuer ist das. Zeigt in diesen Zeiten der modernsten Technik, dass Handarbeit immer noch gefragt ist.
3: Das neue Noctilux, eines der lichtstärksten Objektive seiner Art weltweit. Bis das Objektiv aber komplett ist, durchläuft es im Wetzlarer Leitzpark die aufwendige Produktion in den Werkstätten.
4: Im ersten Schritt haben wir eine sogenannte Präform. Und der erste Schritt, den wir hier vollziehen, ist die Präform als auch das Werkzeug zum Pressen reinigen.
3: Es fängt an mit schlichten Glasrohlingen, fein poliert und frei von jedem Staubkorn. Die hochpräzise Optikfertigung beginnt in einem Spezialofen, der die Rohlinge unter großer Hitze in ihre spätere Linsenform presst.
5: Natürlich muss sie optisch klar sein. Also es dürfen keine Kratzerchen oder Punkte drauf sein. Dafür gibt es auch Toleranzen auf unserer Zeichnung. Und die müssen natürlich auch bei diesem Prozess eingehalten werden, so wie bei den Polierprozessen.
3: Denn die Ansprüche sind hoch. Beim Noctilux zählt jedes Detail.
4: Unser Qualitätsanspruch ist absolut kompromisslos. Dafür steht die Marke Leica.
3: Die Handarbeit vollendet dabei, was Maschinen allein nicht leisten können. Jede Linse wird kontrolliert, geprüft und händisch nachbearbeitet.
6: Am Rand von dem Schleifen, von dem Geräusch hörst schon, ob die Fläche gut werden kann oder nicht. Also wenn sich jetzt was lösen würde, dann würde es so ein kratzendes Geräusch von sich geben. Das ist halt nicht der Fall. Es muss ganz weich, geschmeidig hier drüber gehen. Dann weiß ich, die Fläche ist eigentlich gut.
3: Um Fotografie im Dunkeln zu perfektionieren, müssen die Linsen des neuen Nachtlichtobjektivs so viel Licht durchlassen wie möglich. In der sogenannten Vergütung werden die Gläser deswegen beschichtet mit einer Leica-Geheimrezeptur.
7: Ein unbeschichtetes Glas kann ungefähr zwischen 3,5 bis 10% an Licht zurückreflektieren. Und durch unsere Beschichtung wird dieser Wert minimiert von 3,5 bzw. 10% auf unter 0,5% im visuellen Lichtbereich.
3: Danach werden die einzelnen Komponenten zum fertigen Objektiv zusammengesetzt.
8: Ich sage manchmal so ein bisschen, ich bin gerade das Objektiv, weil ich dann so sehr in der Arbeit vertieft bin, dass ich alles andere ausschalte. meine Hände, die sind jetzt schon sehr ruhig geworden, tatsächlich. Chirurg werde ich in diesem Leben wohl mit den Händen nicht mehr, aber eine Assistenz für einen Chirurg wäre, glaube ich, noch drin. Ja.
3: Mit den letzten Schrauben sitzt das neue Noctilux-Objektiv. Die Handarbeit aus Wetzlar hat jedoch ihren Preis, 8.950 Euro.
4: Wir bewegen uns an vielen Stellen oft am physikalisch Machbaren. Und das alles, gerade wenn man in engsten Toleranzen unterwegs ist, führt zu gesteigerten Produktionskosten.
3: Die Faszination Leica, technische Präzision trifft auf Handwerk und Sorgfalt. Das neue Noctilux soll diese jahrhundertalte Tradition fortsetzen, made in Hessen.
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2: Ja, das wissen wir dann am 13. September. Da ist das Finale hier am Frankfurter Dornbusch. Und hier sehen wir das aktuelle dolle Dorf der Woche, Niesig, Stadtteil von Fulda. Und wir sehen hier unsere Kammerfrau Dana und Marc. Die müssen wirklich die Beine in die Hand nehmen, die beiden. Denn Niesig, so sehr idyllisch und ruhig das von oben aussieht, so viel Action gibt es mittendrin.
11: Dass Tischtennis mal ihr Lebensretter wird, damit hätte Silke Kinn früher vermutlich nicht gerechnet. Die Niesigerin hat Parkinson. Der kleine Ball ist ihre Therapie.
12: Tischtennis fördert die Beweglichkeit und man kommt aus der Steifigkeit raus. Und der Tremor wird dann auch weniger.
11: Was ihr hilft, hilft auch anderen in der Region, dachte sie sich. Deshalb hat sie vor knapp 6 Jahren in Niesig einen Stützpunkt vom internationalen Verein Ping Pong Parkinson gegründet. Mehr als 20 Menschen mit Parkinson spielen mit.
12: Das ist so eine Art Selbsthilfegruppe auch. Das ist zwar auch ein Sportverein, aber wir holen zum Beispiel die Leute raus aus der Selbstisolation von zu Hause. Die sitzen ja dann und trauen sich auch gar nicht mehr unter das Volk. Und wenn die dann hierher kommen und sie sind dann noch etwas unsicher und wir sagen, komm, wir machen mal den ersten paar Schläge und die treffen plötzlich den Ball mit dem Schläger, das ist einfach sagenhaft, dieser Glücksmoment. Wir reden dann halt immer von dem Ping-Pong-Parkinson-Lächeln.
11: 1.700 Einwohner, nur einen Tischtennisschlag von Fulda entfernt. Eigentlich ist Niesig sogar ein Stadtteil von Fulda, 1972 eingemeindet. Sage und schreibe, 9 Vereine gibt es hier. Der älteste, der Kleintierzuchtverein, gegründet 1912. Sowieso gibt es hier alles, was das Herz begehrt. Sogar Spezialmaschinen für den Weinbau, gern unten im Rheingau genommen. Am Puls der Stadt und trotzdem naturnah. Und mit der kennt sich Stefan Zenker bestens aus. Deutlich kleiner als ein Tischtennisball sind die hier. Rhön-Quellschnecken. Gibt's massig hier, hat er mit rausgefunden. Sowieso ist er einer der bekanntesten Höhlenforscher Deutschlands. Klar, bei mehr als 170.000 Proben. Am liebsten ist er trotzdem hier.
13: Hier allein im Niesiger Wald gibt's ganz viele Quellen, wo man tolle Sachen wie die Rhön-Quellschnecke oder so finden kann. Und im Nachbarort gibt es Felsenkeller mit Fledermäusen drin, die man im Winter zählen kann. Also eine tolle Ecke hier.
11: Und falls es im Dorf irgendwo mal unrund flattert, wird er zum Fledermausflüsterer.
13: Wenn mal irgendeine verletzte Fledermaus oder sowas gefunden wird, die wissen gleich, wer der Ansprechpartner ist. Und die bekomme ich dann auch gebracht und kann die wieder gesund pflegen.
11: Gepflegt? Wollen Sie es auch haben? Mindestens einmal im Monat sind Wegepaten in ganz Niesig unterwegs, halten alles sauber. Seit 2 Jahren machen sie das schon, so wie Thorsten Wehner.
14: Zum einen Spaß macht sogar, man ist an der frischen Luft. Und zum anderen, das ist einfach sinnvoll. Ne? Es sieht teilweise hier aus, also gerade hier unser schönes Niesig, wir sind da schon sehr, sehr stolz drauf.
11: Ein Müll-Hotspot, der Grill und Spielplatz in der Nähe vom Gerloser Häuschen, Naherholungsgebiet Nummer 1 in der Region.
14: Wir machen das hier in ganz Niesig. Jeder so, wie er kann, wie er will. Es ist unsere Heimat, unser Zuhause und da soll es schon schön sein.
11: Für immer ausreichend Feiergelegenheiten sorgt übrigens der Kirmesverein. Mit seinen 102 Mitgliedern auch der größte im Ort. Da müssen schon die Jüngsten ran, also natürlich freiwillig.
10: Weil es mir einfach Spaß macht zu tanzen und Drehungen zu machen und alles so.
11: Nachwuchsprobleme? Gibt's bei Ihnen übrigens auch nicht. 40 Aktive, um die 60 Auftritte im Jahr. Da hat die Truppe einiges zu tun. On Fire, für etwas brennen. Passende Liedauswahl von Dirigentin Mira Süßemilch.
15: Musikvereine sind ja teilweise auch am Aussterben, aber wir können halt auch fürs Dorf musizieren, vor allen Dingen hier im alten Dorfkern, an der Kirmes zum Beispiel. Da kommen dann auch die Kirmesgesellschaft dazu. Und das ist natürlich auch schön, dass man so ein bisschen Brauchtum dann weiterträgt über die Jahre.
11: Um Spielwillige müssen Sie sich also nicht sorgen. Denn Niesig wächst seit Jahrzehnten. Anfang der 1950er Jahre etwa fanden knapp 40 Familien, vor allem aus dem Sudetenland, hier ihre neue Heimat. Auch heute noch ist Niesig einer der am schnellsten wachsenden Stadtteile Fuldas. Wobei das Wort Stadtteil, ich sag mal, schwierig ist.
16: Ich bin ja ein Zugereister, aber ich habe mal irgendwann bei einer Ansprache gesagt, dass wir ein Stadtteil sind. Und da musste ich mir ganz böse Kritik anhören, weil mir gesagt worden ist, wir sind ein Dorf und wir bleiben Dorf. Und das macht es eigentlich auch aus. Ich habe es ganz schnell gelernt.
11: Ja, wir sind ja auch hier nicht im dollen Stadtteil, sondern
17: Niesig!
2: Ja, herzliche Grüße an Niesig. Wenn man hier sieht, welche Leidenschaft da schon im Kinderzimmer fürs Bauen da ist, beim Lego-Bauen, da fragt man sich schon, warum Bauen manchmal in Deutschland so lange dauert. Born to Brick heißt die Ausstellung heute und morgen in Rüsselsheim. Eine Lego-Liebe, die ein Leben lang geht.
18: Wir haben so einen Spruch, wir sagen, also das Ziel unseres Vereins ist, wir wollen die Erwachsenen begeistern von Lego und die Kinder inspirieren.
19: Das war vorher so ein Nischenthema und jetzt ist so diese Begeisterung da und auch für die Ausstellungen, die es hier gibt.
3: 70 Aussteller, 25 Workshops, 2 Millionen Lego-Teile. Für ein Wochenende verwandelt sich Rüsselsheim wieder zur temporären Lego-Hauptstadt Deutschlands. Der Lego-Fanverein Born to Brick organisiert die Ausstellung im Theater Rüsselsheim für klein und groß zugleich.
20: Es verbindet die Generationen und das ist das Schöne an diesem Spielzeug, dass eben nicht nur speziell einer damit baut, sondern die ganze Familie ist integriert und alle bauen auch hier gemeinsam an einem Modell teilweise. Wir haben hier Familien, die sich hier ausgetobt haben und zusammen ihre Modelle ausstellen.
3: Die Liebe zum Detail und zum Legostein zieht sich durch alle kleinen und großen Bauten, auch durch das von Andrea Wörner und ihrem Mann.
20: Ich habe ungefähr jetzt ein halbes Jahr dran gebaut und das Haus besteht aus ca. 2000 Steinen und das war sehr herausfordernd, weil eben kein rechter Winkel in dem Haus vorhanden ist und ich versucht habe, das ein bisschen windschief zu bauen, damit es ein bisschen was Besonderes ist und ein Hingucker wird.
3: Ihr Know-how zur Schau stellen dürfen auch 12 heranwachsende Lego-Experten, Vereinsnachwuchs mit Naturtalent.
21: Am Anfang hatte ich erstmal nur so das Eck ungefähr. Dann kam der Berg dazu und der Wald. Und dann hatte ich halt noch da vorne die Häuser und das Hühnchen da hinten ist alles neu.
3: Direkt daneben verläuft der historische Limes, das Römerkastell Saalburg, im Mini-Format.
22: Ich bin 2018 am Limes entlang gefahren und mit dem Mountainbike und war dann voll begeistert davon. Und habe mir entsprechend den Limesturm gebaut, der da hinten ist. Habe dann Wall und Palisade dazu gebaut. Und ist dann alles so nach und nach entstanden.
3: Und auch Workshops sollen begeistern, frei bauen lernen ohne Anleitung oder mit neuen, im Dunkeln leuchtenden Smart Bricks. Lego erlebt einen regelrechten Boom. Die dänischen Klemmbausteine verzeichnen so viel Umsatz wie noch nie zuvor.
22: Lego hat ja konsequent 2018 etwa angefangen, den Erwachsenenmarkt für sich zu erschließen. Und das ist dann mit der Corona, wo jeder zu Hause bleiben musste und man sich das Lego aber nach Hause bestellen konnte ohne Probleme und dann eine schöne Beschäftigung hatte, und ist das dann halt auch immer größer geworden, auch in der Erwachsenen-Community.
3: Mit inzwischen 5000 Besuchern erreicht Born to Brick in Rüsselsheim sogar die Kapazitätsgrenze des Theaters mit einem Ansturm, der Wartezeiten auslöst. Die Begeisterung für Lego, auch in der deutschen Szene in einer neuen Blütezeit, mit einem Erfolg, der sich jedes Jahr weiter aufzubauen scheint, Stein für Stein.

0: Guten Abend, schön, dass Sie mit uns auf die Woche im Saarland zurückblicken. Am Mittwoch war hoher Besuch im Saarland. Der Bundespräsident war da und mit ihm das diplomatische Korps aus Berlin, nicht aus Saarbrücken. Über 120 Diplomatinnen und Diplomaten aus aller Herren Länder. So war Frank-Walter Steinmeier in einer Doppelrolle da. Nicht nur als Gast, sondern auch als eine Art Gastgeber, als Botschafter für das Saarland.
1: 2569 Quadratkilometer. So groß ist das Saarland. Gerne herangezogen bei Flächenvergleichen, etwa für Waldbrände.
2: Das Saarland hat es bei uns zur bevorzugten Maßeinheit gebracht für alles, was man sich sonst nur schwer vorstellen kann.
1: Doch das Saarland setze selbst Maßstäbe in Wirtschaft, Forschung, Kultur und im Miteinander. Und entsprechend ist das Programm mit dem diplomatischen Korps auch ausgestaltet. Es startet am Morgen beim international erfolgreichen Elektrotechnikunternehmen Hager in Blieskastel mit einer Führung durch die Produktionshalle.
3: Es ist wirklich was Besonderes, so einen hohen Politiker hier von der nationalen Ebene bei uns hier in Blieskastel zu haben. Und ich hoffe, dass wir uns hier gut präsentieren können, guten Eindruck hinterlassen.
1: Das erhofft sich auch Ministerpräsidentin Rehlinger vom Besuch Steinmeiers und der mehr als 120 ausländischen Diplomaten.
4: Insofern kann man auch noch mal für diesen Standort werben. Die Botschafterinnen und Botschafter, sie stehen ja für ihre Länder und die haben auch ihre wirtschaftlichen Interessen. Wir werden sicherlich das Saarland auch noch mal in seiner besonderen Rolle als eine Brücke zwischen Deutschland und Frankreich zeigen können.
1: Am Mittag geht es zum Leibniz-Institut für neue Materialien an der Universität des Saarlandes, wo sich Steinmeier und die Delegation über aktuelle Forschungsthemen und Entwicklungen informieren. Am Weltkulturerbe Völklinger Hütte dann der offizielle Teil. In seiner Rede betont der Bundespräsident die besondere Bedeutung des Saarlandes für Europa und kritisiert die aktuelle US-amerikanische Politik und den russischen Angriffskrieg auf die Ukraine.
2: Sicherheit, Freiheit, Wohlstand, dieser Dreiklang, den Generationen vor uns erkämpft haben, alles das leider keine Selbstverständlichkeit mehr. In dieser Lage brauchen wir militärische Stärke, aber wir brauchen ebenfalls Partner, Regeln, Diplomatie und die feste Überzeugung, dass offene Gesellschaften erstrebenswerter sind und zugleich widerstandsfähiger sind als geschlossene und autoritär verfasste Gesellschaften.
1: Die letzte Station in Mettlach bei Villeroy und Boch. Der Besuch beim Keramikunternehmen ist überschattet von der aktuellen Nachricht, dass Deutschland bei seiner Bewerbung um einen nicht ständigen Platz im UN-Sicherheitsrat gescheitert ist. Und hier in Mettlach geht die Saarland-Tour für Steinmeier und die Diplomaten zu Ende. Es ist die letzte Begegnungsreise, die der Bundespräsident machen wird. Steinmeier ist noch bis zum kommenden Frühjahr im Amt.
0: Letzten Sonntag war Saarbrücken eine große, bunte Festmeile. Rund 80.000 Menschen feierten den CSD, den Christopher Street Day. So viele wie noch nie. Aber der CSD ist nicht nur irgendein Party-Event. Er ist eine Demonstration für die Rechte von queeren Menschen. Die zentrale Forderung in diesem Jahr, Artikel 3 im Grundgesetz, soll um den Schutz der sexuellen Identität erweitert werden. Anlass für eine kontroverse Diskussion am Tag danach bei den Parteien im Landtag.
5: Es ist die klare Botschaft des CSD in diesem Jahr. Der besondere Schutz der sexuellen Identität soll in das Grundgesetz aufgenommen werden. Im Bundestag gibt es derzeit einen entsprechenden Gesetzentwurf. In der saarländischen Verfassung ist er bereits seit 2011 verankert. Das findet die AfD-Fraktion nicht richtig. Einzelne schutzbedürftige Gruppen zu nennen und andere nicht, das sei falsch. Der Fraktionschef spricht im Zusammenhang des CSD von Propaganda.
6: Ich bin mit einer Frau verheiratet. Mein Kollege ist auch mit einer Frau verheiratet. Und so langsam habe ich das Gefühl, dass das Normale nicht das ist, sondern dass das Normale etwas anderes ist, womit ich mich nicht identifizieren kann.
5: Die AfD-Fraktion stört sich am öffentlichen Auftritt. Die Veranstalter sagen, genau den braucht es, um für die Rechte von queeren Menschen zu kämpfen. Noch immer seien sie Anfeindungen und Bedrohungen ausgesetzt. Und auch das gesellschaftliche Klima verändere sich. Ein Zeichen dafür kann auch sein, dass sich zu einer rechten Gegendemo in diesem Jahr 40 Menschen versammelten. 9 waren es im vergangenen Jahr.
7: Es war zum Glück nur von einer verschwindend kleinen, aber lautstarken Minderheit, die nicht von Freiheitsrechten und Menschenwürde zu halten scheint. Und deswegen ist das jetzt ein geeigneter Zeitpunkt dafür, dass es auch im Deutschen Bundestag eine Mehrheit dafür gibt. Die Mehrheit im Bundesrat steht.
5: Für eine Grundgesetzänderung und die Erweiterung des Artikel 3 um die sexuelle Identität braucht es eine Zweidrittelmehrheit im Bundestag. Das ist nur möglich mit den Stimmen der Union. Die will aber bislang dem vorliegenden Gesetzentwurf nicht zustimmen. Die CDU-Landtagsfraktion hatte 2011 für die Aufnahme in die saarländische Verfassung gestimmt und äußert weiterhin Zustimmung auch für die Erweiterung im Grundgesetz.
8: Wir sind grundsätzlich dafür. Wie das auf Bundesebene diskutiert werden wird, das muss sich zeigen. Es gibt ja sehr hohe Hürden für eine Grundgesetzänderung. Im Moment sind die Verhältnisse im Bundestag natürlich noch einmal ganz verschoben. Und man wird sehen, ob es eine einheitliche Formulierung geben kann, der sich die CDU anschließen kann.
5: In der nächsten Legislaturperiode dürfte es deutlich schwerer werden, eine Zweidrittelmehrheit für die Erweiterung des Artikel 3 zu finden.
0: Gleich zweimal war die Neunkircher Verkehrsgesellschaft ein Thema in dieser Woche. Zum einen wegen eines Verhandlungstermins am Arbeitsgericht. Da ging es um den Vorwurf der Manipulation bei früheren Betriebsratswahlen. Und Zeugen sagten aus, dass sie zur Stimmabgabe für bestimmte Kandidaten gedrängt worden seien. Davon unabhängig ging es um die Frage, warum die Unregelmäßigkeiten bei der Führung der NVG nicht schon viel früher aufgefallen sind, wo doch die Buchhaltung laufend von Wirtschaftsprüfern kontrolliert worden war.
5: Eigentlich halten sie die Lupe auf ein Unternehmen. Jetzt sind zwei Wirtschaftsprüfungsgesellschaften selbst stärker in den Fokus geraten. Im Zeitraum von 2005 bis 2023 haben die Wirtschaftsprüfer dem Aufsichtsrat jedes Mal einen Abschlussbericht ohne Einwände vorgelegt. Dort sind die Bilanzen des Unternehmens aufgeführt. Ein Bild der Vermögens-, Finanz- und Ertragslage wird erstellt. Die Prüfer beschäftigen sich aber auch mit internen Kontrollmechanismen wie einem Vier-Augen-Prinzip. Zumindest soweit es die Buchhaltung betrifft. Laut Teneo-Gutachten sollen solche Kontrollen aber gefehlt haben.
9: Auch keine Prozessbeschreibungen, das ist ja ein wesentlicher Teil dieses Fragebogens, der im Rahmen des Jahresabschlusses bearbeitet wird von den Wirtschaftsprüfern. Und dann staunt man, dass auch kein ordentliches Organigramm da war. Als Wirtschaftsprüfer würde ich mir das mal zeigen lassen. Egal, ob der Geschäftsführer das jetzt positiv bestätigt hat oder nicht.
5: Die NVG-Geschäftsführung prüft zurzeit Regressforderungen an die Wirtschaftsprüfer. Die beiden Prüfungsgesellschaften berufen sich auf ihre Verschwiegenheitsverpflichtung und nehmen keine Stellung. Fest steht, 17 Jahre lang war ein und dieselbe beauftragt. Das Teneo-Gutachten beschreibt ein System, in dem der Ex-Geschäftsführer Koch vieles selbst entscheiden konnte. Dieses System könnte durch ein langes Mandat des gleichen Prüfers zumindest begünstigt worden sein. Es gibt allerdings auch eine andere Sicht auf die Dinge. Das Institut der Wirtschaftsprüfer teilt auf SR-Anfrage mit, ein Abschlussbericht ohne Einwände sei kein generelles Gütesiegel für die Ordnungsmäßigkeit der Geschäftsführung oder angemessene und wirksame interne Kontrollsysteme. Es entbindet den Aufsichtsrat also nicht davon, mehr zu hinterfragen. Die aktuelle NVG-Geschäftsführung sieht für die Zukunft Handlungsbedarf.
9: Jetzt ist, glaube ich, ein Startschuss, wo man in den öffentlichen GmbHs sich einfach noch mal neu positionieren muss, wo man Mindestanforderungen an die Aufsichtsräte formulieren muss, wo man einfach schaut, dass andere Routinen in die Aufsichtsratssitzungen kommen, dass man Themen sich spezieller anguckt und aktiver anschaut und einfach mehr Professionalität dann auch in die Aufsichtsräte implementieren kann.
5: Das Teneo-Gutachten kommt zu dem

0: Millionen Euro. Die Finanzierung des CISPA teilen sich Land und Bund im Verhältnis 10-90%. Die zusätzlichen Mittel werden vom Bundesministerium für Forschung, Technologie und Raumfahrt sowie dem Saarland zur Verfügung gestellt. Der Jeboa-Untersuchungsausschuss des Landtags hat nach 29 Sitzungen seinen vorläufigen Abschlussbericht verabschiedet. Die Fraktionen haben nun 3 Wochen Zeit, ihr Fazit zu ziehen und den Bericht zu ergänzen. Danach soll er im Landtag debattiert werden. Ziel war es, mögliche Fehler der Behörden beim Umgang mit dem rassistisch motivierten Mord an dem Flüchtling Samuel Jeboa aufzuklären. Er war 1991 bei einem Brandanschlag in Saar Louis ums Leben gekommen. Ein schweres Unwetter hat am Dienstagabend in Lautskirchen bei Blieskastel 10 Wohnhäuser beschädigt. Mehrere Dächer wurden abgedeckt und Bäume entwurzelt. Verletzt wurde niemand. Laut Feuerwehr Blieskastel sei inzwischen ein Tornado bestätigt. Der Deutsche Wetterdienst geht weiterhin nur von einem starken Unwetter aus. Die meisten Dächer konnten am Mittwoch bereits repariert werden.
1: Ist Stillen in der Öffentlichkeit anstößig oder etwas ganz Normales? Diese Frage schlägt schon seit letzter Woche hohe Wellen. Anlass war ein Vorfall in der Europagalerie in Saarbrücken. Da war einer jungen Mutter das Stillen in der Öffentlichkeit untersagt worden. Die Leitung der Europagalerie hatte sich kurz darauf ausdrücklich für den Vorfall entschuldigt. Ein Sicherheitsmitarbeiter einer Fremdfirma habe gegen die Prinzipien des Einkaufszentrums gehandelt. Am Montag haben sich Frauen und Mütter dort getroffen, um für das Stillen in der Öffentlichkeit zu demonstrieren. Mit ausdrücklicher Unterstützung der Hausherren.
2: Den Babys und Kleinkindern wird wohl nicht auffallen, dass ihre Mütter mit dieser Runde Milch gerade ein starkes Zeichen für Frauenrechte setzen. Dabei wollen sie vor allem eines klar machen: Stillen in der Öffentlichkeit, das darf kein Tabu sein.
3: Es ist irgendwie ganz normal, dass man Kindern ein Fläschchen gibt überall. Aber was ja eigentlich der natürlichere Weg ist, ein Kind zu stillen, ist irgendwie total problematisch. Und das ist super schade.
4: Die Brust wurde dafür geschaffen, um ein Kind zu ernähren. Warum wird sie dann so sexualisiert?
5: Ich bin auch dafür, dass es irgendwie gesetzlich ein Recht auf Stillen gibt, egal wo, egal wann, dass das irgendwie gesetzlich verankert wird.
2: Mehr als 20 Mütter sind mit ihren Kindern bei der Aktion dabei. Organisiert haben sie sich über die sozialen Medien. Auch ein paar von ihnen haben beim Stillen schon Momente erlebt, die negativ oder grenzüberschreitend waren.
6: Ich war im Zoo und hab mir ein stilles Örtchen gesucht, wo ich stillen kann. Und dann hat sich ein Mann extra gegenübergesetzt und hat mich angestarrt, weil er meinte, er muss den Stillprozess sexualisieren.
7: Ich habe nur einmal eine negative Erfahrung in einem Restaurant auch gemacht, wo ich gebeten wurde, mich zurückzuziehen quasi. Das haben wir dann aber auch nicht gemacht, sondern sind dann gegangen.
8: Jetzt eben ist es hier zum Beispiel auch passiert, dass dann direkt eine Frau angesprochen würde, muss das jetzt sein hier in der Öffentlichkeit?
2: Unter den Posts rund um den Vorfall am Dienstag erhalten die Frauen zwar viel Zuspruch, aber auch Gegenwind. Und das vor allem von anderen Frauen.
9: Und warum pumpt sie ihre Milch nicht ab und füttert ihr Kind mit der Flasche in der Öffentlichkeit? Frage für eine Freundin. Es sollte nicht erlaubt sein, bin Mutter, aber habe das immer albern gefunden, ein Kind in der Öffentlichkeit zu stillen und werde meine Meinung dazu nicht ändern. Kann man ja machen, wenn man sich nicht so entblößt. Grundbedürfnisse hin oder her, ich gehe auch nicht vor allen aufs Klo, sondern habe da eine Tür dazwischen.
8: Daran sieht man aber einfach auch nochmal, trotz dass wir 2026 haben, ist es absolut nicht normal. Wir Frauen müssen so viel kämpfen, wir Mamas nochmal umso mehr.
3: Ich glaube, das kommt vielleicht auch ein Stück weit daher, dass es in der Generation, wo die Kommentare wahrscheinlich herkommen, irgendwie noch ein größeres Problemthema war, gerade sich auch irgendwie entblößter zu zeigen.
10: Es darf ja auch für eine Generation auch befremdlich sein, aber vielleicht kann man einfach offen jetzt dem Neuen entgegenschauen.
2: Und wenn das Neue die wohl natürlichste Sache der Welt ist, dann sollte dieses Ziel eigentlich für alle Menschen erreichbar sein.
1: Der Fall hat mittlerweile auch bundesweit für Aufsehen gesorgt. In Trier und Berlin sind demnächst ähnliche Aktionen geplant. In dieser Woche hat der Paritätische Wohlfahrtsverband einen Bericht vorgelegt, nachdem die Zahl der Menschen, die in Deutschland in Armut leben, nochmal gestiegen ist. Im Saarland ist es mittlerweile jeder und jede Sechste. Besonders betroffen sind Alleinlebende und Alleinerziehende. Bei ihnen sind es fast 30%. Wir schauen jetzt auf die Menschen, die ganz unten angekommen sind in der Armutsspirale, die auf der Straße leben. Obdachlose leben ohne Schutz. In den letzten Wochen wurden sie immer wieder

0: zu Opfern von Gewalttaten.
1: Unter einer Treppe neben der Kongresshalle, mitten in einer Baustelle, sucht eine Gruppe obdachloser Menschen einen Schlafplatz und Schutz vor der Witterung. Vor Gewalt sind sie hier aber nicht geschützt. Hermann Schell von der Wärmestube ist fassungslos, was hier passiert ist.
2: Auf der Platte, auf der wir gerade sind, wurden vor etwa 4 Wochen 4 Gäste der Wärmestube massiv überfallen. Sprich, dass von der nahegelegenen Treppe hier oben Pflastersteine auf die Gäste geworfen wurden. Sie haben teilweise massive Verletzungen davon getragen, sprich Hämatome, und standen natürlich unter Schock, als sie dann am nächsten Tag die Wärmestube besucht haben.
1: Von mehreren Angreifern konnte einer gefasst werden, nachdem aufmerksame Passanten die Polizei alarmierten.
2: Wiederum etwa 2-3 Wochen später wurde dann hier auch wieder auf der Platte wurden die Habseligkeiten der Gäste, mittlerweile waren es glaube ich noch 2 Personen, angezündet. Gott sei Dank war das jetzt nicht, dass die Gäste im Schlafsack gelegen sind, sondern es wurden Sachen, die zum Trocknen aufgehängt wurden oder als Sichtschutz dienen, angezündet.
1: Immer mehr Menschen landen inzwischen auf der Straße und verlieren ihr Dach über dem Kopf. Aktuell 87 Menschen. Das hat eine Zählung von Streetworkern und Akteuren der Wohnungslosenhilfe ergeben. Die Dunkelziffer ist laut Hermann Schell aber größer, denn viele lebten versteckt und unerkannt.
2: Laut Stadt muss niemand auf der Straße leben. Aber wir haben ja da eine Diskrepanz. Ja? Sind die Einrichtungen geeignet? Sind Doppelzimmer geeignet für Menschen, die schon mit sich alleine nicht klarkommen? Ja? Kann ich 2 Personen, einen, der ein Alkoholproblem hat, mit dem psychischen, der andere mit dem psychischen Problem, in ein Zimmer stecken? Nein, kann ich nicht.
1: Darüber hinaus seien Obdachlosenhilfen überlastet, etwa weil sie ehrenamtlich organisiert sind.
2: Es braucht Spezialeinrichtungen, wo man einfach auch einen Ort bieten kann, der zunächst mal sicher ist. Ja? Und wenn das nur ein Gebäude ist, wo es Zimmer gibt mit Dusche und WC, wo man abends hinkommen kann, wie im Hotel, es fragt niemand, warum, es gelten ein paar Hausregeln, und dann kann man die Nacht da verbringen und zieht am nächsten Morgen wieder weiter. Aber in der Nacht ist man dann sicher.
1: Für Hermann Schell von der Wärmestube bleibt es aber weiterhin ein Rätsel, warum ausgerechnet die Schwächsten in der Gesellschaft so massiv angegriffen werden.
0: Nachdem vor 2 Wochen die Uniklinik von Datenhackern angegriffen worden war, ist jetzt die Universität Ziel eines Hackerangriffs geworden. Unter anderem wurden private E-Mail-Adressen von Studierenden gestohlen. Offenbar sollte die Uni mit dem Angriff erpresst werden.
3: Die Lernmanagement-Plattform Moodle der Uni des Saarlands. Sie war Einfallstor der Hacker, berichtet der zuständige Experte. Durch den Angriff wurden die Namen von 40.000 Studierenden und Lehrenden gestohlen. Bei etwa 1.300 Usern wurden auch private E-Mail-Adressen sowie Angaben zu Hobbys und Social-Media-Accounts entwendet.
4: Dem Angreifer ist es zu keiner Zeit gelungen, tief in unsere Systeme einzudringen. Was er konnte, war, dass er unsere Lernplattform Moodle öffnen konnte und dort Informationen abgreifen. Das heißt, die Namen, Vorname, Nachname und von den Personen, die freiwillig in ihrem Profil eine E-Mail-Adresse, eine private E-Mail-Adresse hinterlegt haben, die konnte er abgreifen.
3: Bekannt geworden war der Angriff an der Uni schon am 21. April. Das Landeskriminalamt wurde eingeschaltet. Ein Ziel der Attacke?
4: Der Hacker hatte letztlich uns erpresst, dass er diese Daten veröffentlichen würde. Er wollte dafür eine sehr überschaubare, schon wirklich kaum noch nennenswerte Geldsumme. Aber als öffentliche Einrichtung ist man nicht erpressbar. Das heißt, es war völlig klar, wir zahlen nicht.
3: Aus ermittlungstaktischen Gründen wurde zunächst Stillschweigen vereinbart. Erst durch einen Bericht des Online-Magazins Tarnkappe wurde die Attacke nun öffentlich. Aus Sicht der Uni ging es den Hackern nicht nur um Geld, sondern auch um Rufschädigung. Fazit des Experten?
4: Die Dinge, die bis jetzt passiert sind, waren wie gesagt alle, ich würde sagen, teilweise unter dem Niveau eines blauen Auges. Und am Schluss, so dumm sich das anhört, aber so muss man es sehen, sind wir dankbar dafür, weil darüber lernt man dann eben auch und kann dann die Systeme noch sicherer machen.
3: Laut dem Magazin Tarnkappe wurden die gehackten Daten inzwischen im Darknet veröffentlicht. Die Uni hat die stärker Betroffenen, 1.300 Studierenden, informiert und zur Vorsicht aufgefordert.
0: Rund 14.000 Menschen leben im Saarland im Pflegeheim. Medizinisch versorgt werden sie von ihrem Hausarzt oder Hausärztin. Aber was, wenn es ihnen plötzlich schlecht geht? Dann bleibt dem Personal vor Ort oft nur, sie mit dem Rettungswagen ins Krankenhaus zu schicken. Eine große Belastung für die Patientinnen und Patienten und oft auch gar nicht notwendig. Nun gibt es eine Möglichkeit, quasi das Krankenhaus zu den Betroffenen zu bringen.
3: Diesen LKW gibt es nur einmal in Deutschland. In ihm stecken unzählige Stunden Entwicklungs- und Arbeitszeit sowie medizinische Geräte für mehrere hunderttausend Euro. Silvia Raun ist Internistin und die Ärztin, die hier in den nächsten Monaten Heimbewohner untersuchen wird. Ihr Staunen über den neuen Arbeitsplatz kann sie kaum verbergen.
5: Es ist unglaublich, ehrlich gesagt. Für mich ist es unfassbar, dass man so viele Gerätschaften in so einem kleinen Format zusammenfassen kann. Dieses Fahrzeug bietet letztendlich alles, was eine zentrale Notaufnahme auch bieten kann, wenn nicht noch über das hinaus.
3: Im Inneren des LKW sticht sofort der Computertomograph ins Auge. Mit ihm können Unfallverletzungen, Schlaganfälle oder Krebserkrankungen diagnostiziert werden. Klaus Fassbender hatte die Idee zu der mobilen Notaufnahme. Er will damit Bewohnern in Alten- und Pflegeheimen Krankenhausaufenthalte ersparen.
6: Dort erleiden sie Komplikationen wie Verwirrtheitszustände, also Delir, wie Stürze, Infekte, Dekubitus, auch Depressionen, Ängste. Und das ist eben ein Missstand. Und deshalb haben wir uns überlegt, einen Wagen zu konstruieren, der die Diagnostik zum Pflegeheim bringt.
3: Was so einfach und folgerichtig klingt, war in der Umsetzung eine Herausforderung. Zahlreiche Auflagen waren zu erfüllen. Von Datenschutz bis hin zu Strahlenschutz wegen der Röntgengeräte. Möglich gemacht hat das Projekt eine Spezialfirma aus Homburg, die eigentlich Racetrailer für Autorennen fertigt. A6 Jung hat jahrzehntelange Erfahrung mit Spezialanfertigungen. So wurden für den Strahlenschutz Bleiplatten in die Außenwände integriert. Eine Herausforderung war auch die Stromversorgung des CT, das sehr viel Energie verbrauche.
7: Erstmalig weltweit wird ein solches CT mit Batterien betrieben. Es gibt am Markt Generatorlösungen oder es gibt Einspeiselösungen, sodass also mit Landstrom das CT betrieben wird. Wir haben zum ersten Mal hier gemeinsam mit Siemens eine Batterieladeinfrastruktur geschaffen, mit der das CT mit Batterien einen ganzen Arbeitstag lang betrieben werden kann.
3: Gefördert wurde das Projekt mit 9 Millionen Euro aus einem Bundesfonds, der hilft, im medizinischen Bereich neue Ansätze zu erproben. Ab September soll die mobile Notaufnahme in zunächst 50 Pflegeheimen eingesetzt werden. Ist die Pilotphase erfolgreich, könnten künftig weitere mobile Notaufnahmen gebaut werden.
0: Und jetzt weitere Nachrichten der Woche im Überblick.
8: 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Seit Montag sendet sie gemeinsam mit dem SWR und dem HR in 4 Bundesländer. Die Morningshow kommt aus Baden-Baden, der Nachmittag aus dem Saarland nur für das Saarland und der Abend kommt vom Hallberg für das gesamte Sendegebiet. Die Nachrichten werden weiterhin zwischen 6 und 18 Uhr regional für das Saarland gesendet. Die diesjährige Ausgabe des Festival Perspektiv haben über 8.300 Zuschauer besucht. Im Jahr davor waren es rund 300 weniger. Die Besucherzahl blieb also nahezu stabil. Die Gesamtauslastung lag bei rund 94%. Insgesamt wurden 43 Veranstaltungen an 20 Spielorten präsentiert. Kommendes Jahr findet das Festival vom 13. bis 22. Mai statt. Die nächste Spielzeit im Theater Überzwerg trägt das Motto Trotz allem. Durch einen 50.000 Euro Sonderzuschuss vom Land können 4 neue Stücke gespielt werden. Zuletzt gab es nur 3 Premieren. Es werden wieder insgesamt 15 verschiedene Stücke aufgeführt. In dieser Spielzeit wurden sie von rund 19.000 Besucherinnen und Besuchern angeschaut. Ein Rekordwert, den die Theatermacher erneut anstreben.
0: Woher kommen die Erfinderinnen und Entwickler der Zukunft? In Blieskastel war es am Dienstag ein bisschen wie bei Daniel Düsentrieb. Dem geht ja auch das Glühbirnenlicht auf, wenn er eine Idee hat. Am von der Leyen-Gymnasium war Tag der Technik at School. Und da ging es darum, die MINT-Fächer aus ihrer Kann-ich-eh-nicht-Ecke zu holen. Denn Physik, Mathe und Co. können ganz spannend sein, wenn man es nur richtig angeht.
9: Erneuerbare Energien spielen am Tag der Technik at School eine große Rolle. Ob die Energiewende kommen muss, ist nicht die entscheidende Frage.

0: Frage, sondern wie sie erreicht werden kann. Und dafür braucht man praktikable Lösungen. Naturwissenschaftler, Techniker und Ingenieure spielen dabei eine große Rolle. Trotz des momentanen Strukturwandels, bei dem Arbeitsplätze in der Industrie abgebaut werden, seien die langfristigen Berufsaussichten gut.
1: Die Ingenieure und die Ingenieurinnen sind ja auch verantwortlich für diesen Strukturwandel. Ich meine, wir bauen ja die KI. Die KI wurde gebaut von Ingenieuren und Ingenieurinnen. Insofern gibt es hier ein ganz großes Betätigungsfeld und das wird bleiben.
2: Die Energiewende braucht uns. Die Heizungsbauer brauchen Nachwuchs und so weiter. Da brauchen wir uns, glaube ich, gar keine Sorgen zu machen. Da wird es immer genug zu tun geben.
0: Die unteren Klassen machen eine Rallye durchs Schulgebäude. An 10 Stationen müssen sie Aufgaben bewältigen. Es geht um räumliches Vorstellungsvermögen, Merkfähigkeit und viel Spaß an der Sache. Die einzelnen Klassen sammeln Punkte. Die Besten bekommen ein Preisgeld für die Klassenkasse. Mit Spaß für Technik begeistern.
3: Sie möchten in erster Linie auch die technischen verschiedenen Berufe den Kindern und Jugendlichen näher bringen. Und vor allen Dingen dafür sorgen, dass sie ihre Horizonte erweitern, auch im Bereich der Technik.
0: Deutlich ruhiger geht es in den einzelnen Workshops zu. Die Zehntklässler müssen eine Messreihe erstellen. Es geht um Wasserstofftechnologie. Ein großes Thema in der Industrie, vom Transport bis hin zur Stahlerzeugung. Der Verband der Elektroingenieure VDE legt Wert auf Realitätsnähe zu Forschung und Produktentwicklung.
4: Ich finde es gut, dass man sowas einfach an der Schule mal macht und dass man da einen Einblick bekommt.
5: Man sieht immer das fertige Produkt und nie, wie das wirklich entstanden ist.
6: Gerade bei dem 3D-Drucker oder so, da weiß man ja eigentlich nicht unbedingt, wie das funktioniert.
7: Da kann man auch viel lernen immer.
8: Ich habe das noch nie gemacht. Also heute ist das erste Mal.
0: Abgerundet wird der Tag der Technik mit Fachvorträgen. Christoph Kutter vom VDE nimmt das Innere eines Handys unter die Lupe. Schulen, die auch an so einem Angebot Interesse haben, können sich an den Lehrstuhl für Messtechnik an der Universität Saarbrücken wenden.
9: Noch haben die Störche in unserer Region genug zu tun. Sie versorgen ihre Jungen in den Nestern und warm genug ist es ja auch noch. Im Herbst verlassen sie uns wieder, aber wohin fliegen sie? Fliegen sie wirklich noch bis nach Afrika oder verändern sich ihre Zugrouten mit dem Klima? Um diese Frage zu klären, sind bei einigen Jungstörchen in diesem Jahr nicht nur Ringe, sondern auch Sender angebracht worden. Damit enden die Daten der Woche. Bis gleich im aktuellen Bericht.
10: Wenn Weißstörche im Saarland beringt werden, gehört das längst zur Routine. In diesem Jahr kommt aber erstmals eine Technik zum Einsatz, die neue Einblicke ermöglichen soll. Dafür treffen sich die Fachleute im Biotop Beden. Ein GPS-Sender steckt in einem solchen Würfel.
11: Aufgrund der fortschreitenden Miniaturisierung und der technischen Entwicklung ist es also gelungen, leichte, also für die Störche zumindest tragbare Ringe zu entwickeln, die uns Aufschluss geben können über den Standort, also wo sie sich wie lange aufhalten, wo sie rumziehen, also ihren ganzen Lebensweg über Jahre verfolgen.
10: Bevor der Ring angebracht werden kann, geht es mit dem Hubsteiger hinauf zum Nest in rund 12 Metern Höhe. Die Technik stammt aus einem bundesweiten Forschungsnetzwerk. Der kleine Sender mit Solarzellen kommt direkt als Ring an das Bein des Jungstorchs.
12: Es wird wenig Energie gebraucht und durch die Solarzelle wird also die Batterie dann immer wieder bis zum gewissen Grad aufgeladen. Das soll also über Jahre halten, damit man auch den Lebensweg verfolgen kann.
10: Die aufgezeichneten Daten werden später ausgewertet und auf Karten sichtbar gemacht. So lässt sich nachvollziehen, welche Routen die Tiere wählen. Die beiden Storchexperten werden im Saarland dieses Jahr 10 Störche mit den neuen Senderingen ausstatten.
13: Die Störche ziehen deutlich weniger weit südlich im Winter. Sie kommen früher schon zurück. Und insofern ist das eine der möglichen Zusatzanwendungen zum Thema eben mögliche Klimaveränderungen in unseren mitteleuropäischen Breiten.
10: Bis ihre Wege auf den Karten sichtbar werden, braucht es allerdings noch etwas Geduld. Zunächst müssen die Tiere und ihre Sender im System erfasst werden. Erst dann beginnt die Reise. Und mit ihr die spannende Frage, welche Geschichten die Flugrouten der saarländischen Störche

0: Guten Morgen, willkommen zur Tagesschau. Deutscher Gewerkschaftsbund schlägt verpflichtende Betriebsrente vor. Diese müsse zusätzlich sein und vom Arbeitgeber mindestens mitfinanziert werden, sagte die DGB-Vorsitzende Fahimi dem Redaktionsnetzwerk Deutschland. Ihren Angaben zufolge verfügen etwa 20 Millionen Beschäftigte nicht über eine betriebliche Altersvorsorge, meist weil sie ohne Tarifbindung beschäftigt sind. Merz, Macron und Starmer treffen heute Selenskyj in London. Gemeinsam mit der Ukraine wollen Deutschland, Frankreich und Großbritannien über Chancen für neue Verhandlungen mit Russland sprechen. Der ukrainische Präsident Selenskyj hatte Russlands Präsident Putin direkte Gespräche angeboten, der lehnte jedoch ab. Die Bemühungen der Europäer waren zuletzt ins Stocken geraten. Papst spricht vor Hunderttausenden Anhängern in Madrid. Zu Beginn seiner einwöchigen Spanienreise rief Papst Leo XIV. Die hauptsächlich jungen Gläubigen dazu auf, Hoffnungsträger gegen Krieg und Lüge zu sein. Am Morgen werden im Zentrum der Hauptstadt rund 1 Million Menschen zu einem Gottesdienst erwartet. Armenien wählt neues Parlament. Dabei geht es auch um die künftige Ausrichtung des Landes zwischen dem Westen und Russland. Premierminister Pashinyan hofft auf die Wiederwahl seiner Partei Zivilvertrag, um Armenien weiter der EU anzunähern. Größter Herausforderer ist der pro-russische Milliardär Karapetyan mit seiner Oppositionspartei Starkes Armenien. Deutschland gewinnt letztes Testspiel vor Start der WM. Die Mannschaft von Trainer Nagelsmann siegte am Abend 2:1 gegen die USA. Am Sonntag in einer Woche startet die Nationalelf dann gegen den Inselstaat Curaçao in Houston in die Weltmeisterschaft. Das Wetter: im Norden viele Wolken, windig und vor allem Richtung Nord- und Ostsee gelegentliche Schauer und einzelne Gewitter. Sonst neben Wolken sonnig und trocken. Nur an den Alpen ein paar Schauer. 17 bis 25 Grad.
1: Wir sind zu Besuch bei Hermann Fröchtenicht.
2: Also hier ist mein Wohnzimmer. Wenn Sie denn hier sitzen und wollen mal Fernsehen sehen oder eine Unterhaltung führen, das stört gewaltig. Ich weiß nicht, ob die Gäste bei Ihnen freudig werden. Aber außer die, die sie schnell loswerden, ne? Wollen.
3: Die gehen dann freiwillig.
1: Was lustig klingen mag, hat einen ernsten Hintergrund. Jeden Tag fahren bis zu 17.000 Fahrzeuge am Wohnzimmer von Herrn Fröchtenicht vorbei. Ein Dauerrauschen, mal lauter, mal leiser, Lärm eben. Und damit ist Herr Fröchtenicht nicht allein. Für diesen Film treffen wir Menschen, die unter Lärm leiden. Die deshalb Angst vor gesundheitlichen Folgen haben. Den Stress loswerden wollen. Und die, die einfach ruhiger wohnen möchten. Was macht Lärm mit uns? Wie gefährlich ist er? Und warum können sich nicht alle vor ihm schützen?

Zurück in Lütgenrode, dem Wohnort von Herrn Fröchtenicht, in der Nähe von Göttingen. Dieser 400-Einwohner-Ort wirkt recht beschaulich, auf den ersten Blick. Lütgenrode leidet quasi unter Dauerbeschallung. Einerseits die Autobahn A7, andererseits die vielbefahrene Bundesstraße B446. Und mittendrin wohnt Hermann Fröchtenicht. Seit 63 Jahren lebt er hier. Sein Haus war schon vor dem Lärm da, erzählt er. Früher sei es viel ruhiger gewesen. Hermann Fröchtenicht ist 1950 geboren. Seine Eltern führen hier einen kleinen landwirtschaftlichen Betrieb.

0: Später übernimmt er den Hof. Über die Jahre verlässt Fröchtenicht sein Zuhause nur für kurze Urlaube.
1: Was bedeutet Ihnen das Haus? Warum ziehen Sie nicht einfach weg, wenn es zu laut wird?
2: Man ist erdverbunden, sagt man dazu. Man hat die Erde geschmeckt, sagt man als Landwirt. Und wer einmal seine Erde geschmeckt hat, der bleibt da. Ist ja auch eine Verpflichtung. Ich habe das ja von meinem Vater geliehen bekommen, sagt man als Landwirt. Man soll es dann weitergeben und erhalten.
1: Das heißt, ein Umzug wäre für Sie gar nicht denkbar?
2: Nur wieso nicht. Einen alten Baum verpflanzt man eh nicht.
0: Seit über 10 Jahren kämpft Hermann Fröchtenicht gegen den Lärm. Er schreibt die zuständigen Behörden an und fordert Tempo 30 vor seiner Tür. Das würde den Lärm verringern. Noch aber dürfen Autos hier mit 50 Kilometer pro Stunde vorbeifahren. Dass etwas getan werden muss, sagt auch der Lärmaktionsplan. Städte und Gemeinden müssen so einen Plan aufstellen, wenn sie ein bestimmtes Verkehrsaufkommen überschreiten. Vor allem am Abend wäre weniger Lärm eine große Erleichterung, sagt Fröchtenicht.
1: Wie ist das für Sie jetzt hier zu sitzen mit der Geräuschkulisse im Hintergrund?
2: Ja, es ist jetzt so, man will in Ruhe am Fernseher hören, man möchte hören, was die Leute da sprechen. Und stetig ist ein Rauschen hier im Raum. Jedes Auto, es ist nicht ganz laut, aber es ist immer ein Rauschen. Und dann kommt ab und zu eventuell ein LKW vorbei, dann dröhnt es so richtig, dann kriegen sie das gar nicht mit, was die denn gerade gesagt haben, aber sie können ja nicht zurückspulen. Und so ist es unangenehm, sage ich jetzt mal.
1: Wir gehen gleich schlafen. Wie ist das dann?
2: Ja, das ist jetzt schwierig. Und man kommt gar nicht richtig zur Ruhe, weil die Nebengeräusche, die hat man immer noch im Ohr. Und dann dauert es eine Zeit und dann nachts ist das auch manchmal so. Dann fährt ein Notarztwagen durch oder sonst was. Und die fahren natürlich volle Pulle. Wir brauchen ja nur 2-3 Mal in der Nacht geweckt zu werden. Und ja, dann schlafen sie wieder erstmal nicht ein. Ne?
0: Eine Nacht mal wieder durchschlafen wäre schön, sagt er. Genau deshalb will Fröchtenicht weiter gegen den Lärm kämpfen. Was Fröchtenicht während der Dreharbeiten immer wieder sagt, früher sei es leiser gewesen. Doch stimmt das? War es früher wirklich leiser? Wie ist das mit dem Lärm überhaupt entstanden? Fragen wir ihn doch einfach selbst.
3: Hier bin ich, der Lärm. Ihr fragt euch, wie ich entstanden bin? Auf jeden Fall nicht mit einem lauten Knall. Der Urknall war nämlich ziemlich still. Ich brauchte erst Raum und Atmosphäre. Meine ersten Schritte in der Natur: Wind, Blitze, Donner, Wasser. Erst dann kam der Mensch. Ihr habt mich immer lauter gemacht. Im Mittelalter zum Beispiel, eure Städte wuchsen und ich mit ihnen. Dann kam ein großer Durchbruch, die Industrialisierung. Dampfmaschinen und Webstühle. Lautstärke, ein Symbol für Wachstum. Im 20. Jahrhundert wurde ich mobil. Motoren, Autos, Züge, Flugzeuge. Ich verließ die Fabriken und zog in euren Alltag ein. Es stimmt nicht, dass es früher immer leiser war. Aber durch euren hektischen Alltag bin ich inzwischen fast überall. Ich bin dichter geworden. Es gibt weniger Rückzug für euch. Manche nennen mich Fortschritt, andere Stress. Das bin ich also, der Lärm.
4: Welche Folgen hat dieser Stress für uns? In Deutschland sind laut Umweltbundesamt mehr als 20 Millionen Menschen gesundheitsschädlichem Lärm ausgesetzt. Und das täglich. Wir fahren nach Mainz. Auch hier ist er vor uns da, der Lärm. Am Universitätsklinikum sind wir mit dem Kardiologen Professor Thomas Münzel verabredet.
5: In 5 Sekunden, Entschuldigung.
4: Er forscht seit Jahren zu den Auswirkungen von Lärm auf das Herz-Kreislauf-System.

0: Bestimmt.
1: Sein Fokus, die Auswirkungen von Lärm in der Nacht. Wie reagiert unser Körper, wenn Lärm uns aufweckt? Um uns das zu demonstrieren, wird ein Proband heute Nacht mit Verkehrslärm beschallt. Bevor es losgeht, werden Blutdruck und Gefäßfunktion gemessen.
2: Also das ist jetzt praktisch die wichtigste Methode unserer Studie, wo wir versuchen herauszufinden, inwieweit Fluglärm bzw. Straßenlärm oder Schienenlärm in der Lage sind, die Gefäßfunktionen von gesunden Medizinstudenten zu beeinflussen. Sie werden ja über Nacht mit Lärm beschallt, 30 oder 60 Ereignisse. Und wichtig ist, dass man vor und nach Beschallung diese Gefäßfunktion misst.
1: Die Gefäße des Probanden sind gesund. Noch. Die Erwartungen des Forschungsteams, Lärm wird seine Gefäße verengen. Langfristig kann das gefährlich werden.
3: Das Wichtige ist, dass das Lärm extrem schädigendes Potenzial hat für unser Herz-Kreislauf-System. Und das Problem ist, dass Lärm in unserer Gesellschaft nicht als Herz-Kreislauf-Risikofaktor anerkannt wird, dass es einfach dramatisch unterschätzt wird, obwohl die Literatur eindeutig zeigt, dass durch chronisch Lärm mehr Herz-Kreislauf-Erkrankungen entstehen können oder dass Lärm in der Nacht akut Herzinfarkt, Todesfälle triggern kann. Also das ist das, was wir versuchen, über unsere Forschung in das Bewusstsein der Menschen gelangen zu lassen.
1: Wenn wir in diesem Film von Lärm sprechen, was meinen wir damit überhaupt? Lärm ist erstmal nichts anderes als ein störendes Geräusch. Wie laut ein Geräusch ist, messen wir in Dezibel. Das Besondere, jede 10 Dezibel mehr empfinden wir als doppelt so laut. Zum besseren Verständnis, ein Wald ist ungefähr 30 Dezibel laut. Eine Hauptstraße ungefähr 70. Das wirkt nicht nur rund doppelt, sondern sogar 16 Mal so laut wie der Wald. Die Europäische Umweltagentur sieht schon ab durchschnittlich 55 Dezibel Gesundheitsrisiken durch Verkehrslärm. Das ist übrigens Patrick Voß. Er hat bei Professor Münzel promoviert, war Teil des Forschungsteams für die Lärmstudie.
4: Wie lärmempfindlich sind Sie denn sonst?
5: Ja, ich bin tatsächlich sehr lärmempfindlich. Also ich brauche wirklich eine sehr ruhige Umgebung, um gut schlafen zu können.
1: Keine guten Voraussetzungen also für eine erholsame Nacht. Zumindest dann nicht, wenn man mehrmals durch simulierten Lärm gestört wird. Patrick Voß bereitet sich auf das Experiment heute Abend vor.

0: Und das kommt halt 60 Mal pro Nacht.
1: Ich fand es jetzt gerade gar nicht so leise.
0: Ja.
2: Wie oft wird Patrick Voß wohl vom Lärm aus dem Lautsprecher wach? Welche Spuren wird diese eine Nacht bei ihm hinterlassen? Das erfahren wir später.
3: Das Wichtige ist, dass durch den Lärm in der Nacht der Schlaf gestört wird und dadurch natürlich mehr Stresshormone ausgelöst werden. Man hat zum Beispiel dann das Fluglärmgeräusch, über das man sich da auch noch ärgert, was weiter stressverstärkend wirkt. Und im Endeffekt ist so, dass diese Stresshormone, die freigesetzt werden, diesen Gefäßschaden hervorrufen.
2: Münzel hat viel zu Fluglärm geforscht. Der enorme Stress, den gerade dieser Lärm verursacht, ist für die Gesundheit der Menschen besonders gefährlich, sagt er.
4: Gerade kommt eine Maschine auf die Startbahn. Wir gucken mal. Das ist der Lufthansa-Flug nach Frankfurt.
5: Das ist Renate Wilhelms.
4: Nach Wien. Dann kommt er nach Istanbul noch hinterher.
5: Eigentlich wollte sie gerade in Ruhe spazieren gehen.
4: Oh, eine Eurowings nach Hamburg. Die ist ja aber schon so ein bisschen hier abgebogen. Die ist nicht direkt über die Messstelle geflogen. Hat schon ein bisschen abgedreht. Wahrscheinlich in der Nacht angekommen, weil sie in Hamburg nicht mehr landen konnte.

0: Ihr Wohnort in der Nähe von Hannover könnte recht idyllisch sein. Wäre da nicht diese eine Sache?
1: Ja, da oben ist er.
0: Frau Willems sagt, den Flugverkehr verfolgt sie auch deshalb, um zu wissen, wann sie wo am besten Ruhe findet. Zu Hause ist es mit dem Fluglärm oft noch schlimmer, erzählt sie. Direkt über ihrem Haus starten und landen Flugzeuge. Und das rund um die Uhr. Denn am Flughafen Hannover-Langenhagen gibt es kein Nachtflugverbot. In vielen Räumen sind vom Flughafen bezahlte Schallschutzfenster eingebaut. Den Tagesablauf passt sie oft an den Flugverkehr an. Frau Willems tut viel, um mit dem Lärm zurechtzukommen. Immerhin ist ihr Zuhause altersgerecht. Sie und ihr Mann wollen hier bleiben. Doch vor allem nachts wird das Fliegen zum Problem. Zwar dürfen dann nur noch Flugzeuge mit niedrigeren Lärmwerten fliegen, doch auch von diesen wird sie regelmäßig wach.
2: Wenn ich durch Fluglärm aus dem Schlaf gerissen werde, dann macht mich das in dem Moment aggressiv. Und wenn ich dann aufstehe, geht der Blutdruck hoch, mir wird schwindelig. Und ich versuche dann ganz langsam aufzustehen, halte mich erst an der Fensterbank fest, bis ich gerade gehen kann. Und dann, dass der Kreislauf so langsam sich wieder normalisiert.
3: Was unternehmen Sie denn konkret dagegen?
4: Ich schreibe Beschwerden, ich schreibe Fluglärmbeschwerden. Man versteht nicht, warum ich diese Beschwerden schreibe beim Fluglärm. Es ist doch alles innerhalb der gesetzlichen Grundlagen, ist es ja auch. Aber die gesetzlichen Grundlagen sind für mich in dem Maße nicht maßgebend. Die sind für mich, weiß ich nicht, die passen nicht mehr in die Zeit.
0: Nachts dürfen hier nur Flugzeuge starten und landen, die bestimmte Grenzwerte einhalten. Doch genau diese sind für Frau Willems nicht ausreichend. Das sieht übrigens auch die Weltgesundheitsorganisation so und warnt vor nächtlichem Lärm über durchschnittlich 40 Dezibel. Renate Willems ist kein Einzelfall. Auf dieser Karte hat das Datenteam des NDR berechnet, wo die meisten Menschen unter Lärm leiden. Je größer der Kreis, desto mehr Lärmgeschädigte. Besonders laut sind Großstädte wie Hamburg und Bremen. Aber auch Garbsen, wo Frau Willems lebt, ist einer der am stärksten von Lärm betroffenen Orte in ganz Norddeutschland. Es ist Abend geworden bei Frau Willems. Wie wird die Nacht heute? Wird sie zur Ruhe kommen? Wie oft werden die Flugzeuge sie wecken?
2: Ich habe dann Sorge, wenn ich ins Bett gehe, dass ich dann nicht gleich einschlafen kann. Wenn ich nicht gleich einschlafen kann, stehe ich wieder auf, wechsle den Platz, gehe aufs Sofa, lese, warte darauf, bis die Müdigkeit mich wieder erwischt und versuche dann wieder einzuschlafen.
0: Nicht einschlafen können und immer wieder aufwachen, weil der Lärm ihr in der Nacht zu laut wird. Der nächtliche Flugverkehr in Hannover ist in den vergangenen 20 Jahren um fast ein Drittel angestiegen. Laut eines Gutachtens der Landesregierung wird er weiter zunehmen. Und was sagt der Flughafen Hannover? Er teilt uns mit, dass man sich nicht an der WHO-Empfehlung orientieren werde, da sie nicht auf einen Gesundheitsschutz, sondern auf ein umfassendes Wohlbefinden abziele. Den WHO-Grenzwert einzuhalten, hätte laut Flughafen eine Entvölkerung ganzer Landstriche zur Folge. Das niedersächsische Wirtschaftsministerium äußert sich ähnlich. Es gehe neben dem Gesundheitsschutz auch um die aktive Wirtschaft in der Region.
5: Wird Lärm als Problem unterschätzt? Als wir noch Jäger und Sammler waren, gab es nur die Geräusche der Natur. Plötzliche Geräusche bedeuteten oft Gefahr. Das Gehirn schaltete auf Alarm. Angespannte Muskeln, höherer Herzschlag, Stress. Das war damals wichtig zum Überleben. Heute macht Lärm dasselbe mit unserem Körper. Nur, wir leben in einer völlig anderen Welt. Einer, die selten leise wird. Straßenverkehr, Flugzeuge, Züge. Das Problem, unser Körper reagiert auf Lärm immer noch wie in der Steinzeit. Wir schütten Stresshormone wie Adrenalin und Cortisol aus. Unser Puls und Blutdruck steigen. Langfristig macht Lärm uns krank. Wenn Orte ohne Lärm immer weniger werden, wie erleben wir dann die Stille? Wir sind im Norden Hamburgs. Renate geht jeden Tag in diesem Wald spazieren, für die Bewegung, vor allem aber, um dem Lärm in ihrer Wohnung zu entkommen. Sie will übrigens nur beim Vornamen genannt werden.
6: Ich höre eine Krähe, ich höre vom Spielplatz Kinderlachen und irgendwo ganz hinten höre ich das Rauschen von Hamburg. Also es ist kein Lärm, sondern das ist das Rauschen. Ich meine, ich wohne in einer Stadt, da sind immer Geräusche. Aber zwischen Lärm und Geräuschen ist ein Unterschied. Und ja, und hier höre ich Geräusche und das ist in Ordnung.
1: Was ist der Unterschied zwischen Lärm und Geräusch?
6: So, Geräusche suche ich, die mag ich. Die will ich auch nicht unbedingt abstellen. Lärm will ich beenden. Da will ich weg. Das ist doof, das ist störend. Im schlimmsten Fall macht es krank.
5: Renate hat früher als Psychologin gearbeitet. Sie ist sich daher bewusst, welche Schäden Lärm auslösen kann, auch bei ihr. In Hamburg sind laut einer Berechnung des NDR-Datenteams mehr als eine 500.000 Menschen von gesundheitsschädlichem Lärm betroffen. Das ist fast ein Drittel der Stadt.

0: Wir sind in Renates Wohnung. Sie lebt an einer vierspurigen Hauptstraße und erzählt, der Verkehrslärm ist in den vergangenen Jahren immer schlimmer geworden.
1: Wie hört sich das an? Wie würden Sie das beschreiben?
2: Es ist einfach permanent da. Es ist einfach da. Wenn ich da ein Gefühl dran hängen kann, dann ist es irgendwas mit nervig. Ja, nervig.
0: Renate erzählt, sie braucht für ihre Gesundheit eine ruhige Umgebung. Vor mehreren Jahren hatte sie Krebs. Heute kämpft sie mit einem Herzleiden.
2: Ich habe eine schwere Operation hinter mir, muss ständig Medikamente nehmen und deswegen bin ich so hinter dem Thema Schlaf auch her. Weil Schlaf ist enorm wichtig, um zu regenerieren. Und wenn das nicht funktioniert, dann, also wenn der Schlaf nicht funktioniert, dann ist das für mich ein Risiko.
0: Dem Lärm kann sie in der Wohnung schwer entkommen. Sie hat aber Wege gefunden, um ihn etwas besser auszuhalten. Die Geräusche der Natur beruhigen sie, erzählt sie. Selbst wenn darunter noch der Verkehrslärm zu hören ist.
2: Ich habe herausgefunden, je schriller ein Vogelgesang, desto besser überdeckt es. Ja, und so habe ich hier, ich weiß nicht, es sind glaube ich 204 Songs.
0: Den Lärm lässt das allerdings nicht verschwinden. Renate war alleinerziehend. Vor knapp 10 Jahren ist sie umgezogen, weil ihre Wohnung im Alter absehbar zu teuer geworden wäre. Diese Wohnung zu finden, war für sie damals ein Glücksgriff. Heute merkt sie, dass der Lärm an ihrer Gesundheit nagt.
3: Warum ziehen Sie dann nicht um und suchen sich eine ruhigere Wohnung?
2: Scherzfrage, ne? Hamburg, Mieten, kleine Rente. Man kann Lärm nicht ausweichen. Und wer einen Lärm krank macht, man kann den nicht ausweichen. Dann kann man einer Krankheit, einer Erkrankung, einer potenziellen Gefahr nicht ausweichen. Das ist das Ungerechteste, was es überhaupt gibt. Wenn Geld, also je nachdem, wie voll der Geldbeutel ist, wenn das darüber entscheidet, wie gesund wir sind,

0: Entscheidet das Einkommen darüber, ob sich Menschen vor Lärm schützen können? Wir bleiben in Hamburg. Diesmal sind wir im Osten, in Jenfeld. Einer der einkommensschwächsten Stadtteile. Lärm spielt hier auf ganz unterschiedliche Weise eine Rolle. Wir sind mit 3 Kindern unterwegs. Mila ist 9 Jahre alt, Mina in der Mitte 13 und Amina ist 11.
1: Soll ich dich schicken?
2: Bei uns gibt es sehr viele Menschen, die immer noch Bälle anzünden. Also, das war ja Silvester und dort haben sehr viele Bälle angezündet, aber die machen das immer noch. Oder wenn wir schlafen, hören wir Bälle. Wenn wir schlafen, hören wir manchmal Lieder von den Nebenhäusern bei uns.
0: In Jenfeld gibt es für viele Menschen wenig Rückzugsorte. Der Stadtteil ist mehr als doppelt so dicht besiedelt wie der Hamburger Durchschnitt. Mila erzählt, dass ihre Nachbarn oft so laut sind, dass sie sich nicht mehr konzentrieren kann, nicht zur Ruhe kommt.
3: Die machen immer Musik so laut, dann kann ich nicht schlafen. Aber das ist ja immer so. Ich kann eigentlich auch nie schlafen. Aber was mir hilft, ist Schafe zählen.
2: Menschen brauchen halt den Schlaf und wenn dann nebenbei noch man Musik hört, dann kann man nicht so gut schlafen. Yeah. Oder in der Schule schlafe ich manchmal auch ein bisschen ein. Also ich mache meine Augen zu, dann höre ich nicht so viel mit.
0: Die 3 sagen, sie wünschen sich vor allem eins, dass die Nachbarn die Nachtruhe einhalten, nach 22 Uhr ruhig sind.
4: Wer ist hier?
0: Was passiert, wenn schon Kinder dauerhaft im Lärm ausgesetzt sind?
5: Die neuesten Berichte von der Europäischen Umweltbehörde hat auch gezeigt, dass mehr als 500.000 Kinder eben kognitive Störungen haben, bedingt durch den Lärm. Und das ist sicher eine Sache, die extrem besorgniserregend ist. Vor allem auch, weil wir, glaube ich, mit den Krankheitsdaten, die wir aktuell haben, das Problem nach wie vor doch deutlich unterschätzen. Also man muss davon ausgehen, dass viel mehr Kinder betroffen sind. Also auch die Kinder sind eine sehr empfindliche, verletzliche Teil unserer Bevölkerung, wie die Älteren und die Kranken. Das sind so die Bereiche, um die man sich vor allem kümmern muss.
0: Bei dauerhaftem Lärm drohen Kindern also kognitive Störungen, zum Beispiel Konzentrationsschwierigkeiten oder eine verminderte Gedächtnisleistung.
6: Wenige Monate vorher. Das Hilfswerk Arche kümmert sich um Kinder aus einkommensschwachen Familien. Bis zu 120 sind täglich hier. Tobias Lucht leitet die Arche in Jenfeld. Er kennt viele Kinder und Familien aus dem Stadtteil persönlich.
7: Wir können bestätigen, dass Familien aus den Archen, die oft eben sehr wenig finanzielle Möglichkeiten haben, bis keine, ihren Wohnort nicht bestimmen können und froh sind, wenn sie überhaupt eine Wohnung finden. Wir haben auch viele Familien, die in Notunterkünften leben müssen, weil es kein Angebot für sie gibt. Und von daher ist die Lärmbelastung für Kinder aus diesen Familien automatisch höher, weil die Familie weniger Geld hat.
6: Mila erzählt uns, dass sie gerne rausgeht, in der Natur die Stille sucht.
0: Was macht das mit dir, wenn du da in der Ruhe in der Natur bist? Wie geht's dir da?
3: Da geht's mir viel besser, weil ich dann einfach mal Ruhe habe und weil ich mich dann einfach mal entspannen kann.
7: Also es trifft viele unserer Kinder, die einfach müde, erschöpft und abgespannt auch hier in der Arche ankommen. Und wir haben das ganz oft, dass am Nachmittag, oft dann am späteren Nachmittag, Kinder auch irgendwo plötzlich einschlafen. Auch Grundschulkinder in der 4. Klasse noch. Ne? Also nicht nur die ganz Jüngeren, sondern auch etwas ältere Kinder plötzlich in irgendeiner Ecke im Sportraum.

0: Raum bei uns oder im Spieleraum liegen und schlafen, weil sie es ja natürlich auch offensichtlich brauchen.
1: Kommt mal alle näher. Kommt mal näher.
2: Tobias Lucht macht mit den Kindern immer wieder Ausflüge raus aus dem Viertel.
3: Auf die Plätze! Fertig!
0: Man kann eigentlich zusehen, wie Kinder dann auch aufblühen in einer anderen Umgebung und Verhaltensweisen ablegen, ruhiger werden, sich plötzlich interessieren, noch mal neu für Dinge.
4: Man kann sich einfach hier entspannen und ja, und mit den Freunden halt ein bisschen spielen. Dort hört man einfach diese Geräusche von Natur und es fühlt sich einfach sehr gut an. Yeah.
2: Wenn Kinder dauerhaft dem Lärm ausgesetzt sind, kann das später erhebliche Folgen für sie haben. Wie schafft man es, möglichst vielen Menschen eine Chance für Stille zu geben? Wir sind unterwegs mit Mirko Bachmeier. Der Ingenieur erstellt Lärmgutachten für Bauprojekte und Wohngebiete. Heute ist Mirko Bachmeier mit uns im Hamburger Stadtteil Veddel unterwegs.
5: Manchmal komme ich mir mal in der Rolle ein bisschen vor wie Robin Hood des Schallschutzes, ne? So muss man das mal sagen. Also man kämpft gegen ganz viele, die das irgendwie alles nicht wollen und die Kosten so hoch und wie wir doch irgendwie die Projekte gefährden würden.
2: Dabei ist Lärmschutz für Neubauprojekte gesetzlich vorgeschrieben. Für bestehende Wohnviertel wie die Veddel gelten solche Grenzwerte häufig nicht.
5: Ja, ganz eindeutig hören Sie ja hier die Autobahn direkt benachbart. Ja, und Sie hören eben, dass die hier hinter der Schallschutzwand vorkommen, dann schlagartig laut werden. Und Sie hören eben doch einen deutlichen Unterschied zwischen dem Pkw und den Lkw, ne, die dann nochmal deutlich lauter sind. Na, jetzt kommen wir so auf knapp 60, 58. Das sind jetzt so 64, 65, also jetzt in die Vorbeifahrten.
6: Was bedeutet das konkret?
5: Na, jetzt wäre es tatsächlich, wenn es so dauerhaft am Tag wäre, kommen wir jetzt tatsächlich in die anerkannte Gesundheitsgefährdung. Ne?
2: Die Veddel ist ein Stadtteil Hamburgs, der stark von Verkehrslärm belastet ist, etwa durch Autobahnen und Züge.
5: Wenn Sie es leisten können, ziehen Sie dann hier nicht her. Da müssen Sie schon irgendwie viel mit dem Gebiet verbinden. Aber sonst versuchen Sie irgendwo hinzuziehen, wo es leiser ist.
2: Fakt ist, nicht jeder laute Stadtteil ist armutsbetroffen. Fakt ist aber auch, nicht alle können sich aussuchen, wo sie leben. Laut Umweltbundesamt leben Menschen mit weniger Einkommen häufiger in einer ungesunden Umgebung, etwa mit hohen Feinstaub- und Lärmwerten. Sich vor Lärm schützen können, ist das eine Frage der Gerechtigkeit? Macht die Stadt etwas, um dieses Ungleichgewicht zu ändern? Wir fragen bei der Umweltbehörde in Hamburg nach.
7: Ich kann die Belastung der Menschen, die in diesen Quartieren wohnen, sehr gut verstehen. Das ist auch sicherlich schwierig. Und genau deswegen gucken wir uns ja die Verkehrsstraßen, diese Hauptverkehrsstraßen an und bemühen uns, dort die Dezibelzahl zu senken, indem wir einfach die Geschwindigkeit reduzieren. Aber wir können nicht den Leuten verbieten, durch die Stadt zu fahren. Das würde auch unsere Stadt zum Erliegen bringen. Das ist halt wirklich ein Zielkonflikt zwischen der persönlichen Freiheit. Ich wähle mir mein Verkehrsmittel. Ich fahre dann, wann ich möchte. Den Wirtschaftsverkehr auch zu finanzieren, denn die Wirtschaft hält unsere Stadt am Laufen. Das sind die Steuergelder, die wir haben. Wir müssen auch unser Geld verdienen. Und trotzdem dafür zu sorgen, dass Menschen dort auch wohnen können. Das ist echt ein ständiger Ritt auf der Rasierklinge.
2: Ein Ritt auf der Rasierklinge. Sind Lärmschutz und Wirtschaft wirklich so schwer zu vereinen?

0: Wie verändert uns Lärm? Was macht er mit unserem Bewusstsein?
1: Den ersten Begriff, den ich mit Lärm assoziiere, ist Hektik und Chaos. Das heißt, an so einen Grundgeräuschpegel habe ich mich, glaube ich, gewöhnt. Das ist wie so eine White Noise im Hintergrund geworden. Es ist auch traurig zu sagen, dass man sich daran gewöhnt hat.
0: Vor allem, Lärm kann auch dann schädlich sein, wenn wir uns scheinbar daran gewöhnt haben. Das ist übrigens Marlena. Für ihr Lehramtsstudium ist sie nach Hamburg gezogen und sagt, ihr war klar, dass es in einer Großstadt lauter werden kann. Die schwierige Wohnungssuche brachte sie und ihre Mitbewohnerin Melina dann dazu, an eine extrem befahrene Straße zu ziehen. An die Holstenstraße. Aus dem Dauerrauschen im Hintergrund wurde mit der Zeit ein ganz anderes Problem. Wenn die beiden gleich zu Hause sind, dann können sie den Lärm der Stadt nicht einfach hinter sich lassen. Und wenn die Nacht näher rückt, beschleicht die beiden ein unangenehmes Gefühl.
1: Ich glaube, was eher bei mir dann so ein Punkt ist, ist das, wenn abends Sirenen da sind oder so, dass ich dann manchmal so ein unsicheres Gefühl bekomme. Weil man fragt sich dann schon irgendwie, was ist hier los? Warum ist hier immer so viel Blaulicht und Sirenen?
0: Das gibt es jeden Abend und jede Nacht, erzählt Marlena. Das nächtliche Aufwachen, das Müdesein sind das eine. Doch auch für ihre Mitbewohnerin sind die Gründe für den Lärm fast noch schlimmer.
2: Warum sind hier so viele Sirenen? So bin ich sicher an einem Ort, wo vielleicht so viel Polizei ist und so viel Feuerwehr ist und so viel Krankenwagen sind. So, es muss ja Gründe geben, warum die da sind und warum die gerufen wurden oder so. Und dass ich mich dadurch dann frage, so fühle ich mich hier so sicher?
1: Was ich mich dann frage, wenn ich das höre, ist so, wie sähe unser Energielevel oder unser Alltag aus? Würden wir irgendwie besser schlafen können? Würden wir erholter sein oder so, wenn es nicht so wäre? Weil wir halt jetzt schon so lange so wohnen. Wie sähe mein Leben aus oder wie erholt wäre ich nach einer Nacht Schlaf, wenn der Lärm nicht da wäre?
2: Ich merke das voll, wenn ich bei meinen Eltern zu Hause bin, dass ich einfach entspannter schlafe, weil es einfach sehr ruhig ist. Es ist viel ländlicher, es ist viel weniger Autolärm, viel weniger Lichter und so. Und es ist einfach irgendwie sehr viel ruhiger. Und ich merke auch da, dass ich viel entspannter bin, als ich es hier bin und so. Und fände schon irgendwie sehr schön, irgendwann wieder ruhiger zu wohnen und irgendwie einfach viel weniger Geräusche zu haben oder so.
0: Irgendwann ruhiger wohnen. Es sind vor allem finanzielle Gründe, weshalb die beiden gerade nicht umziehen. Im Sommer sind sie mit ihrem Bachelor fertig. Dann wollen sie sich eine neue Wohnung suchen.
3: Wir sind zurück in Mainz. Was hat die laute Nacht mit Patrick Voß gemacht?
4: Hallo, guten Morgen.
5: Hi,
4: hallo.
5: Guten Morgen.
4: Bitte kommen Sie rein.
5: Dankeschön. Wie war die Nacht?
4: Ja, sehr wenig geschlafen. Ja, sehr erschöpft, muss ich sagen. Ja, richtig platt.
6: Gut, also er hat gelitten, gell? Das kann man schon mal sagen.
5: Fünf.
3: Thomas Münzel und sein Team untersuchen, genau wie am Tag zuvor, die Gefäße von Patrick Voß. Sie stellen fest, die Gefäße sind erkennbar enger geworden. Auch der Blutdruck hat sich deutlich erhöht, nach nur einer Nacht Lärm. Zwar sagt Patrick Voß, er sei sehr lärmempfindlich, doch Lärm in der Nacht kann laut Münzel allen Menschen schaden.
6: Und wenn man sich über den Lärm noch ärgert, ist noch ein zusätzlicher Stressstimulus, der alles noch mal doch deutlich verstärkt.
3: Nach kurzer Zeit Ruhe wird sich sein Körper von dem Experiment erholen.
4: Ich glaube schon, sie holt aber noch mal den anderen.
3: Was aber, wenn man sich nicht davon erholen kann? Wenn man in jeder Nacht Lärm erleben muss?
7: Ja, ich denke, wir haben.

0: zu kriegen, ist eben auch nicht so einfach. Wir treffen Mirko Bachmeier wieder. Er ist auf dem Weg zu einem Wohnhaus an der Sievekingsallee, eine der Hauptverkehrsadern Hamburgs.
1: Können Sie doch nochmal das...
0: Warum sind Orte wie dieser eigentlich so laut geworden?
2: Diese Zubringer sind nach dem Zweiten Weltkrieg alle gebaut worden. Aber wir haben nach dem Zweiten Weltkrieg viel, viel weniger Verkehr gehabt, als wir heute haben. Und das heißt, die Straße gab es schon immer und der Verkehr hat sich vermutlich verdreifacht, vervierfacht oder mehr. Und eine Verkehrsvervielfältigung führt natürlich auch zu viel, viel mehr Lärm, als es früher der Fall fand. Es gibt keine Obergrenze für Lärm. Es könnte noch viel lauter sein und es gäbe immer noch keinen gesetzlichen Anspruch, hier irgendwas zu tun.
0: Tatsächlich ist die Anzahl der Autos in Deutschland über die letzten rund 60 Jahre enorm angestiegen. Von rund 5 auf 50 Millionen, also rund 10-mal mehr. Ein Problem, die gesetzlichen Grenzwerte für Straßenlärm haben sich seit den 90er Jahren kaum verändert. Und das, obwohl die WHO heute deutlich niedrigere Werte empfiehlt. An der Lärmsituation ändern übrigens auch die Elektroautos nicht viel. Bei niedrigen Geschwindigkeiten sind sie zwar deutlich leiser als Verbrenner, doch schon ab etwa 30 bis 40 km/h spielt das wegen Reifen- und Windgeräuschen fast keine Rolle mehr. Was also tun, um mehr Schutz vor Verkehrslärm zu haben? Das Team von Mirko Bachmeier war bei der Planung dieser Lärmschutzwand beteiligt.
3: Wollen wir mal reingehen?
2: Ja, danke. Ja, das ist ein schöner, toller Effekt.
4: So, stellen wir es jetzt dran. Man bekommt kaum etwas von dem Lärm.
2: Also man sieht das auch, ne? Wie viele hier so die Fenster, das kenne ich sonst gar nicht. Ne? Wenn sie an so einer vielbefahrenen Straße sind, sind die hier alle auf Kipp oder teilweise so ganz auf.
0: Früher war der Bereich zwischen den Wohnhäusern offen zur Straße. Mirko Bachmeier misst hier rund 25 Dezibel weniger als an der Straße, also bedeutend leiser. Diese Lärmschutzwand habe die Wohnungsgenossenschaft mehrere hunderttausend Euro gekostet. Förderungen gab es keine, hören wir.
5: Wir sind zurück in Lütgenrode. Bei Herrn Fröchtenicht und der B446, die direkt vor seinem Wohnzimmer liegt. Seit über 10 Jahren wendet er sich an die Behörden. Einige Schreiben landeten auch bei ihr. Der Bürgermeisterin Susanne Glombitzer. Sie weiß, Herr Fröchtenicht ist hier nicht der Einzige, der unter Lärm leidet. Seit mehr als 10 Jahren kämpft auch sie unter anderem für Tempo 30 auf der Bundesstraße. Das ist aber alles andere als einfach, sagt sie. Ein Problem, es gibt mehrere Zuständigkeiten.
6: Ich finde, dass auf einer Bundesstraße, die durch einen Ort führt und diese Bundesstraße den Ort in zwei Hälften teilt, ist einfach der gute Menschenverstand auch einem sagen müsste, dass der Lärm hier eine große Rolle spielt und nicht von mir verlangt werden muss, dass ich noch 1000 Sachen nachweise, um zu sagen, Mensch, den Leuten geht es doch hier schlecht, jetzt macht doch was.
5: Wir treffen sie ein paar Wochen nach unserem ersten Dreh in Lütgenrode. Und siehe da, sie hat es endlich geschafft. Ein Tempolimit. 30 Kilometer pro Stunde.
6: Das ist ein gutes Gefühl und für mich wäre es noch ein besseres Gefühl, wenn die Maßnahme auch eine tatsächliche Verbesserung bringt.
5: Ein Wermutstropfen, das Tempolimit gilt nur nachts und nur für Lkw. Es sei trotzdem ein Schritt in die richtige Richtung, sagt Glombitzer. Oder wie sehen die Anwohner das? Frau Glombitzer will direkt bei Herrn Fröchtenicht nachfragen.
7: Also besser ist es ja noch nicht. Das ist, wenn Sie das erste Mal zum Zahnarzt gehen. Ne? Er bohrt noch. Aber ich denke mal, auch am Tag, ob das da auch ein bisschen... Einige LKWs fahren auch am Tag, halten zumindest die Geschwindigkeit. Genau. Aber wieso muss das 10 Jahre dauern? Ne? Das ist so unser Credo. Ja, auch die Kommune, die Frau Bürgermeisterin, die Verwaltung, die steckt in der Zwickmühle. Die kriegen von

0: in Unstrut.
1: Sehr schön. Jetzt haben wir erstmal die Maßnahme angeordnet bekommen und vielleicht ergibt sich daraus ja auch noch das ein oder andere an weiteren Maßnahmen.
2: Herr Fröchtenich sagt, nochmal würde er nicht so lange für mehr Lärmschutz kämpfen. Das habe nämlich ganz schön viele Nerven gekostet. Er findet aber auch, dass die 30er-Zone ein guter Anfang sein kann. Für mehr Ruhe, für mehr Verständnis für den Lärm. Lärm ist schädlicher, als viele vermuten. Doch es können sich eben nicht alle gleich gut schützen. Umso wichtiger erscheint es, dass Lärm mehr in den Fokus rückt. Denn er ist eine unterschätzte Gefahr.

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9: Ruhpolding, eine kleine, idyllische Gemeinde in Bayern. Hier in der Seniorenresidenz Senvital werden alle Bewohner von ihrem Hausarzt betreut. Aber in Notfällen gibt es häufig Engpässe bei der ärztlichen Versorgung. Da bleibt der Leitung oft nur der Ruf nach dem Rettungsdienst und die Fahrt zur Notaufnahme.
10: Die Gäste warten dort 2, 3, 4, 5 Stunden und länger, werden dann 10 Minuten behandelt, kriegen dort ihr Medikament, werden dann wieder mit dem Rettungsdienst zu uns zurückgeschickt in die Einrichtung, sind altersbedingt natürlich danach fix und fertig.
11: Man wird mit Blaulicht hingefahren und dann sitzt man und sitzt und es wird nichts gemacht. Und da meint man dann, ja, die haben mich vergessen.
9: Das Pflegeheim hatte sich deshalb dazu entschlossen, an einer Studie teilzunehmen. Ärztliche Behandlung auf Distanz via Telemedizin. Für die Bewohner sollen damit unnütze Strapazen vermieden werden. Dabei hilft dieser Rucksack, der vom Pflegepersonal genutzt wird.
12: Also in dem Koffer ist tatsächlich Blutdruckmessgerät, Sauerstoffsättigung, Blutzuckermessgerät. Und was das Besondere an dem Koffer ist, ist, dass wir jetzt auch EKG schreiben können. Das wird man dann jetzt mal tun.
9: Herr Wichmann fühlt sich unwohl, hat Brustschmerzen. Ob es ernsthafte Probleme mit seinem Herzen gibt? Pflegerin Tanja Raffel checkt seine Daten.
12: Ich wäre jetzt doch unsicher, jetzt mal einen Blutdruckwert dazu nehmen.
9: Sein Blutdruck ist hoch. In Kombination mit den Schmerzen und einer Vorerkrankung sollte sich das ein Arzt anschauen. Und bei ihm laufen die Daten ein. Sebastian Bär ist Allgemeinmediziner mit eigener Praxis. Zudem arbeitet er als Notarzt und in der Bergrettung. Rund um die Uhr ist er im Einsatz. Die im Pflegeheim erhobenen Befunde schaut er sich von überall aus an, auch mal von zu Hause oder von unterwegs. Für Herrn Wichmann gibt es erstmal Entwarnung.
13: Hallo Tanja, also ich habe mir die Daten jetzt angeschaut. Von den Vitalwerten ist es soweit in Ordnung. Und beim Herrn Wichmann ist es so, dass das ein bekannter Blutdruckpatient ist, der auch eine Herzerkrankung hat. Wir brauchen jetzt hier einfach den Ausschluss eines Herzinfarkts und das haben wir gemacht über diese Technik. Und so kann der Patient zu Hause bleiben und ihm wird trotzdem geholfen, ohne dass ich vor Ort bin.
9: Neben Praxisbetrieb und Bereitschaftsdiensten wäre das meist auch nicht anders möglich. Denn es gibt zu wenige Ärzte für zu viele Patienten.
13: Bei uns ist der Bereitschaftsbereich, den ich abdecken muss, 120 Kilometer im Durchmesser. Und im Zweifel ist man halt 80% auf der Straße und 20% behandelt man den Patienten, was jetzt auf die Zeit gerechnet schon die falsche Verteilung ist. Und auch in der Praxis ist es so, wenn jetzt das Altenheim bei mir anrufen würde, sie haben einen Notfall drüber und ich hätte Telemedizin nicht zur Verfügung, dann müsste ich halt die Praxissprechstunde im Zweifel unterbrechen, was einfach für den Ablauf wahnsinnig stressig und auch eigentlich bei der Patientenzahl, die wir haben, nicht durchführbar ist.
9: Ein einfacher Blutdrucksenker konnte dem Bewohner schon helfen. Pflegeheime dürfen Medikamente nicht für Notfälle vorrätig lagern. Nur Ärzten und Apothekern ist das erlaubt. Im Koffer ist hier das Wichtigste drin, etwa Antibiotika, Schmerzmittel und Blutdrucksenker. Damit die Telemedizin hier überhaupt angewendet werden darf, wurden bürokratische Hürden aus dem Weg geräumt.
13: Der Rucksack oder halt eins von diesen Sprechzimmern oder Aufenthaltsräumen vom Personal ist dann jetzt offiziell ein Praxisraum von mir.
9: TOM-Klinikum in München. Hier sitzen nicht nur die Initiatoren dieses Telemedizin-Projektes, sondern auch ein Backup, falls der Telearzt auf dem Land mal ausfällt. Die Daten werden wöchentlich ausgewertet. Die Telemedizin wird gezielt eingesetzt.
1: Wenn jemand zum Beispiel bewusstlos ist, einen Schlaganfall hatte, ja, schwerste Beschwerden in der Brust hat, diese Patienten werden natürlich nicht in das System eingeschlossen. Aber alle kleineren Sachen, wie zum Beispiel eine Wunde, leichte Bauchschmerzen, zu schneller Puls, zu langsamer Puls, Bluthochdruck, zu niedriger Blutdruck, eine Blasenentzündung oder eine ganz leichte Allgemeinzustandsverschlechterung, das sind die Erkrankungsfälle, die wir uns angucken.
9: Das primäre Ziel ist die sichere und schonende Versorgung der Patienten. Aber so können auch Kosten gespart werden, weil unnötige Fahrten und Klinikaufenthalte vermieden werden.
14: Wenn Sie sich überlegen, dass Patienten aus dem Pflegeheim ca. 2-mal pro Jahr ins Krankenhaus verbracht werden für eben genau so eine Behandlung, die wir jetzt telemedizinisch machen. Und damit können wir Kosten sparen. In dem Bereich von einem oberen dreistelligen bis kleinen vierstelligen Eurobetrag pro Patient und Transport ins Krankenhaus. Das ist schon erheblich, was eingespart werden kann.
9: Professor David Matusiewicz ist Gesundheitsökonom, beschäftigt sich seit Jahren mit der Digitalisierung im Gesundheitswesen, auch mit Telemedizin. Andere Länder wie die USA, Schweden oder Estland machten es vor. Deutschland hinke hinterher.
15: An der aktuellen Gesundheitsreform habe ich eine Kritik. Und zwar wird viel sozusagen in die Einnahmenseite geschaut. Wir müssen mehr Geld einnehmen, Kinderlose müssen mehr Beitrag in der Pflegeversicherung zahlen. Wir müssen mehr sozusagen als Steuerbeitragszahler zahlen. Leider wird auf die Ausgabenseite sehr wenig geschaut. Dabei zeigen Studien, dass rund 10 bis 12 Milliarden Euro in Deutschland gespart werden könnten, wenn wir flächendeckend Telemedizin einsetzen würden.
9: In Aachen, angegliedert an die Feuerwehr, arbeitet Telemedizinerin Laura Tater. Wichtiger Bestandteil ihrer Arbeit, die Sanitäter in den Rettungswagen unterstützen. Bei der Leitstelle wird schon zuvor gefiltert, welche Notfälle sich dafür eignen, auch ohne Arzt vor Ort behandelt zu werden. Gerade ist eine Sanitäterin bei einem 90-Jährigen eingetroffen.
16: Hallo, hier ist die Laura, Telenotärztin in Aachen. Was hat der Patient denn?
17: Übelkeit und Erbrechen seit heute. Also er sagt, er hat leichten Druck auf der Brust, der wäre aber auch ein bisschen atemabhängig.
16: Ja. Also es ist jetzt nicht so klassisch, aber es ist schon was zu sehen.
9: Die Ärztin verordnet Medikamente, die die Sanitäterin dem älteren Herrn verabreicht. Ein Mediziner vor Ort hätte nicht mehr machen können. Keine akute Lebensgefahr und dennoch...
16: Ich würde es Ihnen dann auf jeden Fall in der Kardiologie vorstellen, im Krankenhaus.
17: Ja.
9: Aachen ist in Deutschland Vorreiter für die Telemedizin. Seit über 10 Jahren gibt es etliche solcher Projekte. Mit 60 speziell ausgestatteten Rettungsfahrzeugen ist die Ärztin verbunden, und zwar bundeslandübergreifend. Die Telemedizin kann über große Distanzen genutzt werden und auch andere Leben retten.
16: Letztlich ist es natürlich wichtig, dass wir auch den Notarzt sparsam einsetzen, damit er eben verfügbar ist bei den Einsätzen, wo er wirklich gebraucht wird, wo manuelle Fähigkeiten vor Ort erforderlich sind, wo der Notarzt vor Ort aktiv werden muss, zum Beispiel um einen Patienten zu intubieren, zu beatmen, wiederzubeleben.
9: Warum wird die Telemedizin in Deutschland nicht flächendeckend etabliert? Das wollten wir vom Bundesgesundheitsministerium wissen. Trotz Nachfrage erhalten wir darauf aber keine Antwort. Viele Gesundheitsökonomen sehen es so.
15: Das Gesundheitswesen wird auch gerne als Haifischbecken bezeichnet. Kassenärztliche Vereinigungen, Verbände, Lobbyisten, Krankenkassen blockieren mehr teilweise, als sie gestalten. Und ich glaube, in Zukunft wird Gesundheit auch woanders stattfinden, Richtung Drogerien, Supermärkte, Apotheken, wo auch telemedizinisch oder telepharmazeutisch Ärzte oder andere Apotheker zugeschaltet werden. Und deshalb wird Gesundheit einfach viel breiter so oder so sein. Also Telemedizin in Deutschland lässt sich nicht mehr aufhalten.
9: Kleine Beispiele zeigen, Telemedizin ist heute schon machbar. Sie kann Menschen helfen, das Gesundheitssystem entlasten und Kosten sparen. Nach Ansicht vieler Experten eigentlich eine Win-Win-Win-Situation.
18: Er ist einer der schönsten Orte islamischer Architektur in ganz Zentralasien, der Registanplatz in Samarkand. Einst fanden hier Märkte und Feste statt. Bis heute ist er ein besonderer Treffpunkt geblieben für gläubige Muslime oder Hochzeitspaare und immer mehr Touristen. Historische Pracht entlang der früheren Seidenstraße. Die UNESCO führt Samarkand darum auf ihrer Welterbeliste. Auch deshalb hat die UN-Organisation ihr letztes Treffen hier abgehalten. Usbekistans Präsident präsentierte sich als Gralshüter des kulturellen Erbes in einer unruhigen Zeit. Durch die geopolitischen Spannungen und bewaffneten Konflikte sind viele einzigartige Monumente, heilige Stätten und das unschätzbare kulturelle Erbe bedroht. Geschichte als Symbol, aber auch als Wirtschaftsmotor. Touristen und Pilger kommen, wie hier zum Grab des Gelehrten Abu Mansur Maturidi. Es liegt in der Schutzzone, die die UNESCO als Weltkulturerbe ausgewiesen hat. Direkt gegenüber entsteht ein islamisches Zentrum mit Parkplätzen für Touristenbusse. Dafür wurden mitten in der Schutzzone mehr als 200 Häuser dem Erdboden gleichgemacht, die mehr als 1200 Bewohner zwangsumgesiedelt. Nur ein Haus des Viertels ist stehen geblieben. Angeblich geht es noch um die Entschädigung. Am Ende braucht es eine neue Bleibe und Hoffnung. Wir bekommen Häuser. Man wird sie uns schon geben. Können wir reden? Lass mich gehen. Ich habe Angst. Die Häuser der Zwangsumgesiedelten sind jetzt draußen vor der Stadt. Sie sind Angehörige der Multoni-Minderheit, einer örtlichen Roma-Gemeinschaft. Für umgerechnet 20.000 Euro Handgeld haben sich einige hier eine Wohnung gekauft. Eine echte Wahl hatten sie nicht. Die Wohnungen überbelegt, das Haus 4 Jahre nach dem Bau schon renovierungsbedürftig. Am Ende der Straße gab es für einige immerhin Land und mehr Geld. Tostemirov Ubadstulajewitsch war anfangs zufrieden. Das Haus sah gut aus. Das Geld von der Stadt reichte auch für das Grundstück nebenan. Dann wurde klar, Gas- und Wasseranschluss gibt es nicht und auch nicht die Chance, weiter etwas Geld zu verdienen. In der Stadt war alles nah. Das Zentrum, der Bazar. Wir konnten Plastik sammeln und verkaufen und davon leben. Hier ist alles schwierig. Die Anwältin Diora Rafieva in den engen Gassen der Altstadt. Sie hatte sich für die Zwangsumgesiedelten eingesetzt, vergeblich. Sie liebt ihre Stadt, die so sehr mit ihrer eigenen Geschichte verknüpft ist. Dieses Haus wurde tatsächlich von meinem großen Vorfahren gebaut. Er war ein Kaufmann, ein Mensch, der auf Kamelen reiste, mit den traditionellen Karawanen der alten Zeit. Er kaufte hier Sachen ein und verkaufte sie dann in Russland. Die Architektur unter Denkmalschutz. Hinter den Mauern die Geschichte von über einem Jahrhundert, wie im Speisezimmer, in den Stoffen und Teppichen und der kunstvoll bemalten Decke. In den Nebenstraßen fantasielose Neubauten. Der Touristenboom treibt die Veränderung voran. Altes weicht, Balkone werden angeflanscht, Fassaden mit bunten Kacheln beklebt. Geschichte selbst wird zur Fassade. Und dahinter verschwinden die alten Innenhöfe. Anastasia Pavlenko wundert das nicht. Die Journalistin ist Mitglied der Bürgerinitiative Rettet Samarkand, hat um den Erhalt alter Architektur gekämpft und die UNESCO als Schutzpatron für viele Kulturgüter abgeschrieben. Ich sage es ganz klar, ich vertraue der UNESCO nicht, denn eine Menge Experten und Spezialisten sind gekommen, die alles gesehen haben, was hier passiert ist, und sie haben nichts getan. Deshalb haben die Stadtplaner jetzt das Sagen. Stolz zeigt das usbekische Fernsehen, wie auf dem Reißbrett ein modernes Pilgerzentrum entsteht, auf dem Land der vertriebenen Minderheit. Ein Teil des alten Samarkand schutzlos, so wie seine Bewohner. Umgesiedelt an den Rand der Stadt, den Rand der Gesellschaft. Die Kritik daran kommt auch aus den eigenen Reihen der UN. Deren Experten für Menschenrechte sprechen von schweren Menschenrechtsverletzungen. Doch die UNESCO deckt die usbekische Regierung.
19: Klar, es gibt überall Kritik, aber wir binden auch die Vorstellungen der örtlichen Behörden mit ein, damit wir nicht Stadtentwicklung gegen Denkmalschutz stellen. Das ist nun mal die große Herausforderung. Die Kulturdiplomaten der UNESCO trotzdem in Feierlaune. Der französische Musiker Jean-Michel Jarre lässt die Sakralbauten am Registanplatz vibrieren. Die nächste Bauinspektion wird zeigen, ob die historischen Koranschulen dadurch mehr Risse bekommen haben, so wie das Verständnis der UNESCO von Menschenrechten.
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20: Der Gang zum Arzt macht in der Regel eher wenig Spaß. Viele Krankenhäuser haben dazu noch ihre eigenen Probleme. Viel zu wenig Personal, überfüllte Wartezimmer, veraltete Geräte. In vielen Regionen stößt das Gesundheitssystem an seine Grenzen. Kann digitale Technik das ändern? Vielleicht sogar ein echter Gamechanger sein? Wie schaffen wir weltweit eine gute und bezahlbare Gesundheitsversorgung für alle? Die Antwort vieler Tech-Firmen: smarte Tools wie Remote Patient Monitoring, kurz RPM. Dabei werden Gesundheitsdaten aus der Ferne erfasst und ausgewertet. In den USA, Europa und Teilen Asiens ist das längst Alltag. In Pakistan kommt RPM sogar in Schulen zum Einsatz, um die Gesundheit von Kindern im Blick zu behalten. Doch das Potenzial reicht weit über Klassenzimmer hinaus. Zum Arzt zu gehen bedeutet in Pakistan oft überfüllte Kliniken und langes Warten.
21: Wenn man sich von der Arbeit frei nimmt, um zum Arzt zu gehen, kostet das eine Menge Zeit und Geld. Und wenn man dann endlich da ist, kann es sein, dass man noch 2-3 Stunden warten muss.
20: Pakistanische Gesundheitsunternehmen entwickeln digitale Dienstleistungen, um das zu ändern. Das Startup Fitwell bietet medizinische Geräte, Software und virtuelle Kliniken für die Fernüberwachung von Patienten an. Diese können ihre Vitalwerte wie Blutdruck oder Blutzucker zu Hause mit den digitalen Geräten überprüfen. Dazu gehören Smartwatches, Blutzucker- und Blutdruckmessgeräte. Die Daten werden über ein sicheres Portal direkt an einen Arzt übermittelt. Aber die Messung zu Hause hat ihre Grenzen. Die Genauigkeit kann variieren und die Messwerte sind nicht immer korrekt.
21: Manchmal sind die Angaben falsch, vor allem wenn man den Blutdruck misst, weil man vielleicht einen Kaffee getrunken hat oder irgendwas passiert ist, was den Blutdruck in die Höhe treibt. Aber der Patient wusste das nicht.
20: An dieser Stelle kommen virtuelle Kliniken ins Spiel. Hier helfen geschulte Mitarbeitende den Patienten, genaue Messungen vorzunehmen. Ärzte und Ärztinnen überwachen die Patienten über die Plattform und Online-Anrufe. In unterversorgten Gebieten, vor allem in Gemeinden mit Minderheiten, könnten diese Kliniken einen großen Unterschied ausmachen.
22: Manchmal habe ich Schwierigkeiten mit dem Blutdruck oder Kopfschmerzen. Wir kommen in die virtuelle Klinik und per Videoanruf können wir den Arzt erreichen. Wir bekommen hier Medikamente und es bringt uns einfach Erleichterung.
20: Nach dem ersten persönlichen Besuch finden Nachuntersuchungen online statt. KI-Technologie ist ebenfalls Teil des Systems.
21: Jede einzelne Aktion, die unser Arzt durchführt, wird von unserer KI überwacht. So kann sie auf Dinge hinweisen, die vielleicht nicht in Ordnung sind. Und dann muss sich jemand ansehen, ob die KI richtig oder falsch lag.
20: KI soll den Arzt nicht ersetzen, sondern ihm helfen, schneller und effektiver zu arbeiten. Sie kann Patientengespräche mitschreiben, sowie Laborergebnisse und Rezepte verwalten. Jeder Patient hat über sein privates Online-Profil Zugang zu den Untersuchungsergebnissen. Ein KI-Chatbot steht jederzeit für Fragen zur Verfügung. Die Daten auf der Plattform werden aufwendig verschlüsselt. Der Zugang mit Multifaktor-Authentifizierung wird streng kontrolliert. Die medizinische Versorgung via Internet erreicht inzwischen auch Kleinstädte und Dörfer. Mehr als 1 Million Menschen in Pakistan haben inzwischen Zugang dazu. In einem Land mit mehr als 220 Millionen Einwohnern ist da noch viel zu tun. Ähnlich kompliziert ist die Situation in Afrika. Nigeria, das bevölkerungsreichste Land des Kontinents, kämpft mit Ärztemangel und überfüllten Kliniken. Es gibt weniger als ein Krankenhausbett pro 1000 Einwohner. Besonders deutlich tritt der Ärztemangel in ländlichen Regionen auf. Gesundheitseinrichtungen sind überfordert und Fachärzte häufig meilenweit entfernt. Telemedizin soll den Zugang zu wichtiger medizinischer Versorgung erleichtern. Mit einem Koffer voller medizinischer Geräte ist eine Krankenschwester unterwegs zu den Patientinnen und Patienten. Sie führt die Untersuchungen durch. Der Arzt bekommt die Bilder und die gemessenen Werte sofort übermittelt via Satellit.
21: Ich diagnostiziere diese Patienten mit Hilfe der Geräte, die vor Ort zur Verfügung stehen. Ich kann mir die Vitalzeichen ansehen, den Blutdruck, die Temperatur, die Sauerstoffsättigung. Das sind die wichtigsten Messungen.
20: Seit Beginn des Pilotprojektes wurden über 600 Patientinnen und Patienten aus der Ferne diagnostiziert. Die sehen darin durchaus Vorteile.
22: Manchmal schiebe ich den Gang ins Krankenhaus auf, weil ich keine Zeit habe oder auch kein Geld. Man muss selbst für den Weg ins Krankenhaus zahlen und das kann eine Herausforderung sein. Da gehe ich lieber in die Apotheke um die Ecke, um mir für die Zwischenzeit Medikamente zu besorgen. Während der Videoberatung war der Arzt sehr freundlich und ich fühlte mich währenddessen wohl.
20: Genau dieses Vertrauen in Ärztinnen und Ärzte ist wichtig. Aber wer selbst Gesundheitsdaten erfassen soll, muss auch mit der Technik klarkommen. Die ist jedoch nur eine der Hürden. Auch kulturelle Faktoren können den Fortschritt verlangsamen. Tief verwurzelte kulturelle Normen prägen immer noch den Umgang der Menschen mit Technologie. Damit die digitale Gesundheitsversorgung funktionieren kann, wenden sich die Anbieter einem Hybridmodell zu. Es verbindet Technologie mit menschlicher Präsenz, die von vielen Patienten immer noch erwartet wird.
21: Das Hauptproblem ist der Widerwillen, der in Pakistan und vielen anderen Ländern vorherrscht, dass sie einen Menschen sehen wollen, der sie berührt, um das Vertrauen zu bekommen, von einem echten Arzt behandelt zu werden. Das Hybridmodell ist also sehr wichtig, weil es nicht nur die reine Technik ist, sondern dass es diese hybride Situation gibt.
20: Das Hybridmodell lässt den Menschen die Wahl. Sie können sich von zu Hause einloggen oder sie können virtuelle Kliniken besuchen, in denen Mitarbeitende bei der Aufzeichnung der Vitaldaten und mit der Technik helfen.
21: Ein Patient geht lieber dahin, wo er Zuwendung und Pflege erhält. Das ist der Besuch beim Arzt. Die Hälfte der Krankheit ist schon weg, wenn der Arzt sich um einen kümmert. Er kann uns mit seinen Worten behandeln.
20: Für viele Menschen in Pakistan geht es bei der Gesundheitsversorgung um Vertrauen und menschliche Beziehungen. Technologie alleine kann das nicht bieten. Daher muss die Fernbetreuung flexibel sein und den Patienten die Wahl lassen, wie sie behandelt werden wollen.
21: Es ist eine Zwickmühle. Es geht sogar noch schlimmer. Sie vertrauen lieber einem Arzt, der von einem ihrer Freunde empfohlen wurde, weil sie ihn kennen, als einem anderen, der wirklich professionell ist. Es gibt einfach so viele Möglichkeiten.
20: Mancherorts fehlt aber nicht nur das Know-how, sondern auch der Zugang. In Pakistan etwa brauchen viele Frauen die Zustimmung eines männlichen Verwandten, um ein Handy zu nutzen. Fast 40% sind dabei auf männliche Familienmitglieder angewiesen. In vielen muslimisch geprägten Ländern sind Themen wie Frauengesundheit oder Verhütung oft tabu. In Ägypten will ein Start-up das ändern mit einer KI-App. Ob in der Stadt oder auf dem Land. In der arabischen Welt ist es für Frauen nicht einfach, sich über ihre eigene Gesundheit umfassend zu informieren. Digitale Tools wie die KI-App Dalila sollen eine diskrete und leicht zugängliche Alternative bieten.
22: Am besten hat mir der KI-Assistent gefallen. Die App spricht meine Sprache, ist freundlich und verständlich und es gibt keine Vorverurteilung. Es ist sehr lehrreich und teilt alle Informationen, die zur Verfügung stehen.
20: In der arabischen Welt wird das Thema Frauengesundheit in den Familien und Schulen oft nicht thematisiert.
22: Deshalb sind Fehlinformationen weit verbreitet. Es gibt viele Mythen, die tief in den Familien und der Gesellschaft verwurzelt sind. Wir mussten also eine Lösung entwickeln, die Technologie und soziale Medien nutzt, damit wir die Mädchen besser erreichen können.
20: Das Team hinter Dalila hat sich zum Ziel gesetzt, arabischsprachige Frauen über Themen wie Sex, Verhütung und Schwangerschaft zu informieren, aber so, dass es auch in der muslimischen Welt akzeptiert wird.
22: Das Chatmodell ist so aufgebaut, dass es den kulturellen Hintergrund arabischer Mädchen versteht. Es ist nicht nur eine einfache Google-Suche. Es bietet Antworten, da viele Mädchen ihre Mütter nicht fragen können oder in der Schule keine Informationen erhalten. Also antwortet es in einer einfachen und verständlichen Sprache.
20: Die KI kann keine medizinischen Diagnosen stellen, aber sie bezieht Informationen aus einer Datenbank, deren medizinische Inhalte von einem Expertenteam geprüft wurden.
22: Wenn Nutzerinnen vage oder indirekte Fragen stellen, kann die App Schwierigkeiten haben, sie zu interpretieren. Aber unsere Ärzte sind erfahren. Dank ihrer jahrelangen Erfahrung können sie Muster erkennen. Manchmal deutet eine Frage auf tiefere Probleme hin, sodass der Arzt Nachfragen stellen kann.
20: Das Startup gibt an, die Daten der Userinnen zu schützen, indem es einen anonymen Zugang anbietet. Die Nutzerinnen müssten sich nicht registrieren und auch keine persönlichen Informationen eingeben. Ob digitale Lösungen wirklich helfen, hängt von vielem ab. Stabiles Internet, digitales Know-how und Vertrauen. In die Technik sowie in die Ärztinnen und Ärzte, die nicht vor Ort sind. Manchmal sind sie tausende Kilometer entfernt. Ein Chirurg in Florida hat per Roboter einen Patienten in Angola operiert. Über eine Distanz von mehr als 11.000 Kilometern.
21: Als wir die Verbindung zum ersten Mal getestet haben, war die Verzögerung zu groß, das sogenannte Latency-Problem. Das Signal brauchte zu lange hin und zurück, was präzises Operieren unmöglich machte. Wir mussten die Router, die Verarbeitung und die Glasfaserleitungen anpassen.
20: Die Glasfaserverbindung lief von Florida erst nach Brasilien und von dort unter dem Atlantik durch bis nach Angola. 17.000 Kilometer Kabel wurden verlegt. Es soll die erste ferngesteuerte Operation in Angola und auf dem afrikanischen Kontinent gewesen sein. Zur Sicherheit war auch ein Ärzteteam aus den USA vor Ort, aber die Roboteroperation verlief störungsfrei. Der Patient war mit Prostatakrebs im Frühstadium diagnostiziert worden und ist nun der erste Mensch in Angola, der per Fern-OP behandelt wurde.
21: Es ist eine Ehre für mich, der erste Angolaner zu sein, der mit dieser neuartigen Technologie operiert wurde.
20: Vipul Patel sieht große Möglichkeiten in der Technik. Überall dort, wo ein Krankenhaus sich einen solchen Roboter leisten kann, könnten Eingriffe vorgenommen werden, ohne dafür das Personal vor Ort zu haben.
21: Jetzt können wir Menschen weltweit helfen, nur auf Knopfdruck. Der Roboter ist aktuell mit dem brasilianischen Sao Paulo verbunden. Es gibt Verbindungen nach Kuwait, Marokko, Shanghai und Angola und bald folgen weitere Orte. Stellen Sie sich vor, Sie können jetzt von einem Ort aus Menschen überall helfen.
20: Ein Arzt operiert auf einem anderen Kontinent. Beeindruckend. Digitale Medizin kann Leben retten. Überall. Aber dafür braucht es mehr als nur Technik. Vertrauen, Zugang und gerechte Voraussetzungen. Das war's von mir. Bis zum nächsten Mal.
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0: Musik verändert den Augenblick, sagen die Tanzenden. Musik verändert das Leben, sagen die Träumenden. Musik verändert die Welt, sagen die Hoffenden. Ein Songschreiber, eine Dokumentarfilmregisseurin, ein Liedermacher und ein Rapper am Klavier. Vier Menschen, die mit Musik etwas in Gang setzen. Musik drückt das aus, was nicht gesagt werden kann und worüber zu schweigen unmöglich ist. Das ist ein Zitat von Victor Hugo. Musik berührt, erreicht und verbindet Menschen. Und mit Musik kann man sich wehren. Chilly Gonzales rechnet mit Richard Wagner ab.
1: F-U-C-K, Richard Wagner.

0: better, stronger, F-U-C-K, Richard Wagner.
1: Wann wurde Ihnen klar, wer Richard Wagner war, was er dachte?
2: Als ich 16 war, nahm ich meinen Vater mit nach Bayreuth, um mit mir den Ring anzusehen. Ich liebte die Musik, die Inszenierung, aber ich wusste nicht viel über Richard Wagner. Also fing ich an zu recherchieren und erfuhr von dem Buch, das er 1869 geschrieben hat, mit dem Titel »Das Judentum in der Musik«. Es ist ein sehr rassistisches und antisemitisches Buch, voller Hass, voller deutscher Arier-Überlegenheit. Und ein Buch auf dem Höhepunkt seiner Berühmtheit zu schreiben, gibt dem Ganzen eine andere Dimension. Und Wagner hat seinen Namen auf das Buch gesetzt. Und das zeigt seine besondere Verantwortung dafür.
3: And so for me this means he has an extra Verantwortung.
0: And I asked my father, who by the way is a Jewish man, how can you take me to see these amazing operas written by this scheußlicher Mensch? And he said, we have to separate the man from the art. Which brings me to Richard Wagnerstrasse. See, my problem is that Richard Wagnerstrasse is named for the man, not for his art. It's not called Parsifalstrasse or Rheingold Allee. No, it's Richard Wagnerstrasse, the same name that signed that evil book. So I'm left with no choice but to dream to maybe take his name off of that street that I have to walk on almost every day. And, natürlich, I have a great idea whose name we could put there instead. Another Waldkölner, just like me, someone who died last year, a beloved African-American singer who made Cologne her home for 10 years. I say, let's turn Richard Wagnerstrasse into Tina Turner Straße. Are you with me?
1: Das ist nicht einfach nur dahergesagt. Chili Gonzales will das wirklich erreichen und arbeitet mit aller Kraft dafür.

0: Emotional power is.
1: Die emotionale Kraft ist die unberechenbarste, weil wir Emotionen nicht kontrollieren können.
0: Emotions don't obey our intellectual commands. We feel sympathy.
1: Wir empfinden Mitgefühl, Wut. Wir spüren all diese Dinge. Und ich glaube, dass die Musik

0: Musik dies größtenteils positiv kanalisiert. Musik ist für uns vielleicht die beste Möglichkeit, Emotionen gemeinsam zu verarbeiten.
1: Prince White, ein Musiker aus München. Vor kurzem wurde ihm mitgeteilt, dass er abgeschoben werden soll. Bei einer Probe seiner Band Vübel. Die Abschiebung kann für ihn zu einer Angelegenheit von Leben und Tod werden.
0: Als ich die Nachricht bekam, dass ich gehen muss, setzte ich mich hin und dachte über mein Leben nach. Wie ich damals nach Deutschland kam, hier meine Karriere aufgebaut habe. Ich konnte viele Jugendliche motivieren, die glauben, dass sie es schaffen können. Ich habe bei Null angefangen. Als ich eine Nachricht erhielt, dass ich abgeschoben werden soll, bin ich zusammengebrochen. Was passiert mit mir? Was mit denen, die zu mir aufschauen? In diesem Moment habe ich geschrien.
1: Mit Schauspielerin Anna Veit und der Band Vübel bereitet er ein Jodelkonzert vor. Den Schmerz von der Seele singen.
2: Ich bin völlig fassungslos vor der Situation, dass man vielleicht nichts machen kann. Dass er vielleicht zurück muss, dass er weiß, sein Bruder ist umgebracht worden und auch weiß, dass er in Gefahr sein wird. Er hat vorhin gesagt, mein Vater wird ein weiteres Kind verlieren, wenn ich da zurück muss. Es ist jetzt einer, den ich kenne. Es sind so viele, die uns nicht beschäftigen, weil wir ihnen nicht jeden Tag begegnen. Aber es passiert jeden Tag. Es gibt kein Wort dafür, wie schlimm das ist.
1: Gemeinsam eröffnen sie das Jodelfestival in München. Sichtbar bleiben. Private Tanzaufnahmen aus dem Iran. Momente der Freiheit. Die iranische Filmemacherin Farahnaz Sharifi sammelt solche Aufnahmen aus vorrevolutionärer Zeit bis heute.
3: Das Tanzen ist außerhalb des Hauses verboten. Und daher macht man zu Hause genau diese verbotenen Dinge, um sich daran zu erinnern, dass es Teil eines normalen Lebens ist, das sie uns genommen haben. Damit wird das zu einem Werkzeug des Widerstands.
1: Sie sammelt Privataufnahmen, die Irans vergessene Vergangenheit beleuchten. In ihrer Teheraner Wohnung hatte sie ein Archiv aufgebaut. Mit ihrem Film My Stolen Planet feiert sie beim Dogfest München Premiere. Aufnahmen von Menschen, die sich die Freiheit nehmen, zu singen und zu tanzen.
3: Tanz und Musik sind ein mächtiges Werkzeug, um Widerstand zu leisten. Ich habe Videos aus dem Iran erhalten, auf dem Menschen auf der Straße tanzten, sei es auch noch so kurz, und sie gezwungen wurden, damit aufzuhören. Tanzen ist in unserem Land ein Werkzeug des Widerstands, weil es einem Freude und Hoffnung bringt.
4: Because it's bring you joy and hope.

Sich wehren mit Musik ist bei mir eine Selbstverständlichkeit. Und für mich stecke ich auf jeden Fall sehr viel in meine Texte. Wut, Traurigkeit, Fröhlichkeit, viele Gefühle kann ich besser in der Musik irgendwie ausdrücken oder auch in Form von Texten. Ich feier

0: deinem Mund. Bäm, ich liebe diesen Begriff, ja.
1: Weil?
0: Ich liebe diesen Begriff, weil ich mich selbst nicht abschaffe, um zu sein. Ich bin mit meinen vielen Facetten, ich bin mit meinen Augen.

0: Aufs und Abs. Ich bin mit meiner Positivität, mit meiner Negativität, wie auch immer. Und Migrationsvordergrund ist ein Selbst-Empowerment-Song, den ich geschrieben habe, um einfach mich zu zeigen. Und für mich ist Migrationsvordergrund einfach dieses Feiern, Feiern von unterschiedlichen Identitäten in mir selbst und dass ich mir auch mein Sein Raum geben kann und dass ich feiere, dass es normal ist, für mich auch als Mensch, als Migrant, als schwarzer Mensch in Deutschland zu leben.
1: Unbezwingbarer Optimismus. Eze Wentuan wurde bekannt, als er bei einem Auftritt mit der Banda Internationale das Rudi Carell-Lied »Wann wird es endlich wieder Sommer?« alleine sang. Er weiß, wie man Botschaften formuliert, hat Germanistik studiert, Deutsch schon in Burkina Faso gelernt. Chili Gonzalez wurde in Montreal geboren, lebt heute in Köln. Wagner spielen geht gut. Straßen nach ihm benennen geht gar nicht.
2: I've had some meetings with Stadt Köln to ask about how we might actually make this happen. And I've begun a very long and slow and German bureaucratic process. It might take some time, but we have almost 3,000 signatures already, and I would love to make this happen.
3: Wagner hatte keine enge Beziehung zu Köln. Ich glaube, er war einmal da, um ein Benefizkonzert zu geben. Das war es. Tina Turner hingegen entschied sich, dort zu leben. Das hat mich als Wahlkölner berührt. Tina Turner scheint bei jedem positive Gefühle hervorzurufen. Und deshalb fühlte sich alles, als ich auf die Idee kam, wie ein warmer, wunderschöner, kleiner Energieball an.
2: Started to feel like a warm, beautiful little ball of energy.
4: Wenn Sie jetzt ganz unverhohlen wieder Nazi-Lieder johlen, über Juden Witze machen, über Menschenrechte lachen. Wenn Sie dann in lauten Tönen saufend Ihrer Dummheit frönen, denn am Deutschen hinterm Tresen muss nun mal die Welt genesen, dann steh auf und misch dich ein, sage nein.
1: Ein Lied für Deutschland von Konstantin Wecker. Mutig sein, sich wehren. Im Internet ging die Version von Eze viral. Du hast das Lied Sage Nein von Konstantin Wecker gecovert. Mhm. Was hat dich da so beeindruckt, dass du es in dein eigenes Repertoire übernommen hast?
0: Sage Nein ist für mich ein Song gegen Hass, ein Song gegen Rassismus und ein Song gegen Nazis. Und in unserer Zeit denke ich, dass es sehr wichtig ist, laut zu werden gegen Rassismus, gegen Antisemitismus, gegen den Hass und die Gewalt in unserer Gesellschaft. Und ich habe diesen Song in einer Zeit gehört, wo ich einfach manchmal Angst gehabt habe, montags auf die Straße zu gehen, weil damals noch 2017 Pegida auf der Straße sehr präsent war. Und für mich war ein Zeichen zu setzen, hey, das brauchen wir nicht in unserer Gesellschaft. Das ist ein Schrei nach der Menschlichkeit, ein Schrei nach der Demokratie, ein Schrei nach Zusammenhalt.
1: Eze hat den Text weitergeschrieben und aktualisiert.
4: Und wenn sie in deiner Schule plötzlich Lesben über Schwule schwarze Kinder spüren lassen, wie sie Bipok Menschen hassen, statt das IFD-Verbot zu prüfen, Deutschland lässt sie voll blühen. Nie wieder ist wirklich jetzt, sage nein.
0: Was mich wütend, wirklich wütend macht, ist, dass Hass irgendwie in der Öffentlichkeit serviert wird, dass Menschen aufgrund ihrer Religion, ihrer Hautfarbe auf der Straße weiterhin angegriffen werden. Wo man auch weiß, wie die Geschichte Deutschlands gelaufen ist, finde ich einfach persönlich als No-Go. Und das macht mich unglaublich wütend.
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1: Zivilcourage, mehr denn je ein kostbares Gut.
4: 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Tom Sürn, misch dich ein, sage nein. 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
1: Bellevue di Monaco, Münchens Leuchtturm der kulturellen Integration. Im Keller probt Prince White mit seiner Band.
3: Ich hatte politische Probleme und musste aus Nigeria fliehen. Mein Leben stand auf dem Spiel und ich kam über Libyen nach Italien. Dann nach Deutschland. Es war sehr gefährlich. 500 Menschen, mit denen ich gelebt habe, haben es nicht geschafft. Viele von ihnen starben im Mittelmeer.
1: Dass Prince White gerade jetzt jodeln lernt, gibt ihm etwas Lebensfreude in aussichtsloser Zeit. Jodeln als Befreiungsschlag. Sich mit Musik wehren. Geht das?
5: Es geht ja nur, wenn es einen Gegenüber findet, der das hört. Aber sich gegen einen Schmerz zum Beispiel wehren oder gegen die Verzweiflung oder gegen diese Auswegslosigkeit, das geht auf jeden Fall mit Musik. Das geht vielleicht auch sogar nur mit Musik. Aber wehren im Sinne einer Anklage, das geht ja nur, wenn der Gegenüber das hört. Mhm. Aber dass man sich selber gegen dieses Ausgeliefertsein oder gegen eine Wehrlosigkeit oder einen Schmerz, eine Trauer wehrt, wenn man das so konfrontativ formulieren möchte, dann ja, das geht mit Musik auf jeden Fall.
1: Zum Jodelfestival eingeladen hat das Plattenlabel Trikont, geleitet von Eva Meyer-Holmes, die entsetzt ist von der drohenden Abschiebung eines Künstlers, der niemandem auf der Tasche liegt.
6: Das bedeutet natürlich, dass du einem Menschen das Gefühl gibst, pass auf, ab 9. kann alles passieren. Du hast keine Möglichkeit, du hast keine Sicherheiten mehr, du hast keinen Schutz. Und das auszuhalten mit einer Geschichte wie jetzt zum Beispiel Prince White, ja? Mit Verfolgung, mit grauenhaften familiären Situationen und dann bist du endlich hier, hast dich in 5 Jahren einigermaßen zurechtgefunden und dann ist das Resultat, du hast jetzt noch 3 Tage. Natürlich sagt dann jeder, ja, es kann schon noch länger dauern. Aber wie lebt man denn damit? Immer zu warten, dass jetzt irgendwo die Tür aufgeht und einer kommt. Ja?

0: dann plötzlich bist du mittendrin. Und da macht mich dann schon wütend, jetzt zu hören, dass es so, noch nie so schlimm war mit dieser Abschiebepraxis. Ja? Das macht mich wahnsinnig wütend. Ja. Hilflos auch, aber wütend auch.
1: Aus einem Arbeitsaufenthalt in Deutschland wurde bei Farah Nas Sharifi ein dauerhaftes Zwangsexil. Sie wollen, sagt sie, dass wir vergessen, was wir waren und was wir früher hatten. Im Iran haben Mütter von getöteten Menschen Tanzvideos ihrer Kinder veröffentlicht, aus Protest. Indem Sharifi die Bilder der Vergangenheit sammelt, befreit sie sie vom Vergessenwerden. In diesem Film geht es um euren Planeten, der voller Tanz und Musik war. Was bedeutete das für dich?
2: Tanzen ist für uns Widerstand, weil es keine Möglichkeit gibt, gemeinsam in der Öffentlichkeit zu tanzen. Also tanzen wir in Innenräumen, auf unserem privaten Planeten.
1: Sharifi wuchs in einem Umfeld auf, das sich den strengen Regeln widersetzte, zumindest im Privaten, wo Frauen tanzen, lachen, singen. Du hast diese Szenen vom heimlichen Tanzen und Singen gesammelt. Welche Botschaft hast du mit deinem Film?
2: Die Botschaft ist, wir kämpfen für die Freiheit. Wir wehren uns. Wir leben. Und wir geben niemals auf.
1: In Teheran gibt es Second-Hand-Läden, die Kameras verkaufen. Alte Fotos und eben auch Filme. Ein Händler rief sie immer an, wenn er 8mm Filme bekam. So entstand ihre Sammlung. Es wird getanzt. Der Tanz ist wie eine Anklage. Ezeh beim Uferlos-Festival in Freising. Er tritt in ganz Deutschland auf, bei Demos und in Clubs. Ezeh Wentuan hat sich intensiv mit den großen deutschsprachigen Liedermachern beschäftigt, deren Stärke, klare Aussagen, klare Haltung.

0: Ich tanze nicht nur, weil ich Afrikaner bin. Ich muss nicht singen können, weil ich schwarz bin. Ich muss nicht träumen können, weil ich schwarz bin. Mein allererstes Mal einen Löwen zu sehen, war im Zoo in Leipzig. Jeder Mensch ist einzigartig und auch alle AfrikanerInnen kenne ich leider nicht. Ich bin schwarz, das ist nicht die Farbe meiner Haut. Ich bin schwarz, ich schreibe es groß und sage es laut. Ich sag immer, das erste Mal, wo ich entdeckt habe, dass ich schwarz bin, war in Deutschland. Ich bin schwarz ist ja, einfach auch dieses Selbstempowerment, dieses Selbstbewusstsein und auch zu zeigen, dass schwarzes Sein auch Teil von dieser Gesellschaft ist. Und ich glaube, der Auslöser war auch so, dass ich einmal so ordentlich auf der Straße beleidigt wurde. Und an dem Tag ist der Denkprozess in mir losgetreten gewesen. Und ich habe an dem Tag angefangen, mich mit Rassismus auseinanderzusetzen, was es bedeutet, schwarz zu sein. Und für mich heißt schwarz sein, das hat nichts mit der Hautfarbe zu tun. Das ist diese politische Dimension in Deutschland. So. Mhm. Und das sage ich ganz klar und laut und gerne.
1: Ich feiere meine Migration vor der Grund.

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2: Kann Musik Werkzeug des Widerstands sein?
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4: Ich wollte nie Künstler werden, um über Politik sprechen zu können, sondern um das auszudrücken, was in mir steckt. Wenn ich etwas erschaffe, ist es so, als würde ich in mir selbst fischen und schauen, was dabei herauskommt. Und manchmal ist es ein sehr hässlicher Fisch, weil ich ein komplexer Mensch bin. Wir alle müssen erkennen, dass in jedem von uns ein kleines Monster steckt. Die Botschaft von Fuck Wagner ist also nicht, ich bin gut und Wagner ist schlecht. Denn am Ende des Liedes sage ich, Moment mal, wenn ich Fuck Wagner sage, dann muss ich auch Fuck Chili sagen.
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0: So when I say Fuck Wagner, how about Fuck Chili? How about Fuck everybody, 'cause we're all guilty. 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
4: Einer der Gründe, warum ich Rap-Musik liebe, ist, dass Rap keine Angst vor dem Hässlichen hat. Rap versucht, ein wahres Spiegelbild der Welt

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1: Musik ist Gefühl und Gedanke zugleich, Antrieb und Trost.

0: Musik verbindet, versammelt, vermittelt eine Haltung. Das ist ihre große Macht. Wenn es die Chance gäbe, zu bleiben, was würdest du tun?
1: What would you do?
2: My life has always been inspiration to many.
3: Mein Leben ist eine Inspiration für viele Menschen.
2: I will keep inspiring people.
3: Ich würde den Menschen also sagen, sie sollen an sich selbst glauben und immer das Beste aus sich herausholen.
2: Always bringing out the best out of people.
0: Prince White wurde auf der Flucht ausgebeutet, gefoltert, traumatisiert. In Deutschland wäre er nun angekommen, als Künstler mit festem Job. Wenn dieser Film zu sehen ist, ist Prince White möglicherweise schon abgeschoben, in größter Lebensgefahr. Musik kann ein Werkzeug des Widerstands sein. Wunder schafft aber auch die Musik nicht. Dafür sind die Menschen da.

0: Chili González wird nicht ruhen, bis er sein Ziel erreicht hat.
1: Es ist ein Witz, bis es kein Witz mehr ist. Meine Forderung, die Richard-Wagner-Straße durch Tina-Turner-Straße zu ersetzen, war erst eine Art Spiel. Aber jetzt fühlt es sich richtig an. Plötzlich spüre ich, wie stolz ich mich fühlen würde, wenn ich eines Tages auf der Tina-Turner-Straße stehen würde.
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0: Musik verändert die Welt, sagen die Hoffenden.

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10: Hinter den Autos, zwischen den Autos, in die Parkeingänge oder in den Park selber. Man muss sich alles per Hand rausholen.
11: Berlins Straßen und Parks werden immer mehr zur Müllkippe. Brandenburgs Wälder mit giftigem Abfall überflutet.
12: 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Wir haben die Teerdachpappe.
11: Der illegal abgekippte Müll kostet Berlin und Brandenburg jedes Jahr Millionen. 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
10: 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Man kommt Samstagabend her, die sieht ja genauso aus.
11: Wächst Berlin und Brandenburg der Müll

0: Aber wenn ich dann hier hinter gucke, schau dir das mal an, dann wird der ganze Müll einfach drüber geschmissen, direkt an die Spree ran.
1: Unterwegs mit den Müllermittlern des Ordnungsamts Friedrichshain-Kreuzberg.
2: Ja. Wenn auch direkt ins Wasser und hier runter fließt.
0: Hier haben wir halt einen Spot, der halt regelmäßig so aussieht. Wenn da vorne ist geräumt, hier hinten sieht es noch so aus. Wenn es geräumt ist, wird es nicht lange dauern, ist es wieder alles vermüllt. Und das, ja, ist halt traurig sowas.
1: Patrick und Erik sind sogenannte Waste Watcher. Sie sollen im Kiez für Sauberkeit sorgen und einschreiten, wenn der Müll auf der Straße landet.
0: Wir haben mehrere Teams bei uns im Einsatz und wir sind ja, 3-4 Mal die Woche sind wir unterwegs, angefangen von der Kleinstvermüllung bis hin wirklich zu diesen Sperrmüllablagerungen. Und das ist teilweise ein Kampf gegen Windmühlen.
3: Das ist schon der Platz, ja.
1: Die beiden kontrollieren die Müllhotspots des Bezirks. Sie sind in Zivil unterwegs, um Täter möglichst auf frischer Tat zu ertappen. In der Rigaer Straße finden sie auf den Gehwegen jede Menge illegal abgestellten Sperrmüll.
4: Verschenken,
0: genau.
4: Nehme ich mit.
0: Ja, das ist typisch. Das typische Bild. Auf der gegenüberliegenden Straßenseite hat man eine Badewanne. Ein Stuhl, einen kleinen Schrank. Ich sag mal, wenn man hier einmal die Straße hochgeht, hat man fast einen Hausstand schon zusammen. Ja, aber das wird einfach dahingeschmissen. Das interessiert einfach keinen mehr.
1: Dann stoßen die beiden Ermittler auf eine heiße Spur, die sie direkt zu einem Müllsünder führen wird. Landkreis Oberhavel. Der Brandenburger Landkreis, in dem der meiste Müll illegal in den Wäldern abgekippt wird. Försterin Ina Walter und Forstamtsleiter Frank-Michael Hinze gehen einem Hinweis von Anwohnern nach. Die haben heute Morgen Bauabfälle im Wald von Mühlenbeck entdeckt.
5: Ja, haben wir wieder so einen großen Bretterhaufen. Wollen wir jetzt mal gucken, ob das belastet ist oder nicht. Sieht nach einem Dachstuhl aus, einem alten Bungalow, wieder mal hierher gekippt.
1: Die beiden verschaffen sich erstmal einen Überblick.
5: Es sind Arbeitsplatten zu sehen von Küchenschränken oder von Schränken. Wir haben hier Altholz, Restholz.
1: Sie müssen herausfinden, ob sie es hier mit gefährlichem Abfall zu tun haben.
5: Also Asbest und Dämmstoffe scheinen nicht bei zu sein. Also normaler Siedlungsabfall können wir. Die Menge. Was schätzt du ein? 2,5 Kubik werden es wohl doch sein.
6: Ich würd 3 nehmen.
1: Abholen wird den Müll der Entsorgungsbetrieb des Landkreises. Ein relativ harmloser Haufen im Vergleich zu dem, was die Förster sonst so in ihrem Revier finden.
5: Das war eine Ablage von 60 Kubikmetern. Einfach den Waldweg lang gekippt. Und das war also schon ein größerer Haufen. Hier so ein typischer Haufen, mal von Dachpappe, Ethanit, diese Wellasbesthaufen, Dämmstoffe, Styropor. Das sind so die häufigsten Abfallarten.
1: 10 bis 15 solcher Müllberge werden pro Woche in den Wäldern des Landkreises abgekippt. Im vergangenen Jahr waren es insgesamt 900 Kubikmeter Abfall, 90 solcher Container voll.
5: Den meisten Müll finden wir im berlinnahen Raum, Berliner Umland. Also die Reviere Oranienburg, Oberkremer und Mühlenbeck sind hier besonders betroffen. Praktisch, wo große Waldwege von Landstraßen, von Bundesstraßen abzweigen, in der Nähe von Autobahnabfahrten, typische Hotspots, die regelmäßig praktisch hier vermüllt werden.
1: Der Forstamtsleiter vermutet, dass ein Großteil des Abfalls aus der Hauptstadt kommt.
5: Man sieht wieder ein typischer Klein-LKW, der diese Fuhre hierher transportiert hat. Das haben wir ja meistens so. Meistens ein Lieferwagen mit geschlossenen Kasten drauf. Und hier hat er gedreht und ist so wieder rausgefahren. Das ist ja zu sehen. Hier rückwärts rangefahren. Die Leute wissen also, wie sie rein und rauskommen hier. Das ist also, man wird nicht so gesehen von der Straße. Man ist schnell wieder auf der Straße rauf. So ein typischer Fall.
1: In Berlin entdecken die beiden Müllermittler vom Ordnungsamt Patrick und Erik eine Spur, die sie zu einem Müllverursacher führen könnte.
0: Auf den Karton selber. Doch, warte mal. Hier haben wir was. Ja, Rigaer Straße 101. haben wir hier auf jeden Fall einen Verantwortlichen. Gehen wir jetzt nochmal. Vielleicht kommt er runter. Aber erstmal ein netter Grundgedanke, Sachen zum Verschenken rauszustellen, ist aber auch nicht zulässig. Ne? Es gibt hier bei uns, besonders in Friedrichshain, genügend Anlaufstellen, wo man diese Sachen abgeben kann und wo die dann den Bedürftigen zukommen oder jemand, der es weiter benutzen kann.
1: Der Müllverursacher wird ein Bußgeld zahlen müssen. Die vermeintlich gute Tat ist eine Ordnungswidrigkeit.
0: Man muss nicht weit laufen, um Müll zu finden. Und es ist, glaube ich, leichter oder schwieriger, Stellen zu finden, wo kein Müll ist, als Stellen zu finden, wo Müll ist. Weil hier haben wir den nächsten Spot. Da steht ein Schrank, irgendwelcher Hausmüll, ein Bürostuhl, alte Fahrradräder. Wird dann einfach alles hingeschmissen.
2: Und man kann die Leute eigentlich nur immer wieder aufklären, dass Müll nicht auf die Straße gehört, obwohl es eigentlich selbstverständlich sein sollte.
0: Und deswegen denke ich auch, ist es einfach wichtig, dass wir das hier in Zivil machen, um die Möglichkeit haben, den Verantwortlichen dann wirklich auch anzusprechen. Weil so ist es immer nur, wir nehmen es auf, leiten das weiter, der Steuerzahler bezahlt für die Entsorgung.
1: Berlin gibt immer mehr für die Beseitigung von illegalem Müll aus. 2023 waren es noch 9,7 Millionen Euro, 2025 schon über 13 Millionen. Im Einsatz gegen den Müll sind die Waste Watcher nicht zimperlich. Für sie ist der Abfall eine Fundgrube von Täterspuren.
0: Ja, und das ist halt für uns wichtig, dass man da irgendwie vielleicht was finden kann. Zum Glück haben wir die Handschuhe. Es ist nicht schön, immer einen fremden Müll rumzukramen, aber für die Möglichkeit, dass wir den Verantwortlichen da ausfindig machen können, macht man das schon. Man muss immer vorsichtig sein, was man da genau anfasst, weil wir hatten das auch schon, dass Spritzbesteck drin war, scharfkantige Sachen und einfach eklige Sachen. Da darf man keine Berührungsängste haben. Und dann gucken wir mal da drüben wegen dem Kanister, den ich gesehen habe. Direkt gegenüber ist eine Schule und ein Kindergarten und sowas darf echt nicht sein. Ja, wie wir hier sehen, sind das Gefahrenstoffe. Ich weiß nicht, warum man die jetzt hier abstellen muss. Ja, das ist ja klar zu erkennen, dass das nicht gut ist, wenn damit Kinder spielen.
2: So. Ja, unerklärlich. Ja. Ja.
0: Und das nehmen wir jetzt erstmal mit und entsorgen das dann fachgerecht.
1: Patrick und Erik kontrollieren regelmäßig Straßen und Parks und leiten ihre Funde dann an die Stadtreinigung weiter, damit die den Müll abholt. Jetzt sind sie auf der Suche nach einem Obdachlosencamp, das ihnen gemeldet wurde.
0: Eigentlich müssten die ja hier auf der linken Seite sein. Doch weiß ich, da war letztes Mal ein Camp. Schönen guten Tag. Wir sind vom Ordnungsamt. Wir sind die Guten.
1: Das Camp muss geräumt werden. Die Bewohner bekommen eine Frist gesetzt. In ein paar Tagen werden die Waste Watcher nachschauen kommen. Weiter geht's zur Warschauer Brücke. Hier ertappen sie einen Müllsünder auf frischer Tat.
0: Der hat seine Kippe auf den Boden geschmissen. Und da werden wir jetzt mal hingehen und die Daten von dem Herrn aufnehmen.
3: Hallo, Ordnungsamt Friedrichshain-Kreuzberg. Einmal die Musik bitte ausmachen. Ihre Zigarette, die Sie eben geraucht haben, die gehört nicht auf den Boden. Steht eine Ordnungswidrigkeit da, können Sie sich zu äußern, müssen Sie aber nicht. Brauche ich einmal einen Ausweis bitte. Ihre Adresse ist noch aktuell.
1: Den Übeltäter erwartet ein Bußgeld in Höhe von 250 Euro. Er reagiert gelassen, doch das ist nicht immer so.
0: Ich persönlich hatte auch schon mehrere Übergriffe. Zweimal wurde versucht, mich mit dem Auto zu überfahren. Ein Bürger hat mir den Daumen zertrümmert. Damit muss man halt irgendwie umgehen. Man darf das nicht an sich ranlassen.
1: Im Forstrevier Mühlenbeck entdecken Ina Walter und Frank Michael Hinze den nächsten Müllhaufen.
5: Ach Gott, das ist eine komplette Küche. Reifen haben wir, Pappe. Top clean, na klar. Reinigungsmittel.
6: Na klar, für die Küche.
5: Für die Küche.
1: Gewerbeabfall, wie so oft.
5: Es ist eben nicht der kleine Bürger, der hier was hingibt. Das sind also wirklich schon Baufirmen, es sind Entsorgungsfirmen, es sind Firmen, die Haushaltsauflösungen machen, entrümpeln. Der Bürger gibt das in Auftrag. In der Regel bezahlt er auch die Entsorgungskosten. Die Firma räumt das Grundstück, das Haus auch leer, gibt es aber nicht ab, sondern entsorgt das hier.
1: Durch Ermittlungen der Polizei weiß der Forstamtsleiter, es sind oft dieselben Täter, die den Müll in seinem Revier abkippen. Sie kommen nachts, laden ab, verschwinden, unerkannt. Sie zu erwischen, nahezu unmöglich. Sie im Nachhinein zur Verantwortung zu ziehen, fast aussichtslos.
5: Es ist deswegen schwierig, weil die Behörde in der Nachweispflicht ist. Der Täter muss zweifelsfrei ermittelt werden und dieser Vorgang muss ihm praktisch auch nachgewiesen werden. Und das ist die Schwierigkeit, weil es sind meistens relativ wenig Spuren, die praktisch zum Erfolg führen.
1: Die beiden sind oft die ersten noch vor der Polizei, die den Müll nach Hinweisen auf die früheren Besitzer durchforsten.
5: Wir haben so typische Stellen, wo man raufgucken könnte. Zum Beispiel sind meistens an so einen Schränken Adressen oder Lieferaufkleber drauf. Oder an so Kisten typischerweise. Oder an Kartons, dass man eine Lieferadresse draufsteht oder wo das hingeliefert wurde. Hier sieht man schon so einen kleinen Hinweis, handschriftlich aufgeschrieben. Also öfter haben wir auch Kontoauszüge gefunden, solche Sachen. Gerichtsverfahren mit Klageschriften, wo die Adresse schon sehr gut formuliert wurde.
1: Doch diese Hinweise führen in den seltensten Fällen zu den kriminellen Räumungsfirmen. Solche Taten können mit einem Bußgeld von bis zu 20.000 Euro bestraft werden. Ist es gefährlicher Abfall wie Asbest, droht sogar eine Freiheitsstrafe bis zu 5 Jahren. Rückfahrt in die Försterei nach Borgsdorf. Auf Frank Michael Hinze und Ina Walter wartet jede Menge Büroarbeit. Anzeigen bei der Polizei erstatten, Ordnungswidrigkeitsverfahren einleiten. Einmal, das war 2023, haben sie einen Täter beim illegalen Müllabkippen im Wald erwischt. Durch Zufall.
5: Er hat sich mit seinem Miet-LKW dort festgefahren. Der LKW blieb über Nacht stehen. Am nächsten Tag sollte der LKW geborgen werden und die Forstverwaltung kam dazu. Wir sehen hier Dämmstoffe eingeladen bis in das Dach. Und wir sehen hier das Berliner Fahrzeug praktisch, was am nächsten Tag kam, mit mehreren Insassen praktisch, um den LKW wieder aus dem festen Waldweg rauszuziehen. Derjenige, der die Fahrzeuge hier gemietet hatte, konnte ermittelt werden. Und es war wohl kein Einzelfall in diesem Fall.
1: Kein Einzelfall sind auch die Müllhaufen im Wedding. Tommy Holper hatte genug vom Dreck vor seiner Haustür im Brüsseler Kiez und beschloss, das Melden des Mülls zu vereinfachen. Die App vom Ordnungsamt war ihm zu umständlich.
7: Es dauert immer ein bisschen länger. Man muss stehen bleiben, man muss die Daten eingeben, um das zu melden. Und ich habe irgendwann gemerkt, dass ich nicht mehr die Energie hatte, um immer wieder, wenn da was lag, das da einzugeben. Und ich dachte halt, das muss deutlich einfacher gehen.
1: Also hat er eine eigene Melde-App entwickelt. Die Idee ist einfach. Foto machen, Standort teilen und schon ist der Müll beim Ordnungsamt gemeldet.
7: Ich komme selber aus Holland. Ich bin in Holland geboren. Und da war es nie so. Ich weiß, vor 20 Jahren, als Müll rund um meine Schule lag, dann hat die Gemeinde, die hat einfach riesen Mülleimer hingestellt. Und dann war klar, okay, die Einwohner wissen, da gehört der Müll hin. Und irgendwie diese pragmatischen Lösungen fehlen hier.
1: In der App zeigt eine Karte, wo Müllhotspots sind, vor allem im Wedding. Tommy Holper hofft, wenn Melden nicht mehr nervt, machen mehr Leute mit. Und der Müll wird schneller weggeräumt. Eine der schlimmsten Ecken ist eine Straße am Volkspark Rehberge, wo vor allem illegaler Gewerbemüll abgeladen wird, wie ein Anwohner erzählt.
8: Gestern Morgen kam ich hier an und das war voll hier mit E-Ton-Platten. Die sind asbestbelastet. Die Leute stellen das einfach hier im Park ab.
7: Ich habe eine App entwickelt, die heißt Trashcam. Gehen Sie mal auf trashcam.com. Du brauchst nur ein Foto zu machen, Standort, und es wird direkt ans Ordnungsamt geschickt.
8: Das mache ich ab jetzt. Vielleicht hilft es ja.
7: Ja, genau.
1: Brandenburg. In Mühlenbeck haben Ina Walter und Frank Michael Hinze ihre Waldarbeiter damit beauftragt, Müll einzusammeln. Das müssen die Forstämter bei kleineren Müllmengen bis zu einem Kubikmeter selbst übernehmen.
9: Hallo.
5: Guten Tag.
9: Na,
5: ihr seid wieder fleißig. Sieht ja wieder doll aus. Essensreste, Windeln, Schnellimbiss, ja. Haben die Waschbären und das Schwarzwild die Säcke hier schon wieder auseinandergerissen und ihr müsstet einsammeln.
1: Mehr als die Hälfte ihrer Arbeitszeit sind Benjamin Ruhle und Johanna Grossmann inzwischen damit beschäftigt, den Müll anderer wegzuräumen.
10: ja, da blutet einem wirklich das Herz, weil das ist, gehört hier einfach nicht her. Und wie man sieht, ist es ganz normaler Hausmüll. Wir haben dafür entsprechende Tonnen. Gelbe Tonne ist auch mit bei. Und die kostet nicht mal was.
11: Wir sind eigentlich dazu da, dass wir den Wald erziehen mit Pflanzung etc. Und dann Windeln von anderen Leuten wegzuräumen, das ist einfach nicht schön.
1: Eigentlich müssten sie sich jetzt um die Aufforstung und die Pflege junger Bäume kümmern. Doch dafür bleibt kaum noch Zeit.
5: Das belastet uns als Forstamt. Das macht mich wütend und auch sprachlos, praktisch wie viele Bürger auch mit dem Problem Müll umgehen, wie schnell man sich Müll entledigen kann, ohne dass einem was passiert. Das ist schon ein bisschen frustrierend, weil der Zustand doch seit mehreren Jahren hier anhält und nicht weniger wird.
1: Nicht nur im Landkreis Oberhavel ist das so. Auch die Landkreise Dahme-Spreewald, Potsdam-Mittelmark und Märkisch-Oderland kämpfen mit großen Mengen illegal entsorgtem Müll. Jörg Ecker ist in der Forstverwaltung verantwortlich dafür, dass im Wald die Gesetze eingehalten werden. Seit Jahren beschäftigt er sich mit dem zunehmenden Müllproblem in Brandenburg.
12: Das verursacht enorme Kosten. Es waren immer zwischen 1 und 3 Millionen Euro pro Jahr, was eben die öffentlichen Kassen, im Grunde genommen jeden Bürger Geld kostet, weil das wird ja auch das Steuergeld und wird umgelegt. Bei den Entsorgungskosten zum Beispiel auch auf die Müllgebühr.
1: Vor allem die Menge an gefährlichem Bauabfall im Wald hat zugenommen. Eine der Ursachen sieht Jörg Ecker in den gestiegenen Entsorgungskosten auf Wertstoffhöfen.
12: Ein Hauptproblem, Sie können in einem Baumarkt heute Dachpappe für einen sehr geringen Preis kaufen. Wenn Sie aber alte Dachpappe entsorgen, kostet das wirklich viel Geld mittlerweile, wenn das ist gefährlicher Abfall, je nachdem, ob da gefährliche Stoffe drin sind. Die müssen extra jedes Mal noch analysiert werden, um eingestuft zu werden. Und diese Kosten sind erheblich. Guten Morgen, Baby, du kannst so
13: hässlich sein, dreckig und grau. Hello everyone, my name is Valerie.
1: Sonntagmorgen in Berlin-Wedding. Valeria weist rund 30 Freiwillige ein. Die 31-jährige Russin hat vor einem Jahr die Initiative Sauber gegründet. Aus Frust über den Müll vor ihrer Haustür.
13: Niemand hat das sauber gemacht. So, ich habe gedacht, vielleicht kann ich das selbst machen. So, ich habe Handschuhe gekauft, ich habe auch Müllsäcke gekauft. Und naja, ich habe das einfach selber sauber gemacht.
1: Sie stellt ein Video ihrer Aufräumaktion ins Netz mit unerwarteten Folgen.
13: Ich habe das auf dem Instagram gepostet, Stories gemacht. So, ja, ich habe heute sauber ein bisschen gemacht und ich habe so viele, mehr als 1000 Antworten bekommen.
1: So wie Valeria ärgern sich viele über den Müll in Berlin. Deshalb kommen sie nun alle zwei Wochen zusammen und machen ihre Stadt ein bisschen sauberer. Sie beseitigen in ihrer Freizeit das, was andere auf die Straße werfen.
14: Die Zigaretten sind wirklich das größte Problem, weil das sind so viele und so klein und in allen kleinen Ritzen drinnen.
1: Aber es bleibt natürlich nicht nur bei Kippen. Die Ehrenamtlichen sammeln alles ein. In Absprache mit der BSR wird der Müll zur Abholung an die Straße gestellt. Bei jeder Aktion wird gezählt, wie viele Säcke zusammenkommen und das Ganze bewertet.
15: Wir haben unser eigenes System, um die Aufräumaktionen zu bewerten, wie schlimm es ist. Und wir messen alles in Neuköllns. Wie viele Neuköllns hat dieses Clean-up? Heute sind wir bei 2 von 10 Neuköllns. Alles sehr entspannt, nicht viel Müll, noch keine Spritzen.
1: Valeria ist Social-Media-Managerin. Deshalb postet sie jede Aktion, um noch mehr Mitstreiter zu finden.
13: Viele Leute denken, dass ich mache diese Clean-ups nur für mich, weil ich möchte berühmt, bekannt sein. Das ist Bullshit. Ja, ich möchte gar nichts zu tun mit dem. Ich meine, who wants to be famous because he is cleaning the trash and shit? No one.
1: Immer wieder findet sie auch die Überreste von Drogenkonsum. Das zeigt ihr, wie wichtig ihr Engagement ist.
13: Das ist Drogen. Das ist von Drogen. So, wenn sie möchten Drogen kaufen, dann bekommt man Drogen mit diesem Paketchen.

0: Und guck mal, das ist genau neben dem Kinderplatz.
1: Das gemeinsame Müllsammeln ist längst mehr als eine Putzaktion. Es ist ein Statement. Wir lassen unsere Stadt nicht verkommen. Inzwischen kommen zu jeder Aktion Dutzende Menschen. Einer von ihnen ist Stefan Turm. Und der hat schon so einiges erlebt.
2: Das Absurdeste, aber der schönste Fund war ein Grammophon aus den 20er Jahren. Genau, und das war auch noch fast ganz. Irgendwo aus den Tiefen des Dickichts haben wir es rausgezogen. Ja, und ansonsten gibt es ständig absurde Funde. Also Menschen scheinen teilweise ihre ganze Wohnung zu entrümpeln und irgendwo auf die Straße zu stellen. Aber das war zumindest der schönste Fund.
1: Heute allerdings finden sie nur den üblichen Dreck.
2: Ich glaube, den Park hier kriegen wir auf jeden Fall sauber. Hier ist es gerade ziemlich herausfordernd. Offensichtlich ein Ort, der ziemlich sich selbst überlassen wird. Aber hiernach wird es wieder besser aussehen.
1: Nach über 3 Stunden Müllsammeln sind alle ein bisschen erschöpft, aber zufrieden. 98 volle Müllsäcke haben sie heute gesammelt. Und der Park ist sichtbar sauberer geworden.
2: Das fühlt sich sehr gut an, das selbst zu machen. Zum einen gibt es einem ein Gefühl von Selbstwirksamkeit, das Teil der Lösung zu sein und nicht des Problems. Und zum anderen ist man Teil von einer echt tollen Gruppe Menschen und es macht einfach Spaß.
1: An die richtig großen Brocken müssen die Profis der BSR ran.
3: Von Baum zu Baum. Normaler Hausmüll.
1: Der Spezialtrupp der Berliner Stadtreinigung ist täglich unterwegs, um illegal abgestellten Müll von den Straßen zu holen. Die 5 kümmern sich um Sperrmüll, Elektroschrott und Bauabfälle. Mit schwerem Gerät, einem Sperrmüllauto, einer Presse und einem Tonnentransporter mit Kran.
4: Jetzt kommen wir in eine Straße, wo viel Industriezeug abgeladen wird.
5: Ja, hier sieht es leider wirklich immer so aus. Also man kann am Freitag alles sauber machen. Man kommt Samstagabend her, sieht wieder genauso aus. Und sieht man ja wirklich, dass das hier alles Firmen sind. Also Privatleute, kann ich mir nicht vorstellen. Ist halt eine ruhige Ecke, sieht niemand, aber es ist schon kriminell hier.
1: Dabei müsste in Berlin niemand seinen Müll auf die Straße werfen. Es gibt 14 Recyclinghöfe, in denen private Abfälle meist kostenfrei abgegeben werden können. Gewerbeabfälle dagegen müssen fachgerecht entsorgt werden. Das kostet natürlich. Und so landet viel Sperrmüll und Elektroschrott auf der Straße.
5: Jetzt haben wir einen Kühlschrank, das Tagesgeschäft, das eigentlich jeden Tag abzuholen ist von der öffentlichen Straßenland. Leider ist jetzt schon der 5. heute.
1: Und es ist erst 9 Uhr morgens. Die Arbeit ist körperlich anstrengend.
5: Hinter den Autos, zwischen den Autos, in den Parkeingängen oder in den Park selber. Man muss sich ja alles per Hand rausholen, dann alles aufladen, dann wieder abladen. Wenig Maschinenarbeit, alles mit der Hand halt.
1: Bis zu 3 Tonnen illegalen Müll holen die Männer jeden Tag von den Straßen. Darunter auch gefährliche Stoffe wie Chemikalien oder Altöl.
6: Alles Altöl in einer Wasserflasche umgekippt.
5: Noch eine. Da hier oben auch. Da sind Autofirmen. Man findet hier immer Autoreifen, immer irgendwelche Autoteile. Ob Stoßstangen, Rücklichter, Elektro. Kotflügel.
6: Ich kann ja hier noch mehr rausholen. Ja. Noch mehr und alles voll.
1: 50 Liter Altöl werden nun fachgerecht entsorgt. Andreas Kutschan ist seit 35 Jahren dabei und hat schon viel erlebt. Doch das Verhalten der Menschen macht ihn manchmal fassungslos.
5: Dann sehen die uns sogar noch und schmeißen den trotzdem vor uns hin auf die Straße, den Müll. Und sprichst die Leute daraufhin an? Ja. Keine Reaktion.
1: Im Landkreis Dahme-Spreewald soll heute ein hochgiftiger Abfallhaufen abgeholt werden. Jens Walter wird die Entsorgung beaufsichtigen. Er arbeitet beim Südbrandenburgischen Abfallzweckverband, dem kommunalen Entsorgungsbetrieb des Landkreises.
7: Ja, die Aufträge, grundsätzlich kriegen wir die von der Forst oder von den unteren Abfallwirtschaftsbehörden, von den Landkreisen. Und das sind wiederum meistens dann Meldungen von Bürgern, die diese Abfälle irgendwo im Wald, auf der Wiese, irgendwo an den Straßen dann entdeckt haben.
1: Der illegal abgekippte Bauschutthaufen in einem Waldstück bei Waltersdorf wurde vor über einem Jahr gemeldet.
8: Wir haben jetzt hier im Prinzip Asbestplatten, Asbestbruchstücke drin. Wir haben hier Teer,

0: Dachpappe. Wir haben die analysiert. Das ist also teerhaltige Dachpappe. Das sind Werte, die tatsächlich auch schon in den gefährlichen Bereich gehen. Die neue Dachpappe ist alles unproblematisch. Die hätte man verbrennen können. Und mit dem Vorhandensein von Asbest ist es uns nicht mehr erlaubt, dieses Abfallhaufwerk zu sortieren. Jeder Stoff für sich einzeln, jeder Baustoff, wäre einfach zu entsorgen. Durch die Vermischung mit dem Asbest zusammen ist es uns nicht möglich, im Prinzip das zu trennen. Und dann muss dieses Hauptwerk hier sehr teuer entsorgt werden.
1: Eine Mischung aus vielen schädlichen Stoffen. Ein Jahr hat es gedauert, um die Proben im Labor zu analysieren, die genauen Schadstoffwerte zu ermitteln und alle gesetzlich vorgeschriebenen Entsorgungsgenehmigungen einzuholen. Heute ist es soweit. Der Räumtrupp rückt an. Ein riesiger, staubdichter Sack im Container soll verhindern, dass beim Transport Schadstoffe freigesetzt werden. Arbeiten dürfen die Männer hier nur in Vollschutzanzügen.
2: So, jetzt kommt die Maske.
3: Dadurch, dass wir Asbestbestandteile dort drin haben in dem Abfall, ist jetzt durch das Verladen, reißen jetzt zum Teil diese Big Packs auf. Und da kann natürlich auch Asbest zerkleinert werden bei dem ganzen Vorgang und sich Fasern ausbreiten. Daher wird das jetzt immer benässt, damit diese Faserausbreitung dann möglichst so gut wie es geht reduziert wird.
1: Etwa 3,5 Tonnen Giftmüll holen die Männer des Abfallverbands aus dem Waldstück.
0: Alleine die Entsorgungskosten werden wahrscheinlich so um die 5.000-6.000 Euro kosten. Der Aufwand jetzt mit dem Personal und mit der Fahrzeugtechnik, wahrscheinlich werden wir hier bei 8.000-9.000 Euro landen.
1: Die Schadstoffwerte des Haufens sind so hoch, dass er auf eine spezielle Deponie muss, in ein stillgelegtes Bergwerk.
0: Die Abfälle gehen jetzt unter Tage nach Sachsen, weil wir in Brandenburg diese Art der Deponien nicht haben.
1: In Brandenburg gibt es nur oberirdische Deponien, wie die in Niederlehme. Hier landet viel von dem Abfall, den der südbrandenburgische Abfallzweckverband aus den Wäldern holt.
0: Hier können vorwiegend Mineralik und Boden wird hier abgelagert. Aschen können hier abgelagert werden und auch gefährliche Abfälle wie künstliche Mineralfaser. Das ist diese Dämmung, die Sie ab und zu mal sehen, die gelbliche, und auch Asbest.
1: Ein LKW bringt gerade eine Fuhre Sondermüll. Luftdicht und sicher verpackt wird er auf der Deponie mit Erde abgedeckt und lagert hier für die Ewigkeit. Hohe Kosten und erheblicher Aufwand sind nötig, um das zu beseitigen, was verantwortungslose Müllsünder hinterlassen.
0: Das ist schon eine Riesensauerei, also generell die Ablagerung irgendwo im Wald oder sonstiges. Es gibt viele Möglichkeiten, die Abfälle vernünftig zu entsorgen.
1: Ob von Abfällen überflutete Wälder oder verdreckte Straßen, es muss sich dringend etwas ändern, damit Berlin und Brandenburg nicht am eigenen Müll ersticken.
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10: Überfüllte Notaufnahmen, lange Wartezeiten. Vor allem kleine Krankenhäuser ächzen unter Personalmangel und wirtschaftlichem Druck.
11: Wenn man die Arztzahlen pro Einwohner anschaut, ist Deutschland zusammen mit Österreich Spitzenreiter auf der Welt.
10: Und trotzdem geht in Deutschland vielerorts nichts mehr ohne Mediziner aus dem Ausland.
12: Wir könnten hier zumachen. Also die ärztlichen Stellen, bin ich sicher, könnten nicht mehr besetzt werden.
10: Ärzte wie Mohamed Chabagi. Er kam von Syrien nach Freiberg in Mittelsachsen.
13: Achtung, muss ich ja ein bisschen drücken jetzt. Was nochmal?
10: Jeder vierte Arzt in Deutschland ist zugewandert. So wie auch Ina Warukina aus Belarus.
14: Wenn irgendwelche Symptome jetzt kommen, bitte sofort Bescheid sagen, ja?
10: Die Intensivmedizinerin arbeitet am Klinikum in Quedlinburg. Aber warum mangelt es so vielen Krankenhäusern an Ärzten? Sieben Uhr morgens, irgendwo zwischen Dresden und dem Erzgebirge.
2: Hast du die Endosonographie gemacht? Ja, mit Oberarzt Fritsch. Habt ihr auch Biopsien entnommen? Ja, transösophageal.
10: Mohammed Chabagi pendelt jeden Tag eine gute Stunde zur Arbeit ins Kreiskrankenhaus Freiberg. Mit zwei Kollegen bildet er eine Fahrgemeinschaft. Wie er stammen auch sie aus Syrien. Vor 11 Jahren ist Mohammed nach Deutschland gekommen. Er hat schnell eine Stelle am Freiberger Krankenhaus gefunden, der größten Klinik in Mittelsachsen. Mohammed ist Facharzt für Innere Medizin.
14: Ein klein wenig nur.
15: So, moin moin.
14: Sie denken an was Schönes, wenn Sie einschlafen, ne? Wer schön einschläft, wacht doch schön wieder auf.
16: Ja.
14: Haben sich keine Sorgen zu machen, wir passen gut auf Sie auf.
10: Sein Medizinstudium hat Mohammed in Syrien absolviert. Als Arzt hat der 39-Jährige dort noch nicht gearbeitet.
15: Jetzt geht es hier um die Magen- und Darmspiegelung. Hat hier eine Blutarmut und man müsste wissen, woher das kommt, ne? Genau. Aus welcher Station?
10: Eine Routineuntersuchung. Ein halbes Dutzend davon wird er heute durchführen. Es ist sein 6. Arbeitstag in Folge. Morgen wird er sogar eine 24-Stunden-Schicht schieben müssen, wie rund 6 Mal im Monat.
15: Das ist jetzt hier der Magenausgang, ne? Gehen jetzt in den Dünndarm rein. Aber es sieht eigentlich vollkommen normal aus.
10: Wie in Freiberg sieht es in den meisten Kliniken abseits der Großstädte aus. Immer mehr ältere Patienten und immer weniger deutsche Ärzte. Der Intensivmediziner Professor Christian Karadjanidis forscht seit Jahren zum Gesundheitssystem. Dass viele Krankenhäuser nur noch mit ausländischen Ärzten funktionieren, liege nicht nur am Personalmangel.
11: Wenn man die Arztzahlen pro Einwohner anschaut, ist Deutschland zusammen mit Österreich Spitzenreiter auf der Welt. Ja, es gibt nirgendwo so viele Ärztinnen und Ärzte pro Einwohner. Das heißt, wir haben insgesamt eigentlich mehr als genug.
10: Und doch haben 2/3 der Kliniken Probleme, offene Stellen zu besetzen.
11: Wir haben in Deutschland leider das Phänomen der Über-, Unter- und Fehlversorgung gleichzeitig. Wir haben insgesamt sehr viel Personal im System. Auf der anderen Seite haben wir aber auch in manchen ländlichen Regionen in Deutschland mittlerweile zu wenig. Wir haben ein enorm hohes Angebot an Gesundheitsleistungen. Wir haben 1700 Krankenhäuser. Das ist im internationalen Vergleich extrem viel.
10: Deutschland hat im europäischen Vergleich das teuerste Gesundheitssystem. Den größten Anteil daran verursachen die Krankenhäuser. Professor Wolfgang Schütte ist Vorsitzender der Krankenhausgesellschaft Sachsen-Anhalt.
17: Es gibt nur noch relativ wenig Krankenhäuser, die davon ausgehen, dass sie eine schwarze Zahl schreiben. Viele sind froh, wenn sie eine schwarze Null haben oder eine rote Null. Aber ganz viele sind im Defizit.
10: Und der wirtschaftliche Druck wächst. Die Personal- und Energiekosten steigen. Viele Häuser haben zu viele leere Betten. Seit Jahren geht die Zahl der Kliniken zurück. Sachsen-Anhalt. Auch im Harz-Klinikum in Quedlinburg stammt inzwischen 1/3 der Ärzte aus dem Ausland.
18: Vera ist schon aufgestanden. Sonja schläft noch. Vera wollte wissen, Mama, was sollen wir machen? Ich sagte, hängt die Wäsche ab und geht raus.
10: Ina Barukina ist vor 7 Jahren mit ihren beiden Töchtern aus Belarus nach Deutschland gekommen. Dort hat sie bereits als Ärztin gearbeitet. jedoch umgerechnet nur 170 Euro im Monat verdient. Um sich und ihren Töchtern ein besseres Leben zu ermöglichen, ist sie nach Quedlinburg gekommen. Die Assistenzärztin ist heute auf der Intensivstation im Einsatz. Sie versorgt einen Patienten mit einer Leberzirrhose.
16: Prognose, ehrlich gesagt, nicht so gut. Ja, mit dieser Leberschädigung. Ja. Nicht alle Laborwerte noch fertig. Wir versuchen alles machen, was können wir. Ja? Gut. Und dann entscheiden wir weiter.
10: Der Mann hat nur noch eine geringe Lebenserwartung. Ina versucht, solche Schicksale nicht mehr so nah an sich heranzulassen.
16: Das ist schwierig, aber ehrlich gesagt, in diesem Fall, jeder entscheidet für sich, welche Lebensqualität hat er später. Ja, sage ich so.
10: Zur Visite holt sie sich Unterstützung von Oberarzt Dr. Martin Floch.
19: Mit einem Ultraschall bestätigt, dass sie Veränderungen in der Leber haben. Ja, es geht in die Richtung, was ich schon ihm gesagt habe. So, und die Leber ist sehr krank. Ja.
10: Der Intensivmediziner stammt aus Slowenien und sieht seit Jahren, wie es immer schwerer wird, neue Kollegen zu gewinnen und sie auch dauerhaft zu halten.
19: Natürlich muss man immer mit Personalmangel immer auseinandersetzen. Heute Leute kommen und gehen und man muss das irgendwie schaffen, auch wenn zum Beispiel manchmal auch Leute fehlen.
10: In Quedlinburg arbeiten inzwischen Menschen aus 20 Nationen. In der Freiberger Notaufnahme will Mohammed seine ehemalige Chefin besuchen. Mit Dr. Susanne Hiller hat er früher eng zusammengearbeitet.
20: Als ich angefangen habe, war 2017. Ich hätte es gezählt, wir waren 20 Ärzte im Team. Da waren drei, sag ich mal so, Ausländer oder so. Dann, ich glaube, mittlerweile sind wir bei 12. Von 20, so etwa. Also es hat sich so in kurzer Zeit, finde ich, drastisch geändert. Ich finde es auch so generell, der Beruf an sich hat nicht so viel hohes Ansehen wie früher. Also früher war der Arzt viel gern begehrter als jetzt. Mittlerweile gilt er ja als einer, der dann unheimlich viel arbeitet und so. Und das ist mit dem aktuellen so Lebensweise nicht so richtig vereinbar. So gefühlt, oder? Würdest du dann so sagen?
21: Also viele Gründe weiß ich auch nicht genau. Ich glaube, die sind ganz vielschichtig. Das geht schon damit los, nach welchen Kriterien immer noch Medizinstudienplätze vergeben werden. Das ist immer noch zu größtem Teil der Numerus Clausus, weil dann viele von den Absolventen dann sich dann doch umentscheiden, nicht wirklich ärztlich tätig zu sein. Die gehen dann in die Forschung, die gehen ins Ausland, die gehen zu Pharmakonzernen und machen einen Pharmareferent.
10: Und so besetzen die ausländischen Fachkräfte die Stellen, die ihre deutschen Kollegen nicht haben wollen.
21: Wir könnten hier zumachen. Und auch in der Pflege, da geht es ja weiter. Also wir könnten die ärztlichen Stellen, bin ich sicher, könnten nicht mehr besetzt werden.
10: Dass die Deutschkenntnisse der ausländischen Kollegen nicht immer optimal sind, nehmen die Krankenhäuser in Kauf.
21: Was ich mir mehr wünschen würde, dass die Sprache, die uns verbindet und die Patienten verbindet, noch ein bisschen mehr gefördert und gefordert wird. Dass man da vielleicht ein bisschen strenger noch ist. Man muss sich wirklich gut unterhalten können. Das sehen wir immer wieder. Aber insgesamt braucht das Krankenhaus die Kollegen. Und die sind ja fachlich super ausgebildet. Das muss man ja auch sagen. Die Ausbildung in Syrien, die ist hervorragend. Jeden Tag. Gut, ich muss auch weiterarbeiten. Ich wünsche euch was.
10: In Sachsen hat knapp ein Fünftel aller Ärzte keine deutsche Staatsangehörigkeit. Damit liegt der Freistaat über dem bundesdeutschen Schnitt. In Freiberg hat sogar fast ein Drittel der Ärzte keine deutsche Staatsangehörigkeit. Beim Pflegepersonal sind es knapp 7%.
0: Das Krankenhaus Freiberg, wie wir hier in einer breiten Fläche in der sächsischen Provinz eigentlich angesiedelt sind, setzt natürlich vermehrt darauf, dass nicht deutsches Personal hier mitarbeitet. Ohne die geht es schlicht und ergreifend nicht.
10: Auf Bewerbungen können sie nicht warten. Das Krankenhaus sucht aktiv selbst im Ausland.
0: Wir rekrutieren relativ viele Pflegekräfte aus dem Ausland. Da waren schon die Philippinen dabei, da war Vietnam dabei. Indien haben wir mal versucht und zuletzt haben wir Rekrutierungskampagnen in Brasilien gestartet. Das werden also tatsächlich immer mehr. Das ist kein Zufall, das passiert mit Absicht.
10: Mohammed behandelt im Akkord. Für persönlichen Austausch mit den Patienten hat er im Alltag meist keine Zeit.
15: Und haben Sie sonst lange Probleme mit der Niere?
16: Nee.
15: Nee, okay, gut. Achtung, kalt.
16: Nee.
10: 2015 war der Arzt wegen des Krieges nach Deutschland gekommen. Deutsch konnte er damals noch nicht. 2 Jahre später wurde sein syrisches Medizinstudium anerkannt.
20: Immer wieder kommen neue Geräte, also von der Ausstattung her. Wir haben echt viel hier, finde ich, was eben auch so manchmal ein großes Krankenhaus haben könnte.
3: Also ich finde es hier eigentlich gut. Man kann ja viel lernen. Natürlich, am Ende ist keine maximal versorgung Krankenhaus. Ne? Also es bleibt einige Einschränkungen da und dort. Aber ich finde es okay. Tut irgendwo weh?
16: Nee.
10: Die Krankenpflegerin Oana Christea war noch vor Mohammed ans Freiberger Krankenhaus gekommen. Aus Rumänien.
15: Bitte tief einatmen und Luft einhalten.
10: Damals, als es noch mehr einheimische Fachkräfte gab, war das etwas Besonderes.
16: Vor 10 Jahren, wenn ich hier gekommen bin, ich war die einzige Krankenschwester, die hier aus Ausland gekommen ist. Ne? Und mittlerweile sind jetzt ganz viele Ausländische quasi. Wir sagen jetzt nicht mehr Ausländische, sondern wir sagen ja, unsere Kollegen einfach. Ne? Das ist jetzt mittlerweile ganz normal.
10: Nach der Arbeit wird Ina von ihren beiden Töchtern abgeholt. Sonja ist 15, Vera 9 Jahre alt. Ina verbringt so viel Zeit mit ihnen wie möglich. Denn regelmäßig hat sie eine 6-Tage-Woche. Meist ist sie an 2 Wochenenden im Monat im Einsatz.
18: Ich krieg das Ei nicht gewendet.
10: Das gemeinsame Abendbrot ist Mutter und Töchtern heilig. Tagsüber müssen die beiden Kinder alleine klarkommen. Mit Ende 30 hat Ina den Neuanfang in Deutschland gewagt. Hat Heimat und Ehemann zurückgelassen, nun alleinerziehend und am Anfang ohne die Sprache zu sprechen. Aber sie sah keine andere Wahl. Auch wenn der Alltag zwischen Krankenhaus und Kindern sie viel Kraft kostet.
16: Ich habe gar keine Energie. Ja, aber wie habe ich schon gesagt, bin ich immer bei Arbeit. Deswegen muss ich ein bisschen mehr Zeit mit meinen Kindern bringen, mindestens abends.
10: Mit diesem Spagat hat sich die 45-Jährige abgefunden. Die Hälfte der Ärzte fühlt sich laut einer Umfrage der Ärztegewerkschaft Marburger Bund häufig überlastet. Mittlerweile arbeiten mehr als 50.000 Ärzte ohne deutsche Staatsangehörigkeit an deutschen Kliniken. Etwa ein Viertel des ärztlichen Personals.
15: Es geht jetzt los, ne?
10: Nach 5 Jahren hat Mohammed seinen Facharzt abgeschlossen. Nun absolviert er eine Weiterbildung zum Gastroenterologen.
14: Jetzt denken Sie an was Schönes, ne?
20: Jetzt geht jetzt darum, dass die Patienten eben sehr schlecht ist, appetitlos ist und generell abbaut. Ne? Und man sieht ja, dass es eigentlich im Großen und Ganzen unauffällig ist.
10: Mohammed hadert manchmal mit solch teurer Diagnostik.

0: Verglichen mit Syrien ist das deutsche Gesundheitssystem für ihn ein großer Luxus.
1: Muss man natürlich sagen, wir machen viel zu viel. Ne? Also die Leute sind versorgt, manchmal überversorgt, muss man sagen. So, auf, zu.
0: Europaweit liegt Deutschland bei Krankenhausaufenthalten pro Einwohner an der Spitze.
1: Freiberg ist an sich, glaube ich, 50.000 Einwohner, aber wir versorgen natürlich da alles drumherum. Trotzdem, was da gemacht wird anhand der die Bewohner und die Untersuchungszahl ist eigentlich viel zu viel, finde ich, im Vergleich. Ja?
0: Die Deutschen werden immer älter und brauchen mehr medizinische Versorgung.
1: In meinen Augen, viele Krankheiten werden erst dann im Anfangsstadium festgestellt. Ne? Es ist, dieses fortgeschrittene Stadium ist eher Seltenheiten, sag ich mal so. Man kann ja sagen, dass es hier gut ist.
0: Professor Christian Karadjanidis kritisiert, dass vor allem bei sehr alten Patienten nicht jede Behandlung notwendig sei.
2: Wir haben sicherlich in Teilen eine Überversorgung und eine Übertherapie bei den hochaltrigen Patienten. Und ich glaube, es ist ganz wichtig, dass wir da in Zukunft so viel Fachexpertise reinbekommen, dass der alte und hochaltrige Patient auch so behandelt wird, dass er insgesamt eine gute Lebensqualität hat. Und dass ich dann vielleicht noch die Eingriffe mache, die es wirklich zwingend braucht, um diese Lebensqualität aufrechtzuerhalten. Und es ist so, dass das deutsche Gesundheitswesen dazu neigt, eher zu viel als zu wenig Therapie zu machen.
0: Für Professor Wolfgang Schütte, Vorsitzender der Krankenhausgesellschaft Sachsen-Anhalt, lässt sich Überversorgung nicht pauschal festmachen.
3: Ich glaube, sicher, wir haben keine flächendeckende Überversorgung. Einzelfälle möchte ich immer nicht ausschließen. Wir haben nun mal den Level, wir haben die medizinischen Möglichkeiten. Die werden von den Patientinnen, die werden von den Angehörigen eingefordert. Und wenn es eine realistische Möglichkeit gibt, ist es auch schwierig, sie den Patientinnen zu verweigern. Wir haben diesen Mittelweg, diese Austarierung zwischen ökonomischem Druck und ethischem Anspruch. Man muss aufpassen, dass es so bleibt.
0: Im Krankenhaus Freiberg wird Mohammeds Blick durch seine Erfahrungen geprägt.
1: Wenn man nicht vergleichen kann oder wenn man nicht kennt, wie anders aussieht, dann würde man sagen, es ist hier katastrophal. Es ist aber nicht. Ich vergleiche mit Syrien. Meine Brille ist anders. Das ist einer der Gründe, warum ich keine. Also ich wollte ursprünglich, als ich hier kam, wollte ich Psychiatrie machen. Aber habe ich dann schnell festgestellt, dass irgendwie nichts. Also man kann ja die, damit man helfen kann, muss man eben verstehen können, worum das Problem geht. Und wenn man die syrische Brille immer drauf hat, dann ist es schwierig, die Probleme der Leute hier zu verstehen.
0: Zwischen dem vom Krieg zerstörten Syrien und den Möglichkeiten in Deutschland liegen eben Welten. In Quedlinburg übernimmt Ina heute zum ersten Mal einen anspruchsvollen Eingriff allein. Sie legt einen zentralen Venenkatheter. Die Ärztin arbeitet erst seit einem Monat auf der Intensivstation. Ein Schritt, auf den sie sich lang vorbereitet hat.
4: Ich habe CVP gelegt, zentrale Venosezugang. Großer Schlauch im großen Gefäß von Hals. Jetzt müssen wir Röntgen anmelden.
5: So, Luft holen.
4: Ja.
5: Was trinken?
4: Ja.
5: Okay. Na, Frau Doktor?
4: Also SBS habe ich nicht gemacht, aber machen Sie, ja?
5: Ja, mache ich. Oh,
4: danke.
5: So, erstmal was trinken gehen.
4: Guten Tag, Ines, hier ITS. Wir haben jetzt VK gelegt und wir brauchen Röntgen. Ich gebe jetzt im PC. Ja, kommen Sie. Ja, gut, danke, ciao.
0: Zeit zum Verschnaufen bleibt nach dem mehrstündigen Eingriff nicht.
4: Zustand nach CV-Karte. Anlage über Wiener Jugular des Rechtspunkt zum Neuausschlusspunkt.
0: Direkt danach muss alles genau dokumentiert werden. 3 Stunden am Tag verbringen Ärzte im Schnitt mit derlei Aufgaben.
4: Wir haben alles gemacht.
0: Die Deutsche Krankenhausgesellschaft sagt nach eigenen Berechnungen, schon 1 Stunde weniger Bürokratie am Tag könnte die Personalprobleme spürbar verbessern.
3: Ich würde schon sagen, dass die Belastung der Kolleginnen sehr, sehr hoch ist. Das liegt einmal an der verdichteten Arbeit, aber natürlich auch an dieser immer mehr zunehmenden Bürokratie, dem Dokumentationszwang. Und was nicht dokumentiert ist, ist nicht erbracht, die Leistung. Also ich würde vermuten, dass die Hälfte der Arbeitsstunden, in dem Falle jetzt mal vom 8-Stunden-Tag, wirklich Bürokratie sind.
0: Abhilfe könnte unter anderem eine umfassende Digitalisierung schaffen. Professor Christian Karajanidis setzt dafür auf die elektronische Patientenakte.
2: Wir haben viele, die durch das System gehen und dann hier eine Untersuchung bekommen, da eine Untersuchung, nicht vernünftig gesteuert sind. Ich muss das System so durchdigitalisieren, dass die Befunde der Patientinnen und Patienten für alle Leistungserbringer, egal ob Hausarztpraxis oder Krankenhaus, von überall einsehbar sind. Das wäre ein Quantensprung für unser Gesundheitssystem.
0: Zögerliche Digitalisierung und steigende Bürokratie machen vielen Krankenhäusern zusätzlich zu schaffen. In Quedlinburg arbeitet Ina deshalb schon mit einer neuen Software. Bei einem Gespräch mit dem Geschäftsführer Dr. Matthias Voth geht es um die Schwächen des Systems.
4: Dass diese Programme immer hängt und ab und zu funktioniert überhaupt nicht. Ja, du musst neu starten.
0: Dabei soll die neue Software eigentlich die Mitarbeiter entlasten.
6: Wir haben, ich würde jetzt mal sagen, deutschlandweit so viele Ärzte wie noch nie. Und auch so viele Pflegekräfte wie noch nie. Aber wir haben auch noch nie so eine hohe Teilzeitquote gehabt. Und wir haben auch noch nie so eine hohe Dokumentations- und Verwaltungsquote für alles.
0: Schon 2022 arbeiten 31% der Ärzte in Teilzeit. Um die gleiche Versorgung sicherzustellen, braucht es mehr Personal als früher. Neben der Teilzeitquote verschärft sich der Fachkräftemangel durch die ungleiche Verteilung. Städte ziehen Ärzte an, während wirtschaftsschwache und ländliche Regionen leer ausgehen.
6: In Sachsen-Anhalt haben wir 2 Universitätskliniken, die auch Ärzte ausbilden. Aber es bleiben nur 30% der Ärzte, die hier Ärzte werden, im Land. Die anderen suchen sich, gehen woanders hin. Und dann muss man ja auch noch wissen, dass ein Teil, die Medizin studieren, so wie ich, in die Verwaltung abdriften.
0: Regionale Unterschiede, steigende Teilzeitquoten und eine alternde Gesellschaft. Es gibt viele Gründe für den Ärztemangel an deutschen Krankenhäusern. Der Gesundheitsexperte Christian Karajanidis sieht in der Ressourcenverteilung eine Ursache und einen Lösungsansatz.
2: Also wenn wir nicht intervenieren, dann wird die Zahl der Krankenhausstandorte von alleine irgendwann runtergehen, weil die Krankenhäuser einfach insolvent gehen. Ja? Und dann wird auch die Zahl der Betten weniger werden. Wir haben nur insgesamt so viele Betten in Deutschland, dass selbst ein Abbau von 20-30% erstmal nicht so schlimm wäre, sofern er sich gleichmäßig verteilen würde. Das, was wir aber eher erwarten, ist, dass natürlich die strukturschwachen Regionen und auch gerade die ländlichen Regionen mehr Schwierigkeiten bekommen werden als die städtischen.
0: 2 Jahre hat eine von der vorangegangenen Bundesregierung eingesetzte Kommission an einer neuen Struktur für die Krankenhauslandschaft gearbeitet. Der Intensivmediziner war einer von 16 Experten.
2: Die Ziele der Krankenhausreform sind die Verbesserung der Qualität, mehr größere Einheiten, dafür weniger kleine Krankenhausstandorte und damit insgesamt auch eine Reduktion der

0: bevor wir noch mehr Leistungsgruppen verlieren. Und dann haben sie natürlich einen deutlichen Einnahmeausfall. Und der muss irgendwie kompensiert werden. Und das verschärft natürlich die jetzt schon existierende Situation der Krankenhäuser noch mehr.
1: Weniger, aber dafür größere Kliniken, in denen mehr Behandlungen an einem Ort stattfinden. So soll die Reform das System neu ordnen. Ziel ist auch, das Personal gezielter einzusetzen.
2: Wir werden hoffentlich mit dem Personal, das wir jetzt haben, was insgesamt auch etwas weniger werden wird, zurechtkommen, weil wir das Gesundheitssystem konzentriert haben und effizienter sind. Die große Krux wird sein, wie verteilen die sich hinterher und wie hoch ist meine Arbeitszeit? Und da sehen wir natürlich diesen Trend, dass ländliche und strukturschwache Regionen deutlich unattraktiver sind.
1: Ob sich die Mediziner also wie geplant verteilen lassen, bleibt unklar. Und so werden es weiter viele ausländische Ärzte sein, die die medizinische Versorgung auf dem Land sichern.
3: Also wir wären nicht handlungsfähig ohne, muss man einfach sagen. Und ein Großteil der Krankenhäuser in Deutschland wäre nicht mehr handlungsfähig.
1: Trotzdem gibt es manchmal Vorbehalte gegen nicht-deutsche Ärzte wie Ina.
3: Das muss man auch einfach im Kopf haben, ja, dass es einfach ein anstrengender Job ist. Und wir auch dankbar sein dürfen und müssen und auch die Bevölkerung dankbar sein darf, dass viele Menschen herkommen, um diese schwierige Aufgabe wahrzunehmen. Und wenn hier Patienten, was ich ganz, ganz selten erlebe, rummeckern bei dem Thema, dann muss ich sagen, naja, dann geh dahin, wo du meinst, besser behandelt zu werden, weil wir haben gar keine andere Wahl.
1: Ina reagiert bei solchen Vorfällen mittlerweile pragmatisch.
4: Einmal war bei mir eine Situation, wenn Patientin hat mir selber nicht gesagt, aber sie hat Pflegepersonal gesagt, das möchte sie deutsche Ärzte kriegen. Ich habe gesagt, okay, keine Probleme, aber dann muss sie warten.
1: In Dresden. Mohammed hat heute einen freien Tag. Nach 7 Tagen Krankenhaus am Stück. Endlich Zeit für Familie und Sport. Seine Frau Manuela ist Deutschlehrerin an einer Volkshochschule. Sie stammt aus Dresden, ist zum Islam konvertiert, noch bevor sie Mohammed Jabagi kennengelernt hatte. Mohammeds Mutter ist gerade zu Besuch und kocht für die junge Familie das Abendessen. Falafel, die Lieblingsspeise der Enkel. Dass ihr Sohn heute Arzt ist, ist für sie die Erfüllung eines großen Traums.
5: Ich habe mir viel Arbeit mit ihm gemacht.
6: Sie ist sehr stark.
5: Als er Abi gemacht hat, bin ich immer sehr lange vor ihm aufgestanden, um alles für ihn vorzubereiten.
6: Die Abitur in Syrien ist ein Horror. Also das versteht keiner, der kann so.
5: Ich habe die Heizung angemacht, um es schön warm zum Lernen zu machen.
6: Da ist da, weil viel davon abhängt. Und der Abi ist immer um 4 Uhr aufgestanden, hat der Raum eben dann vorgewärmt und dann hat mich geweckt, dass ich dann vor der Schule 2 Stunden lerne und dann nach der Schule so 6 Stunden oder so.
5: Ich habe für ihn gekocht.
6: Das Essen fertig machen. Also es war wirklich ein Jahr, wo man...
5: Ich habe ihm verboten, Besuch zu bekommen.
6: Besuch einem Jahr lang dürfen wir nicht empfangen. Also das ist... die Abitur ist sowas in Syrien wie...
5: Ich habe zu Hause auf ihn gewartet, während er in der Schule war.
6: Also Besuche, alles wurde eigentlich, alles dreht sich um die Abitur.
1: Lernen ist in der Familie ein hohes Gut. Mohammeds Söhne Yassin und Jonas büffeln nach der Schule zusätzlich Arabisch.
7: Es ist ja die Vatersprache, die ja genauso einen Stellenwert hat wie die Muttersprache, finde ich. Und da wir uns ja offen lassen, irgendwann nach Syrien zu gehen, finde ich es total wichtig, dass die Kinder Arabisch auch jetzt schon lernen.
1: Es ist ein Leben zwischen den Welten. Nicht immer leicht. Die Familie erfährt regelmäßig Rassismus. Aber Mohammed versucht zu differenzieren.
6: Man kann ja nicht sagen, okay, die Gesellschaft ist so, weil die Leute sind individuell. Rassismus in Sachsen gibt es vor, aber am Ende eigentlich war ich ganz selten.

0: Mit den Öffentlichen, ne? Also da bin ich mit meinem Auto da und auf Arbeit bin ich der Arzt.
1: Manuela Chabagi spürt als Muslima mit Kopftuch die Fremdenfeindlichkeit mehr als ihr Mann.
2: Entweder es sind Menschen, die vor sich hin blabbern, die das vielleicht gar nicht wollen, dass ich das höre, oder eben nicht denken, dass ich verstehe, was sie sagen, oder sie meinen das tatsächlich und wollen provozieren.
0: Ja.
2: Wir hatten da neulich das in der Straßenbahn, dass wir als Viech bezeichnet wurden. Also das Problem ist mit denen und nicht mit mir.
1: Im Harz-Klinikum in Quedlinburg ist Ina wieder auf der Intensivstation im Einsatz. Kaum hat sie einen Notfallpatienten behandelt, kommt auch schon der nächste.
3: Aus Wernigerode kriegen wir nachher noch einen Patienten.
4: Okay.
3: Reanimiert, lysiert, Baujahr 60, ist also jung.
4: Aha.
3: Und die schicken ihn her, dass er kathetert werden, dann kommt er zu uns. Aber die müssen ihn ja erst dort losschicken.
4: Also aber noch mindestens eine Stunde oder
3: ja.
4: Mehr.
3: Ja.
4: Danke.
1: Genug Zeit für die lang ersehnte Mittagspause. Die verbringt Ina am liebsten allein oder mit einer russischsprachigen Kollegin.
4: Wenn isst du und sprichst du auf Deutsch, dann klappt nicht immer. Das ist wie mit Autofahren. Wenn fahre ich Auto, dann Russisch kann ich sprechen, aber Deutsch kann ich nicht sprechen.
1: Deutsch ist zwar die offizielle Arbeitssprache, doch untereinander wird ein vielsprachiger Alltag gelebt. Ina hat in einer russischen Kollegin ein Stück Verbindung zur Heimat gefunden.
4: Und wir sprechen immer Russisch, weil russische Sprache, finde ich, das ist großartige und mächtige Sprache. Ja? Das ist meine, sage ich, Heimat, ja? Hier. Ja, deswegen, ich mag russische Sprache und spreche ich gerne. Zu Hause spreche ich mit Kindern auch auf Russisch, damit, weil deutsche Sprache lernen sie in der Schule und sprechen besser als ich, aber russische Sprache müssen wir als Eltern zu Kindern bringen.
1: Deutsch hat Ina in ihrem ersten Jahr hier gelernt. Jeden Tag nach der Arbeit. Mit dem Ergebnis ist sie zufrieden. Auch wenn es hier und da noch hakt.
4: EKG vom 6.10.25, Doppelpunkt. Also ab und zu schreibt er etwas, nicht was habe ich gesagt, aber meistens versteht gut meine Sprache und dann kriegen wir normale Text. Ich habe einen großen Akzent, aber das kann ich nicht ändern. Ja, natürlich. Wenn immer jeden Tag Übungen mit Logopädie beschäftigt sein, dann vielleicht verbessert sich. Aber ehrlich sagen, ich sehe keinen Grund, was bringt mir meine Verbesserung der Sprache, ehrlich sagen. Ja?
1: Zeit dafür hätte die 45-Jährige in ihrem Alltag zwischen Klinik und Familie wohl ohnehin kaum. Im sächsischen Freiberg wartet Mohammeds nächster Patient auf einen Bauchultraschall. Das Alter und der lokale Dialekt des Mannes erschweren die Kommunikation.
5: So. Achtung, muss ich ja ein bisschen drücken jetzt. Was nochmal? Ja. Ist aber mit der Luft schlecht scheinbar, oder?
6: Bitte?
5: Mit der Luft ist es schlecht?
6: Ja, schlecht kann ich ohne Gold sagen.
5: Okay.
6: Gucken Sie mal hinter dem Alter.
5: Ja.
6: Mensch.
5: Ja, ich habe mich ja inzwischen dran gewöhnt, wie die Leute hier reden. Und ist ja okay. Aber am Anfang war natürlich nicht einfach.
6: Ich bin in meinem Alter, ich habe sehr ungeholfen.
5: Ja.
6: Das ist doch gut, ne?
5: Ist gut, ja klar. Tief einatmen bitte. Einmal.
1: Als Mohammed nach Deutschland kam, musste er zunächst eine Fachsprachprüfung ablegen. 2 Jahre später hat er seine Approbation erhalten.
5: Also wenn man 1000 Magenspiegelungen gemacht hat, dann 90% der Fälle waren eigentlich die gleiche. Ne? Wenn man Fragen hat, da stehen immer die Oberärzte oder der Chefarzt eben dann zur Verfügung. Und meistens natürlich die gut erfahrene Schwester.
1: Der Syrer und die deutschen Schwestern. Inzwischen sind sie ein eingespieltes Team.
7: Das war ein Lernprozess. Also nicht nur von unserer Seite, auch von der anderen Seite her. Wie redet man miteinander? Wie reagiert der andere auf einen? Ist ja alles ein bisschen verschieden.
1: Als Mohammed hier vor 8 Jahren anfing, gab es durchaus Vorbehalte gegen den neuen Arzt aus dem arabischen Raum.
2: Ganz klar, also hat sich nicht bestätigt, aber dass man als Frau nicht zu sagen hat.
5: Und manchmal, wenn man an sein Vorurteil quasi hängen bleibt, dann sucht man in der Realität, was sein Vorurteil bestätigt. Man sollte da ein bisschen offener sein, aber es klappt eigentlich bei fast allen. So.
8: Nadel raus. Ist draußen. Mhm. Spritze noch. 1, 2 und sie rollt. 3.
1: Ina hat sich in Quedlinburg ein neues Leben aufgebaut. Aber ist für sie Deutschland jetzt Heimat?
4: Sonja, wo ist dein Heimatland?
9: Hier.
4: Ja. Bei mir, also ich kann nicht sagen, dass jetzt mein Heimatland Deutschland. Aber ich kann schon nicht mehr sagen, dass es Weißrussland. Also irgendwo zwischen.
1: So oder so. Ihre Zukunft sieht die Ärztin ganz klar in Deutschland.
4: Also ich möchte Haus kaufen. Das ist das Erste. Und Zweite möchte ich gute Ausbildung für meine Kinder. Wir sind schon Deutsche. Wir bleiben schon hier.
1: Doch nicht alle sehen ihre Zukunft in Deutschland. Zu Hause bei Mohammed. Die Familie überlegt ernsthaft, nach Syrien zu gehen. Auch Manuela Chabagi, obwohl als waschechte Sächsin in Dresden geboren, kann sich einen Umzug dorthin vorstellen. Und sie ist damit nicht allein.
2: Ich weiß von einigen Freunden, dass die eben auch den Plan haben, in ein paar Jahren, wenn dort der Aufbau ein bisschen fortgeschritten ist, zurückzugehen. Und das sind dann eben Ärzte, die gehen. Also wir werden in ein paar Jahren tatsächlich ein großes Problem haben, wenn die Ärzte zurückgegangen sind.
1: Laut einer nicht repräsentativen Umfrage der Syrischen Gesellschaft für Ärzte und Apotheker in Deutschland können sich 74% der syrischen Mediziner vorstellen, langfristig zurück nach Syrien zu gehen. Das wären Tausende gut ausgebildete Ärzte. Nach dem Sturz des syrischen Diktators Assad war die Familie jetzt zum ersten Mal in Mohammeds alter Heimat.
0: Also meine Stadt heißt Daraya. Es ist 6 Kilometer entfernt von Damaskus, wo alles dann oder vieles kaputt ist. Das war hier eine interessante Sache, wo die Kinder das kaputte Haus als Rutsche gespielt haben. Das ist hier, wo ich groß geworden bin, das hier, das Haus. Ja. Genau, der ist auch leider sehr kaputt.
1: Trotz der Zerstörung. In etwa 1,5 Jahren, wenn Mohammed seine Weiterbildung abgeschlossen hat, wollen der Arzt und seine Frau mit den Kindern nach Syrien gehen.

0: außer Integration, in meinen Augen, gibt es auch Heimat. Heimat ist eigentlich der Ort, wo eben keine Berechtigungsfrage gibt, wo dich keiner fragt, warum bist du hier oder woher kommst du. In Syrien kriege ich diese Frage gar nicht. Aus diesem Grund, es ist einfacher, ja, in Syrien zu leben.
1: Nach einem Treffen mit dem syrischen Übergangspräsidenten drängt Bundeskanzler Friedrich Merz auf eine Rückkehr syrischer Geflüchteter in ihr Heimatland. Die Deutsche Krankenhausgesellschaft warnt indes vor Bestrebungen der Bundesregierung, die Rückkehr zu forcieren.
2: Gerade die syrischen Kollegen sind in sehr vielen Bereichen, im ärztlichen Bereich, im pflegerischen Bereich, gibt es ganz viele, die tätig sind. Und das würde ganz klar Lücken reißen. Wenn die Kolleginnen gerne wieder zurückgehen wollen, ist es natürlich selbstverständlich, dass man alles tun sollte, ihnen zu helfen. Aber umgedreht ist es für uns dann schon eine Herausforderung.
1: Eine grundlegende Reform des Krankenhaussystems hält Christian Karajanidis in jedem Fall für unabdingbar. Auch weil der Anteil älterer Menschen rapide wächst.
3: Die Pflegebedürftigkeit, die auf Deutschland zukommt, wird so Mitte der 30er Jahre besonders stark werden, bis Ende der 30er Jahre. Das heißt, wir stehen jetzt an einem Punkt, wo wir das System extrem schnell reformieren müssen, damit wir mit diesem demografischen Wandel dann später auch wirklich gut zurechtkommen. Ich würde sagen, uns bleiben vielleicht 3-4 Jahre, das System deutlich besser und effizienter aufzustellen.
1: Der Druck im Gesundheitssystem wächst. Und die Politik hat trotz aller Reformbemühungen noch keine wirksame Antwort darauf gefunden. In vielen Kliniken sind es internationale Fachkräfte wie Mohammed Chabagi, die den Betrieb aufrechterhalten. Er hat heute seinen letzten Arbeitstag im Krankenhaus Freiberg.
4: Ich höre jetzt hier auf. Also nach einer Woche fange ich in Chemnitz Klinikum eben als Oberarzt dann an. Ich habe noch 1,5 Jahre, bis meine Weiterbildung abgeschlossen ist als Gastroenterolog. Und dann freue ich mich auf den quasi nächsten Schritt.
1: Wenn Ärzte wie Mohammed Chabagi in ihre Heimat zurückkehren, hinterlassen sie spürbare Lücken. Vor allem abseits der Großstädte sind Ärzte aus dem Ausland für deutsche Krankenhäuser längst unverzichtbar.
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Guten Tag, willkommen bei Tagesschau 24. In der Diskussion über die geplante Rentenreform fordert der Deutsche Gewerkschaftsbund eine verpflichtende Betriebsrente für alle Beschäftigten. Die Betriebsrente müsse zusätzlich sein und von den Arbeitgebern mitfinanziert werden, sagte die DGB-Vorsitzende Fahimi dem Redaktionsnetzwerk Deutschland. Laut Bundesregierung hat derzeit etwa die Hälfte der sozialversicherungspflichtig Beschäftigten in Deutschland eine Betriebsrente. Deutschland, Großbritannien und Frankreich wollen die stockenden Bemühungen um ein Ende des Ukraine-Kriegs wieder in Gang bringen. Bundeskanzler Merz, Premierminister Starmer und Präsident Macron treffen sich dazu heute Abend mit dem ukrainischen Präsidenten Selenskyj in London. Trotz vieler diplomatischer Initiativen liegen die Positionen der beiden Kriegsparteien weit auseinander. Zuletzt hatte Selenskyj Russlands Präsidenten Putin ein persönliches Treffen auf neutralem Boden vorgeschlagen. Dieser hatte aber abgelehnt. In den vergangenen zwei Tagen hat die israelische Armee rund 150 Ziele im Libanon angegriffen. Dabei seien Waffenlager, Kommandozentralen und Raketenrampen der Miliz Hisbollah ins Visier genommen worden, teilte das Militär mit. Eigentlich ist zwischen Israel und der libanesischen Regierung eine Waffenruhe vereinbart. Diese wird von

0: der pro-iranischen Hisbollah im Land aber nicht akzeptiert. Iran besteht darauf, den Libanon in ein Abkommen mit den USA zur Beendigung des Krieges am Golf einzubeziehen. In der Golfregion hat die US-Armee zwei iranische Kampfdrohnen abgeschossen. Sie hätten den internationalen Schiffsverkehr in der Straße von Hormus bedroht, so das US-Regionalkommando CENTCOM. Die amerikanischen Streitkräfte blieben in Alarmbereitschaft. Auch im Krieg am Golf herrscht eigentlich eine Waffenruhe. Zuletzt gab es aber immer wieder gegenseitige Angriffe. Armenien wählt heute ein neues Parlament. Die Abstimmung gilt als richtungsweisend. Das Land könnte sich unter dem amtierenden Regierungschef Pashinyan weiter der EU annähern. Der größte Herausforderer, Karapetyan, steht für einen pro-russischen Kurs. In der ehemaligen Sowjetrepublik im Südkaukasus sind etwa 2,5 Millionen Menschen zur Wahl aufgerufen. Erste Ergebnisse sollen am Abend vorliegen. Der Ausgang der Abstimmung gilt als offen. Fronleichnam wird in einigen Ländern nicht donnerstags, sondern sonntags gefeiert, so auch in Spanien. Papst Leo XIV. Besucht das Land für eine Woche und will heute in Madrid einen großen Fronleichnamsgottesdienst feiern. Bis zu 1 Million Menschen werden dazu erwartet. Nach dem Gottesdienst soll es eine feierliche Prozession geben. Schon gestern waren Hunderttausende gekommen, um Leo zu sehen.
1: Jubel auf der Plaza de Lima in Madrid. Mindestens 500.000 Menschen haben sich hier versammelt, um den Papst zu begrüßen. Darunter vor allem junge Gläubige. In seiner Ansprache im Königspalast rief Leo XIV. Dazu auf, die Spaltung der Gesellschaft nicht weiter zu vertiefen. Die Jugend nannte er einen Hoffnungsträger gegen Krieg und Lüge. Hier sind die Freude und das Leid jedes Einzelnen, die Freude und das Leid von uns allen. Und indem wir einander zuhören, stellen wir uns den Herausforderungen gemeinsam, ohne die Komplexität der Situation zu ignorieren und zugleich ohne die Anforderung von Nächstenliebe und Gerechtigkeit außer Acht zu lassen. Für seine Haltung erhielt Leo in Spanien viel Zuspruch. Es war wie ein Traum. Es war unglaublich. Mein Herz rast. Ehrlich, es ist erstaunlich. Du hast es gesehen, direkt neben uns. Ich denke, die Botschaft der Versöhnung, des Friedens und der Hoffnung, die er heute übermittelt hat, während er beim König war, ist meiner Meinung nach eine Botschaft, die uns allen zugutekommen kann. Es war ein wirklich wunderbarer Nachmittag, gefüllt mit Lob, Anbetung und diesem wunderbaren Papst, der den Spuren von Papst Franziskus folgt, der gegen künstliche Intelligenz kämpft und für die Menschen und für Migranten. Ohne die USA direkt zu nennen, kritisierte der Papst auch politische Entwicklungen. Hintergrund ist ein öffentlicher Streit mit US-Präsident Trump. Leo XIV. Hatte dessen Vorgehen im Irankrieg kritisiert. In den kommenden Tagen reist der Papst weiter nach Barcelona und auf die Kanarischen Inseln. Dort will er unter anderem Migranten treffen, die aus Afrika nach Europa gekommen sind.
0: Bei einer Schießerei im US-Bundesstaat Ohio sind mindestens 12 Menschen verletzt worden. Zwei der Opfer schweben in Lebensgefahr. Die Schüsse fielen laut den Behörden bei einem Straßenfest in der Stadt Toledo. Die Polizei geht davon aus, dass mindestens zwei Täter beteiligt waren. Diese hätten vermutlich aufeinander geschossen. Verdächtige konnten bislang nicht gefasst werden. Die deutsche Fußballnationalmannschaft hat ihre Generalprobe für die WM in Nordamerika erfolgreich absolviert. Das Team von Trainer Nagelsmann siegte am Abend 2:1 gegen die USA. Es war das letzte Testspiel für die Deutschen, bevor sie am Sonntag in einer Woche in die Weltmeisterschaft starten.
2: Der Bundestrainer ist zufrieden. 9. Sieg in Folge. Jetzt kann die WM beginnen. Bereits nach 2 Minuten bringt Kai Havertz die DFB-Auswahl in Führung nach einer einstudierten Freistoßvariante. Danach jedoch verpasst es das deutsche Team, schnell nachzulegen. Und so kommen die Gastgeber 8 Minuten vor der Pause durch ein Traumtor von Robinson zum Ausgleich. Ein herausragender Treffer. Oliver Baumann, der den weiterhin angeschlagenen Manuel Neuer im Tor vertritt, ist ohne Chance. Vor knapp 64.000 Zuschauern im Soldier Field von Chicago und Temperaturen um 30 Grad sorgt Leroy Sané nach einer knappen Stunde für die

0: gescheitert. Die deutsche Mannschaft kombiniert klar und sicher. Und der Lennart-Karl-Ersatz zeigt, was in ihm stecken kann. Insgesamt gerade nach der Pause eine engagierte Vorstellung des deutschen Teams, das jetzt durchaus optimistisch dem WM-Auftakt gegen Curaçao entgegenblicken kann.
1: Der deutsche Tennisprofi Alexander Zverev trifft heute im Finale der French Open auf den Italiener Coboli. Der Hamburger geht am Nachmittag als Favorit ins Match. Zverev steht zum vierten Mal in einem Grand-Slam-Finale, konnte aber noch keinen Titel bei einem der weltweit vier wichtigsten Turniere gewinnen. Das Wetter heute im Norden: viele Wolken, wenig Sonne und gelegentlich Schauer, dazu windig. In der Südhälfte überwiegend freundlich mit Sonnenschein. Richtung Alpen durchwachsener. Höchstwerte 17 bis 25 Grad. Mehr Transparenz schaffen, um gleiche Bezahlung zu erreichen. Das ist das Ziel einer EU-Regelung gegen den Gender Pay Gap, also der Lohnlücke zwischen Männern und Frauen. Doch die Umsetzung der Entgelttransparenzrichtlinie, so heißt sie, stockt. Einige Mitgliedstaaten hinken hinterher. Auch Deutschland verpasst die Frist und will nachverhandeln.
2: Gehaltsunterschiede zwischen Männern und Frauen. Das kennt die Speditionskauffrau Laura Kumpana aus ihrer Firma in Bottrop nicht. Hier gilt gleiches Geld für gleiche Arbeit. Das ist aber nicht überall so. Das zeigt der sogenannte bereinigte Gender Pay Gap. Auch bei vergleichbarer Qualifikation und Tätigkeit erhalten Frauen in Deutschland durchschnittlich 6% weniger Geld als Männer.
3: In keinem Land in Europa verdienen Frauen im Durchschnitt weniger als Männer als in Deutschland. Und das bedeutet, von selbst passiert da nichts. Da hat sich jetzt in den letzten Jahrzehnten wenig geändert.
2: Jetzt müsste sich eigentlich etwas ändern, sagt die Antidiskriminierungsbeauftragte. Aber die Bundesregierung stelle sich quer. Bis zu diesem Wochenende hätte Frauenministerin Prien Zeit gehabt, um eine EU-Richtlinie für mehr Lohntransparenz umzusetzen. Die Frist aber lässt sie verstreichen. Die EU-Richtlinie sieht vor, dass Unternehmen ihre Einstiegsgehälter früh offenlegen müssen, etwa schon in Stellenanzeigen. Bewerber sollen außerdem ein Recht auf Auskunft erhalten, zum Beispiel über die Lohnstrukturen von Männern und Frauen. Unternehmen mit mindestens 100 Beschäftigten sollen außerdem regelmäßig Berichte über Verdienstlücken vorlegen müssen. Diese Pflichten gingen zu weit, kritisiert die Union. Sie befürwortet die Ziele der Richtlinie, fürchtet aber mehr Aufwand als Vorteile.
4: Die EU-Richtlinie hat auch ein hehres, ein erstrebenswertes Ziel, nämlich die Lohngerechtigkeit. Allerdings sind die Maßnahmen, die sie dafür vorsieht, bürokratischer Natur und bringen eben keinen messbaren Nutzen.
2: Beim Koalitionspartner sieht man das anders. Die SPD spricht von einer Blockade durch die Union und sieht darin einen Affront gegenüber Frauen. Entgelttransparenz ist kein bürokratisches Hindernis, sondern ein Instrument für Gerechtigkeit, faire Aufstiegschancen und gleiche Bezahlung in unserem Land. Weil die EU-Richtlinie in Deutschland nicht fristgemäß umgesetzt wird, droht nun ein Vertragsverletzungsverfahren.
1: Und in den Tagesthemen hat mein Kollege Ingo Zamperoni unseren Berlin-Korrespondenten Philipp Kunschner gefragt, welche Folgen es für Deutschland hat, wenn die Bundesregierung die Richtlinie nicht umsetzt.
5: Ja, kurz und knapp, es könnte teuer werden. Deutschland hatte 3 Jahre Zeit, um die EU-Richtlinie umzusetzen. Und weil Deutschland übrigens neben weiteren EU-Staaten auch das hat verstreichen lassen, kann die EU-Kommission ein Vertragsverletzungsverfahren einleiten. Betonung liegt hier auf kann, denn es liegt im Ermessen der Kommission, ob sie diesen Weg dann auch wirklich gehen möchte. Und die Kommission macht das vorrangig dann, wenn zum Beispiel Interessen von Bürgerinnen und Bürgern oder von Unternehmen betroffen wären. Und hier sagen Juristen bereits, das wäre hier der Fall, das wäre vielleicht erfüllt. Sollte die Kommission das Vertragsverletzungsverfahren also starten, kann es eben zu Geldstrafen kommen. Wie hoch die sind, das lässt sich gerade nicht beziffern. Und bis es zu finanziellen Konsequenzen kommt, wäre es auch ein sehr langer Weg. Und natürlich gibt es on top auch noch die innenpolitische Bedeutung. Denn Union und SPD wollen zwar beide Lohngerechtigkeit, streiten hier aber um das Wie. Und da liegen sie weit auseinander.
6: Ja, in der Tat, auch in Europa beim Ziel mehr Gehaltsgleichheit, da sind sich irgendwie alle einig. Nur bei der Umsetzung eben nicht. Wie könnte eine Lösung da denn aussehen?
5: Ja, die Familienministerin hat ja schon angekündigt, dass sie eben zusammen mit weiteren EU-Staaten nochmal in Brüssel verhandeln will. Dass die Richtlinie nochmal gekippt werden könnte, daran glaubt eigentlich keiner wirklich realistisch. Aber vor allem im Hinblick auf das Thema Bürokratie, da sieht man eben schon noch Spielräume. Jetzt wären nämlich auch vergleichsweise kleine Unternehmen von der Entgelttransparenzrichtlinie betroffen. Und genau die kritisieren ja, das könne man praktisch gar nicht umsetzen. Und vielleicht kann man hier ja auch vom Streit um das Lieferkettengesetz lernen. Das hätte ja auch sehr viele Unternehmen betroffen und viel Bürokratie am Ende bedeutet. Dann gab es Widerstand und dann wurde das Gesetz ja nochmal verändert. Betrifft jetzt weniger Unternehmen, schlichtweg größere Unternehmen. Das könnte vielleicht eine Blaupause sein und wäre womöglich ein Kompromiss, mit dem viele Unternehmen auch in dem Fall jetzt besser leben könnten.
1: Eine Zeitenwende, die kündigt sich auch in Japan an. Vor allem Chinas Säbelrassen führt zum Umdenken. Angesichts wachsender Spannungen in der Region will Regierungschefin Takaichi das Land militärisch stärker aufstellen, notfalls auch durch eine Verfassungsänderung. Doch Kritiker sagen, Japans pazifistische Tradition steht auf dem Spiel. Im Land regt sich Widerstand.
7: Mit der Großmutter zur Demo. Dieser Protest verbindet Generationen. Japan schlägt einen gefährlichen Kurs ein, finden Maimi Kaneko 28 und Yaiko Yamada 81. Empört über die Regierung sind sie beide, über die neuen Waffenexporte und Langstreckenraketen. Irgendwann ist man eine Grenze erreicht. Muss man wirklich so weit gehen? Ich glaube nicht, dass Japan Waffen braucht, mit denen man über das Meer hinweg auf andere Kontinente schießen kann, nur um sich zu verteidigen. Friedensdemonstrationen im ganzen Land und Artikel 9 der Verfassung immer dabei. Teil der nationalen Identität. Hier sogar im Wortlaut. Für alle Zeiten, so heißt es darin, verzichtet Japan auf Krieg. Dieses Friedenserbe aus der Nachkriegszeit, in ihren Augen steht es auf dem Spiel. Die Menschen sollten Krieg nicht auf die leichte Schulter nehmen. Daran gibt es wirklich nichts Gutes. Im Frühjahr übten Japans Selbstverteidigungskräfte mit den USA und den Philippinen im südchinesischen Meer. Ein Signal gegen Chinas Machtanspruch. Japan hält jetzt selbstbewusster dagegen. Es baut die ersten 3 von 11 neuen Fregatten für Australien, das größte Rüstungsgeschäft Japans seit dem Zweiten Weltkrieg. Premierministerin Takaichi hob dafür das Exportverbot für tödliche Waffen auf, bis vor kurzem undenkbar. Diese Kursänderung wird befreundeten Staaten dabei helfen, ihre Verteidigungsfähigkeit zu stärken und Konflikte zu verhindern. Dies trägt auch dazu bei, dass Japan seine eigene nationale Sicherheit wahren kann. Schulterschluss mit den westlichen Verbündeten, auch beim Bau eines Kampfjets. Doch kann Tokio die eigene Bevölkerung überzeugen? Die Regierungspolitik widerspreche dem Geist der Verfassung, findet die Juraprofessorin Miho Aoi. Für die Regierenden werde dieser Spagat zum Problem. Die Fesseln von Artikel 9 sind für das, was die Regierung derzeit vorhat, ziemlich eng. Letztlich will man Artikel 9 wohl ändern. Aber es gibt in der Öffentlichkeit eine gewisse Distanz. Die Leute hören zwar, dass eine Reform nötig sei, fragen sich aber, muss das sein? In Umfragen zeigt sich die Bevölkerung gespalten. Maimi Naneko und ihre Mitstreiter hoffen, dass sie die geplante Verfassungsänderung stoppen können. Für diese Änderung wäre auch eine Bestätigung per Volksabstimmung erforderlich.
1: Usbekistan wird bei asiatischen Touristen immer beliebter. Mehr als 10 Millionen Urlauber haben das Land im vergangenen Jahr besucht. Eine der Top-Sehenswürdigkeiten, die Altstadt von Samarkand, die zum Weltkulturerbe zählt. Doch die Regierung drängt mit allen Mitteln darauf, in der Innenstadt die nötige Infrastruktur für die Touristen zu schaffen.
8: Er ist einer der schönsten Orte islamischer Architektur in ganz Zentralasien, der Registanplatz in Samarkand. Einst fanden hier Märkte und Feste statt. Bis heute ist er ein besonderer Treffpunkt geblieben für gläubige Muslime oder Hochzeitspaare und immer mehr Touristen. Historische Pracht entlang der früheren Seidenstraße. Die UNESCO führt Samarkand

darum auf ihrer Welterbeliste. Auch deshalb hat die UN-Organisation ihr letztes Treffen hier abgehalten. Usbekistans Präsident präsentierte sich als Gralshüter des kulturellen Erbes in einer unruhigen Zeit. Durch die geopolitischen Spannungen und bewaffneten Konflikte sind viele einzigartige Monumente, heilige Stätten und das unschätzbare kulturelle Erbe bedroht. Geschichte als Symbol, aber auch als Wirtschaftsmotor. Touristen und Pilger kommen, wie hier zum Grab des Gelehrten Abu Mansur Maturidi. Es liegt in der Schutzzone, die die UNESCO als Weltkulturerbe ausgewiesen hat. Direkt gegenüber entsteht ein islamisches Zentrum mit Parkplätzen für Touristenbusse. Dafür wurden mitten in der Schutzzone mehr als 200 Häuser dem Erdboden gleichgemacht, die mehr als 1200 Bewohner zwangsumgesiedelt. Nur ein Haus des Viertels ist stehen geblieben. Angeblich geht es noch um die Entschädigung. Am Ende braucht es eine neue Bleibe und Hoffnung. Wir bekommen Häuser. Man wird sie uns schon geben. Können wir reden? Lass mich gehen. Ich habe Angst. Die Häuser der Zwangsumgesiedelten sind jetzt draußen vor der Stadt. Sie sind Angehörige der Multoni-Minderheit, einer örtlichen Roma-Gemeinschaft. Für umgerechnet 20.000 Euro Handgeld haben sich einige hier eine Wohnung gekauft. Eine echte Wahl hatten sie nicht. Die Wohnungen überbelegt, das Haus 4 Jahre nach dem Bau schon renovierungsbedürftig. Am Ende der Straße gab es für einige immerhin Land und mehr Geld. Toshdemirov Ubatschdulajewitsch war anfangs zufrieden. Das Haus sah gut aus. Das Geld von der Stadt reichte auch für das Grundstück nebenan. Dann wurde klar, Gas- und Wasseranschluss gibt es nicht und auch nicht die Chance, weiter etwas Geld zu verdienen. In der Stadt war alles nah. Das Zentrum, der Bazar. Wir konnten Plastik sammeln und verkaufen und davon leben. Hier ist alles schwierig. Die Anwältin Diora Rafieva in den engen Gassen der Altstadt. Sie hatte sich für die Zwangsumgesiedelten eingesetzt, vergeblich. Sie liebt ihre Stadt, die so sehr mit ihrer eigenen Geschichte verknüpft ist. Dieses Haus wurde tatsächlich von meinem großen Vorfahren gebaut. Er war ein Kaufmann, ein Mensch, der auf Kamelen reiste, mit den traditionellen Karawanen der alten Zeit. Er kaufte hier Sachen ein und verkaufte sie dann in Russland. Die Architektur unter Denkmalschutz. Hinter den Mauern die Geschichte von über einem Jahrhundert, wie im Speisezimmer, in den Stoffen und Teppichen und der kunstvoll bemalten Decke. Das hier ist der Schachnischin, also der wichtigste Raum. Es ist der Hauptteil. Er ist für die Gäste da. In den Nebenstraßen fantasielose Neubauten. Der Touristenboom treibt die Veränderung voran. Altes weicht. Balkone werden angeflanscht, Fassaden mit bunten Kacheln beklebt. Geschichte selbst wird zur Fassade. Und dahinter verschwinden die alten Innenhöfe. Anastasia Pavlenko wundert das nicht. Die Journalistin ist Mitglied der Bürgerinitiative Rettet Samarkand, hat um den Erhalt alter Architektur gekämpft und die UNESCO als Schutzpatron für viele Kulturgüter abgeschrieben. Ich sage es ganz klar, ich vertraue der UNESCO nicht, denn eine Menge Experten und Spezialisten sind gekommen, die alles gesehen haben, was hier passiert ist, und sie haben nichts getan. Deshalb haben die Stadtplaner jetzt das Sagen. Stolz zeigt das usbekische Fernsehen, wie auf dem Reißbrett ein modernes Pilgerzentrum entsteht, auf dem Land der vertriebenen Minderheit. Ein Teil des alten Samarkand schutzlos, so wie seine Bewohner. Umgesiedelt an den Rand der Stadt, den Rand der Gesellschaft. Die Kritik daran kommt auch aus den eigenen Reihen der UN. Deren Experten für Menschenrechte sprechen von schweren Menschenrechtsverletzungen. Doch die UNESCO deckt die usbekische Regierung.

0: Klar, es gibt überall Kritik, aber wir binden auch die Vorstellungen der örtlichen Behörden mit ein, damit wir nicht Stadtentwicklung gegen Denkmalschutz stellen. Das ist nun mal die große Herausforderung. Die Kulturdiplomaten der UNESCO trotzdem in Feierlaune. Der französische Musiker Jean-Michel Jarre lässt die Sakralbauten am Registanplatz vibrieren. Die nächste Bauinspektion wird zeigen, ob die historischen Koranschulen dadurch mehr Risse bekommen haben, so wie das Verständnis der UNESCO von Menschenrechten.
1: Guten Tag, hier ist die Tagesschau in 100 Sekunden. Deutscher Gewerkschaftsbund schlägt verpflichtende Betriebsrente vor. Diese müsse zusätzlich sein und vom Arbeitgeber mindestens mitfinanziert werden, sagte die DGB-Vorsitzende Fahimi dem Redaktionsnetzwerk Deutschland. Laut Bundesregierung hat derzeit etwa die Hälfte der sozialversicherungspflichtig Beschäftigten in Deutschland eine Betriebsrente. Treffen von Merz, Starmer, Zelensky und Macron. Die Staats- und Regierungschefs aus Deutschland, Großbritannien und Frankreich wollen in London mit der Ukraine über Chancen für neue Verhandlungen mit Russland sprechen. Zelensky hatte Russlands Präsidenten Putin zuletzt direkte Gespräche angeboten, der lehnte jedoch ab. Papst feiert in Madrid Gottesdienst zu frohen Leichnam. Der Feiertag wird in Spanien sonntags begangen. Bis zu 1 Million Menschen erwartet. Der Papst besucht Spanien für eine Woche. Gestern hatten ihn Hunderttausende begeistert in der spanischen Hauptstadt empfangen. Armenien wählt neues Parlament. Dabei geht es auch um die künftige Ausrichtung des Landes zwischen dem Westen und Russland. Regierungschef Pashinyan hofft auf die Wiederwahl, um Armenien weiter der EU anzunähern. Größter Herausforderer ist der pro-russische Milliardär Karapetyan aus der Opposition. Deutschland gewinnt letztes Testspiel vor WM-Start. Die Mannschaft von Trainer Nagelsmann siegte am Abend 2:1 gegen die USA. Am Sonntag in einer Woche startet die Nationalelf dann in die Weltmeisterschaft gegen den Inselstaat Curaçao in Houston. Das Wetter: im Norden viele Wolken, gelegentlich Schauer, im Süden überwiegend Sonne. Richtung Alpen durchwachsener, Höchstwerte 17 bis 25 Grad. In der Diskussion über die geplante Rentenreform fordert der Deutsche Gewerkschaftsbund eine verpflichtende Betriebsrente für alle Beschäftigten. Die Betriebsrente müsse zusätzlich sein und von den Arbeitgebern mitfinanziert werden, sagte die DGB-Vorsitzende Fahimi dem Redaktionsnetzwerk Deutschland. Laut Bundesregierung hat derzeit etwa die Hälfte der sozialversicherungspflichtig Beschäftigten in Deutschland eine Betriebsrente. Deutschland, Großbritannien und Frankreich wollen die stockenden Bemühungen um ein Ende des Ukraine-Kriegs wieder in Gang bringen. Bundeskanzler Merz, Premierminister Starmer und Präsident Macron treffen sich dazu heute Abend mit dem ukrainischen Präsidenten Zelensky in London. Trotz vieler diplomatischer Initiativen liegen die Positionen der beiden Kriegsparteien weit auseinander. Zuletzt hatte Zelensky Russlands Präsidenten Putin ein persönliches Treffen auf neutralem Boden vorgeschlagen. Dieser hatte aber abgelehnt. In den vergangenen 2 Tagen hat die israelische Armee rund 150 Ziele im Libanon angegriffen. Dabei seien Waffenlager, Kommandozentralen und Raketenrampen der Miliz Hisbollah ins Visier genommen worden, teilte das Militär mit. Eigentlich ist zwischen Israel und der libanesischen Regierung eine Waffenruhe vereinbart. Diese wird von der pro-iranischen Hisbollah im Land aber nicht akzeptiert. Iran besteht darauf, den Libanon in ein Abkommen mit den USA zur Beendigung des Krieges am Golf einzubeziehen. In der Golfregion hat die US-Armee 2 iranische Kampfdrohnen abgeschossen. Sie hätten den internationalen Schiffsverkehr in der Straße von Hormus bedroht, so das US-Regionalkommando CENTCOM. Die amerikanischen Streitkräfte blieben in Alarmbereitschaft. Auch im Krieg am Golf herrscht eigentlich eine Waffenruhe. Zuletzt gab es aber immer wieder gegenseitige Angriffe. Armenien wählt heute ein neues Parlament. Die Abstimmung gilt als richtungsweisend. Das Land könnte sich unter dem amtierenden Regierungschef Pashinyan weiter der EU annähern. Der größte Herausforderer, Karapetyan, steht für einen pro-russischen Kurs. In der ehemaligen Sowjetrepublik im Südkaukasus sind etwa 2,5

0: 5 Millionen Menschen zur Wahl aufgerufen. Erste Ergebnisse sollen am Abend vorliegen. Der Ausgang der Abstimmung gilt als offen. Fronleichnam wird in einigen Ländern nicht donnerstags, sondern sonntags gefeiert, so auch in Spanien. Papst Leo XIV. Besucht das Land für eine Woche und will heute in Madrid einen großen Fronleichnamsgottesdienst feiern. Bis zu 1 Million Menschen werden dazu erwartet. Nach dem Gottesdienst soll es eine feierliche Prozession geben. Schon gestern waren Hunderttausende gekommen, um Leo zu sehen.
1: Jubel auf der Plaza de Lima in Madrid. Mindestens 500.000 Menschen haben sich hier versammelt, um den Papst zu begrüßen. Darunter vor allem junge Gläubige. In seiner Ansprache im Königspalast rief Leo XIV. Dazu auf, die Spaltung der Gesellschaft nicht weiter zu vertiefen. Die Jugend nannte er einen Hoffnungsträger gegen Krieg und Lüge. Hier sind die Freude und das Leid jedes Einzelnen, die Freude und das Leid von uns allen. Und indem wir einander zuhören, stellen wir uns den Herausforderungen gemeinsam, ohne die Komplexität der Situation zu ignorieren und zugleich ohne die Anforderung von Nächstenliebe und Gerechtigkeit außer Acht zu lassen. Für seine Haltung erhielt Leo in Spanien viel Zuspruch. Es war wie ein Traum. Es war unglaublich. Mein Herz rast. Ehrlich, es ist erstaunlich. Du hast es gesehen, direkt neben uns. Ich denke, die Botschaft der Versöhnung, des Friedens und der Hoffnung, die er heute übermittelt hat, während er beim König war, ist meiner Meinung nach eine Botschaft, die uns allen zugutekommen kann. Es war ein wirklich wunderbarer Nachmittag, gefüllt mit Lob, Anbetung und diesem wunderbaren Papst, der den Spuren von Papst Franziskus folgt, der gegen künstliche Intelligenz kämpft und für die Menschen und für Migranten. Ohne die USA direkt zu nennen, kritisierte der Papst auch politische Entwicklungen. Hintergrund ist ein öffentlicher Streit mit US-Präsident Trump. Leo XIV. Hatte dessen Vorgehen im Irankrieg kritisiert. In den kommenden Tagen reist der Papst weiter nach Barcelona und auf die Kanarischen Inseln. Dort will er unter anderem Migranten treffen, die aus Afrika nach Europa gekommen sind.
0: Christina Böker in Madrid. Das war also pure Begeisterung in diesem Bericht über Papst Leo XIV. Welche Bedeutung hat er denn für diese Stadt?
2: Die Bedeutung für Madrid und für Spanien ist sicherlich groß. Hier hinter mir ist es gerade sehr wuselig, weil just in diesem Moment der Papst hier vorbeigefahren ist mit dem Papamobil. Insofern erklärt sich ein bisschen der Trubel, der jetzt hier entstanden ist. Das Ereignis ist schon allein wegen der schieren Größe natürlich sehr bedeutsam für Madrid und für Spanien. Umso mehr natürlich für jeden Gläubigen, für die katholische Kirche und für die Veranstalter und Organisatoren. Es ist hier eine, wie ich finde, wie so oft bei großen Ereignissen, ganz entspannte Stimmung in der Stadt. Eine Mischung aus Papst-Hype, aber auch aus ganz normalem Alltagsleben. In meinem Viertel gestern Nachmittag, da gingen die Leute ihren Samstagseinkäufen nach und parallel zogen große Gruppen von Jugendlichen singend durch die Straßen und machten sich auf den Weg zum Ereignis gestern Abend, zu der Vigilia mit den Jugendlichen, das schon eines der Höhepunkte, würde ich sagen, war für den Aufenthalt des Papstes hier in Madrid. Also ganz entspannte Stimmung, aber es gibt natürlich auch Menschen, die fühlen sich gestört, denn hier ist alles abgesperrt. Man kann eigentlich seit 2 Wochen schon nicht mehr normal mit dem Bus oder mit der Metro durch Madrid fahren. Es ist sehr schwierig, sich hier fortzubewegen. Aber es ist ein Großereignis unter verschärften Bedingungen, Hitze, Sicherheitsbestimmungen. Es ist sehr, sehr, sehr viel los in Madrid. Man sieht es hier hinter mir.
0: Und heute im Zentrum unter anderem eine große Messe. Was ist da geplant?
2: Ja, so etwa 600 Meter hinter mir beginnt die Messe und es ist eine klassische Messe geplant mit einer Fronleichnamsprozession. Donnerstag war ja Fronleichnam und das wird hier praktisch nochmal nachgeholt mit Blumenteppichen, Fronleichnamsprozession, ganz klassisch. Es haben sich 380.000 Menschen angemeldet, aber die Veranstalter haben schon von Anfang an gesagt, es werden sicherlich mehr kommen. Man rechnet auf den Straßen hier mit 1 Million Menschen. Das hier ist die Castellana, eine der größten, breitesten Prachtstraßen Madrids. Die ist wirklich voll mit Menschen. Ich kann nicht überblicken, ob es wirklich eine Million ist. Aber es wird sicherlich eins der ganz großen Ereignisse dieses Papstwochenendes in Madrid sein.
0: Der Papst hat auch immer wieder deutliche Worte zur Weltlage gefunden. Zuletzt ging es um KI. Welche Rolle spielen politische Themen bei diesem Besuch?
2: Ja, allein schon durch die Planung seiner Reise, durch die Themensetzung hat er politische Themen mitgebracht. Ist das Thema Armut auf dem Programm, das Thema Migration. Und er hat auch schon wieder im Flieger bei der Anreise, ähnlich wie bei seiner Afrika-Reise, thematisiert. Diesmal nicht ausdrücklich in Richtung Präsident Trump, aber diesmal hat er den russischen Präsidenten Putin gemahnt, doch Verhandlungen mit der Ukraine aufzunehmen. Dann hat er in seiner ersten Rede gestern Mittag bei einer prunkvollen Inszenierung im Königspalast zur Begrüßung, da hat er eine Rede gehalten und hat zum einen der spanischen linken Regierung für ihren Einsatz für den Frieden gedankt. Das dürfte den spanischen Ministerpräsidenten, der unter Druck wegen Korruptionsvorwürfen gegen seine Partei steht, gefreut haben. Und er hat aber auch Populismus und Polarisierung angesprochen und gesagt, dass diese beiden Dinge doch, dass man sich um die kümmern müsste und dass es schlecht für unser gesellschaftliches Zusammenleben sein. Das wird er sicherlich auch noch mal am Montag, da spricht er im spanischen Parlament, da wird er dieses Thema sicherlich auch noch mal aufgreifen.
0: Und die Stimme des Papstes hat viel Gewicht in Spanien. Welche Bedeutung hat der Papst in diesem Land?
2: Ja, Spanien ist katholisch, historisch katholisch geprägt. Aber die Bedeutung der katholischen Kirche nimmt auch hier etwas ab. Heutzutage bezeichnen sich 53% der Spanierinnen und Spanier als katholisch. Vor 15 Jahren waren das noch 20 Prozentpunkte weniger. Und 16% bezeichnen sich als praktizierende Katholiken. Ich nehme es im Alltag so wahr, die Kirche hat im Alltag schon eine Bedeutung, allein schon wegen der Rituale. Also wenn zu Ostern in der Karwoche Semana Santa ist, dann hat es wirklich eine große Bedeutung. Die Menschen sind sehr engagiert, da bei den Prozessionen mitzumachen zum Beispiel, sich anzuschauen oder auch mitzumachen. Sie ist im Alltag verankert, aber das heißt nicht, dass alle Leute, die bei den Ritualen mitmachen, auch gleichzeitig tiefgläubig sind.
0: Und dann gab es auch in Spanien Missbrauchsfälle, deren Aufarbeitung hat relativ spät begonnen. Welche Rolle spielt dieses Thema?
2: Das Thema hat schon im Vorfeld eine Rolle gespielt, denn die Opfer hatten schon angemahnt, dass sie sich gerne mit dem Papst treffen wollen, dass sie eine Begegnung fordern. Und sie hatten gesagt, wenn es eine solche Begegnung nicht geben würde, dann würden sie womöglich demonstrieren beim Papstbesuch. Dann hat aber Papst Leo kurz vor Beginn der Reise ein Treffen mit ihnen angekündigt. Das könnte heute stattfinden, wir wissen es nicht ganz genau. Und er hat auch im Flieger schon etwas dazu gesagt, nämlich, dass die Missbrauchsskandale weiterhin eine offene Wunde der katholischen Kirche seien. Und auch der spanische König Felipe VI. Hat in seiner Begrüßungsrede das Thema angesprochen. Insofern ist es hier tatsächlich schon viel mehr thematisiert worden, als vielleicht mancher vor dem Besuch geglaubt hatte. Und vielleicht auch mehr, als es den sehr konservativen spanischen katholischen Kirche recht ist.
0: Christina Böker damit, vielen Dank nach Madrid und wir bitten Bild- und Tonqualität zu entschuldigen. In unserem Update blicken wir wie immer auf weitere Themen des Tages, heute mit Tobias Bönte. Tobias, wir starten mit einem Ereignis in den USA. Dort ist es in Ohio zu einer Schießerei gekommen. Es gab, so heißt es, mindestens 12 Verletzte. Was ist da genau passiert?
3: Ja, es fand am späten Samstagnachmittag Ortszeit statt, also bei uns war es schon nachts, als Schüsse fielen am Rande eines Straßenfestivals in Toledo, eine Stadt im Bundesstaat Ohio, du hast es gerade gesagt. Und dabei wurden 12 Menschen verletzt durch die Schüsse. Es soll sich um Menschen im Alter von 14 und 61 Jahren handeln, die meisten Anfang 20, so sagen es die Behörden. Die Feuerwehr, haben wir hier in den Agenturen gelesen, berichtet, dass tatsächlich die Rettungsarbeiten zur Versorgung der Verletzten sehr schwierig waren, weil eben rund um das Festival sehr viel abgesperrt war und man deshalb nur schwer an die Verletzten rankam. Die Situation selbst, das sagt die Polizei, war relativ schnell bereinigt. Man konnte relativ schnell den Tatort sichern, um dann eben die Verletzten versorgen zu können. Aber deren Abtransport scheint etwas kompliziert gewesen zu sein, aufgrund dieses Festivals, was eben außenrum war und auch den tausenden Menschen, die natürlich dort dann auch in Panik weggelaufen sind.
0: Weiß man schon was zu den Hintergründen?
3: Aktuell kann man noch nicht so viel wohl sagen. Wir können mal reinhören, der Polizeichef von Toledo, der hat sich wie folgt zu dem aktuellen Ermittlungsstand geäußert.
4: Es sieht so aus, als gäbe es mindestens zwei Schützen. Ich glaube, sie haben wahrscheinlich aufeinander geschossen. Dabei wurden letztendlich 12 Menschen von Kugeln getroffen. Das ist der aktuelle Stand.
3: Also wenn man da mal zwischen den Zeilen etwas liest, dann geht die Polizei wohl nicht von einem Anschlag aus, sondern eben von, warum auch immer, dort Menschen aufeinander geschossen haben und wohl die Festivalbesucher, ja, wenn man so will, zwischen die Fronten geraten sind. Das ist aktuell das, was die Polizei sagt. Was in dem Zusammenhang noch sehr interessant ist, ist, dass die Polizei sagt, es wurden Stand jetzt keine Tatverdächtigen festgenommen. Das heißt, man scheint hier wirklich noch im Dunkeln zu tappen. Es gab jetzt einen Aufruf der Polizei an alle Besucher dieses Straßenfestivals, Videos und Fotos der Veranstaltung, die im Rahmen dort entstanden sind, am Tatort, kurz davor, kurz danach der Tat, entsprechend der Polizei zur Verfügung zu stellen, damit diese weiter ermitteln kann. Währenddessen ist in Toledo, in der Stadt, die Debatte ausgebrochen, ob dieses Festival, das ist eines der größten Straßenfeste, die dort jährlich eben stattfinden, weitergeführt werden soll. Die Stadt hat gesagt, wir lassen uns davon nicht einschüchtern. Auch das wird interessant zu sein, wie es dort weitergeht. Und natürlich eben auch die weiteren Ermittlungen zu zum Tathergang und vor allem auch zu den Hintergründen.
0: Anderes Thema. Heute haben uns Bilder von einem Großbrand in einem Hafen in Ecuador erreicht. Welche Informationen hast du?
3: Ja, das sind wirklich, wenn man so will, wenn man das in so einer Situation sagen kann, beeindruckende Bilder. Das Ganze stammt aus der Stadt Manta an der Pazifikküste von Ecuador. Und Manta ist bekannt als die Hauptstadt des die Welthauptstadt des Thunfischs, wird diese Stadt genannt. Und es handelt sich dabei um Fischerboote. Bis zu 35 Boote sind dort wohl in Brand geraten. Beobachter berichten, dass wohl im Vorfeld auch Schweißarbeiten dort an einem Boot stattgefunden haben. Ob das jetzt die Ursache ist, ist noch unklar. Auch da ermittelt die Polizei. Das Wichtigste vielleicht zu sagen, dieser Brand, der auf diesen Bildern, wie gesagt, sehr, sehr verheerend ausschaut und wo man sich auch vorstellen kann, dass er zu löschen gar nicht so einfach ist, weil diese Schiffe ja einfach alle weit draußen liegen, weit entfernt vom Land, in diesem Hafenbecken. Der scheint mittlerweile gelöscht zu sein. Wie gesagt, die Brandursache ist noch etwas unklar, aber wohl mittlerweile ist die Lage in Manta, der Welthauptstadt des Thunfischs, hatte ich auch nicht gewusst, unter Kontrolle.
0: Dann schauen wir noch in den Mittleren Osten. Dort gab es in den letzten Tagen ja immer wieder Kampfhandlungen. Auch die Golfstaaten wurden von Iran wieder beschossen. Ein Aspekt, Dubai oder Abu Dhabi als Sehnsuchtsort für Urlauberinnen und Urlauber, das funktioniert nicht mehr. Und das weiß auch die Tourismusbranche dort und hat sich anscheinend was Neues überlegt.
3: Ja, notgedrungen, du hast es gerade gesagt, der Tourismus ist natürlich in diesen Ländern ziemlich eingebrochen, um nicht zu sagen komplett zum Erliegen gekommen. Und dort setzt man jetzt auf Staycation, das heißt Urlaub im eigenen Heimatland. Unser eins kennt das vielleicht vom, von der Fahrt in die Berge für die Menschen, die im süddeutschen Raum liegen, hier im norddeutschen Raum, die Fahrt übers Wochenende an die Ostsee, an die Nordsee, um dort einfach mal ein verlängertes Wochenende zu genießen. Und auf dieses Modell setzen jetzt auch die Hotels in den Golfstaaten, in Dubai zum Beispiel. Wir sehen hier Bilder eines Hotels. Und dort ist es so, dass jetzt eben gezielt Menschen, die in Dubai leben und sich das bisher auch oft gar nicht leisten konnten, in solche Hotels zu gehen, eben gezielt angeworben werden, um dort ein schönes, verlängertes Wochenende zu verbringen. Und wir können mal reinhören, wir haben eine Aussage von einem Hotelmanager, inwieweit das ein Faktor ist, um sein Hotel zu füllen.
4: An den Wochenenden, insbesondere am Samstagabend, liegt unsere Auslastung in der Regel bei mehr als 90%, am Freitagabend meist bei etwa 70-80%. An den Wochentagen, also von Sonntag bis Donnerstag, sieht das anders aus. Dort liegt unsere durchschnittliche Auslastung derzeit bei etwa 20-30%.
3: Ja, also man sieht, es ist ein Tropfen auf den heißen Stein, wenn man so will, den die Hotels jetzt versuchen, einfach ein bisschen auch Geld reinzuspielen. Ich habe mir mal ein paar Zahlen rausgesucht. Die aktuellsten kommen aus 2024. Da haben allein Dubai, also nur dieses eine Emirat, diese Stadt Dubai, 18,7 Millionen Menschen im Jahr 2024 besucht. Und es gibt in Dubai, Stand Ende 2024, und es sind letztes Jahr wahrscheinlich eher noch welche hinzugekommen, gab es 154.000 Hotelzimmer.

0: Die Gap, also der Lohnlücke zwischen Männern und Frauen. Doch die Umsetzung der Entgelttransparenzrichtlinie, so heißt sie, stockt. Einige Mitgliedstaaten hinken hinterher, auch Deutschland verpasst die Frist und will nachverhandeln.
1: Gehaltsunterschiede zwischen Männern und Frauen. Das kennt die Speditionskauffrau Laura Kumpana aus ihrer Firma in Bottrop nicht. Hier gilt gleiches Geld für gleiche Arbeit. Das ist aber nicht überall so. Das zeigt der sogenannte bereinigte Gender Pay Gap. Auch bei vergleichbarer Qualifikation und Tätigkeit erhalten Frauen in Deutschland durchschnittlich 6% weniger Geld als Männer.
2: In keinem Land in Europa verdienen Frauen im Durchschnitt weniger als Männer als in Deutschland. Und das bedeutet, von selbst passiert da nichts. Da hat sich jetzt in den letzten Jahrzehnten wenig geändert.
1: Jetzt müsste sich eigentlich etwas ändern, sagt die Antidiskriminierungsbeauftragte. Aber die Bundesregierung stelle sich quer. Bis zu diesem Wochenende hätte Frauenministerin Prien Zeit gehabt, um eine EU-Richtlinie für mehr Lohntransparenz umzusetzen. Die Frist aber lässt sie verstreichen. Die EU-Richtlinie sieht vor, dass Unternehmen ihre Einstiegsgehälter früh offenlegen müssen, etwa schon in Stellenanzeigen. Bewerber sollen außerdem ein Recht auf Auskunft erhalten, zum Beispiel über die Lohnstrukturen von Männern und Frauen. Unternehmen mit mindestens 100 Beschäftigten sollen außerdem regelmäßig Berichte über Verdienstlücken vorlegen müssen. Diese Pflichten gingen zu weit, kritisiert die Union. Sie befürwortet die Ziele der Richtlinie, fürchtet aber mehr Aufwand als Vorteile.
3: Die EU-Richtlinie hat auch ein hehres, ein erstrebenswertes Ziel, nämlich die Lohngerechtigkeit. Allerdings sind die Maßnahmen, die sie dafür vorsieht, bürokratischer Natur und bringen eben keinen messbaren Nutzen.
1: Beim Koalitionspartner sieht man das anders. Die SPD spricht von einer Blockade durch die Union und sieht darin einen Affront gegenüber Frauen. Entgelttransparenz ist kein bürokratisches Hindernis, sondern ein Instrument für Gerechtigkeit, faire Aufstiegschancen und gleiche Bezahlung in unserem Land. Weil die EU-Richtlinie in Deutschland nicht fristgemäß umgesetzt wird, droht nun ein Vertragsverletzungsverfahren.
0: Und in den Tagesthemen hat mein Kollege Ingo Zamperoni unseren Berlin-Korrespondenten Philipp Punschner gefragt, welche Folgen es für Deutschland hat, wenn die Bundesregierung die Richtlinie nicht umsetzt.
4: Ja, kurz und knapp, es könnte teuer werden. Deutschland hatte 3 Jahre Zeit, um die EU-Richtlinie umzusetzen. Und weil Deutschland übrigens neben weiteren EU-Staaten auch das hat verstreichen lassen, kann die EU-Kommission ein Vertragsverletzungsverfahren einleiten. Betonung liegt hier auf kann, denn es liegt im Ermessen der Kommission, ob sie diesen Weg dann auch wirklich gehen möchte. Und die Kommission macht das vorrangig dann, wenn zum Beispiel Interessen von Bürgerinnen und Bürgern oder von Unternehmen betroffen wären. Und hier sagen Juristen bereits, das wäre hier der Fall, das wäre vielleicht erfüllt. Sollte die Kommission das Vertragsverletzungsverfahren also starten, kann es eben zu Geldstrafen kommen. Wie hoch die sind, das lässt sich gerade nicht beziffern. Und bis es zu finanziellen Konsequenzen kommt, wäre es auch ein sehr langer Weg. Und natürlich gibt es on top auch noch die innenpolitische Bedeutung. Denn Union und SPD wollen zwar beide Lohngerechtigkeit, streiten hier aber um das Wie. Und da liegen sie weit auseinander.
5: Ja, in der Tat, auch in Europa beim Ziel mehr Gehaltsgleichheit, da sind sich irgendwie alle einig. Nur bei der Umsetzung eben nicht. Wie könnte eine Lösung da denn aussehen?
4: Ja, die Familienministerin hat ja schon angekündigt, dass sie eben zusammen mit weiteren EU-Staaten nochmal in Brüssel verhandeln will. Dass die Richtlinie nochmal gekippt werden könnte, daran glaubt eigentlich keiner wirklich realistisch. Aber vor allem im Hinblick auf das Thema Bürokratie, da sieht man eben schon noch Spielräume. Jetzt wären nämlich auch vergleichsweise kleine Unternehmen von der Entgelttransparenzrichtlinie betroffen. Und genau die kritisieren ja, das könne man praktisch gar nicht umsetzen. Und vielleicht kann man hier ja auch vom Streit um das Lieferkettengesetz lernen. Das hätte ja auch sehr viele Unternehmen betroffen und viel Bürokratie am Ende bedeutet. Dann gab es Widerstand und dann wurde das Gesetz ja nochmal verändert. Betrifft jetzt weniger Unternehmen, schlichtweg größere Unternehmen. Das könnte vielleicht eine Blaupause sein und wäre womöglich ein Kompromiss, mit dem viele Unternehmen auch in dem Fall jetzt besser leben könnten.
6: Hallo und herzlich willkommen zum Kinoressort bei Tagesschau 24. Mit Sommer auf Asphalt legt Regisseur Simon Ostermann sein Kinodebüt vor. Bislang hat er vor allem Serien gedreht, von Drama über Krimi bis Comedy arbeitete er sich da durch diverse Genres und traf bei der preisgekrönten Serie Oh Hell dann auch Maler.

0: MDIB, die nun auf der Leinwand gemeinsam mit Christoph Maria Herbst ein Vater-Tochter-Gespann spielt, das als Fahrradkuriere die Straßen von Hamburg unsicher macht.
1: Ey, das ist ein Kopf-an-Kopf-Rennen des Todes. Ness oder Tyler, hä? Wer wird Kurierin des Monats?
2: Fahrradkurierin in Hamburg, Valeska oder kurz Les, ist immer in Bewegung im Sommer auf Asphalt. Bis nach Jahren der Abwesenheit ihr Vater auftaucht.
3: Hallo Valeska. Das ist ein bisschen provisorisch, aber du wohnst ja noch nicht allzu lange hier.
4: 8 Jahre jetzt. Egal. Schön, dass du da bist.
2: Das ist gelogen. Les, gespielt von Mala Emde, liebt ihr autarkes Leben. Da kommt ihr ein Helikoptervater wie Bert gar nicht recht. Genauso wenig wie diese Neuigkeit.
5: Fuck, wie nice ist das denn? Du bist einfach schwanger.
4: Tyler, was soll ich denn mit dem Kind? Soll ich Milch machen und rumsitzen oder was? Ich muss fahren.
3: Ich würde gerne für Sie einspringen.
6: Komm, komm, komm, komm!
2: Vorhang auf für Christoph Maria Herbst als sportlich nicht mehr ganz so fitter Kurier im Dauerstress. Regisseur Simon Ostermann hat Sommer auf Asphalt inszeniert. Eine freie Adaption des Romans Pedalpilot Doppel 2 von 2014.
7: Der Autor der Romanvorlage, Wolf Schmidt, hat selber als Fahrradkurier gearbeitet und berichtet sozusagen mit Insiderwissen aus einer Szene. Und auch Mahler hat sehr, sehr intensiv Fahrradfahren gelernt. Mit Fixed Gear, also quasi ohne Freilauf und mit nur einem Gang. Wir haben uns sehr mit der Szene vertraut gemacht.
2: Für Bert komplettes Neuland. Hier erlebt er Kameradschaft, die er vorher nicht kannte.
3: Oha.
8: Jo, hab die 2 Blutkonserven. Großen Heimat, Dr. K. Wer ruft?
3: Wäre das was für uns?
9: Hast du Bock auf Blutkonserven?
3: Ich kann das machen. Ich sag mal 10 over.
8: 10 Minuten sind eine Anzeige, Digga.
9: Als Maul, Paco. Bert kann das.
3: Ja.
7: Mich hat wahnsinnig interessiert, dass wir eine Welt erzählen, die eine Vision sein könnte, wie Gesellschaft funktioniert. Dieses Fahrradkuriermilieu ist geprägt von sehr besonderen Charakteren, die alle wirklich Kanten und Ecken haben und eigenbrötlerisch sind und im Kern aber sehr, sehr gut aufeinander aufpassen.
2: Gemeinschaft, Familie. Doch Sommer auf Asphalt ist keine reine Feel-Good-Komödie, denn Bert ist schwer krank.
3: Sie wollen den Tumor also doch komplett entfernen?
4: Wo ist der Haken? Warum lächeln Sie so? Ich trau dem nicht. Und wenn er zu viel wegschneidet, dann wirst du Gemüse und dann
3: muss von dir gewaschen werden, die Gemüse. Denk dran, Gemüse immer waschen, besonders in der Schwangerschaft.
4: Man, jetzt nimm das doch mal ernst.
3: Du klingst ja wie dein Vater.
2: Es sind Momente wie diese, in denen das Duo Mala Emde und Christoph Maria Herbst seine Kraft entfalten kann und Sommer auf Asphalt funktioniert. Sie geben dieser Komödie emotionalen Tiefgang. Den braucht es auch, denn dramaturgisch stimmt die Balance oft nicht. Das vorhersehbare Drehbuch ist etwas überladen. Aber das Herz sitzt hier am rechten Fleck. Rührseliges Sommerkino, das keinem wehtut.
3: Es ist gut, nicht so allein zu sein.
0: Auch in Ich verstehe Ihren Unmut geht es um Menschen am unteren Ende der Einkommensskala. Der Spielfilm kommt allerdings ohne Stars und mit einer deutlich größeren Dosis Realismus daher. Denn die Darsteller und auch Regisseur Kilian Armando Friedrich wissen, wovon sie erzählen und haben in der Reinigungsbranche gearbeitet. Hauptdarstellerin Sabine Thalau steht zwar zum ersten Mal vor der Kamera, trotzdem kennt man sie jetzt weltweit. Nicht nur lief der Film auf der Berlinale, Thalau erhielt sogar einen Darstellerpreis beim Filmfestival in Hongkong.
10: Mit dieser Frau will man nicht tauschen. Heike muss in der Reinigungsbranche den Laden zusammenhalten.
11: Was habe ich dir über das Staubwedeln gesagt? Nimm Lappen. Guckst du mal diesen Saustall, was ist das? Wenn das morgen nicht in Ordnung ist, schmeiß ich dich raus. Lass mich doch von euch nicht verarschen.
10: Immer im Einsatz, immer unter Druck. Die 59-Jährige ist sogenannte Objektleiterin in der Gebäudereinigung. Heißt, sie muss sich um das Personal vor Ort kümmern, um die Aufträge und um aufgebrachte, unzufriedene Kunden.
12: Haben Sie eigentlich mal Vorschläge, wie Sie das hinkriegen wollen, was Sie da machen wollen?
11: Ich verstehe Ihren Unmut. Ich werde mir das persönlich anschauen und dann werden wir gemeinsam eine Lösung finden.
13: Ja, das ist so ein typischer Satz einer Objektleitung, die ja immer versuchen muss, auf so einer
6: professionellen Distanz Sympathie auszudrücken und sich da ein ganz schönes Fell an Sätzen angeeignet hat über die Jahre.
10: Damit Großstädte wie München sauber bleiben, arbeiten im Hintergrund vor allem nachts Menschen, die oft aus dem Ausland kommen. Das Geld ist knapp, denn es herrscht ständiger Preiskampf und Verdrängungswettbewerb. Und Personal ist schwer zu finden.
4: Was fällt dir ein? Ich hab dir den Job besorgt, hast du ja schon vergessen?
13: Bitte geh weg.
4: Ich brauch dich morgen. Ohne dich kriege ich die Objekte nicht aufgefangen wegen dem Streik.
13: Du willst uns doch eh durch Subunternehmer ersetzen.
6: In der Branche gibt es eine enorme Anzahl an Teilzeitkräften, die auch durch diesen Job selbst nicht ihren Lebensunterhalt bestreiten können, weil Reinigung nicht 8 Stunden am Stück ist, sondern manchmal nur 2-3 Stunden, was zu den prekären Umständen hinzuzuzählen ist.
10: Kilian Armando Friedrich hat Dokumentarfilm an der HFF München studiert. Sein Abschlussfilm »Ich verstehe Ihren Unmut« wurde aber ein Spielfilm, weil er mit der Doku-Kamera die Geschichte und ihre dramatische Dimension nur hätte andeuten können.
6: Jetzt bei der Gebäudereinigung in der Recherche ist mir auch schon wieder aufgefallen, dass die Momente, in denen ich vielleicht wirklich das aussagen will, um das es mir geht, dokumentarisch zu begleiten, viele Menschen auch ausliefern würde. Und dann kann die Fiktion auch ein Schutzraum sein. Ein Raum, wo sich Menschen öffnen und etwas spielen, weil sie nicht sie selbst sind.
10: Auch besonders am Film ist, ausschließlich Laien, die tatsächlich in der Gebäudereinigung arbeiten, spielen hier die Hauptrollen. Heike heißt im echten Leben Sabine Thalau. Vieles am Job ist ihr bekannt.
14: Wenn du gleich im Kindergarten bist, erst die Tische abwischen, dann die Stühle hochstellen. Und bitte vergiss nicht, den Müll zu trennen.
15: Wieso tust du dir das eigentlich an?
6: Was mir wichtig an dem Film ist, ist, dass man ein bisschen drüber nachdenkt, wie wir als Menschen in der Arbeitswelt miteinander umgehen und wie stark Hierarchie auch unsere Arbeitswelt immer noch prägt, die ganz stark mit Wertschätzung zu tun hat. Und auch, dass diese Menschen sich mal gesehen fühlen und man Debatten anregt, das fänden wir als Filmteam toll.
10: Ein Schlaglicht auf unsere Gesellschaft und auf ein knallhartes System, das viel zu wenig beachtet wird. Nah, intensiv, menschlich. Das macht »Ich verstehe Ihren Unmut« zu einer echten, sehenswerten Neuentdeckung.
0: Jan Komasa ist derzeit wohl der spannendste junge Regisseur aus Polen. Sein Film »Corpus Christi« über einen Kleinkriminellen als Priester war für einen Oscar nominiert. Das Drama »The Change« zeigte die gesellschaftliche Spaltung in den USA und den Zerfall einer Familie im Sog autoritärer Strömungen. In »Good Boy« kommt nun beides zusammen. Eine zerrüttete Familie und ein orientierungsloser junger Mann treffen aufeinander in einem bizarren Szenario über Freiheit, Zwang und Traumata. Irgendwo zwischen »Clockwork Orange« und »Get Out«.
16: Die Party geht los!
2: Feiern, high sein, Ärger anzetteln. Tommy ist voll auf der schiefen Bahn. Ein Rowdy, der Stress macht. Aber sein Leben wird sich von einem Tag auf den anderen komplett ändern. Denn plötzlich wacht er in einem fremden Keller auf. Gekidnappt und angekettet. Kontrolliert von einem Mann, den er noch nie gesehen hat.
17: Du solltest etwas essen, Tommy. Da kannst du auch gleich das essen.
18: Ich werde dich sowas von fertig machen, wenn ich dich kriege. Du wirst schon sehen.
10: Ich wollte die Leute provozieren und in eine Diskussion treiben. Denn hier gibt es nur diese eine seltsame Wahl. Entweder Tommy lebt sein kaputtes Leben weiter und keinen interessiert's. Oder er ist angekettet und man kümmert sich um ihn rund um die Uhr. Allein schon mit diesem Entweder-Oder ist der Film komplett grotesk.
2: Die Familie, bei der Tommy ab nun unfreiwillig lebt, ist kaputt. Vor allem die Mutter leidet sehr.
19: Das ist der beste Teil. Komm, setz dich.
2: Höflich und unheimlich zugleich, Andrea Riseborough und Stephen Graham als Gasteltern.
20: Für mich ist Chris, der Vater, ein Mann, der vollkommen verliebt in seine Frau ist. Vor Trauer ist sie fast erstarrt und daraus möchte er sie befreien, indem er ihr ein neues Kind bringt, das sie erziehen können. Für mich war die Frage, wie werde ich das spielen und wohin führt uns diese Reise?
2: In diesem Fall auch mal nach draußen. Der polnische Regisseur Jan Komasa, der schon für Hollywood drehte, mag es zu irritieren.

0: Wo sind wir?
1: Wir fanden deinen Geburtstag zu wichtig, um ihn drinnen zu verbringen.
2: Es mündet immer in der Frage, soll man Monstern vergeben? Und wenn ja, was kommt danach? Darum geht es im Film. Ist es möglich, sich mit seinen Entführern anzufreunden?
3: Ich möchte mich für das, was ich getan habe, entschuldigen. Und deswegen möchte ich sagen, dass es mir leid tut. Entschuldigung.
4: Verstörend bis faszinierend. Denn wird Tommy am Ende tatsächlich zum Good Boy? Die britisch-polnische Produktion geht auch kulissen- und ausstattungstechnisch in die Vollen.
5: Das Set war großartig, denn auch das Haus auf dem englischen Land verändert sich. Das Haus passt sich der Geschichte an. Es wird Teil vom Gefängnis, vom Gefühl dieser Isolation.
6: Vertrauen ist ein Prozess. Und er braucht Zeit. Wir sind unendlich glücklich über den wunderbaren Jungen, zu dem du dich gerade entwickelst, Tommy.
4: Good Boy, wir wollen nur dein Bestes, wirkt lange nach. Denn der Trip ist gut und abgründig gemacht. Und nie weiß man, wer einem hier mehr leid tun soll.
7: Tommy, wir sind doch keine Psychopathen.
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0: Guten Tag, willkommen bei Tagesschau 24. Armenien wählt heute ein neues Parlament. Die Abstimmung gilt als richtungsweisend. Das Land könnte sich unter dem amtierenden Regierungschef Pashinyan weiter der EU annähern. Sein größter Herausforderer Karapetyan steht für einen pro-russischen Kurs. In der ehemaligen Sowjetrepublik im Südkaukasus sind etwa 2,5 Millionen Menschen zur Wahl aufgerufen. Erste Ergebnisse sollen am Abend vorliegen. Der Ausgang der Abstimmung gilt als offen. Norbert Hahn ist für uns aus Erevan zugeschaltet. Also eine Richtungswahl. Kannst du noch mal erklären, warum?
1: Ja, Armenien war Teil der Sowjetunion. Dann ist die Sowjetunion zerfallen. Viele Bindungen sind aber geblieben. Das betrifft vor allem die Wirtschaft, aber auch die Kultur. Also hier sprechen noch viel mehr Menschen auf der Straße Russisch als meinetwegen Englisch. Das ist in Georgien, im Nachbarland, anders. Also es gibt starke Bindungen und es gibt auch militärische Zusammenhänge. Die Russen haben immer noch eine Basis hier in der zweitgrößten Stadt. Also und Premierminister Pashinyan, der noch Premierminister, der möchte dieses Land in die EU führen. Wenn er wiedergewählt wird, gibt es da gute Chancen für. Wenn er nicht wiedergewählt wird, dann sind die Chancen eben schlecht. Und das macht die Richtung aus.
0: Die pro-russischen Kräfte, die haben während des Wahlkampfes anscheinend aufgeholt. Wie haben Sie das geschafft?
1: Also zum einen werben Sie erstaunlicherweise mit Ihrem wichtigsten Kandidaten Karapetyan. Mit seiner Wirtschaftskenntnis. Er ist ein Oligarch, kann man sagen. Er besitzt über 4 Milliarden Dollar, der reichste Mann hier. Und das ist das eine. Darauf setzen manche Menschen. Aber es geht auch darum, dass es eine große Angst gibt davor, dass Russland Armenien bestraft.

0: könnte, wenn Armenien eben sich weiter löst von Russland und in Richtung EU wandert. Russland tut auch alles dafür, dass die Menschen das hier spüren. Es gibt einen Exportstopp für viele Produkte mittlerweile, Agrarprodukte, Blumen, Fisch, alles Mögliche. Und Russland droht auch damit, den Gashahn zuzudrehen und sozusagen dieses Land von der Energieversorgung abzuschneiden. Es gibt also, ich könnte jetzt noch weitermachen, es gibt Desinformationskampagnen, es gibt Geldzahlungen an Armenier, die in Russland leben und hier in Armenien wählen wollen und müssen. Die bekommen zum Teil Geld, damit sie überhaupt hierher reisen können. Und sie bekommen dieses Geld, wenn sie für eine prorussische Partei stimmen. Also es gibt eine ganze Reihe von Gründen, warum die Opposition, die russischfreundliche Opposition hier so zugelegt hat.
1: Wenn man auf die gesellschaftlichen Gruppen schaut, wer sind denn die potenziellen Wählerinnen und Wähler der beiden Seiten?
0: Ja, also um es ganz einfach zu sagen, Pashinyan, der Premierminister, hat seine Fans vor allen Dingen auf dem Land. Er hat viel fürs Land getan, hat die Infrastruktur verbessert, Schulen gebaut, Straßen gebaut, all das. In Jerewan, wo ein ganz großer Teil der Menschen eben leben, der Armenier, da war das alles natürlich schon da. Da guckt man auf andere Dinge, da guckt man darauf, wie ist der Krieg gegen Aserbaidschan ausgegangen, wie hat sich Pashinyan da verhalten. Da wird ihm vorgeworfen, er hätte bei diesem schwelenden Konflikt erst richtig die Lunte gelegt und hinterher, als Nagorno-Karabach, die armenische Enklave in Aserbaidschan verloren war, da hätte er falsch reagiert, da hat er das Land sozusagen abgegeben ohne Gegenleistung. Es gibt nationale Symbole, die er aufgegeben hat. All das wird ihm vorgeworfen von seinen Gegnern und die wählen dann eben vor allen Dingen Opposition, die russischfreundliche Opposition.
1: Deine Einschätzung, welche Bedeutung hat diese Wahl denn für die Europäische Union?
0: Ja, es ist mal wieder ein Land mehr nach Moldau, Georgien. Es gibt schon eine Kette hier sozusagen im Cordon um Russland herum. Die alten Sowjetrepubliken, die früheren Sowjetrepubliken, die sich entscheiden müssen, gehe ich nach Osten, gehe ich nach Westen. Da ist Armenien im Grunde ein weiterer Stein. Es geht aber auch um ganz handfeste Dinge. Armenien ist eben auch eine Art Brückenstaat zwischen Europa und Asien. Es geht um Transportkorridore und es geht letztlich auch, im Moment brennt es nicht, aber es geht letztlich auch immer um Migration und um Flüchtlinge, Flüchtlingsrouten.
1: Wie eng könnte das Rennen heute werden?
0: Also ich denke schon, dass es auf alle Fälle eng wird. Ich glaube nicht, dass ein Zweifel daran besteht, dass Pashinyan, der Premierminister, mit seiner Partei das beste Ergebnis holt. Aber es wird nicht für eine absolute Mehrheit reichen. Er wird koalieren müssen und die Handvoll Oppositionsparteien, die Chancen haben, ins Parlament zu kommen, die haben bislang alle gesagt, wir koalieren nicht mit Pashinyan. Also er stünde dann allein da und das wäre dann sein Ende.
1: Norbert Hahn, vielen Dank nach Erevan.
0: Gern.
1: Fronleichnam wird in einigen Ländern nicht donnerstags, sondern sonntags gefeiert, so auch in Spanien. Papst Leo XIV. Besucht das Land für eine Woche und will heute in Madrid einen großen Fronleichnamsgottesdienst feiern. Bis zu 1 Million Menschen werden dazu erwartet. Nach dem Gottesdienst soll es eine feierliche Prozession geben. Schon gestern waren Hunderttausende gekommen, um Leo zu sehen.
2: Jubel auf der Plaza de Lima in Madrid. Mindestens 500.000 Menschen haben sich hier versammelt, um den Papst zu begrüßen. Darunter vor allem junge Gläubige. In seiner Ansprache im Königspalast rief Leo XIV. Dazu auf, die Spaltung der Gesellschaft nicht weiter zu vertiefen. Die Jugend nannte er einen Hoffnungsträger gegen Krieg und Lüge. Hier sind die Freude und das Leid jedes Einzelnen, die Freude und das Leid von uns allen. Und indem wir einander zuhören, stellen wir uns den Herausforderungen gemeinsam, ohne die Komplexität der Situation zu ignorieren und zugleich ohne die Anforderung von Nächstenliebe und Gerechtigkeit außer Acht zu lassen. Für seine Haltung erhielt Leo in Spanien viel Zuspruch. Es war wie ein Traum. Es war unglaublich. Mein Herz rast, ehrlich.

0: Es ist erstaunlich. Du hast es gesehen, direkt neben uns. Ich denke, die Botschaft der Versöhnung, des Friedens und der Hoffnung, die er heute übermittelt hat, während er beim König war, ist meiner Meinung nach eine Botschaft, die uns allen zugutekommen kann. Es war ein wirklich wunderbarer Nachmittag, gefüllt mit Lob, Anbetung und diesem wunderbaren Papst, der den Spuren von Papst Franziskus folgt, der gegen künstliche Intelligenz kämpft und für die Menschen und für Migranten. Ohne die USA direkt zu nennen, kritisierte der Papst auch politische Entwicklungen. Hintergrund ist ein öffentlicher Streit mit US-Präsident Trump. Leo XIV. Hatte dessen Vorgehen im Irankrieg kritisiert. In den kommenden Tagen reist der Papst weiter nach Barcelona und auf die Kanarischen Inseln. Dort will er unter anderem Migranten treffen, die aus Afrika nach Europa gekommen sind.
1: Christina Böker in Madrid. Das war also pure Begeisterung in diesem Bericht über Papst Leo XIV. Welche Bedeutung hat er denn für diese Stadt?
2: Die Bedeutung für Madrid und für Spanien ist sicherlich groß. Hier hinter mir ist es gerade sehr wuselig, weil just in diesem Moment der Papst hier vorbeigefahren ist mit dem Papamobil. Insofern erklärt sich ein bisschen der Trubel, der jetzt hier entstanden ist. Das Ereignis ist schon allein wegen der schieren Größe natürlich sehr bedeutsam für Madrid und für Spanien. Umso mehr natürlich für jeden Gläubigen, für die katholische Kirche und für die Veranstalter und Organisatoren. Es ist hier eine, wie ich finde, wie so oft bei großen Ereignissen, ganz entspannte Stimmung in der Stadt. Eine Mischung aus Papst-Hype, aber auch aus ganz normalem Alltagsleben. In meinem Viertel gestern Nachmittag, da gingen die Leute ihren Samstagseinkäufen nach und parallel zogen große Gruppen von Jugendlichen singend durch die Straßen und machten sich auf den Weg zum Ereignis gestern Abend zu der Vigilia mit den Jugendlichen, das schon eines der Höhepunkte, würde ich sagen, war für den Aufenthalt des Papstes hier in Madrid. Also ganz entspannte Stimmung, aber es gibt natürlich auch Menschen, die fühlen sich gestört, denn hier ist alles abgesperrt. Man kann eigentlich seit 2 Wochen schon nicht mehr normal mit dem Bus oder mit der Metro durch Madrid fahren. Es ist sehr schwierig, sich hier fortzubewegen. Aber es ist ein Großereignis unter verschärften Bedingungen, Hitze, Sicherheitsbestimmungen. Es ist sehr, sehr, sehr viel los in Madrid. Man sieht es hier hinter mir.
1: Und heute im Zentrum unter anderem eine große Messe. Was ist da geplant?
2: Ja, so etwa 600 Meter hinter mir beginnt die Messe und es ist eine klassische Messe geplant mit einer Fronleichnamsprozession. Donnerstag war ja Fronleichnam und das wird hier praktisch nochmal nachgeholt mit Blumenteppichen, Fronleichnamsprozession, ganz klassisch. Es haben sich 380.000 Menschen angemeldet, aber die Veranstalter haben schon von Anfang an gesagt, es werden sicherlich mehr kommen. Man rechnet auf den Straßen hier mit 1 Million Menschen. Das hier ist die Castellana, eine der größten, breitesten Prachtstraßen Madrids. Die ist wirklich voll mit Menschen. Ich kann nicht überblicken, ob es wirklich 1 Million ist, aber es wird sicherlich eins der ganz großen Ereignisse dieses Papstwochenendes in Madrid sein.
1: Der Papst hat auch immer wieder deutliche Worte zur Weltlage gefunden. Zuletzt ging es um KI. Welche Rolle spielen politische Themen bei diesem Besuch?
2: Ja, allein schon durch die Planung seiner Reise, durch die Themensetzung hat er politische Themen mitgebracht. Ist das Thema Armut auf dem Programm, das Thema Migration. Und er hat auch schon wieder im Flieger bei der Anreise, ähnlich wie bei seiner Afrika-Reise, diesmal nicht ausdrücklich in Richtung Präsident Trump, aber diesmal hat er den russischen Präsident Putin gemahnt, doch Verhandlungen mit der Ukraine aufzunehmen. Dann hat er in seiner ersten Rede gestern Mittag bei einer prunkvollen Inszenierung im Königspalast zur Begrüßung, da hat er eine Rede gehalten und hat zum einen der spanischen linken Regierung für ihren Einsatz für den Frieden gedankt. Das dürfte den spanischen Ministerpräsidenten, der unter Druck wegen Korruptionsvorwürfen gegen seine Partei steht, gefreut haben. Und er hat aber auch Populismus und Polarisierung angesprochen und gesagt, dass diese beiden Dinge doch, dass man sich um die kümmern müsste und dass es schlecht für unser gesellschaftliches Zusammenleben sein. Das wird er sicherlich auch noch mal am Montag, da spricht er im spanischen Parlament, da wird er dieses Thema sicherlich auch noch mal aufgreifen.
1: Und die Stimme des Papstes hat viel Gewicht in Spanien. Welche Bedeutung hat der Papst in diesem Land?
2: Ja, Spanien ist katholisch, historisch katholisch geprägt, aber die Bedeutung der katholischen Kirche nimmt auch hier etwas ab. Heutzutage bezeichnen sich 53% der Spanierinnen und Spanier als katholisch. Vor 15 Jahren waren das noch 20 Prozentpunkte weniger. Und 16% bezeichnen sich als praktizierende Katholiken. Ich nehme es im Alltag so wahr, die Kirche hat im Alltag schon eine Bedeutung, allein schon wegen der Rituale. Also wenn zu Ostern in der Karwoche Semana Santa ist, dann hat es wirklich eine große Bedeutung. Die Menschen sind sehr engagiert, da bei den Prozessionen mitzumachen zum Beispiel, sie sich anzuschauen oder auch mitzumachen. Sie ist im Alltag verankert, aber das heißt nicht, dass alle Leute, die bei den Ritualen mitmachen, auch gleichzeitig tiefgläubig sind.
1: Und dann gab es auch in Spanien Missbrauchsfälle, deren Aufarbeitung hat relativ spät begonnen. Welche Rolle spielt dieses Thema?
2: Das Thema hat schon im Vorfeld eine Rolle gespielt, denn die Opfer hatten schon angemahnt, dass sie sich gerne mit dem Papst treffen wollen, dass sie eine Begegnung fordern. Und sie hatten gesagt, wenn es eine solche Begegnung nicht geben würde, dann würden sie womöglich demonstrieren beim Papstbesuch. Dann hat aber Papst Leo kurz vor Beginn der Reise ein Treffen mit ihnen angekündigt. Das könnte heute stattfinden, wir wissen es nicht ganz genau. Und er hat auch im Flieger schon etwas dazu gesagt, nämlich, dass die Missbrauchsskandale weiterhin eine offene Wunde der katholischen Kirche seien. Und auch der spanische König Felipe VI. Hat in seiner Begrüßungsrede das Thema angesprochen. Insofern ist es hier tatsächlich schon viel mehr thematisiert worden, als vielleicht mancher vor dem Besuch geglaubt hatte. Und vielleicht auch mehr, als es den sehr konservativen spanischen katholischen Kirche recht ist.
1: Christina Böker damit vielen Dank nach Madrid und wir bitten Bild- und Tonqualität zu entschuldigen. In der Diskussion über die geplante Rentenreform fordert der Deutsche Gewerkschaftsbund eine verpflichtende Betriebsrente für alle Beschäftigten. Die Betriebsrente müsse zusätzlich sein und von den Arbeitgebern mitfinanziert werden, sagte die DGB-Vorsitzende Fahimi dem Redaktionsnetzwerk Deutschland. Laut Bundesregierung hat derzeit etwa die Hälfte der sozialversicherungspflichtig Beschäftigten in Deutschland eine Betriebsrente. Deutschland, Großbritannien und Frankreich wollen die stockenden Bemühungen um ein Ende des Ukraine-Kriegs wieder in Gang bringen. Bundeskanzler Merz, Premier Starmer und Präsident Macron treffen sich dazu heute Abend mit dem ukrainischen Präsidenten Zelensky in London. Trotz vieler diplomatischer Initiativen liegen die Positionen der beiden Kriegsparteien weit auseinander. Zuletzt hatte Zelensky Russlands Präsidenten Putin ein persönliches Treffen auf neutralem Boden vorgeschlagen. Dieser lehnte aber ab. In den vergangenen zwei Tagen hat die israelische Armee rund 150 Ziele im Libanon angegriffen. Dabei seien Waffenlager, Kommandozentralen und Raketenrampen der Miliz Hisbollah ins Visier genommen worden, teilte das Militär mit. Zwischen Israel und der libanesischen Regierung ist eine Waffenruhe vereinbart. Die pro-iranische Hisbollah im Land und die israelische Armee bekämpfen sich aber weiter. In der Golfregion hat die US-Armee zwei iranische Kampfdrohnen abgeschossen. Sie hätten den internationalen Schiffsverkehr in der Straße von Hormuz bedroht, so das US-Regionalkommando CENTCOM. Die amerikanischen Streitkräfte blieben in Alarmbereitschaft. Auch im Krieg am Golf herrscht eigentlich eine Waffenruhe. Zuletzt gab es aber immer wieder gegenseitige Angriffe. Die deutsche Fußballnationalmannschaft hat ihre Generalprobe für die WM in Nordamerika erfolgreich absolviert. Das Team von Trainer Nagelsmann siegte am Abend 2:1 gegen die USA. Es war das letzte Testspiel für die Deutschen, bevor sie am Sonntag in einer Woche in die Weltmeisterschaft starten.
3: Der Bundestrainer ist zufrieden. 9. Sieg in Folge. Jetzt kann die WM beginnen. Bereits nach 2 Minuten bringt Kai Havertz die DFB-Auswahl in Führung nach einer einstudierten Freistoßvariante. Danach jedoch verpasst es das deutsche Team, schnell nachzulegen. Und so kommen die Gastgeber 8 Minuten vor der Pause durch ein Traumtor von Robinson zum Ausgleich. Ein herausragender Treffer. Oliver Baumann, der den weiterhin angeschlagenen Manuel Neuer im Tor vertritt, ist ohne Chance. Vor knapp 64.000 Zuschauern im Soldier Field von Chicago und Temperaturen um 30 Grad sorgt Leroy Sané nach einer knappen Stunde für die Entscheidung. Die deutsche Mannschaft kombiniert klar und sicher und der Länder

0: Karl-Ersatz zeigt, was in ihm stecken kann. Insgesamt gerade nach der Pause eine engagierte Vorstellung des deutschen Teams, das jetzt durchaus optimistisch dem WM-Auftakt gegen Curaçao entgegenblicken kann.
1: Der deutsche Tennisprofi Alexander Zverev trifft heute im Finale der French Open auf den Italiener Coboli. Der Hamburger geht am Nachmittag als Favorit ins Match. Zverev steht zum vierten Mal in einem Grand-Slam-Finale, konnte aber noch keinen Titel bei einem der weltweit vier wichtigsten Turniere gewinnen. Das Wetter heute im Norden: viele Wolken, wenig Sonne und gelegentlich Schauer, dazu windig. In der Südhälfte überwiegend freundlich mit Sonnenschein. Richtung Alpen durchwachsener. Höchstwerte 17 bis 25 Grad. Mehr Transparenz schaffen, um gleiche Bezahlung zu erreichen. Das ist das Ziel einer EU-Regelung gegen den Gender Pay Gap, also der Lohnlücke zwischen Männern und Frauen. Doch die Umsetzung der Entgelttransparenzrichtlinie, so heißt sie, stockt. Einige Mitgliedstaaten hinken hinterher. Auch Deutschland verpasst die Frist und will nachverhandeln.
2: Gehaltsunterschiede zwischen Männern und Frauen. Das kennt die Speditionskauffrau Laura Kumpana aus ihrer Firma in Bottrop nicht. Hier gilt gleiches Geld für gleiche Arbeit. Das ist aber nicht überall so. Das zeigt der sogenannte bereinigte Gender Pay Gap. Auch bei vergleichbarer Qualifikation und Tätigkeit erhalten Frauen in Deutschland durchschnittlich 6% weniger Geld als Männer.
3: In keinem Land in Europa verdienen Frauen im Durchschnitt weniger als Männer als in Deutschland. Und das bedeutet, von selbst passiert da nichts. Da hat sich jetzt in den letzten Jahrzehnten wenig geändert.
2: Jetzt müsste sich eigentlich etwas ändern, sagt die Antidiskriminierungsbeauftragte. Aber die Bundesregierung stelle sich quer. Bis zu diesem Wochenende hätte Frauenministerin Prien Zeit gehabt, um eine EU-Richtlinie für mehr Lohntransparenz umzusetzen. Die Frist aber lässt sie verstreichen. Die EU-Richtlinie sieht vor, dass Unternehmen ihre Einstiegsgehälter früh offenlegen müssen, etwa schon in Stellenanzeigen. Bewerber sollen außerdem ein Recht auf Auskunft erhalten, zum Beispiel über die Lohnstrukturen von Männern und Frauen. Unternehmen mit mindestens 100 Beschäftigten sollen außerdem regelmäßig Berichte über Verdienstlücken vorlegen müssen. Diese Pflichten gingen zu weit, kritisiert die Union. Sie befürwortet die Ziele der Richtlinie, fürchtet aber mehr Aufwand als Vorteile.
4: Die EU-Richtlinie hat auch ein hehres, ein erstrebenswertes Ziel, nämlich die Lohngerechtigkeit. Allerdings sind die Maßnahmen, die sie dafür vorsieht, bürokratischer Natur und bringen eben keinen messbaren Nutzen.
2: Beim Koalitionspartner sieht man das anders. Die SPD spricht von einer Blockade durch die Union und sieht darin einen Affront gegenüber Frauen. Entgelttransparenz ist kein bürokratisches Hindernis, sondern ein Instrument für Gerechtigkeit, faire Aufstiegschancen und gleiche Bezahlung in unserem Land. Weil die EU-Richtlinie in Deutschland nicht fristgemäß umgesetzt wird, droht nun ein Vertragsverletzungsverfahren.
1: Und in den Tagesthemen hat mein Kollege Ingo Zamperoni unseren Berlin-Korrespondenten Philipp Punschner gefragt, welche Folgen es für Deutschland hat, wenn die Bundesregierung die Richtlinie nicht umsetzt.
5: Ja, kurz und knapp, es könnte teuer werden. Deutschland hatte 3 Jahre Zeit, um die EU-Richtlinie umzusetzen. Und weil Deutschland übrigens neben weiteren EU-Staaten auch das hat verstreichen lassen, kann die EU-Kommission ein Vertragsverletzungsverfahren einleiten. Betonung liegt hier auf kann, denn es liegt im Ermessen der Kommission, ob sie diesen Weg dann auch wirklich gehen möchte. Und die Kommission macht das vorrangig dann, wenn zum Beispiel Interessen von Bürgerinnen und Bürgern oder von Unternehmen betroffen wären. Und hier sagen Juristen bereits, das wäre hier der Fall, das wäre vielleicht erfüllt. Sollte die Kommission das Vertragsverletzungsverfahren also starten, kann es eben zu Geldstrafen kommen. Wie hoch die sind, das lässt sich gerade nicht beziffern. Und bis es zu finanziellen Konsequenzen kommt, wäre es auch ein sehr langer Weg. Und natürlich gibt es on top auch noch die innenpolitische Bedeutung. Denn Union und SPD wollen zwar beide Lohngerechtigkeit, streiten hier aber um das Wie. Und da liegen sie weit auseinander.
6: Ja, in der Tat, auch in Europa beim Ziel mehr Gehaltsgleichheit, da sind sich irgendwie alle einig, nur bei der Umsetzung eben nicht. Wie könnte eine Lösung da denn aussehen?
5: Ja, die Familienministerin hat ja schon angekündigt, dass sie eben zusammen mit weiteren EU-Staaten nochmal in Brüssel verhandeln will. Dass die Richtlinie nochmal gekippt werden könnte, daran glaubt eigentlich keiner wirklich realistisch.

0: Aber vor allem im Hinblick auf das Thema Bürokratie, da sieht man eben schon noch Spielräume. Jetzt wären nämlich auch vergleichsweise kleine Unternehmen von der Entgelttransparenzrichtlinie betroffen. Und genau die kritisieren ja, das könne man praktisch gar nicht umsetzen. Und vielleicht kann man hier ja auch vom Streit um das Lieferkettengesetz lernen. Das hätte ja auch sehr viele Unternehmen betroffen und viel Bürokratie am Ende bedeutet. Dann gab es Widerstand und dann wurde das Gesetz ja nochmal verändert. Betrifft jetzt weniger Unternehmen, schlichtweg größere Unternehmen. Das könnte vielleicht eine Blaupause sein und wäre womöglich ein Kompromiss, mit dem viele Unternehmen auch in dem Fall jetzt besser leben könnten.
1: Usbekistan wird bei asiatischen Touristen immer beliebter. Mehr als 10 Millionen Urlauber haben das Land im vergangenen Jahr besucht. Eine der Top-Sehenswürdigkeiten, die Altstadt von Samarkand, die zum Weltkulturerbe zählt. Doch die Regierung drängt mit allen Mitteln darauf, in der Innenstadt die nötige Infrastruktur für die Touristen zu schaffen.
2: Er ist einer der schönsten Orte islamischer Architektur in ganz Zentralasien, der Registanplatz in Samarkand. Einst fanden hier Märkte und Feste statt. Bis heute ist er ein besonderer Treffpunkt geblieben für gläubige Muslime oder Hochzeitspaare und immer mehr Touristen. Historische Pracht entlang der früheren Seidenstraße. Die UNESCO führt Samarkand darum auf ihrer Welterbeliste. Auch deshalb hat die UN-Organisation ihr letztes Treffen hier abgehalten. Usbekistans Präsident präsentierte sich als Gralshüter des kulturellen Erbes in einer unruhigen Zeit. Durch die geopolitischen Spannungen und bewaffneten Konflikte sind viele einzigartige Monumente, heilige Stätten und das unschätzbare kulturelle Erbe bedroht. Geschichte als Symbol, aber auch als Wirtschaftsmotor. Touristen und Pilger kommen, wie hier zum Grab des Gelehrten Abu Mansur Maturidi. Es liegt in der Schutzzone, die die UNESCO als Weltkulturerbe ausgewiesen hat. Direkt gegenüber entsteht ein islamisches Zentrum mit Parkplätzen für Touristenbusse. Dafür wurden mitten in der Schutzzone mehr als 200 Häuser dem Erdboden gleichgemacht, die mehr als 1200 Bewohner zwangsumgesiedelt. Nur ein Haus des Viertels ist stehen geblieben. Angeblich geht es noch um die Entschädigung. Am Ende braucht es eine neue Bleibe und Hoffnung. Wir bekommen Häuser. Man wird sie uns schon geben. Können wir reden? Lass mich gehen. Ich habe Angst. Die Häuser der Zwangsumgesiedelten sind jetzt draußen vor der Stadt. Sie sind Angehörige der Multoni-Minderheit, einer örtlichen Roma-Gemeinschaft. Für umgerechnet 20.000 Euro Handgeld haben sich einige hier eine Wohnung gekauft. Eine echte Wahl hatten sie nicht. Die Wohnungen überbelegt, das Haus 4 Jahre nach dem Bau schon renovierungsbedürftig. Am Ende der Straße gab es für einige immerhin Land und mehr Geld. Toshtemirov Ubatschdulajewitsch war anfangs zufrieden. Das Haus sah gut aus. Das Geld von der Stadt reichte auch für das Grundstück nebenan. Dann wurde klar, Gas- und Wasseranschluss gibt es nicht und auch nicht die Chance, weiter etwas Geld zu verdienen. In der Stadt war alles nah. Das Zentrum, der Bazar. Wir konnten Plastik sammeln und verkaufen und davon leben. Hier ist alles schwierig. Die Anwältin Diora Rafieva in den engen Gassen der Altstadt. Sie hatte sich für die Zwangsumgesiedelten eingesetzt, vergeblich. Sie liebt ihre Stadt, die so sehr mit ihrer eigenen Geschichte verknüpft ist. Dieses Haus wurde tatsächlich von meinem großen Vorfahren gebaut. Er war ein Kaufmann, ein Mensch, der auf Kamelen reiste, mit den traditionellen Karawanen der alten Zeit. Er kaufte hier Sachen ein und verkaufte sie dann in Russland. Die Architektur unter Denkmalschutz. Hinter den Mauern die Geschichte von über einem Jahrhundert, wie im Speisezimmer, in den Stoffen und Teppichen und der kunstvoll bemalten Decke.

0: Das hier ist der Shahnishin, also der wichtigste Raum. Es ist der Hauptteil. Er ist für die Gäste da. In den Nebenstraßen fantasielose Neubauten. Der Touristenboom treibt die Veränderung voran. Altes weicht, Balkone werden angeflanscht, Fassaden mit bunten Kacheln beklebt. Geschichte selbst wird zur Fassade. Und dahinter verschwinden die alten Innenhöfe. Anastasia Pavlenko wundert das nicht. Die Journalistin ist Mitglied der Bürgerinitiative Rettet Samarkand, hat um den Erhalt alter Architektur gekämpft und die UNESCO als Schutzpatron für viele Kulturgüter abgeschrieben. Ich sage es ganz klar, ich vertraue der UNESCO nicht, denn eine Menge Experten und Spezialisten sind gekommen, die alles gesehen haben, was hier passiert ist, und sie haben nichts getan. Deshalb haben die Stadtplaner jetzt das Sagen. Stolz zeigt das usbekische Fernsehen, wie auf dem Reißbrett ein modernes Pilgerzentrum entsteht, auf dem Land der vertriebenen Minderheit. Ein Teil des alten Samarkand schutzlos, so wie seine Bewohner. Umgesiedelt an den Rand der Stadt, den Rand der Gesellschaft. Die Kritik daran kommt auch aus den eigenen Reihen der UN. Deren Experten für Menschenrechte sprechen von schweren Menschenrechtsverletzungen. Doch die UNESCO deckt die usbekische Regierung. Klar, es gibt überall Kritik, aber wir binden auch die Vorstellungen der örtlichen Behörden mit ein, damit wir nicht Stadtentwicklung gegen Denkmalschutz stellen. Das ist nun mal die große Herausforderung. Die Kulturdiplomaten der UNESCO trotzdem in Feierlaune. Der französische Musiker Jean-Michel Jarre lässt die Sakralbauten am Registanplatz vibrieren. Die nächste Bauinspektion wird zeigen, ob die historischen Koranschulen dadurch mehr Risse bekommen haben, so wie das Verständnis der UNESCO von Menschenrechten.
1: Guten Tag, hier ist die Tagesschau in 100 Sekunden. Deutscher Gewerkschaftsbund schlägt verpflichtende Betriebsrente vor. Diese müsse zusätzlich sein und vom Arbeitgeber mindestens mitfinanziert werden, sagte die DGB-Vorsitzende Fahimi dem Redaktionsnetzwerk Deutschland. Laut Bundesregierung hat derzeit etwa die Hälfte der sozialversicherungspflichtigen Beschäftigten in Deutschland eine Betriebsrente. Treffen von Merz, Starmer, Zelensky und Macron. Die Staats- und Regierungschefs aus Deutschland, Großbritannien und Frankreich wollen in London mit der Ukraine über Chancen für neue Verhandlungen mit Russland sprechen. Zelensky hatte Russlands Präsidenten Putin zuletzt direkte Gespräche angeboten, der lehnte jedoch ab. Papst Leo XIV. Feiert in Madrid Gottesdienst zu frohen Leichnam. Bis zu 1 Million Menschen waren dazu im Zentrum der spanischen Hauptstadt erwartet worden. Auch die Königsfamilie war dort. Im Anschluss an den Gottesdienst ist eine Fronleichnamsprozession geplant. Der Feiertag wird in Spanien sonntags begangen. Armenien wählt neues Parlament. Dabei geht es auch um die künftige Ausrichtung des Landes zwischen dem Westen und Russland. Regierungschef Pashinyan hofft auf die Wiederwahl, um Armenien weiter der EU anzunähern. Größter Herausforderer ist der prorussische Milliardär Karapetyan aus der Opposition. Deutschland gewinnt letztes Testspiel vor WM-Start. Die Mannschaft von Trainer Nagelsmann siegte am Abend 2:1 gegen die USA. Am Sonntag in einer Woche startet die Nationalelf dann in die Weltmeisterschaft gegen den Inselstaat Curaçao in Houston. Das Wetter: im Norden viele Wolken, gelegentlich Schauer, im Süden überwiegend Sonne, Richtung Alpen durchwachsener. Höchstwerte 17 bis 25 Grad. Eine Zeitenwende, die kündigt sich auch in Japan an. Vor allem Chinas Säbelrassen führt zum Umdenken. Angesichts wachsender Spannungen in der Region will Regierungschefin Takaichi das Land militärisch stärker aufstellen, notfalls auch durch eine Verfassungsänderung. Doch Kritiker sagen, Japans pazifistische Tradition steht auf dem Spiel. Im Land regt sich Widerstand.
2: Mit der Großmutter zur Demo. Dieser Protest verbindet Generationen. Japan schlägt einen gefährlichen Kurs ein, finden Maimi Kaneko 28 und Yaiko Yamada 81.

0: Empört über die Regierung sind sie beide, über die neuen Waffenexporte und Langstreckenraketen. Irgendwann ist man eine Grenze erreicht. Muss man wirklich so weit gehen? Ich glaube nicht, dass Japan Waffen braucht, mit denen man über das Meer hinweg auf andere Kontinente schießen kann, nur um sich zu verteidigen. Friedensdemonstrationen im ganzen Land und Artikel 9 der Verfassung immer dabei. Teil der nationalen Identität. Hier sogar im Wortlaut. Für alle Zeiten, so heißt es darin, verzichtet Japan auf Krieg. Dieses Friedenserbe aus der Nachkriegszeit, in ihren Augen steht es auf dem Spiel. Die Menschen sollten Krieg nicht auf die leichte Schulter nehmen. Daran gibt es wirklich nichts Gutes. Im Frühjahr übten Japans Selbstverteidigungskräfte mit den USA und den Philippinen im Südchinesischen Meer, ein Signal gegen Chinas Machtanspruch. Japan hält jetzt selbstbewusster dagegen. Es baut die ersten 3 von 11 neuen Fregatten für Australien, das größte Rüstungsgeschäft Japans seit dem Zweiten Weltkrieg. Premierministerin Takaichi hob dafür das Exportverbot für tödliche Waffen auf, bis vor kurzem undenkbar. Diese Kursänderung wird befreundeten Staaten dabei helfen, ihre Verteidigungsfähigkeit zu stärken und Konflikte zu verhindern. Dies trägt auch dazu bei, dass Japan seine eigene nationale Sicherheit wahren kann. Schulterschluss mit den westlichen Verbündeten, auch beim Bau eines Kampfjets. Doch kann Tokio die eigene Bevölkerung überzeugen? Die Regierungspolitik widerspreche dem Geist der Verfassung, findet die Juraprofessorin Miho Aoi. Für die Regierenden werde dieser Spagat zum Problem. Die Fesseln von Artikel 9 sind für das, was die Regierung derzeit vorhat, ziemlich eng. Letztlich will man Artikel 9 wohl ändern. Aber es gibt in der Öffentlichkeit eine gewisse Distanz. Die Leute hören zwar, dass eine Reform nötig sei, fragen sich aber, muss das sein? In Umfragen zeigt sich die Bevölkerung gespalten. Maimi Naneko und ihre Mitstreiter hoffen, dass sie die geplante Verfassungsänderung stoppen können. Für diese Änderung wäre auch eine Bestätigung per Volksabstimmung erforderlich.
1: In unserem Update blicken wir wie immer auf weitere Themen des Tages, heute mit Tobias Bönte. Tobias, wir starten mit einem Ereignis in den USA. Dort ist es in Ohio zu einer Schießerei gekommen. Es gab, so heißt es, mindestens 12 Verletzte. Was ist da genau passiert?
2: Ja, es fand am späten Samstagnachmittag Ortszeit statt, also bei uns war es schon nachts, als Schüsse fielen am Rande eines Straßenfestivals in Toledo, eine Stadt im Bundesstaat Ohio, du hast es gerade gesagt. Und dabei wurden 12 Menschen verletzt durch die Schüsse. Es soll sich um Menschen im Alter von 14 und 61 Jahren handeln, die meisten Anfang 20, so sagen es die Behörden. Die Feuerwehr, haben wir hier in den Agenturen gelesen, berichtet, dass tatsächlich die Rettungsarbeiten zur Versorgung der Verletzten sehr schwierig waren, weil eben rund um das Festival sehr viel abgesperrt war und man deshalb nur schwer an die Verletzten rankam. Die Situation selbst, das sagt die Polizei, war relativ schnell bereinigt. Man konnte relativ schnell den Tatort sichern, um dann eben die Verletzten versorgen zu können. Aber deren Abtransport scheint etwas kompliziert gewesen zu sein, aufgrund dieses Festivals, was eben außenrum war, und auch den tausenden Menschen, die natürlich dort dann auch in Panik weggelaufen sind.
1: Weiß man schon was zu den Hintergründen?
2: Aktuell kann man noch nicht so viel wohl sagen. Wir können mal reinhören, der Polizeichef von Toledo, der hat sich wie folgt zu dem aktuellen Ermittlungsstand geäußert.
3: Es sieht so aus, als gäbe es mindestens 2 Schützen. Ich glaube, sie haben wahrscheinlich aufeinander geschossen. Dabei wurden letztendlich 12 Menschen von Kugeln getroffen. Das ist der aktuelle Stand.
2: Also wenn man da mal zwischen den Zeilen etwas liest, dann geht die Polizei wohl nicht von einem Anschlag aus, sondern eben von warum auch immer, dort Menschen aufeinander geschossen haben und wohl die Festivalbesucher, ja, wenn man so will, zwischen die Fronten geraten sind. Das ist aktuell das, was die Polizei sagt. Was in dem Zusammenhang noch sehr interessant ist, ist, dass die Polizei sagt, es wurden Stand jetzt keine Tatverdächtigen festgenommen. Das heißt, man scheint hier wirklich noch im Dunkeln zu tappen. Es gab jetzt einen Aufruf der Polizei an alle Besucher dieses Straßenfestivals, Videos und Fotos der Veranstaltung, die im Rahmen dort entstanden sind, am Tatort, kurz davor, kurz danach der Tat, entsprechend der Polizei zur Verfügung zu stellen, damit diese weiter ermitteln kann. Währenddessen ist in Toledo, in der Stadt, die Debatte ausgebrochen, ob dieses Festival, das ist eines der größten Straßenfeste, die dort jährlich eben stattfinden, weitergeführt werden soll. Die Stadt hat gesagt, wir lassen uns davon nicht einschüchtern. Auch das wird interessant zu sein, wie es dort weitergeht. Und natürlich eben auch die weiteren Ermittlungen zu ja, zum Tathergang und vor allem auch zu den Hintergründen.
1: Anderes Thema. Heute haben uns Bilder von einem Großbrand in einem Hafen in Ecuador erreicht. Welche Informationen hast du?
2: Ja, das sind wirklich, ja, wenn man so will, wenn man das in so einer Situation sagen kann, beeindruckende Bilder. Das Ganze stammt aus der Stadt Manta an der Pazifikküste von Ecuador. Und Manta ist bekannt als ja, die Hauptstadt des Thun, die Welthauptstadt des Thunfischs wird diese Stadt genannt. Und es handelt sich dabei um Fischerboote. Bis zu 35 Boote sind dort wohl in Brand geraten. Beobachter berichten, dass wohl im Vorfeld auch Schweißarbeiten dort an einem Boot stattgefunden haben. Ob das jetzt die Ursache ist, ist noch unklar. Auch da ermittelt die Polizei. Das Wichtigste vielleicht zu sagen, dieser Brand, der auf diesen Bildern, wie gesagt, sehr, sehr verheerend ausschaut und wo man sich auch vorstellen kann, dass er zu löschen gar nicht so einfach ist, weil diese Schiffe ja einfach alle weit draußen liegen, weit entfernt vom Land, in diesem Hafenbecken. Der scheint mittlerweile gelöscht zu sein. Wie gesagt, die Brandursache ist noch etwas unklar, aber wohl mittlerweile ist die Lage in Manta, der Welthauptstadt des Thunfischs, hatte ich auch nicht gewusst, unter Kontrolle.
1: Dann schauen wir noch in den Mittleren Osten. Dort gab es in den letzten Tagen ja immer wieder Kampfhandlungen. Auch die Golfstaaten wurden von Iran wieder beschossen. Ein Aspekt, Dubai oder Abu Dhabi als Sehnsuchtsort für Urlauberinnen und Urlauber, das funktioniert nicht mehr. Und das weiß auch die Tourismusbranche dort und hat sich anscheinend was Neues überlegt.
2: Ja, notgedrungen, du hast es gerade gesagt, der Tourismus ist natürlich in diesen Ländern ziemlich eingebrochen, um nicht zu sagen, komplett zum Erliegen gekommen. Und dort setzt man jetzt auf Staycation. Das heißt, Urlaub im eigenen Heimatland. Unser eins kennt das vielleicht vom, ja, von der Fahrt in die Berge für die Menschen, die im süddeutschen Raum liegen, hier im norddeutschen Raum, die Fahrt übers Wochenende an die Ostsee, an die Nordsee, um dort einfach mal ein verlängertes Wochenende zu genießen. Und auf dieses Modell setzen jetzt auch die Hotels in den Golfstaaten, in Dubai zum Beispiel. Wir sehen hier Bilder eines Hotels. Und dort ist es so, dass jetzt eben gezielt Menschen, die in Dubai leben und sich das bisher auch oft gar nicht leisten konnten, in solche Hotels zu gehen, eben gezielt angeworben werden, um dort ein schönes, verlängertes Wochenende zu verbringen. Und wir können mal reinhören, wir haben eine Aussage von einem Hotelmanager, inwieweit das ein Faktor ist, um sein Hotel zu füllen.
3: An den Wochenenden, insbesondere am Samstagabend, liegt unsere Auslastung in der Regel bei mehr als 90%, am Freitagabend meist bei etwa 70-80%. An den Wochentagen, also von Sonntag bis Donnerstag, sieht das anders aus. Dort liegt unsere durchschnittliche Auslastung derzeit bei etwa 20-30%.
2: Ja, also man sieht, das ist ein Tropfen auf den heißen Stein, wenn man so will, den die Hotels jetzt versuchen, einfach ein bisschen auch Geld reinzuspielen. Ich habe mir mal ein paar Zahlen rausgesucht. Die aktuellsten kommen aus 2024. Da haben allein Dubai, also nur dieses eine Emirat, diese Stadt Dubai, 18,7 Millionen Menschen im Jahr 2024 besucht. Und es gibt in Dubai, Stand Ende 2024, und es sind letztes Jahr wahrscheinlich eher noch welche hinzugekommen, gab es 154.000 Hotelzimmer. Ja, aktuell, wie gesagt, an Urlaub dort nicht zu denken. Ich habe auch beim Auswärtigen Amt mal geschaut. Dort steht, von Reisen in die Vereinigten Arabischen Emirate wird dringend abgeraten. Das heißt, derzeit ist man angehalten, dort nichts zu buchen. Und die Hotels dort scheinen sich jetzt eben mit Staycation, diesem Trend, versuchen, über Wasser zu halten.
1: Tobias Bönte, vielen Dank.
2: Sehr gerne.
1: Armenien wählt heute ein neues Parlament. Die Abstimmung gilt als richtungsweisend. Das Land könnte sich unter dem amtierenden Regierungschef Paschinyan weiter der EU annähern. Sein größter Herausforderer Karapetjan steht für einen pro-russischen Kurs. In der ehemaligen Sowjetrepublik im Südkaukasus sind etwa 2,5 Millionen Menschen zur Wahl aufgerufen. Erste Ergebnisse sollen am Abend vorliegen. Der Ausgang der Abstimmung gilt als offen. Norbert Hahn ist für uns aus Erevan zugeschaltet. Also eine Richtungswahl. Kannst du noch mal erklären, warum?

0: gute Chancen für. Wenn er nicht wiedergewählt wird, dann sind die Chancen eben schlecht. Und das macht die Richtung aus.
1: Die pro-russischen Kräfte, die haben während des Wahlkampfes anscheinend aufgeholt. Wie haben Sie das geschafft?
0: Also zum einen werben Sie erstaunlicherweise mit Ihrem wichtigsten Kandidaten Karapetjan. Mit seiner Wirtschaftskenntnis, er ist ein Oligarch, kann man sagen, er besitzt über 4 Milliarden Dollar, der reichste Mann hier. Und das ist das eine, darauf setzen manche Menschen, aber es geht auch darum, dass es eine große Angst gibt davor, dass Russland Armenien bestrafen könnte, wenn Armenien eben sich weiter löst von Russland und in Richtung EU wandert. Russland tut auch alles dafür, dass die Menschen das hier spüren. Es gibt einen Exportstopp für viele Produkte mittlerweile, Agrarprodukte, Blumen, Fisch, alles Mögliche. Und Russland droht auch damit, den Gashahn zuzudrehen und sozusagen dieses Land von der Energieversorgung abzuschneiden. Es gibt also, ich könnte jetzt noch weitermachen, es gibt Desinformationskampagnen, es gibt Geldzahlungen an Armenier, die in Russland leben und hier in Armenien wählen wollen und müssen. Die bekommen zum Teil Geld, damit sie überhaupt hierher reisen können. Und sie bekommen dieses Geld, wenn sie für eine prorussische Partei stimmen. Also es gibt eine ganze Reihe von Gründen, warum die Opposition, die russischfreundliche Opposition hier so zugelegt hat.
1: Wenn man auf die gesellschaftlichen Gruppen schaut, wer sind denn die potenziellen Wählerinnen und Wähler der beiden Seiten?
0: Ja, also um es ganz einfach zu sagen, Pashinyan, der Premierminister, hat seine Fans vor allen Dingen auf dem Land. Er hat viel fürs Land getan, hat die Infrastruktur verbessert, Schulen gebaut, Straßen gebaut, all das. In Jerewan, wo ein ganz großer Teil der Menschen eben leben, der Armenier, da war das alles natürlich schon da. Da guckt man auf andere Dinge, da guckt man darauf, wie ist der Krieg gegen Aserbaidschan ausgegangen, wie hat sich Pashinyan da verhalten. Da wird ihm vorgeworfen, er hätte bei diesem schwelenden Konflikt erst richtig die Lunte gelegt und hinterher, als Nagorno-Karabach, die armenische Enklave in Aserbaidschan verloren war, da hätte er falsch reagiert, da hat er das Land sozusagen abgegeben ohne Gegenleistung. Es gibt nationale Symbole, die er aufgegeben hat. All das wird ihm vorgeworfen von seinen Gegnern und die wählen dann eben vor allen Dingen Opposition, die russischfreundliche Opposition.
1: Deine Einschätzung, welche Bedeutung hat diese Wahl denn für die Europäische Union?
0: Ja, es ist mal wieder ein Land mehr nach Moldau, Georgien. Es gibt schon eine Kette hier sozusagen im Cordon um Russland herum. Die alten Sowjetrepubliken, die früheren Sowjetrepubliken, die sich entscheiden müssen, gehe ich nach Osten, gehe ich nach Westen. Da ist Armenien im Grunde ein weiterer Stein. Es geht aber auch um ganz handfeste Dinge. Armenien ist eben auch eine Art Brückenstaat zwischen Europa und Asien. Es geht um Transportkorridore. Und es geht letztlich auch, im Moment brennt es nicht, aber es geht letztlich auch immer um Migration und um Flüchtlinge, Flüchtlingsrouten.
1: Wie eng könnte das Rennen heute werden?
0: Also ich denke schon, dass es auf alle Fälle eng wird. Ich glaube nicht, dass ein Zweifel daran besteht, dass Pashinyan, der Premierminister, mit seiner Partei das beste Ergebnis holt. Aber es wird nicht für eine absolute Mehrheit reichen. Er wird koalieren müssen und die Handvoll Oppositionsparteien, die Chancen haben, ins Parlament zu kommen, die haben bislang alle gesagt, wir koalieren nicht mit Pashinyan. Also er stünde dann allein da und das wäre dann sein Ende.
1: Norbert Hahn, vielen Dank nach Erevan.
0: Gern.
2: Hallo und herzlich willkommen zum Kinoressort bei Tagesschau 24. Mit Sommer auf Asphalt legt Regisseur Simon Ostermann sein Kinodebüt vor. Bislang hat er vor allem Serien gedreht, von Drama über Krimi bis Comedy arbeitete er sich da durch diverse Genres und traf bei der preisgekrönten Serie Oh Hell dann auch Maler Emdib, die nun auf der Leinwand gemeinsam mit Christoph Maria Herbst ein Vater-Tochter-Gespann spielt, das als Fahrradkuriere die Straßen von Hamburg unsicher macht.
3: Ey, das ist ein Kopf-an-Kopf-Rennen des Todes. Ness oder Tyler, hä? Wer wird Kurierin des Monats?

0: Fahrradkurierin in Hamburg, Valeska oder kurz Les, ist immer in Bewegung im Sommer auf Asphalt. Bis nach Jahren der Abwesenheit ihr Vater auftaucht.
1: Hallo Valeska. Alles ein bisschen provisorisch, aber du wohnst ja noch nicht allzu lange hier.
2: 8 Jahre jetzt. Egal. Schön, dass du da bist.
0: Das ist gelogen. Les, gespielt von Mala Emde, liebt ihr autarkes Leben. Da kommt ihr ein Helikoptervater wie Bert gar nicht recht. Genauso wenig wie diese Neuigkeit.
3: Fuck, wie nice ist das denn? Du bist einfach schwanger.
2: Taylor, was soll ich denn mit dem Kind? Soll ich Milch machen und rumsitzen oder was? Ich muss fahren.
1: Ich würde gerne für Sie einspringen.
2: Komm.
0: Vorhang auf für Christoph Maria Herbst als sportlich nicht mehr ganz so fitter Kurier im Dauerstress. Regisseur Simon Ostermann hat Sommer auf Asphalt inszeniert. Eine freie Adaption des Romans Pedalpilot Doppel 2 von 2014.
4: Der Autor der Romanvorlage, Wolf Schmidt, hat selber als Fahrradkurier gearbeitet und berichtet sozusagen mit Insiderwissen aus einer Szene. Und auch Mahler hat sehr, sehr intensiv Fahrradfahren gelernt. Mit Fixed Gear, also quasi ohne Freilauf und mit nur einem Gang. Wir haben uns sehr mit der Szene vertraut gemacht.
0: Für Bert komplettes Neuland. Hier erlebt er Kameradschaft, die er vorher nicht kannte.
5: Oha.
6: Jo, hab die 2 Blutkonserven. Großleimer, Dr. K. Wer ruft?
5: Wäre das was für uns?
7: Hast du Bock auf Blutkonserven?
5: Ich kann das machen. Ich sag mal 10 over.
6: 10 Minuten sind eine Anzeige, Digga.
7: Als Maul, Paco. Bert kann das.
5: Ja.
4: Mich hat wahnsinnig interessiert, dass wir eine Welt erzählen, die eine Vision sein könnte, wie Gesellschaft funktioniert. Dieses Fahrradkuriermilieu ist geprägt von sehr besonderen Charakteren, die alle wirklich Kanten und Ecken haben und eigenbrötlerisch sind und im Kern aber sehr, sehr gut aufeinander aufpassen.
0: Gemeinschaft, Familie. Doch Sommer auf Asphalt ist keine reine Feel-Good-Komödie, denn Bert ist schwer krank.
1: Sie wollen den Tumor also doch komplett entfernen?
2: Wo ist der Haken? Warum lächeln Sie so? Ich trau dem nicht. Und wenn er zu viel wegschneidet, dann wirst du Gemüse und dann kann
1: muss von dir gewaschen werden, die Gemüse. Denk dran, Gemüse immer waschen, besonders in der Schwangerschaft.
2: Mann, jetzt nimm das doch mal ernst.
1: Du klingst ja wie dein Vater.
0: Es sind Momente wie diese, in denen das Duo Mala Emde und Christoph Maria Herbst seine Kraft entfalten kann und Sommer auf Asphalt funktioniert. Sie geben dieser Komödie emotionalen Tiefgang. Den braucht es auch, denn dramaturgisch stimmt die Balance oft nicht. Das vorhersehbare Drehbuch ist etwas überladen. Aber das Herz sitzt hier am rechten Fleck. Rührseliges Sommerkino, das keinem wehtut.
1: Es ist gut, nicht so allein zu sein.
8: Auch in Ich verstehe Ihren Unmut geht es um Menschen am unteren Ende der Einkommensskala. Der Spielfilm kommt allerdings ohne Stars und mit einer deutlich größeren Dosis Realismus daher. Denn die Darsteller und auch Regisseur Kilian Armando Friedrich wissen, wovon sie erzählen und haben in der Reinigungsbranche gearbeitet. Hauptdarstellerin Sabine Thalau steht zwar zum ersten Mal vor der Kamera, trotzdem kennt man sie jetzt weltweit. Nicht nur lief der Film auf der Berlinale, Thalau erhielt sogar einen Darstellerpreis beim Filmfestival in Hongkong.
9: Mit dieser Frau will man nicht tauschen. Heike muss in der Reinigungsbranche den Laden zusammenhalten.
10: Was habe ich dir über das Staubwedeln gesagt? Nimm Lappen. Guckst du mal diesen Saustall, was ist das? Wenn das morgen nicht in Ordnung ist, schmeiße ich dich raus. Lass mich doch von euch nicht verarschen.
9: Immer im Einsatz, immer unter Druck. Die 59-Jährige ist sogenannte Objektleiterin in der Gebäudereinigung. Heißt, sie muss sich um das Personal vor Ort kümmern, um die Aufträge und um aufgebrachte, unzufriedene Kunden.
11: Haben Sie eigentlich mal Vorschläge, wie Sie das hinkriegen wollen, was Sie da machen wollen?
10: Ich verstehe Ihren Unmut. Ich werde mir das persönlich anschauen und dann werden wir gemeinsam eine Lösung finden.
12: Ja, das ist so ein typischer Satz einer Objektleitung, die ja immer versuchen muss, auf so einer professionellen Distanz Sympathie auszudrücken und sich da ein ganz schönes Fell an Sätzen angeeignet hat über die Jahre.
9: Damit Großstädte wie München sauber bleiben, arbeiten im Hintergrund vor allem nachts Menschen, die oft aus dem Ausland kommen. Das Geld ist knapp, denn es herrscht ständiger

0: Preiskampf und Verdrängungswettbewerb. Und Personal ist schwer zu finden.
1: Was fällt dir ein? Ich habe dir den Job besorgt, hast du ja schon vergessen?
2: Bitte geh weg.
1: Ich brauche dich morgen. Ohne dich kriege ich die Objekte nicht aufgefangen wegen dem Streik.
2: Du willst uns doch eh durch Subunternehmer ersetzen.
3: In der Branche gibt es eine enorme Anzahl an Teilzeitkräften, die auch durch diesen Job selbst nicht ihren Lebensunterhalt bestreiten können, weil Reinigung nicht 8 Stunden am Stück ist, sondern manchmal nur 2-3 Stunden, was zu den prekären Umständen hinzuzuzählen ist.
0: Kilian Armando Friedrich hat Dokumentarfilm an der HFF München studiert. Sein Abschlussfilm »Ich verstehe Ihren Unmut« wurde aber ein Spielfilm, weil er mit der Doku-Kamera die Geschichte und ihre dramatische Dimension nur hätte andeuten können.
3: Jetzt bei der Gebäudereinigung in der Recherche ist mir auch schon wieder aufgefallen, dass die Momente, in denen ich vielleicht wirklich das aussagen will, um das es mir geht, dokumentarisch zu begleiten, viele Menschen auch ausliefern würde. Und dann kann die Fiktion auch ein Schutzraum sein. Ein Raum, wo sich Menschen öffnen und etwas spielen, weil sie nicht sie selbst sind.
0: Auch besonders am Film ist, ausschließlich Laien, die tatsächlich in der Gebäudereinigung arbeiten, spielen hier die Hauptrollen. Heike heißt im echten Leben Sabine Thalau. Vieles am Job ist ihr bekannt.
4: Wenn du gleich im Kindergarten bist, erst die Tische abwischen, dann die Stühle hochstellen. Und bitte vergiss nicht, den Müll zu trennen.
5: Wieso tust du dir das eigentlich an?
3: Was mir wichtig an dem Film ist, ist, dass man ein bisschen drüber nachdenkt, wie wir als Menschen in der Arbeitswelt miteinander umgehen und wie stark Hierarchie auch unsere Arbeitswelt immer noch prägt, die ganz stark mit Wertschätzung zu tun hat. Und auch, dass diese Menschen sich mal gesehen fühlen und man Debatten anregt, das fänden wir als Filmteam toll.
0: Ein Schlaglicht auf unsere Gesellschaft und auf ein knallhartes System, das viel zu wenig beachtet wird. Nah, intensiv, menschlich. Das macht »Ich verstehe Ihren Unmut« zu einer echten, sehenswerten Neuentdeckung.
6: Jan Komasa ist derzeit wohl der spannendste junge Regisseur aus Polen. Sein Film »Corpus Christi« über einen Kleinkriminellen als Priester war für einen Oscar nominiert. Das Drama »The Change« zeigte die gesellschaftliche Spaltung in den USA und den Zerfall einer Familie im Sog autoritärer Strömungen. In »Good Boy« kommt nun beides zusammen. Eine zerrüttete Familie und ein orientierungsloser junger Mann treffen aufeinander in einem bizarren Szenario über Freiheit, Zwang und Traumata. Irgendwo zwischen »Clockwork Orange« und »Get Out«.
7: Die Party geht los!
8: Feiern, high sein, Ärger anzetteln. Tommy ist voll auf der schiefen Bahn. Ein Rowdy, der Stress macht. Aber sein Leben wird sich von einem Tag auf den anderen komplett ändern. Denn plötzlich wacht er in einem fremden Keller auf. Gekidnappt und angekettet. Kontrolliert von einem Mann, den er noch nie gesehen hat.
9: Du solltest etwas essen, Tommy. Da kannst du auch gleich das essen.
10: Ich werde dich sowas von fertig machen, wenn ich dich kriege. Du wirst schon sehen.
0: Ich wollte die Leute provozieren und in eine Diskussion treiben. Denn hier gibt es nur diese eine seltsame Wahl. Entweder Tommy lebt sein kaputtes Leben weiter und keinen interessiert's. Oder er ist angekettet und man kümmert sich um ihn rund um die Uhr. Allein schon mit diesem Entweder-Oder ist der Film komplett grotesk.
8: Die Familie, bei der Tommy ab nun unfreiwillig lebt, ist kaputt. Vor allem die Mutter leidet sehr.
11: Das ist der beste Teil. Komm, setz dich.
8: Höflich und unheimlich zugleich, Andrea Riseborough und Stephen Graham als Gasteltern.
12: Für mich ist Chris, der Vater, ein Mann, der vollkommen verliebt in seine Frau ist. Vor Trauer ist sie fast erstarrt und daraus möchte er sie befreien, indem er ihr ein neues Kind bringt, das sie erziehen können. Für mich war die Frage, wie werde ich das spielen und wohin führt uns diese Reise?
8: In diesem Fall auch mal nach draußen. Der polnische Regisseur Jan Komasa, der schon für Hollywood drehte, mag es zu irritieren.
13: Wo sind wir?
11: Wir fanden deinen Geburtstag zu wichtig, um ihn drinnen zu verbringen.
0: Es mündet immer in der Frage, soll man Monstern vergeben? Und wenn ja, Was kommt danach? Darum geht es im Film. Ist es möglich, sich mit seinen Entführern anzufreunden?
10: Ich möchte mich für das, was ich getan habe, entschuldigen. Und deswegen möchte ich sagen, dass es mir leid tut. Entschuldigung.
8: Verstörend bis faszinierend. Denn wird Tommy am Ende tatsächlich zum Good Boy? Die britisch-polnische Produktion geht auch kulissen- und ausstattungstechnisch in die Vollen.
12: Das Set war großartig, denn auch das Haus auf dem englischen Land verändert sich. Das Haus passt sich der Geschichte an. Es wird Teil vom Gefängnis, vom Gefühl dieser Isolation.
13: Vertrauen ist ein Prozess. Und er braucht Zeit. Wir sind unendlich glücklich über den wunderbaren Jungen, zu dem du dich gerade entwickelst, Tommy.
8: Good Boy, wir wollen nur dein Bestes, wirkt lange nach. Denn der Trip ist gut und abgründig gemacht. Und nie weiß man, wer einem hier mehr leid tun soll.
9: Tommy, wir sind doch keine Psychopathen.
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0: Guten Tag, willkommen bei Tagesschau 24. Papst Leo XIV. Hat in Madrid einen Gottesdienst zu Fronleichnam abgehalten. Laut Organisatoren kamen dazu mehr als 1,2 Millionen Menschen ins Zentrum der spanischen Hauptstadt. Sie empfingen das Oberhaupt der katholischen Kirche mit Jubel und Applaus. An dem Gottesdienst nahm auch die spanische Königsfamilie teil. Fronleichnam wird in dem katholisch geprägten Land sonntags gefeiert und nicht, wie in Deutschland üblich, donnerstags. Christina Böcker in Madrid. Papst Leo XIV. Sorgt also bei seinen Anhängern in der spanischen Hauptstadt für Begeisterung. Gerade gab es diesen Gottesdienst. Wie war da die Atmosphäre?
1: Ja, die Atmosphäre läuft im Prinzip noch. Die Menschen sind gerade in der finalen Phase der Messe, die ganz klassisch hier zelebriert wurde und auch schon im Vorfeld der Messe, als der Papst hier, wo wir auch jetzt stehen, vorbeigefahren ist in seinem Papamobil, da haben sie ihm zugejubelt. Also es gibt hier in der Stadt, so nehme ich es wahr, generell eine Mischung aus Papst-Hype und auch noch aus ganz normalem Alltagsleben. Gestern zum Beispiel in meinem Viertel, da machten die Leute ganz normal ihre Samstagseinkäufe und dann zogen aber auch schon die Gruppen von jugendlichen Pilgern, die abends zu einer Vigilia mit dem Papst eingeladen waren, durch die Straßen, haben Viva la Papa und kirchliche Gesänge gesungen. Und es war so eine ganz entspannte Stimmung, abgesehen vielleicht von denen, die sich darüber ärgern, dass Madrid eigentlich seit 2 Wochen kaum in die Innenstadt befahrbar ist. Es sind sehr, sehr viele Straßen gesperrt und es hat natürlich den Alltag der Leute auch betroffen. Aber insgesamt gibt es eine große Begeisterung auf den Straßen. 1,2 Millionen, das sind ja wirklich viele, die jetzt hier in die Stadt gekommen sind.
0: Der Papst hatte sich zuletzt auch immer wieder in das Weltgeschehen eingeschaltet. Da gab es zum Beispiel Kritik an KI. Wie politisch ist er denn bei diesem Besuch?
1: Ja, er hatte einige politische Botschaften schon platziert und er hat auch sein Programm schon politisch angelegt, denn da standen zum Beispiel Armut und Migration als Themen auf dem Programm. Aber schon im Flieger hat er sich wieder dem Thema Krieg und Frieden gewidmet. Diesmal hat er nicht ausdrücklich den amerikanischen Präsidenten Donald Trump erwähnt, aber er hat den russischen Präsidenten Putin gemahnt, doch Verhandlungen mit der Ukraine einzugehen. Und dann hat er in seiner ersten Rede gestern bei einem feierlichen Empfang im Königshaus zur Begrüßung, da hat er auch schon in seiner Rede zum Beispiel der spanischen Regierung gedankt für ihren Einsatz für den Frieden. Das dürfte der spanische Ministerpräsident der linken Regierung hier gern gehört haben, denn der steht eigentlich wegen diverser Korruptionsskandale seiner Partei unter Druck. Insofern hat er das sicher mal kurz zeitweise gern gehört. Und dann hat der Papst weiterhin auch über Populismus und Polarisierung gesprochen. Und diese beiden Themen wird er womöglich auch, wenn er morgen im spanischen Parlament spricht, nochmal aufgreifen. Denn die spanische Politik ist sehr stark polarisiert.
0: Spanien gilt als katholisches Land. Welche Bedeutung hat die Kirche da heute noch?
1: Ja, Spanien ist historisch sehr katholisch geprägt und sicherlich hat die katholische Kirche auch heute im heutigen Spanien noch eine wesentlich größere Bedeutung als in Deutschland. Aber diese Bedeutung nimmt ab, zumindest wenn man sich die Gläubigen anschaut. Es gab eine Umfrage kürzlich, da haben sich 53% der Spanierinnen und Spanier als katholisch bezeichnet. Vor 15 Jahren waren das noch 20 Prozentpunkte mehr und 16% der Menschen hat gesagt, wir sind praktizierende Katholiken. Ich kann das auch im Alltag beobachten. Letztendlich, zum Beispiel bei der Semana Santa, also bei klassischen kirchlichen Festen, da gibt es wirklich eine Riesenresonanz auf der Straße. Die Leute machen mit bei Prozessionen, aber das heißt nicht unbedingt, dass alle, die da mitmachen, tiefgläubig sind und jeden Sonntag in die Kirche gehen würden. Die Kirche hat ihren Stellenwert im Alltag eben mit diesen Ritualen, aber das heißt nicht, dass alle, die dabei sind, auch wirklich ganz eng mit ihr verbunden sind.
0: Und auch in Spanien gab es bei der katholischen Kirche Missbrauchsfälle. Die Aufarbeitung, die hat dort ja recht spät begonnen. Ist auch diese dunkle Seite der Kirche Thema beim Papstbesuch?
1: Also im Vorfeld des Besuches von Papst Leo haben das die Opferverbände, die Opfer von Missbrauchsfällen, auch schon sehr stark thematisiert. Sie haben sich gewünscht, dass es eine Begegnung mit Papst Leo gibt. Das war zunächst nicht geplant, aber kurz vor Beginn der Reise hat Leo selbst dieses Thema nicht auf die offizielle Tagesordnung gesetzt, aber dennoch ein Treffen angekündigt. Und wie wir hören, könnte das heute stattfinden. Das ist nicht klar bestätigt. Das ist ein Treffen außerhalb des offiziellen Programms, aber es wird dieses Treffen geben. Und Leo hat auch schon auf dem Hinflug nochmal die Missbrauchsskandale der katholischen Kirche als eine offene Wunde der katholischen Kirche bezeichnet. Und während der Begrüßung hat der spanische König Felipe VI. Auch dieses Thema schon erwähnt und davon gesprochen, dass Wiedergutmachung unerlässlich sei zu diesen Fällen. Also, das Thema hatte hier schon eine Bedeutung, eine größere vielleicht, als man vorher erwarten könnte. Und für die katholische Kirche, die konservative katholische Kirche, die sehr spät mit der Aufarbeitung begonnen hat, für die hat es vielleicht eine größere Bedeutung, als sie sich das wünschen würde.
0: Und während wir sprechen, wird noch mal klar im Hintergrund, wie festlich dieser heutige Tag und auch dieser Gottesdienst ist. Was ist noch geplant für diesen Besuch?
1: Ja, heute hat der Papst noch einige der Termine. Er wird sich am Nachmittag mit Künstlern, mit Wirtschaftsleuten und mit Sportlerinnen und Sportlern treffen. Da geht es um Vernetzung verschiedener gesellschaftlicher Gruppen untereinander. Da hält die Eröffnungsrede zum Beispiel der bekannte Schauspieler Antonio Banderas. Dann hat er am Abend ein eher privates Essen mit dem Erzbischof von Madrid. Morgen geht er ins Parlament und dann wird er noch die berühmte Kirche, noch nicht fertiggestellte Kirche Sagrada Familia, den Höchstturm dieser Kirche, das ist der höchste Kirchturm der Welt mittlerweile. Diesen Turm wird er am Mittwoch einweihen. Das ist so ein bisschen ein festlicheres, fröhlicheres Ereignis zwischendurch. Das ist der 100. Todestag des Architekten. Und dann geht es weiter auf die Kanaren. Da kommt nochmal ein hartes Thema, nämlich Migration. Über die Kanaren reisen sehr viele Migrantinnen und Migranten nach Europa ein. Und das ist ein Thema, was diesem Papst ganz offensichtlich wichtig ist. Und das auch eigentlich, diesen Besuch wollte auch eigentlich schon sein Vorgänger Papst Franziskus machen, hat er aber nicht. Insofern setzt er hier praktisch die Arbeit seines Vorgängers auch mit fort.
0: Christina Böker, ganz herzlichen Dank. In der Diskussion über die geplante Rentenreform fordert der Deutsche Gewerkschaftsbund eine verpflichtende Betriebsrente für alle Beschäftigten. Die Betriebsrente müsse zusätzlich sein und von den Arbeitgebern mitfinanziert werden, sagte die DGB-Vorsitzende Fahimi dem Redaktionsnetzwerk Deutschland. Laut Bundesregierung hat derzeit etwa die Hälfte der sozialversicherungspflichtig Beschäftigten in Deutschland eine Betriebsrente. Deutschland, Großbritannien und Frankreich wollen die stockenden Bemühungen um ein Ende des Ukraine-Kriegs wieder in Gang bringen. Bundeskanzler Merz, Premier Starmer und Präsident Macron treffen sich dazu heute Abend mit dem ukrainischen Präsidenten Zelensky in London. Trotz vieler diplomatischer Initiativen liegen die Positionen der beiden Kriegsparteien weit auseinander. Zuletzt hatte Zelensky Russlands Präsidenten Putin ein persönliches Treffen auf neutralem Boden vorgeschlagen. Dieser lehnte aber ab. In den vergangenen zwei Tagen hat die israelische Armee rund 150 Ziele im Libanon angegriffen. Dabei seien Waffenlager, Kommandozentralen und Raketenrampen der Miliz Hisbollah ins Visier genommen worden, teilte das Militär mit. Zwischen Israel und der libanesischen Regierung ist eine Waffenruhe vereinbart. Die pro-iranische Hisbollah im Land und die israelische Armee bekämpfen sich aber weiter. In der Golfregion hat die US-Armee zwei iranische Kampfdrohnen abgeschossen. Sie hätten den internationalen Schiffsverkehr in der Straße von Hormuz bedroht, so das US-Regionalkommando CENTCOM. Die amerikanischen Streitkräfte blieben in Alarmbereitschaft. Auch im Krieg am Golf herrscht eigentlich eine Waffenruhe. Zuletzt gab es aber immer wieder gegenseitige Angriffe. Die deutsche Fußballnationalmannschaft hat ihre Generalprobe für die WM in Nordamerika erfolgreich absolviert. Das Team von Trainer Nagelsmann siegte am Abend 2:1 gegen die USA. Es war das letzte Testspiel für die Deutschen, bevor sie am Sonntag in einer Woche in die Weltmeisterschaft starten.
2: Der Bundestrainer ist zufrieden. 9. Sieg in Folge. Jetzt kann die WM beginnen. Bereits nach 2 Minuten bringt Kai Havertz die DFB-Auswahl in Führung nach einer einstudierten Freistoßvariante. Danach jedoch verpasst es das deutsche Team, schnell nachzulegen. Und so kommen die Gastgeber 8 Minuten vor der Pause durch ein Traumtor von Robinson zum Ausgleich. Ein herausragender Treffer. Oliver Baumann, der den weiterhin angeschlagenen Manuel Neuer im Tor vertritt, ist ohne Chance. Vor knapp 64.000 Zuschauern im Soldier Field von Chicago und Temperaturen um 30 Grad sorgt Leroy Sané nach einer knappen Stunde für die Entscheidung. Die deutsche Mannschaft kombiniert klar und sicher und der Lennart-Karl-Ersatz zeigt, was in ihm stecken kann. Insgesamt gerade nach der Pause eine engagierte Vorstellung des deutschen Teams, das jetzt durchaus optimistisch dem WM-Auftakt gegen Curaçao entgegenblicken kann.
0: Der deutsche Tennisprofi Alexander Zverev trifft heute im Finale der French Open auf den Italiener Coboli. Der Hamburger geht am Nachmittag als Favorit ins Match. Zverev steht zum 4. Mal in einem Grand-Slam-Finale, konnte aber noch keinen Titel bei einem der weltweit 4 wichtigsten Turniere gewinnen. Das Wetter heute im Norden: viele Wolken, wenig Sonne und gelegentlich Schauer, dazu windig. In der Südhälfte überwiegend freundlich mit Sonnenschein. Richtung Alpen durchwachsener. Höchstwerte 17 bis 25 Grad. Armenien wählt heute ein neues Parlament. Die Abstimmung gilt als richtungsweisend. Das Land könnte sich unter dem amtierenden Regierungschef Pashinyan weiter der EU annähern. Sein größter Herausforderer Karapetyan steht für einen pro-russischen Kurs. In der ehemaligen Sowjetrepublik im Südkaukasus sind etwa 2,5 Millionen Menschen zur Wahl aufgerufen. Erste Ergebnisse sollen am Abend vorliegen. Der Ausgang der Abstimmung gilt als offen. Norbert Hahn ist für uns aus Erevan zugeschaltet. Also eine Richtungswahl. Kannst du noch mal erklären, warum?
3: Ja, Armenien war Teil der Sowjetunion. Dann ist die Sowjetunion zerfallen. Viele Bindungen sind aber geblieben. Das betrifft vor allem die Wirtschaft, aber auch die Kultur. Also hier sprechen noch viel mehr Menschen auf der Straße Russisch als meinetwegen Englisch. Das ist in Georgien, im Nachbarland, anders. Also es gibt starke Bindungen und es gibt auch militärische Zusammenhänge. Die Russen haben immer noch eine Basis hier in der zweitgrößten Stadt. Also und Premierminister Pashinyan, der noch Premierminister, der möchte dieses Land in die EU führen, wenn er wiedergewählt wird. Gibt es da gute Chancen für? Wenn er nicht wiedergewählt wird, dann sind die Chancen eben schlecht. Und das macht die Richtung aus.
0: Die pro-russischen Kräfte, die haben während des Wahlkampfes anscheinend aufgeholt. Wie haben sie das geschafft?

0: Also zum einen werben Sie erstaunlicherweise mit Ihrem wichtigsten Kandidaten Karapetian mit seiner Wirtschaftskenntnis. Er ist ein Oligarch, kann man sagen. Er besitzt über 4 Milliarden Dollar, der reichste Mann hier. Und das ist das eine, darauf setzen manche Menschen, aber es geht auch darum, dass es eine große Angst gibt davor, dass Russland Armenien bestrafen könnte, wenn Armenien eben sich weiter löst von Russland und in Richtung EU wandert. Russland tut auch alles dafür, dass die Menschen das hier spüren. Es gibt einen Exportstopp für viele Produkte mittlerweile, Agrarprodukte, Blumen, Fisch, alles Mögliche. Und Russland droht auch damit, den Gashahn zuzudrehen und sozusagen dieses Land von der Energieversorgung abzuschneiden. Es gibt also, ich könnte jetzt noch weitermachen, es gibt Desinformationskampagnen, es gibt Geldzahlungen an Armenier, die in Russland leben und hier in Armenien wählen wollen und müssen. Die bekommen zum Teil Geld, damit sie überhaupt hierher reisen können. Und sie bekommen dieses Geld, wenn sie für eine prorussische Partei stimmen. Also es gibt eine ganze Reihe von Gründen, warum die Opposition, die russischfreundliche Opposition hier so zugelegt hat.
1: Wenn man auf die gesellschaftlichen Gruppen schaut, wer sind denn die potenziellen Wählerinnen und Wähler der beiden Seiten?
0: Ja, also um es ganz einfach zu sagen, Pashinyan, der Premierminister, hat seine Fans vor allen Dingen auf dem Land. Er hat viel fürs Land getan, hat die Infrastruktur verbessert, Schulen gebaut, Straßen gebaut, all das. In Jerewan, wo ein ganz großer Teil der Menschen eben leben, der Armenier, da war das alles natürlich schon da. Da guckt man auf andere Dinge, da guckt man darauf, wie ist der Krieg gegen Aserbaidschan ausgegangen, wie hat sich Pashinyan da verhalten. Da wird ihm vorgeworfen, er hätte bei diesem schwelenden Konflikt erst richtig die Lunte gelegt und hinterher, als Nagorno-Karabach, die armenische Enklave in Aserbaidschan verloren war, da hätte er falsch reagiert, da hat er das Land sozusagen abgegeben ohne Gegenleistung. Es gibt nationale Symbole, die er aufgegeben hat. All das wird ihm vorgeworfen von seinen Gegnern und die wählen dann eben vor allen Dingen Opposition, die russischfreundliche Opposition.
1: Deine Einschätzung, welche Bedeutung hat diese Wahl denn für die Europäische Union?
0: Ja, es ist mal wieder ein Land mehr nach Moldau, Georgien. Es gibt schon eine Kette hier sozusagen im Cordon um Russland herum, die alten Sowjetrepubliken, die früheren Sowjetrepubliken, die sich entscheiden müssen, gehe ich nach Osten, gehe ich nach Westen. Da ist Armenien im Grunde ein weiterer Stein. Es geht aber auch um ganz handfeste Dinge. Armenien ist eben auch eine Art Brückenstaat zwischen Europa und Asien. Es geht um Transportkorridore. Und es geht letztlich auch, im Moment brennt es nicht, aber es geht letztlich auch immer um Migration und um Flüchtlinge, Flüchtlingsrouten.
1: Wie eng könnte das Rennen heute werden?
0: Also ich denke schon, dass es auf alle Fälle eng wird. Ich glaube nicht, dass ein Zweifel daran besteht, dass Pashinyan, der Premierminister, mit seiner Partei das beste Ergebnis holt. Aber es wird nicht für eine absolute Mehrheit reichen. Er wird koalieren müssen und die Handvoll Oppositionsparteien, die Chancen haben, ins Parlament zu kommen, die haben bislang alle gesagt, wir koalieren nicht mit Pashinyan. Also er stünde dann allein da und das wäre dann sein Ende.
1: Norbert Hahn, vielen Dank nach Erevan.
0: Gern.
1: Mehr Transparenz schaffen, um gleiche Bezahlung zu erreichen. Das ist das Ziel einer EU-Regelung gegen den Gender Pay Gap, also der Lohnlücke zwischen Männern und Frauen. Doch die Umsetzung der Entgelttransparenzrichtlinie, so heißt sie, stockt. Einige Mitgliedstaaten hinken hinterher. Auch Deutschland verpasst die Frist und will nachverhandeln.
2: Gehaltsunterschiede zwischen Männern und Frauen. Das kennt die Speditionskauffrau Laura Kumpana aus ihrer Firma in Bottrop nicht. Hier gilt gleiches Geld für gleiche Arbeit. Das ist aber nicht überall so. Das zeigt der sogenannte bereinigte Gender Pay Gap. Auch bei vergleichbarer Qualifikation und Tätigkeit erhalten Frauen in Deutschland durchschnittlich 6% weniger Geld als Männer.
3: In keinem Land in Europa verdienen Frauen im Durchschnitt weniger als Männer. Als in Deutschland. Und das bedeutet, von selbst passiert da nichts. Da hat sich jetzt in den letzten Jahrzehnten wenig geändert.
2: Jetzt müsste sich eigentlich etwas ändern, sagt die Antidiskriminierungsbeauftragte. Aber die Bundesregierung stelle sich quer. Bis zu diesem Wochenende hätte Frauenministerin Prien Zeit gehabt, um eine EU-Richtlinie für mehr Lohntransparenz umzusetzen. Die Frist aber lässt sie verstreichen. Die EU-Richtlinie sieht vor, dass Unternehmen ihre Einstiegsgehälter früh offenlegen müssen, etwa schon in Stellenanzeigen. Bewerber sollen außerdem ein Recht auf Auskunft erhalten, zum Beispiel über die Lohnstrukturen von Männern und Frauen. Unternehmen mit mindestens 100 Beschäftigten sollen außerdem regelmäßig Berichte über Verdienstlücken vorlegen müssen. Diese Pflichten gingen zu weit, kritisiert die Union. Sie befürwortet die Ziele der Richtlinie, fürchtet aber mehr Aufwand als Vorteile.
4: Die EU-Richtlinie hat auch ein hehres, ein erstrebenswertes Ziel, nämlich die Lohngerechtigkeit. Allerdings sind die Maßnahmen, die sie dafür vorsieht, bürokratischer Natur und bringen eben keinen messbaren Nutzen.
2: Beim Koalitionspartner sieht man das anders. Die SPD spricht von einer Blockade durch die Union und sieht darin einen Affront gegenüber Frauen. Entgelttransparenz ist kein bürokratisches Hindernis, sondern ein Instrument für Gerechtigkeit, faire Aufstiegschancen und gleiche Bezahlung in unserem Land. Weil die EU-Richtlinie in Deutschland nicht fristgemäß umgesetzt wird, droht nun ein Vertragsverletzungsverfahren.
1: Und in den Tagesthemen hat mein Kollege Ingo Zamperoni unseren Berlin-Korrespondenten Philipp Punschner gefragt, welche Folgen es für Deutschland hat, wenn die Bundesregierung die Richtlinie nicht umsetzt.
5: Ja, kurz und knapp, es könnte teuer werden. Deutschland hatte 3 Jahre Zeit, um die EU-Richtlinie umzusetzen. Und weil Deutschland übrigens neben weiteren EU-Staaten auch das hat verstreichen lassen, kann die EU-Kommission ein Vertragsverletzungsverfahren einleiten. Betonung liegt hier auf kann, denn es liegt im Ermessen der Kommission, ob sie diesen Weg dann auch wirklich gehen möchte. Und die Kommission macht das vorrangig dann, wenn zum Beispiel Interessen von Bürgerinnen und Bürgern oder von Unternehmen betroffen wären. Und hier sagen Juristen bereits, das wäre hier der Fall, das wäre vielleicht erfüllt. Sollte die Kommission das Vertragsverletzungsverfahren also starten, kann es eben zu Geldstrafen kommen. Wie hoch die sind, das lässt sich gerade nicht beziffern. Und bis es zu finanziellen Konsequenzen kommt, wäre es auch ein sehr langer Weg. Und natürlich gibt es on top auch noch die innenpolitische Bedeutung. Denn Union und SPD wollen zwar beide Lohngerechtigkeit, streiten hier aber um das Wie. Und da liegen sie weit auseinander.
6: Ja, in der Tat. Auch in Europa beim Ziel mehr Gehaltsgleichheit, da sind sich irgendwie alle einig. Nur bei der Umsetzung eben nicht. Wie könnte eine Lösung da denn aussehen?
5: Ja, die Familienministerin hat ja schon angekündigt, dass sie eben zusammen mit weiteren EU-Staaten nochmal in Brüssel verhandeln will. Dass die Richtlinie nochmal gekippt werden könnte, daran glaubt eigentlich keiner wirklich realistisch. Aber vor allem im Hinblick auf das Thema Bürokratie, da sieht man eben schon noch Spielräume. Jetzt wären nämlich auch vergleichsweise kleine Unternehmen von der Entgelttransparenzrichtlinie betroffen. Und genau die kritisieren ja, das könne man praktisch gar nicht umsetzen. Und vielleicht kann man hier ja auch vom Streit um das Lieferkettengesetz lernen. Das hätte ja auch sehr viele Unternehmen betroffen und viel Bürokratie am Ende bedeutet. Dann gab es Widerstand und dann wurde das Gesetz ja nochmal verändert. Betrifft jetzt weniger Unternehmen, schlichtweg größere Unternehmen. Das könnte vielleicht eine Blaupause sein und wäre womöglich ein Kompromiss, mit dem viele Unternehmen auch in dem Fall jetzt besser leben könnten.
1: Eine Zeitenwende, die kündigt sich auch in Japan an. Vor allem Chinas Säbelrassen führt zum Umdenken. Angesichts wachsender Spannungen in der Region will Regierungschefin Takaichi das Land militärisch stärker aufstellen, notfalls auch durch eine Verfassungsänderung. Doch Kritiker sagen, Japans pazifistische Tradition steht auf dem Spiel. Im Land trägt sich Widerstand.
7: Mit der Großmutter zur Demo. Dieser Protest verbindet Generationen. Japan schlägt einen gefährlichen Kurs ein, finden Maimi Kaneko, 28, und Yaiko Yamada, 81. Empört über die Regierung sind sie beide, über die neuen Waffenexporte und Langstreckenraketen. Irgendwann ist man eine Grenze erreicht. Muss man wirklich so weit gehen? Ich glaube nicht, dass Japan Waffen braucht, mit denen man über das Meer hinweg auf andere Kontinente schießen kann, nur um sich zu verteidigen. Friedensdemonstrationen im ganzen Land und Artikel 9 der Verfassung immer dabei. Teil der nationalen Identität. Hier sogar im Wortlaut. Für alle Zeiten, so heißt es darin, verzichtet Japan auf Krieg. Dieses Friedenserbe aus der Nachkriegszeit, in ihren Augen steht es auf dem Spiel. Die Menschen sollten Krieg nicht auf die leichte Schulter nehmen. Daran gibt es wirklich nichts Gutes. Im Frühjahr übten Japans Selbstverteidigungskräfte mit den USA und den Philippinen im Südchinesischen Meer. Ein Signal gegen Chinas Machtanspruch. Japan hält jetzt selbstbewusster dagegen. Es baut die ersten 3 von 11 neuen Fregatten für Australien. Das größte Rüstungsgeschäft Japans seit dem Zweiten Weltkrieg. Premierministerin Takaichi hob dafür das Exportverbot für tödliche Waffen auf. Bis vor kurzem undenkbar. Diese Kursänderung wird befreundeten Staaten dabei helfen, ihre Verteidigungsfähigkeit zu stärken und Konflikte zu verhindern. Dies trägt auch dazu bei, dass Japan seine eigene nationale Sicherheit wahren kann. Schulterschluss mit den westlichen Verbündeten, auch beim Bau eines Kampfjets. Doch kann Tokio die eigene Bevölkerung überzeugen? Die Regierungspolitik widerspreche dem Geist der Verfassung, findet die Juraprofessorin Miho Aoi. Für die Regierenden werde dieser Spagat zum Problem. Die Fesseln von Artikel 9 sind für das, was die Regierung derzeit vorhat, ziemlich eng. Letztlich will man Artikel 9 wohl ändern. Aber es gibt in der Öffentlichkeit eine gewisse Distanz. Die Leute hören zwar, dass eine Reform nötig sei, fragen sich aber, muss das sein? In Umfragen zeigt sich die Bevölkerung gespalten. Maimi Naneko und ihre Mitstreiter hoffen, dass sie die geplante Verfassungsänderung stoppen können. Für diese Änderung wäre auch eine Bestätigung per Volksabstimmung erforderlich.
1: Usbekistan wird bei asiatischen Touristen immer beliebter. Mehr als 10 Millionen Urlauber haben das Land im vergangenen Jahr besucht. Eine der Top-Sehenswürdigkeiten, die Altstadt von Smarkand, die zum Weltkulturerbe zählt. Doch die Regierung drängt mit allen Mitteln darauf, in der Innenstadt die nötige Infrastruktur für die Touristen zu schaffen.
8: Er ist einer der schönsten Orte islamischer Architektur in ganz Zentralasien, der Registanplatz in Samarkand. Einst fanden hier Märkte und Feste statt. Bis heute ist er ein besonderer Treffpunkt geblieben für gläubige Muslime oder Hochzeitspaare und immer mehr Touristen. Historische Pracht entlang der früheren Seidenstraße. Die UNESCO führt Samarkand darum auf ihrer Welterbeliste. Auch deshalb hat die UN-Organisation ihr letztes Treffen hier abgehalten. Usbekistans Präsident präsentierte sich als Gralshüter des kulturellen Erbes in einer unruhigen Zeit. Durch die geopolitischen Spannungen und bewaffneten Konflikte sind viele einzigartige Monumente, heilige Stätten und das unschätzbare kulturelle Erbe bedroht. Geschichte als Symbol, aber auch als Wirtschaftsmotor. Touristen und Pilger kommen, wie hier zum Grab des Gelehrten Abu Mansur Maturidi. Es liegt in der Schutzzone, die die UNESCO als Weltkulturerbe ausgewiesen hat. Direkt gegenüber entsteht ein islamisches Zentrum mit Parkplätzen für Touristenbusse. Dafür wurden mitten in der Schutzzone mehr als 200 Häuser dem Erdboden gleichgemacht, die mehr als 1200 Bewohner zwangsumgesiedelt. Nur ein Haus des Viertels ist stehen geblieben. Angeblich geht es noch um die Entschädigung. Am Ende braucht es eine neue Bleibe und Hoffnung. Wir bekommen Häuser. Man wird sie uns schon geben. Können wir reden? Lass mich gehen. Ich habe Angst. Die Häuser der Zwangsumgesiedelten sind jetzt draußen vor der Stadt. Sie sind Angehörige der Multoni-Minderheit, einer örtlichen Roma-Gemeinschaft. Für umgerechnet 20.000 Euro Handgeld haben sich einige hier eine Wohnung gekauft. Eine echte Wahl hatten sie nicht. Die Wohnungen überbelegt, das Haus 4 Jahre nach dem Bau schon renovierungsbedürftig. Am Ende der Straße gab es für einige immerhin Land und mehr Geld. Toschdemirov Ubadstulajewitsch war anfangs zufrieden. Das Haus sah gut aus. Das Geld von der Stadt reichte auch für das Grundstück nebenan. Dann wurde klar, Gas- und Wasseranschluss gibt es nicht und auch nicht die Chance, weiter etwas Geld zu verdienen. In der Stadt war alles nah. Das Zentrum, der Bazar. Wir konnten Plastik sammeln und verkaufen und davon leben. Hier ist alles schwierig. Die Anwältin Diora Rafieva in den engen Gassen der Altstadt. Sie hatte sich für die Zwangsumgesiedelten eingesetzt, vergeblich. Sie liebt ihre Stadt, die so sehr mit ihrer eigenen Geschichte verknüpft ist. Dieses Haus wurde tatsächlich von meinem großen Vorfahren gebaut. Er war ein Kaufmann, ein Mensch, der auf Kamelen reiste, mit den traditionellen Karawanen der alten Zeit. Er kaufte hier Sachen ein und verkaufte sie dann in Russland. Die Architektur unter Denkmalschutz. Hinter den Mauern die Geschichte von über einem Jahrhundert, wie im Speisezimmer, in den Stoffen und Teppichen und der kunstvoll bemalten Decke. Das hier ist der Scharnichin, also der wichtigste Raum. Es ist der Hauptteil. Er ist für die Gäste da. In den Nebenstraßen fantasielose Neubauten. Der Touristenboom treibt die Veränderung voran. Altes weicht. Balkone werden angeflanscht. Fassaden mit bunten Kacheln beklebt. Geschichte selbst wird zur Fassade. Und dahinter verschwinden die alten Innenhöfe. Anastasia Pavlenko wundert das nicht. Die Journalistin ist Mitglied der Bürgerinitiative Rettet Samarkand, hat um den Erhalt alter Architektur gekämpft und die UNESCO als Schutzpatron für viele Kulturgüter abgeschrieben. Ich sage es ganz klar, ich vertraue der UNESCO nicht, denn eine Menge Experten und Spezialisten sind gekommen, die alles gesehen haben, was hier passiert ist, und sie haben nichts getan. Deshalb haben die Stadtplaner jetzt das Sagen. Stolz zeigt das usbekische Fernsehen, wie auf dem Reißbrett ein modernes Pilgerzentrum entsteht, auf dem Land der vertriebenen Minderheit. Ein Teil des alten Samarkand schutzlos, so wie seine Bewohner. Umgesiedelt an den Rand der Stadt, den Rand der Gesellschaft. Die Kritik daran kommt auch aus den eigenen Reihen der UN. Deren Experten für Menschenrechte sprechen von schweren Menschenrechtsverletzungen. Doch die UNESCO deckt die usbekische Regierung. Klar, es gibt überall Kritik, aber wir binden auch die Vorstellungen der örtlichen Behörden mit ein, damit wir nicht Stadtentwicklung gegen Denkmalschutz stellen. Das ist nun mal die große Herausforderung. Die Kulturdiplomaten der UNESCO trotzdem in Feierlaune. Der französische Musiker Jean-Michel Jarre lässt die Sakralbauten am Registanplatz vibrieren. Die nächste Bauinspektion wird zeigen, ob die historischen Koranschulen dadurch mehr Risse bekommen haben, so wie das Verständnis der UNESCO von Menschenrechten.
9: Guten Tag, hier ist die Tagesschau in 100 Sekunden. Deutscher Gewerkschaftsbund schlägt verpflichtende Betriebsrente vor. Diese müsse zusätzlich sein und vom Arbeitgeber mindestens mitfinanziert werden, sagte die DGB-Vorsitzende Fahimi dem Redaktionsnetzwerk Deutschland. Laut Bundesregierung hat derzeit etwa die Hälfte der sozialversicherungspflichtig Beschäftigten eine Betriebsrente. Treffen von Merz, Starmer, Zelensky und Macron. Die Staats- und Regierungschefs aus Deutschland, Großbritannien und Frankreich wollen in London mit der Ukraine über Chancen für neue Verhandlungen mit Russland sprechen. Zelensky hatte Russlands Präsidenten Putin zuletzt direkte Gespräche angeboten, der lehnte jedoch ab. Papst Leo XIV. Feiert in Madrid Gottesdienst zu frohen Leichnam. Laut Organisatoren kamen dazu mehr als 1,2 Millionen Menschen in die spanische Hauptstadt. Auch die Königsfamilie war dort. Im Anschluss an den Gottesdienst ist eine Fronleichnamsprozession geplant. Der Feiertag wird in Spanien sonntags begangen.
1: Armenien wählt neues Parlament. Dabei geht es auch um die künftige

0: Ausrichtung des Landes zwischen dem Westen und Russland. Regierungschef Paschinjan hofft auf die Wiederwahl, um Armenien weiter der EU anzunähern. Größter Herausforderer ist der prorussische Milliardär Karapetjan aus der Opposition. Deutschland gewinnt letztes Testspiel vor WM. Die Mannschaft von Trainer Nagelsmann siegte am Abend 2:1 gegen die USA. Am Sonntag in einer Woche startet die Nationalelf dann in die Weltmeisterschaft gegen den Inselstaat Curaçao in Houston. Das Wetter im Norden, viele Wolken, gelegentlich Schauer, im Süden überwiegend Sonne, Richtung Alpen durchwachsener, Höchstwerte 17 bis 25 Grad. Papst Leo XIV. Hat in Madrid einen Gottesdienst zu Fronleichnam abgehalten. Laut Organisatoren kamen dazu mehr als 1,2 Millionen Menschen ins Zentrum der spanischen Hauptstadt. Sie empfingen das Oberhaupt der katholischen Kirche mit Jubel und Applaus. An dem Gottesdienst nahm auch die spanische Königsfamilie teil. Fronleichnam wird in dem katholisch geprägten Land sonntags gefeiert und nicht, wie in Deutschland üblich, donnerstags. Christina Bücker in Madrid. Papst Leo XIV. Sorgt also bei seinen Anhängern in der spanischen Hauptstadt für Begeisterung. Gerade gab es diesen Gottesdienst. Wie war da die Atmosphäre?
1: Ja, die Atmosphäre läuft im Prinzip noch. Die Menschen sind gerade in der finalen Phase der Messe, die ganz klassisch hier zelebriert wurde und auch schon im Vorfeld der Messe, als der Papst hier, wo wir auch jetzt stehen, vorbeigefahren ist in seinem Papamobil, da haben sie ihm zugejubelt. Also es gibt hier in der Stadt, so nehme ich es wahr, generell eine Mischung aus Papst-Hype und auch noch aus ganz normalem Alltagsleben. Gestern zum Beispiel in meinem Viertel, da machten die Leute ganz normal ihre Samstagseinkäufe. Und dann zogen aber auch schon die Gruppen von jugendlichen Pilgern, die abends zu einer Vigilia mit dem Papst eingeladen waren, durch die Straßen, haben Viva la Papa und kirchliche Gesänge gesungen. Und es war so eine ganz entspannte Stimmung, abgesehen vielleicht von denen, die sich darüber ärgern, dass Madrid eigentlich seit 2 Wochen kaum in die Innenstadt befahrbar ist. Es sind sehr, sehr viele Straßen gesperrt und es hat natürlich den Alltag der Leute auch betroffen. Aber insgesamt gibt es eine große Begeisterung auf den Straßen. 1,2 Millionen, das sind ja wirklich viele, die jetzt hier in die Stadt gekommen sind.
0: Der Papst hatte sich zuletzt auch immer wieder in das Weltgeschehen eingeschaltet. Da gab es zum Beispiel Kritik an KI. Wie politisch ist er denn bei diesem Besuch?
1: Ja, er hatte einige politische Botschaften schon platziert und er hat auch sein Programm schon politisch angelegt, denn da standen zum Beispiel Armut und Migration als Themen auf dem Programm. Aber schon im Flieger hat er sich wieder dem Thema Krieg und Frieden gewidmet. Diesmal hat er nicht ausdrücklich den amerikanischen Präsidenten Donald Trump erwähnt, aber er hat den russischen Präsidenten Putin gemahnt, doch Verhandlungen mit der Ukraine einzugehen. Und dann hat er in seiner ersten Rede gestern bei einem feierlichen Empfang im Königshaus zur Begrüßung, da hat er auch schon in seiner Rede zum Beispiel der spanischen Regierung gedankt für ihren Einsatz für den Frieden. Das dürfte der spanische Ministerpräsident der linken Regierung hier gern gehört haben. Denn der steht eigentlich wegen diverser Korruptionsskandale seiner Partei unter Druck. Insofern hat er das sicher mal kurz zeitweise gern gehört. Und dann hat der Papst weiterhin auch über Populismus und Polarisierung gesprochen. Und diese beiden Themen wird er womöglich auch, wenn er morgen im spanischen Parlament spricht, noch mal aufgreifen. Denn die spanische Politik ist sehr stark polarisiert.
0: Spanien gilt als katholisches Land. Welche Bedeutung hat die Kirche da heute noch?
1: Ja, Spanien ist historisch sehr katholisch geprägt und sicherlich hat die katholische Kirche auch heute im heutigen Spanien noch eine wesentlich größere Bedeutung als in Deutschland. Aber diese Bedeutung nimmt ab, zumindest wenn man sich die Gläubigen anschaut. Es gab eine Umfrage kürzlich, da haben sich 53% der Spanierinnen und Spanier als katholisch bezeichnet. Vor 15 Jahren waren das noch 20 Prozentpunkte mehr und 16% der Menschen hat gesagt, wir sind praktizierende Katholiken. Ich kann das auch im Alltag beobachten. Letztendlich, zum Beispiel bei der Semana Santa, also bei klassischen kirchlichen Festen, da gibt es wirklich eine Riesenresonanz auf der Straße. Die Leute machen mit bei Prozessionen, aber das heißt nicht unbedingt, dass alle, die da mitmachen, tiefgläubig sind und jeden Sonntag in die Kirche gehen würden. Die Kirche hat ihren Stellenwert im Alltag eben mit diesen Ritualen, aber das heißt nicht, dass alle, die dabei sind, auch wirklich ganz eng mit ihr verbunden sind.
0: Und auch in Spanien gab es bei der katholischen Kirche Missbrauchsfälle. Die Aufarbeitung, die hat dort ja recht spät begonnen. Ist auch diese dunkle Seite der Kirche Thema beim Papstbesuch?
1: Also im Vorfeld des Besuches von Papst Leo haben das die Opferverbände, die Opfer von Missbrauchsfällen auch schon sehr stark thematisiert. Sie haben sich gewünscht, dass es eine Begegnung mit Papst Leo gibt. Das war zunächst nicht geplant, aber kurz vor Beginn der Reise hat Leo selbst dieses Thema nicht auf die offizielle Tagesordnung gesetzt, aber dennoch ein Treffen angekündigt. Und wie wir hören, könnte das heute stattfinden. Das ist nicht klar bestätigt. Das ist ein Treffen außerhalb des offiziellen Programms, aber es wird dieses Treffen geben. Und Leo hat auch schon auf dem Hinflug noch mal die Missbrauchsskandale der katholischen Kirche als eine offene Wunde der katholischen Kirche bezeichnet. Und während der Begrüßung hat der spanische König Felipe VI. Auch dieses Thema schon erwähnt und davon gesprochen, dass Wiedergutmachung unerlässlich sei zu diesen Fällen. Also, das Thema hatte hier schon eine Bedeutung, eine größere vielleicht, als man vorher erwarten könnte. Und für die katholische Kirche, die konservative katholische Kirche, die sehr spät mit der Aufarbeitung begonnen hat, für die hat es vielleicht eine größere Bedeutung, als sie sich das wünschen würde.
0: Und während wir sprechen, wird noch mal klar im Hintergrund, wie festlich dieser heutige Tag und auch dieser Gottesdienst ist. Was ist noch geplant für diesen Besuch?
1: Ja, heute hat der Papst noch einige der Termine. Er wird sich am Nachmittag mit Künstlern, mit Wirtschaftsleuten und mit Sportlerinnen und Sportlern treffen. Da geht es um Vernetzung verschiedener gesellschaftlicher Gruppen untereinander. Da hält die Eröffnungsrede zum Beispiel der bekannte Schauspieler Antonio Banderas. Dann hat er am Abend ein eher privates Essen mit dem Erzbischof von Madrid. Morgen geht er ins Parlament und dann wird er noch die berühmte Kirche, noch nicht fertiggestellte Kirche Sagrada Familia, den höchsten Turm dieser Kirche, das ist der höchste Turm, der Kirchturm der Welt mittlerweile. Diesen Turm wird er am Mittwoch einweihen. Das ist so ein bisschen ein festlicheres, fröhlicheres Ereignis zwischendurch. Das ist der 100. Todestag des Architekten. Und dann geht es weiter auf die Kanaren. Da kommt nochmal ein hartes Thema, nämlich Migration. Über die Kanaren reisen sehr viele Migrantinnen und Migranten nach Europa ein. Und das ist ein Thema, was diesem Papst ganz offensichtlich wichtig ist. Und das auch eigentlich, diesen Besuch wollte auch eigentlich schon sein Vorgänger Papst Franziskus machen, hat er aber nicht. Insofern setzt er hier praktisch die Arbeit seines Vorgängers auch mit fort.
0: Christina Böker, ganz herzlichen Dank. In unserem Update schauen wir jetzt Richtung Israel, Westjordanland, denn dort gab es Angriffe mit Schusswaffen. Tobias Bönte in unserer Redaktion, was ist bisher bekannt?
2: Ja, noch ist es sehr unübersichtlich, um es mal so zu sagen, die Lage. Ich kann mal zusammenfassen, was schon bekannt ist. Es kam wohl zu mehreren Schusswaffenangriffen auf israelischer Seite an der Grenze zum Westjordanland. Dabei wurde ein Mensch getötet und mindestens 5 Menschen verletzt. Es gibt jetzt erste Meldungen auch über einen 6. Verletzten. Das müssen wir mal beobachten. Wie gesagt, was definitiv klar ist, ein Mensch wurde getötet bei diesem Schusswaffenangriff, ein mutmaßlicher Terroranschlag, das sagt mittlerweile die israelische Regierung. Und das Ganze hat sich stattgefunden in Chochav Yair. Dort war die erste Tat an einer Tankstelle und dort wurde wohl das Feuer eröffnet und dann in mehreren Ortschaften in der Nähe. Ob es sich dabei um dieselben Täter gehandelt hat, ist noch unklar. Was klar ist, ein mutmaßlicher Täter wurde von den Behörden gestellt in seinem Auto und wurde dabei, wie die Behörden gesagt haben, neutralisiert, sprich er wurde erschossen. Aktuell laufen die Maßnahmen auf der Suche nach weiteren Tätern. Ob es weitere Täter gibt, auch das ist noch unklar. Die Behörden raten den Menschen dort in der Region in ihren Häusern zu bleiben und erstmal nicht nach draußen zu gehen.
0: Das heißt, zu den Hintergründen gibt es noch wenig Infos.
2: So ist es. Auch wo das Ganze herkommt, ist unklar, aus welcher Richtung. Die palästinensische Terrororganisation Hamas hat die Tat gelobt, hat allerdings gleichzeitig keine Verantwortung dafür übernommen. Also ist davon auszugehen, dass auch die Hamas aktuell nicht weiß, ob es einer, ich sage jetzt mal, ihrer Männer war, der das gemacht hat oder mehrere von ihnen. Stand jetzt ist da alles noch sehr, sehr unklar.
0: Gibt es weitere Reaktionen?

0: auch von 6 Verletzten. Ob es ein oder mehrere Täter gibt, ist unklar. Was klar ist, ein Täter wurde von den Sicherheitsbehörden ein paar Ortschaften weiter gestellt, wurde dabei erschossen. Und aktuell raten die Behörden eben den Menschen, die dort in der Region wohnen, ihre Häuser nicht zu verlassen. Auch auf die Gefahr hin, dass eben noch weitere Täter unterwegs sind.
1: Tobias Bönte, vielen Dank.
0: Sehr gerne.
2: Mehr Transparenz schaffen, um gleiche Bezahlung zu erreichen. Das ist das Ziel einer EU-Regelung gegen den Gender Pay Gap, also der Lohnlücke zwischen Männern und Frauen. Doch die Umsetzung der Entgelttransparenzrichtlinie, so heißt sie, stockt. Einige Mitgliedstaaten hinken hinterher. Auch Deutschland verpasst die Frist und will nachverhandeln.
3: Gehaltsunterschiede zwischen Männern und Frauen. Das kennt die Speditionskauffrau Laura Kumpana aus ihrer Firma in Bottrop nicht. Hier gilt gleiches Geld für gleiche Arbeit. Das ist aber nicht überall so. Das zeigt der sogenannte bereinigte Gender Pay Gap. Auch bei vergleichbarer Qualifikation und Tätigkeit erhalten Frauen in Deutschland durchschnittlich 6% weniger Geld als Männer.
4: In keinem Land in Europa verdienen Frauen im Durchschnitt weniger als Männer als in Deutschland. Und das bedeutet, von selbst passiert da nichts. Da hat sich jetzt in den letzten Jahrzehnten wenig geändert.
3: Jetzt müsste sich eigentlich etwas ändern, sagt die Antidiskriminierungsbeauftragte. Aber die Bundesregierung stelle sich quer. Bis zu diesem Wochenende hätte Frauenministerin Prien Zeit gehabt, um eine EU-Richtlinie für mehr Lohntransparenz umzusetzen. Die Frist aber lässt sie verstreichen. Die EU-Richtlinie sieht vor, dass Unternehmen ihre Einstiegsgehälter früh offenlegen müssen, etwa schon in Stellenanzeigen. Bewerber sollen außerdem ein Recht auf Auskunft erhalten, zum Beispiel über die Lohnstrukturen von Männern und Frauen. Unternehmen mit mindestens 100 Beschäftigten sollen außerdem regelmäßig Berichte über Verdienstlücken vorlegen müssen. Diese Pflichten gingen zu weit, kritisiert die Union. Sie befürwortet die Ziele der Richtlinie, fürchtet aber mehr Aufwand als Vorteile.
5: Die EU-Richtlinie hat auch ein hehres, ein erstrebenswertes Ziel, nämlich die Lohngerechtigkeit. Allerdings sind die Maßnahmen, die sie dafür vorsieht, bürokratischer Natur und bringen eben keinen messbaren Nutzen.
3: Beim Koalitionspartner sieht man das anders. Die SPD spricht von einer Blockade durch die Union und sieht darin einen Affront gegenüber Frauen. Entgelttransparenz ist kein bürokratisches Hindernis, sondern ein Instrument für Gerechtigkeit, faire Aufstiegschancen und gleiche Bezahlung in unserem Land. Weil die EU-Richtlinie in Deutschland nicht fristgemäß umgesetzt wird, droht nun ein Vertragsverletzungsverfahren.
2: Und in den Tagesthemen hat mein Kollege Ingo Zamperoni unseren Berlin-Korrespondenten Philipp Kunschner gefragt, welche Folgen es für Deutschland hat, wenn die Bundesregierung die Richtlinie nicht umsetzt.
6: Ja, kurz und knapp, es könnte teuer werden. Deutschland hatte 3 Jahre Zeit, um die EU-Richtlinie umzusetzen. Und weil Deutschland übrigens neben weiteren EU-Staaten auch das hat verstreichen lassen, kann die EU-Kommission ein Vertragsverletzungsverfahren einleiten. Betonung liegt hier auf kann, denn es liegt im Ermessen der Kommission, ob sie diesen Weg dann auch wirklich gehen möchte. Und die Kommission macht das vorrangig dann, wenn zum Beispiel Interessen von Bürgerinnen und Bürgern oder von Unternehmen betroffen wären. Und hier sagen Juristen bereits, das wäre hier der Fall, das wäre vielleicht erfüllt. Sollte die Kommission das Vertragsverletzungsverfahren also starten, kann es eben zu Geldstrafen kommen. Wie hoch die sind, das lässt sich gerade nicht beziffern. Und bis es zu finanziellen Konsequenzen kommt, wäre es auch ein sehr langer Weg. Und natürlich gibt es on top auch noch die innenpolitische Bedeutung. Denn Union und SPD wollen zwar beide Lohngerechtigkeit, streiten hier aber um das Wie. Und da liegen sie weit auseinander.
7: Ja, in der Tat, auch in Europa beim Ziel mehr Gehaltsgleichheit, da sind sich irgendwie alle einig. Nur bei der Umsetzung eben nicht. Wie könnte eine Lösung da denn aussehen?
6: Ja, die Familienministerin hat ja schon angekündigt, dass sie eben zusammen mit weiteren EU-Staaten nochmal in Brüssel verhandeln will. Dass die Richtlinie nochmal gekippt werden könnte, daran glaubt eigentlich keiner wirklich realistisch. Aber vor allem im Hinblick auf das Thema Bürokratie, da sieht man eben schon noch Spielräume. Jetzt wären nämlich auch vergleichsweise kleine Unternehmen von der Entgelttransparenzrichtlinie betroffen. Und genau die kritisieren ja, das könne man praktisch gar nicht umsetzen. Und vielleicht kann man hier ja auch vom Streit um das Lieferkettengesetz lernen. Das hätte ja auch sehr viele Unternehmen betroffen und viel Bürokratie am Ende bedeutet. Dann gab es Widerstand und dann wurde das Gesetz ja noch mal verändert.

0: betrifft jetzt weniger Unternehmen, schlichtweg größere Unternehmen. Das könnte vielleicht eine Blaupause sein und wäre womöglich ein Kompromiss, mit dem viele Unternehmen auch in dem Fall jetzt besser leben könnten.
1: Armenien wählt heute ein neues Parlament. Die Abstimmung gilt als richtungsweisend. Das Land könnte sich unter dem amtierenden Regierungschef Pashinyan weiter der EU annähern. Sein größter Herausforderer Karapetyan steht für einen pro-russischen Kurs. In der ehemaligen Sowjetrepublik im Südkaukasus sind etwa 2,5 Millionen Menschen zur Wahl aufgerufen. Erste Ergebnisse sollen am Abend vorliegen. Der Ausgang der Abstimmung gilt als offen. Norbert Hahn ist für uns aus Erevan zugeschaltet. Also eine Richtungswahl. Kannst du noch mal erklären, warum?
2: Ja, Armenien war Teil der Sowjetunion. Dann ist die Sowjetunion zerfallen. Viele Bindungen sind aber geblieben. Das betrifft vor allem die Wirtschaft, aber auch die Kultur. Also hier sprechen noch viel mehr Menschen auf der Straße Russisch als meinetwegen Englisch. Das ist in Georgien, im Nachbarland, anders. Also es gibt starke Bindungen und es gibt auch militärische Zusammenhänge. Die Russen haben immer noch eine Basis hier in der zweitgrößten Stadt. Also und Premierminister Pashinyan, der noch Premierminister, der möchte dieses Land in die EU führen, wenn er wiedergewählt wird. Gibt es da gute Chancen für? Wenn er nicht wiedergewählt wird, dann sind die Chancen eben schlecht. Und das macht die Richtung aus.
1: Die pro-russischen Kräfte, die haben während des Wahlkampfes anscheinend aufgeholt. Wie haben Sie das geschafft?
2: Also zum einen werben Sie erstaunlicherweise mit Ihrem wichtigsten Kandidaten Karapetyan. Mit seiner Wirtschaftskenntnis. Er ist ein Oligarch, kann man sagen. Er besitzt über 4 Milliarden Dollar, der reichste Mann hier. Und das ist das eine. Darauf setzen manche Menschen. Aber es geht auch darum, dass es eine große Angst gibt davor, dass Russland Armenien bestrafen könnte, wenn Armenien eben sich weiter löst von Russland und in Richtung EU wandert. Russland tut auch alles dafür, dass die Menschen das hier spüren. Es gibt einen Exportstopp für viele Produkte mittlerweile, Agrarprodukte, Blumen, Fisch, alles Mögliche. Und Russland droht auch damit, den Gashahn zuzudrehen und sozusagen dieses Land von der Energieversorgung abzuschneiden. Es gibt also, ich könnte jetzt noch weitermachen, es gibt Desinformationskampagnen, es gibt Geldzahlungen an Armenier, die in Russland leben und hier in Armenien wählen wollen und müssen. Die bekommen zum Teil Geld, damit sie überhaupt hierher reisen können. Und sie bekommen dieses Geld, wenn sie für eine prorussische Partei stimmen. Also es gibt eine ganze Reihe von Gründen, warum die Opposition, die russischfreundliche Opposition, hier so zugelegt hat.
1: Wenn man auf die gesellschaftlichen Gruppen schaut, wer sind denn die potenziellen Wählerinnen und Wähler der beiden Seiten?
2: Ja, also um es ganz einfach zu sagen, Pashinyan, der Premierminister, hat seine Fans vor allen Dingen auf dem Land. Er hat viel fürs Land getan, hat die Infrastruktur verbessert, Schulen gebaut, Straßen gebaut, all das. In Jerewan, wo ein ganz großer Teil der Menschen eben leben, der Armenier, da war das alles natürlich schon da. Da guckt man auf andere Dinge, da guckt man darauf, wie ist der Krieg gegen Aserbaidschan ausgegangen, wie hat sich Pashinyan da verhalten. Da wird ihm vorgeworfen, er hätte bei diesem schwelenden Konflikt erst richtig die Lunte gelegt und hinterher, als Nagorno-Karabach, die armenische Enklave in Aserbaidschan, verloren war, da hätte er falsch reagiert. Da hat er das Land sozusagen abgegeben, ohne Gegenleistung. Es gibt nationale Symbole, die er aufgegeben hat. All das wird ihm vorgeworfen von seinen Gegnern und die wählen dann eben vor allen Dingen Opposition, die russischfreundliche Opposition.
1: Deine Einschätzung, welche Bedeutung hat diese Wahl denn für die Europäische Union?
2: Ja, es ist mal wieder ein Land mehr nach Moldau, Georgien. Es gibt schon eine Kette hier sozusagen im Cordon um Russland herum, die alten Sowjetrepubliken, die früheren Sowjetrepubliken, die sich entscheiden müssen, gehe ich nach Osten, gehe ich nach Westen. Da ist Armenien im Grunde ein weiterer Stein. Es geht aber auch um ganz handfeste Dinge. Armenien ist eben auch eine Art Brückenstaat zwischen Europa und Asien. Es geht um Transportkorridore. Und es geht letztlich

0: auch, im Moment brennt es nicht, aber es geht letztlich auch immer um Migration und ja, um Flüchtlinge, Flüchtlingsrouten.
1: Wie eng könnte das Rennen heute werden?
0: Also ich denke schon, dass es auf alle Fälle eng wird. Ich glaube nicht, dass ein Zweifel daran besteht, dass Pashinyan, der Premierminister, mit seiner Partei das beste Ergebnis holt. Aber es wird nicht für eine absolute Mehrheit reichen. Er wird koalieren müssen und die Handvoll Oppositionsparteien, die Chancen haben, ins Parlament zu kommen, die haben bislang alle gesagt, wir koalieren nicht mit Pashinyan. Also er stünde dann allein da und das wäre dann sein Ende.
1: Norbert Hahn, vielen Dank nach Erevan.
0: Gern.
1: Eine Zeitenwende, die kündigt sich auch in Japan an. Vor allem Chinas Säbelrassen führt zum Umdenken. Angesichts wachsender Spannungen in der Region will Regierungschefin Takaichi das Land militärisch stärker aufstellen, notfalls auch durch eine Verfassungsänderung. Doch Kritiker sagen, Japans pazifistische Tradition steht auf dem Spiel. Im Land regt sich Widerstand.
2: Mit der Großmutter zur Demo. Dieser Protest verbindet Generationen. Japan schlägt einen gefährlichen Kurs ein, finden Maimi Kaneko 28 und Yaiko Yamada 81. Empört über die Regierung sind sie beide, über die neuen Waffenexporte und Langstreckenraketen. Irgendwann ist man eine Grenze erreicht. Muss man wirklich so weit gehen? Ich glaube nicht, dass Japan Waffen braucht, mit denen man über das Meer hinweg auf andere Kontinente schießen kann, nur um sich zu verteidigen. Friedensdemonstrationen im ganzen Land und Artikel 9 der Verfassung immer dabei. Teil der nationalen Identität. Hier sogar im Wortlaut. Für alle Zeiten, so heißt es darin, verzichtet Japan auf Krieg. Dieses Friedenserbe aus der Nachkriegszeit, in ihren Augen steht es auf dem Spiel. Die Menschen sollten Krieg nicht auf die leichte Schulter nehmen. Daran gibt es wirklich nichts Gutes. Im Frühjahr übten Japans Selbstverteidigungskräfte mit den USA und den Philippinen im südchinesischen Meer, ein Signal gegen Chinas Machtanspruch. Japan hält jetzt selbstbewusster dagegen. Es baut die ersten 3 von 11 neuen Fregatten für Australien, das größte Rüstungsgeschäft Japans seit dem Zweiten Weltkrieg. Premierministerin Takaichi hob dafür das Exportverbot für tödliche Waffen auf, bis vor kurzem undenkbar. Diese Kursänderung wird befreundeten Staaten dabei helfen, ihre Verteidigungsfähigkeit zu stärken und Konflikte zu verhindern. Dies trägt auch dazu bei, dass Japan seine eigene nationale Sicherheit wahren kann. Schulterschluss mit den westlichen Verbündeten, auch beim Bau eines Kampfjets. Doch kann Tokio die eigene Bevölkerung überzeugen? Die Regierungspolitik widerspreche dem Geist der Verfassung, findet die Juraprofessorin Miho Aoi. Für die Regierenden werde dieser Spagat zum Problem. Die Fesseln von Artikel 9 sind für das, was die Regierung derzeit vorhat, ziemlich eng. Letztlich will man Artikel 9 wohl ändern. Aber es gibt in der Öffentlichkeit eine gewisse Distanz. Die Leute hören zwar, dass eine Reform nötig sei, fragen sich aber, muss das sein? In Umfragen zeigt sich die Bevölkerung gespalten. Maimi Naneko und ihre Mitstreiter hoffen, dass sie die geplante Verfassungsänderung stoppen können. Für diese Änderung wäre auch eine Bestätigung per Volksabstimmung erforderlich.
1: Das Wetter heute im Norden: viele Wolken, wenig Sonne und gelegentlich Schauer, dazu windig. In der Südhälfte überwiegend freundlich mit Sonnenschein. Richtung Alpen durchwachsener. Höchstwerte 17 bis 25 Grad.
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0: Guten Tag, ich begrüße Sie zur Tagesschau. Im Zuge der geplanten Rentenreform fordert der Deutsche Gewerkschaftsbund eine verpflichtende Betriebsrente für alle Beschäftigten. Die DGB-Vorsitzende Fahimi sagte dem Redaktionsnetzwerk Deutschland, diese Alterssicherung müsse zusätzlich sein und von den Arbeitgebern mitfinanziert werden. Auch der Arbeitnehmerflügel der CDU spricht sich dafür aus. Dies sei ein richtiger Schritt, sagte der CDA-Vorsitzende Radke der Funke Mediengruppe. Derzeit hat etwa jeder zweite sozialversicherungspflichtig Beschäftigte eine Betriebsrente. Deutschland, Großbritannien und Frankreich wollen die stockenden Bemühungen um ein Ende des Ukraine-Krieges wieder in Gang bringen. Dazu treffen sich die Staats- und Regierungschefs am Abend in London mit dem ukrainischen Präsidenten Selenskyj. Trotz vieler diplomatischer Initiativen liegen die Positionen von Russland und der Ukraine weit auseinander. Zuletzt hatte Selenskyj dem russischen Präsidenten Putin ein persönliches Treffen auf neutralem Boden vorgeschlagen. Dieser lehnte aber ab. In Zentralisrael hat es einen mutmaßlichen Terroranschlag gegeben. Bei einer Serie von Schusswaffenangriffen wurden nach Angaben von Rettungsdiensten mindestens ein Mensch getötet und 5 weitere verletzt. Die Schüsse fielen an 3 verschiedenen Orten nordöstlich von Tel Aviv, in der Nähe des von Israel besetzten Westjordanlands. Der mutmaßliche Schütze wurde laut Polizei erschossen. Armenien wählt heute ein neues Parlament. Die Abstimmung gilt als richtungsweisend. Das Land könnte sich unter dem amtierenden Regierungschef Pashinyan weiter der EU annähern. Sein größter Herausforderer Karapetyan steht für einen prorussischen Kurs. In der ehemaligen Sowjetrepublik im Südkaukasus sind etwa 2,5 Millionen Menschen zur Wahl aufgerufen. Erste Ergebnisse sollen am Abend vorliegen. Der Ausgang der Abstimmung gilt als offen. Papst Leo XIV. Hat in Madrid einen Gottesdienst zu Fronleichnam abgehalten. Laut Organisatoren kamen dazu mehr als 1,2 Millionen Menschen ins Zentrum der spanischen Hauptstadt. Sie empfingen das Oberhaupt der katholischen Kirche mit Jubel und Applaus. An dem Gottesdienst nahm auch die spanische Königsfamilie teil. Der Papst rief dazu auf, den katholischen Glauben auch in der Hilfe für Arme, Einsame und Unterdrückte zu leben. Fronleichnam wird in Spanien sonntags gefeiert und nicht donnerstags. Und hier noch die Wetteraussichten. Heute im Norden viele Wolken, nur wenig Sonne und gelegentlich Schauer. In der Südhälfte überwiegend freundlich, Richtung Alpen durchwachsen, bei Höchstwerten von 17 bis 25 Grad.
1: Guten Tag, willkommen bei Tagesschau 24. Papst Leo XIV. Hat in Madrid einen Gottesdienst zu Fronleichnam abgehalten. Laut Organisatoren kamen dazu mehr als 1,2 Millionen Menschen ins Zentrum der spanischen Hauptstadt. Sie empfingen das Oberhaupt der katholischen Kirche mit Jubel und Applaus. An dem Gottesdienst nahm auch die spanische Königsfamilie teil. Fronleichnam wird in dem katholisch geprägten Land sonntags gefeiert und nicht, wie in Deutschland üblich, donnerstags. Christina Böcker in Madrid. Papst Leo XIV. Sorgt also bei seinen Anhängern in der spanischen Hauptstadt für Begeisterung. Gerade gab es diesen Gottesdienst. Wie war da die Atmosphäre?
2: Ja, die Atmosphäre läuft im Prinzip noch. Die Menschen sind gerade in der finalen Phase der Messe, die ganz klassisch hier zelebriert wurde und auch schon im Vorfeld der Messe, als der Papst hier, wo wir auch jetzt stehen, vorbeigefahren ist in seinem Papamobil, da haben sie ihm zugejubelt. Also es gibt hier in der Stadt, so nehme ich es wahr, generell eine Mischung aus Papst-Hype und auch noch aus ganz normalem Alltagsleben. Gestern zum Beispiel in meinem Viertel, da machten die Leute ganz normal ihre Samstagseinkäufe. Und dann zogen aber auch schon die Gruppen von jugendlichen Pilgern, die abends zu einer Vigilia mit dem Papst eingeladen waren, durch die Straßen, haben Viva la Papa und kirchliche Gesänge gesungen. Und es war so eine ganz entspannte Stimmung, abgesehen vielleicht von denen, die sich darüber ärgern, dass Madrid eigentlich seit 2 Wochen kaum in die Innenstadt befahrbar ist. Es sind sehr, sehr viele Straßen gesperrt und es hat natürlich den Alltag der Leute auch betroffen. Aber insgesamt gibt es eine große Begeisterung auf den Straßen. 1,2 Millionen, das sind ja wirklich viele, die jetzt hier in die Stadt gekommen sind.
1: Der Papst hatte sich zuletzt auch immer wieder in das Weltgeschehen eingeschaltet. Da gab es zum Beispiel Kritik an KI. Wie politisch ist er denn bei diesem Besuch?
2: Ja, er hatte einige politische Botschaften schon platziert und er hat auch sein Programm schon politisch angelegt, denn da standen zum Beispiel Armut und Migration als Themen auf dem Programm. Aber schon im Flieger hat er sich wieder dem Thema Krieg und Frieden gewidmet. Diesmal hat er nicht ausdrücklich den amerikanischen Präsidenten Donald Trump erwähnt, aber er hat den russischen Präsidenten Putin gemahnt, doch Verhandlungen mit der Ukraine einzugehen. Und dann hat er in seiner ersten Rede gestern bei einem feierlichen Empfang im Königshaus zur Begrüßung, da hat er auch schon in seiner Rede zum Beispiel der spanischen Regierung gedankt für ihren Einsatz für den Frieden. Das dürfte der spanische Ministerpräsident der linken Regierung hier gern gehört haben, denn der steht eigentlich wegen diverser Korruptionsskandale seiner Partei unter Druck. Insofern hat er das sicher mal kurz zeitweise gern gehört. Und dann hat der Papst weiterhin auch über Populismus und Polarisierung gesprochen. Und diese beiden Themen wird er womöglich auch, wenn er morgen im spanischen Parlament spricht, noch mal aufgreifen. Denn die spanische Politik ist sehr stark polarisiert.
1: Spanien gilt als katholisches Land. Welche Bedeutung hat die Kirche da heute noch?
2: Ja, Spanien ist historisch sehr katholisch geprägt und sicherlich hat die katholische Kirche auch heute im heutigen Spanien noch eine wesentlich größere Bedeutung als in Deutschland. Aber diese Bedeutung nimmt ab, zumindest wenn man sich die Gläubigen anschaut. Es gab eine Umfrage kürzlich, da haben sich 53% der Spanierinnen und Spanier als katholisch bezeichnet. Vor 15 Jahren waren das noch 20 Prozentpunkte mehr und 16% der Menschen hat gesagt, wir sind praktizierende Katholiken. Ich kann das auch im Alltag beobachten. Letztendlich, zum Beispiel bei der Semana Santa, also bei klassischen kirchlichen Festen, da gibt es wirklich eine Riesenresonanz auf der Straße. Die Leute machen mit bei Prozessionen, aber das heißt nicht unbedingt, dass alle, die da mitmachen, tiefgläubig sind und jeden Sonntag in die Kirche gehen würden. Die Kirche hat ihren Stellenwert im Alltag eben mit diesen Ritualen, aber das heißt nicht, dass alle, die dabei sind, auch wirklich ganz eng mit ihr verbunden sind.
1: Und auch in Spanien gab es bei der katholischen Kirche Missbrauchsfälle. Die Aufarbeitung, die hat dort ja recht spät begonnen. Ist auch diese dunkle Seite der Kirche Thema beim Papstbesuch?
2: Also im Vorfeld des Besuches von Papst Leo haben das die Opferverbände, die Opfer von Missbrauchsfällen auch schon sehr stark thematisiert. Sie haben sich gewünscht, dass es eine Begegnung mit Papst Leo gibt. Das war zunächst nicht geplant, aber kurz vor Beginn der Reise hat Leo selbst dieses Thema nicht auf die offizielle Tagesordnung gesetzt, aber dennoch ein Treffen angekündigt. Und wie wir hören, könnte das heute stattfinden. Das ist nicht klar bestätigt. Das ist ein Treffen außerhalb des offiziellen Programms, aber es wird dieses Treffen geben. Und Leo hat auch schon auf dem Hinflug noch mal die Missbrauchsskandale der katholischen Kirche als eine offene Wunde der katholischen Kirche bezeichnet. Und während der Begrüßung hat der spanische König Felipe VI. Auch dieses Thema schon erwähnt und davon gesprochen, dass Wiedergutmachung unerlässlich sei zu diesen Fällen. Also

0: Das Thema hatte hier schon eine Bedeutung, eine größere vielleicht, als man vorher erwarten könnte. Und für die katholische Kirche, die konservative katholische Kirche, die sehr spät mit der Aufarbeitung begonnen hat, für die hat es vielleicht eine größere Bedeutung, als sie sich das wünschen würde.
1: Und während wir sprechen, wird noch mal klar im Hintergrund, wie festlich dieser heutige Tag und auch dieser Gottesdienst ist. Was ist noch geplant für diesen Besuch?
0: Ja, heute hat der Papst noch einige der Termine. Er wird sich am Nachmittag mit Künstlern, mit Wirtschaftsleuten und mit Sportlerinnen und Sportlern treffen. Da geht es um Vernetzung verschiedener gesellschaftlicher Gruppen untereinander. Da hält die Eröffnungsrede zum Beispiel der bekannte Schauspieler Antonio Banderas. Dann hat er am Abend ein eher privates Essen mit dem Erzbischof von Madrid. Morgen geht er ins Parlament und dann wird er noch die berühmte Kirche, noch nicht fertiggestellte Kirche Sagrada Familia, den höchsten Turm dieser Kirche, das ist der höchste Turm, der Kirchturm der Welt mittlerweile. Diesen Turm wird er am Mittwoch einweihen. Das ist so ein bisschen ein festlicheres, fröhlicheres Ereignis zwischendurch. Das ist der 100. Todestag des Architekten. Und dann geht es weiter auf die Kanaren. Da kommt nochmal ein hartes Thema, nämlich Migration. Über die Kanaren reisen sehr viele Migrantinnen und Migranten nach Europa ein. Und das ist ein Thema, was diesem Papst ganz offensichtlich wichtig ist. Und das auch eigentlich, diesen Besuch wollte auch eigentlich schon sein Vorgänger Papst Franziskus machen, hat er aber nicht. Insofern setzt er hier praktisch die Arbeit seines Vorgängers auch mit fort.
1: Christina Böger, ganz herzlichen Dank. In zentralen Israel hat es einen mutmaßlichen Terroranschlag gegeben. Bei mehreren Schusswaffenangriffen wurden nach Angaben von Rettungsdiensten mindestens ein Mann getötet und 5 weitere verletzt. Die Schüsse fielen an 3 verschiedenen Orten nordöstlich von Tel Aviv in der Nähe des von Israel besetzten Westjordanlandes. Der mutmaßliche Schütze wurde laut Polizei erschossen. Tobias Bönter aus unserer Redaktion, was hast du für Informationen?
2: Ja, du hast gerade schon einiges gesagt. Es gab Schüsse in Israel und zwar an mehreren Orten in Zentralisrael. Inwieweit diese einzelnen Schießereien zusammenhängen, das ist noch unklar. Was bekannt ist, die erste Tat, wir sehen hier die Bilder, hat sich an einer Tankstelle in Hochaf Jair zugetragen. Von dort kamen die ersten Notrufe. Anschließend gab es an wohl mindestens 2 weiteren Orten ebenfalls Schüsse. Insgesamt wurden 5 Personen verletzt. Mindestens 5 Personen, muss man sagen. 2 von ihnen schwer. Eine Person, ein 35-Jähriger, wurde durch die Schüsse getötet. Zu den Tätern kann man noch nicht viel sagen. Was man sagen kann, es wurde ein mutmaßlicher Täter von den Sicherheitsbehörden gestellt. Und er wurde dabei, wie die Behörden gesagt haben, neutralisiert. Das heißt, er wurde getötet. Ob es weitere Täter gab, gerade auch weil es ja mehrere Orte gab, wo Schüsse gefallen sind, ist aktuell unklar. Es ist auch möglich, dass es nur dieser eine mutmaßliche Täter war, weil die Orte relativ nahe zusammenliegen, nämlich alle an der Grenze zum Westjordanland in Zentralisrael. Dementsprechend ist noch sehr vieles unklar. Die Regierung oder die Behörden empfehlen den Menschen, die dort in der Region wohnen, zu Hause zu bleiben, weil eben auch noch weitere Täter unterwegs sein könnten. Premier Netanyahu hat eine Lagebesprechung einberufen wegen eines möglichen Terroranschlags, wegen des Verdachts auf einen Terroranschlag. Auch da werden wir, denke ich, demnächst dann erste Statements hören.
1: Tobias Bönter, vielen Dank.
2: Sehr gerne.
1: Guten Tag, hier ist die Tagesschau in 100 Sekunden. Mutmaßlicher Terroranschlag in Israel. An 3 Orten in der Nähe des Westjordanlandes kam es zu mehreren Schusswaffenangriffen. Mindestens ein Mann wurde getötet. Mindestens 5 weitere Menschen sind verletzt. Ein mutmaßlicher Schütze wurde laut Polizei erschossen. Die Suche nach einem weiteren mutmaßlichen Täter laufe. Papst Leo XIV. Feiert in Madrid Gottesdienst zu Fronleichnam. Er rief dazu auf, den katholischen Glauben auch in der Hilfe für Arme, Einsame und Unterdrückte zu leben. Laut Organisatoren waren mehr als 1,2 Millionen Menschen zu der Feier in die spanische Hauptstadt gekommen. Armenien wählt neues Parlament. Dabei geht es auch um die künftige Ausrichtung des Landes zwischen dem Westen und Russland. Regierungschef Paschinyan hofft auf die Wiederwahl, um Armenien weiter der EU anzunähern. Größter Herausforderer ist der prorussische Milader Karpetyan aus der Opposition. Deutscher Gewerkschaftsbund schlägt verpflichtende Betriebsrente vor. Diese müsse zusätzlich sein und vom Arbeitgeber mindestens mitfinanziert werden, sagte die DGB-Vorsitzende Fahimi dem Redaktionsnetzwerk Deutschland. Laut Bundesregierung hat derzeit etwa die Hälfte der sozialversicherungspflichtig Beschäftigten eine Betriebsrente. Deutschland gewinnt letztes Testspiel vor WM. Die Mannschaft von Trainer Nagelsmann siegte am Abend 2:1 gegen die USA. Am Sonntag in einer Woche startet die Nationalelf dann in die Weltmeisterschaft gegen den Inselstaat Curaçao in Houston. Das Wetter: im Norden viele Wolken, gelegentlich Schauer, im Süden überwiegend Sonne, Richtung Alpen durchwachsener, Höchstwerte 17 bis 25 Grad. Nachrichten bei uns wieder um 13 Uhr. Hier folgt die Reportage über ein Frauengefängnis. Ihnen einen schönen Tag.

0: Wrocław. Gebaut auf 12 Inseln und durchzogen von der Oder und ihren Nebenarmen, ist diese Stadt noch immer ein geheimnisvolles Juwel im Herzen Europas.
1: Wrocław ist heute noch anders als der Rest Polens. Das Geheimnis liegt in der Geschichte begraben.
0: Ob Polen, Böhmen, Österreicher, Preußen, Schlesier, Deutsche oder Juden. Sie haben diesem Ort zur Blüte verholfen. Doch immer wieder wurde die Stadt erobert, besetzt und zerstört.
2: Wir mussten entweder polnisch werden oder raus. Also wir sind Vertriebene gewesen, ja.
0: Eine Stadt auch mit deutscher Geschichte. Aber was an diese Vergangenheit erinnert, soll verschwinden, als aus Breslau 1945 Wrocław wird.
3: Über die deutsche Geschichte der Stadt wurde bei uns nicht gesprochen. Es war bekannt, dass hier mal Deutsche lebten, aber man wusste nicht viel darüber.
0: Erst nach dem Zusammenbruch des Sozialismus in Polen beginnt die Suche nach Spuren der Vergangenheit, der polnischen, deutschen und der jüdischen.
4: Ich erkannte, was für eine reiche jüdische Geschichte die Stadt hat. Und zwar nicht nur die polnisch-jüdische Geschichte, sondern auch die vor dem Krieg, die Breslauer Geschichte.

0: Der Marktplatz im Zentrum der Stadt. In seiner einzigartigen architektonischen Mischung erinnert er an die unterschiedlichen Bewohner dieses Ortes. Fast 50 verschiedene Namen gaben sie ihrer Stadt. Wrocław, Wrzeslaw, Preslav, Bratislavia, Breslau oder Wrocław sind nur einige. Joanna Chytra-Krytiuk arbeitet und forscht im Museum Pan Tadeusz, direkt am Markt. Die Historikerin interessieren die verborgenen Geschichten ihrer Heimatstadt.
1: Die nicht erzählte Geschichte der Frauen ist auch in Wrocław ein großes Geheimnis. Das liegt hauptsächlich daran, dass wir als Historikerinnen und Historiker keine geeigneten Quellen hatten, nicht interessiert waren und auch nicht die richtigen Fragen zur Geschichte der Frauen gestellt haben. Es ist eine Geschichte im Schatten jener großen Ereignisse, die mit Männern assoziiert werden.
0: Dass zu diesen Geheimnissen auch die Geschichte ihrer eigenen Familie gehört, die ihrer Großmutter, erfährt sie erst an dem Tag, an dem sie 18 Jahre alt wird.
1: Ich glaube, uns war vorher nicht klar, was das bedeutet. Erst dann haben wir begonnen, darüber nachzudenken, dass unsere Familie eine gemischte Familie ist. Eine Familie, die andere Wurzeln hat und über ihre Vergangenheit anders nachdenken sollte.
0: Wer also sind und waren diese Frauen, deren Geschichten nicht erzählt wurden, deren Schicksale jedoch unmittelbar mit diesem Ort verbunden sind? Eine dieser Geschichten ist die der heute 89-jährigen Sigrid Schulze. Die längste Zeit ihres Lebens hat sie in Potsdam verbracht. Doch aufgewachsen ist sie in einer Stadt, die plötzlich nicht mehr ihre Heimat ist, aus der sie 1947 mit der Mutter und dem Bruder, wie so viele andere, vertrieben wird. Damals ist sie 12 Jahre alt.
2: Ich bin 1935 in Breslau geboren. Ich bin in der Paradiesstraße groß geworden. Nebenan war eine Schule. Die Wohnung, wo wir gewohnt haben, die Toiletten waren eine halbe Treppe tiefer. Und das war wie so ein Rondell. Mein Vater ist 09 geboren und hat Tischler gelernt. Und meine Mutter ist Schneiderin gewesen, und also Näherin, Herrenschneiderei, und hat aber auch Kinderkleidung, alles. Die hat alles nachher, hat sich umgestellt, alles gelernt. Breslau war eine Universitätsstadt und hat 750.000 Einwohner gehabt. Zu damaliger Zeit. Ich war ganz stolz, aus so einer großen Stadt zu stammen, ja, und da leben zu dürfen, weil das alles so schön war. Und die Straßen, die Häuser, der Dom, die Jahrhunderthalle, die Kaiserbrücke, die Liebigshöhe.
0: Die Kaiserbrücke heißt heute Most Grunwalski. Und die Jahrhunderthalle, 1913 als größte Halle der Welt erbaut, Hala Stulecia. Jede Ecke, jedes Haus hat einen polnischen Namen. Kaum etwas erinnert heute an die deutsche Vergangenheit der Stadt, deren Blüte und Zerstörung. Vergessen damit auch die Geschichten ihrer Bewohner, wie die der damals jungen Sigrid Schulze. Alan Weiß erkundet seit Jahren seine Heimatstadt und kaum jemand kennt sie so gut wie er. Immer ist er auf der Suche nach Spuren der deutschen Vergangenheit, die in der polnischen Öffentlichkeit lange nicht existierte. 2021 gründete der Literaturwissenschaftler den Verein mit dem Namen Von unten schaut Breslau hervor.
3: Über die deutsche Geschichte hat man nicht viel gesprochen. Als ich erfahren habe, dass es in den Archiven viele Dokumente darüber gibt, begann ich zu suchen.
0: Für seine Recherchen helfen ihm vor allem persönliche Dokumente. Und so versucht er aus Sigrid Schulzes Erinnerungen, mit Hilfe ihrer Fotos und Unterlagen, die Orte ihrer Kindheit zu finden. Das Haus in der Paradiesstraße 29, in dem sie aufwuchs. Die Schule, in die sie ging. Vielleicht die Kirche, in der die Eltern geheiratet haben. Die Geschichte der Stadt ist sehr viel älter als ihre deutsche Vergangenheit. In der ersten Hälfte des 10. Jahrhunderts gerät Schlesien unter die Herrschaft des böhmischen Staates und der Ort wird nach dem Fürsten Wratislaw benannt. Etwas später wird Schlesien Teil des polnischen Staates. Der Ort liegt an der Kreuzung der wichtigsten Handelswege. Und so wächst er.

0: Es gibt keinen genauen Zeitpunkt in der Geschichte des mittelalterlichen Wrocławs, der eindeutig markiert, wann die deutsche Geschichte beginnt und die polnische endet. Der Übergang von der multikulturellen Geschichte zur preußischen erfolgt im 18. Jahrhundert, als Schlesien nach dem Ersten Schlesischen Krieg in das Königreich Preußen eingegliedert wurde. Von diesem Zeitpunkt an existiert es innerhalb der Grenzen des Königreichs Preußen, später der Weimarer Republik und schließlich des Dritten Reiches.
1: Kaum ein Ort in Wrocław, der durch die bewegten Zeiten der Stadt an der Oder weniger von seiner Strahlkraft eingebüßt hat als die Universität, gegründet 1702. Hier studierten und lehrten unter anderem Ferdinand Lassalle, Gründungsvater der SPD und Breslauer Jude, oder Nobelpreisträger Max Born. Sie gehören zur langen Tradition von Bildung und Wissenschaft. Anders als die prächtige Universität ist die Universitätsstraße ein eher unauffälliger Ort. Doch genau hier sucht die Norwegerin Bente Kahan nach Spuren jüdischen Lebens. Sie kam der Liebe wegen nach Wrocław. Die jüdische Sängerin folgte ihrem Mann in dessen Heimatstadt. Erst nach und nach begann sie sich für Wrocław zu interessieren und entdeckte die ebenso reiche wie tragische jüdische Geschichte der Stadt. Dazu gehört auch das jüdisch-deutsche Erbe, das sie mit ihrer Stiftung sichtbar machen will.
2: Es gibt sehr, sehr viele Geheimnisse in dieser Stadt. Hier ist die Universitätsstraße, aber bis in die 1930er Jahre hieß sie Judengasse. Man wusste, dass es irgendwo eine Synagoge gegeben hatte. Man vermutete, dass sie vielleicht unter der Kirche sein könnte, die dort steht. Möglicherweise aus dem 14. Jahrhundert, vielleicht sogar noch früher. Als das historische Institut restauriert wurde, stießen die Architekten plötzlich auf etwas, von dem sie dachten, oh, dieser Keller sieht irgendwie ungewöhnlich aus. Wir müssen das prüfen. Und deshalb hat man uns darüber informiert und als Stiftung haben wir gedacht, dass wir mit städtischen Mitteln prüfen, was sich wirklich hier unten befindet.
1: Und so begaben sie sich an diesem Ort auf eine spannende Erkundung hinab in die Kellergewölbe.

0: Wir haben dort die Synagoge gefunden, von der die Leute wussten, dass sie existiert. Und auch ein Zimmer für den Diener des Rabbiners und wahrscheinlich auch ein rituelles Bad.
1: Ein sensationeller Fund. Noch ist nicht sicher, ob und wie er freigelegt werden kann. Denn außer Benter Kahans Stiftung müssen auch die Universität und die Stadt dieses Vorhaben unterstützen. Andere für die jüdische Gemeinde wichtige Orte sind unwiederbringlich zerstört. Kaum etwas erinnert heute noch daran, dass Breslau auch zu den Zentren der jüdischen Aufklärung und des Fortschritts in Europa gehörte. Die Erinnerung an eine der bedeutendsten Bildungseinrichtungen jener Zeit war nahezu vergessen.
0: Wir stehen auf einem Parkplatz, aber er hat eine Geschichte.
1: Nur wenige schenken diesem unscheinbaren Ort Beachtung.
0: Hier befand sich das Gebäude des theologischen Seminars für deutschsprachige Rabbiner. Man kann es hier nicht mehr sehen, aber es war wirklich groß. Und sehr wichtige jüdische Geisteswissenschaftler haben hier gelehrt.

0: Heinrich Grätz und Abraham Geiger. Er war sehr, sehr modern. Aus allen deutschsprachigen Ländern wurden Rabbiner hier ausgebildet. Und die Ausbildung war auf einem sehr hohen Niveau. Sie mussten ein Diplom machen, wie an einer Universität. Wir hatten bei uns sogar die erste weibliche Rabbinerin, Regina Jonas. Sie unterrichtete auch hier an diesem Seminar.
1: Regina Jonas blieb lange vergessen. Dabei war ihre Leistung damals einzigartig. Die in Berlin geborene Jüdin war die erste Frau, die als Rabbinerin ordiniert wurde. Eine von vielen Jüdinnen, deren Engagement und Geschichte mit dieser Stadt verbunden sind. Ende der 1920er Jahre ist die jüdische Gemeinde Breslaus die drittgrößte im Deutschen Reich. Doch die wirtschaftliche Lage ist prekär. Es herrscht die höchste Kindersterblichkeit deutschlandweit. Und das Einkommen pro Kopf ist gering. Jeder Sechste ist 1929 in Breslau ohne Arbeit. Und in der sozialdemokratisch geprägten Stadt wandern die Sympathien zu den politisch radikalen Lagern. 1932 spricht Adolf Hitler in der Jahrhunderthalle. 50% der Breslauer stimmen im März 1933 für die NSDAP. 7% mehr als im Reichsdurchschnitt.
2: Eine große Rolle bei diesen Wahlen spielten auch die Frauen, die zwar nicht das primäre Ziel der nationalsozialistischen Propaganda waren, aber dennoch für sie gestimmt haben. Sie taten das vor allem, weil die nationalsozialistische Regierung nicht nur Sicherheit und Stabilität für ihre Familien versprach, sondern vor allem die belastende Arbeitslosigkeit verringern wollte.
1: Als Sigrid 1935 in Breslau geboren wird, erholt sich die Wirtschaft langsam. Doch noch immer ist die Arbeitslosigkeit die höchste im Deutschen Reich. Die Paradiesstraße 29, in der sie aufwächst, ist nicht weit von der Oder und der auch damals schon berühmten Dominsel entfernt. Es ist ein Arbeiterbezirk, in dem sie wohnen. Weder Sigrids Mutter noch ihr Vater sind Anhänger der neuen Machthaber. Und doch kommt es immer wieder zu Auseinandersetzungen zwischen den Eltern.
3: Mein Vater war Kommunist. Der hat Thälmann verehrt. Und da haben sich meine Eltern immer gestritten. Hat die rote Fahne immer rausgehängt, der eine hat sie rausgehängt, ja, meine Mutter hat sie immer reingenommen.
1: Als Kind ist Sigrid die Tragweite der Auseinandersetzungen zwischen den Eltern nicht bewusst. Auch nicht, was es in den 1930er Jahren bedeutet, sich offen zum Kommunismus zu bekennen. Nach der Machtergreifung Adolf Hitlers wird im Süden der Stadt ein Konzentrationslager eingerichtet. Es ist nicht nur das erste in Breslau, sondern gehört zu den ersten im Deutschen Reich. Das KZ Breslau-Dürrgäu existierte zwischen April und August 1933. In dem von SA-Mitgliedern bewachten Lager werden vor allem politische Gefangene festgehalten. Die Einführung der Nürnberger Gesetze verschärft die systematische Ausgrenzung und Diskriminierung der Juden, auch in Breslau. Bis Ende 1938 verlassen zwei Drittel von ihnen vom Hauptbahnhof aus die Heimat. Über Berlin geht die Reise für viele weiter nach Großbritannien, die USA, Palästina. Für die Juden, die in Breslau bleiben, wird das Leben von Tag zu Tag unsicherer. Von überall sichtbar die Maria Magdalena Kirche in der Nähe des Marktplatzes. Dass sich hier nach der Machtergreifung der Nationalsozialisten eine engagierte Christin aufgelehnt hat, ist kaum bekannt.
2: Katharina Staritz wurde 1903 geboren. Sie studierte Theologie und wollte eigentlich Pastorin werden. Leider war das damals nicht möglich. Und so wurde für sie die Position einer Stadtvikarin geschaffen.

0: miejskiej wikariuszki.
1: Auch wenn es ihr verwehrt bleibt, offiziell als Pastorin zu arbeiten, übernimmt sie außer der Leitung von Gottesdiensten ab 1932 alle dazugehörigen Aufgaben. Sie unterrichtet Theologie, leistet Wohltätigkeitsarbeit, kümmert sich um die Christenlehre der Kinder.
2: Die Situation änderte sich, als die Nationalsozialisten an die Macht kamen. Katharina Staritz sah nun als ihre vorrangige Aufgabe an, der jüdischen Bevölkerung zu helfen. Dabei konzentrierte sie sich auf jüdische Konvertiten, Personen also, die zum christlichen Glauben übertreten wollten.
1: Als die Situation für die jüdische Bevölkerung in Breslau immer unerträglicher wird, sieht es die Stadtvikarin als ihre christliche Pflicht an, ihren Nächsten in Not zu helfen. Spätestens nach den Novemberpogromen 1938, in denen die neue Synagoge und nahezu alle anderen jüdischen Einrichtungen zerstört werden, geht es auch für die Juden in Breslau um Leben und Tod.
2: Sie organisierte wohltätige Hilfe und sie half dabei, die notwendigen Dokumente für die Ausreise zu beschaffen. Schließlich schrieb sie einen Brief, in dem sie sich dagegen aussprach, dass jüdische Konvertiten gezwungen werden, den Davidstern zu tragen, der sie stigmatisierte.
1: Die schlesische Kirchenleitung geht zu ihr auf Distanz. Später wird sie denunziert und kommt ins KZ Ravensbrück. Einflussreiche Freunde erwirken ihre Freilassung. Doch in der Kirche Breslaus bleibt sie eine Persona non grata. Zwar gibt es keine genauen Aufzeichnungen, aber Katharina Staritz rettet zahlreichen Menschen das Leben. Ab 1941 beginnt die Deportation der Juden aus Breslau vom Oder-Tor-Bahnhof im Norden der Stadt. Ganz in der Nähe wird die Gaststätte Schießwerder als Sammelplatz eingerichtet, an dem sie sich für den Transport einfinden müssen. Diese Fotos sind seltene Dokumente. Die Originale sind erst 2023 von einem Historiker entdeckt worden. Es sind heimlich aufgenommene Bilder vor dem ersten Transport am 25. November 1941. Eine elegante Dame in einem hellen Mantel, über deren Identität bisher nichts bekannt ist. Anders bei diesem Bild. Hier vermuten Historiker, dass es sich bei den beiden Kindern um die des berühmten Historikers und Lehrers Willi Kohn handelt. Susanne die Ältere und die dreijährige Tamara. Dahinter vermutlich die Ehefrau Gertrud. Nach dem Transport werden sie am 29. November mit 2000 anderen Juden in einem KZ erschossen. Sigrid ist damals 6 Jahre alt. Im September 1941 wird sie eingeschult. Wo genau, daran kann sie sich nicht mehr erinnern. Aber ein Klassenfoto vor ihrer Schule befindet sich noch in ihrem Besitz. Heute ein kostbarer Schatz. An ein Detail allerdings erinnert sie sich mit ihrer Tochter dann doch.
3: Die Tolle, die galt bei uns in der Klasse als Nazi-Tolle. Und da, guck mal, was ich schon damals gemacht habe, meinen eigenen Willen durchgesetzt.
4: Was hast du denn gemacht?
3: Na, keine Rolle.
4: Hast du rausgemacht?
3: Habe ich rausgemacht und habe die Haare dann so rübergekämmt.
1: Seit 2 Jahren herrscht bereits Krieg in Europa, als die Deutschen 1941 die Sowjetunion angreifen. Auch Sigrids Vater wird in die Wehrmacht eingezogen und kämpft an der Ostfront. Im Februar 1942 ist er, wie es in der Sterbeurkunde heißt, an Verwundungen verstorben. Auch wenn Breslau vom Kriegsgeschehen nicht unmittelbar betroffen ist, für Sigrids Mutter ist es nicht leicht, ihre beiden Kinder durch diese Zeiten zu manövrieren.
3: Meine Mutter war eine sehr starke Frau, Persönlichkeit. Ich habe ja einen Bruder gehabt, war ein guter Schüler und so. Und die wurden zur Kinderlandverschickung damals von den Nazis geschickt. Hat meine Mutter mal, die wollte ihre Kinder zusammenhalten und dass wir eine Familie sind. Und meine Mutter hat ihn einfach nicht hingeschickt. Der hat auch nie so eine Nazi-Uniform oder so getragen, gar nicht.
1: Obwohl der Vormarsch der Roten Armee das zur Festung erklärte Breslau längst bedroht, heucheln die Verantwortlichen bis zum 20. Januar 1945 Normalität. Als an diesem Morgen die Anweisung zur umgehenden Evakuierung der Zivilbevölkerung ergeht, droht die Stadt zu kollabieren. Bei Temperaturen von minus 20 Grad sollen innerhalb weniger Tage 2/3 der fast 1 Million Menschen die Stadt verlassen. Sigrids Mutter schafft es mit den Kindern nach Waldenburg, ca. 70 Kilometer südwestlich von Breslau. Die Stadt ist in der Hand des fanatischen NS-Gauleiters Karl Hanke. Um die Rote Armee am Vormarsch zu hindern, lässt er Brücken sprengen, Kirchen, Bibliotheken. Die nationalsozialistische Propaganda schwört die Verteidiger gegen den Feind aus dem Osten ideologisch ein.
0: Gauleiter und Reichsverteidigungskommissar Hanke bei einer Besichtigung der Verteidigungsanlagen. Voller Vertrauen sehen die Verteidiger der Festung der Zukunft entgegen. Schlesiens Hauptstadt ist nach allen Seiten gegen den Ansturm des bolschewistischen Angriffs gerüstet.
1: Tage dauert die Belagerung Breslaus. Am 6. Mai 1945 um 18 Uhr erfolgt die Kapitulation. 4 Tage nach Berlin fällt mit Breslau nicht nur die letzte Festung des Reichs. Es ist auch das letzte Gebiet Deutschlands, das sich ergibt. Als die Rote Armee die Stadt erobert, sind 70% der Bausubstanz zerstört, tausende Zivilisten tot. Noch ahnt Sigrids Mutter nicht, welche Tragödie ihr und den Kindern bevorsteht. Es ist Josef Stalin, der mit den Westalliierten auf der Potsdamer Konferenz die Neuordnung Europas nach dem Ende des Nationalsozialismus aushandelt. Auch das Leben von Sigrid Schulze und ihrer Familie wird sich dadurch auf tragische Weise verändern. Denn nach dem Potsdamer Abkommen wird aus Breslau Wrocław und steht nun unter polnischer und sowjetischer Verwaltung.
3: Wir mussten entweder polnisch werden oder raus. Die Straßen waren abgeriegelt, die Deutschen mussten raus und die Polen haben sich reingesetzt in die Wohnungen. Wir sind Vertriebene gewesen, ja. Auf dem Bahnhofsgelände, da sind wir dann verfrachtet worden, ja. In einem Waggon wurden 31 Leute eingeladen. Wir haben Strohsäcken schlafen müssen und dann immer ganz dicht an dicht dran. Die nächste Familie, die nächste Familie, die nächste Familie.
1: Wohin die Reise geht, weiß die Familie erst, als sie im Durchgangslager Selterhof bei Treuenbrietzen ankommt. In den Baracken waren bis Kriegsende Zwangsarbeiter untergebracht. Begrüßt werden die Flüchtlinge von den Einheimischen mit den Worten: Ihr habt uns gerade noch gefehlt. Der neue Name Wrocław geht vermutlich auf den böhmischen Fürsten Wratislaw zurück, der an diesem Ort Jahrhunderte zuvor herrschte. Dabei sind es nun vor allem Polen, die sich hier eine neue Heimat aufbauen sollen. Auch alle Straßen und Institutionen werden umbenannt und bekommen polnische Namen. Nichts soll die neuen Bewohner an die Vergangenheit erinnern, denn ihre neue Heimat existiert nur in der Gegenwart. Als die polnische Autorin und Übersetzerin Karolina Kuszek beginnt, sich für die Geschichte ihrer Heimat zu interessieren, reist sie durch das Gebiet, das einst Niederschlesien hieß. Dort fragt sie die polnischen Bewohner nach deren Erfahrungen in der Zeit nach dem Zweiten Weltkrieg.
5: 75% der neuen Breslauer, das waren Menschen aus Zentralpolen, viele Warschauer, die zum Beispiel ausgebunden

0: Geschichte nun polnisch bleiben würden oder nicht, bleibt die Oder-Neiße-Grenze aufrechterhalten oder nicht. Man lebt sozusagen auf gepackten Koffern.
1: Karolina Kuschek wird in den 1970er Jahren in Legnica, 80 Kilometer entfernt von Wrocław, geboren. Nachdem die deutsche Geschichte so lange tabuisiert und verdrängt worden ist, hinterfragt sie, weshalb eigentlich die ehemals deutschen Gebiete nach 1945 in der polnischen Öffentlichkeit als Wiedergewonnene bezeichnet wurden.
0: Diese Lüge, dieser Mythos der wiedergewonnenen Gebiete hatte Langzeitfolgen sozusagen. Ich kann nachvollziehen, warum das für viele wichtig war. Man wollte sich wirklich heimisch fühlen und eine konstruierte polnische Tradition oder eine gemeinsame Bezugnahme auf die polnische Geschichte der Stadt, die auch konstruiert war, hatte etwas Identitätsstiftendes und etwas, was diese eben zusammengewürfelte Masse von Menschen zusammenbrachte. Und dieser Mythos fiel auf einen sehr fruchtbaren Boden. Viele Menschen haben es tatsächlich geglaubt, dass dass Breslau eine urpolnische Stadt sei.
1: Alexander Gleichgewicht wächst in Wrocław auf. Sein jüdischer Vater war 1939 vor den Deutschen aus Warschau in die Sowjetunion geflohen und kehrt 1956 nach Polen zurück. Als Naturwissenschaftler macht er an der Universität Wrocław Karriere. Seinen Sohn erzieht er zum freien und kritischen Denken. Religion spielt damals eine untergeordnete Rolle.
2: Wrocław ist doch heute noch anders als der Rest Polens. Wir haben hier keine Wurzeln, keine Erinnerung. Wir waren Pioniere hier und das auf den Ruinen einer fremden Stadt. Wir haben uns sozusagen eine neue Identität aufgebaut.
1: Und zu dieser Identität gehört es, etwas Neues zu wagen. Im Geschichtszentrum Zajestnia erinnert eine Ausstellung an die Geschichte von Solidarność, der ersten unabhängigen Gewerkschaft im gesamten Ostblock.
2: Auf diesem Foto aus dem Jahr 1981 bin ich 27 Jahre alt. Aber ich war keineswegs das jüngste Mitglied der Solidarność. Es war wirklich eine Bewegung junger Menschen. Zu dieser Zeit war ich Chefredakteur des Radios der Solidarność.
1: Gegründet im August 1980 in Gdańsk, entwickelt sich Solidarność schnell zu einer breiten sozialen Bewegung mit Millionen von Mitgliedern. Ihre Forderungen nach politischer Freiheit, unabhängigen Gewerkschaften und Verbesserungen der Arbeitsbedingungen setzt die kommunistische Regierung Polens schwer unter Druck. Wrocław wird zu einem wichtigen Ort der Bewegung.
2: Im August 1980 begann der sogenannte Karneval Solidarność. Die Solidarność zählte 10 Millionen Menschen. Es war wirklich eine Bewegung, die Anarchisten, Hippies, Linke, Christdemokraten, Gläubige und Nichtgläubige zusammenbrachte.
1: Auch in Wrocław beginnen Arbeiter, intellektuelle Männer und Frauen, gemeinsam für ihre Rechte zu kämpfen. Im Sozialismus gleicht das einer Revolution.
2: Die Situation war sehr gefährlich. Es war bedrohlich. Jetzt wissen wir, dass es kein Scherz war, eine sowjetische Invasion. Ein halbes Jahr später führte das Kriegsrecht in Polen dazu, dass fast alle hier auf diesen Fotos ins Gefängnis kamen. Hier sind wir noch voller Hoffnung, dass wir siegen werden.
1: 16 Monate lang feiern die Anhänger von Solidarność den Karneval der Freiheit, wie sie es nennen. Dann rollen Panzer der polnischen Volksarmee. Mit der Ausrufung des Kriegsrechts in der Nacht des 13. Dezember 1981 wird die Gewerkschaft verboten.

0: Schließlich fanden sie einen sehr zynischen Weg, diese Bewegung zu ersticken. Sie fanden willige Helfer in der Partei und in der polnischen Armee, um Solidarność mit polnischen Händen zu zerschlagen. Tausende von Menschen wurden verhaftet, inhaftiert und interniert, darunter auch ich. Ich verbrachte ein Jahr hinter Gittern.
1: 1984 kann er Polen verlassen und geht nach Norwegen. Dort arbeitet er weiter für Solidarność. Er verliebt sich in eine Norwegerin. Sie gründen eine Familie. Nach dem Fall des Eisernen Vorhangs kehren sie Ende der 1990er Jahre nach Polen zurück. Joanna Chetrek-Retjuk wächst in einem Plattenbau auf. Viel Zeit verbringen sie und ihre Schwester bei den Großeltern. Die unterhalten sich damals in einer für sie als Kind geheimnisvollen Sprache.
2: In der Schule wurde uns beigebracht, dass der Zweite Weltkrieg die Schuld der Deutschen war. Die Propaganda sagte auch gerne, dass wir die Grenze an Oder und Neiße bewachen müssen, weil diese Gebiete ehemalige deutsche Gebiete sind. Und in dem Moment, in dem der Sozialismus zusammenbricht, werden die Deutschen hierher kommen und diese Gebiete einnehmen. Natürlich waren das Deutsche aus der Bundesrepublik, nicht Deutsche aus der DDR, das ein befreundetes Land war. Und dann gab es natürlich den Wendepunkt. An meinem 18. Geburtstag fragten meine Großeltern mich und meine Cousine, die ähnlich alt ist, ob wir die deutsche Staatsbürgerschaft haben wollen, ob uns das wichtig wäre.
1: Und so erfährt sie, dass ihre Großmutter Janina eigentlich Edith hieß und auch der Großvater nicht Aloisi, sondern Alois.
2: Meine Familie stammt aus Oberschlesien. Meine Großmutter und mein Großvater hatten bis 1945 die deutsche Staatsbürgerschaft. Sie sprachen beide Deutsch.
1: Die Familie des Großvaters als auch die der Großmutter entschieden sich, in Polen zu bleiben und damit ihre deutsche Staatsbürgerschaft abzugeben.
2: Sie haben mir diese Geschichte vorenthalten, bis ich volljährig wurde.
1: Später war es der große Wunsch der Großmutter. Auf ihrem Grabstein möge nicht Janina stehen, sondern ihr deutscher Name Edith. Dieser Wunsch ging nicht in Erfüllung. Geschichte persönlich zu nehmen und sie bewusst aus der Perspektive derer zu erzählen, die in ihrer Heimat Wrocław so lange unsichtbar geblieben sind, die der Frauen, ist der Historikerin auch deshalb wichtig. Als Bente Kahan mit ihren beiden Kindern und dem Ehemann 2001 nach Wrocław zieht, ist sie bereits eine international gefeierte Sängerin jüdischer Lieder.
3: Und Menschen auf den Straßen, die laufen im Galopp. Und wenn man nichts zu tun hat, tut man
1: das. Als sie von der jüdischen Gemeinde gebeten wird, sie bei kulturellen Veranstaltungen in der Synagoge zu unterstützen, beginnt sie sich mit der Geschichte dieses Ortes zu beschäftigen. Sie entdeckt die Bedeutung der Synagoge zum Weißen Storch für das religiöse jüdische Leben in Breslau und entwickelt eine Vision für diesen Ort.
4: Und so habe ich beschlossen, dass es eine Synagoge sein muss, aber auch ein Kulturzentrum, etwas für die Stadt. Und das wurde es, ein Haus für die ganze Stadt. Die Leute sollen dorthin gehen und sagen, ich gehe in die Synagoge. Das kann aber auch bedeuten, dass sie eine Ausstellung besuchen oder ein Konzert hören.
1: Sie gründet 2006 eine Stiftung und unter ihrer Leitung soll die aufwendige Restaurierung der Synagoge zum Weißen Storch vollendet werden. Erst nach dem Ende des Sozialismus war 1996 mit dem Wiederaufbau begonnen worden. Doch das finanziell aufwendige Unternehmen gerät immer wieder ins Stocken. Am 6. Mai 2010 wird die Synagoge zum Weißen Storch, die ihren Namen von einem Gasthaus an dieser Stelle erbte, dann tatsächlich feierlich eröffnet.
4: Wir hatten viele Veranstaltungen in der Zeit, als ich die Synagoge leitete und restaurierte. und sie mehr als 15 Jahre als ein Kulturzentrum betrieben habe. Jetzt bin ich dort nicht mehr tätig. Das Gebäude ist da, es ist ein lebendiger Ort und wird hoffentlich auch in Zukunft gut geführt. Und es ist ein integrierter Teil der Stadt.
1: Auch ihr jüdischer Ehemann, der eigentlich atheistisch erzogen wurde, beginnt sich in der jüdischen Gemeinde in Wrocław zu engagieren. 6 Jahre lang ist Alexander Gleichgewicht Vorsitzender der jüdischen Gemeinde. Wichtig ist ihm noch immer der offene Austausch zwischen den Religionen. Heute engagiert er sich im Vorstand der jüdischen Schule. Es ist eine von 2 Schulen in Polen, in der Kinder Hebräisch lernen können. Inzwischen kommen auch Familien aus Israel, die in Wrocław eine neue Heimat suchen.
0: Das ist wahrscheinlich sehr spezifisch für uns. Einerseits Offenheit gegenüber anderen Menschen, eine Art Toleranz, und zum anderen die Anerkennung des Erbes früherer Generationen und Nationen als unser eigenes. Es ist nicht mehr polnisch, es ist nicht tschechisch, es ist nicht deutsch. Es ist einfach unseres.
1: Und diese Geschichte zu entdecken, sie lebendig werden zu lassen, ist der nachfolgenden Generation in Wrocław wichtig. Alan Weiss interessiert sich vor allem für die Spuren der Deutschen, die seine Heimatstadt einst prägten. Nur wenige Zeugen gibt es noch. Anhand von Fotos und Dokumenten hat er versucht, Spuren von Sigrid Schulzes Kindheit zu finden.
5: Wir stehen vor dem Haus Nummer 29, vor dem Vorderhaus. Sigrid wohnte jedoch mit ihren Eltern im Hinterhaus. Das gibt es nicht mehr, auch nicht das Vorderhaus. An dieser Stelle steht heute ein Gebäude, das in den 1970er Jahren errichtet wurde. Es gibt also keine Spuren mehr von dem Wohnort von Sigrid und ihren Eltern.
1: Doch er hat die Schule gefunden, in die Sigrid 1941 eingeschult wurde. Es ist heute das Gymnasium Nummer 13 und trägt den Namen des polnischen Dramatikers Alexander Fredro.
5: Sigrid hat mir den Hinweis gegeben, dass die Schule sehr nah an ihrem Zuhause war, in der Nähe der Paradiesstraße. Eine Schule war in der Paradiesstraße, eine andere befand sich in der Clausewitzstraße, parallel zu ihrem Wohnort. Und so habe ich später alte Fotos mit dem aktuellen Zustand verglichen. Ein Gruppenfoto mit ihren Freundinnen passte perfekt zu diesem Ort, den Mauern und der Fassade des Gebäudes.
1: Doch Alan Weiss interessieren auch die Geschichten und Geheimnisse der bereits verstorbenen deutschen Bewohner. Um sie sichtbar zu machen, gründete er 2021 einen Verein, der sich um die Gräber der Deutschen kümmert.
5: Leider hat dieser Grabstein keine Inschriften, sodass es ziemlich unmöglich ist, die Geschichte der Person zu erfahren, der er gewidmet ist. Manchmal braucht man nur ein Datum. Es müssen nicht einmal Vor- und Nachname sein, denn anhand des Datums kann man nach Personen suchen, die an diesem Tag geboren wurden. Ein Anfang der Geschichte. Wir können nur vermuten, dass dort eine Frau begraben ist. Aber es gibt keine Gewissheit. Solche trauernden Frauen sind ein ziemlich häufiges Grabmotiv.
1: 74 deutsche Friedhöfe gab es einst. Die meisten wurden zerstört. Für Alan Weiss geht die Spurensuche in seiner Heimatstadt Wrocław weiter. Denn noch immer sind so viele Geschichten begraben. Sigrid und ihre Töchter hat er eingeladen, die Stadt zu besuchen. Vielleicht begeben sie sich gemeinsam auf Entdeckungsreise in dieser Metropole, die wie kaum eine andere im Herzen Europas so viele unterschiedliche Spuren miteinander verbindet.

0: Ostpreußen ist ein Land, das es eigentlich nicht mehr gibt und doch parallel existiert, hier im Kaliningrader Gebiet.
1: 1945 endeten 700 Jahre deutscher Geschichte der ehemaligen Hauptstadt Ostpreußens.
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0: Guten Tag, willkommen bei Tagesschau 24. In Zentralisrael hat es einen mutmaßlichen Terroranschlag gegeben. Bei einer Serie von Schusswaffenangriffen wurden nach Angaben von Rettungsdiensten mindestens ein Mann getötet und 5 weitere verletzt. Die Schüsse fielen an 3 verschiedenen Orten. Zunächst an einer Tankstelle nordöstlich von Tel Aviv, später in 2 Ortschaften nahe einer israelischen Siedlung im besetzten Westjordanland. Ein mutmaßlicher Täter wurde laut Polizei erschossen. Tobias Bönter aus unserer Nachrichtenredaktion verfolgt das Geschehen. Welche Infos hast du?
1: Ja, so langsam setzt sich ein Bild zusammen. Du hast das gerade schon gesagt. Es gab heute im Laufe des Vormittags mehrere Schusswechsel in Zentralisrael an, wohl, so zeichnet es sich jetzt ab, 3 verschiedenen Orten, unter anderem an einer Tankstelle in Rochav Jair. Dort ging das Ganze los, von dort kamen die ersten Notrufe und das Ganze scheint ein Terroranschlag zu sein. Davon gehen die Behörden mittlerweile aus. Es soll ein Todesopfer geben und mindestens 5 Verletzte. Ein mutmaßlicher Täter wurde gestellt von den Behörden und wurde dabei erschossen, neutralisiert, wie die Behörden gesagt haben. Das ist das, was wir im Moment so wissen. Ob es weitere Täter gab, wie gesagt, es gab mehrere Schießereien an verschiedenen Orten. Ob es sich dabei um denselben Täter handelte, die Ortschaften liegen relativ nah beisammen, oder ob es sich um mehrere Täter handelt, das ist noch unklar. Die Behörden empfehlen, Stand jetzt, den Menschen vor Ort zu Hause zu bleiben. Es laufen wohl größere Fahndungs- und Suchmaßnahmen, um eben zu schauen, ob es mehrere Täter gibt und diese dann gegebenenfalls festzunehmen.
0: Gibt es weitere Infos zu den Hintergründen?
1: Ja, was jetzt relativ frisch bekannt geworden ist, sind Hintergründe zu dem mutmaßlichen Täter, der von den Behörden erschossen wurde. Es soll sich dabei um einen israelischen Staatsbürger arabischer Abstammung handeln. Das Ganze hat auch läuft hier gerade über die Agenturen der nationale Sicherheitsminister Ben Gvir mittlerweile bestätigt vor wenigen Minuten. Er soll ursprünglich aus den Palästinensergebieten stammen und dort wohl auch wohnen, allerdings eine israelische Staatsbürgerschaft haben. Das würde auch erklären, warum er eben in Israel wahrscheinlich relativ leicht unterwegs sein konnte. Die Hamas hat diesen mutmaßlichen Anschlag gelobt, hat sich allerdings nicht dazu bekannt. Das heißt, wo genau, aus welcher Richtung dieser mutmaßliche Anschlag herkommt, ist noch unklar. Was man eben weiß mittlerweile, einer der mutmaßlichen Täter, sofern es denn mehrere waren, der erschossen wurde. Dabei handelt es sich wohl um einen israelischen Staatsbürger arabischer Herkunft.
0: Gibt es weitere Reaktionen?
1: Ja, es gibt, Benjamin Netanyahu hat sich selbst noch nicht geäußert, der Premierminister. Er hat wohl ein Sicherheitsbriefing abgehalten, um die weiteren Maßnahmen zu besprechen. Sein Minister Ben Gvir hat sich eben geäußert, wie gerade schon gesagt, hat aber vor allem die Identität des Täters bestätigt. Und dann gibt es noch eine Aussage von der Vorsitzenden des zuständigen Regionalrats, die sich gegenüber den Medien geäußert hat und eben auch bestätigt hat oder auch gesagt hat, dass ich meinen israelischen Staatsbürger gehandelt habe. Und seit dem 7. Oktober, dem Überfall der Hamas, sei man natürlich auf vieles vorbereitet, allerdings nicht darauf, dass israelische Staatsbürger sich gegen Israelis wenden. Tobias

0: Bönte, vielen Dank.
1: Sehr gerne.
0: Armenien wählt heute ein neues Parlament. Die Abstimmung gilt als richtungsweisend. Das Land könnte sich unter dem amtierenden Regierungschef Pashinyan weiter der EU annähern. Sein größter Herausforderer Karapetyan steht für einen pro-russischen Kurs. In der ehemaligen Sowjetrepublik im Südkaukasus sind etwa 2,5 Millionen Menschen zur Wahl aufgerufen. Erste Ergebnisse sollen am Abend vorliegen. Der Ausgang der Abstimmung gilt als offen. Norbert Hahn ist für uns aus Erevan zugeschaltet. Also eine Richtungswahl. Kannst du noch mal erklären, warum?
2: Ja, Armenien war Teil der Sowjetunion. Dann ist die Sowjetunion zerfallen. Viele Bindungen sind aber geblieben. Das betrifft vor allem die Wirtschaft, aber auch die Kultur. Also hier sprechen noch viel mehr Menschen auf der Straße Russisch als meinetwegen Englisch. Das ist in Georgien, im Nachbarland, anders. Also es gibt starke Bindungen und es gibt auch militärische Zusammenhänge. Die Russen haben immer noch eine Basis hier in der zweitgrößten Stadt. Also und Premierminister Pashinyan, der noch Premierminister, der möchte dieses Land in die EU führen, wenn er wiedergewählt wird. Gibt es da gute Chancen für? Wenn er nicht wiedergewählt wird, dann sind die Chancen eben schlecht. Und das macht die Richtung aus.
0: Die pro-russischen Kräfte, die haben während des Wahlkampfes anscheinend aufgeholt. Wie haben Sie das geschafft?
2: Also zum einen werben Sie erstaunlicherweise mit Ihrem wichtigsten Kandidaten Karapetyan. Mit seiner Wirtschaftskenntnis, er ist ein Oligarch, kann man sagen, er besitzt über 4 Milliarden Dollar, der reichste Mann hier. Und das ist das eine, darauf setzen manche Menschen, aber es geht auch darum, dass es eine große Angst gibt davor, dass Russland Armenien bestrafen könnte, wenn Armenien eben sich weiter löst von Russland und in Richtung EU wandert. Russland tut auch alles dafür, dass die Menschen das hier spüren. Es gibt einen Exportstopp für viele Produkte mittlerweile, Agrarprodukte, Blumen, Fisch, alles Mögliche. Und Russland droht auch damit, den Gashahn zuzudrehen und sozusagen dieses Land von der Energieversorgung abzuschneiden. Es gibt also, ich könnte jetzt noch weitermachen, es gibt Desinformationskampagnen, es gibt Geldzahlungen an Armenier, die in Russland leben und hier in Armenien wählen wollen und müssen. Die bekommen zum Teil Geld, damit sie überhaupt hierher reisen können. Und sie bekommen dieses Geld, wenn sie für eine prorussische Partei stimmen. Also es gibt eine ganze Reihe von Gründen, warum die Opposition, die russischfreundliche Opposition, hier so zugelegt hat.
0: Wenn man auf die gesellschaftlichen Gruppen schaut, wer sind denn die potenziellen Wählerinnen und Wähler der beiden Seiten?
2: Ja, also um es ganz einfach zu sagen, Pashinyan, der Premierminister, hat seine Fans vor allen Dingen auf dem Land. Er hat viel fürs Land getan, hat die Infrastruktur verbessert, Schulen gebaut, Straßen gebaut, all das. In Jerewan, wo ein ganz großer Teil der Menschen eben leben, der Armenier, da war das alles natürlich schon da. Da guckt man auf andere Dinge, da guckt man darauf, wie ist der Krieg gegen Aserbaidschan ausgegangen, wie hat sich Pashinyan da verhalten. Da wird ihm vorgeworfen, er hätte bei diesem schwelenden Konflikt erst richtig die Lunte gelegt und hinterher, als Nagorno-Karabach, die armenische Enklave in Aserbaidschan, verloren war, da hätte er falsch reagiert, da hat er das Land sozusagen abgegeben ohne Gegenleistung. Es gibt nationale Symbole, die er aufgegeben hat. All das wird ihm vorgeworfen von seinen Gegnern und die wählen dann eben vor allen Dingen Opposition, die russischfreundliche Opposition.
0: Deine Einschätzung, welche Bedeutung hat diese Wahl denn für die Europäische Union?
2: Ja, es ist mal wieder ein Land mehr nach Moldau, Georgien. Es gibt schon eine Kette hier sozusagen im Cordon um Russland herum. Die alten Sowjetrepubliken, die früheren Sowjetrepubliken, die sich entscheiden müssen, gehe ich nach Osten, gehe ich nach Westen. Da ist Armenien im Grunde ein weiterer Stein. Es geht aber auch um ganz handfeste Dinge. Armenien ist eben auch eine Art Brückenstaat zwischen Europa und Asien. Es geht um Transportkorridore. Und es geht letztlich auch im Moment brennt es nicht, aber es geht letztlich auch immer um Migration und ja, um Flüchtlinge, Flüchtlingsrouten.
0: Wie eng könnte das Rennen heute werden?
2: Also ich denke schon, dass es auf alle Fälle eng wird. Ich glaube nicht, dass ein Zweifel daran besteht, dass Pashinyan, der Premierminister, mit seiner Partei das beste Ergebnis holt. Aber es wird nicht für eine absolute Mehrheit reichen. Er wird koalieren müssen. Und die Handvoll Oppositionsparteien, die Chancen haben, ins Parlament zu kommen, die haben bislang alle gesagt, wir koalieren nicht mit Pashinyan. Also er stünde dann allein da und das wäre dann sein Ende.
0: Norbert Hahn, vielen Dank nach Erevan.
2: Gern.
0: Eine Zeitenwende, die kündigt sich auch in Japan an. Vor allem Chinas Säbelrassen führt zum Umdenken. Angesichts wachsender Spannungen in der Region will Regierungschefin Takaichi das Land militärisch stärker aufstellen, notfalls auch durch eine Verfassungsänderung. Doch Kritiker sagen, Japans pazifistische Tradition steht auf dem Spiel. Im Land regt sich Widerstand.
1: Mit der Großmutter zur Demo. Dieser Protest verbindet Generationen. Japan schlägt einen gefährlichen Kurs ein, finden Maimi Kaneko 28 und Yaiko Yamada 81. Empört über die Regierung sind sie beide, über die neuen Waffenexporte und Langstreckenraketen. Irgendwann ist man eine Grenze erreicht. Muss man wirklich so weit gehen? Ich glaube nicht, dass Japan Waffen braucht, mit denen man über das Meer hinweg auf andere Kontinente schießen kann, nur um sich zu verteidigen. Friedensdemonstrationen im ganzen Land und Artikel 9 der Verfassung immer dabei. Teil der nationalen Identität. Hier sogar im Wortlaut. Für alle Zeiten, so heißt es darin, verzichtet Japan auf Krieg. Dieses Friedenserbe aus der Nachkriegszeit, in ihren Augen steht es auf dem Spiel. Die Menschen sollten Krieg nicht auf die leichte Schulter nehmen. Daran gibt es wirklich nichts Gutes. Im Frühjahr übten Japans Selbstverteidigungskräfte mit den USA und den Philippinen im südchinesischen Meer. Ein Signal gegen Chinas Machtanspruch. Japan hält jetzt selbstbewusster dagegen. Es baut die ersten 3 von 11 neuen Fregatten für Australien. Das größte Rüstungsgeschäft Japans seit dem Zweiten Weltkrieg. Premierministerin Takaichi hob dafür das Exportverbot für tödliche Waffen auf, bis vor kurzem undenkbar. Diese Kursänderung wird befreundeten Staaten dabei helfen, ihre Verteidigungsfähigkeit zu stärken und Konflikte zu verhindern. Dies trägt auch dazu bei, dass Japan seine eigene nationale Sicherheit wahren kann. Schulterschluss mit den westlichen Verbündeten, auch beim Bau eines Kampfjets. Doch kann Tokio die eigene Bevölkerung überzeugen? Die Regierungspolitik widerspreche dem Geist der Verfassung, findet die Juraprofessorin Miho Aoi. Für die Regierenden werde dieser Spagat zum Problem. Die Fesseln von Artikel 9 sind für das, was die Regierung derzeit vorhat, ziemlich eng. Letztlich will man Artikel 9 wohl ändern. Aber es gibt in der Öffentlichkeit eine gewisse Distanz. Die Leute hören zwar, dass eine Reform nötig sei, fragen sich aber, muss das sein? In Umfragen zeigt sich die Bevölkerung gespalten. Maimi Naneko und ihre Mitstreiter hoffen, dass sie die geplante Verfassungsänderung stoppen können. Für diese Änderung wäre auch eine Bestätigung per Volksabstimmung erforderlich.
0: Guten Tag, hier ist die Tagesschau in 100 Sekunden. Mutmaßlicher Terroranschlag in Israel. An 3 Orten in der Nähe des Westjordanlandes kam es zu mehreren Schusswaffenangriffen. Mindestens ein Mann wurde getötet. 5 weitere Menschen sind verletzt. Ein Täter wurde laut Polizei erschossen. Papst Leo XIV. Feiert in Madrid Gottesdienst zu Fronleichnam. Er rief dazu auf, den katholischen Glauben auch in der Hilfe für Arme, Einsame und Unterdrückte zu leben. Laut Organisatoren waren mehr als 1,2 Millionen Menschen zu der Feier in die spanische Hauptstadt gekommen. Armenien wählt neues Parlament. Dabei geht es auch um die künftige Ausrichtung des Landes zwischen dem Westen und Russland. Regierungschef Pashinyan hofft auf die Wiederwahl, um Armenien weiter der EU anzunähern. Größter Herausforderer ist der prorussische Milliardär Karpetjan aus

der Opposition. Deutscher Gewerkschaftsbund schlägt verpflichtende Betriebsrente vor. Diese müsse zusätzlich sein und vom Arbeitgeber mindestens mitfinanziert werden, sagte die DGB-Vorsitzende Fahimi dem Redaktionsnetzwerk Deutschland. Laut Bundesregierung hat derzeit etwa die Hälfte der sozialversicherungspflichtig Beschäftigten eine Betriebsrente. Deutschland gewinnt letztes Testspiel vor WM. Die Mannschaft von Trainer Nagelsmann siegte am Abend 2:1 gegen die USA. Am Sonntag in einer Woche startet die Nationalelf dann in die Weltmeisterschaft gegen den Inselstaat Curaçao in Houston. Das Wetter: im Norden viele Wolken, gelegentlich Schauer. Im Süden überwiegend Sonne, Richtung Alpen durchwachsener, Höchstwerte 17 bis 25 Grad. Nachrichten bei uns wieder um 14 Uhr im Programm. Jetzt der Film über ein Frauengefängnis. Ihnen einen schönen Tag.

0: für das, was ich getan habe, habe ich die gerechte Strafe bekommen. Ich bin wegen Mord hier.
1: Negativ horrormäßig, ne? Ich weiß noch, mein erster Tag, ich habe Tränen geheult, ne? Aber man gewöhnt sich an alles.
2: Ich bin schon öfters hier gewesen, weil ich drogenabhängig bin und Beschaffungskriminalität. Ganzen Leben schon 20 Jahre und habe verbracht.
3: Jeder ist selber schuld, warum er hier ist. Und ich finde auch, man kann nicht andere Menschen verletzen und darauf hoffen, dass man da sauber rauskommt.
4: Es ist eine sehr herausfordernde Tätigkeit. Es ist auch sehr erfüllend, wenn man mitbekommt, wie Menschen sich entwickeln, wie sie sich positiv entwickeln. Natürlich ist es auch sehr traurig, wenn man sieht, wie Menschen sich nicht gut entwickeln.
1: Und dann, wenn natürlich die Umstände passen, wenn man eine Freundin hier hat, dann kann man das auch überstehen. Und man weiß, irgendwann kommt der Tag, wo man draußen ist.
5: Ich glaube, dass bei einigen Inhaftierten draußen nie jemand da war, ihnen zugehört hat. Ich glaube, die hatten gar kein Sozialleben.

0: Tuba arbeitet in der Großküche im Frauengefängnis Frankfurt-Prongesheim. Seit 10 Jahren ist sie im Knast. Vor ihrer Haft hatte die 44-Jährige keine Ausbildung, keinen Job und keine Strukturen.
1: Ich war einfach ziellos, also ohne. Ich habe nicht wirklich über morgen nachgedacht. Ich habe in den Tag hineingelebt. Ich habe ganz viel gefeiert. Also ich habe auch viel von meinem Leben verschlafen. Ja, erst hier drin habe ich bin ich zur Ruhe gekommen. Jawohl, haben sie auf mich gewartet. Fahre ich die Wagen runter, hier? Okay, dann fahren wir die Wagen runter.
0: Tuba hat aus Habgier 3 Menschen getötet. Erst einen Mann. Einen Monat später 2 ihr fremde Frauen in deren Wohnung. Dafür hat sie eine lebenslange Haftstrafe erhalten. Nach 15 Jahren wird geprüft, ob Tuba in Sicherungsverwahrung bleiben muss.
1: Es hätte nicht passieren sollen. Es macht mich immer noch traurig, dass es so weit gekommen ist, dass ich in Haft gekommen bin. Ich kann es auch leider nicht wieder gut machen. Also ich kann das, was in der Vergangenheit geschehen ist, einfach nicht rückgängig machen.
0: Dieser Film schaut auf die Straftäterinnen, nicht auf die Opfer. Das mag ungerecht sein. Aber wir möchten schauen, wie und ob das Gefängnis Straftäterinnen nachhaltig verändern kann, damit sie in die Gesellschaft zurückfinden. Auch damit sie nicht wieder straffällig werden und Menschen erneut schädigen.
1: Ich bin in der Kaltküche. Das heißt, dass ich täglich für um die 1200 Gefangenen das Frühstück und das Abendessen vorbereite. Und das, was ich aber gerade hier mache, das sind Sonderkosten, die werden vom Anstaltsarzt verordnet. Das sind Personen, die zum Beispiel Allergien haben oder Diabetiker sind, die kriegen dann noch mal so extra Tüten eingepackt. Und das mache ich Tag für Tag. Freikost. Schon allein die Routine hier, was ich hier habe. Morgens um dieselbe Uhrzeit aufstehen, egal, in der Woche, am Wochenende, abends zur selben Uhrzeit ins Bett gehen. Täglich dieselben Arbeiten machen, das ist für mich sehr wichtig und auch hilfreich.
0: Tubas Geschichte ist eine von vielen hier im Knast. 5% der Inhaftierten in Deutschland sind Frauen. 305 Frauen sind derzeit in Hessen inhaftiert. 260 davon sitzen ihre Strafe im Frauengefängnis Frankfurt-Prongesheim ab. Sie sind 15 bis 78 Jahre alt und können während ihrer Haftstrafe einen Schulabschluss absolvieren, eine Ausbildung machen oder einer Arbeit nachgehen.
2: Ich sitze ja an dem Montag.
3: Ja.
0: Alexandra und Melissa arbeiten in der Schneiderei.

0: Das sind die Rückteile für die Hemden, die wir für die männlichen JVAs machen. Also Anstaltskleidung. Und davon stelle ich ungefähr 10 Stück pro Woche daher. Keine Vorerfahrung, das habe ich alles hier gelernt. Schritt für Schritt. Und ist ein gutes Handwerk, das man für jedes Lebensphase vielleicht mal einsetzen könnte. Und ist immer schön, was Neues zu lernen.
1: So für die Zukunft auch?
0: Auf jeden Fall, kann man nie wissen, was einen was, wo es hintreibt einen.
1: Und Sie lächeln, inwiefern macht Sie das stolz?
0: Ja, auf jeden Fall, man schafft was mit den Händen und natürlich macht es einen stolz. Deswegen, ich gehe gern zur Arbeit.
2: Die 42-Jährige ist nicht zum ersten Mal im Gefängnis. Sie sitzt wegen Drogendelikten. Hier im Knast Freunde zu finden, ist schwierig. Mit Melissa hat sie sich aber schnell verstanden.
0: Wir sehen uns ja in ganz darauf Station. Wir sind ja auf derselben Station. Da verstehen wir uns auch ohne Wort.
3: Ja, eine Bezugsperson ist schon wichtig, auf jeden Fall. Man muss auch mal mit jemandem sprechen können und ja.
2: In der Frauenhaftanstalt nähen die Insassinnen auch Kuscheltiere. Sie sind für das an die JVA angeschlossene Mutter-Kind-Heim. Die Frauen dürfen sich auch kreativ entfalten. Sie stellen zum Beispiel Produkte für Halloween, Weihnachten oder andere Anlässe her. In der Schneiderei dürfen nur ausgewählte Inhaftierte arbeiten, denn sie nutzen spitze Gegenstände.
4: Die Frauen kriegen morgens und nach dem Mittagessen die Werkzeuge ausgehändigt. Ich sammle die dann immer vor dem Mittagessen und vorm Feierabend ein. Da muss alles anwesend sein, sag ich mal, auffindbar sein. Es wird dokumentiert und bisher hat zum Glück nie was gefehlt. Die meisten wollen ja auch ihren Job hier wirklich behalten und entsprechend gut benehmen die sich auch. Also vom Umgang her könnte man manchmal vergessen, dass es im Gefängnis ist, aber bei mir ist es immer präsent.
2: Vor ihrer Haft hat Alexandra in der Gastronomie gejobbt. Im Knast wollte die 44-Jährige unbedingt in die Schneiderei.
0: Ich habe mich bewusst für ihn entschieden. Ich wollte unbedingt was mit dem Handwerk machen. Und, in der Waschküche ist es mir ein bisschen zu laut, zu stressig. Hier hat man seine Ruhe, arbeitet für sich, finde ich angenehmer.

0: Marion ist es nicht so laut in der Wäscherei. Die 59-Jährige beging Straftaten, um sich die Substanzen zu beschaffen, von denen sie abhängig war, und landete so immer wieder im Knast.
1: Ich war mal einige Jahre sauber, also nur substituiert mit einem tollen Mann und Hund. Das war toll.

0: ging es mir gut. Mein Mann hat einen Schlaganfall gehabt, da habe ich den ein Jahr im Tod begleitet und wie dann, wie er dann gestorben ist, bin ich rückfällig geworden. Das ist halt so ein Mechanismus. Ne? Ich mache mich zu mit meinen Drogen, das funktioniert irgendwie, dass ich nicht mehr so leide und dran denke, aber im Grunde genommen habe ich natürlich genau das Gegenteil erreicht.
1: Marions Arbeit in der Wäscherei beginnt morgens um 7:30. In Haft hat sie geregelte Strukturen, die ihr draußen fehlen. Und Marion übernimmt Verantwortung.
0: Das sieht so einfach aus, ne? Aber das ist natürlich Übungssache.
2: Wie lange machen Sie das denn schon?
0: Jetzt seit einem Jahr. Aber ich war schon öfters in der Waschküche bei früheren Inhaftierungen. Und da habe ich das auch immer gemacht. Es macht mir Spaß. Das ist eine schöne Arbeit. Man sieht, was man gemacht hat.
1: Die 59-Jährige hatte noch nie einen festen Job. Erst im Gefängnis lernt Marion, dass sie sich etwas zutrauen kann.
0: Ich habe hier damals einen Textilkurs gemacht und habe das alles gelernt, was so mit Wäsche und Hemden zusammenhängt. Und ich mache es halt auch gerne. Und ich sehe das schon so, wenn man draußen eine Struktur hat und hat eine Arbeit und ist zufrieden mit sich, kriegt man das auch hin. Ja? Aber wenn du natürlich rauskommst und hast nichts, dann wie soll es funktionieren, ne?
1: Auch in der Wäscherei wird genau geschaut, wer hier arbeiten darf. Suizidgefährdete dürfen nicht rein. Denn mit den Maschinen könnten sie sich auch etwas antun. Die Straftaten der Frauen spielen bei der Arbeit nur eine untergeordnete Rolle.
2: Wir behandeln alle gleich im Werkbetrieb, im Arbeitsbetrieb. Für uns ist die Arbeitskraft das Wichtigste und nicht, was die Frauen für Straftaten haben. Das ist schön zu sehen, wie manche Frauen durch die Arbeit auch wieder aufblühen, sich auch mehr zutrauen, mehr Selbstvertrauen bekommen. Ja, die fangen teilweise doch sehr verängstigt an oder eingeschüchtert. Die müssen sich ja auch hier in eine Gemeinschaft einfügen, die Neuen, die kommen. Und das ist toll zu sehen, wenn sie es wirklich bis zur Vorarbeiterin schaffen, muss man sagen. Man hofft natürlich, dass sie die Strukturen draußen auch wieder umsetzen können. Mal mehr, mal weniger.
1: In der JVA gibt es insgesamt 215 Ausbildungs- und Arbeitsplätze. Inhaftierte haben auch die Chance, in Haft die Schule zu beenden. Vergangenes Jahr machten 27 ihren Haupt- und 4 ihren Realschulabschluss. Die Insassinnen bewirtschaften auch einen eigenen Gefängnisgarten. Manche lernen im Gefängnis erstmals Verantwortung zu übernehmen. Das alles soll der Resozialisierung dienen.
3: Strafgefangene haben nach dem Hessischen Strafvollzugsgesetz eine Arbeitspflicht, Untersuchungsgefangene nicht. Aber ich muss dazu sagen, eigentlich durchgängig möchte jeder hier arbeiten. Weil Arbeit ist Beschäftigung, Arbeit bedeutet, man kann sich zusätzlich auch Geld verdienen. Zum einen bringt es im Tagesablauf einfach Struktur rein. Also dass man lernt, morgens aufzustehen, einer Tätigkeit nachzugehen und dann am Ende auch noch ein Erfolgserlebnis zu haben und zu sagen, ja, ich habe die Zeit sinnvoll genutzt, habe ein Zertifikat in der Hand, einen Schulabschluss und kann da anknüpfen. Der ideale Weg wäre natürlich, dass die Entlassungsvorbereitung dann auch so gut ist, dass sie im Anschluss, dass es direkt weitergeht mit einer Ausbildung oder mit einer Arbeitsstelle etc.
1: Die Insassinnen sind wegen unterschiedlichster Straftaten im Gefängnis. In der JVA gibt es die Untersuchungshaft, die Jugendhaft, den offenen und geschlossenen Vollzug. Zwei Frauen sind derzeit in Sicherungsverwahrung untergebracht. Eine davon ist Angel. Angel hat insgesamt 21 Jahre ihres Lebens im Gefängnis verbracht. Aktuell sitzt sie wegen einer schweren Raubstraftat.
4: Für den Finger und Fingerschutz. Das, was ich gemacht habe, war nicht richtig. Ich habe Menschen wehgetan. Ich bin wegen Raubes hier. Und ich habe denen psychisch und körperlich wehgetan. Dieser Mann hatte Angst, Angst um sein Leben. Und damit umzugehen ist sehr schwierig.
1: Angel ist 44 Jahre alt. Das erste Mal war sie mit 21 im Knast. Erst jetzt reflektiert sie ihr kriminelles Handeln, macht eine Sozialtherapie.
4: Für mich ist klar, ich brauche diese Therapie hier. Ich habe schon was verändert in meinem Leben und ich bin auch nicht unschuldig hier. Ich hätte auch andere Wege einschlagen können, die mir aber in der Zeit noch nicht mal in den Sinn gekommen sind. Ja, ich meine, ich finde schon, dass jeder seine Strafe bekommen sollte, wenn man Menschen wehgetan hat.
1: Hier im Unternehmerbetrieb erledigen die Insassinnen Arbeiten für externe Auftraggeber. Sie stellen zum Beispiel Teppichmustersets her, Papptrenner für die Automobilindustrie, die Schleifen für den Weihnachtsbaum auf dem Frankfurter Römerberg und Maßbänder.
4: Ich würde sagen, wenn man sich nicht konzentriert auf der Arbeit, wollen wir das mal so sagen, hat man ganz schnell ein Loch im Finger. Und da sollte man doch aufpassen, konzentriert arbeiten. Man will ja auch nicht die Sachen lassen, die wieder zurückkommen von der Firma, weil die halt scheiße aussehen oder sonst irgendwas. Man will ja seine Arbeit gründlich erledigt haben. Natürlich gehen auch mal Gedanken durch den Kopf. Man darf auch nicht vergessen, wo man hier ist. Man hat auch jeder hat sein Päckchen zu tragen. Aber man sollte sich auch auf der Arbeit konzentrieren.
1: Angel erzählt, dass sie früher aggressiv war. Sie hatte auch Konflikte mit anderen Insassinnen. Vor 5 Jahren hat Angel sich verändert.
4: Bei mir ist der Knackpunkt gekommen. Ich bin von den Drogen weggekommen, weil ich das wollte. Und ich habe so viel Stress in meinem Leben gehabt, dass ich einfach zur Ruhe kommen will. Und auch an mir arbeiten will, weil ich dieses Leben, was ich draußen geführt habe, einfach nicht mehr möchte. Und ich arbeite hier auch sehr hart daran.
3: Grundsätzlich ist es so, das ist, glaube ich, egal ob Frauen oder Männer, dass Menschen gesehen werden wollen. Sie wollen wahrgenommen werden, als Person, nicht nur mit der Tat verknüpft, sondern auch als Person, die dahinter steht. Man muss Menschen ernst nehmen in ihren Anliegen, ihren Sorgen und Nöten. Vielleicht ist für mich das eine oder andere, wo ich sage, ach, naja, da kann man jetzt, ist jetzt nicht so wichtig, aber für den Menschen ist es wichtig und man muss genau hingucken. Und es ist wichtig, zum Beispiel Personen, Leute mit Namen anzusprechen, zu kennen, zu wissen, das ist nicht nur eine Nummer.
5: Das ist verrückt. Manchmal denke ich mir auch, wieso magst du so einen Beruf? Warum bist du nicht an den Schreibtisch gegangen? Ich würde ihn immer wieder machen, weil er so abwechslungsreich ist. Manchmal ist es so, dass ich nur 2 Tage frei habe, komme wieder, speziell in der U-Haft, und habe 4, 5 neue Zugänge und habe gefühlt wieder einen ganz anderen Ablauf, weil ich mich wieder neu einstellen muss. Und das ist das, was mich so reizt.
1: Dreifachmörderin Tuba hat im Gefängnis schon in der Wäscherei und als Malerin gearbeitet. Aktuell ist sie in der Großküche. Hier kochen die Insassinnen täglich für 1200 Gefangene der Frauen- und Männerhaftanstalten. Die 44-Jährige möchte ihre Zeit in Haft sinnvoll nutzen.
6: Ich habe nie über JVA nachgedacht. Nur das, was man so im Fernsehen sieht. Aber ich habe auch niemanden gekannt, der vorher im Gefängnis war. Wirklich überhaupt keine Berührungspunkte gehabt.
1: Tuba ist im Lebensmittellager unterwegs, Zutaten einsammeln. Seit einem Jahrzehnt ist sie inzwischen im Gefängnis.
7: Das kann man immer gebrauchen.
6: Wie das wirklich einkaufen ist, das weiß ich schon lange nicht mehr. Also wir haben hier, wir kaufen ein auf Bestelllisten, wir füllen die aus. Die Woche darauf wird unser Einkauf geliefert. Aber wie das so ist, so draußen in Geschäften, die Ware anfassen, vielleicht dran riechen, das ist schon lange, lange her. Ich habe die Sorge für später, für die Zukunft, dass ich draußen einfach nicht zurechtkommen werde.
1: Eine Sorge, die viele hier teilen. Montags ist Suppentag. Insgesamt werden 900 Liter Suppe gekocht. Heute Erbsensuppe.
8: Gerade bei einem Suppentag wie heute gibt es dann 15 so große Einsätze. Plus noch mal einen halben.
1: Insassinnen ohne berufliche Vorerfahrung werden von Herrn Grimm angeleitet. Für den Koch ist der Job im Knast ein Glücksfall, sagt er.

0: obwohl er hier mit Kleinkriminellen bis hin zur Mehrfachmörderin zusammenarbeitet.
1: Bitte schön.
2: Ursprünglich komme ich tatsächlich aus einer komplett anderen Gastronomie sozusagen. War dann eher so die schickere Geschichte. In verschiedenen Banken, wo ich auch in der Vorstandsküche lange Zeit tätig war. Das war dann so das absolute Konträrprogramm. Da habe ich teilweise mittags nur für 4 Personen gekocht, aber dann halt 5-Gänge-Menü. Ja, das ist halt jetzt eine komplett andere Welt geworden.
3: Die Atmosphäre ist tatsächlich sehr, sehr locker, sehr menschlich hier. Für die Damen ist es hier absolut ein Privileg, in der Küche zu arbeiten. Raus aus dem Haftalltag sozusagen und ein Stück Normalität zu schnuppern hier in der Küche. Ja, viele Damen vertrauen sich einem auch an und man hat ein offenes Ohr und es tut denen auch einfach gut, dass da jemand zuhört, Verständnis zeigt und ein Stück weit positive Rückmeldungen gibt, ja, um das Ganze persönlich einfach zu stärken. Ja.
0: Als Suppenbeilage gibt's Brot. 500 Kilo, gebacken in der Jugendhaftanstalt in Wiesbaden. Wer hier in der Küche mit Maschinen und Messern arbeiten darf, wurde vorab sehr genau ausgewählt.
4: Sicherheitsaspekte, wenn Sie Messer haben und so weiter, zählen immer. Aber zumal das Miteinander ist wie mit einem normalen Mitarbeiter. Viele Gefangene arbeiten halt auch schon sehr selbstständig, weil sie auch schon länger da sind und eingearbeitet sind und wollen auch ein gewisses Maß an Verantwortung und wachsen auch mit der Zeit. Was man auch sieht, welche, die am Anfang sehr schüchtern, zurückhalten, trauen sich nicht, die dann irgendwann gewisse Aufgaben übernehmen und über sich herauswachsen stellenweise.
0: Nach der Essensausgabe begleiten wir Tuba in ihren Zelltrakt.
1: Wer ist denn heute bei uns?
0: Der Haftraum, 9 Quadratmeter. Bett, Schrank, Schreibtisch, Klo. Wer es sich leisten kann, hat einen Fernseher. Kostenpunkt 15 Euro pro Monat.
1: Ich bin ja nicht erst seit gestern hier, also ich bin schon lange hier und mit der Zeit habe ich mich an die Situation gewöhnt. Ich habe mich damit zurechtgefunden. Also jeden Tag rumnörgeln, jammern, meckern, das bringt einfach nichts. Einfach mit dem, was ich hier habe, bin ich zufrieden und dankbar.
0: Dass Inhaftierten zum Beispiel ein Fernseher oder andere Privilegien zustehen, ist nicht für jeden nachvollziehbar.
5: Ein Gefängnis ist keine Institution, um zusätzlich zu strafen. Das Urteil hat der Richter ausgesprochen. Und wir sind dafür da, sicher unterzubringen und die Allgemeinheit vor weiteren Straftaten zu schützen. Das heißt nicht, dass wir jetzt hier möglichst unmenschlich miteinander umgehen oder dass wir möglichst ein Minimum an Versorgung gewährleisten. Und ich glaube, viele unterschätzen das auch, was es bedeutet, wenn die Tür hinter einem zugeht und wenn man nicht selbstbestimmt rausgehen kann.
0: Auch für Marion ein großes Problem. Was ihr hilft, ist die Ablenkung durch die Arbeit. Für die bekommt sie zwischen 12,50 Euro und 18 Euro pro Tag. Damit kann sie zum Beispiel Snacks, Hygieneartikel oder auch Tabak kaufen. Man könnte meinen, dass es jemandem wie ihr in Haft besser geht als draußen.
6: Das Schlimmste ist ja der Freiheitsentzug. Ich meine, deine Freiheit ist das Höchste, was man einem wegnehmen kann. Und die einen können da mehr abschalten, die anderen weniger. Ich lebe von Weihnachten zu Weihnachten. Also für mich ist es so. Ich sag mir jetzt noch 2 Weihnachten. Also wenn das Weihnachten hier jetzt vorbei ist, Marion dann noch 1. Und dann ist es in Aussicht einfach.
0: Dafür trifft Marion bereits Vorkehrungen. Nach der Haft will sie weg aus Frankfurt in ein ruhigeres Umfeld. Den Teufelskreis aus Drogen und Knast möchte Marion nach dieser Inhaftierung endlich durchbrechen. Auch Angel hat diese Hoffnung.
7: Dass die Markierung.
0: Der Knast hat ihr geholfen, sich zu verändern.
8: Das ist halt ein anderes Leben da draußen, wenn man drauf ist. Und hier drinnen, wenn man gerade auch clean wird, hat man seinen Tagesablauf, seinen geregelten. Und ich finde auch, man hat da sein ehrliches Geld. Und wenn man das so draußen weitermacht, Wollen wir nicht sagen, die Haft ist für mich besser wie draußen? Das meine ich so gar nicht. Aber die Haft verändert mich nicht nur allein die Haft, sondern hier machen ja auch Leute Therapie halt. Und ich bin halt auf Sozialtherapie.
0: Die Mitarbeitenden der JVA haben ein offenes Ohr für die Frauen.
9: Zu gucken, wie das so aussieht.
10: Ja,
9: das ist nicht so, hier Schluse, hier, wie es im Fernsehen ist. Nein, man kann hier den, wie heißt diese Fernsehserie, hinter Gitter, Frauen hinter Gitter. Das ist ja absolut kein Vergleich. Leute da draußen, die denken, so läuft das ab in der Realität. Nein.
11: Ich werde oft gefragt, was machst du da? Machst du Tür auf, Tür zu? Der Klassiker, du bist Schließer, hätte ich wahrscheinlich auch gedacht. Ist ja klar, man hat ja keine Vorstellung vom Vollzug. Aber ich wurde hier drin eines Besseren belehrt, zum Glück, und weiß, dass dieses Tür auf, Tür zu gehört dazu. Aber das ist eher die Nebensache, ne, die man dann halt einfach so mitmacht. Der Vollzug ist so komplex.
0: Frau Bruno arbeitet die meiste Zeit in der Untersuchungshaft. Hier sitzen Frauen, die noch auf ihre Verhandlung warten.
11: Sobald sie bei mir auf Station kommt, versuche ich mir erstmal Zeit zu nehmen, um sie kurz kennenzulernen, um mir das erste Bild zu machen. Hat man das Gefühl, sie ist labil? Hat man das Gefühl, sie steht unter Schock? Ja? Um überhaupt mal zu wissen, wen habe ich hier vor mir? Und dann nehme ich mir die Zeit und gehe auf sie ein und frage, was ich tun kann, ob sie Fragen hat. Ich erkläre hier grob den Ablauf, damit sie weiß, worauf sie sich einlässt, um einfach mal so ein bisschen runterzukommen, ne? Dass sie sich beruhigt einfach auch. Ne? Ja.
0: Neben Ausbildung und Arbeit ermöglicht die Haftanstalt den Insassinnen auch die Teilnahme an Projekten. In einem kreativen Workshop zum Beispiel arbeiten die Frauen ihr eigenes toxisches Handeln, aber auch ihre Erfahrungen auf. Sie schreiben Texte und gestalten Bilder.
12: Wir als Frauen müssen lernen, uns anzupassen, weil Männer der Meinung sind, bestimmen zu dürfen, was angemessen ist für uns. So oft saß ich nachts alleine in der U-Bahn, nach einem schönen Abend mit den Mädels auf dem Nachhauseweg. So ein komisches Bauchgefühl. Im Augenwinkel erkenne ich, wie ich angestarrt werde. Meine Armhaare stellen sich auf und eine Gänsehaut zieht sich über meinen ganzen Körper. In meinem Kopf sind tausend Fragen. Was mache ich, wenn er plötzlich aufsteht und auf mich zukommt? Soll ich wegrennen, schreien, mich wehren? In meiner linken Hand meine Schlüssel zwischen die Fingerknochen geklemmt, in der rechten mein Handy mit der Kurzwahl 110.
13: Ich bin sehr berührt von diesen Texten, weil die sehr, sehr ehrlich, sehr wahrhaftig sind, sehr authentisch. Hier sind wirklich persönliche Erfahrungen, die wir mitbekommen in den Texten und die sehr traurig auch sind. Also es sind Gewalterfahrungen, es sind Erfahrungen von Manipulation, von ausgenutzt werden. Aber es sind auch sehr mutige Texte, auch in der Introspektion. Sehr, sehr mutig, was die Frauen sich da trauen zu schreiben.
0: Die Inhaftierten, die an diesem Workshop teilnehmen, sind sehr jung, teilweise noch minderjährig. Ziel des Projekts ist, dass die Frauen ihre Erlebnisse aufarbeiten und verstehen, dass sie dadurch möglicherweise erst zu ihren Straftaten fähig waren.
13: Die Inhaftierten sind ja in einer Ausnahmesituation im Gefängnis. Das heißt, die haben irgendeine Form von Eskalation in ihrem Leben erlebt. Die sind jetzt in einer Krise, kann man sagen, oder es ist jetzt einiges auch zusammengebrochen. Das heißt, wir sind sehr schnell bei sehr fundamentalen, bei sehr existenziellen Themen.
0: Ein weiteres Projekt ist ein Nähkurs für Frauen mit keinen oder wenig Deutschkenntnissen. Die Insassinnen nähen Kleidung für Frühgeborene einer Frankfurter Klinik.
14: Das kleine Mütze für kleine Kinder, Babymütze, ist diese, wie das hier.
0: Sophia erzählt, dass sie selbst Kinder hat und sich von der Arbeit viel für ihre Zukunft mitnehmen möchte. Die meisten Kursteilnehmerinnen stammen aus Lateinamerika oder Asien. Sie wurden oft als Drogenkuriere gefasst. Nach der Haft werden sie meist in ihr Heimatland abgeschoben. Ein Workshop wie dieser kann den Straftäterinnen eine Perspektive bieten.
15: Ich überlege mir, eine eigene Maschine zuzulegen, wenn ich rauskomme. Es ist sehr gut, dass ich das gelernt habe, denn in meinem Land ist es sehr wichtig, dass man weiß, wie man nähen kann. Dann kann man es zu einem kleinen Unternehmen machen und davon leben.

0: wegen Drogendelikten.
1: Sie können gerade auch gut sehen, der Oberfaden ist rot und der Unterfaden ist noch auf schwarz aufgefädelt.
2: Ja, gut, Dankeschön. Ich habe meinen Bewährungsauflagen nicht eingehalten und deswegen musste ich hier rein.
1: Und versuchen jetzt aber das Beste zu machen?
2: Natürlich, natürlich. Ich will ja nicht nochmal hier reinkommen. Deswegen nehme ich alles mit, was ich kann.
1: Also ich hoffe, dass die Frauen hier ganz viel mitnehmen können, was sie selber privat dann auch nutzen können. Klar wäre es auch schön, wenn die in den Schneiderberuf gehen, weil der stirbt auch mittlerweile aus. Aber für mich ist schon schön, wenn Frauen hier morgens lachend reinkommen und die sagen, oh, heute war ein guter Tag und die Zeit geht schnell rum. Und wenn die einfach selber Erfolgserlebnisse haben.
0: Zum Frauengefängnis in Frankfurt gehört auch ein Mutter-Kind-Heim. Es war das erste dieser Art in Deutschland und ist bis heute das einzige in Hessen. Im geschlossenen Vollzug gibt es Platz für 5 Mütter mit Kindern bis maximal 3 Jahre. Im offenen Vollzug sind es 18 Plätze für Kinder bis 6 Jahre.
3: Natürlich sind aber auch hier viele Frauen untergebracht, die Mütter sind und die Kinder nicht hier dabei haben und nicht hier vor Ort sind. Grundsätzlich muss man dazu sagen, dass das Wohl des Kindes das Wichtigste ist. Das steht immer an erster Stelle und nur wenn das Wohl des Kindes auch sichergestellt ist, ist hier überhaupt dran zu denken, eine Mutter mit ihrem Kind unterzubringen. Und was auf jeden Fall auch vermieden werden soll, ist, dass während der Haft Mutter und Kind getrennt werden. Aufgrund der Länge der Straftat, aufgrund von Vorgeschichten, aufgrund von Historien, das soll auf jeden Fall vermieden werden, weil das wäre fürs Kind schädlich.
0: Das Frauengefängnis Frankfurt-Preungesheim feiert aktuell sein 70-jähriges Bestehen. Das Mutter-Kind-Heim gibt es seit 50 Jahren.
3: Ist es ein Grund zu feiern? Ich finde, es ist ein Grund zu feiern, weil es ist eine besondere Einrichtung. Ich glaube, hier wird wertvolle Arbeit geleistet, auch von Seiten des Personals. Und vielleicht sollte man da einfach mal innehalten und sagen, ja, das muss man auch mal wertschätzen, weil das findet hinter den Mauern statt. Es sieht keiner diese Arbeit, die gemacht wird. Aus gutem Grund vielleicht auch manchmal sieht man es nicht. Es ist so ein Tabuthema auch, hinter Mauern zu arbeiten. Und von daher finde ich das wichtig, dass es auch mal gezeigt wird, dass auch hier wertvolle und gute Arbeit gemacht wird, auf allen Ebenen.
0: In der Wäscherei reinigen Inhaftierte unter anderem die Anstaltskleidung und Wäsche der eigenen JVA und der angrenzenden Männergefängnisse. Marion kümmert sich um Hemden externer Auftraggeber.
4: Und dann werden die verpackt. Ich zeige das mal bei einem Sammler. Das sind jetzt die letzten, die da dazugehören. Und diese Reinigung bringen die Hemden her. Wir bearbeiten die und die holen die dann wieder ab. Unsere Chefs, unsere Beamten, die liefern dann immer aus und nehmen auch die Waren entgegen. Und wenn ein Sammler komplett ist, dann kommt ein Gummi drum. Damit man halt, wenn man die Hemden ins Auto gibt, dass die auch immer von einem Kunden zusammenbleiben.
5: Wie war denn Ihr Leben so draußen, sage ich mal?
4: Da möchte ich ja nicht so drüber reden. Aber man hat halt immer wieder Hoffnung, wenn man hier ist und hat sich stabilisiert, dass man das dann auch mal das Leben draußen auf die Reihe kriegt. Ne? Das wäre halt so das Ziel. Also ich weiß schon, wo meine Punkte sind. Aber es ist halt auch immer nicht so einfach. Ne? Gerade auch nach vielen Jahren Knast. Es ist immer so, du kommst dann raus und hast es total wieder vergessen. Einfach, du bist da draußen, boah, und dann ist das wie weg.
1: Wie schnell geht das?
4: Schnell. Also bei mir geht es total schnell, ja.
1: Macht Ihnen das Angst, wenn Sie wieder rauskommen?
4: Ja, ganz klar. Natürlich macht das Angst. Aber ich würde ja gern noch was von meinem Leben haben. Und es macht mir einfach Angst, so schnell wieder in die alten Verhaltensstrukturen reinzufallen, ne? Ja. Aber ich wünsche mir natürlich, dass es klappt.
0: Darauf hoffen alle hier. Manche Insassinnen finden nach der Haft einen Job in dem Bereich, in dem sie hier gearbeitet haben. Sie schaffen es, sich ein neues Leben aufzubauen. Mehr als die Hälfte aller Strafgefangenen in Deutschland wird allerdings rückfällig.
6: Bei gewissen Straftaten, was alles so im Drogenmilieu spielt, ist es vorabsehbar, dass sie wiederkommen. Zum einen berührt einen das schon. Bei manchen Klientel freut man sich, wenn man sie mal wieder sieht, dann weiß man, dass sie noch leben.

0: muss man so sagen. Ja, es ist schade, aber das können wir auch nicht beeinflussen, leider.
1: Marion ergeht es bisher immer wieder so. Draußen fällt die 59-Jährige zurück in alte Muster. Sie trifft auf alte Bekannte, die ihr nicht gut tun. Abhängige aus dem Milieu.
2: Ich würde gerne draußen noch mal arbeiten gehen, in der Reinigung oder so. Das wäre natürlich ganz toll. Ja, am liebsten natürlich, so eine Traumvorstellung wäre eine eigene Wohnung, so ein Minijob wäre gut und ein Hund. Das finde ich ganz toll.
1: Angel hat eine Haftstrafe mit Sicherungsverwahrung bekommen. Ihre Freiheitsstrafe an sich hat die 44-Jährige verbüßt. Jetzt wird gerichtlich regelmäßig geprüft, ob sie wieder in Freiheit darf oder ob noch eine Gefahr von ihr ausgeht.
3: Wenn man sich wirklich verändern möchte, dann funktioniert das auch. Aber man muss das selber wollen. Und das ist auch ein hartes Stück Arbeit, ja. Schauen Sie mal, ganz alleine, weil ich von den Drogen weggekommen bin, das hat 5 Jahre gedauert. 5 Jahre bin ich jetzt clean. Das war immer ein Hin und Her. Das war sehr schwierig. Ich kann den Leuten verstehen. Die wollen aufhören, schaffen es nicht. Es schaffen wirklich wenige. Aber die schaffen, die können eigentlich stolz auf sich sein. Ich bin da richtig stolz drauf, weil jetzt werde ich mein Leben anders gestalten. Und ich weiß, dass ich hier die Hilfe dafür kriege.
1: Bald ist ihre nächste Anhörung. Angel hat Träume.
3: Ich war noch nie in Urlaub. Ich möchte so gerne in Urlaub fahren.
0: Wohin?
3: Ja, Italien, Spanien. So halt. Und bis dahin, es dauert zwar noch, auch wenn ich rauskomme, werde ich ja nicht gleich in den Urlaub fahren. Aber wenn ich Fuß gefasst habe, werde ich das auf jeden Fall machen.
4: Noch einen schönen Tag.
1: Auch wenn das Miteinander während der Dreharbeiten harmonisch wirkt, unter den Insassinnen kommt es immer wieder zu Konflikten.
5: Die Frauen sitzen hier ihre Strafe ab und es gibt ganz klare Regeln. Nichtsdestotrotz bin ich nicht der Freund von unnötig Härte, weil damit bausche ich die Frauen auf. Und es führt dann irgendwann dazu, dass es noch mehr eskaliert. Das muss ja nicht sein. Von daher muss man da ein Stück weit Feingefühl entwickeln. Ne? Wenn es nicht läuft, dann herrscht auch ein ganz anderer Ton. Und dann wissen die auch ganz genau, wo die Grenzen sind. Sondern ich sage ganz klar, mir ist es wichtig, wie ihr euch hier benehmt, wie ihr euch an die Regeln haltet. Und dann läuft das auch. Dann kann man auch mal ein Späßchen machen. Ne?
6: Können wir überlegen, was wir heute machen werden.
1: Wie Alexandra ist auch Melissa aufgrund von Drogendelikten im Knast. Sie hat den größten Teil ihrer Strafe abgesessen.
7: Ich hatte mal einen Rollerunfall und so bin ich dann halt schmerzmittelabhängig geworden und so in die Drogenszene gerutscht sozusagen. Und jetzt bin ich 8 Monate hier, habe noch 3 Monate vor mir und dann geht's nach Hause. Freiheit.
1: Alexandra ist dann wieder allein. Hier im Gefängnis ist Melissa ihre Freundin geworden. Wir dürfen die beiden Frauen zu ihrem Zelltrakt begleiten.
6: Wir müssen immer warten. Überall wird gewartet. Wir kommen nicht alleine durch die Tür. Ja.
8: Uns werden die Türen geöffnet.
6: Ja. Na, lieber, war mal fleißig heute, oder?
8: Auf jeden Fall.
6: Bist du vorangekommen heute wenigstens?
8: Ein bisschen. Auf meinen 10 Stück pro Woche komme ich diese Woche nicht.
6: Nein. Egal. Weil ich finde, du machst es echt perfekt, ich schwöre. Das ist echt drauf.
8: Dito, mein Schatz.
6: Danke.
1: Ihre Hafträume sind auf derselben Ebene. Nach der Arbeit können Alexandra und Melissa die Zeit gemeinsam verbringen. Bis spätestens 21 Uhr. Dann ist Einschluss. Um 6 Uhr morgens wird geweckt.
8: Ich habe einen Blick zur Straße. Also ich sehe die anderen Häuser. Manche Frauen haben es halt zum Hof. Die sehen nur die Mauer. Da habe ich eigentlich noch Glück gehabt.
1: Für Melissa war die erste Zeit im Gefängnis sehr schwer.
6: Erdrückend, ja. Es ist halt schon ziemlich klein und man sitzt viel alleine
7: Und die erste Zeit hat man auch keinen Fernseher. Da geht schon auf die Psyche.
1: Sie versucht, sich mit Zeichnen abzulenken.
7: Der Kompass für den richtigen Weg und die Sanduhr für die Zeit, halt, die hier vergeht. Ja, ist halt auch verlorene Zeit.
1: Auf dem Fernseher haben die Insassinnen eine begrenzte Auswahl an Sendern. Bei den Freundinnen läuft oft ein Musikprogramm. Dinge, die an Freiheit erinnern. Ausgeschlafen bis mittags
9: und jetzt auf einmal arbeiten. Soll schon ein Denkzettel sein, ne? Und man soll schon das auch daraus lernen. Ansonsten bringt es ja nichts, sonst geht man ja wieder ein und aus und soll schon irgendwo was im Kopf, irgendwo Klick machen.
7: Also ich will nicht zurück in mein altes Leben. Ich will auf jeden Fall weg von den Drogen.
1: Die Taten, die einige Insassinnen begangen haben, sind sehr schwerwiegend. Sie haben Menschen und deren Angehörigen großes Leid zugefügt, das sie nicht wieder gut machen können. Die Opfer wurden teilweise so traumatisiert, dass sie ein Leben lang darunter leiden.
10: Also die ersten Jahre in der U-Haft habe ich geleugnet. Ich habe mit niemandem darüber gesprochen, über meine Taten. Das kam dann erst später. Da war ich schon in der Strafhaft. Und ich kann mich noch daran erinnern, ich war ganz normal arbeiten. Dann hatte ich auf einmal so einen Druck, es endlich erzählen zu müssen, zu wollen, weil ich das nicht mehr, weil mich das belastet hat. Ich habe es einfach nicht mehr verkraftet.
1: Seither arbeitet Tuba ihre Vergangenheit und ihre Taten auf. Sie macht eine Therapie. Dort hat sie auch mit dem Häkeln angefangen.
10: So, das war jetzt eine Reihe. Fertig. Das macht mir Spaß. Es beruhigt mich, es lenkt mich ab und die Zeit vergeht. Ich habe immer gesagt, ich häkel doch nicht, das ist Frauensache. Also wirklich, ich weiß, ich bin auch eine Frau, aber es war immer so, was ich nie machen wollte. Und dann habe ich mich hingesetzt. Ich habe es vor 3-4 Jahren schon mal auf einer anderen Station versucht gehabt. Es hat nicht funktioniert und hier drin habe ich es dann nochmal probiert. Und wie gesagt, ich will gar nicht wissen, wie viel ich schon gehäkelt habe, wirklich.
1: Das ganze Jahr über häkelt Tuba für ein Weihnachtsprojekt. Die Wolle stammt von der Gefängnisseelsorge. Einen Teil kauft sie auch von ihrem Arbeitseinkommen im Gefängnisladen. Wie denkt Tuba heute darüber, dass sie 3 Menschen getötet hat?
10: Ja, ich bereue meine Taten auf jeden Fall. Es tut mir leid. Ich kann es leider nicht rückgängig machen. Ich muss mit meiner Vergangenheit selber klarkommen. Und um für die Zukunft später besser draußen zurechtzukommen. Und daran arbeite ich.
11: Ich kann nur von mir sprechen, dass mich dieser Ort hier gerettet hat. Weil ich weiß nicht, wo ich sonst heute wäre und was noch alles passiert wäre. Es ist traurig, aber wahr.
1: Ob und wann sie je wieder aus dem Gefängnis zurück in die Gesellschaft darf, ist derzeit noch überhaupt nicht absehbar. Der Frauenknast in Frankfurt-Bräungesheim. Für viele Mitarbeitende Berufsalltag. Es ist aber auch wichtig, die JVA nicht mit ins Privatleben zu nehmen.
5: Also der Weg nach Hause wird genutzt, um abzubauen, um zu verarbeiten, Rückblick. Sobald ich zu Hause bin, die Uniform ausziehe, ist vorbei. Das ist dann bei mir wirklich so, dass ich dann abschalte und sage, jetzt habe ich ein ganz anderes Leben und jetzt habe ich meine heile Welt. Ja.
12: Man muss auch an das Gute im Menschen glauben, an das positive Potenzial von vielen, um diese Arbeit überhaupt machen zu können. Und dann kann es Spaß machen.

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3: Guten Tag, ich begrüße Sie zur Tagesschau. Im Zuge der geplanten Rentenreform fordert der Deutsche Gewerkschaftsbund eine verpflichtende Betriebsrente für alle Beschäftigten. Die DGB-Vorsitzende Fahimi sagte dem Redaktionsnetzwerk Deutschland, diese Alterssicherung müsse zusätzlich sein und von den Arbeitgebern mitfinanziert werden. Auch der Arbeitnehmerflügel der CDU spricht sich dafür aus. Dies sei ein richtiger Schritt, sagte der CDA-Vorsitzende Rathke der Funke Mediengruppe. Derzeit hat etwa jeder zweite sozialversicherungspflichtig Beschäftigte eine Betriebsrente. Deutschland, Großbritannien und Frankreich wollen die stockenden Bemühungen um ein Ende des Ukraine-Krieges wieder in Gang bringen. Dazu treffen sich die Staats- und Regierungschefs am Abend in London mit dem ukrainischen Präsidenten Selenskyj. Trotz vieler diplomatischer Initiativen liegen die Positionen von Russland und der Ukraine weit auseinander. Zuletzt hatte Selenskyj dem russischen Präsidenten Putin ein persönliches Treffen auf neutralem Boden vorgeschlagen. Dieser lehnte aber ab. In Zentralisrael hat es einen mutmaßlichen Terroranschlag gegeben. Bei einer Serie von Schusswaffenangriffen wurden nach Angaben von Rettungsdiensten ein Mann getötet und 5 weitere verletzt. Die Schüsse fielen an 3 verschiedenen Orten. Zunächst an einer Tankstelle nordöstlich von Tel Aviv, später in 2 Ortschaften nahe einer israelischen Siedlung im besetzten Westjordanland. Der mutmaßliche Täter wurde laut Polizei erschossen. In Armenien wählt heute ein neues Parlament. Die Abstimmung gilt als richtungsweisend. Das Land könnte sich unter anderem dem amtierenden Regierungschef Paschinyan weiter der EU annähern. Sein größter Herausforderer Karapetyan steht für einen prorussischen Kurs. In der ehemaligen Sowjetrepublik im Südkaukasus sind etwa 2,5 Millionen Menschen zur Wahl aufgerufen. Erste Ergebnisse sollen am Abend vorliegen. Der Ausgang der Abstimmung gilt als offen. Papst Leo XIV. Hat in Madrid dazu aufgerufen, den katholischen Glauben auch in der Hilfe für Arme, Einsame und Unterdrückte zu leben. Im Zentrum der spanischen Hauptstadt hielt er eine Messe zu Fronleichnam ab. Laut Organisatoren waren mehr als 1,2 Millionen Menschen gekommen, auch die spanische Königsfamilie. Nach dem Gottesdienst führte das Oberhaupt der katholischen Kirche eine Prozession zu Fronleichnam an. In Spanien wird der Feiertag sonntags und nicht donnerstags begangen.
4: Und wir vertiefen ein paar Themen dieses Tages jetzt in unserem Update mit Tobias Bönte. Starten wir mit der Meldung aus Israel bzw. dem von Israel besetzten Westjordanland. Da hat es Schusswaffenattacken gegeben. Welche Infos hast du?
5: Ja, was jetzt relativ neu ist im Vergleich zu dem, was wir noch vor einer Stunde hier berichtet haben, es scheint ein Terroranschlag gewesen zu sein. Die Polizei in Israel hat das bestätigt und was sie auch bestätigt hat, dass es sich nur um einen Täter gehandelt hat, nachdem es ja Schüsse an 3 verschiedenen Orten gab. Zunächst an einer Tankstelle in Hochaf Yair und dann noch an 2 weiteren Orten wusste man zunächst nicht, ob es vielleicht mehrere Täter waren. Das scheint die Polizei jetzt auszuschließen, spricht von einem Täter und dieser Täter ist bei dem Versuch, ihn zu stellen, getötet worden. Dementsprechend wurde auch die Warnung aufgehoben für die Bevölkerung vor Ort vor weiteren Tätern. Es gab insgesamt einen Todesopfer, 35 Jahre alt, männlich, das ist das, was aktuell über die Agenturen geht, und mindestens 5 weitere Verletzte, 2 von ihnen sollen in einem kritischen Zustand sein, das ist das, was wir aktuell wissen.
4: Gibt es weiteres zu Hintergründen?
5: Noch ist unklar, sozusagen, wo der Anschlag, der Terroranschlag herkommt. Die Hamas hat die Tat als heldenhaft gelobt, hat sich allerdings nicht dazu bekannt. Was allerdings mittlerweile bekannt geworden ist, sind einige Details zum mutmaßlichen Täter, der eben von

0: den Sicherheitsbehörden bei der Festnahme erschossen wurde. Es soll sich bei ihm um einen israelischen Staatsbürger handeln, der arabische Wurzeln hat. Das ist tatsächlich etwas, was für die israelischen Behörden relativ neu ist, dass solche Menschen auch sozusagen zu solchen, dass sie solche Taten durchführen. Ich habe hier ein Zitat rausgesucht von der Vorsitzenden des zuständigen Regionalrats. Sie sagt, seit dem 7. Oktober gingen wir davon aus, dass Terroristen von jenseits der Grenze in unsere Ortschaften eindringen würden. Niemand habe wohl damit gerechnet, dass die Angreifer israelische Staatsbürger sein würden. Das scheint eben auch dann der Punkt zu sein, warum dieser Anschlag heute möglich war.
1: Wir schauen nach Nigeria. Dort hatten islamistische Terroristen Geiseln in ihrer Gewalt. Die wurden jetzt befreit. Was sind da die Hintergründe und Informationen?
0: Ja, es ist sozusagen zunächst einfach mal eine sehr gute Nachricht. Es sind heute wohl 360 Geiseln aus der Gewalt der islamistischen Terrororganisation Boko Haram befreit worden. Das hat das Militär bekannt gegeben. Solche Entführungen kommen dort immer wieder vor, gerade von Mädchen aus Schulen, von Frauen aus Dörfern. Wir haben da einige Bilder von eben auch solchen Überfällen. Dort werden dann sehr, sehr viele Menschen verschleppt von oft eben Boko Haram, einer islamistischen Terrororganisation, aber auch anderen Gruppen, um Frauen insbesondere oft zu versklaven, um ihnen auch die Schulbildung nicht zukommen zu lassen. Deswegen sind eben oft Mädchenschulen auch im Fokus, aber auch Männer, um dann für sie zu kämpfen. Und jetzt scheint dem nigerianischen Militär eben ein großer Schlag gelungen zu sein, indem man 360 solcher Geiseln befreit hat im Mandara-Gebirge. Das ist wohl die Region im Norden Nigerias, wo dann diese Terrorgruppen ihre Geiseln oft gefangen halten. Und dort scheint eben jetzt eine große Befreiung gelungen zu sein. Einen kleinen Wermutstropfen, wenn man so will, gibt es. Es haben nicht alle Geiseln, die dort aufgefunden wurden, überlebt. Das Militär meldet, dass zwei Kleinkinder, die Strapazen, dort in der Geiselhaft nicht überlebt hätten. Aber eben die restlichen Geiseln seien alle befreit worden, seien jetzt in medizinischer Behandlung und in Obhut des Militärs und werden dann wieder zurück in ihre Dörfer gebracht, von wo aus sie entführt wurden.
1: Dann schauen wir zum Schluss noch auf die Nosferatu-Spinne, die sich in Deutschland immer weiter ausbreitet. Wie ist da der Stand?
0: Ja, es ist jetzt wohl so, dass die Nosferatu-Spinne Deutschland erobert hat, wenn man so will. Wir haben ein paar Bilder vorbereitet. Ein Tierchen, was gar nicht so possierlich ausschaut, allerdings relativ ungefährlich ist. Es kann beißen, durchdringt auch die menschliche Haut, hat auch ein leichtes Gift, was allerdings den Menschen nicht allzu viel ausmacht. Und sie ist eben jetzt in ganz Deutschland mittlerweile gefunden. Wir sehen hier nochmal, das ist der Mittelmeerraum, wo sie ursprünglich heimisch war. Und sie hat sich dann immer weiter nach Norden ausgebreitet. Gibt da wohl zwei Gründe dafür. Das eine ist der Klimawandel. Es wird auch bei uns immer wärmer. Und das zweite ist, dass sich wohl auch die Spinne mehr und mehr an die klimatischen Bedingungen bei uns angepasst hat. Es wurden jetzt deutlich mehr Spinnen in den vergangenen Jahren auch hier in Norddeutschland gefunden, unter anderem auch auf Rügen, sodass der Bund Naturschutz jetzt zu der Einschätzung kommt, nachdem eben selbst auf den Inseln in Mecklenburg-Vorpommern diese Spinne mehrfach gesichtet wurde, dass sie bei uns heimisch ist und dass sie eben jetzt hier auch ihren festen Lebensraum hat. Das Wichtigste für uns alle, man braucht keine Angst haben, vielleicht hat der ein oder andere etwas Berührungsängste. Sie kann eben beißen, allerdings ist es weit weg davon, irgendwie gefährlich oder gar lebensgefährlich zu sein für uns.
1: Tobias Bönter, vielen Dank.
0: Sehr gerne.
1: Armenien wählt heute ein neues Parlament. Die Abstimmung gilt als richtungsweisend. Das Land könnte sich unter dem amtierenden Regierungschef Pashinyan weiter der EU annähern. Sein größter Herausforderer Karapetyan steht für einen pro-russischen Kurs. In der ehemaligen Sowjetrepublik im Südkaukasus sind etwa 2,5 Millionen Menschen zur Wahl aufgerufen. Erste Ergebnisse sollen am Abend vorliegen. Der Ausgang der Abstimmung gilt als offen. Norbert Hahn ist für uns aus Erevan zugeschaltet. Also eine Richtungswahl. Kannst du noch mal erklären, warum?
2: Ja, Armenien war Teil der Sowjetunion. Dann ist die Sowjetunion zerfallen. Viele Bindungen sind aber geblieben. Das betrifft vor allem die Wirtschaft, aber auch die Kultur. Also hier sprechen noch viel mehr Menschen auf der Straße Russisch als meinetwegen Englisch. Das ist in Georgien, im Nachbarland, anders. Also es gibt starke Bindungen und es gibt auch militärische Zusammenhänge. Die Russen haben immer noch eine Basis hier in der zweitgrößten Stadt. Also und Premierminister Paschinjan, der noch Premierminister, der möchte dieses Land in die EU führen. Wenn er wiedergewählt wird, gibt es da gute Chancen für. Wenn er nicht wiedergewählt wird, dann sind die Chancen eben schlecht. Und das macht die Richtung aus.
1: Die pro-russischen Kräfte, die haben während des Wahlkampfes anscheinend aufgeholt. Wie haben Sie das geschafft?
2: Also zum einen werben sie erstaunlicherweise mit ihrem wichtigsten Kandidaten Karapetian, mit seiner Wirtschaftskenntnis. Er ist ein Oligarch, kann man sagen. Er besitzt über 4 Milliarden Dollar, der reichste Mann hier. Und das ist das eine, darauf setzen manche Menschen, aber es geht auch darum, dass es eine große Angst gibt davor, dass Russland Armenien bestrafen könnte, wenn Armenien eben sich weiter löst von Russland und in Richtung EU wandert. Russland tut auch alles dafür, dass die Menschen das hier spüren. Es gibt einen Exportstopp für viele Produkte mittlerweile, Agrarprodukte, Blumen, Fisch, alles Mögliche. Und Russland droht auch damit, den Gashahn zuzudrehen und sozusagen dieses Land von der Energieversorgung abzuschneiden. Es gibt also, ich könnte jetzt noch weitermachen, es gibt Desinformationskampagnen, es gibt Geldzahlungen an Armenier, die in Russland leben und hier in Armenien wählen wollen und müssen. Die bekommen zum Teil Geld, damit sie überhaupt hierher reisen können. Und sie bekommen dieses Geld, wenn sie für eine prorussische Partei stimmen. Also es gibt eine ganze Reihe von Gründen, warum die Opposition, die russischfreundliche Opposition, hier so zugelegt hat.
1: Wenn man auf die gesellschaftlichen Gruppen schaut, wer sind denn die potenziellen Wählerinnen und Wähler der beiden Seiten?
2: Ja, also um es ganz einfach zu sagen, Paschinjan, der Premierminister, hat seine Fans vor allen Dingen auf dem Land. Er hat viel fürs Land getan, hat die Infrastruktur verbessert, Schulen gebaut, Straßen gebaut, all das. In Jerewan, wo ein ganz großer Teil der Menschen eben leben, der Armenier, da war das alles natürlich schon da. Da guckt man auf andere Dinge, da guckt man darauf, wie ist der Krieg gegen Aserbaidschan ausgegangen, wie hat sich Paschinjan da verhalten. Da wird ihm vorgeworfen, er hätte bei diesem schwelenden Konflikt erst richtig die Lunte gelegt und hinterher, als Nagorno-Karabach, die armenische Enklave in Aserbaidschan, verloren war, da hätte er falsch reagiert. Da hat er das Land sozusagen abgegeben, ohne Gegenleistung. Es gibt nationale Symbole, die er aufgegeben hat. All das wird ihm vorgeworfen von seinen Gegnern und die wählen dann eben vor allen Dingen Opposition, die russischfreundliche Opposition.
1: Deine Einschätzung, welche Bedeutung hat diese Wahl denn für die Europäische Union?
2: Ja, es ist mal wieder ein Land mehr nach Moldau, Georgien. Es gibt schon eine Kette hier sozusagen im Cordon um Russland herum, die alten Sowjetrepubliken, die früheren Sowjetrepubliken, die sich entscheiden müssen, gehe ich nach Osten, gehe ich nach Westen. Da ist Armenien im Grunde ein weiterer Stein. Es geht aber auch um ganz handfeste Dinge. Armenien ist eben auch eine Art Brückenstaat zwischen Europa und Asien. Es geht um Transportkorridore. Und es geht letztlich auch, im Moment brennt es nicht, aber es geht letztlich auch immer um Migration und um Flüchtlinge, Flüchtlingsrouten.
1: Wie eng könnte das Rennen heute werden?
2: Also ich denke schon, dass es auf alle Fälle eng wird. Ich glaube nicht, dass ein Zweifel daran besteht, dass Paschinjan, der Premierminister, mit seiner Partei das beste Ergebnis holt. Aber es wird nicht für eine absolute Mehrheit reichen. Er wird koalieren müssen und die Handvoll Oppositionsparteien, die Chancen haben, ins Parlament zu kommen, die haben bislang alle gesagt, wir koalieren nicht mit Paschinjan. Also er stünde dann allein da und das wäre dann sein Ende.
1: Norbert Hahn, vielen Dank nach Erevan.
2: Gern.
1: Guten Tag, hier ist die Tagesschau in 100 Sekunden. Mutmaßlicher Terroranschlag in Israel. An drei Orten in der Nähe des Westjordanlandes kam es zu mehreren Schusswaffenangriffen. Mindestens ein Mann wurde getötet. Fünf weitere Menschen sind verletzt. Ein Täter wurde laut Polizei erschossen. Papst Leo XIV. Feiert in Madrid Gottesdienst zu frohen Leichnam. Er rief dazu auf, den katholischen Glauben auch in der Hilfe für Arme, Einsame und Unterdrückte auszudrücken. Laut Organisatoren waren mehr als 1,2 Millionen Menschen zu der Feier in die spanische Hauptstadt gekommen. Armenien wählt neues Parlament, aber geht es auch um die künftige Ausrichtung des Landes zwischen dem Westen und Russland. Regierungschef Paschinyan hofft auf die Wiederwahl, um Armenien weiter der EU anzunähern. Größter Herausforderer ist der prorussische Milliardär Karpetjan aus der Opposition. Deutscher Gewerkschaftsbund schlägt verpflichtende Betriebsrente vor. Diese müsse zusätzlich sein und vom Arbeitgeber mindestens mitfinanziert werden, sagte die DGB-Vorsitzende Fahimi dem Redaktionsnetzwerk Deutschland. Laut Bundesregierung hat derzeit etwa die Hälfte der sozialversicherungspflichtig Beschäftigten eine Betriebsrente. Deutschland gewinnt letztes Testspiel vor WM. Die Mannschaft von Trainer Nagelsmann siegte am Abend 2:1 gegen die USA. Am Sonntag in einer Woche startet die Nationalelf dann in die Weltmeisterschaft gegen den Inselstaat Curaçao in Houston. Das Wetter heute in den nördlichen Landesteilen. Viele Wolken, nur etwas Sonne, gelegentlich Schauer. Im Süden überwiegend freundlich mit Sonne. Richtung Alpen durchwachsener. Höchstwerte 17 bis 25 Grad. Nachrichten hier wieder um 15 Uhr. Im Programm geht es weiter mit dem Presseclub. Ihnen einen schönen Tag.

0: Da sind wir an diesem Sonntag. Wie schön, dass Sie dabei sind. Und wir schauen auf den niedrigsten Wert für die Union seit 4 Jahren. Im ARD-Deutschland-Trend landete sie in dieser Woche bei einer Zustimmung von 23%. Die AfD blieb stabil und so konnte der Abstand noch vergrößert werden. Die Frage, die sich die Regierung stellen muss, warum wenden sich so viele Menschen der AfD zu? Bis zur Sommerpause stehen ja noch einige Reformen an, die da auf den Weg gebracht werden sollen. Aber selbst wenn dann ein großer Wurf gelänge, würde sich etwas ändern? Oder muss man noch fragen, brauchen die Parteien der Mitte einen grundlegend anderen Umgang mit der AfD? Spätestens zu den Landtagswahlen im Herbst braucht es da Antworten, denn allein in Sachsen-Anhalt könnte die AfD sogar eine absolute Mehrheit erreichen. Also fragen wir heute im Presseclub. Unser Thema: AfD hängt Union ab. Braucht es einen Strategiewechsel? Und ich freue mich auf die Antworten meiner Gäste, unsere Runde, die wir heute hier haben. Herzlich willkommen an Katrin Müller. Sie ist Politikredakteurin im Hauptstadtstudio des Spiegels. Stefan Götz-Richter ist bei uns, Herausgeber und Chefredakteur des Online-Magazins The Globalist. Herzlich willkommen auch Helge Fust, Vorsitzender der Chefredaktion der Premium-Gruppe und der Weltgruppe. Und willkommen in der Runde Martin Debes. Er ist Autor im Hauptstadtbüro des Magazins Stern. Er ist Ostdeutschland-Experte, lebt in Erfurt und ist heute auch hier bei uns in Köln. Schön, dass Sie alle da sind. Und Sie wissen es, wir sind zu hören im Radio bei NDR, Info und WDR 5. Es gibt uns im Stream beim YouTube-Kanal der Tagesschau und Sie können auch direkt hier bei uns auf dem Tisch landen, wenn Sie uns eine E-Mail schreiben, presseclub@wdr.de, dann können wir vielleicht Ihre Frage auch gleich noch mit aufnehmen. Ich habe es gerade schon gesagt, wir haben den Verlauf ja vielleicht auch im Kopf, aber schauen ihn uns auch noch mal in der Grafik an. Was ist da eigentlich passiert zwischen AfD und Union seit der Bundestagswahl? Und da sehen wir einen großen Abstand, Überschneidungen und am Ende, wie die AfD sich dann doch vor die Union setzen konnte und diesen Abstand jetzt hält bzw. sogar ausgebaut hat. Frau Müller, warum ist die AfD so stark?
1: Ja, ich fürchte, wir sehen hier das Resultat der Normalisierung. Die ist ja fortgeschritten. Die gibt es so seit dem Ende der Corona-Pandemie, würde ich sagen. Da stieg die AfD über 20%. Und die CDU, CSU hatte immer mehr das Gefühl, sie müssten hier und da mal nach rechts blinken, um bestimmte Wählergruppen vielleicht wieder anzusprechen, in der Hoffnung, die zurückzuholen, was ja ein hehrer Anspruch ist. Leider die falsche Strategie. Und das ist jetzt das Ergebnis.
0: Herr Richter, sind das die Gründe, die Sie auch sehen?
2: Nein. Ich glaube, das Kernproblem ist nicht das, was die AfD macht, sondern was die anderen Parteien nicht miteinander zustande bekommen. Die AfD macht sich ein leichtes Spiel. Wir machen es der AfD leicht, weil sie kann einfach Probleme benennen, die den meisten Bürgern bekannt sind. Und wenn dann die Regierungsparteien das nicht gebacken bekommen, und ich glaube, das ist die Konsequenz des Abstiegs der CDU, dass der Kanzler im Umgang mit der SPD die gemeinsam das nicht hinkriegen. Mit anderen Worten, ist kein AfD-Problem, sondern ein Problem der Regierungsparteien im Wesentlichen.
0: Mhm. Herr Debes, für Sie auch eine Begründung, auch so ein bisschen mit Blick auch auf Ostdeutschland?
3: Ja, ich stimme dazu. Ich würde ganz kurz noch ein bisschen größer aufziehen. Es sind ja so, dass wir diese externen Krisen haben. Krisen, Kriege, eine globale Welle auch des Klaritz-Populismus. Und das trifft im Prinzip auf eine Gesellschaft, die in ihrem Besitzstandswahrung erstarrt ist, gerecht, auch überaltert ist und eine Elite und eine politische Elite, aber auch andere Wirtschaftselite, die damit überfordert ist. Und tatsächlich fehlt es an Innovationen, es fehlt an Reformen, nicht an Willen, sondern an Handlungsfähigkeit. Und das ist eine Erklärung, nur eine Erklärung dafür, dass die AfD jetzt auch viel stärker wird. Es gibt natürlich auch andere.
0: Genau, wir gehen auch in die ein oder andere Details ja jetzt auch gleich noch rein. Herr Fuß, ich würde gerne noch eine Zahl mit reinnehmen, auch aus dem Deutschlandtrend. 42% der Befragten haben da jetzt gesagt, sie würden die AfD dann aus Überzeugung wählen, also nicht aus einer Frustration oder aus Protest heraus. Trauen die Menschen der AfD es dann wirklich zu, es besser zu machen?
4: Anscheinend, das sagen die Zahlen, und die AfD ist sicherlich keine klassische Protestpartei mehr auf den ersten Blick und im eigentlichen Sinn. Und trotzdem glaube ich, dass die AfD zu diesen starken Umfragewerten selbst wenig beigetragen hat, sondern es ist ein über Monate und Jahre ist Verlust verloren gegangen in die anderen Parteien, also ein bisschen wie wir es eben gehört haben, was die anderen Parteien über Jahre nicht getan haben. Und so wie es von der aktuellen Bundesregierung angekündigt war, sozusagen die große Hoffnung, diese Bundesregierung würde alles anders machen, das ist zerbrochen. Das haben die Menschen nach einigen Monaten, spätestens nach einem Jahr, wirklich gesehen. Kann sich alles noch wenden, wenn große Reformen kommen. Aber ich glaube, es ist über so lange Strecke Vertrauen verloren gegangen, dass es egal wie gut die Arbeit jetzt wird der Bundesregierung, wahnsinnig schwer ist, das wieder zurückzugewinnen.
0: Herr Dibbes, jetzt muss man sagen, in 5 Bundesländern gilt die AfD als gesichert rechtsextrem. So ist sie eingestuft worden. Da haben wir Sachsen, Thüringen, Sachsen-Anhalt, Niedersachsen, Brandenburg. Spielt das eigentlich gar keine Rolle mehr?
3: Na, ich finde ja interessant die Debatte, als die AfD sehr stark in Ostdeutschland vor allen Dingen war und so bei 20% stand, also so wie sie jetzt eigentlich in Westdeutschland ist. Dann hieß es ja immer, dass die Ostdeutschen, die sind ja dann ein bisschen rechtsextrem und das ist ja das Problem und das ist die Erklärung dafür, dass sie so stark ist. Die Debatte hat sich ja ein bisschen verändert, seit die AfD in Westdeutschland dann auch so stark ist. Da wird viel mehr jetzt wieder über Protest und über andere Dinge geredet. Ich persönlich habe die Erfahrung gemacht, dass es AfD-Wähler überhaupt nicht abschreckt, wenn diese Einstufung passiert ist. Es ist eher, dass es den Trotz, die Reaktanz erhöht. Entweder aus dem Grund, weil die Leute das nicht als ihre Selbstbeschreibung ansehen und sagen, nein, ich bin nicht nationalsozialistisch oder rechtsextremistisch unterwegs. Und wenn das behauptet wird, dann bin ich es halt, also so als Trotz. Und zweitens habe ich ein Grundsatzproblem damit, dass eine nachgeordnete Behörde eines Ministeriums entscheidet, ob eine Partei, eine demokratisch legitimierte Partei, rechtsextrem zu bezeichnen ist oder nicht. Und dann sich alle anderen danach richten. Auch wir Medien sind ja manchmal dann, verstecken uns so ein bisschen dahinter, hinter dem Votum einer Behörde. Und wenn man sich in die Verfassungsberichte einliest und auch in die Gutachten, dann ist man an manchen Stellen überzeugt, an manchen Stellen nicht. Aber das ist, ich würde sagen, keine gute Debattengrundlage.
0: Frau Richter, ist das so?
1: Also ich sehe das genauso mit dem Trotz und der Reaktanz und dass eben dieses Siegel keins mehr ist für viele. Das liegt, glaube ich, auch daran, dass es tatsächlich am Anfang so war, dass sich viele dann da versteckt haben, gesagt haben, der Verfassungsschutz sagt, dann glauben wir das auch. Wo man ja eigentlich als Journalistin auch behördenkritisch durchaus mal sein sollte und hinterfragen sollte, was die so machen. Gleichzeitig ist es Rechtslage, dass Verfassungsschutzämter das dürfen und sollen. Und sie eben dazu da sind, die Demokratie auch zu schützen vor Demokratiefeinden. Deswegen habe ich kein Problem an sich mit dem Etikett. Ich finde, es ist auch durchaus gut belegt. Ich sage das aber auch ohne, dass der Verfassungsschutz das sagt, dass die AfD eine rechtsextreme Partei ist, weil ich mir eben anschaue, was die Partei tut, was sie fordert, was sie machen will, wenn sie regiert. Und dann kann man mit journalistischem Handwerkszeug auch zu diesem Urteil kommen.
0: Schauen wir mal ein bisschen auf die Inhalte. Ja, Herr Richter, bitte.
2: Um da anzuschließen, ich glaube, da sind wir alle weitgehend derselben Meinung. Das Problem ist nur, was macht die CDU daraus? Und wenn ich mir angucke, dass die vor kurzem aus der strategischen Planungsabteilung des Konrad-Adenauer-Hauses ein Pamphlet verbreitet haben, wo sie alle Zitate, die sie zusammenfinden
1: Richter,
2: konnten,
1: ist doch kein Pamphlet.
2: Darf ich ausreden? Ja. Zusammengesammelt haben. Und die Ironie der Geschichte ist, das ist im Wesentlichen dasselbe, was im Verfassungsschutzbericht, den die CDU-CSU damals sehr kritisiert hat, den Nancy Faeser in ihren letzten Tagen veröffentlicht hat, dasselbe, was da drin steht.
0: Nun ist es, sagen, es ist eine Broschüre.
2: Eine Broschüre der strategischen Abteilung, die aber keinerlei Strategie seitens der CDU erkennen lässt. Denn wenn ich ein Problem habe und 25% meiner Stimmen verloren, 20-25% meiner Wählerzustimmung verloren habe seit der letzten Bundestagswahl, dann frage ich mich doch, weshalb diese Wähler, die zunehmend von der CDU und der SPD verloren gegangen sind, weshalb die das tun. Und dann engagiere ich mich nicht in der Form der Publikumsbeschimpfung, denn ich glaube, der Martin Dibbes hat völlig recht. Die Menschen, den Wählern ist das egal, das ist der erste Punkt. Und der zweite Punkt ist, es gibt ja auch reale Ursachen, weshalb die Leute unzufrieden sind. Sie haben den ARD-Deutschland-Trend zitiert. 42% haben Sie gesagt, 57% der Wähler der AfD, der höchste Anteil aller Parteien, sagt, ich wähle diese oder unterstütze diese Partei, weil ich ein Protestwähler bin. Das heißt, das sind also das ARD-Deutschland-Trend. Ich will mich mit der ARD da nicht anlegen.
0: Wenn ich mir das angucke, im Presseclub ganz gut.
2: Das auch sonst.
0: Auch sonst.
2: Auch sonst. Jedenfalls ist die Tatsache, dass die CDU bis heute kopflos dasteht, wie sie mit der AfD umgehen soll. Und ich glaube, das ist eine große strategische Problematik. Und wie gesagt, dass so ein Dokument von der strategischen Abteilung veröffentlicht wird, ist doch ein Treppenwitz der gegenwärtigen Parteiengeschichte.
0: Aber lassen Sie uns mal ein bisschen in die Themen reinschauen, wo es auch für die AfD darum geht. Wir haben zum Beispiel eigentlich gelernt in den letzten Jahren, Migration, Herr Fuß, ist das große Thema. Die Asylanträge sind zurückgegangen, auch illegale Migration ist zurückgegangen. Und Dobrindt als Innenminister sagt, das ist das Ergebnis unserer Migrationspolitik. Aber warum zahlt das dann nicht ein auf seine Partei?
4: Mhm. Also ich glaube, was die AfD angeht, ist, vielleicht kann man so formulieren, es ist fast zu einem Lebensgefühl geworden, sozusagen für die AfD, für viele, für die AfD zu sein, auf dieser auf dieser Unzufriedenheit, die sich eben über Jahre aufgebaut hat. Und deswegen hängt es inzwischen nicht mehr so stark an einzelnen Parteien. Bei der Migration ist viel getan worden von der Bundesregierung. Dobrindt hat da wirklich Versprechen umgesetzt, hat vieles vorangebracht. Und trotzdem merken wir, womöglich ist ein Zeitpunkt auch überschritten, dass man mit einzelnen Reformen, einzelnen Maßnahmen, die eben über Jahre angekündigt waren, die jetzt nach und nach kommen, dass man dann eben mal schnell Vertrauen zurückgewinnen kann und das sofort in Zahlen sieht. Ich glaube, das werden wir, und dann auch mit Blick, sprechen wir noch drüber, auf die anderen Reformen, die noch anstehen, wird man vielleicht nicht so schnell sehen.
0: Vielleicht hat sich auch die Thematik ein bisschen verschoben, Herr Dibbes. Ich würde gerne Frau Silopo, so viel Zeit muss sein, dazu nehmen. Sie hat die Frage gestellt, die AfD wirbt ja mit harter Migrationspolitik. Warum sollte eine solche Politik die wirtschaftlichen und demografischen Probleme lösen?
3: Ja, das tut sie nicht. Das würde sie nicht tun, aber darum geht es ja auch nicht.
0: Aber also, zeigt das nicht auch, dass Wirtschaft vielleicht inzwischen eine größere Rolle spielt?
3: Nein, also die AfD changiert mit Themen, wie sie gerade, es ist in Teilen extreme Parteien, es ist aber eben auch vor allen Dingen Kern eine populistische Partei. Und wenn Populismus funktioniert, dass man dem Volk, dem angeblichen Volk oder dem tatsächlichen Volk oder dem angenommenen Volk sagt, was das Volk hören möchte. Und es war am Anfang war es Anti-Euro, dann kam die sogenannte Migrationskrise, dann hat man also auf das Thema Migration gesetzt und lange Jahre davon gut gelebt. Und jetzt ist es das Thema Wirtschaft. Und seit ein, zwei Jahren, das passt auch zum Profil von Alice Weidel noch viel stärker als das Thema Migration, wird halt natürlich von Deindustrialisierung geredet. Gerade in Ostdeutschland ist das etwas, was die Leute abholt, weil das haben die schon mal erlebt. Das heißt, sie hoppt von Thema zu Thema. Und das ist natürlich das Migrationsthema, wird aber überall mit reingemischt, weil das emotional eigentlich bei jedem Ding passt. Und es ist genauso, wie Herr Fuß gesagt hat, das Vertrauen ist schnell verloren, aber sehr, sehr langsam wiedergewonnen. Das ist eine ganz normale Grundregel. Und auf der anderen Seite ist es natürlich so, dass aus Sicht der AfD-Sympathisanten und der AfD das Problem ja nicht gelöst ist, wenn weniger Leute kommen, sondern die sind ja da. Und ihr großes neues Thema ist ja seit Jahren, ich sage es mal in Anführungsstrichen, Remigration. Dass man also sagt, wir müssen uns ja um die kümmern, die in den all den Jahren gekommen sind und sich nicht, und das ist ja das Wording der AfD, nicht integriert, sondern nicht assimiliert haben. Das heißt also nicht komplett so geworden sind, wie wir uns das wünschen. Und die müssen dann in irgendeiner Art und Weise wieder raus. Das ist ja die... Das alles, was jetzt auch in der AfD diskutiert wird.
0: Gibt es denn von AfD-Seite konkrete wirtschaftliche Pläne? Frau Müller, wissen Sie das?
1: Ja, es steht natürlich in den Programmen einiges drin. Wenn Leute, die sich noch besser auskennen, damit das rechnen, dann sagen sie am Ende, das passt alles nicht zusammen. Ja? Also da sind sehr neolibertäre Elemente mit sehr autoritären Elementen.
3: Und sozialen.
1: Sozialen Elementen. Mhm. Gerade in den ostdeutschen Bundesländern findet man da mehr in dem Programm als in den westdeutschen Ländern. Das heißt, da gibt es ein Sammelsurium an Vorschlägen. Es passt allerdings nicht zusammen und es wird auch die Probleme nicht lösen. Ich würde ganz kurz gerne noch ergänzend zu dem Thema Migration. Wir sehen eben, die AfD hat es geschafft, eine Erzählung zu etablieren, die da lautet, der Migrant, die Migrantin ist der Sündenbock und wenn der wieder weg ist, dann geht es uns allen besser. Und das kann man dann eben auch ins Thema Wirtschaft reinpacken, das kann man auch ins Thema, selbst ins Thema Pandemie reinpacken, das kann man überall rein und drauf packen. Und das hat nach und nach verfangen. Und jetzt wurde sehr viel seitens der CDU/CSU gemacht beim Thema Migration. Ich würde sagen, also faktisch haben wir ja die härteste Migrationspolitik seit mindestens 20, wenn nicht eher 30 Jahren. Und es bringt nichts, was die AfD angeht. Und es war immer die Erzählung, sozusagen auch bei den Konservativen, wenn wir das einmal gemacht haben, dann. Man hätte da vielleicht auf die Leute hören können, die sagen, nicht in Frankreich, nicht in Italien, nicht in anderen Ländern hat das funktioniert, sondern man muss natürlich was in den Bereichen machen. Man darf aber nicht so eine gewisse Härte in den Erzählungen einfach unterbringen, weil das am Ende den Leuten das Gefühl gibt, dann hatte die AfD ja doch recht. Mhm. Und dann ist es ja auch gar nicht so schlimm, die zu wählen, weil dann wählt man halt das Original.
2: Wir haben jetzt zwei Themen, Wirtschaft und Migration. Ich stimme dir völlig zu, dass die Wirtschaftsstrategie der AfD weitgehend dünnseitig ist. Aber ich sage gleichzeitig auch, dass die AfD die Wirtschaftsdebatte nicht verlieren kann. Selbst wenn die Bundesregierung in Wunder oh Wunder zusammenkommt und jetzt eine sehr sinnvolle Strategie macht. Warum? Deutschland braucht ganz offensichtlich eine Restrukturierung. Jeder, der sich mal auf Betriebsebene mit sowas befasst hat, weiß, dass es da einen sogenannten Hockeyschläger-Effekt gibt. Das heißt, man fängt an, was zu korrigieren und danach geht der Stress riesenmäßig hoch. Und die AfD kann sich darauf zurückziehen, zu sagen, wir haben es euch ja gesagt, ihr habt das alles nicht in den Griff bekommen. Das heißt, die AfD wird selbst in der Phase noch ansteigen aus der Frustration derer, denen aus den Verteilungskämpfen etwas weggenommen wird. Zum Thema Migration ganz kurz. Dass die AfD von Regelmigration spricht, ist in verschiedenster Weise Schwachsinn. Aber wo sie recht hat, implizit im Verständnis der Bürger, ist, dass die Grünen insbesondere sehr fleißig dabei waren, die evangelische Kirche immer wieder Flüchtlinge reinzubringen, ohne zum Beispiel in den Schulen hinreichend darauf zu achten, was dort im Schulunterricht passiert, dass es Schulen gibt, wo inzwischen bei 400 Schülern keiner mehr zu Hause Deutsch spricht, dass in Wiesbaden schon vor langer Zeit gesagt wurde, auf kommunaler Ebene, wir sind völlig überlastet, wir kriegen das nicht mehr hin, dass in Deutschland im Wesentlichen auch von links verhindert wurde, dass so wie in Frankreich etwa frühkindliche Schulerziehung École maternelle, wie in Frankreich, ab 3 Jahren verpflichtend ist, auch um ein Land sozial und vor allen Dingen die Flüchtlingskinder sprachlich und kulturell zu integrieren.
1: Also, Entschuldigung, da muss ich wirklich dazwischen gehen. Einzelbeispiele helfen uns ja nichts. Es ist ja unbenommen, dass es Regionen gibt, in denen es Probleme gibt. Die Lösung sind aber ja nicht da, zumindest nicht bei der AfD, sondern es gibt kein Migrationsproblem. Es gibt ein Integrationsproblem. Darüber könnten wir reden und dann aber bitte konstruktiv. Und ich möchte aber wirklich, wirklich darum bitten, Sie haben jetzt gerade gesagt, die Bürger finden nicht. Ja,
2: 70% der Bürger sind dieser Meinung, das ist eine deutliche Mehrheit.
1: Sie wollten eben auch ausreden.
2: Ja, aber das ist trotzdem Tatsache.
1: Die Tatsache ist aber auch, dass 27% oder 29% jetzt aktuell, je nach Umfrage, sagen, okay, die AfD würde ich jetzt aktuell wählen. Aber es gibt ja auch noch über 70% andere im Land, die eben nicht sagen, wir wollen diese radikale Politik und die dann vielleicht auch andere Punkte haben beim Thema Migration, wie sie das lösen wollen. Und dann immer einzeln zu verweisen, auf die eine Partei hat das gemacht, so, mir ist das zu kurz gegriffen.
4: Vielleicht noch eine andere Erklärung dazu, das vergessen wir oft. Es wurde jetzt, also weshalb das, was in der Migration jetzt umgesetzt wurde von der Union, weshalb sich das nicht gleich auf tolle Umfragewerte für die Union dann umsetzt. Es hat 10 Jahre gedauert. 10 Jahre lang hat die Union selbst immer mehr von innen, unabhängig auch von der AfD, von innen immer mehr über dieses Thema gesprochen und versprochen. 8, 9 Jahre ist es nicht gekommen. Nach 10 Jahren ist es dann gekommen. In der Zeit haben ganz viele Menschen, die das wollten, die vorher Union gewählt haben, haben sich woanders eingerichtet.
0: Also
4: eben
0: hat so lange
4: unter anderem bei der AfD. Ja. Dass jetzt nach 10 Jahren, wenn die Union sagt, super, wir haben es umgesetzt, nicht alle, die das seit 10 Jahren wollten, hurra, schreien und sagen, super, ich trete bei der AfD wieder aus und bei der CDU oder CSU ein oder so, oder nächstes Mal wähle ich die wieder, ist irgendwie auch verständlich keine große Überraschung.
0: Herr Richter, ganz kurz, ich würde mich gerne noch mal einen Blick dahin werfen, und da brauche ich meinen Herrn Davis hier an der Runde, wo es ja die Möglichkeit gibt, wo die AfD dann zeigen könnte, wie sie etwas umsetzen will. Und da sind wir vielleicht auch wieder beim Thema Schulen. Wir blicken nach Sachsen-Anhalt. Dort könnte es eine absolute Mehrheit geben in diesem Jahr bei der Landtagswahl. Und es gibt radikale Umbaupläne, die zum Teil auch vorgestellt wurden für diesen Fall der Fälle. Gibt es da etwas, was Sie herausheben würden, was für Sie heraussticht, wo ihr sagt, okay, da sind Inhalte der AfD, wenn sie dort umgesetzt werden, ganz klar erkennbar. Und das käme dann auf uns zu.
3: Ja, das sogenannte Regierungsprogramm der Sachsen-Anhalter AfD ist tatsächlich das, glaube ich, radikalste Papier, was jemals auf einem Parteitag in so einer Form, dass man das exekutiv machen will, beschlossen wurde. Es geht in ganz viele Bereiche rein. Also man muss natürlich wissen, dass Landespolitik nicht gestalterisch so viel machen kann.
0: Aber es gibt also Bereiche, wo viele reingehen können.
3: Genau, und vor allem in der Bildungspolitik. Ich würde sagen, das Thema, was vor allen Dingen die CDU aufgreift, das Thema Schulpflicht, das würde ich jetzt gar nicht mal, das ist auch jetzt kein Kernthema der AfD, sondern das ist okay, reingekommen.
0: Was wäre das Gravierendste für Sie, was da käme?
3: Das ist ein Umbau der Gesellschaft tatsächlich an vielen Bereichen, in Richtung Kirchen, in Richtung Gewerkschaften, in Richtung demokratisch, in Vereine, in die Schulen rein, beim Thema Umbau der Verwaltung, beim Thema Remigration, das an ganz vielen Stellen im Programm vorkommt, wo man irgendwelche Beauftragten machen möchte, wo man Lager, also Zentren errichten möchte. Man versucht einen anderen Geist dann, also sozusagen eine Wende sozusagen herbeizuführen in Sachsen-Anhalt im Rahmen der Möglichkeit, die so ein Land bietet. Mhm. Was jetzt diese Aussichten von der AfD betrifft, wird man ja vielleicht noch drüber sprechen. Sie haben ja von einer absoluten Mehrheit geredet. Es wäre ja höchstens eine absolute Sitzmehrheit im Parlament. Das ist wichtig. Das heißt also, es müssten dann verschiedene Voraussetzungen stattfinden. Nämlich nach den jetzigen Umfragewerten müssten dann alle anderen kleinen Parteien nicht in den Landtag gelangen. Das heißt also, Das ist ein Szenario, was realistisch ist zum ersten Mal in der Geschichte der Bundesrepublik. Aber es ist ein Szenario, was nicht unbedingt jetzt hochwahrscheinlich ist. Mhm. Sondern das ist eines von mehreren Szenarien. Und wir sollten auch aufpassen als Medien, dass wir jetzt nicht herbeischreiben oder herbeisenden.
0: Ja, aber es ist natürlich eine Sache, die sich auch die Parteien überlegen müssen. Wie geht man denn damit um, auch wenn solche Inhalte auftauchen? Und den Schritt würde ich jetzt gerne mal gehen. Also wie soll man dann... Wir müssen kurz weitergehen, Herr Richter. Ich muss Ihnen eine Collage vorlegen und dann sind Sie wieder dran, das verspreche ich Ihnen. Wir wollen nämlich mal angefangen beim Bundeskanzler darüber erfahren, ja, wie so die Einschätzungen sind, wie eine Zusammenarbeit aussehen könnte, ob es überhaupt eine geben sollte.
5: Eine Zusammenarbeit mit denen, die sich Alternative für Deutschland nennen, wird es mit der Union nicht geben. Wird es nicht geben.
6: Das ist eine brandgefährliche Nazi-Partei und wir müssen das auch beim Namen nennen.
7: Wir hatten uns gegenseitig versprochen, alles zu unterlassen, was uns abhängig macht von den Brunnenvergiftern.
8: Brandmauer ist für Liberale kein Kriterium. Wir weichen keiner Diskussion aus und wir haben eigenständige Überlegungen, die wir präsentieren. Uns ist völlig egal, ob CDU zustimmen oder SPD zustimmen oder was auch immer. Was wären wir für eine Partei, wenn wir unsere Überzeugungen und unsere Äußerungen davon abhängig machen würden, wer sonst noch im politischen Spektrum begeistert oder weniger begeistert ist?
9: Es gibt durchaus Beispiele dafür, dass die Inverantwortungnahme solchen Kräften eher die Substanz entzieht, wenn man dann merkt, die können es gar nicht besser.
0: So, Herr Richter, ich habe es Ihnen versprochen. Ausschließen, abgrenzen. Wo müsste es für Sie hingehen?
2: Ich glaube, wir machen jetzt den Fehler Nummer zwei. Mhm. Erst haben wir die ganze Zeit semantisch auf Brandmauer abgestellt und die Sacharbeit nicht fortgetrieben unter den demokratischen Parteien. Jetzt machen wir Semantik, ob Koalition, Zusammenarbeit, Tolerierung und sonst was. Meiner Meinung nach sind das für unsere Demokratie alles relativ sinnlose Spielchen. Die Tatsache ist doch, dass die CDU versucht, Reformen zu machen. Merz hat viele Fehler gemacht, aber sie versucht es. Und die SPD häufig Sachen dann über ihre Partei Linke im Bundestag einkassiert. Wir haben eine Mehrheit von 55-60%, die wie anderswo in Europa Mitte-Rechts inzwischen ist. Wenn das in der Politik nicht abgebildet wird, führt das leider dazu, dass die AfD weiteren Auftrieb erhält. Und da muss sich die SPD meiner Meinung nach sehr an die eigene Nase fassen. Denn sie sagt immer, wir wollen die CDU stellen und sind froh, dass Merz seine Versprechen, die AfD zu halbieren, nicht erledigt hat. Aber ich glaube, da ist auch sehr stark die Strategie der SPD für verantwortlich, die auf diese Inhalte nicht eingeht, die mehrheitlich 60-70% bei vielen Fällen in der Bevölkerung so gewollt werden. Und eine letzte Bemerkung noch zu Ann-Kathrin Müller. Ich habe lange in den USA gelebt. Da gab es auch die Neigung unter den Demokraten, den Bürgern zu erzählen, dass alles, was sie als Probleme ansahen, eigentlich gar kein Problem sei. Das seien Einzelbeispiele und so weiter. Und die Konsequenz davon ist Donald Trump jetzt zum zweiten Mal. Ich hoffe, das passiert uns nicht, aber ich sehe eine ganz klare Gefahr aufgrund dessen, was ich in den USA lange beobachten musste.
0: Frau Richter, ich möchte Ihnen, Frau, entschuldigen Sie, jetzt habe ich Sie schon hier verheiratet. Das ist natürlich nicht Frau Müller. Ich möchte Ihnen, weil Sie ja gerade auch angesprochen wurden, noch mit auf den Weg geben, wenn wir über diese Zahlen reden und ob es jetzt 27%, 29% in aktuellen Umfragen bundesweit, müssen wir jetzt wieder sagen, sind. Ist es denn mit der Demokratie vereinbar, wenn man jetzt sagen würde, wir haben diese Brandmauer, wir grenzen das ganz klar ab?
1: Natürlich. Die Brandmauer ist ein grunddemokratisches Instrument. Jetzt ist dieser Begriff inzwischen vergiftet. Er wird, Carsten Lillemann behauptet, der sei von Linken erfunden worden. Das ist ein politikwissenschaftlicher Begriff. Gibt ihn auch im Französisch, Cordon Sanitaire. Da heißt er der Sperrgürtel rund um ein Seuchengebiet. Kann man sich jetzt aussuchen, was man besser findet. Da finde ich Brandmauer fast netter. Aber natürlich ist es, wir sind eine wehrhafte Demokratie. Und die hat bestimmte Werkzeuge. Und eins davon ist eben diese Brandmauer, dass man sagt, man will mit denen nicht arbeiten, damit das Feuer nicht überschwappt und man nicht den Rest auch verbrennt an sozusagen demokratischen Mitteln und Wegen und Normen. Und es ist total essentiell, diese Brandmauer zu erhalten. Nicht nur, um die Demokratie zu retten, obwohl das mein oberstes Argument wäre, sondern auch für die CDU, CSU. Die würde es zerreißen. Also es gibt schon immer noch sehr, sehr viele in dieser Partei, die nicht mit dieser AfD zusammenarbeiten wollen, weil sie genau wissen, dass es dann eben sehr radikal würde. Und also es ist auch ein strategisches Problem für die natürlich. Ich sage auch nicht, dass es gerade leicht ist für die Konservativen. Aber ohne die Brandmauer geht es sehr schnell voran beim Abbau der Menschenwürde.
0: Herr Fuß.
4: Also, letzter Punkt würde ich zustimmen. Eine Koalition CDU oder Union mit der AfD würde die CDU zerreißen, im Moment vor riesige Herausforderungen stellen. Und trotzdem, bei der Brandmauer dürfen wir nicht vergessen, die AfD liebt die Brandmauer. Ja, die liebt auch diese Diskussion zur Brandmauer. wie an so vielen Stellen, weil es einfach die ganze Diskussion sozusagen auf diese bildlich auf eine Mauer und die Brandmauer verengt. Und deswegen hört man ja auch in allen Hintergrundgesprächen inzwischen aus der CDU, aus der Union, wie unglücklich alle sind, dass man auch selbst dieses Bild sozusagen über Jahre so groß gemacht hat, mitgemacht hat. Am Schluss ist es aber die AfD, auch die SPD und linke Parteien, die natürlich dadurch die CDU, CSU sozusagen ja, in eine Sackgasse gebracht haben, weil sie entweder eben nur mit der SPD, mit den Grünen koalieren können und sonst die Mehrheiten nicht mehr möglich sind. Also,
1: was an der FDP zum Beispiel liegt oder
4: absolut,
1: an anderen
4: aber,
1: Faktoren.
4: Aber die Realität ist einfach im Moment so. Und aber das größte Problem, finde ich, bei den Aussagen, die wir eben im Einspieler gehört haben, die waren ja sehr klar von mehreren aus der CDU. Und was aber dahinter ist, meine Wahrnehmung und aus allen Gesprächen, die CDU ist ratlos. Wie macht sie weiter? Nach den Landtagswahlen im Herbst? Es gibt weder für die Variante realistisch, aber noch nicht sehr wahrscheinlich, die absolute Mehrheit der oder die Sitzmehrheit der AfD dort noch, wenn es nicht für die AfD reicht und man sich irgendwie entscheiden muss, was für eine Koalition man eingeht. Das heißt, aus meiner Sicht ist das gerade eine sehr große Gefahr, dass man wirklich ratlos ist.
0: Aber
4: wie geht es danach weiter?
0: Was Sie gerade sagen, Herr Fuß, Herr Dibbes, was ich Ihnen gerne mitgeben würde, das ist ja genauso eine Thematik. Also wie stellt man sich überhaupt dann in parlamentarischen Mehrheiten und so weiter auf? 41, wir sind wieder beim Deutschlandtrend, Herr Richter, extra für Sie. 41% der Befragten sind laut Deutschlandtrend gegen die Zusammenarbeit der AfD, aber immerhin 31% für eine Zusammenarbeit von Fall zu Fall. Das wird ja zum Teil auch in den Bundesländern schon gemacht. Wie sieht das denn dann konkret aus? Und was bedeutet das eigentlich dafür, dass man parlamentarische Mehrheiten finden muss?
3: Also bevor ich auf die Frage antworte, würde ich gerne noch mal kurz zu dieser Brandmauerdebatte, die ich sehr unglücklich
0: finde. Gehört ja ein bisschen
3: finde,
0: mit dazu, genau.
3: Die ich sehr unglücklich finde. Also ich finde das Wort Brandmauer unglücklich. Es ist übrigens zum ersten Mal in der AfD verwendet worden von Herrn Meuthen betreffend der Rechtsextremisten in der eigenen Partei. Die Brandmauer ist ein schiefes Bild in diesem Zusammenhang. Also worum es doch geht, ist Abgrenzung, ist Distanz, ist keine aktive Zusammenarbeit. Und das ist, glaube ich, auch richtig. Das heißt also, dass man

0: Zweite ist, dass es natürlich die Opfererzählung der AfD stärkt, dass es also eher kontraproduktiv wirkt. Aber das erste Argument ist für mich wichtiger.
1: Aber ganz kurz, es gibt ja kein demokratisches Recht, gewählt zu werden. Es gibt das Recht zu kandidieren. Und wenn man dann nicht die Stimmen hat...
0: Ja, aber natürlich gibt es ein Recht von einer Partei, dass man zum Beispiel, nehmen wir mal diesen absurden Fall, nur weil es folkloristisch so schön ist, von diesem Fraktionssaal im Deutschen Bundestag, den die SPD nicht hergibt, damit die... Was heißt, darüber kann man reden? Darüber sollte man gar nicht reden.
1: Finde ich, muss man nicht, aber...
0: Nein, weil
1: das, ganz kurz mit, was ist mit diesem
0: Saal? Ja, kurz, also der Saal ist ja so, also nach der letzten Bundestagswahl ist ja die AfD stark gewachsen und die SPD stark geschrumpft. Und jetzt hat die SPD aber trotzdem den größeren Saal. Das hat ganz praktische Folgen, nämlich die AfD-Abgeordneten müssen sich zusammenzwängen. Und die SPD hat viel zu viel Platz in ihrem Saal. Das kann man jetzt irgendwie klein finden oder Kindergarten finden. Aber ich finde, der Kindergarten geht in dem Fall von der SPD aus und vom Deutschen Bundestag, von den anderen Fraktionen, die das mitbestimmt haben. Weil das Bild, was da auch gegeben wird, ist ja im Prinzip, ihr könnt ja wählen, die Partei, wie ihr wollt, wir geben ihnen noch nicht mal den richtigen Saal. Das ist also kontraproduktiv. Und die Frage, Entschuldigung, die Sie gestellt hatten, zum Thema, sollte man teilweise nicht zusammenarbeiten oder nicht zusammenarbeiten. Ich glaube, man sollte, es gab ja diese Beispiel, diese Geschichte im Europäischen Parlament, wo Mitarbeiterebene miteinander geredet wurde, um eine bestimmte Richtlinie auch gegen Migration zu verabschieden. Das halte ich für falsch. Was ich aber auch für falsch ist, finde, ist, wenn man Initiativen anbringt und dann ständig schauen muss, wer dann zustimmt. Selbst den Grünen im Sächsischen Landtag ist es letztens passiert, dass ein Antrag von ihnen, von der AfD, mitbestimmt wurde und man sich danach gefeiert hat, also von AfD-Seite. Da muss man ein bisschen souveräner werden, oder da muss man souveräner werden in dem Fall, auch wenn man dann möglicherweise vorgeführt wird, weil das macht auch den parlamentarischen Betrieb kaputt. Das heißt also, keine aktive Zusammenarbeit suchen und verabreden, aber auch nicht so tun, als ob man im Parlament alles kontrollieren könnte.
2: Aber was heißt in dem Fall souveräner werden?
0: Souveräner heißt, dass man selbstbewusst seine eigenen Inhalte verkauft, dass man selbstbewusst auch der AfD inhaltlich gegenüberstellt und dass man natürlich an den Stellen, wo die AfD extrem auftritt, auch ganz klar Kontra gibt. Aber man muss ja das einfach auch zur Kenntnis nehmen. Ich habe da meine Meinung auch über die Jahre etwas geändert, muss ich sagen, weil wenn ein großer Teil der Bevölkerung eine Partei legitimiert durch ihre Stimme und sie teilweise in manchen Landesparlamenten und selbst wenn es die Sachsen-Anhalt der AfD nicht diese Zeit mehr bekommen, dann wird sie die abstandgrößte Fraktion wahrscheinlich stellen. In Thüringen ist es schon der Fall. Mit Sperrminoritäten, was das alles heißt, bei Verfassungsrichterwahlen, all diese Dinge. Und dann kann man, das muss man erstmal irgendwie zur Kenntnis nehmen. Und man muss damit auf an diesen komplexen Vorgang auch komplex reagieren.
2: Jetzt muss Herr Richter mal antworten.
3: Ich stimme auch da in allem zu, möchte aber unbedingt an uns alle appellieren, die Blende ein bisschen weiterzuziehen. Denn die Gefahr, die ich ganz eindeutig sehe, ist, dass wir mit Blick auf die Wahlen im Herbst und so weiter jetzt vom Höppchen auf Stöckchen kommen. Und immer kleiner jetzt über Koalitionen und Ordnungen in Landesparlamenten, die zu den kleinsten, die wir in Deutschland zum Teil haben, siehe Sachsen-Anhalt, gehören.
2: Aber sie müssen funktionieren.
3: Moment. Die eigentliche Frage, damit alles funktioniert, ist, dass die Bundesrepublik Deutschland wirtschaftlich wieder auf zwei Beine kommt. Diese Frage haben wir bis heute nicht beantwortet. Und ich sehe auch wenig Perspektiven, dass es dazu kommt. Ich will ganz klar sagen, dass das Beste, was der AfD passieren kann, ist, dass wir uns auf diese Kleingefechte, wer mit wem, weshalb, Zusammenarbeit, Koalition, Duldung, sonst was kaprizieren. Und die Gefahr sehe ich ganz klar, auch weil die CDU keine strategische Fähigkeit hat, auch weil Carsten Linnemann von der Bildfläche verschwunden ist, auch weil er schon damals nicht zum Arbeitsminister gemacht wurde, der größte Fehler von Herrn Merz, nicht auf das Arbeitsministerium zu insistieren. Das heißt, die CDU und ganz Deutschland damit, denn man kann über Merz schimpfen, wie man will, am Ende sind wir alle nicht besonders begabt, das voranzubringen, weil die Bevölkerung auch nichts ändern will und so weiter sich eingerichtet hat in der Illusion, Deutschland wird es ewig gut gehen, die Globalisierung spielt immer in unseren Rücken, das tut sie nicht mehr. Das ist die Herausforderung. Und je mehr und je länger wir über Kleinigkeiten vergleichsweise, denn wenn Deutschland kollabiert wirtschaftlich oder weiter in schwierige Fahrwasser kommt, dann ist das Wasser auf den Mühlen der AfD und dann sehen wir das in Europa und in Polen und in Frankreich. Und das ist das Wichtigste, was wir zur Verteidigung der Demokratie tun können. Und darauf müssen wir mit einem Leserfokus konzentriert sein.
2: Frau Müller.
1: Ja, mir ist das immer ein bisschen zu kurz gegriffen zu sagen, ja, das Wasser auf die Mühlen der AfD. Alles ist immer Wasser auf die Mühlen der AfD. Wenn sie irgendwie immer heißt es, die Parteien sollen unterscheidbar sein. Wenn sie unterscheidbar sind und sich mal streiten öffentlich, ist es Wasser auf die Mühlen der AfD. Wenn sie gemeinsam an einem Strang ziehen, ist es Wasser auf die Mühlen der AfD, weil sie

0: sind eine Einheitsbrei. Es ist egal, was passiert, alle haben immer Angst, es hilft der AfD. Ich würde ja dafür plädieren, die AfD mal rechts liegen zu lassen und sich darauf zu konzentrieren, was wollen wir als jeweilige Partei für dieses Land, wo finden wir irgendwie dazu demokratische Mehrheiten.
1: Wäre ja jetzt eine gute Möglichkeit mit den Reformen, die jetzt auf den Weg gebracht werden sollen. Würde das was ändern, wenn diese Reformen jetzt, wenn da ein Wurf gelänge? Ich meine, wir reden jetzt von 4, 5 Wochen, wo entsprechende Sozialreformen auch dann vorgestellt und auf den Weg gebracht werden sollen. Wäre das etwas, wo man wirklich mal einen Umschwung erreichen würde?
0: Ich fürchte, kurzfristig ist es sehr schwer, diese Wählerschaft zurückzubekommen. Also wir sehen ja, dass es seit Jahrzehnten irgendwie ungefähr 18-20% über die Mitte-Studie Menschen in Deutschland gibt, die eben eine latent oder manifest rassistische oder antisemitische Einstellung haben. Die haben natürlich irgendwie, wen sollen die sonst wählen, wenn nicht die AfD? Das heißt, da gibt es ein großes Wählerpotenzial für diese Partei ohnehin. Das ist eine sehr gut belegte Studie.
2: Es gibt auch welche, die gut belegt sind und 9% sagen.
0: Bitte. Und dann gibt es eben natürlich, die letzten Jahre ist durch die Krisen, die Kriege, haben wir alles schon erwähnt, sind da eben noch mal neue Leute hinzugekommen. Aus den anderen Parteien, aus dem Nichtwählermilieu erneut, die eben unzufrieden sind damit, wie es läuft. Die sagen, die immer schon regiert haben in verschiedenen Konstellationen, kriegen es nicht hin, dann gehe ich jetzt eben zu denen, die es noch nicht durften. Mhm. Ich halte es trotzdem nicht für den richtigen Weg zu sagen, dann lasst sie doch mal machen, die werden sich schon entzaubern. Es gibt auch nichts zu entzaubern. Alle wissen, was auf dem Tisch liegt, steht auf deren Papieren, was die machen wollen. Und letztlich würde ich immer dafür plädieren, es gibt in Deutschland keine Region, wo die AfD über 50% hat. Das heißt, es gibt immer die Möglichkeit, eine demokratische Mehrheit zu finden, um Probleme zu lösen. Und ja, da müssen die Parteien dann auch mal flexibler werden bei bestimmten Themen. Aber es gibt meines Erachtens keinen Anlass, jetzt irgendwie zu sagen, dann müssen wir immer mal wieder drauf setzen. Und ich finde den Vorschlag an sich gut, zu sagen, wir wollen unsere Politik einbringen. Nur wenn man weiß, Vorschlag ABC geht ohnehin nur durch mit deren Stimmen, wird es schon wieder schwierig.
3: Erstmal sind die Mehrheiten in den Landtagen, auch in Ostdeutschland, die werden schwierig. Und die sind schon schwierig und die werden noch schwieriger werden nach der September, nach den Landtagswahlen. Aber wenn man schon sagt, man muss die AfD an vielen Stellen rechts liegen lassen, ich glaube, man muss sich auseinandersetzen mit ihr, man kann sich nicht wegignorieren. Aber ja, dann gilt das aber auch für die Konkurrenzparteien, die Wettbewerbsparteien von der Union. Weil wir reden ja immer über die Union, was muss die Union machen? Und ich glaube, ein Teil des Problems ist, dass Sozialdemokraten und auch Grüne, und das ist natürlich ein taktischer Impuls, den man automatisch hat, dass man quasi die AfD genommen hat, um auf die Union einzuprügeln. Mal mit berechtigt, mal unberechtigt. Und immer diese Generalunterstellung da liegt, im Zweifel würdet ihr doch. Und dann vielleicht sogar noch Friedrich Merz in die Richtung von Faschismus und sowas, wenn es in den linksextremen Bereich geht, zu rücken. Und das hat auch, wenn wir jetzt von dem Wasser und der Mühle sprechen, das hat natürlich auch der AfD genutzt. Das heißt also auch wir Teile der Medien haben sozusagen immer geschaut, wo hat die CDU an einem Punkt mit der AfD was gemacht und damit immer irgendwie transportiert, ja, die würden ja gerne. Und ich glaube, wenn man in die CDU reinhört, der ganz große Teil, und du hast ja gerade von Mehrheiten geredet, von 50%, ich würde sagen, in der Union 80-90%, würden nie was mit der AfD machen. Das übrigens auch die Mitglieder in den Umfragen sagen, dass die CDU-Mitglieder, auch Friedrich Merz gilt das, und es gilt natürlich für Hinrich Wüst oder für Daniel Günther. Das heißt also, keine Einheitspartei, natürlich nicht, aber die Parteien müssen auch miteinander im direkten politischen Wettbewerb fair miteinander umgehen.
1: Herr Fuß, ich wollte gerade sagen, wir wollten ja noch ein bisschen in die Zukunft blicken, ja, auch und auch auf die Reformen, die jetzt kommen und vielleicht auch, wie man das eben nicht Wasser auf die Mühlen auch selber mal kommuniziert, wie das Ganze funktioniert. Dazu haben wir nämlich zum Beispiel auch die Frage, wann fängt die Union an, ein greifbares Bild von Deutschlands Zukunft zu malen und damit Wahlkampf zu machen? Man könnte ja auch die Reformen, die jetzt geplant sind, so erklären und die Menschen mitnehmen? Oder geht das bei diesen Reformen, die da anstehen, gar nicht?
4: Wenn die Reformen umgesetzt werden, dann wird vieles umgesetzt, was auch viele Menschen nicht toll finden. So, also
1: es wird, Einschränkungen
4: ist, es wird geben, genau, ja, mehr Belastungen, Einschränkungen geben. So, das ist wirklich auf langfristige Sicht und ich glaube auch von der Bevölkerung dann auf langfristige Sicht gesehen, so wie heute, 20 Jahre später, alle über Gerhard Schröder sprechen und die Agenda 2010 natürlich auch im Rückblick nicht alle toll finden, aber anerkannt wird, parteiübergreifend, was für ein Ruck das war, der da umgesetzt wird, so könnte immer noch Friedrich Merz sozusagen in die Geschichtsbücher eingehen, wenn er es schafft, mit dieser Bundesregierung wirklich große Reformen umzusetzen. Das ist bei aller Kritik an ihm, an der Bundesregierung, das ist alles immer noch möglich. Aber das sind alles keine Sachen, da wiederhole ich mich, die jetzt schnell zu besseren Werten oder so führen könnten. Das ist da, glaube ich, nicht möglich.
1: Ist das denn überhaupt möglich, Herr Richter, wenn wir mal schauen, welche Reformen da kommen sollen und auch mit dem Blick Richtung Wahlen Ostdeutschland, kann man mit diesen Reformen jetzt überhaupt Wähler zurückgewinnen?
2: Ja, weil es zumindest in der bundesrepublikanischen Geschichte eine Tradition gibt. International waren wir im Vergleich deshalb gut, weil wenn es uns golden ging, haben wir immer Zweckpessimismus gepredigt. Wir hatten immer einen Sinn für Anpassungen an die Realität, damals auch über den Wechselkurs der D-Mark und so weiter. Das ist richtig. Das Problem ist nur, mit Blick auf die anderen Parteien, Friedrich Merz wird als Altvorderer beschrieben.
1: Als was?
2: Als Altvorderer, der Mann, der ist out of touch. Das, was er an wirtschaftlichen und sozialen Problemen in Deutschland beschreibt, ist die akkurate Beschreibung eines jeden Volkswirtes in Deutschland, mit Ausnahme von Marcel Fratscher, alle sind derselben Meinung. Und insofern hat er recht, aber dann müssten die anderen Parteien auch aufhören, ihn als altes Eisen zu beschreiben. Er hat eine sehr schwierige Aufgabe, er ist der Vorturner, er muss das versuchen zu erreichen. Denn wenn ihm das nicht gelingt, wir reden immer darüber, dass die 80% der CDU-Leute nichts mit der AfD zu tun haben oder dass die CDU unbedingt zusammenhalten. Die CDU hat inzwischen 18,4% in Deutschland. CSU rausgelassen. 18,4%, das heißt, die ist auf einem ähnlichen Abstieg wie die SPD. Und wenn wir uns das angucken, kommt dann die Frage, werden die Fliehkräfte innerhalb der CDU nicht demnächst überhand nehmen, wenn die Allparteienregierung ex-AfD bilden müssen? Klare Frage, nicht mit AfD, aber mit der linken Partei und so weiter. Das wird zu großen Spannungen führen. Und das wiederum ist katastrophal für das, was Sie wünschen, was wir uns alle wünschen, dass Deutschland wieder auf zwei Beine kommt wirtschaftlich.
1: Herr Debes, das heißt für Sie, wo stehen wir im Herbst, wenn wir diese Prognosen hören, wenn wir auf diese Runde, was wir besprochen haben, gucken? Wo steht die AfD? Was wird es für die Union bedeuten?
3: Also ich glaube tatsächlich, dass diese Reformdebatte nochmal die Wahlkämpfer in Mecklenburg-Vorpommern und in Sachsen-Anhalt in Schwierigkeiten bringen wird. Und zusätzlich, das ahnen Sie schon, Sie haben sich schon in verschiedenen Punkten auch bei der Thema Rente versucht zu distanzieren, aber es hilft ja nichts. Also es wurde, ich weiß noch, in Berlin wurde immer dann vom Reformfenster geredet. Wir haben jetzt ein Reformfenster, das ist dann so bis zur nächsten Landtagswahl. Es sind immer irgendwann Landtagswahlen. Im nächsten Jahr sind 5 Landtagswahlen, unter anderem in NRW. Das heißt, es hilft nichts. Es muss jetzt gemacht werden. Man ist eh schon spät dran, wenn man die Legislaturperiode anschaut. Und es ist gut, dass jetzt endlich den Tag nicht vor dem Abend loben. Aber es ist gut, dass jetzt zumindest der Wille besteht, dass man etwas vorlegt vor dem Sommerpause, damit man es nach der Sommerpause im Parlament bereden kann. Aber es wird ein schwieriger Sommer für die Wahlkämpfer, weil es genau um die Themen geht, gerade beim Thema Rente. Im Osten ist die gesetzliche Rente oft der Hauptpfeiler.
1: Ich muss an dieser Stelle zum Ende kommen,
3: ja,
1: weil wir schon wieder durch sind mit dem Presseclub. Sie haben ein gutes Schlusswort für den Sommer geliefert. Auf jeden Fall vielen Dank dafür. Und ich möchte Ihnen noch sagen, hier im Ersten geht es weiter mit dem Europa-Magazin. Übrigens auch spannendes Thema. Gender Pay Gap, also wie die Lohnlücke zwischen Männern und Frauen geschlossen werden soll. Das auch auf europäischer Ebene. Den Presseclub nachgefragt gibt es jetzt bei Phoenix und im Radio. Und ich möchte mich bedanken für die knackige Runde zum Thema heute hier im Presseclub. Ich wünsche Ihnen noch einen schönen Sonntag.
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0: Im Zuge der geplanten Rentenreform fordert der Deutsche Gewerkschaftsbund eine verpflichtende Betriebsrente für alle Beschäftigten. Die DGB-Vorsitzende Fachimi sagte dem Redaktionsnetzwerk Deutschland, diese Alterssicherung müsse zusätzlich sein und von den Arbeitgebern mitfinanziert werden. Auch der Arbeitnehmerflügel der CDU spricht sich dafür aus. Dies sei ein richtiger Schritt, sagte der CDA-Vorsitzende Radke der Funke Mediengruppe. Derzeit hat etwa jeder zweite sozialversicherungspflichtig Beschäftigte eine Betriebsrente. Deutschland, Großbritannien und Frankreich wollen die stockenden Bemühungen um ein Ende des Ukraine-Kriegs wieder in Gang bringen. Dazu treffen sich die Staats- und Regierungschefs am Abend in London mit dem ukrainischen Präsidenten Selenskyj. Trotz vieler diplomatischer Initiativen liegen die Positionen von Russland und der Ukraine weit auseinander. Zuletzt hatte Selenskyj dem russischen Präsidenten Putin ein persönliches Treffen auf neutralem Boden vorgeschlagen, dieser lehnte aber ab. In Zentralisrael hat es einen mutmaßlichen Terroranschlag gegeben. Bei einer Serie von Schusswaffenangriffen wurden nach Angaben von Rettungsdiensten ein Mann getötet und 5 weitere verletzt. Die Schüsse fielen an 3 verschiedenen Orten, zunächst an einer Tankstelle nordöstlich von Tel Aviv, später in 2 Ortschaften nahe der Grenze zum von Israel besetzten Westjordanland. Der mutmaßliche Täter wurde laut Polizei erschossen. Armenien wählt ein neues Parlament. Die Abstimmung gilt als richtungsweisend. Das Land könnte sich unter dem amtierenden Regierungschef Panjinyan weiter der EU annähern. Sein größter Herausforderer, Karapetyan, steht für einen pro-russischen Kurs. In der ehemaligen Sowjetrepublik im Südkaukasus sind etwa 2,5 Millionen Menschen zur Wahl aufgerufen. Erste Ergebnisse sollen am Abend vorliegen. Der Ausgang der Abstimmung gilt als offen. Papst Leo XIV. Hat in Madrid dazu aufgerufen, den katholischen Glauben auch in die Hilfe für Arme, Einsame und Unterdrückte zu leben. Im Zentrum der spanischen Hauptstadt hielt er eine Messe zu Fronleichnam ab. Laut Organisatoren waren mehr als 1,2 Millionen Menschen gekommen, auch die spanische Königsfamilie. Nach dem Gottesdienst führte das Oberhaupt der katholischen Kirche eine Prozession zu Fronleichnam an. In Spanien wird der Feiertag sonntags und nicht donnerstags begangen. Die deutsche Fußballnationalmannschaft hat ihre Generalprobe für die WM in Nordamerika erfolgreich absolviert. Das Team von Trainer Nagelsmann siegte am Abend 2:1 gegen die USA. Es war das letzte Testspiel für die Deutschen, bevor sie am Sonntag in einer Woche in die Weltmeisterschaft starten.
1: Der Bundestrainer ist zufrieden. 9. Sieg in Folge. Jetzt kann die WM beginnen. Bereits nach 2 Minuten bringt Kai Havertz die DFB-Auswahl in Führung nach einer einstudierten Freistoßvariante. Danach jedoch verpasst es das deutsche Team, schnell nachzulegen. Und so kommen die Gastgeber 8 Minuten vor der Pause durch ein Traumtor von Robinson zum Ausgleich. Ein herausragender Treffer. Oliver Baumann, der den weiterhin angeschlagenen Manuel Neuer im Tor vertritt, ist ohne Chance. Vor knapp 64.000 Zuschauern im Soldier Field von Chicago und Temperaturen um 30 Grad sorgt Leroy Sané nach einer knappen Stunde für die Entscheidung. Die deutsche Mannschaft kombiniert klar und sicher. Und der Lennart-Karl-Ersatz zeigt, was in ihm stecken kann. Insgesamt gerade nach der Pause eine engagierte Vorstellung des deutschen Teams, das jetzt durchaus optimistisch dem WM-Auftakt gegen Curaçao entgegenblicken kann.
0: Der deutsche Tennisprofi Alexander Zverev trifft heute im Finale der French Open auf den Italiener Cobolli. Der Hamburger geht am Nachmittag als Favorit ins Match. Zverev steht zum 4. Mal in einem Grand-Slam-Finale, konnte aber noch keinen Titel bei einem der weltweit 4 wichtigsten Turniere gewinnen. Armenien wählt heute ein neues Parlament. Die Abstimmung gilt als richtungsweisend. Das Land könnte sich unter dem amtierenden Regierungschef Pashinyan weiter der EU annähern. Sein größter Herausforderer Karapetyan steht für einen pro-russischen Kurs. In der ehemaligen Sowjetrepublik im Südkaukasus sind etwa 2,5 Millionen Menschen zur Wahl aufgerufen. Erste Ergebnisse sollen am Abend vorliegen. Der Ausgang der Abstimmung gilt als offen. Norbert Hahn ist für uns aus Erevan zugeschaltet. Also eine Richtungswahl. Kannst du noch mal erklären, warum?
2: Ja, Armenien war Teil der Sowjetunion. Dann ist die Sowjetunion zerfallen. Viele Bindungen sind aber geblieben. Das betrifft vor allem die Wirtschaft, aber auch die Kultur. Also hier sprechen noch viel mehr Menschen auf der Straße Russisch als meinetwegen Englisch. Das ist in Georgien, im Nachbarland, anders. Also es gibt starke Bindungen und es gibt auch militärische Zusammenhänge. Die Russen haben immer noch eine Basis hier in der zweitgrößten Stadt. Also und Premierminister Paschinjan, der noch Premierminister, der möchte dieses Land in die EU führen. Wenn er wiedergewählt wird, gibt es da gute Chancen für. Wenn er nicht wiedergewählt wird, dann sind die Chancen eben schlecht. Und das macht die Richtung aus.
0: Die pro-russischen Kräfte, die haben während des Wahlkampfes anscheinend aufgeholt. Wie haben Sie das geschafft?
2: Also zum einen werben Sie erstaunlicherweise mit Ihrem wichtigsten Kandidaten Karapetian. Mit seiner Wirtschaftskenntnis. Er ist ein Oligarch, kann man sagen. Er besitzt über 4 Milliarden Dollar, der reichste Mann hier. Und das ist das eine, darauf setzen manche Menschen. Aber es geht auch darum, dass es eine große Angst gibt davor, dass Russland Armenien bestrafen könnte, wenn Armenien eben sich weiter löst von Russland und in Richtung EU wandert. Russland tut auch alles dafür, dass die Menschen das hier spüren. Es gibt einen Exportstopp für viele Produkte mittlerweile, Agrarprodukte, Blumen, Fisch, alles Mögliche. Und Russland droht auch damit, den Gashahn zuzudrehen und sozusagen dieses Land von der Energieversorgung abzuschneiden. Es gibt also, ich könnte jetzt noch weitermachen, es gibt Desinformationskampagnen, es gibt Geldzahlungen an Armenier, die in Russland leben und hier in Armenien wählen wollen und müssen. Die bekommen zum Teil Geld, damit sie überhaupt hierher reisen können. Und sie bekommen dieses Geld, wenn sie für eine prorussische Partei stimmen. Also es gibt eine ganze Reihe von Gründen, warum die Opposition, die russischfreundliche Opposition, hier so zugelegt hat.
0: Wenn man auf die gesellschaftlichen Gruppen schaut, wer sind denn die potenziellen Wählerinnen und Wähler der beiden Seiten?
2: Ja, also um es ganz einfach zu sagen, Paschinjan, der Premierminister, hat seine Fans vor allen Dingen auf dem Land. Er hat viel fürs Land getan, hat die Infrastruktur verbessert, Schulen gebaut, Straßen gebaut, all das. In Jerewan, wo ein ganz großer Teil der Menschen eben leben, der Armenier, da war das alles natürlich schon da. Da guckt man auf andere Dinge, da guckt man darauf, wie ist der Krieg gegen Aserbaidschan ausgegangen, wie hat sich Paschinjan da verhalten. Da wird ihm vorgeworfen, er hätte bei diesem schwelenden Konflikt erst richtig die Lunte gelegt und hinterher, als Nagorno-Karabach, die armenische Enklave in Aserbaidschan, verloren war, da hätte er falsch reagiert. Da hat er das Land sozusagen abgegeben, ohne Gegenleistung. Es gibt nationale Symbole, die er aufgegeben hat. All das wird ihm vorgeworfen von seinen Gegnern und die wählen dann eben vor allen Dingen Opposition, die russischfreundliche Opposition.
0: Deine Einschätzung, welche Bedeutung hat diese Wahl denn für die Europäische Union?
2: Ja, es ist mal wieder ein Land mehr nach Moldau, Georgien. Es gibt schon eine Kette hier sozusagen im Kordon um Russland herum, die alten Sowjetrepubliken, die früheren Sowjetrepubliken, die sich entscheiden müssen, gehe ich nach Osten, gehe ich nach Westen. Da ist Armenien im Grunde ein weiterer Stein. Es geht aber auch um ganz handfeste Dinge. Armenien ist eben auch eine Art Brückenstaat zwischen Europa und Asien. Es geht um Transportkorridore. Und es geht letztlich auch, im Moment brennt es nicht, aber es geht letztlich auch immer um Migration und um Flüchtlinge, Flüchtlingsrouten.
0: Wie eng könnte das Rennen heute werden?
2: Also ich denke schon, dass es auf alle Fälle eng wird. Ich glaube nicht, dass ein Zweifel daran besteht, dass Paschinjan, der Premierminister, mit seiner Partei das beste Ergebnis holt. Aber es wird nicht für eine absolute Mehrheit reichen. Er wird koalieren müssen. Und die Handvoll Oppositionsparteien, die Chancen haben, ins Parlament zu kommen, die haben bislang alle gesagt, wir koalieren nicht mit Paschinjan. Also er stünde dann allein da und das wäre dann sein Ende.
0: Norbert Hahn, vielen Dank nach Erevan.
2: Gern.
0: Eine Zeitenwende, die kündigt sich auch in Japan an. Vor allem Chinas Säbelrassen führt zum Umdenken. Angesichts wachsender Spannungen in der Region will Regierungschefin Takaichi das Land militärisch stärker aufstellen, notfalls auch durch eine Verfassungsänderung. Doch Kritiker sagen, Japans pazifistische Tradition steht auf dem Spiel. Im Land regt sich Widerstand.
3: Mit der Großmutter zur Demo. Dieser Protest verbindet Generationen. Japan schlägt einen gefährlichen Kurs ein, finden Maimi Kaneko 28 und Yaiko Yamada 81. Empört über die Regierung sind sie beide, über die neuen Waffenexporte und Langstreckenraketen. Irgendwann ist man eine Grenze erreicht. Muss man wirklich so weit gehen? Ich glaube nicht, dass Japan Waffen braucht, mit denen man über das Meer hinweg auf andere Kontinente schießen kann, nur um sich zu verteidigen. Friedensdemonstrationen im ganzen Land und Artikel 9 der Verfassung immer dabei. Teil der nationalen Identität. Hier sogar im Wortlaut. Für alle Zeiten, so heißt es darin, verzichtet Japan auf Krieg. Dieses Friedenserbe aus der Nachkriegszeit, in ihren Augen steht es auf dem Spiel. Die Menschen sollten Krieg nicht auf die leichte Schulter nehmen. Daran gibt es wirklich nichts Gutes. Im Frühjahr übten Japans Selbstverteidigungskräfte mit den USA und den Philippinen im südchinesischen Meer. Ein Signal gegen Chinas Machtanspruch. Japan hält jetzt selbstbewusster dagegen. Es baut die ersten 3 von 11 neuen Fregatten für Australien, das größte Rüstungsgeschäft Japans seit dem Zweiten Weltkrieg. Premierministerin Takaichi hob dafür das Exportverbot für tödliche Waffen auf, bis vor kurzem undenkbar. Diese Kursänderung wird befreundeten Staaten dabei helfen, ihre Verteidigungsfähigkeit zu stärken und Konflikte zu verhindern. Dies trägt auch dazu bei, dass Japan seine eigene nationale Sicherheit wahren kann. Schulterschluss mit den westlichen Verbündeten, auch beim Bau eines Kampfjets. Doch kann Tokio die eigene Bevölkerung überzeugen? Die Regierungspolitik widerspreche dem Geist der Verfassung, findet die Juraprofessorin Miho Aoi. Für die Regierenden werde dieser Spagat zum Problem. Die Fesseln von Artikel 9 sind für das, was die Regierung derzeit vorhat, ziemlich eng. Letztlich will man Artikel 9 wohl ändern. Aber es gibt in der Öffentlichkeit eine gewisse Distanz. Die Leute hören zwar, dass eine Reform nötig sei, fragen sich aber, muss das sein? In Umfragen zeigt sich die Bevölkerung gespalten. Maimi Naneko und ihre Mitstreiter hoffen, dass sie die geplante Verfassungsänderung stoppen können. Für diese Änderung wäre auch eine Bestätigung per Volksabstimmung erforderlich.
0: Mehr Transparenz schaffen, um gleiche Bezahlung zu erreichen, das ist das Ziel einer EU-Regelung gegen den Gender Pay Gap, also der Lohnlücke zwischen Männern und Frauen. Doch die Umsetzung der Entgelttransparenzrichtlinie, so heißt sie, stockt. Einige Mitgliedstaaten hinken hinterher, auch Deutschland verpasst die Frist und will nachverhandeln.
4: Gehaltsunterschiede zwischen Männern und Frauen. Das kennt die Speditionskauffrau Laura Kumpana aus ihrer Firma in Bottrop nicht. Hier gilt gleiches Geld für gleiche Arbeit. Das ist aber nicht überall so. Das zeigt der sogenannte bereinigte Gender Pay Gap. Auch bei vergleichbarer Qualifikation und Tätigkeit erhalten Frauen in Deutschland durchschnittlich 6% weniger Geld als Männer.
5: In keinem Land in Europa verdienen Frauen im Durchschnitt weniger als Männer als in Deutschland. Und das bedeutet, von selbst passiert da nichts. Da hat sich jetzt in den letzten Jahrzehnten wenig geändert.
4: Jetzt müsste sich eigentlich etwas ändern, sagt die Antidiskriminierungsbeauftragte. Aber die Bundesregierung stelle sich quer. Bis zu diesem Wochenende hätte Frauenministerin Prien Zeit gehabt, um eine EU-Richtlinie für mehr Lohntransparenz umzusetzen. Die Frist aber lässt sie verstreichen. Die EU-Richtlinie sieht vor, dass Unternehmen ihre Einstiegsgehälter früh offenlegen müssen, etwa schon in Stellenanzeigen. Bewerber sollen außerdem ein Recht auf Auskunft erhalten, zum Beispiel über die Lohnstrukturen von Männern und Frauen. Unternehmen mit mindestens 100 Beschäftigten sollen außerdem regelmäßig Berichte über Verdienstlücken vorlegen müssen. Diese Pflichten gingen zu weit, kritisiert die Union. Sie befürwortet die Ziele der Richtlinie, fürchtet aber mehr Aufwand als Vorteile.
6: Die EU-Richtlinie hat auch ein hehres, ein erstrebenswertes Ziel, nämlich die Lohngerechtigkeit. Allerdings sind die Maßnahmen, die sie dafür vorsieht, bürokratischer Natur und bringen eben keinen messbaren Nutzen.
4: Beim Koalitionspartner sieht man das anders. Die SPD spricht von einer Blockade durch die Union und sieht darin einen Affront gegenüber Frauen. Entgelttransparenz ist kein bürokratisches Hindernis, sondern ein Instrument für Gerechtigkeit, faire Aufstiegschancen und gleiche Bezahlung in unserem Land. Weil die EU-Richtlinie in Deutschland nicht fristgemäß umgesetzt wird, droht nun ein Vertragsverletzungsverfahren.
0: Und in den Tagesthemen hat mein Kollege Ingo Zamperoni unseren Berlin-Korrespondenten Philipp Kunschner gefragt, welche Folgen es für Deutschland hat, wenn die Bundesregierung die Richtlinie nicht umsetzt.
7: Ja, kurz und knapp, es könnte teuer werden. Deutschland hatte 3 Jahre Zeit, um die EU-Richtlinie umzusetzen. Und weil Deutschland übrigens neben weiteren EU-Staaten auch das hat verstreichen lassen, kann die EU-Kommission ein Vertragsverletzungsverfahren einleiten. Betonung liegt hier auf kann, denn es liegt im Ermessen der Kommission, ob sie diesen Weg dann auch wirklich gehen möchte. Und die Kommission macht das vorrangig dann, wenn zum Beispiel Interessen von Bürgerinnen und Bürgern oder von Unternehmen betroffen wären. Und hier sagen Juristen bereits, das wäre hier der Fall, das wäre vielleicht erfüllt. Sollte die Kommission das Vertragsverletzungsverfahren also starten, kann es eben zu Geldstrafen kommen. Wie hoch die sind, das lässt sich gerade nicht beziffern. Und bis es zu finanziellen Konsequenzen kommt, wäre es auch ein sehr langer Weg. Und natürlich gibt es on top auch noch die innenpolitische Bedeutung. Denn Union und SPD wollen zwar beide Lohngerechtigkeit, streiten hier aber um das Wie. Und da liegen sie weit auseinander.
8: Ja, in der Tat, auch in Europa beim Ziel mehr Gehaltsgleichheit, da sind sich irgendwie alle einig. Nur bei der Umsetzung eben nicht. Wie könnte eine Lösung da denn aussehen?
7: Ja, die Familienministerin hat ja schon angekündigt, dass sie eben zusammen mit weiteren EU-Staaten nochmal in Brüssel verhandeln will. Dass die Richtlinie nochmal gekippt werden könnte, daran glaubt eigentlich keiner wirklich realistisch. Aber vor allem im Hinblick auf das Thema Bürokratie, da sieht man eben schon noch Spielräume. Jetzt wären nämlich auch vergleichsweise kleine Unternehmen von der Entgelttransparenzrichtlinie betroffen. Und genau die kritisieren ja, das könne man praktisch gar nicht umsetzen. Und vielleicht kann man hier ja auch vom Streit um das Lieferkettengesetz lernen. Das hätte ja auch sehr viele Unternehmen betroffen und viel Bürokratie am Ende bedeutet. Dann gab es Widerstand und dann wurde das Gesetz ja nochmal verändert. Betrifft jetzt weniger Unternehmen, schlichtweg größere Unternehmen. Das könnte vielleicht eine Blaupause sein und wäre womöglich ein Kompromiss, mit dem viele Unternehmen auch in dem Fall jetzt besser leben könnten.
0: Guten Tag, hier ist die Tagesschau in 100 Sekunden. Mutmaßlicher Terroranschlag in Israel. Die Schüsse fielen zunächst an einer Tankstelle nordöstlich von Tel Aviv, später in 2 Ortschaften nahe der Grenze zum von Israel besetzten Westjordanland. Nach Angaben von Rettungsdiensten wurde ein Mann getötet und 5 weitere verletzt. Papst Leo XIV. Feiert in Madrid Gottesdienst zu Fronleichnam. Er rief dazu auf, den katholischen Glauben auch in der Hilfe für Arme, Einsame und Unterdrückte zu leben. Laut Organisatoren waren mehr als 1,2 Millionen Menschen zu der Feier in die spanische Hauptstadt gekommen. Armenien wählt neues Parlament. Dabei geht es auch um die künftige Ausrichtung des Landes zwischen dem Westen und Russland. Regierungschef Pashinyan hofft auf die Wiederwahl, um Armenien weiter der EU anzunähern. Größter Herausforderer ist der pro-russische Milliardär Karpetjan aus der Opposition. Deutscher Gewerkschaftsbund schlägt verpflichtende Betriebsrente vor. Diese müsse zusätzlich sein und vom Arbeitgeber mindestens mitfinanziert werden, sagte die DGB-Vorsitzende Fahime dem Redaktionsnetzwerk Deutschland. Laut Bundesregierung hat derzeit etwa die Hälfte der sozialversicherungspflichtig Beschäftigten eine Betriebsrente. Deutschland gewinnt letztes Testspiel vor WM. Die Mannschaft von Trainer Nagelsmann siegte am Abend 2:1 gegen die USA. Am Sonntag in einer Woche startet die Nationalelf dann in die Weltmeisterschaft gegen den Inselstaat Curaçao in Houston. Das Wetter heute in den nördlichen Landesteilen. Viele Wolken, nur etwas Sonne, gelegentlich Schauer. Im Süden überwiegend freundlich mit Sonne. Richtung Alpen durchwachsener. Höchstwerte 17 bis 25 Grad.
9: Hallo und herzlich willkommen zum Kinoressort bei Tagesschau 24. Mit Sommer auf Asphalt legt Regisseur Simon Ostermann sein Kinodebüt vor. Bislang hat er vor allem Serien gedreht, von Drama über Krimi bis Comedy arbeitete er sich da durch diverse Genres und traf bei der preisgekrönten Serie Oh Hell dann auch Maler Emdib, die nun auf der Leinwand gemeinsam mit Christoph Maria Herbst ein Vater-Tochter-Gespann spielt, das als Fahrradkuriere die Straßen von Hamburg unsicher macht.
10: Ey, das ist ein Kopf-an-Kopf-Rennen des Todes. Ness oder Tyler, hä? Wer wird Kurierin des Monats?
11: Fahrradkurierin in Hamburg, Valeska oder kurz Les, ist immer in Bewegung in Sommer auf Asphalt. Bis nach Jahren der Abwesenheit ihr Vater auftaucht.
12: Hallo Valeska. Das ist ein bisschen provisorisch, aber du wohnst ja noch nicht allzu lange hier.
13: 8 Jahre jetzt. Egal. Schön, dass du da bist.
11: Das ist gelogen. Les, gespielt von Maler Emde, liebt ihr autarkes Leben. Da kommt ihr ein Helikoptervater wie Bert gar nicht recht. Genauso wenig wie diese Neuigkeit.
14: Fuck, wie nice ist das denn? Du bist einfach schwanger.
13: Tyler, was soll ich denn mit dem Kind? Soll ich Milch machen und rumsitzen oder was? Ich muss fahren.
12: Ich würde gerne für Sie einspringen.
13: Komm, komm, komm, komm!
11: Vorhang auf für Christoph Maria Herbst als sportlich nicht mehr ganz so fitter Kurier im Dauerstress. Regisseur Simon Ostermann hat Sommer auf Asphalt inszeniert. Eine freie Adaption des Romans Pedalpilot Doppel 2 von 2014.
15: Der Autor der Romanvorlage, Wolf Schmidt, hat selber als Fahrradkurier gearbeitet und berichtet sozusagen mit Insiderwissen aus einer Szene. Und auch Maler hat sehr, sehr intensiv Fahrradfahren gelernt. Mit Fixed Gear, also quasi ohne Freilauf und mit nur einem Gang. Wir haben uns sehr mit der Szene vertraut gemacht.
11: Für Bert komplettes Neuland. Hier erlebt er Kameradschaft, die er vorher nicht kannte.
16: Oha.
17: Jo, hab hier 2 Blutkonserven. Großleimer, Dr. K. Wer ruft?
16: Wäre das was für uns?
18: Hast du Bock auf Blutkonserven?
16: Ich kann das machen. Ich sag mal 10 over.
17: 10 Minuten sind eine Anzeige, Digga.
18: Als Maul, Paco. Bert kann das.
16: Ja.
15: Mich hat wahnsinnig interessiert, dass wir eine Welt erzählen, die eine Vision sein könnte, wie Gesellschaft funktioniert. Dieses Fahrradkuriermilieu ist geprägt von sehr besonderen Charakteren, die alle wirklich Kanten und Ecken haben und eigenbrötlerisch sind und im Kern aber sehr, sehr gut aufeinander aufpassen.
11: Gemeinschaft, Familie. Doch Sommer auf Asphalt ist keine reine Feel-Good-Komödie, denn Bert ist schwer krank.
12: Sie wollen den Tumor also doch komplett entfernen?
13: Wo ist der Haken? Warum lächeln Sie so? Ich trau dem nicht. Und wenn er zu viel wegschneidet, dann wirst du Gemüse und dann kann
12: muss von dir gewaschen werden, die Gemüse. Denk dran, Gemüse immer waschen, besonders in der Schwangerschaft.
13: Mann, jetzt nimm das doch mal ernst.
12: Du klingst ja wie dein Vater.
11: Es sind Momente wie diese, in denen das Duo Maler Emde und Christoph Maria Herbst seine Kraft entfalten kann und Sommer auf Asphalt funktioniert. Sie geben dieser Komödie emotionalen Tiefgang. Den braucht es auch, denn dramaturgisch stimmt die Balance oft nicht. Das vorhersehbare Drehbuch ist etwas überladen. Aber das Herz sitzt hier am rechten Fleck. Rührseliges Sommerkino, das keinem wehtut.
12: Es ist gut, nicht so allein zu sein.
9: Auch in Ich verstehe Ihren Unmut geht es um Menschen am unteren Ende der Einkommensskala. Der Spielfilm kommt allerdings ohne Stars und mit einer deutlich größeren Dosis Realismus daher. Denn die Darsteller und auch Regisseur Kilian Armando Friedrich wissen, wovon sie erzählen und haben in der Reinigungsbranche gearbeitet. Hauptdarstellerin Sabine Thalau steht zwar zum ersten Mal vor der Kamera, trotzdem kennt man sie jetzt weltweit. Nicht nur lief der Film auf der Berlinale, Thalau erhielt sogar einen Darstellerpreis beim Filmfestival in Hongkong.
19: Mit dieser Frau will man nicht tauschen. Heike muss in der Reinigungsbranche den Laden zusammenhalten.
20: Was habe ich dir über das Staubwedeln gesagt? Nimm Lappen. Guckst du mal diesen Saustall, was ist das? Wenn das morgen nicht in Ordnung ist, schmeiß ich dich raus. Lass mich doch von euch nicht verarschen.
19: Immer im Einsatz, immer unter Druck. Die 59-Jährige ist sogenannte Objektleiterin in der Gebäudereinigung. Heißt, sie muss sich um das Personal vor Ort kümmern, um die Aufträge und um aufgebrachte, unzufriedene Kunden.
1: Haben Sie eigentlich mal Vorschläge, wie Sie das hinkriegen wollen? Was Sie da machen wollen?
20: Ich verstehe Ihren Unmut. Ich werde mir das persönlich anschauen und dann werden wir gemeinsam eine Lösung finden.
21: Ja, das ist so ein typischer Satz einer Objektleitung, die ja immer versuchen muss, auf so einer professionellen Distanz Sympathie auszudrücken und sich da ein ganz schönes Fell an Sätzen angeeignet hat über die Jahre.
19: Damit Großstädte wie München sauber bleiben, arbeiten im Hintergrund vor allem nachts Menschen, die oft aus dem Ausland kommen. Das Geld ist knapp, denn es herrscht ständiger Preiskampf und Verdrängungswettbewerb. Und Personal ist schwer zu finden.
20: Was fällt dir ein? Ich hab dir den Job besorgt, hast du ja schon vergessen?
13: Bitte geh weg.
20: Ich brauch dich morgen. Ohne dich kriege ich die Objekte nicht aufgefangen wegen dem Streik.
13: Du willst uns doch eh durch Subunternehmer ersetzen.
21: In der Branche gibt es eine enorme Anzahl an Teilzeitkräften, die auch durch diesen Job selbst nicht ihren Lebensunterhalt bestreiten können, weil Reinigung nicht 8 Stunden am Stück ist, sondern manchmal nur 2-3 Stunden, was zu den prekären Umständen hinzuzuzählen ist.
19: Kilian Armando Friedrich hat Dokumentarfilm an der HFF München studiert. Sein Abschlussfilm »Ich verstehe Ihren Unmut« wurde aber ein Spielfilm, weil er mit der Doku-Kamera die Geschichte und ihre dramatische Dimension nur hätte andeuten können.
21: Jetzt bei der Gebäudereinigung in der Recherche ist mir auch schon wieder aufgefallen, dass die Momente, in denen ich vielleicht wirklich das aussagen will, um das es mir geht, dokumentarisch zu begleiten, viele Menschen auch ausliefern würde. Und dann kann die Fiktion auch ein Schutzraum sein. Ein Raum, wo sich Menschen öffnen und etwas spielen, weil sie nicht sie selbst sind.
19: Auch besonders am Film ist, ausschließlich Laien, die tatsächlich in der Gebäudereinigung arbeiten, spielen hier die Hauptrollen. Heike heißt im echten Leben Sabine Thalau. Vieles am Job ist ihr bekannt.
20: Wenn du gleich im Kindergarten bist, erst die Tische abwischen, dann die Stühle hochstellen. Und bitte vergiss nicht, den Müll zu trennen.
22: Wieso tust du dir das eigentlich an?
21: Was mir wichtig an dem Film ist, ist, dass man ein bisschen drüber nachdenkt, wie wir als Menschen in der Arbeitswelt miteinander umgehen und wie stark Hierarchie auch unsere Arbeitswelt immer noch prägt, die ganz stark mit Wertschätzung zu tun hat. Und auch, dass diese Menschen sich mal gesehen fühlen und man Debatten anregt, das fänden wir als Filmteam toll.
19: Ein Schlaglicht auf unsere Gesellschaft und auf ein knallhartes System, das viel zu wenig beachtet wird. Nah, intensiv, menschlich. Das macht »Ich verstehe Ihren Unmut« zu einer echten, sehenswerten Neuentdeckung.
0: Nachrichten bei uns wieder um 16 Uhr. Im Programm geht es weiter mit dem Europa-Magazin.

0: Das Europa-Magazin live aus Brüssel. Freue mich sehr, dass Sie dabei sind. Frage: Wenn ein Mann und eine Frau die gleiche Arbeit in einem Unternehmen machen, sollten sie dann auch das gleiche Geld bekommen? Intuitiv denkt man, klar, oder? Tatsächlich ist das aber auch im Jahr 2026 noch nicht selbstverständlich, weder in Deutschland noch in Europa. Aber seit heute gelten neue Rechte für uns alle. Schauen wir uns gleich an. Vorher ein Blick nach Frankreich, wie es laufen könnte. Sabine Boland und Katrin Wildhagen berichten.
1: Kartons über Kartons, einer wie der andere. Hier läuft Kartoffelpüree vom Band. Das Unternehmen Muslin stellt es seit den 60er Jahren her. Generationen französischer Kinder sind damit groß geworden. Legendäre Werbespots, die Melodie haben bis heute viele im Kopf. In den 70ern kocht sie. Vor ein paar Jahren übernimmt er den Kochlöffel. Muslin geht mit der Zeit. Das Unternehmen gehört zu den wenigen, die schon seit längerem auf transparente Gehälter setzen. Nicht selbstverständlich in Frankreich.
2: Wir denken hier nicht darüber nach, weil es uns normal erscheint, dass alle gleich bezahlt werden sollten.
1: Ist es aber nicht. Muslin ist da eher ein Vorreiter. In der Kartoffelstampfhalle ist es heiß, der Job körperlich schwer. Hier in der Halle arbeiten ausschließlich Männer. Seit kurzem ist Tatjana Lassus Produktionschefin. Dass die Gehälter hier transparent sind, findet sie gut.
3: Ich habe den Eindruck, dass das Thema Gehalt in Frankreich immer noch tabu ist. Es ist nichts, worüber wir untereinander sprechen. Ich denke, jetzt werden einige Unternehmen dazu gezwungen, gleiche Bezahlung einzuführen.
1: Bis vor 3,5 Jahren gehörte das Unternehmen zur Nestlé-Gruppe. Philippe Fardel kaufte es dann aus dem Riesenkonzern heraus. Seitdem ist Muslin mit 180 Mitarbeitern unabhängig. Ganz wichtig, die Strukturen für transparente Bezahlung haben sie quasi geerbt.
2: Man geht ja nicht zur Arbeit, um Ruhm zu erlangen. Wir arbeiten für ein Gehalt, das ist die Grundlage. Aber dann gibt es noch die Atmosphäre. Es kommt auf viele Dinge in einem Unternehmen an.
1: Im Eingang hängt die Tabelle mit den unterschiedlichen Gehaltskategorien ohne Namenszuordnung. Aber jede und jeder weiß, wer in welchem Segment ist. Bei Muslin sind fast gleich viele Männer und Frauen beschäftigt. Diese beiden Angestellten arbeiten an neuen Rezepten für die Kartoffelpüree-Sorten. Beide finden die neue europäische Richtlinie wichtig.
3: Dies ist das erste Unternehmen, in dem ich arbeite, in dem die Gehaltstabellen mit allen Koeffizienten aushängen und für alle einsehbar sind. In den Unternehmen, in denen ich zuvor gearbeitet habe, gab es das nicht.
1: Die Kartoffeln kommen alle aus der Umgebung. Für die Bauern aus der Picardie im Norden Frankreichs ist die Püreefabrik eine wichtige Einnahmequelle. Auch in landwirtschaftlichen Betrieben ist die Gleichstellung von Frauen und Männern ein Thema.
2: Es gibt Jobs in der Landwirtschaft, die früher Männern vorbehalten waren, heute von Frauen ausgeübt werden. Aber gleiche Bezahlung, ich weiß nicht. Aber zumindest Gleichstellung bei verantwortungsvollen Positionen.
1: Muslin-Chef Fardel ist froh, dass er die Entgelttransparenzrichtlinie nicht neu einführen musste, sondern auf die bestehenden Strukturen eines Konzerns zurückgreifen konnte. Er weiß, welche bürokratischen Hürden damit verbunden sind.
2: Für Unternehmen, die dies jetzt umsetzen müssen, besteht ein Risiko für soziale Spannungen. Zuerst muss man alles in Kategorien einordnen, sei es nach Geschlecht, Alter, Erfahrung oder was auch immer. Das ist nicht immer einfach.
1: Auch hier sei nicht immer alles rosig, meint der Chef, aber im Großen und Ganzen doch im grünen Bereich. Gutes Arbeitsklima, faire Bezahlung und vor allem für alle transparent nachvollziehbar.
0: Ja, das klingt jetzt so einfach, ist es aber nicht immer. Warum und wieso in Luxemburg, dem kleinen Luxemburg, es andersrum ist, da verdienen nämlich die Frauen ein bisschen mehr als die Männer, das schauen wir uns gleich noch an. Aber jetzt erstmal zur Frage, wie stehen wir denn eigentlich in Deutschland da im europäischen Vergleich? Und wie groß ist die Lohnlücke, die Gender Pay Gap eigentlich? Da gibt es nämlich ganz unterschiedliche Zahlen. Monika Kempf und Noah Prümmelhorst mit Hintergründen.
4: Entgelttransparenzrichtlinie. Ein kompliziertes Wort mit einem klaren Ziel. Gleicher Lohn für gleiche Arbeit. In der Europäischen Union verdienten 2024 Frauen im Durchschnitt immer noch 11,1% weniger pro Stunde als Männer. Die neue EU-Entgelttransparenzrichtlinie soll diese Unterschiede sichtbarer machen. Für den Gehaltsvergleich gibt es zwei unterschiedliche Messmethoden, den bereinigten und den unbereinigten Gender Pay Gap. Der unbereinigte Gender Pay Gap vergleicht einfach den allgemeinen Durchschnittsverdienst. Er rechnet die Lohnlücke zwischen Männern und Frauen und zeigt die Auswirkungen, dass Frauen häufiger in schlechter bezahlten Branchen arbeiten, seltener Führungspositionen besetzen und oft in Teilzeit sind. Er sagt aber nichts darüber aus, dass Frauen für dieselbe Arbeit weniger bekommen. Der bereinigte Gender Pay Gap rechnet die strukturellen Unterschiede heraus. Was verdienen Männer und Frauen mit einer vergleichbaren Qualifikation, vergleichbaren Tätigkeit, mit vergleichbarer Berufserfahrung? Beide Werte sind wichtig. Der unbereinigte Gender Pay Gap liefert Hinweise darauf, wie sich ein unterschiedliches Rollenverständnis von Männern und Frauen auswirkt. Der bereinigte Wert hingegen entlarvt die unmittelbare Ungerechtigkeit beim Lohn. Ein Blick auf unsere Nachbarn zeigt extreme Unterschiede. Deutschland bildet mit einer unbereinigten Lohnlücke von 15,6% eher ein Schlusslicht in Europa. Selbst bereinigt, also bei absolut gleicher Arbeit, verdienen Frauen hierzulande rund 6% weniger. Frankreich bewegt sich mit rund 11,8% ziemlich genau im europäischen Mittelfeld. Und Luxemburg gilt als Ausnahme. Hier verdienen Frauen statistisch sogar etwas mehr als Männer. Die neue EU-Entgelttransparenzrichtlinie will die Unternehmen in die Pflicht nehmen. Verschwiegenheitsklauseln über Gehälter werden verboten. Beschäftigte erhalten ein klares Recht zu erfahren, was Kollegen in gleicher Position verdienen. Und größere Betriebe müssen ihre geschlechtsspezifischen Lohnabstände sogar öffentlich transparent machen.
0: Ja, das klingt jetzt nach einem großen Schritt und Luxemburg scheint den schon gegangen zu sein, wie wir gerade gehört haben, denn dort liegen Frauen beim Stundenlohn sogar einen Ticken höher als Männer. Erstaunlich. Sprechen wir drüber mit Frau Professor Jutta Almendinger. Schönen guten Tag nach Berlin.
5: Einen schönen guten Tag Ihnen, Frau Pfennigmeier.
0: Sie forschen zu Geschlechtergerechtigkeit. Ist Luxemburg da wirklich ein Vorbild?
5: Naja, natürlich. Also Luxemburg hat zunächst mal drei Komponenten, hat extrem gute Kitas, hat gute Ganztagsschulen, ganz wichtig. Luxemburg kennt keine Rabenmütter. Es ist also vollkommen in Ordnung, wenn Frauen mit kleinen Kindern erwerbstätig sind. Und Luxemburg hat nicht so steuerliche Abreizsysteme wie beispielsweise das Ehegattensplitting. Ganz besonders in Luxemburg ist hervorzuheben, dass Frauen besser gebildet sind als Männer und von daher die besseren Jobs haben, die besser vergüteten Jobs. Und wir haben ja eben im Beitrag gesehen, dass zunächst mal im Aggregat alle Männerjobs mit allen Frauenjobs im Gehalt verglichen werden. Und so kommt eben dieses höhere Gehalt von Frauen in Luxemburg zustande. Ich möchte eines hinzufügen, es ist nicht alles golden. Zu einer Gleichstellung gehört mehr als diese extrem wichtige Gehaltstransparenz und die Entgeltgleichheit. In Luxemburg sind weniger Frauen in Führungspositionen und es sind auch weniger Frauen erwerbstätig, weil Teilzeit schwieriger ist.
0: Also so ganz eindeutig ist es dann nicht. Ab heute gilt die neue Entgelttransparenzlinie der Europäischen Union. Sperriges Wort, aber wichtig. In den einzelnen Ländern muss die jetzt umgesetzt werden, auch in Deutschland. Italien hat es bisher als einziges Land geschafft. Wie drängend ist es für die anderen aus Ihrer Sicht?
5: Aus meiner Sicht ist das extrem drängend und zwar nicht nur aus sozusagen Gerechtigkeitsgesichtspunkten heraus, das ist es auch, aber viele Komponenten dieser EU-Transparenzrichtlinie gelten hier ab heute, ganz egal, ob sie ins deutsche Recht überführt sind oder nicht. Das heißt, wir erwarten Klagen, wenn ich mit Unternehmerinnen spreche, wenn ich mit Behörden spreche, dann erwarten die tatsächlich, dass sie viel Zeit und sehr viel Geld aufzuwenden haben für Gerichtsprozesse. Und vielleicht wird man sich in einigen Monaten fragen, warum haben wir die 3 Jahre denn nicht ausgenutzt, die uns geblieben sind, diese Richtlinie umzusetzen. Die Kommission hat ja ihre Aufgabe auch schon im letzten November abgeschlossen.
0: Ja, aber jetzt ganz kurz vielleicht noch, man muss der Ehrlichkeit halber dazu sagen, das Ganze ist schon sehr aufwendig umzusetzen und das bedeutet viel Bürokratie, gerade auch für kleinere Unternehmen kann das eine große Belastung sein.
5: Vielleicht sollten wir hier ein kleines bisschen differenzieren. Also wir haben ja diese Pflichten der statistischen Darstellung für Unternehmen ab 200 Personen. Die Auskunftspflicht gilt für alle Unternehmen. Viele Unternehmen sind hier auch schon nach vorne gegangen. Der wunderbare Beitrag aus Frankreich hat das gezeigt. Und wenn man mit Unternehmensleuten spricht, auch mit Vertretern beispielsweise der Industrie- und Handelskammer, dann sagen die, das ist einfach auch etwas, was man so und so hätte machen müssen. Das gehört zum Geist der Zeit, dass wir mehr Transparenz reinlegen und über diese Transparenz auch mehr Vertrauen untereinander erzeugen.
0: Dankeschön Ihnen, Frau Professor Almendinger. Dankeschön nach Berlin für Ihre Einschätzung. Ja, warum tun sich Deutschland und die europäischen Nachbarn so schwer damit, die Richtlinie umzusetzen? Der Arbeitsrechtler Professor Adam Sagan von der Uni Bayreuth, der äußert sich dazu in unserem Podcast Punkt.eu. Den finden Sie in ARD Sounds. So, ein anderes Thema. Proteste gegen die Trumps, aber nicht in den USA, sondern in Albanien. Denn Jared Kushner, Trumps Schwiegersohn, der will dort ein Luxusresort entstehen lassen auf einer kleinen Insel vor der albanischen Küste. Wo ist das Problem, kann man sich jetzt fragen. Warum gehen deswegen Albaner im ganzen Land auf die Straße? Und die Antwort, die hat auch mit Flamingos zu tun. Und sie bringt die Regierung unter Ministerpräsident Rama womöglich gerade ins Wanken. Anna Tillack berichtet.
6: Sie sind wütend wie lange nicht mehr. Seit einer Woche drängen tausende Menschen auf die Straße, werfen der Regierung unter Ministerpräsident Rama vor, ihr Land an Großinvestoren zu verscherbeln. Arilda Leschi ist eine der Organisatorinnen. Sie ist jeden Tag hier. Ich war nur eine halbe Stunde auf den Protesten und als ich mich umdrehte, waren Tausende hinter mir. Jeder Tag ist eine Überraschung. Man sieht, dass es eine Volksrevolution ist und auch heute wird es massiv werden. Alles begann mit ihnen, den Flamingos. Ihr Lebensraum, die geschützte Viosa Narta Lagune im Südwesten des Landes, ist in Gefahr. Denn die Trump-Familie mit Schwiegersohn Kushner will hier bauen. Einen Yachthafen und Luxusunterkünfte nahe der geschützten Lagune und auf der Insel gegenüber. Es ist eine unglaublich schöne 1400 Hektar große Privatinsel mitten im Mittelmeer. Wir schwammen zur Insel, wanderten barfuß bis nach oben und waren einfach überwältigt und sind es immer noch. Vor wenigen Tagen dann die ersten Bagger im Naturparadies. Bürger versammeln sich am Zaun. Es kommt zu Zusammenstößen mit Polizei und Sicherheitsdienst. Seitdem richtet sich ihre Wut auch gegen Ministerpräsident Rama. Doch der will an dem 4,5 Milliarden Euro Projekt festhalten. Albaniens Wirtschaft brauche Investoren. Es gibt keine Chance, dass dieses Investment gestoppt wird, solange ich da bin. Für Naturschützer und Albanien-Kenner Uli Eichelmann hat die Verbauung in Albanien längst alarmierendes Ausmaß erreicht.
7: Also in Albanien explodiert gerade was, was schon lange unter Druck war. Was in den letzten 5-6 Jahren da passiert ist, habe ich noch nie gesehen, sowas. Eine Zerstörungswut in einem Ausmaß, das ist verrückt. Und jetzt scheint aber so zu sein, dass die Leute sagen, jetzt reicht's.
6: Arilda und die Demonstrierenden werfen der Regierung vor, Kushner in einem intransparenten Verfahren Privilegien eingeräumt zu haben. Inzwischen ermittelt sogar die Sonderstaatsanwaltschaft für Korruption. Ministerpräsident Rama müsse gehen. Es ist eine Revolte gegen die 13-jährige Herrschaft dieser Regierung. Diese Regierung ist kriminell und oligarchisch. Dann, an einer Polizeiabsperrung, zielen Einsatzkräfte mit Wasserwerfern auf Arilda und die Demonstrierenden. Doch davon lassen sie sich nicht abschrecken. Ihre Revolution soll weitergehen, bis das Luxusprojekt gestoppt wird. Das Vertrauen in die Regierung haben die Menschen hier verloren. Sie sind erst zufrieden, wenn sie zurücktritt.
0: Ja, das werden wir natürlich im Auge behalten hier im Europa-Magazin. Und ab dem 12. Juni, also nächste Woche, kommt die Reform des gemeinsamen europäischen Asylsystems. Ziel ist die Beschleunigung von Asylverfahren und eine gerechtere Verteilung innerhalb der EU, aber auch die irreguläre Migration zu reduzieren. Und hier sieht sie sich als Vorreiterin, die italienische Ministerpräsidentin Giorgia Meloni. Mit dem umstrittenen Albanien-Modell und harten Maßnahmen gegen Seenotretter hat sie neue Standards in der EU gesetzt. Tillmann Kleinjung berichtet.
8: Italien feiert Geburtstag. 80 Jahre ist die Republik alt und Ministerpräsidentin Meloni gibt den Ton an. Nicht nur in Italien, auch in Europa. Ihre Flüchtlingspolitik wirkt wie eine Blaupause für die Reform des gemeinsamen europäischen Asylsystems. Grenzen verteidigen, Ankünfte drastisch reduzieren, all jene sofort abschieben, die kein Recht haben, hier zu sein. Italien hat den Weg gewiesen, den Europa heute geht. Albanien. Hier hat die Regierung Meloni Ende 24 ein Aufnahme- und ein Abschiebezentrum eröffnet. Für mehr als 1000 Personen. Geschätzte Kosten für Errichtung und Betrieb 670 Millionen Euro. Doch aktuell wird das Zentrum nur für Abschiebungen genutzt, für rund 80 abgewiesene Asylbewerber. Fast ein Jahr lang standen diese Zentren leer, obwohl der italienische Staat viel Geld dafür ausgegeben hat. Was man mit diesem Geld alles für die Betreuung von Migranten hätte tun können. Mit Inkrafttreten des neuen Asylsystems will Italien nicht nur Abschiebungen aus Albanien durchführen, auch beschleunigte Asylverfahren für Migranten mit geringer Bleibeperspektive aus vermeintlich sicheren Herkunftsländern wie Ägypten oder Tunesien. Ich würde gerne darüber sprechen, ob Tunesien wirklich ein sicheres Land ist. Fragen wir doch mal die jungen Tunesier, die bereits vor 15 Jahren im arabischen Frühling auf die Straße gingen. Meloni geht neue Wege, auch in Tunesien. Sie unterzeichnet ein Abkommen mit dem tunesischen Präsidenten und holt die EU-Kommissionspräsidentin mit an Bord. Der Deal: Wir unterstützen euch finanziell und ihr verpflichtet euch, die Abfahrten von Tunesiens Küsten zu stoppen. Das ist ein wichtiger erster Schritt hin zur Schaffung einer echten Partnerschaft mit der EU, die die Migrationskrise bewältigen kann. Der Effekt des Tunesien-Abkommens ist statistisch nachweisbar. In Melonis erstem Jahr im Amt kamen mehr als 157.000 Migranten über das Mittelmeer nach Italien.

0: Konvention und der Genfer Flüchtlingskonvention einhalten müsste. Meloni testet die Grenzen des rechtlich Möglichen. Seit ihre Regierung am Ruder ist, waren Schiffe von privaten Seenotrettern mehr als 1000 Tage in Häfen festgesetzt, meldet die Organisation SOS Humanity. Die NGOs können die Migranten in Lebensgefahr nicht mehr mit der gleichen Intensität retten, weil die Dekrete sie dazu zwingen, die Migranten zum Beispiel nicht mehr in den nächstgelegenen sicheren Hafen zu bringen, sondern 300, 400 oder 500 Seemeilen vom Rettungsort entfernt. Retter, die nicht retten können, das hat Folgen. Die Internationale Organisation für Migration geht von 6.492 vermissten bzw. verstorbenen Flüchtlingen seit 2023 aus. Allein im ersten Halbjahr dieses Jahres war das zentrale Mittelmeer die tödlichste Fluchtroute der Welt. Ausgebremste Seenotretter, beschleunigte Asylverfahren, Abschiebezentren in Drittstaaten. Giorgia Meloni setzt neue Standards in Italien und in der EU. Alle, die gesagt haben, das ist unmöglich, möchte ich daran erinnern, dass nichts unmöglich ist, wenn man entschlossen ist, etwas zu tun. Dabei ist der Preis, den Italien bezahlen muss, für sie Nebensache. Meloni setzt auf ihr Image als Trendsetterin in der europäischen Migrationspolitik.
1: Wenn die politische Weltöffentlichkeit heute auf ein sehr kleines Land blickt, dann weiß man, da passiert was Wichtiges. Und das ist heute in Armenien der Fall. Armenien liegt im Südkaukasus, grenzt im Westen an die Türkei und im Süden an den Iran. Das Land, das hat nicht mal 3 Millionen Einwohner, aber es ist geopolitisch enorm wichtig. Heute wird in Armenien ein neues Parlament gewählt. Der Premier Pashinyan hat am Morgen schon seine Stimme abgegeben. Hier sehen wir die Bilder. Und ja, alle schauen hin, denn das Land, das steht am Scheideweg. Die Noch-Regierung unter Pashinyan, die will sich nämlich der EU zuwenden. Und Russland will das verhindern und übt gerade massiv Druck aus. Auch an, ja, sehr überraschenden Stellen. Norbert Hahn berichtet.
2: Die Rosenzüchterei Ecotomato vor den Toren der Hauptstadt Erivan. 40.000 Rosen werden hier täglich geschnitten. Ein Großabnehmer ist Russland. Doch das hat seine Grenzen für Blumenimporte aus Armenien dicht gemacht. Grund angeblich ein Hygieneproblem durch Insekten.
3: Wir hatten nie Hygieneprobleme. Wir hoffen deshalb, dass wir in ein paar Tagen wieder exportieren können.
2: Hygieneproblem? Neben Rosen sind auch Fisch, Mineralwasser und Trockenfrüchte in Russland unerwünscht. Es sieht nach einer Strafaktion aus. Gegen diesen Mann. Regierungschef Pashinyan im Mai Gastgeber beim Gipfel der Europäischen Politischen Gemeinschaft. Wichtiges Symbol, ein freundlicher Handschlag mit Ursula von der Leyen, der zeigen soll, Pashinyan will Armenien in die EU führen. Das will Putin verhindern. Er zieht einen bemerkenswerten Vergleich. Die Krise in der Ukraine begann mit den Beitrittsbestrebungen zur EU. Wir waren nicht dagegen, sagten aber, hören Sie, die Pflanzenschutzstandards beispielsweise sind völlig unterschiedlich. Unterstützung für Putin kommt von der größten Oppositionspartei, vertreten durch Nadek Karapetyan. Der eigentliche Führer, sein Onkel Samuel, sitzt wegen Umsturzversuchs im Hausarrest. Politisch motiviert, glauben seine Anhänger. Samuel hat auch die russische Staatsbürgerschaft, kann deshalb nicht Premierminister werden. Sein Vermögen von geschätzt 4 Milliarden Euro hat der Oligarch in Russland gemacht. Sein Neffe findet nichts dabei. Denken Sie, dass es jemand mit so viel Geld besser kann als jemand, der eher aus der Zivilgesellschaft stammt? Jemand mit ähnlichem wirtschaftlichem Hintergrund ist besser. Es geht nicht um mehr oder weniger Geld, sondern um den wirtschaftlichen Hintergrund. Wahlhilfe für Karapetyans Allianz kommt aus Russland. Armenier, die in Russland leben, können Unterstützung für die Heimreise bekommen, wenn sie Karapetyan wählen, sagen Wahlbeobachter. Man hat den Menschen zuerst Geld angeboten, dann die Flugreise und ihren Aufenthalt in Armenien. Beim Geld sprechen wir über etwa 100.000 Rubel.
3: Das sind etwa 1000 Euro. Letzter Wahlkampf.

0: Wahlkampfauftritt von Premierminister Paschinyan in Erivan. Er warnt vor fremdbestimmten Oligarchen und spricht deren Wahlhilfe aus Moskau direkt an. Sie bringen Menschen aus Russland. Ich bin überzeugt davon, dass Sie hierher gekommen sind, um zu wählen. Liebe Landsleute, zeigt, dass ihr da seid. So sieht er sich gern, volksverbunden am Schlagzeug, ein Macher, der den Takt vorgibt und der eine friedliche Zukunft für das Land sogar mit Drohnen am Himmel malen kann.
1: Ja, und die Wahl ist in vollem Gange. Wir schauen live nach Erivan zu Norbert Hahn, der diese Wahlen für uns beobachtet. Norbert, wie sieht es aus? Wie ist denn bisher die Wahlbeteiligung und läuft das Ganze fair ab?
2: Die Wahlbeteiligung lag am Vormittag ein kleines bisschen über dem Wert vom letzten Mal. Nicht viel, aber ein bisschen. Also die Leute gehen durchaus zur Wahl, auch wenn sie nicht gerade enthusiastisch zu sein scheinen. Tatsächlich, was sonst sich um die Wahl herum abspielt, das ist schon etwas besorgniserregend. Die Wahlbeobachter der OSZE sprechen von einer starken Polarisierung und man hat es auch heute wieder gesehen. Es sind 6 Mitarbeiter der größten Oppositionspartei festgenommen worden, angeblich wegen Stimmenkauf. Und das Büro der größten Oppositionspartei, Strong Armenia, ist umringt worden vor wenigen Minuten in Rumeli, in der zweitgrößten Stadt des Landes. Mal schauen, was dabei rauskommt. Also die Stimmung drumherum um die Wahlen ist angespannt und auch Wahlbeobachter sprechen davon, dass es eine Menge Versuche gegeben hat, die Wahlen zu beeinflussen. Computer sind gehackt worden von Wahlbeobachtern, es hat Drohungen gegeben. Mhm. Und vieles von dem, was sonst noch passiert ist, haben wir im Film schon gesehen.
1: Ja, und kannst du das eventuell einschätzen? Welche Chancen hat denn Paschinyan an der Macht zu bleiben und seinen eher EU-freundlicheren Kurs fortzusetzen? Wie knapp wird das?
2: Ja, es wird so knapp, dass ich es tatsächlich nicht gut einschätzen kann. Es wird ein knappes Rennen werden. Seine Partei wird die meisten Stimmen bekommen. Ich denke, das ist sicher. Aber dann wird es darauf ankommen, kann er eine Allianz bilden. Und das scheint im Moment doch sehr schwierig zu werden. Es gibt eine Handvoll Parteien, die alle gesagt haben, mehr oder weniger mit Paschinyan machen wir es nicht. Also dann bliebe noch Karapetian und der russlandfreundliche Oligarch. Und Paschinyan und die europafreundliche Politik wäre damit vom Tisch.
1: Norbert Hahn, live aus Erivan, Dankeschön. Ja, und ein ganz anderes Thema, E-Mobilität. Die soll bekanntlich gefördert werden, das geht aber nicht ohne eine ganz entscheidende Zutat, nämlich genau Lithium. Da sind wir Stand jetzt sehr abhängig von China. Da hat man ja sehr früh auf den Abbau und die Veredelung von Lithium gesetzt. Natürlich ohne europäische Umweltstandards und dementsprechend auch sehr günstig. Aber wie immer bei Rohstoffen gilt auch hier, wer abhängig ist, der macht sich erpressbar. Und deshalb will die EU jetzt gegensteuern. In Sachsen und Sachsen-Anhalt, da werden große Lithiumvorkommen vermutet. Es gibt aber noch keine Genehmigung für den Abbau. Anders sieht das in Finnland aus. Und Christian Blenker berichtet von dort.
3: Wer Ruhe sucht, ist im Westen Finnlands richtig. Wälder und Felder, soweit das Auge reicht. Juho Hajukoski ist hier in der Gemeinde Kaustinen aufgewachsen. Er nimmt uns mit zu seinem Lieblingsort. Mitten im Wald steht sein Wochenendhäuschen mit eigener Sauna. Die Sauna ist ein wichtiger Ort für uns. Mein Vater hat sie gebaut und wir haben hier viel Zeit verbracht. Für uns Kinder und meine Mutter ist das bis heute ein besonderer Ort. Doch mit der Ruhe könnte es bald vorbei sein. Denn in seiner Nachbarschaft wird Lithium abgebaut. Dass der Bergbau hier hinkommt, macht uns große Sorgen. Denn sie entnehmen dem Fluss hier Wasser. Im Sommer steht der Pegel schon niedrig. Und ich befürchte, dass er bald ganz austrocknet. Nicht weit von seinem Wochenendhaus lagert ein Schatz im finnischen Boden. Vor mehr als 60 Jahren hat man hier Lithiumerz entdeckt. Und er will es sich holen. Hannu Hautala arbeitet seit vielen Jahren in der Bergbaubranche. Doch Lithium zu fördern sei schwierig.
4: Herausforderung ist vielseitig. Erstens alle Umweltgenehmigungen zu bekommen und zweitens die ganze Projektentwicklung zu leisten. Darüber hinaus brauchen wir vielseitig unterschiedliche Fachkräfte und Fachpersonal und natürlich Kapital. Das kostet alles viel, ziemlich viel Geld.
3: Um solche Gesteinsbrocken geht es. Was hier etwas silbrig leuchtet, ist Lithium. Mit einem aufwendigen Verfahren wird es herausgelöst und dann in solchen Anlagen veredelt. Nur so kann es später in Batterien, zum Beispiel von Elektroautos, genutzt werden. 15.000 Tonnen wollen sie hier im Jahr produzieren. Das entspricht etwa 5% des derzeitigen europäischen Bedarfs. Bürgermeisterin Minna Nikander sieht die Mine als Chance für neue Jobs, Steuereinnahmen und den Ruf ihrer Gemeinde.
5: Mit Blick auf die langfristige Rohstoffversorgung in Europa ist die Mine eine gute Sache. Aber es ist auch ein ziemlich verrückter Gedanke, dass in den Elektroautos auf der ganzen Welt künftig auch Lithium aus Kaustinen stecken könnte.
3: Bislang ist Europa von Importen aus China oder Südamerika abhängig. Die Mine in Finnland sei deshalb wichtig für mehr Unabhängigkeit, sagen Experten. Wer mehr Elektromobilität wolle, müsse sich auch um die nötigen Rohstoffe kümmern, so der Geologe Michael Schmidt. Finnland sei deshalb ein Vorreiter.
6: Wir haben in Skandinavien, in Schweden, Norwegen und in Finnland natürlich eine ganz andere Mentalität, auch was Bergbau angeht. Das haben wir in Deutschland seit Mitte der 80er Jahre, haben wir das nicht mehr. Und dementsprechend ist die Industrie dort einfach schneller in der Ausführung. Es gibt den regulatorischen Rahmen, der das zulässt. Und das gehört auch zur Wahrheit dazu, dass man in der Zivilgesellschaft eine ganz andere Akzeptanz auch für Bergbau und Bergbaufolgen hat.
3: Viele Landbesitzer in der Region haben dem Minenbetreiber tatsächlich ihr Land verkauft. In den kommenden Jahren soll das Abbaugebiet Stück für Stück vergrößert werden. Das ist die größte Sorge von Juho Hajokoski. Er ist einer der wenigen Kritiker in Kaustinen. Auch hier können Sie Probebohrungen machen. Die Erlaubnis haben Sie bereits. Sie können einfach kommen und bohren. Den Bedarf an Lithium kann er nachvollziehen, sagt er uns noch. Aber bislang will er sein Land nicht für den Abbau aufgeben.
1: Und jetzt geht's hier im Ersten an den Plattensee, Ungarns wildes Meer. Das Europa-Magazin aus Brüssel nächsten Sonntag wieder. Ich wünsche Ihnen noch einen schönen Tag und sehr gerne auf Wiedersehen. Bis bald.
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0: Willkommen zu Tagesschau 24, der Nachrichtensender der ARD. Im Zuge der geplanten Rentenreform fordert der Deutsche Gewerkschaftsbund eine verpflichtende Betriebsrente für alle Beschäftigten. Die DGB-Vorsitzende Fahimi sagte dem Redaktionsnetzwerk Deutschland, diese Alterssicherung müsse zusätzlich sein und von den Arbeitgebern mitfinanziert werden. Auch der Arbeitnehmerflügel der CDU spricht sich dafür aus. Dies sei ein richtiger Schritt, sagte der CDA-Vorsitzende Radke der Funke Mediengruppe. Derzeit hatte etwa jeder zweite sozialversicherungspflichtige Beschäftigte eine Betriebsrente. Deutschland, Großbritannien und Frankreich wollen die stockenden Bemühungen um ein Ende des Ukraine-Kriegs wieder in Gang bringen. Dazu treffen sich die Staats- und Regierungschefs am Abend in London mit dem ukrainischen Präsidenten Selenskyj. Trotz vieler diplomatischer Initiativen liegen die Positionen von Russland und der Ukraine weit auseinander. Zuletzt hatte Selenskyj dem russischen Präsidenten Putin ein persönliches Treffen auf neutralem Boden vorgeschlagen. Dieser lehnte aber ab. Und jetzt haben wir Zeit für unser Update und da sprechen wir im Newsroom der Tagesschau mit meinem Kollegen Kevin Poveska. Kevin, in Israel hat es heute mehrere Schusswaffenattacken gegeben. Die Behörden sprechen von einem Terroranschlag. Was ist dazu bekannt?
1: Es ist bekannt, dass bei diesen Attacken eine Person getötet wurde und 5 weitere Menschen verletzt worden sind. Der Täter, der wurde auch von der Polizei erschossen. Es soll noch einen Komplizen gegeben haben. Der wurde festgenommen. Es ist so, dass der Komplize die Polizisten bei ihrem Einsatz dann mit einer Gasflasche angegriffen haben soll. Und das Ganze hat in Israel nahe an der Grenze zum Westjordanland stattgefunden. Die Polizei, du hast es gerade gesagt, die geht davon aus, dass es ein Terroranschlag gewesen sein soll. Und es hat sich jetzt auch der israelische Ministerpräsident Benjamin Netanyahu dazu geäußert. Und wir können einmal ganz kurz reinhören, was er da genau gesagt hat. Heute Morgen tauchte ein abscheulicher Terrorist auf und schaffte es leider, bevor er unschädlich gemacht wurde, einen israelischen Staatsbürger zu ermorden und weitere Personen zu verletzen. Zunächst möchte ich den Einsatzkräften meine Anerkennung aussprechen, die sofort gegen den Terroristen vorgegangen sind. Und ich spreche den israelischen Polizeibeamten meine Anerkennung aus, die den Terroristen unschädlich gemacht haben und auch seinen Komplizen festgenommen haben.
2: Ja, die Polizei hat den Angreifer als einen etwa 20-jährigen Israeli identifiziert, der aus einem palästinensischen Gebiet kommen soll. Ein Motiv für seine Taten sind aktuell noch nicht bekannt. Die Polizei hatte auch zunächst befürchtet, dass es eine Reihe von koordinierten Angriffen gegeben hat, in dem Fall, als es dann passiert ist. Dann hat man aber realisiert, dass es wahrscheinlich eben nur dieser eine Täter war und eben der Komplize, der noch daran beteiligt war. Und die Behörden hatten zwischenzeitlich nämlich die Menschen auch dazu aufgerufen, ihre Häuser nicht zu verlassen in der Region. Und das wurde dann natürlich relativ zeitnah aufgehoben. Netanyahu verurteilte natürlich diesen Angriff. Wir haben es ja gerade gehört. Er sagte, dass jedes Jahr hunderte Angriffe auf Israel noch vereitelt werden können durch Beamte, manche eben nicht, so wie jetzt in diesem Fall.
0: Weiß man denn, wie die Täter vorgegangen sind? Was ist dazu bekannt im Moment?
2: Es soll Schüsse an 3 verschiedenen Orten gegeben haben. Wir haben ja gerade auch schon die Bilder gesehen von vor Ort. Zuerst war er nordöstlich an einer Tankstelle. Dort hat der Täter dann geschossen. Wir sehen hier nochmal die Bilder von vor Ort von der Tankstelle. Wie gesagt, nah an der Grenze zum von Israel besetzten Westjordanland. Bei der Attacke an der Tankstelle sollen beispielsweise 2 Menschen verletzt worden sein. Danach ist er an nahegelegene Orte gefahren. Dort wurden dann noch 3 weitere Personen verletzt und auch eben ein Mann getötet. Zahlreiche Polizeikräfte waren im Einsatz. Die konnten dann das Fahrzeug des Täters sicherstellen. Und wie gesagt, es hat eben einen Täter gegeben, einen etwa 20-Jährigen, so schätzen es die israelischen Behörden, der eben auch einen palästinensischen Hintergrund hat, eine Herkunft aus Palästina. Und eben einen Komplizen, der die Polizei bei den Arbeiten und beziehungsweise beim Einsatz dann, als sie den Täter ausgeschaltet haben, behindert haben soll mit einer Gasflasche, soll er sie attackiert haben, heißt es von den israelischen Behörden.
0: Mhm. Dankeschön, Kevin Poveska.
2: Sehr gerne.
0: Armenien wählt heute ein neues Parlament. Die Abstimmung gilt als richtungsweisend. Das Land könnte sich unter dem amtierenden Regierungschef Paschinyan weiter der EU annähern. Sein größter Herausforderer, Karapetjan, steht für einen pro-russischen Kurs. In der ehemaligen Sowjetrepublik im Südkaukasus sind etwa 2,5 Millionen Menschen zur Wahl aufgerufen. Und mein Kollege Michael Pavelet hat unseren Reporter Norbert Hahn gefragt, warum die Abstimmung als Richtungswahl gilt.
3: Ja, Armenien war Teil der Sowjetunion, dann ist die Sowjetunion zerfallen, viele Bindungen sind aber geblieben, das betrifft vor allem die Wirtschaft, aber auch die Kultur. Also hier sprechen noch viel mehr Menschen auf der Straße Russisch als meinetwegen Englisch. Das ist in Georgien, im Nachbarland, anders. Also es gibt starke Bindungen und es gibt auch militärische Zusammenhänge. Die Russen haben immer noch eine Basis hier in der zweitgrößten Stadt. Also und Premierminister Paschinjan, der noch Premierminister, der möchte dieses Land in die EU führen, wenn er wiedergewählt wird. Gibt es da gute Chancen für? Wenn er nicht wiedergewählt wird, dann sind die Chancen eben schlecht. Und das macht die Richtung aus.
4: Die pro-russischen Kräfte, die haben während des Wahlkampfes anscheinend aufgeholt. Wie haben Sie das geschafft?
3: Also zum einen werben Sie erstaunlicherweise mit Ihrem wichtigsten Kandidaten Karapetian. Mit seiner Wirtschaftskenntnis. Er ist ein Oligarch, kann man sagen. Er besitzt über 4 Milliarden Dollar, der reichste Mann hier. Und das ist das eine, darauf setzen manche Menschen. Aber es geht auch darum, dass es eine große Angst gibt davor, dass Russland Armenien bestrafen könnte, wenn Armenien eben sich weiter löst von Russland und in Richtung EU wandert. Russland tut auch alles dafür, dass die Menschen das hier spüren. Es gibt einen Exportstopp für viele Produkte mittlerweile, Agrarprodukte, Blumen, Fisch, alles Mögliche. Und Russland droht auch damit, den Gashahn zuzudrehen und sozusagen dieses Land von der Energieversorgung abzuschneiden. Es gibt also, ich könnte jetzt noch weitermachen, es gibt Desinformationskampagnen, es gibt Geldzahlungen an Armenier, die in Russland leben und hier in Armenien wählen wollen und müssen. Die bekommen zum Teil Geld, damit sie überhaupt hierher reisen können. Und sie bekommen dieses Geld, wenn sie für eine pro-russische Partei stimmen. Also es gibt eine ganze Reihe von Gründen, warum die Opposition, die russischfreundliche Opposition, hier so zugelegt hat.
4: Wenn man auf die gesellschaftlichen Gruppen schaut, wer sind denn die potenziellen Wählerinnen und Wähler der beiden Seiten?
3: Ja, also um es ganz einfach zu sagen, Paschinjan, der Premierminister, hat seine Fans vor allen Dingen auf dem Land. Er hat viel fürs Land getan, hat die Infrastruktur verbessert, Schulen gebaut, Straßen gebaut, all das. In Jerewan, wo ein ganz großer Teil der Menschen eben leben, der Armenier, da war das alles natürlich schon da. Da guckt man auf andere Dinge, da guckt man darauf, wie ist der Krieg gegen Aserbaidschan ausgegangen, wie hat sich Paschinjan da verhalten. Da wird ihm vorgeworfen, er hätte bei diesem schwelenden Konflikt erst richtig die Lunte gelegt und hinterher, als Nagorno-Karabach, die armenische Enklave in Aserbaidschan, verloren war, da hätte er falsch reagiert. Da hat er das Land sozusagen abgegeben, ohne Gegenleistung. Es gibt nationale Symbole, die er aufgegeben hat. All das wird ihm vorgeworfen von seinen Gegnern und die wählen dann eben vor allen Dingen Opposition, die russischfreundliche Opposition.
4: Deine Einschätzung, welche Bedeutung hat diese Wahl denn für die Europäische Union?
3: Ja, es ist mal wieder ein Land mehr nach Moldau, Georgien. Es gibt schon eine Kette hier sozusagen im Cordon um Russland herum, die alten Sowjetrepubliken, die früheren Sowjetrepubliken, die sich entscheiden müssen, gehe ich nach Osten, gehe ich nach Westen. Da ist Armenien im Grunde ein weiterer Stein. Es geht aber auch um ganz handfeste Dinge. Armenien ist eben auch eine Art Brückenstaat zwischen Europa und Asien. Es geht um Transportkorridore. Und es geht letztlich auch, im Moment brennt es nicht, aber es geht letztlich auch immer um Migration und um Flüchtlinge, Flüchtlingsrouten.
4: Wie eng könnte das Rennen heute werden?
3: Also ich denke schon, dass es auf alle Fälle eng wird. Ich glaube nicht, dass ein Zweifel daran besteht, dass Paschinjan, der Premierminister, mit seiner Partei das beste Ergebnis holt. Aber es wird nicht für eine absolute Mehrheit reichen. Er wird koalieren müssen und die Handvoll Oppositionsparteien, die Chancen haben, ins Parlament zu kommen, die haben bislang alle gesagt, wir koalieren nicht mit Paschinjan. Also er stünde dann allein da und das wäre dann sein Ende.
4: Norbert Hahn, vielen Dank nach Erevan.
3: Gern.
0: Zeitenwende. Das gibt es auch in Japan. Vor allem Chinas Säbelrasseln führt zum Umdenken. Angesichts wachsender Spannungen in der Region will Regierungschefin Takaichi das Land militärisch stärker aufstellen, notfalls auch durch eine Verfassungsänderung. Doch Kritiker sagen, Japans pazifistische Tradition steht auf dem Spiel. Im Land regt sich Widerstand.
5: Mit der Großmutter zur Demo. Dieser Protest verbindet Generationen. Japan schlägt einen gefährlichen Kurs ein, finden Maimi Kaneko, 28, und Yaiko Yamada, 81. Empört über die Regierung sind sie beide, über die neuen Waffenexporte und Langstreckenraketen. Irgendwann ist man eine Grenze erreicht. Muss man wirklich so weit gehen? Ich glaube nicht, dass Japan Waffen braucht, mit denen man über das Meer hinweg auf andere Kontinente schießen kann, nur um sich zu verteidigen. Friedensdemonstrationen im ganzen Land und Artikel 9 der Verfassung immer dabei. Teil der nationalen Identität. Hier sogar im Wortlaut. Für alle Zeiten, so heißt es darin, verzichtet Japan auf Krieg. Dieses Friedenserbe aus der Nachkriegszeit, in ihren Augen steht es auf dem Spiel. Die Menschen sollten Krieg nicht auf die leichte Schulter nehmen. Daran gibt es wirklich nichts Gutes. Im Frühjahr übten Japans Selbstverteidigungskräfte mit den USA und den Philippinen im südchinesischen Meer. Ein Signal gegen Chinas Machtanspruch. Japan hält jetzt selbstbewusster dagegen. Es baut die ersten 3 von 11 neuen Fregatten für Australien, das größte Rüstungsgeschäft Japans seit dem Zweiten Weltkrieg. Premierministerin Takaichi hob dafür das Exportverbot für tödliche Waffen auf, bis vor kurzem undenkbar. Diese Kursänderung wird befreundeten Staaten dabei helfen, ihre Verteidigungsfähigkeit zu stärken und Konflikte zu verhindern. Dies trägt auch dazu bei, dass Japan seine eigene nationale Sicherheit wahren kann. Schulterschluss mit den westlichen Verbündeten, auch beim Bau eines Kampfjets. Doch kann Tokio die eigene Bevölkerung überzeugen? Die Regierungspolitik widerspreche dem Geist der Verfassung, findet die Juraprofessorin Miho Aoi. Für die Regierenden werde dieser Spagat zum Problem. Die Fesseln von Artikel 9 sind für das, was die Regierung derzeit vorhat, ziemlich eng. Letztlich will man Artikel 9 wohl ändern. Aber es gibt in der Öffentlichkeit eine gewisse Distanz. Die Leute hören zwar, dass eine Reform nötig sei, fragen sich aber, muss das sein? In Umfragen zeigt sich die Bevölkerung gespalten. Maimi Naneko und ihre Mitstreiter hoffen, dass sie die geplante Verfassungsänderung stoppen können. Für diese Änderung wäre auch eine Bestätigung per Volksabstimmung erforderlich.
0: Usbekistan wird bei asiatischen Touristen immer beliebter. Mehr als 10 Millionen Urlauber haben das Land im vergangenen Jahr besucht. Eine der Top-Sehenswürdigkeiten, die Altstadt von Smarakand, die zum Weltkulturerbe zählt. Doch die Regierung drängt mit allen Mitteln darauf, in der Innenstadt die nötige Infrastruktur für die Touristen zu schaffen.
6: Er ist einer der schönsten Orte islamischer Architektur in ganz Zentralasien, der Registanplatz in Samarkand. Einst fanden hier Märkte und Feste statt. Bis heute ist er ein besonderer Treffpunkt geblieben für gläubige Muslime oder Hochzeitspaare und immer mehr Touristen. Historische Pracht entlang der früheren Seidenstraße. Die UNESCO führt Samarkand darum auf ihrer Welterbeliste. Auch deshalb hat die UN-Organisation ihr letztes Treffen hier abgehalten. Usbekistans Präsident präsentierte sich als Gralshüter des kulturellen Erbes in einer unruhigen Zeit. Durch die geopolitischen Spannungen und bewaffneten Konflikte sind viele einzigartige Monumente, heilige Stätten und das unschätzbare kulturelle Erbe bedroht. Geschichte als Symbol, aber auch als Wirtschaftsmotor. Touristen und Pilger kommen, wie hier zum Grab des Gelehrten Abu Mansur Maturidi. Es liegt in der Schutzzone, die UNESCO als Weltkulturerbe ausgewiesen hat. Direkt gegenüber entsteht ein islamisches Zentrum mit Parkplätzen für Touristenbusse. Dafür wurden mitten in der Schutzzone mehr als 200 Häuser dem Erdboden gleichgemacht. Die mehr als 1200 Bewohner zwangsumgesiedelt. Nur ein Haus des Viertels ist stehen geblieben. Angeblich geht es noch um die Entschädigung. Am Ende braucht es eine neue Bleibe und Hoffnung. Wir bekommen Häuser. Man wird sie uns schon geben. Können wir reden? Lass mich gehen. Ich habe Angst. Die Häuser der Zwangsumgesiedelten sind jetzt draußen vor der Stadt. Sie sind Angehörige der Multoni-Minderheit, einer örtlichen Roma-Gemeinschaft. Für umgerechnet 20.000 Euro Handgeld haben sich einige hier eine Wohnung gekauft. Eine echte Wahl hatten sie nicht. Die Wohnungen überbelegt, das Haus 4 Jahre nach dem Bau schon renovierungsbedürftig. Am Ende der Straße gab es für einige immerhin Land und mehr Geld. Tostemirov Ubatschdulajewitsch war anfangs zufrieden. Das Haus sah gut aus. Das Geld von der Stadt reichte auch für das Grundstück nebenan. Dann wurde klar, Gas- und Wasseranschluss gibt es nicht und auch nicht die Chance, weiter etwas Geld zu verdienen. In der Stadt war alles nah. Das Zentrum, der Bazar. Wir konnten Plastik sammeln und verkaufen und davon leben. Hier ist alles schwierig. Die Anwältin Diora Rafieva in den engen Gassen der Altstadt. Sie hatte sich für die Zwangsumgesiedelten eingesetzt, vergeblich. Sie liebt ihre Stadt, die so sehr mit ihrer eigenen Geschichte verknüpft ist. Dieses Haus wurde tatsächlich von meinem großen Vorfahren gebaut. Er war ein Kaufmann, ein Mensch, der auf Kamelen reiste, mit den traditionellen Karawanen der alten Zeit. Er kaufte hier Sachen ein und verkaufte sie dann in Russland. Die Architektur unter Denkmalschutz. Hinter den Mauern die Geschichte von über einem Jahrhundert, wie im Speisezimmer, in den Stoffen und Teppichen und der kunstvoll bemalten Decke. Das hier ist der Schachnischin, also der wichtigste Raum. Es ist der Hauptteil. Er ist für die Gäste da. In den Nebenstraßen fantasielose Neubauten. Der Touristenboom treibt die Veränderung voran. Altes weicht. Balkone werden angeflanscht. Fassaden mit bunten Kacheln beklebt. Geschichte selbst wird zur Fassade. Und dahinter verschwinden die alten Innenhöfe. Anastasia Pavlenko wundert das nicht. Die Journalistin ist Mitglied der Bürgerinitiative Rettet Samarkand, hat um den Erhalt alter Architektur gekämpft und die UNESCO als Schutzpatron für viele Kulturgüter abgeschrieben. Ich sage es ganz klar, ich vertraue der UNESCO nicht, denn eine Menge Experten und Spezialisten sind gekommen, die alles gesehen haben, was hier passiert ist, und sie haben nichts getan. Deshalb haben die Stadtplaner jetzt das Sagen. Stolz zeigt das usbekische Fernsehen, wie auf dem Reißbrett ein modernes Pilgerzentrum entsteht, auf dem Land der vertriebenen Minderheit. Ein Teil des alten Samarkand schutzlos, so wie seine Bewohner. Umgesiedelt an den Rand der Stadt, den Rand der Gesellschaft. Die Kritik daran kommt auch aus den eigenen Reihen der UN. Deren Experten für Menschenrechte sprechen von schweren Menschenrechtsverletzungen. Doch die UNESCO deckt die usbekische Regierung. Klar, es gibt überall Kritik, aber wir binden auch die Vorstellungen der örtlichen Behörden mit ein, damit wir nicht Stadtentwicklung gegen Denkmalschutz stellen. Das ist nun mal die große Herausforderung. Die Kulturdiplomaten der UNESCO trotzdem in Feierlaune. Der französische Musiker Jean-Michel Jarre lässt die Sakralbauten am Registanplatz vibrieren. Die nächste Bauinspektion wird zeigen, ob die historischen Koranschulen dadurch mehr Risse bekommen haben, so wie das Verständnis der UNESCO von Menschenrechten.
0: Ist die deutsche Mannschaft schon in WM-Form oder bleibt da noch einiges zu tun? Darüber diskutieren Deutschlands Fußballfans nach dem knappen 2:1-Sieg bei der Generalprobe gegen die USA. Und darüber sprechen wir auch gleich mit unserem Reporter vor Ort, Florian Eckel in Chicago. Aber erstmal schauen wir uns das an, was da gestern auf dem Platz passiert ist.
7: Bundestrainer Julian Nagelsmann ist zufrieden. 9. Spiel in Folge gewonnen und die WM-Startelf steht nun auch so gut wie fest.
8: Was wir nicht machen, ist 8-mal wechseln. Das so viel kann ich vorwegnehmen.
7: Die deutsche Führung resultiert aus einer Standardsituation. Joshua Kimmichs Freistoß landet exakt auf dem Kopf von Kai Havertz. Da sind noch keine 2 Minuten gespielt. Doch nach der erneut starken Anfangsphase verlagert sich die Partie mehr und mehr Richtung Tor von Oliver Baumann, der durch einen Geniestreich von Robinson bezwungen wird. Ein verdientes 1:1 nach 45 Minuten. Und die Erkenntnis, es bleibt noch Luft nach oben.
9: Manche Dinge funktionieren noch nicht perfekt. Ja, da werden wir noch dran arbeiten. Wir haben noch eine Woche und dann werden wir hoffentlich einen guten Start ins Turnier haben.
7: Amerikanischer kann man sich jedenfalls nicht einstimmen auf die WM. Atmosphäre, Temperaturen, Ereigniskultur in ihrer ursprünglichsten Form erleben die Nationalspieler im Soldier Field. Genau wie einen durchaus formverbesserten Lennart-Karl-Ersatz Leroy Sané. Sein Treffer zum 2:1 entscheidet die Begegnung. Und lässt die DFB-Auswahl morgen dann entspannt ins WM-Quartier nach Houston umziehen.
10: Wir sind happy mit der Leistung und happy natürlich, dass wir am Ende auch das Spiel gewonnen haben und mit einem guten Gefühl ins Turnier starten können.
7: Ob es wirklich für den WM-Titel reichen kann, muss spätestens gegen Curaçao bewiesen werden. In einer Woche dann in Houston.
0: Nachgefragt bei Florian Eckel in Chicago. Was war das denn für ein Testspiel da gestern? Wird es reichen, um eine erfolgreiche Weltmeisterschaft zu spielen?
11: Also die Leistung jetzt für meinen Geschmack noch nicht. Ich würde mal sagen, es war mal ein guter Aufgalopp, ein gutes Ankommen im Land, auch was die Temperaturen angeht, auch was die Bedingungen hier angeht. Die Reisen werden natürlich auch ganz entscheidend sein. Wie kommt die deutsche Mannschaft durch? Wir haben hier teilweise wirklich sehr schwierige klimatische Bedingungen. Also hier in Chicago geht es jetzt zum Teil noch, aber wenn es dann noch weitergeht, auch nach North Carolina, da ist es dann schon sehr mit sehr hoher Luftfeuchtigkeit, dann gehst du immer wieder in klimatisierte Räume. Also es wird am Ende auch darauf ankommen, dass die deutsche Mannschaft gesund und fit durchs Turnier kommt und sich vor allem spielerisch noch besser findet. Aber es geht ja jetzt gerade erst mal los.
0: Und wo siehst du denn die größten Baustellen innerhalb der deutschen Mannschaft?
11: Ja, wenn wir das mal so von hinten nach vorne durchgehen, also für meinen Geschmack auf beiden Außenverteidigerpositionen, gestern Kimmich rechts, auf der linken Seite klar Nini Brown, der ist zwar schnell, aber der ist noch nicht so erfahren. Ich glaube, dass die deutsche Mannschaft gerade aufpassen muss bei Kontern des Gegners, wenn der Gegner richtig schnelle Außenstürmer hat. Und man hat natürlich auch gemerkt, das Spiel mit dem Ball, das funktioniert noch nicht so hundertprozentig. Da ist wahnsinnig viel Talent natürlich auf dem Platz. Gestern vorne drin Havertz auf der rechten Seite, Leroy Sané im Zentrum, Jamal Musiala. Bei dem merkt man auch noch, dass ihm die lange Verletzungspause ja noch so ein bisschen in den Klamotten hängt. Und auch Florian Wirtz hat noch nicht so die Akzente gesetzt. Also wenn diese Topspieler sich besser finden und vor allem es schaffen, auch ja, fußballerisch und dann auch gegen den Ball besser zusammenzuarbeiten, dann glaube ich, könnte der deutsche Mannschaft schon eine Überraschung gelingen.
0: Im Tor konnte ja gestern Oliver Baumann glänzen. Wie hält er sich denn on fire nach der Degradierung zur Nummer 2?
11: Ja, er hat selber gesagt, es war natürlich menschlich ein harter Schlag für ihn. Er ist davon ausgegangen, dass er als Nummer 1 zur WM fährt. Aber ich glaube, er hat die beste Antwort auf dem Platz gegeben. Also hat super gehalten, 3, 4 tolle Bälle rausgefischt. Man merkt natürlich, Baumann ist natürlich nicht auf dieser Qualitätsstufe wie ein Manuel Neuer. Und ich glaube mal, wenn er ganz ehrlich zu sich ist, dann weiß er das natürlich auch. Aber der Bundestrainer hat auch nach dem Spiel noch mal gesagt, wie er sich menschlich verhält. Also er hätte das total verstanden, wenn der Baumann 3 Wochen nicht mehr mit ihm reden würde. Aber schwamm drüber, er setzt sich in den Dienst der Mannschaft und performt und ist da, wenn er gebraucht wird. Und das fand ich auch ganz interessant. Der Bundestrainer hat gesagt, es könnte durchaus sein, dass Baumann auch bei der WM zu spielen kommt.
0: Und wie geht's der Wade von Manuel Neuer, da muss man auch mal nachfragen.
11: Also gestern war er zumindest mal in der Mixzone, ist er mal durchgeschlendert, ist auch zusammen mit Olli Baumann durchgegangen, hat ihm da so ein bisschen Feedback auch gegeben. Das sah eigentlich ganz ordentlich aus, ganz gut aus. Der Bundestrainer hat verraten, wenn es jetzt morgen weitergeht nach North Carolina, nach Winston-Salem ins Basecamp, dann soll Manuel Neuer wieder ins Mannschaftstraining einsteigen. Er hätte dann eine knappe Woche Zeit, um sich vorzubereiten. Auf Curaçao sollte das nicht funktionieren. Dann hat man natürlich eine super Lösung mit Olli Baumann. Ja, und dann muss man halt gucken, ob es möglichst schnell dann eben geht, ob es hält. Aber es wäre natürlich eine Katastrophe, wenn man ihn jetzt zu früh reinwirft und am Ende eine schlimmere Verletzung riskiert.
0: Und wie sieht die Aufstellung für das erste Spiel der deutschen Mannschaft aus? Lässt er das gestrige Testspiel

0: Viele schon was erahnen?
1: Also der Bundestrainer hat auch gesagt, er wird jetzt nicht 8, 9 Positionen durchwechseln, sondern wird schon das Gros so beibehalten, wie das momentan ist. Es dürfte ganz interessant sein, hinten links, ob der junge Nene Brown weiter den Vorzug kriegt vor David Raum, der natürlich deutlich mehr Erfahrung hat, auch ein bisschen anderen Spielstil hat. Brown ja eher einer, der mal ins Zentrum reinzieht, sich auch offensiv anders einschaltet, technisch stärker ist als Raum. Raum aber so ein klassischer Flügelläufer, der auch Flanken schlägt. Vorne drin denke ich, dass sich Kai Havertz durchsetzen wird gegenüber Dennis Undav. Das, glaube ich, hängt aber auch so ein bisschen immer ab, wie sieht es in der Kette dahinter aus. Kann Jamal Musiala permanent 90 Minuten gehen? Oder könnte Havertz auch so ins offensive Mittelfeld ausweichen? Ja, auf der Doppelsechs, da glaube ich, da haben sich Pavlovic und Metscher festgespielt. Genauso wie eben in der Innenverteidigung. Das dürfte alles so bleiben mit Tah und Schlotterbeck. Also ich glaube, der Großteil des Teams steht fest. Und jetzt sind wir gespannt, was die deutsche Mannschaft dann in einer Woche auf den Platz bringt.
0: Wir drücken auf jeden Fall die Daumen. Herzlichen Dank, Florian Eckel nach Chicago. Guten Tag, hier ist die Tagesschau in 100 Sekunden. Mutmaßlicher Terroranschlag in Israel. Die Schüsse fielen zunächst an einer Tankstelle nordöstlich von Tel Aviv, später in zwei Ortschaften nahe der Grenze zum von Israel besetzten Westjordanland. Nach Angaben von Rettungsdiensten wurde ein Mann getötet und 5 weitere verletzt. Papst Leo XIV. Feiert in Madrid Gottesdienst zu Fronleichnam. Er rief dazu auf, den katholischen Glauben auch in der Hilfe für Arme, Einsame und Unterdrückte zu leben. Laut Organisatoren waren mehr als 1,2 Millionen Menschen zu der Feier in die spanische Hauptstadt gekommen. Armenien wählt neues Parlament. Dabei geht es auch um die künftige Ausrichtung des Landes zwischen dem Westen und Russland. Regierungschef Paschinjan hoffte auf die Wiederwahl, um Armenien weiter der EU anzunähern. Größter Herausforderer ist der pro-russische Milliardär Karapetian aus der Opposition. Deutscher Gewerkschaftsbund schlägt verpflichtende Betriebsrente vor. Diese müsse zusätzlich sein und vom Arbeitgeber mindestens mitfinanziert werden, sagte die DGB-Vorsitzende Fahimi dem Redaktionsnetzwerk Deutschland. Laut Bundesregierung hat derzeit etwa die Hälfte der sozialversicherungspflichtig Beschäftigten eine Betriebsrente. Deutschland gewinnt letztes Testspiel vor WM-Start. Die Mannschaft von Trainer Nagelsmann siegte am Abend 2:1 gegen die USA. Am Sonntag in einer Woche startet die Nationalelf dann in die Weltmeisterschaft gegen den Inselstaat Curaçao in Houston. Das Wetter heute in den nördlichen Landesteilen viele Wolken, nur etwas Sonne und gelegentlich Schauer. Im Süden überwiegend freundlich mit Sonne Richtung Alpen durchwachsen. Höchstwerte 17 bis 25 Grad. Tagesschau-Nachrichten sehen Sie dann hier wieder um 17 Uhr. Bei uns geht es im Programm weiter mit Quarks. Die Sendung fragt vom Korn zur Kruste, wie viel Gutes steckt eigentlich im Brot? Ihnen einen schönen Nachmittag.
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5: Herzlich willkommen. Auf jeden von uns kommen im Schnitt rund 78 Kilo Brot und Backwaren pro Jahr. Das ist eine ganze Menge. Aber Brot hat nicht immer den besten Ruf. Was wäre eigentlich, wenn wir Getreide gezielt für unsere Gesundheit nutzen könnten? Zum Beispiel, um den Cholesterinwert zu senken. Hafer könnte dabei helfen. Wie? Zwei Menschen mit hohem Cholesterinspiegel haben ein Experiment gemacht.
6: 2 Tage Hafer und nichts als Hafer. Klingt ziemlich eintönig. Julian will es trotzdem ausprobieren.
7: Boah, das wird eine Herausforderung.
6: Seine Ernährung bisher eher ungesund. Softdrinks, immer wieder Snacks zwischendurch, das gehört bei ihm einfach dazu. Aber ein Test beim Hausarzt hat gezeigt, seine Blutfette sind viel zu hoch. Jetzt will er was dagegen tun.
7: Ich wünsche mir von der Haferkur, dass es nicht so eintönig ist und wirklich etwas bringt. Also was die Cholesterinwerte angeht.
6: Auch Conny probiert die Haferkur aus. Ihr Cholesterinwert ebenfalls zu hoch. Und das, obwohl sie auf ihre Ernährung achtet, sehr aktiv ist und regelmäßig Sport treibt. Bei ihr liegt es an einer familiär bedingten Erbkrankheit.
8: Also da war ich wirklich geschockt und ich hatte die erste Zeit das Gefühl, als wenn in mir eine innere, so eine Zeitbombe tickt. Ne? Es kann jetzt jederzeit, kannst du einen Herzinfarkt kriegen oder einen Schlaganfall.
6: Conny nimmt seit der Diagnose ein Statin, also ein Medikament gegen den hohen Cholesterinspiegel. Jetzt hofft sie, dass die Haferkur ihr zusätzlich hilft.
8: Wenn ich dadurch meinen Cholesterinwert senken könnte, wäre toll.
6: Hafer gilt schon lange als Geheimtipp. Er kann den Blutzucker und das Gewicht regulieren und hat eine entzündungshemmende Wirkung. Wie er auf den Cholesterinspiegel wirkt, haben diese beiden Forscherinnen an der Uni Bonn untersucht.
4: Gerade diese zweitägige Haferkur kann halt ein sehr guter Motivationsschub sein, weil man so schnell diese Effekte sieht.
9: Das ist auf jeden Fall eines der Lebensmittel, die ich favorisiere und auch auf jeden Fall gerne weiterempfehle.
6: Das testen wir jetzt. Die Aufgabe? Eine strikte Diät. 300 Gramm Haferflocken am Tag, aufgeteilt auf 3 Mahlzeiten. Dazu ein wenig Gemüse und Obst und zu trinken Wasser oder ungesüßter Tee. Kein Zucker, kein Salz. Insgesamt nur knapp die Hälfte der normalen Tageskalorien. Zur Unterstützung bekommen Sie ein paar Rezepte. Aber was ist eigentlich das Problem mit dem Cholesterin? Bis zu 90% davon produziert der Körper selbst, vor allem in der Leber. Das sogenannte LDL funktioniert dabei wie ein Liefertaxi. Es bringt Cholesterin im Körper dorthin, wo es gebraucht wird. HDL, das gute Cholesterin, arbeitet wie die Müllabfuhr. Es sammelt überschüssiges LDL wieder ein. Fettreiche und ungesunde Ernährung führt dazu, dass sich zu viel LDL im Blut ansammelt. Die Gefäßautobahnen verstopfen. Es können sich Ablagerungen bilden, die zu Schlaganfall oder Herzinfarkt führen. Bei Julian sind besonders die vielen Blutfette durch die ungesunde Ernährung ein Problem. Sie senken seinen HDL-Spiegel. Das bedeutet, zu wenig gutes Cholesterin. Bei Conny ist der LDL-Spiegel zu hoch. Sie hat also zu viel schlechtes Cholesterin. Tag 1 der Haferkur. Wie läuft's?
8: Man kann sich dran gewöhnen. Die sind schon am Aufquellen. Ich kann das von der Herdplatte nehmen und dann hier in meiner Lieblingsschüssel kippen. Das werde ich mal probieren.
6: Bei Conny alles im grünen Bereich. Und bei Julian?
7: Probiere ich mir hier bei tolles Haferporridge mit ein bisschen Apfel. Mal gucken.
6: Offenbar nicht so lecker. Aber warum eigentlich gerade 2 Intensivhafertage? Die Studie der Uni Bonn konnte zeigen, dass diese Intensivkur eine größere Wirkung hat als nur einzelne Hafermahlzeiten am Tag über einen längeren Zeitraum. Welche besonderen Effekte das auf den Stoffwechsel hat, haben die Forscherinnen untersucht. Hafer enthält einen besonderen Ballaststoff, Beta-Glucan. Er sorgt dafür, dass der Brei eine zähflüssige Konsistenz bekommt. Für Julian nicht so lecker. Aber Beta-Glucan wirkt gegen LDL, das schlechte Cholesterin. Das befindet sich im Körper in einem Kreislauf. Es wird gebildet und dann wieder zu Gallensäure abgebaut. Die ist wichtig für unsere Verdauung. Diesen Kreislauf beeinflusst Beta-Glucan. Es verbindet sich mit der Gallensäure, zieht sie aus dem Kreislauf und wird mit ihr ausgeschieden. Um neue Gallensäure zu produzieren, muss der Körper den nötigen Rohstoff, das LDL, direkt aus dem Blut holen. Die Folge? Der LDL-Spiegel sinkt. In der Studie konnten die Wissenschaftlerinnen diesen Effekt von Beta-Glucan nachweisen. Und nicht nur das.
4: Wir konnten nämlich zeigen, dass nicht nur die Ballaststoffe im Hafer, die Beta-Glucane, relevant sind für diesen cholesterinsenkenden Effekt, den wir gesehen haben, sondern auch die Ferulasäure. Und die Ferulasäure ist auch ein Bestandteil im Hafer.
6: Ihre besondere Wirkung entfaltet die Ferulasäure im Darm. Denn die intensive Haferkur aktiviert dort spezielle Bakterien, die den Hafer zerlegen und dabei Ferulasäure freisetzen. Diese wird über das Blut im Körper

0: Körper verteilt und wirkt wie ein Ausschalter für die körpereigene Cholesterinbildung. Die Produktion wird heruntergefahren. Der zweite Tag der Haferkur. Wie geht's den beiden?
1: Man kann das natürlich auch mit Spinat und Lauch machen, aber mit Spinat und Lauch mag ich überhaupt mein Porridge nicht. Für mich ist Porridge eine süße Angelegenheit und darum probiere ich jetzt mein Haferporridge mit meinen gefrorenen Beeren. Schmeckt ganz gut.
2: Da hinten lacht mich eine Chipstüte an. Es ist anstrengend. Ich freue mich schon darauf, wenn ich dann morgen endlich wieder Geschmack in meinem Leben haben darf. Das hätte ich so die ganze Zeit machen müssen. Genau so. Die Note von den Brombeeren da drinne, das ist schon eine ganz andere Geschichte.
0: Geschafft. Heute bekommt Julian seine Ergebnisse. Die beiden Haferintensivtage sind um. Das Resultat? Erfreulich. Seine Blutfette sind deutlich gesunken. Auch sein HDL-Wert hat sich verbessert. Und zusätzlich hat sich auch beim Gewicht was getan.
3: Als ich das angefangen hatte, war ich bei 81,5 und dann am Montag bei 79 circa.
4: Wir können festhalten, dass Sie halt also als positiven Effekt sozusagen, dass Sie Körpergewicht reduziert haben in 2 Tagen, was auch schon eine Leistung ist.
0: Auch Conny bekommt heute ihre Ergebnisse.
5: Es hat sich eine Verbesserung eingestellt.
6: Oho.
5: Nicht ganz so groß wie erwartet.
6: Ja, okay.
5: Aber dennoch gehen alle Werte quasi in die richtige Richtung. Um in etwa 3%.
0: Klingt nicht viel, aber für Conny mit ihrer Krankheit eine echte Verbesserung. In der Studie zeigte sich, die Teilnehmer konnten den Gesamtcholesterinwert im Schnitt um 8% senken. Das hatten selbst die Forscherinnen nicht erwartet.
7: Ich war sehr überrascht, dass die Effekte doch so positiv waren. Also vor allem für ein Lebensmittel mit einer 2-tägigen Haferkur war das schon ein überraschender Effekt.
0: Dieser cholesterinsenkende Effekt hält etwa 6 Wochen lang an.
8: Mir geht's richtig gut. Ich bin begeistert. Ich weiß jetzt, dass ich alle 6 Wochen meine Haferkur machen werde. Bin ganz motiviert und glücklich und fahre jetzt schön nach Hause und freue mich aber jetzt auch gleich mal, mir ein Brötchen essen zu dürfen.
0: Ganz ohne Medikamente wird es bei ihr nicht gehen. Aber auch ihr hilft Hafer. Und Julian kann auf sein Fastfood nicht ganz verzichten. Auch er will die Kur wiederholen, aber nächstes Mal mit mehr Geschmack. Im Hafer steckt also mehr als es scheint. Ein Geheimtipp für die Gesundheit.
9: Hafer ist also richtig gut. Aber was ist mit Weizen? Besonders im Weißbrot gilt er als Dickmacher, aber stimmt das? Nun, im Brot stecken vor allem Kohlenhydrate. An sich sind die nicht schlecht, wir brauchen sie für die Kalorienzufuhr, aber wie viel steckt denn drin? Eine Scheibe Toastbrot enthält im Schnitt 78 Kilokalorien. Eine Scheibe Weizenvollkornbrot bringt es auf durchschnittlich etwa 99. Das ist erstmal überraschend, Toastbrot hat weniger, aber Toastbrot ist ja deutlich leichter. Auf 100 Gramm gerechnet landen wir bei mehr als 3 Scheiben, beim Vollkornbrot sind es nur 2. Und in Kalorien gerechnet liegen wir jetzt etwa bei 260, zu knapp 200. Außerdem macht Vollkorn länger satt, weil es mehr Ballaststoffe enthält. Das bedeutet, um auf den gleichen Sättigungseffekt zu kommen, müssen wir mehr Toastbrot essen. Plus zusätzlichen Belag pro Scheibe Käse zum Beispiel, nochmal so rund 90 Kilokalorien. Es kommt also darauf an, wie wir den Weizen essen. Denn am Ende des Tages zählt die Gesamtkalorienzahl. Die macht dick und nicht der Weizen an sich. Das Problem ist nur bei all den Vorteilen, die Vollkorn bietet. Das mag nicht jeder. Ein Forscher hat sich deshalb auf die Suche nach dem perfekten Vollkornweizen gemacht. 5 Jahre lang, vom Acker über die Mühle bis zur Backstube und er ist fündig geworden.
0: Die Fluffigkeit eines Toasts kombiniert mit den Nährstoffen von Vollkorn, also gesundes Weißbrot. Geht das? Diese Frage hat sich auch Getreideexperte Friedrich Longin gestellt.
10: Scheinbar geht der Trend immer noch mehr zu heller und fluffiger. Dabei wäre es wichtig, viel mehr Nährstoffe. Die erscheinen aber im Vollkornbrot eher dunkel, kackbraun, sind unbelebt.
0: 5 Jahre lang hat er in einem Forschungsprojekt Weizen gezüchtet und getestet. Und wieder getestet. Und wieder getestet. Insgesamt 282 Weizensorten.
10: Das Besondere an dem Projekt Better Wheat war eben, dass wir die gesamte Wertschöpfungskette abgebildet haben und nicht wie bisher nur die Feldmerkmale und die Qualitätsmerkmale angeschaut haben, sondern dass wir eben auch noch ganz viele Nährstoffe betrachtet haben.
0: Better Wheat. Besserer Weizen. In ihm stecken unverzichtbare Nährstoffe, Kohlenhydrate, Proteine, Mineralstoffe und Vitamine. Weizen allein sichert 20% der Welternährung. Doch wie gelangen die wertvollen Bestandteile überhaupt hinein? Schritt 1, das richtige Korn. In seiner Schatzkammer der Landessaatzuchtanstalt in Stuttgart-Hohenheim lagert der Agrarbiologe über 5000 Saatgutmuster für seine Studien.
6: Wir haben beim Weizen nicht nur 100 verschiedene Sorten, die sich in Backeigenschaften unterscheiden, sondern wir haben auch verschiedene Farben. Das hier ist der normale, der rote Weizen. Dann haben wir einen weißen Weizen und sogar purpurne Weizen.
0: Die Farbe der Körner hat Einfluss, wie das Brot später aussieht. Vor allem das Vollkornbrot. Deshalb besonders interessant, der hierzulande wiederentdeckte weiße Weizen. Aus ihm könnte das gesunde weiße Brot der Zukunft entstehen. Zunächst aber müssen sich alle Weizensorten auf dem Acker bewähren. Jetzt im Frühjahr sehen alle gleich aus. Welche von ihnen werden genug Ertrag bringen? Welche Schädlingen und dem Klimawandel trotzen? Und dazu noch gut für uns verträglich sein?
10: Es gibt zwei Gesundheiten. Einmal die Gesundheit im Feld des Weizens an sich, damit er nicht krank wird durch irgendwelche Pilze oder Viren, Insekten. Da gilt natürlich, Züchtung hilft sehr viel, dass wir weniger spritzen müssen dagegen. Und für die Humangesundheit, da konnten wir in dieser Studie und anderen auch zeigen, da hat sich am Weizen eigentlich nicht viel getan. Gluten ist sogar weniger geworden, weil es eben negativ korreliert mit Ertrag. Bei mehr Ertrag, weniger Gluten. Und bei möglicherweise Allergenen gibt es nicht mehr heute drin als früher.
0: Nicht nur auf dem Acker, auch in der Mühle muss sich das Korn bewähren. Schritt 2, das Mehl. Hermann Güdler und sein Sohn sind Müller in 10. und 11. Generation. Sie kennen das Geheimnis von gesundem und leckerem Brot. In der Mühle wird das Korn zunächst von seiner äußersten und potenziell mit Schadstoffen belasteten Schale befreit. So gereinigt, durchläuft es einen mehrstufigen Prozess, wird in unterschiedliche Ausmalungsgrade zerkleinert und dabei in seine Bestandteile zerlegt. Ein Weizenkorn besteht nämlich aus drei wesentlichen Teilen. Im Inneren aus Mehlkörper und Keimling und außen aus mehreren Schalenschichten. Der Mehlkörper enthält vor allem Stärke und Eiweiß. Daraus wird das herkömmliche weiße Auszugsmehl hergestellt. In der Schale hingegen stecken die meisten Ballast- und Mineralstoffe, die dann zusätzlich im Vollkornmehl landen. Durch das Mahlen erhält der Müller zum einen das Mehl aus den fein zermahlenen Mehlkörpern, zum anderen zerkleinerte Schalen. Wird das Korn zu schnell gemahlen, entsteht Hitze und die zerstört wertvolle Nährstoffe.
11: Und da ist das Geheimnis, dass wir das nicht auf einem Schlag runtermahlen, sondern schonend aufsplitten in unterschiedliche Produkte, sodass wir gerade was thermische Einflüsse auf die Proteine, auf die Backeigenschaften, eigentlich keine negativen Folgen drauf hat.
0: Das Geheimnis von gesundem Brot liegt also in der Herstellung und Zusammensetzung des Mehls. Der Gehalt an Kalium, Phosphor, Magnesium und weiteren Mineralstoffen ist in Vollkornmehl übrigens doppelt bis dreifach so hoch wie im weißen Auszugsmehl. Hinzu kommen Vitamine und Ballaststoffe, die Weizen so wertvoll machen.
12: Ich glaube, bin jetzt ein bisschen provokant, aber wir müssen Vollkorn so verstecken, dass niemand merkt, dass er Vollkorn ist. Wenn jemand bewusst sagt, das ist Vollkorn, dann dreht sich zwei Drittel von den Leuten weg, weil es ein schlechtes Image hat. Vollkorn war schlechte Zeit, schlechtes Essen, schlechtes Getreide, schlechte Laune. Und es hängt im Vollkornmehl immer noch nach.
0: Das führt zu Schritt 3, dem Brot. Von den 282 Weizensorten der Better Wheat Studie haben es nicht alle bis in die Backstube geschafft.
13: Wir hatten 30 verschiedene Sorten, eben von purpurnen Weizen ganz dunkelrot, fast so ins Bläuliche teilweise, bis hin zu den hellen Weißen, und haben da einfach gemerkt, wie unterschiedlich die sind.
0: Unterschiedlich in den Backeigenschaften und vor allem im Geschmack. Auch der weiße Vollkornweizen war im Test. Er ist fast so hell wie die beiden herkömmlichen weißen Mehltypen, obwohl er aus dem ganzen Korn und gesünder ist. Und viel weniger braun als normales Vollkorn.
13: Wir haben jetzt aber auch schon gemerkt mit dem weißen Weizen, dass wenn wir den da einsetzen, bekommen wir auch ein deutlich besseres Ergebnis, als wir bisher bei Vollkornprodukten hatten. Von daher wird das dann auch interessant für Gebäcke, die normalerweise bevorzugt mit Auszugsmehl gemacht werden.

0: man am einen Tag macht, über Nacht ruhen lässt im Kühlschrank und dann am nächsten Tag weckt.
1: Die längere Reifung des Teiges erzeugt nicht nur ein geschmackvolleres Brot, sondern macht auch die Nährstoffe im Körper besser verfügbar. Und weil Enzyme schwerverdauliche Inhaltsstoffe abbauen, wird es auch bekömmlicher.
2: Wenn wir Endverbraucher einfach nur weißes Brot essen, von dem innersten Bestandteil des Korns, dann brauchen wir nicht viel über sehr gesunde Inhaltsstoffe reden, weil eben die meisten Mineralballaststoffe in den Randschichten sind, also im Vollkorn. Das heißt, ich als Züchter kann zwar den Mineralstoffgehalt im Weizenkorn erhöhen, aber wenn es spätestens in der Mühle rausgemahlen wird, weil wir Verbraucher nur das Helle essen, dann brauche ich es nicht tun.
1: Derzeit macht Vollkorn nur etwa 10% des Absatzes aus. Aber das könnte sich in Zukunft ändern. Denn noch ist so ein helles Vollkornbrot zwar nicht auf dem Markt, aber die Kunden würden dann wohl eher zugreifen.
3: Allein Weizen deckt weltweit im Schnitt etwa 20% des täglichen Bedarfs an Kohlenhydraten und Proteinen und über 25% an Mineral- und Ballaststoffen. Das zeigt, wie wichtig er ist. Nun sagen viele Menschen, ich vertrage Brot nicht so gut. Die individuelle Ursache dafür zu finden, ist oft gar nicht so einfach. Glutenunverträglichkeit zum Beispiel ist nur eine Möglichkeit. Es gibt aber noch viele andere Gründe, zum Beispiel die sogenannten FODMAPs. Das sind einfache Zucker, die in Getreide enthalten sind. Bei manchen Menschen kann der Dünndarm diese Kohlenhydrate nicht abbauen. Die FODMAPs gelangen dann unverdaut in den Dickdarm. Bakterien zerlegen sie und es bilden sich Gase, was Schmerzen verursachen kann. Eine Möglichkeit, um das Brot bekömmlicher zu machen, ist die sogenannte lange Teigführung. Das bedeutet, der Teig bekommt mehr Zeit, um zu gehen, oft bis zu 24 Stunden und länger. Dadurch werden die FODMAPs besser abgebaut. Das können Sie an diesem Beispiel sehen. Nach einer Stunde Gehzeit sind noch alle drin. Nach 2,5 Stunden ist noch ein Drittel im Teig vorhanden und nach 4,5 Stunden sind es nur noch 10%. Lange Teigführung bietet aber noch mehr Vorteile. Das Brot bekommt mehr Geschmack und die Verfügbarkeit der enthaltenen Mineralstoffe verbessert sich. Fragen Sie mal Ihren Bäcker. Oder Sie backen gleich selbst.
1: Zu Hause backen lohnt sich, findet Brotfee Heidi Schlautmann.
4: Das ist Magie pur. Also wenn man sieht, aus so einem kleinen bisschen Teig entsteht so ein schönes, großes, leckeres Brot, das ist pure Magie. Das macht richtig Spaß.
1: Zusammen mit Hobbybäckerin Manuela backt sie heute ein Sauerteigbrot. Ist das nicht total kompliziert?
4: Es ist beides. Es ist einfach und es ist kompliziert. Das ist wie in jedem Hobby. Man muss erst mal so den Einstieg finden, dann wird es immer leichter mit der Zeit.
1: Hierin steckt das Geheimnis des Sauerteigs, im sogenannten Anstellgut. Es lebt, dank Milchsäure- und Essigsäurebakterien. Wer es nicht selbst ansetzen will, bekommt fertiges Anstellgut in manchen Bäckereien. Brotweh Heidi stellt es selbst her, aus Wasser und Mehl. Die nötigen Bakterien gelangen über die Hände und die Luft in die Mischung und vermehren sich mit der Zeit. Jetzt noch einige Tage Wärme, dann ist das Wunder geschehen.
4: Guck mal, unser Anstellgut ist jetzt super reif. Siehst du die ganzen Bläschen oben drauf? Da ist richtig Leben und richtig Aktion drin. Damit setzen wir uns jetzt einen frischen Sauerteig an.
1: Was passiert da im Verborgenen? Egal ob Sauer- oder Hefeteig, entscheidend fürs Gelingen ist die Arbeit der Mikroorganismen. Beim Hefeteig spalten Enzyme aus der Hefe die Stärke aus dem Mehl auf. Es entstehen Zucker, Alkohol, Säuren und Sauerstoff. Dadurch bilden sich die Brotaromen. Den Sauerteig bevölkern neben wilden Hefen auch Milch- und Essigsäurebakterien. Sie zerlegen zusätzlich die langkettigen Eiweiße des Mehls. Was übrig bleibt, sind Aminosäuren, die ein breites Geschmacksspektrum liefern. Von süß über bitter bis herzhaft. So eine Kultur lässt sich im Kühlschrank viele Jahre lang aufbewahren. Sie muss nur regelmäßig mit Wasser und Mehl gefüttert werden. Jetzt wird der eigentliche Brotteig hergestellt.
4: Dann kommt das Roggenmehl dazu.
1: Das ist zwar schwieriger zu verarbeiten als Weizen, verträgt sich aber besonders gut mit Sauerteig. Ein wenig Honig zum Süßen.
4: Dann kommt jetzt der Sauerteig dazu. Hast du mal dran gerochen?
5: Nicht. Schön sauer.
1: Die Zusammensetzung und Menge der wilden Hefen und Bakterien variiert und gibt so jedem Sauerteig ein einzigartiges, komplexes Aroma.
4: So, guck mal, bei mir schaut es so aus, wie ist es bei dir?
5: Genau. Denke, ähnlich.
4: Den stellen wir jetzt eine Stunde zur Seite, lassen ihn schon mal anspringen Und nach der Stunde

0: formen wir ihn dann.
1: Nach einer Stunde geht's weiter. Das Formen, nicht ganz einfach.
2: Wie würdest du das jetzt zu Hause formen?
3: Einfach so. Und dann umdrehen. Und dann.
2: Ich zeige dir jetzt mal eine andere Variante, wie man das ein bisschen verbessern kann. Dazu bemehle ich mir die Oberfläche. Und dann so, wie du es auch gemacht hast, ganz vorsichtig, klappt man hier so die Ränder um. Und dann drehe ich es mir um. Und der Trick ist jetzt, wenn du es dann rund formst, halte es mit einer Hand fest und mit der rechten Hand greifst du so ein bisschen schaufelförmig drunter. Siehst du das? Mhm. Wie du die Seiten richtig unterschiebst. Zum einen straffst du es damit.
3: Ja.
2: Und zum anderen wirkst du damit, dass sich der Schluss unten drunter spiralförmig schließt. Siehst du das?
3: Ja.
2: Und das bricht dann beim Backen so richtig schön spiralförmig wieder auf und gibt diese wunderschöne, rustikale Maserung im Brot.
1: Jetzt ist Manuela an der Reihe.
2: Super gut.
3: Ja, sehr schön. Hast du dazu gelernt?
1: Der eine Teig kommt in ein Gärkörbchen. Darin bekommt er von allen Seiten Luft. Eine gute Variante für Anfänger, die Kastenform. Dort ruht der Teig noch einmal für eine Stunde. Klar, Brot im Laden kaufen geht schneller, aber...
2: Hier ist wirklich Natur pur drin, ohne irgendwelche Chemie. Und das macht das gute Brot so wertvoll und auch so gut verdaubar.
1: Das und die sogenannte lange Teigführung. Das Warten lohnt sich also. Jetzt wird gebacken. Dabei hält ein Topf das Brot feucht. Wer in der Kastenform backt, muss Wasserdampf zuführen. Das sogenannte Schwaden sorgt dafür, dass die Teigoberfläche nicht zu schnell austrocknet. Und dann kommt die Hitze. Im Ofen laufen dabei von außen nach innen unterschiedliche Prozesse ab. An der Oberfläche, wo die Hitze am größten ist, entsteht die Kruste mit ihren besonderen Aromen. Hefen und Bakterien sterben hier zuerst ab. Währenddessen gärt es im Teiginneren weiter. Die Mikroorganismen sind noch einmal sehr aktiv und bilden die porige Struktur des Teigs, die Krume, bis es ihnen auch hier zu heiß wird und sie ihre Arbeit getan haben. Endlich! Nach 40 Minuten kommt das Brot aus dem Ofen. Jetzt nur nicht die Geduld verlieren. Gut auskühlen lassen, dann geht der Anschnitt leichter.
2: Drei Tipps für den Anfang. Einfache Rezepte, gute Zutaten und Bauchgefühl.
1: Na dann!
2: Das ist ein Aroma.
3: Lecker.
2: Und es ist nicht zu übersäuert. Das ist wirklich ein ganz mildes,
3: schmeckt sehr lecker.
2: Schönes, herzhaftes Brot.
4: Das sieht schon gut aus. Aber so frisch und knusprig bleibt's ja nicht. Warum wird Brot eigentlich so schnell alt? Das liegt an bestimmten Stärkemolekülen. Am Anfang, wenn es noch frisch ist, dann sind die ungeordnet. Mit der Zeit arrangieren sie sich zu einer geordneten, kristallinen Struktur. Das Brot wird hart. Aber Sie können was dagegen tun, nämlich toasten. Ab 60 Grad Celsius verlieren die Stärkemoleküle wieder ihre Ordnung. Das Brot wird wieder weicher. Unterstützen können Sie das noch, wenn Sie es vorher außen etwas befeuchten. Dann wird die Kruste wieder knusprig. Und falls auch das nichts mehr hilft, trockenes Brot können Sie zu Croutons für den Salat verarbeiten oder fein reiben und Semmelbrösel draus machen. Ideen gibt's viele, denn, und jetzt kommt's, Brot gehört zu den am häufigsten weggeworfenen Lebensmitteln in Deutschland. Im Jahr landen pro Haushalt über 7 Kilo davon im Müll. Manchmal muss das aber auch sein. Hier sind drei weitere interessante Fakten.
1: Nummer 1. Schimmel kann man einfach wegschneiden. Uah, das sieht nicht gut aus. Aber wenn es nur ein bisschen Schimmel ist, kann man das doch abschneiden, oder? Eben nicht. Denn der sichtbare Schimmel allein ist nicht das Problem. Auch sein feines Geflecht, das sich im ganzen Brot ausbreitet. Auf den ersten Blick ist das kaum zu sehen. Wird nur der sichtbare Schimmel weggeschnitten, sind diese sogenannten Hyphen immer noch im Brot. Es ist also nicht schimmelfrei. Einige Schimmelpilze produzieren zudem Mykotoxine, giftige Stoffwechselprodukte, die sich ebenfalls im Brot verteilen. Also weg damit. Nummer 2. Warmes Brot macht Bauch.

0: Bauchschmerzen. Frisches Brot aus dem Ofen. Außen knusprig, innen fluffig und wunderbar warm. Hm, da läuft doch das Wasser im Mund zusammen. Aber macht das nicht Bauchweh? Frisches Brot enthält viel Luft aus dem Gärungsprozess. Wenn man schnell und viel davon isst, kann das tatsächlich zu einem Völlegefühl oder Blähungen führen. Hinzu kommt, warmes Brot ist noch sehr weich und wird beim Essen oft nur grob zerkaut. Der Magen hat dann mit den Brocken mehr Arbeit. Die mögliche Folge? Druckgefühl im Bauch, manchmal auch ein unangenehmes Aufstoßen. Ein kleines Stück frisches Brot ist meist kein Problem. Ein halber Laib dagegen kann den Bauch schon überfordern. Nummer 3. Brot hält sich im Kühlschrank besonders gut. Frische Lebensmittel halten im Kühlschrank länger, klar. Aber gilt das auch für Brot? Nicht ganz. Tatsächlich halten die Temperaturen um 6 Grad den Schimmel fern. Aber die Konsistenz leidet. Schuld ist die Stärke im Brot. Sie gibt bei kalten Temperaturen besonders schnell das gebundene Wasser ab. Die Feuchtigkeit wandert nach außen und die Kruste verliert ihre Knusprigkeit. Im Inneren wird das Brot labberig und verliert Geschmack. Keine so gute Idee also. Die bessere Lösung? Der Tiefkühlschrank. Eingefroren ist das Brot bis zu 6 Monate haltbar und schmeckt aufgetaut fast wieder wie frisch.
1: Wie vielfältig das Angebot ist, beweist übrigens das Deutsche Brotregister. Über 3000 verschiedene Brotvarianten sind dort verzeichnet. Und die UNESCO würdigt die deutsche Brotkultur sogar als immaterielles Kulturerbe. Das zeigt, unser täglich Brot ist wertvoll. Und bei dieser Vielfalt sollte eigentlich für jeden was dabei sein. Das war Quarks für heute. Ich freue mich schon aufs nächste Mal. Tschüss.
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Willkommen zu Tagesschau 24, dem Nachrichtensender der ARD. Deutschland, Großbritannien und Frankreich wollen die stockenden Bemühungen um ein Ende des Ukraine-Krieges wieder in Gang bringen. Dazu treffen sich die Staats- und Regierungschefs am Abend in London mit dem ukrainischen Präsidenten Selenskyj. Trotz vieler diplomatischer Initiativen liegen die Positionen von Russland und der Ukraine weit auseinander. Zuletzt hatte Selenskyj dem russischen Präsidenten Putin ein persönliches Treffen auf neutralem Boden vorgeschlagen. Dieser lehnte aber ab. In Zentral-Israel hat es einen mutmaßlichen Terroranschlag gegeben. Bei einer Serie von Schusswaffenangriffen wurden nach Angaben von Rettungsdiensten ein Mann getötet und 5 weitere verletzt. Die Schüsse fielen an 3 verschiedenen Orten. Zunächst an einer Tankstelle nordöstlich von Tel Aviv, später in 2 Ortschaften nahe der Grenze zum von Israel besetzten Westjordanland. Der mutmaßliche Täter wurde laut Polizei erschossen. Im Zuge der geplanten Rentenreform fordert der Deutsche Gewerkschaftsbund eine verpflichtende Betriebsrente für alle Beschäftigten. Die DGB-Vorsitzende Fahimi sagte dem Redaktionsnetzwerk Deutschland, diese Alters

0: Sicherung müsse zusätzlich sein und von den Arbeitgebern mitfinanziert werden. Auch der Arbeitnehmerflügel der CDU spricht sich dafür aus, dies sei ein richtiger Schritt, sagte der CDA-Vorsitzende Radke der Funke Mediengruppe. Derzeit hat etwa jeder zweite sozialversicherungspflichtig Beschäftigte eine Betriebsrente. Nachgefragt in Berlin bei Jan-Peter Bartels, meinem Kollegen. Jan-Peter, auch der Arbeitnehmerflügel der CDU sieht ja diesen Vorschlag positiv. Könnte das denn vielleicht ein guter Vorschlag sein?
1: Es könnte auf jeden Fall dabei helfen, etwas am deutschen Rentenniveau zu tun, das ja im internationalen Vergleich sehr niedrig ist. Und in der Vergangenheit hat die Politik bereits versucht, mit zwei Betriebsrentenstärkungsgesetzen dafür zu sorgen, dass die Zahl der Betriebsrenten in Deutschland zunimmt. Das hat nicht gut geklappt. Es hat ja nur jeder Zweite eine Betriebsrente in Deutschland ungefähr. In anderen Ländern sieht das ganz anders aus. In den Niederlanden zum Beispiel sind die Betriebsrente ein ganz fester Baustein der Altersvorsorge. Da haben die fast 90%. Und das ist auch einer der Gründe, warum das Rentenniveau in den Niederlanden viel höher liegt als bei uns, nämlich bei mehr als 85%. Und das würde man sich auch für Deutschland wünschen.
0: Wir haben es gerade gehört, jeder Zweite hat eine Betriebsrente. Wie kommt das eigentlich?
1: In der Vergangenheit hat es da zwei Schwierigkeiten gegeben, wenn ich das mal so sagen darf. Und zwar zum einen das Problem Haftung und zum anderen, wie beteiligt man die Gewerkschaften. Die Haftung bei der Betriebsrente hat sich in der Vergangenheit insofern als Problem erwiesen, als dass Unternehmen dafür einstehen mussten, was ihre Arbeitnehmer in Zukunft aus der Betriebsrente bekommen. Also für das Ergebnis haften und wenn das nicht stimmt, nachzahlen. Das ist ein Kostenrisiko für die Firmen, weswegen gerade kleinere Unternehmen keine Betriebsrente anbieten wollten. Und um das zu ändern, hat man die Gewerkschaften ins Boot genommen und hat gesagt, wir können doch das so machen, dass nur Einzahlungen garantiert werden. Man hat das Sozialpartnermodell gegründet, aber die Gewerkschaften haben auf ihre Beteiligung gepocht, weswegen wieder viele kleine tarifgebundene Unternehmen gesagt haben, okay, dann sind wir raus. Und deswegen ist es wieder nicht zu mehr Betriebsrenten gekommen. Und auch jetzt sagt ja Fahimi bei ihrer Forderung nach verpflichtenden Betriebsrenten in Klammern, bitte nur mit den Gewerkschaften.
0: Nun ist ja das Rentensystem immer wieder Thema. Die Bundessozialministerin will ja nun Beamte in das gesetzliche Rentensystem mit einbeziehen. Wie könnte das denn funktionieren?
1: Ja, da liegt die Schwierigkeit so ein bisschen im Detail, einfach deshalb, weil das Grundgesetz ja das Beamtentum mit ganz speziellen Pflichten, aber auch Rechten ausstattet und dazu gehört das sogenannte Alimentationsprinzip. Das sorgt dafür, dass Beamte eben gut entlohnt werden müssen, auch im Ruhestand. Und letzten Endes führt das dazu, dass die Beamtenpensionen weit höher sind als die durchschnittliche Altersrente, also das sind 3.416 Euro im Monat durchschnittlich bei Beamten und 1.154 Euro Altersrente durchschnittlich bei den Angestellten. Das ist ja schon ein Unterschied und den müsste der Staat vermutlich am Ende doch ausgleichen. Das ginge am besten vermutlich über eine Betriebsrente, die dann der Staat den Beamten zusätzlich zahlen müsste.
0: Und welche Reaktionen kommen da von den Ländern?
1: Nun, gerade für die Länder, die da ja mit zustimmen müssten, ist das ein durchaus problematischer Weg, denn 80% der Beamten in Deutschland sind bei Ländern und Kommunen angestellt. Das heißt, die Rechnung für all dieses zusätzliche Geld, was da dann aufgewendet werden müsste, die würde in großen Teilen bei Ländern und Kommunen landen. Deswegen ist Bayern beispielsweise sehr kritisch und selbst Länder, die dem aufgeschlossen gegenüberstehen, mit zum Beispiel rot-grünen Regierungen wie Niedersachsen, sagen, lasst uns drüber reden, lasst uns gucken, aber mit den Kosten, da müssen wir wirklich spitz rechnen.
0: Würde der Staat denn eigentlich langfristig überhaupt Geld sparen?
1: Sparen würde der Staat dadurch nichts. Das hat auch die Wirtschaftsweise Monika Schnitzer zum Beispiel ausgerechnet. Sie sagt, es wäre aber eine Sache, die einfach gerechter wäre. Gerade jetzt, wo es die ganzen Reformen am Rentensystem gibt, wäre es doch wichtig, dass dann nicht die Beamten außen vor bleiben, sondern für die allgemeine Akzeptanz eben das 1:1 auch auf die Beamten umgelegt werde. Und zum Zweiten sei es so, diese Pensionen, die ja in Zukunft mal gezahlt werden, werden müssen, die sind ja sowas wie ein stiller Betrag, den der Staat an Schulden hat, weil das muss ja irgendwann ausgeschüttet werden, also so eine Art implizite Schulden. Und das wäre nicht mehr der Fall, dass man irgendwann diese gewaltigen Summen zahlen muss, wenn man jetzt Arbeitgeberbeiträge für die Beamten zahlen würde und dann das Thema abgeschlossen hätte, weil dann würde ja die deutsche Rentenversicherung mit Ruhestandseintritt der Beamten sozusagen die Zeche übernehmen.
0: Dankeschön nach Berlin, Jan-Peter Bartels.
1: Gerne.
0: Papst Leo XIV. Hat in Madrid dazu aufgerufen, den katholischen Glauben auch in der Hilfe für Arme, Einsame und Unterdrückte zu leben. Im Zentrum der spanischen Hauptstadt hielt er eine Messe zu Fronleichnam ab. Laut Organisatoren waren mehr als 1,2 Millionen Menschen gekommen, auch die spanische Königsfamilie. Nach dem Gottesdienst führte das Oberhaupt der katholischen Kirche eine Prozession zu Fronleichnam an. In Spanien wird der Feiertag sonntags und nicht donnerstags begangen.
2: In der Nacht gibt es zu Beginn im Nordosten noch letzte Schauer. Sonst ist es trocken und teils wolkig, teils klar. In manchen Niederungen bildet sich Nebel. Morgen ist es im Süden und Osten oft sonnig. Sonst gibt es neben Sonne im Tagesverlauf von Westen dichte Wolken und später zwischen Nordsee und Oberrhein ein paar Schauer und einzelne Gewitter. In der Nacht an der Nordsee noch 14, in manchen Tälern der Mitte Abkühlung auf 5 Grad. Morgen Höchstwerte von 18 Grad auf Sylt bis 30 Grad am Hochrhein.
0: Armenien wählt heute ein neues Parlament. Die Abstimmung gilt als richtungsweisend. Das Land könnte sich unter dem amtierenden Regierungschef Paschinyan weiter der EU annähern. Sein größter Herausforderer, Karapetyan, steht für einen pro-russischen Kurs. In der ehemaligen Sowjetrepublik im Südkaukasus sind etwa 2,5 Millionen Menschen zur Wahl aufgerufen. Und mein Kollege Michael Pavelec hat unseren Reporter Norbert Hahn gefragt, warum die Abstimmung als Richtungswahl gilt.
3: Ja, Armenien war Teil der Sowjetunion, dann ist die Sowjetunion zerfallen. Viele Bindungen sind aber geblieben. Das betrifft vor allem die Wirtschaft, aber auch die Kultur. Also hier sprechen noch viel mehr Menschen auf der Straße Russisch als meinetwegen Englisch. Das ist in Georgien, im Nachbarland, anders. Also es gibt starke Bindungen und es gibt auch militärische Zusammenhänge. Die Russen haben immer noch eine Basis hier in der zweitgrößten Stadt. Also und Premierminister Paschinyan, der noch Premierminister, der möchte dieses Land in die EU führen. Wenn er wiedergewählt wird, gibt es da gute Chancen für. Wenn er nicht wiedergewählt wird, dann sind die Chancen eben schlecht. Und das macht die Richtung aus.
4: Die pro-russischen Kräfte, die haben während des Wahlkampfes anscheinend aufgeholt. Wie haben Sie das geschafft?
3: Also zum einen werben sie erstaunlicherweise mit ihrem wichtigsten Kandidaten Karapetyan, mit seiner Wirtschaftskenntnis. Er ist ein Oligarch, kann man sagen. Er besitzt über 4 Milliarden Dollar, der reichste Mann hier. Und das ist das eine, darauf setzen manche Menschen, aber es geht auch darum, dass es eine große Angst gibt davor, dass Russland Armenien bestrafen könnte, wenn Armenien eben sich weiter löst von Russland und in Richtung EU wandert. Russland tut auch alles dafür, dass die Menschen das hier spüren. Es gibt einen Exportstopp für viele Produkte mittlerweile, Agrarprodukte, Blumen, Fisch, alles Mögliche. Und Russland droht auch damit, den Gashahn zuzudrehen und sozusagen dieses Land von der Energieversorgung abzuschneiden. Es gibt also, ich könnte jetzt noch weitermachen, es gibt Desinformationskampagnen, es gibt Geldzahlungen an Armenier, die in Russland leben und hier in Armenien wählen wollen und müssen. Die bekommen zum Teil Geld, damit sie überhaupt hierher reisen können. Und sie bekommen dieses Geld, wenn sie für eine prorussische Partei stimmen. Also es gibt eine ganze Reihe von Gründen, warum die Opposition, die russischfreundliche Opposition, hier so zugelegt hat.
4: Wenn man auf die gesellschaftlichen Gruppen schaut, wer sind denn die potenziellen Wählerinnen und Wähler der beiden Seiten?
3: Ja, also um es ganz einfach zu sagen, Paschinyan, der Premierminister, hat seine Fans vor allen Dingen auf dem Land. Er hat viel fürs Land getan, hat die Infrastruktur verbessert, Schulen gebaut, Straßen gebaut, all das. In Jerewan, wo ein ganz großer Teil der Menschen eben leben, der Armenier, da war das alles natürlich schon da. Da guckt man auf andere Dinge, da guckt man darauf, wie ist der Krieg gegen Aserbaidschan ausgegangen, wie hat sich Pashinyan da verhalten. Da wird ihm vorgeworfen, er hätte bei diesem schwierigen Konflikt erst richtig die Lunte gelegt und hinterher, als Nagorno-Karabach, die armenische Enklave in Aserbaidschan verloren war, da hätte er falsch reagiert, da hat er das Land sozusagen abgegeben ohne Gegenleistung. Es gibt nationale Symbole, die er aufgegeben hat. All das wird ihm vorgeworfen von seinen Gegnern und die wählen dann eben vor allen Dingen Opposition, die russischfreundliche Opposition.
4: Deine Einschätzung, welche Bedeutung hat diese Wahl denn für die Europäische Union?
3: Ja, es ist mal wieder ein Land mehr nach Moldau, Georgien. Es gibt schon eine Kette hier sozusagen im Cordon um Russland herum. Die alten Sowjetrepubliken, die früheren Sowjetrepubliken, die sich entscheiden müssen, gehe ich nach Osten, gehe ich nach Westen. Da ist Armenien im Grunde ein weiterer Stein. Es geht aber auch um ganz handfeste Dinge. Armenien ist eben auch eine Art Brückenstaat zwischen Europa und Asien. Es geht um Transportkorridore. Und es geht letztlich auch, im Moment brennt es nicht, aber es geht letztlich auch immer um Migration und um Flüchtlinge, Flüchtlingsrouten.
4: Wie eng könnte das Rennen heute werden?
3: Also ich denke schon, dass es auf alle Fälle eng wird. Ich glaube nicht, dass ein Zweifel daran besteht, dass Pashinyan, der Premierminister, mit seiner Partei das beste Ergebnis holt. Aber es wird nicht für eine absolute Mehrheit reichen. Er wird koalieren müssen und die Handvoll Oppositionsparteien, die Chancen haben, ins Parlament zu kommen, die haben bislang alle gesagt, wir koalieren nicht mit Pashinyan. Also er stünde dann allein da und das wäre dann sein Ende.
4: Norbert Hahn, vielen Dank nach Erevan.
3: Gern.
0: Ist die deutsche Mannschaft schon in WM-Form oder bleibt da noch einiges zu tun? Darüber diskutieren Deutschlands Fußballfans nach dem knappen 2:1-Sieg bei der Generalprobe gegen die USA. Und darüber sprechen wir auch gleich mit unserem Reporter vor Ort, Florian Eckel in Chicago. Aber erstmal schauen wir uns das an, was da gestern auf dem Platz passiert ist.
5: Bundestrainer Julian Nagelsmann ist zufrieden. 9. Spiel in Folge gewonnen und die WM-Startelf steht nun auch so gut wie fest.
6: Was wir nicht machen, ist 8-mal wechseln. Das so viel kann ich vorwegnehmen.
5: Die deutsche Führung resultiert aus einer Standardsituation. Joshua Kimmichs Freistoß landet exakt auf dem Kopf von Kai Havertz. Da sind noch keine 2 Minuten gespielt. Doch nach der erneut starken Anfangsphase verlagert sich die Partie mehr und mehr Richtung Tor von Oliver Baumann, der durch einen Geniestreich von Robinson bezwungen wird. Ein verdientes 1:1 nach 45 Minuten. Und die Erkenntnis, es bleibt noch Luft nach oben.
7: Manche Dinge funktionieren noch nicht perfekt. Ja, da werden wir noch dran arbeiten. Wir haben noch eine Woche und dann werden wir hoffentlich einen guten Start ins Turnier haben.
5: Amerikanischer kann man sich jedenfalls nicht einstimmen auf die WM. Atmosphäre, Temperaturen, Ereigniskultur in ihrer ursprünglichsten Form erleben die Nationalspieler im Soldier Field. Genau wie einen durchaus formverbesserten Lennart-Karl-Ersatz Leroy Sané. Sein Treffer zum 2:1 entscheidet die Begegnung und lässt die DFB-Auswahl morgen dann entspannt ins WM-Quartier nach Houston umziehen.
8: Wir sind happy mit der Leistung und happy natürlich, dass wir am Ende auch das Spiel gewonnen haben und mit einem guten Gefühl ins Turnier starten können.
5: Ob es wirklich für den WM-Titel reichen kann, muss spätestens gegen Curaçao bewiesen werden. In einer Woche dann in Houston.
0: Nachgefragt bei Florian Eckel in Chicago. Was war das denn für ein Testspiel da gestern? Wird es reichen, um eine erfolgreiche Weltmeisterschaft zu spielen?
9: Also die Leistung jetzt für meinen Geschmack noch nicht. Ich würde mal sagen, es war mal ein guter Aufgalopp, ein gutes Ankommen im Land, auch was die Temperaturen angeht, auch was die Bedingungen hier angeht. Die Reisen werden natürlich auch ganz entscheidend sein. Wie kommt die deutsche Mannschaft durch? Wir haben hier teilweise wirklich sehr schwierige klimatische Bedingungen. Also hier in Chicago geht es jetzt zum Teil noch, aber wenn es dann noch weitergeht, auch nach North Carolina, da ist es dann schon sehr mit sehr hoher Luftfeuchtigkeit. Dann gehst du immer wieder in klimatisierte Räume. Also es wird am Ende auch darauf ankommen, dass die deutsche Mannschaft gesund und fit durchs Turnier kommt und sich vor allem spielerisch noch besser findet. Aber es geht ja jetzt gerade erst mal los.
0: Und wo siehst du denn die größten Baustellen innerhalb der deutschen Mannschaft?
9: Ja, wenn wir das mal so von hinten nach vorne durchgehen, also für meinen Geschmack auf beiden Außenverteidigerpositionen, gestern Kimmich rechts, auf der linken Seite klar Nini Brown, der ist zwar schnell, aber der ist noch nicht so erfahren. Ich glaube, dass die deutsche Mannschaft gerade aufpassen muss bei Kontern des Gegners, wenn der Gegner richtig schnelle Außenstürmer hat. Und man hat natürlich auch gemerkt, das Spiel mit dem Ball, das funktioniert noch nicht so hundertprozentig. Da ist wahnsinnig viel Talent natürlich auf dem Platz. Gestern vorne drin Havertz auf der rechten Seite, Leroy Sané im Zentrum, Jamal Musiala. Bei dem merkt man auch noch, dass ihm die lange Verletzungspause ja noch so ein bisschen in den Klamotten hängt. Und auch Florian Wirtz hat noch nicht so die Akzente gesetzt. Also wenn diese Topspieler sich besser finden und vor allem es schaffen, auch ja, fußballerisch und dann auch gegen den Ball besser zusammenzuarbeiten, dann, glaube ich, könnte der deutsche Mannschaft schon eine Überraschung gelingen.
0: Im Tor konnte ja gestern Oliver Baumann glänzen. Wie hält er sich denn on fire nach der Degradierung zur Nummer 2?
9: Ja, er hat selber gesagt, es war natürlich menschlich ein harter Schlag für ihn. Er ist davon ausgegangen, dass er als Nummer 1 zur WM fährt. Aber ich glaube, er hat die beste Antwort auf dem Platz gegeben. Also hat super gehalten, 3, 4 tolle Bälle rausgefischt. Man merkt natürlich, Baumann ist natürlich nicht auf dieser Qualitätsstufe wie ein Manuel Neuer. Und ich glaube mal, wenn er ganz ehrlich zu sich ist, dann weiß er das natürlich auch. Aber der Bundestrainer hat auch nach dem Spiel noch mal gesagt, wie er sich menschlich verhält. Also er hätte das total verstanden, wenn der Baumann 3 Wochen nicht mehr mit ihm reden würde. Aber schwamm drüber, er setzt sich in den Dienst der Mannschaft und performt und ist da, wenn er gebraucht wird. Und das fand ich auch ganz interessant. Der Bundestrainer hat gesagt, es könnte durchaus sein, dass Baumann auch bei der WM zu spielen kommt.
0: Und wie geht's der Wade von Manuel Neuer, da muss man auch mal nachfragen.
9: Also gestern war er zumindest mal in der Mixzone, ist er mal durchgeschlendert, ist auch zusammen mit Olli Baumann durchgegangen, hat ihm da so ein bisschen Feedback auch gegeben. Das sah eigentlich ganz ordentlich aus, ganz gut aus. Der Bundestrainer hat verraten, wenn es jetzt morgen weitergeht nach North Carolina, nach Winston-Salem ins Basecamp, dann soll Manuel Neuer wieder ins Mannschaftstraining einsteigen. Er hätte dann eine knappe Woche Zeit, um sich vorzubereiten. Auf Curaçao sollte das nicht funktionieren. Dann hat man natürlich eine super Lösung mit Olli Baumann. Ja, und dann muss man halt gucken, ob es möglichst schnell dann eben geht, ob es hält. Aber es wäre natürlich eine Katastrophe, wenn man ihn jetzt zu früh reinwirft und am Ende eine schlimmere Verletzung riskiert.
0: Und wie sieht die Aufstellung für das erste Spiel der deutschen Mannschaft aus? Lässt er das gestrige Testspiel schon was erahnen?
9: Also der Bundestrainer hat auch gesagt, er wird jetzt nicht 8, 9 Positionen durchwechseln, sondern wird schon das Gros so beibehalten, wie das momentan ist. Es dürfte ganz interessant sein, hinten links, ob der junge Nene Brown weiter den Vorzug kriegt vor David Raum, der natürlich deutlich mehr Erfahrung hat, auch ein bisschen anderen Spielstil hat. Brown ja eher einer, der mal ins Zentrum reinzieht, sich auch offensiv anders einschaltet, technisch stärker ist als Raum. Raum aber so ein klassischer Flügelläufer, der auch Flanken schlägt. Vorne drin denke ich, dass sich Kai Havertz durchsetzen wird gegenüber Dennis Undav. Das, glaube ich, hängt aber auch so ein bisschen immer ab, wie sieht es in der Kette dahinter aus. Kann Jamal Musiala permanent 90 Minuten gehen? Oder könnte Havertz auch so ins offensive Mittelfeld ausweichen? Ja, auf der Doppelsechster, glaube ich, da haben sich Pavlovic und Metscher festgespielt. Genauso wie eben in der Innenverteidigung. Das dürfte alles so bleiben mit Tah und Schlotterbeck. Also ich glaube, der Großteil des Teams steht fest. Und jetzt sind wir gespannt, was die deutsche Mannschaft dann in einer Woche auf den Platz bringt.
0: Wir drücken auf jeden Fall die Daumen. Herzlichen Dank, Florian Eckel nach Chicago. Zeit für unser Update mit meinem Kollegen Kevin Poveska im Newsroom der Tagesschau. Kevin, in Israel, da hat es heute mehrere Schusswaffenattacken gegeben. Die Behörden sprechen von einem Terroranschlag. Was ist dazu bekannt?
10: Ja, eine Person ist dabei getötet worden, 5 weitere wurden verletzt, so die Angaben der israelischen Behörden. Das Ganze hat in der Nähe der Grenze zum von Israel besetzten Westjordanland stattgefunden. Wir sehen hier gerade einmal Bilder von vor Ort, von den Tatorten. Die Polizei, du hast gesagt, geht von einem Terroranschlag aus. Das Motiv des Täters ist nicht bekannt, dazu laufen jetzt Ermittlungen. Fest steht, der Täter wurde dann von den Beamten erschossen. Er soll auch noch einen Komplizen gehabt haben. Dieser hat dann nach Angaben der Polizei die Beamten bei ihrem Einsatz behindert, hat versucht, mit einer Gasflasche die Beamten zu attackieren. Er wurde dann in der Folge festgenommen. Und Israels Ministerpräsident Benjamin Netanyahu, der hat sich auch noch mal zu der Tat geäußert. Wir hören mal rein, was er da gesagt hat. Heute Morgen tauchte ein abscheulicher Terrorist auf und schaffte es leider, bevor er unschädlich gemacht wurde, einen israelischen Staatsbürger zu ermorden und weitere Personen zu verletzen. Zunächst möchte ich den Einsatzkräften meine Anerkennung aussprechen, die sofort gegen den Terroristen vorgegangen sind. Und ich spreche den israelischen Polizeibeamten meine Anerkennung aus, die den Terroristen unschädlich gemacht haben und auch seinen Komplizen festgenommen haben. Bei dem Angreifer handelt es sich nach Informationen der israelischen Polizei um einen etwa 20-jährigen Israeli mit palästinensischer Herkunft. Und die Polizei hatte zunächst befürchtet, dass es zu einer Reihe von Attacken gekommen ist in der Region, bis die Beamten dann aufgeklärt haben und herausgefunden haben, dass es eben nur der eine Täter gewesen sein soll und eben mit dem Komplizen gemeinsam mit einem Auto eben an verschiedenen Spielorten dort sozusagen diese schrecklichen Anschläge eben verübt haben. Und die Behörden in der Region, die hatten nämlich dann auch vorsichtshalber die Menschen dazu aufgefordert, dass sie bitte das Haus nicht verlassen sollen. Das wurde dann natürlich, als dann klar war, dass es eben nur der eine Täter war und der dann tot war, wurde das dann aufgehoben.
0: Weiß man denn, wie die Täter vorgegangen sind?
10: Also es hat an 3 verschiedenen Orten Schüsse gegeben. Wir haben hier auch noch einmal die Bilder eben von einem Tatort. Los ging es nämlich hier an einer Tankstelle in Israel im Nordosten, nordöstlich von Tel Aviv. Wie gesagt, nah an der Grenze zum Westjordanland, was ja von Israel besetzt ist. An diesem Ort sollen beispielsweise 2 Menschen verletzt worden sein. Und danach ging es noch in nahegelegene Orte in der Region. Dort wurden 3 weitere Menschen verletzt und auch ein Mann wurde dabei dann letztendlich getötet. Und zahlreiche Polizeikräfte waren im Einsatz, konnten das Auto des Täters dann festsetzen. Wie gesagt, es hat eben einen Täter gegeben, einen 20-Jährigen mit Israeli mit palästinensischer Herkunft und einen Komplizen. Der Täter wurde getötet und der Komplize, der wurde festgenommen.
0: Dann lass uns noch mal ins Inland schauen. Es war ja ein ziemliches Sportwochenende, auch in Hamburg. Da lief nämlich die Ironman-EM. Und auf der Strecke, da waren Metallsplitter, die für Aufregung gesorgt haben. Was war denn da los?
10: Ja, eigentlich ist es natürlich ja ein Event, ein sportliches Highlight, auch hier in Hamburg speziell, der Ironman, die Ironman EM in dem Fall. Und genau, Unbekannte hatten am Morgen nämlich Metallsplitter auf der Strecke verteilt. Wir sehen hier einmal ein Bild von einem Splitter, wie er in der Hand eines Teilnehmers liegt. Und dabei sind eben auch viele Teilnehmer dann behindert worden durch diese Metallsplitter. Einige wurden auch verletzt. Der Wettkampf der Profis, das muss man sagen, war nicht betroffen. Es gibt noch ein Jedermann-Rennen, das war betroffen. Also die Amateure, die Freizeitathleten, die da teilgenommen haben. Insgesamt waren 150 Athleten betroffen von diesen Metallsplittern, mussten das Rennen mit einem Plattenreifen zwischenzeitlich unterbrechen. 50 von ihnen konnten am Ende auch gar nicht mehr weiterfahren. Und ich hatte es ja gesagt, es gab auch dabei einige Verletzte. Wir hatten es auch auf den Bildern gerade gesehen. Ein Teilnehmer, der musste ins Krankenhaus gebracht werden. Und zum Hintergrund muss man sagen, dass in dem Bezirk, in dem das war, das ist der Bezirk Bergedorf, dass das dort kritisch gesehen wurde, dass die Radstrecke dort durchging. Die Anwohner hatten sich nämlich durch den Verlauf der Strecke doch sehr eingeschränkt gefühlt. Und ja, aber aktuell ist noch nicht klar, wer das Ganze war oder was die Hintergründe davon sind. Die Ermittlungen der Polizei laufen derzeit.
0: Ja, danke dir erstmal, Kevin Poveska.
10: Sehr gerne.
0: Guten Abend, hier ist die Tagesschau in 100 Sekunden. Mutmaßlicher Terroranschlag in Israel. Die Schüsse fielen zunächst an einer Tankstelle nordöstlich von Tel Aviv, später in 2 Ortschaften nahe der Grenze zum von Israel besetzten Westjordanland. Nach Angaben von Rettungsdiensten wurde ein Mann getötet und 5 weitere verletzt. Papst Leo XIV. Feiert in Madrid Gottesdienst zu Fronleichnam. Er rief dazu auf, den katholischen Glauben auch in der Hilfe für Arme, Einsame und Unterdrückte zu leben. Laut Organisatoren waren mehr als 1,2 Millionen Menschen zu der Feier in die spanische Hauptstadt gekommen. Armenien wählt neues Parlament. Dabei geht es auch um die künftige Ausrichtung des Landes zwischen dem Westen und Russland. Regierungschef Paschinjan hofft auf die Wiederwahl, um Armenien weiter der EU anzunähern. Größter Herausforderer ist der prorussische Milliardär Karpetian aus der Opposition. Deutscher Gewerkschaftsbund schlägt verpflichtende Betriebsrente vor. Diese müsse zusätzlich sein und vom Arbeitgeber mindestens mitfinanziert werden, sagte die DGB-Vorsitzende Fahimi dem Redakteur.

0: Aktionsnetzwerk Deutschland. Laut Bundesregierung hat derzeit etwa die Hälfte der sozialversicherungspflichtig Beschäftigten eine Betriebsrente. Deutschland gewinnt letztes Testspiel vor WM-Start. Die Mannschaft von Trainer Nagelsmann siegte am Abend 2:1 gegen die USA. Am Sonntag in einer Woche startet die Nationalelf dann in die Weltmeisterschaft gegen den Inselstaat Curaçao in Houston. Das Wetter morgen im Süden und Osten sonnig und sommerlich warm, sonst teils Sonne, teils im Tagesverlauf dichte Wolken und ab dem späteren Nachmittag zwischen Nordsee und Oberrhein Schauer oder Gewitter, 18 bis 30 Grad. Hier im Programm geht's jetzt weiter mit der Reportage Wildnis statt Spreewald, Widerstand gegen neue Naturschutzgebiete. Tagesschau-Nachrichten sehen Sie dann hier wieder bei uns um 19.15 Uhr. Ich wünsche Ihnen einen schönen Abend.
1: Der Spreewald, Mitte August. Still und beinahe unberührt. Zumindest auf den ersten Blick. Und doch schwelt mitten in dieser Idylle ein Konflikt.

Es geht um die Frage, wie viel Wildnis braucht oder verträgt der Spreewald? Er ist keineswegs als Zufall der Natur entstanden. Ohne die Fließe wäre er nichts weiter als ein riesiger Sumpf. Menschen haben ihn über Jahrhunderte entwässert, um Wiesen, Felder und Wälder zu schaffen. Doch was wäre, wenn diese Kulturlandschaft der Wildnis wieder mehr Raum geben würde? Darüber gehen die Meinungen auseinander. Wäre mehr Wildnis ein Gewinn oder eine Bedrohung?

0: Die erste Station unserer Reise. Lübbenau am großen Spreewaldhafen. Es ist Hochsaison, aber heute geht es ruhig zu. Zum grünen Strand der Spree nennt sich ein Ausflugslokal. Wer rein will, sieht zwangsläufig so ein Plakat. Die Botschaft lautet, der Spreewald ist in allergrößter Gefahr. Wirt Jörg Schwertner empfängt Falkner Schwarz, den Gründer der Bürgerinitiative. Neben Grützwurst steht jetzt auch Protest auf der Karte.
1: Wollen wir mal gucken, ob der QR-Code auch funktioniert?
2: Na, probier mal. Eigentlich müsste es. Die Gäste probieren es hier. Also eigentlich wollen die Leute wissen, um was geht es bei Spreewald statt Wildnis. Und dann erzähle ich, dass der Spreewald ja ein Biosphärenreservat ist, dass viele Flächen geschützt werden. Und in der Satzung vom Biosphärenreservat steht ja eindeutig drin, die Erhaltung des Spreewaldes als Kulturlandschaft mit Pflanzen, Tierwelt und dem Menschen zusammen. Und deswegen ist es für mich unverständlich, dass im Moment von verschiedenen Seiten her darauf hingearbeitet wird, dass das eigentlich nur noch die Natur Vorrang hat.
0: So richtig natürlich wirkt es hier eher nicht. Man kann den Spreewald auch ganz gemütlich auf Asphalt erkunden. Die Zahl der Tagestouristen geht trotzdem auf 9 Millionen zu. Was zieht Menschen von weit her hierhin?
3: Die Natur.
4: The nice forest and the waterways.
5: Das Relaxen.
6: Ruhe und das Nichtstun.
5: Noch?
7: Entspannung.
8: Erstens Wasser, schöne Gegend und mehr sage ich nicht. Es ist top hier.
0: Deutschland hat sich vorgenommen, 2% seiner Fläche zu Wildnisgebieten zu erklären. Auch Brandenburg sucht noch. Und einer der Top-Kandidaten, der Spreewald. Aber was überhaupt ist diese Wildnis, über die sich so viele aufregen? Das Biosphärenreservat erstreckt sich südlich von Berlin über 75 Kilometer bis fast nach Cottbus. Es gibt schon Wildnis, die hellgrünen Flächen. Die Kernzone umfasst 3%

des gesamten Schutzgebiets. Wir sind im nördlichen Teil des Spreewalds bei Schlepzig. So sieht man die Wildnis, die Kernzone, nur selten. Während der Brutzeit der Vögel ist der Wald für Besucher gesperrt. Danach sind solche Drohnenaufnahmen mit Sondergenehmigung möglich. Das ist die Spree. So zeigt sie sich von der wilden Seite, wenn man sie über Jahrzehnte in Ruhe lässt.

0: Rangerin Leonie Huber, im Spreewald geboren, ist neu bei der Naturwacht.
1: Da oben könnte man schön auf Fledermäuse.
0: Ja, die Kernzone ist Heimat und Neuland zugleich.
2: Und hier unten sind ja noch schon
1: die abblätternde Rinde, perfekt
2: genau,
1: für die Fledermäuse.
2: Ja, dahinter so ein bisschen und oben wieder Höhlen. Ja. Also ganz toll.
0: Eugen Nowak ist Leiter des UNESCO-Biosphärenreservats.
3: Was wir eigentlich wollen, ist, dass wir einfach mal, nachdem über Jahrhunderte in Europa im Grunde die gesamte Landschaft mehr oder weniger intensiv genutzt wurde, dass wir uns auf einem ganz kleinen Bereich, nämlich im Biosphärenreservat sind es 3% der Fläche, mal zurückziehen als Menschen und schauen, wie entwickelt sich die Natur von allein, ne? Um davon zu lernen. Das ist eigentlich der wichtigste Punkt und natürlich, um Rückzugsräume für bestimmte Arten zu erhalten, die eben sehr, sehr selten sind.
0: Und nicht bewirtschaftete, naturnahe Wälder speichern besonders gut Wasser und CO2.
1: Heute ist nicht so rutschig. Aber Fischotter war wieder da.
2: Ja, genau, hier auch.
1: Nee, das war kein Fischotter. Wir sind ein bisschen weniger.
0: Die Kernzone. Hier vollzieht sich ein Wandel. Es gibt nicht nur die Erle, die mit feuchten Standorten gut zurechtkommt. Das ist eher untypisch. Es ist auch nicht Wildnis pur. Es darf zum Beispiel gejagt werden. Der Zugang ist im Spätsommer erlaubt, aber beschwerlich. Umgestürzte Bäume liegen kreuz und quer. Seit Jahrzehnten greift hier niemand mehr ein. Ein wilder Wald beherbergt Arten, die es in der Kulturlandschaft schwer haben. Zum Beispiel seltene Fledermäuse.
2: Eindeutig sind die da oben, ne?
1: Also genau.
0: Das soll sich rumsprechen.
1: Wir haben Führungen hier in dem Gebiet, um halt auch einfach diesen Wert dieser Kernzone zu zeigen. Und da kann man diese ganzen positiven Aspekte auch ganz gut den Leuten vermitteln und anschaulich an einem Beispiel vermitteln. Das ist immer viel eindrücklicher für die Menschen, zu erfahren, wie so eine Waldentwicklung wirkt.
0: Was gegen Führungen spricht, die Mücken sind eine echte Plage und dürften dafür sorgen, dass die Besucherzahlen überschaubar bleiben. Vielleicht ist diese Kernzone doch nicht so ganz repräsentativ für die Wildnisgebiete, die erst noch entstehen sollen. Wir hören uns weiter um. Im Wendischen, dem Niedersorbischen, nennen die Bewohner ihre Heimat schlicht Buota. Sumpf. Ein morastiges Land. Und über Jahrhunderte ist der Spreewald eher ein Spreesumpf. Die Siedlungen kamen später. Und dann erst die Touristen. An der Polenz-Schenke, einem Ausflugslokal, liegt der Kahn von Yves Schwarz. Auch er ist Mitbegründer der Bürgerinitiative. Und auch er will in die Wildnis fahren, ebenfalls in eine Kernzone. Die drei Herren sitzen heute hier, weil die neue Umweltministerin Brandenburgs demnächst kommt. Ihr wollen sie den Spreewald nicht von seiner schönsten, sondern von seiner schlimmsten Seite präsentieren. Mit an Bord sind Falkner Schwarz von der Bürgerinitiative und Jens Martin, der ehemalige Bürgermeister der Nachbargemeinde Alt-Zauche.
4: Wenn ich mit meinen Gästen diese Runde fahre und ich fahre durch diese kleine Brücke und ich bin so auf der Länge, wo ich dann gefragt werde, oh, ist das eine schöne Wildnis. Und dann bin ich immer derjenige, der das ein bisschen revidiert und sagt, das ist der bewirtschaftete Teil. Deswegen möchte ich auch mal bitten, dass man vielleicht den Wald mal noch mal filmt. Weil wir fahren nachher in eine Ecke, wo man den krassen Unterschied sieht.
0: Auch Wirtschaftswald kann wild wirken.
4: Ich hänge eigentlich mehr oder weniger an dem Wald. Ich bin hier groß geworden. Ich kenne den Wald nur so. Der Unterschied zwischen Wildnis und Forstwirtschaft ist, man kann in diesem Wald noch Bäume nachsetzen. Also wenn jetzt die Lichtungen mal zu groß werden oder sowas, wird eben halt mal eine Pflanzung gemacht und solche Sachen, nicht? Und man nimmt auch gezielt nur Bäume raus. Also diese Flächenrodung wie früher, diese Wildnis, also diese wilde Flächenrodung gibt es nicht mehr.
0: Das macht der Biber genauso. Es wird aber nicht gerne gesehen. Die Bürgerinitiative will keinen weiteren Quadratmeter Wald für Wildnis abgeben. Die 3% Wildnis klingt zwar wenig, aber sie sind an besonders exponierten Orten.
4: Hier fahren wir noch ein Stück runter. Da kann man so seine eigene Meinung dann ganz still so für sich. Schon erschreckend, nicht?
5: Also zumindest, wenn man ahnt, wie es vor 30 Jahren hier aussah.
0: Erlen starben vor Jahren, weil ein Hochwasser nicht abfließen konnte. Staunässe vertragen sie nicht.
6: Dann sieht das ja nur noch so aus. Hier vorne hast du die Werfsträucher, du hast kein Spreewald mehr, kein Hochwald mehr in dem Sinne. Ein Wald muss gepflegt werden, sonst bleibt der nie ein Wald. Ja.
0: Das Biosphärenreservat, eine Errungenschaft der Wendezeit, sehen sie eher als Belastung.
5: Die Leute kommen nicht wegen des Titels hierher, sondern wegen der noch sehenswerten Schönheit des Spreewalds. Momentan ist es so, dass in ganz Deutschland diese Großschutzgebiete in der Bevölkerung keinen wirklichen Rückenhalt mehr haben, weil also nicht bloß hier im Spreewald zu sehen ist, dass der sogenannte Naturschutz eigentlich nicht das bewirkt, was auf dem Blatt Papier geschrieben steht.
6: Und das ist auch so. Und ob das hier Biosphärenreservat heißt oder Naturpark, das ist der Spreewald. Und der Spreewald ist das wirklich Wahre, ne? Und diese Natur hier. Und die zu erhalten, ist ja nicht nur eine Sache, die die Biosphäre macht, sondern wir alle gemeinsam, ne? Die hier leben. Und ohne uns gibt es diesen Spreewald nicht. Ja? Und wir würden uns ohne nicht geben, wenn es den Spreewald nicht geben würde. Ne? Das ist auch wichtig.
0: An der Frage, Wildnis oder nicht, hängen also auch wirtschaftliche Interessen. Denn der Forst ist ein wichtiger Arbeitgeber in der Region. Die Sorge besteht auch darin, dass Vließe verlanden. Das würde dem Tourismus schaden. Besonders umstritten ist derzeit eine geplante Fläche von 266 Hektar bei Schlepzig. Hier soll ein Erlenwald sich selbst überlassen bleiben. Wir sehen uns das näher an. Hier geht es um den sogenannten Hochwald. Der ganze Stolz der Forstleute. Über solche Gassen hat man früher das Holz herausgeholt und über Gräben das Wasser abgeführt. Die Bürgerinitiative vermittelt ein Gespräch mit dem ehemaligen Revierförster Reinhard Hill.
7: Die Erlen, die wir hier sehen, die sind alle ausnahmslos gepflanzt worden. Man sieht das ja auch, dass die in Reihe und Glied stehen. Mit dem Ziel natürlich, möglichst gerade Bäume und möglichst dicke Bäume zu erzielen, sodass die auch wirtschaftlich mal genutzt werden können.
0: So. Erlen vertragen Feuchtigkeit, aber nicht auf Dauer. Die Spreewälder wussten sich zu helfen.
7: Hier ist so ein kleiner Graben. Dort hat man den Boden entnommen und hat den Boden auf einen Wall gelegt, auf eine Rabatte, die man ja auch so aus dem Gartenbau kennt. Und auf diese Bodenerhöhung, dort werden die Bäume

0: gepflanzt. Und das hat den Vorteil, dass die hochwasserfest sind hier. Also auf diesen Sumpf- und Bruchstandorten gibt es wirtschaftlich keine Alternative zur Roterle. Also es geht nicht darum, neue Erlenwälder auf Rabatten anzulegen, sondern es geht darum, die vorhandenen Wälder weiter zu bewirtschaften.
1: Diesen Wald bewirtschaftet seit Jahrzehnten niemand mehr.
0: So, mal sehen, dass wir hier einigermaßen reinkommen.
1: Wie entwickelt sich der Wald zur Wildnis, der genau genommen eher eine Plantage war?
0: Hier zum Beispiel sieht man, dass die Bäume bedrängen sich gegenseitig in der Krone. Und die Krone kann sich nicht mehr entwickeln. Das heißt, es kann auch kein Durchmesserzuwachs im Wesentlichen mehr vonstatten gehen. Und es kommt dazu, dass die Bäume dadurch auch sehr krankheitsanfällig werden, weil die Widerstandskraft nachlässt.
1: Umgekehrt steigt die Widerstandskraft einiger Forstleute gegen die Wildnispläne. Das hat auch persönliche Gründe.
0: Das ist sehr bitter. Hier hängt ja auch eine Lebensleistung dran. Ich habe hier 41 Jahre als Förster gearbeitet. Und nicht nur die Förster, auch die Waldarbeiter, die ja sehr viel Schweiß gelassen haben in diesem Gebiet, sind sehr enttäuscht, dass die Arbeit, die sie hier geleistet haben, oder die Früchte ihrer Arbeit nicht mehr geerntet werden kann.
1: Spätestens jetzt wird deutlich, die Sache mit der Wildnis ist nicht nur kompliziert, sie hat auch eine emotionale Seite. Für die Gegner bedeutet Wildnis der Verlust dessen, was sie unter Kulturlandschaft verstehen. Einer Landschaft, die so bleiben soll, wie sie seit Generationen gepflegt wird. Ein Blick nach Lehde bei Lübbenau. Über Jahrhunderte lebten die Menschen hier von Landwirtschaft und Fischfang. Das hat das Dorf und die Umgebung geprägt. Wir treffen Sebastian Kilka. Er ist einer der letzten Landwirte in der Gegend. Wie denkt er über das Thema Wildnis? Sein Familienbetrieb in der fünften Generation hat mehrere Standbeine. Er vermietet auch Ferienwohnungen. Denn Landwirtschaft ist erkennbar mühsam. Für ihn gehört sie aber untrennbar zu seiner Heimat.
2: Ich habe den Spreewald heute schon nicht mehr so, wie ich ihn als Kind kennengelernt habe. Wir haben viele kulturlandschaftliche Flächen schon verloren in den letzten 30, 40 Jahren, auch schon einige davor.
1: Er meint damit nicht etwa die neuen Hotels und Gewerbegebiete, sondern Einschränkungen durch den Naturschutz.
2: Aus meinen Augen heraus brauchen wir beides. Eine Kulturlandschaft und, ich möchte es nicht Wildnis nennen, ich sag's mal, einen naturbelassenen Raum. Wir reden zu wenig miteinander. Die Mitmenschlichkeit zerfällt definitiv. Sicherlich wollen viele das Gleiche. Die Ausführung sieht nur anders aus. Wir wollen alle die Natur schützen. Wir leben von der Natur und mit der Natur, gerade die Landwirtschaft.
1: Ein Bauer, der Zeit hat, seine Schweine zu kraulen, ist sicherlich nicht repräsentativ für die Landwirtschaft. Aber er erfüllt eine wichtige Rolle, um das traditionelle Gesicht des Spreewalds zu bewahren. Wenn Sebastian Kilka aufs Feld fährt, dann macht er das frühmorgens. Bei seiner artistischen Aktion möchte er nicht unbedingt Zuschauer haben. Anderswo sollen auch schon Traktoren ins Wasser gefallen sein. Für seine vielen Mühen erhält er auch Subventionen vom Naturschutz. Denn er hält den Spreewald offen. Ohne ihn gäbe es weniger gepflegte Wiesen und Felder. Also auch der Tourismus profitiert. Kilka sorgt für die bäuerliche Kulisse, die die Großstädter so schätzen.
3: Morgen.
1: Ein Geben und Nehmen, aber nicht immer zur Zufriedenheit aller.
2: Wenn ich das eine explizit und mit Vehemenz schütze,

0: müssen wir aufpassen, dass wir hier nicht absaufen.
1: Hier überleben seltene Pflanzen, die anderswo vor der Blüte abgemäht werden.
2: Nee, was da blüht, das ist was anderes.
0: Das ist was anderes. Ja. Habe ich jetzt nur an der Farbe. Aber ist trotzdem auch eine schöne Pflanze hier.
2: Ja.
0: Hier kommen dann nachher noch im späteren Sommer oder Frühherbst die Rinder, die das dann nachher noch mal abweiden. Ne? Aber erstmal war es wichtig, dass diese Ecke hier hinten mit diesem Feuchtgebiet hier, hier geht es ja ein bisschen tiefer, ne? Einfach mal stehen bleibt.
2: Das ist das Typische in unserer Kulturlandschaft, die kleinteilige Nutzung, die wir erhalten wollen, damit halt Arten, die mal früh und mal spät kommen, wie jetzt beispielsweise der Blutweiderich, halt auch zur Blüte kommen und den Insekten als Nahrung dienen können.
3: Oh, Sumpfschafgarbe.
2: Einerseits ist es immer aufwendiger, sehr kleine Flächen zu bewirtschaften. Dafür haben wir halt auch ein Vertragsnaturschutzsystem, das Spreewaldwiesenprogramm, wo wir halt Kleinstflächen von unter 3 Hektar bezuschussen, dass die halt genutzt werden, dass wir halt wirklich diese Kleinräumigkeit erhalten.
0: Ja, auf jeden Fall kommen die Libellen jetzt raus.
2: Genau. So, ab 10 sagt man immer. Ich freue mich sehr doll, wenn ich die Libellen sehe. Im Englischen heißen sie ja Dragonflies, also fliegende Drachen. Und den sorbischen Namen, den kann ich leider, weil ich selber keine Muttersprachlerin, traue ich mich mir jetzt nicht, den auszusprechen. Aber da heißt die sorbische Übersetzung Götterpferdchen. Und das, finde ich, ist so ein schöner Name für solche Insekten, die ja schon seit Urzeiten auf diesem Planeten existieren. Die haben die Dinosaurier überlebt und fliegen immer noch umher.
1: Am Ende, so sagt man, ist alles schön, was man mit Liebe betrachtet. Naturschützer lieben den Artenreichtum und den Wald, die Förster ihren Forst, Bauern den Acker und Touristen glückliche Kühe auf der Wiese. Aber all diese Betrachtungen sind nur die schöne Illusion einer heilen Welt. Denn nichts davon ist ohne Unterstützung wirtschaftlich tragfähig. Der wahre Spreewald sieht anders aus. Wer hier bestehen will, muss in großem Maßstab wirtschaften. Nicht mühsam den Traktor verschiffen, sondern Hektar für Hektar bearbeiten. Auf den Maisfeldern zeigt sich bei genauem Hinsehen totgespritzte Böden. Keine Blumen, keine Gräser, keine Schmetterlinge und schon gar keine Libellen. Und hinterm Wald sieht es so aus. Fleischprodukte mit garantierter Herkunftsregion Spreewald stammen auch nicht selten aus einer der größten Massentierhaltungen Deutschlands. Mehr als 50.000 Schweine gleichzeitig. Mit dem Prädikat Spreewald darf geworben werden. Nur der Zusatz in Harmonie mit der Natur wurde gerichtlich untersagt.

Würde man den Spreewald ganz den Gesetzen des Marktes überlassen, dann hätte auch dieses Gefährt zur Gewässerunterhaltung bald Feierabend. Denn die Fließe bleiben nur offen, wenn sie regelmäßig gepflegt werden. Natur mit Wartungsvertrag. Das ist aufwendig und teuer. Und das nährt den Verdacht, dass die Behörden Wildnisgebiete auch deshalb befürworten, um Kosten für die Gewässerunterhaltung zu sparen. Beweisen kann man das nicht. Die größte Herausforderung kommt erst noch. Der Spreewald wird sich in den nächsten Jahren dramatisch verändern. Denn die Spree liefert immer weniger Wasser. Zurzeit speisen sich die Fließe noch aus abgepumptem Grundwasser aus den Lausitzer Braunkohlegruben spreeaufwärts. Doch spätestens 2038 mit dem Ende des Bergbaus versiegt

0: Und den Klimawandel gibt es auch noch. In einer der ohnehin trockensten Gegenden Deutschlands. Die über Jahrhunderte gepflegte Kunst der Wasserhaltung stößt absehbar an Grenzen. Für viele Fließe wird das Spreewasser nicht mehr reichen. Das zwingt dazu, über die Zukunft des Spreewalds neu nachzudenken. Ganz generell. Mehrtagestouristen wünscht sich übrigens kaum noch jemand. Das hört man aber erst, wenn die Kamera aus ist. Heute wird offener diskutiert. Das sehen manche als Erfolg der Bürgerinitiative. Einige Wildnispläne wurden deshalb schon zurückgezogen. Auf der anderen Seite fällt es Naturschützern schwer, Begeisterung für Wildnis zu wecken. Nur 2 Besucher finden sich ein zu einer Veranstaltung des Biosphärenreservats.
1: Die Falter schlüpfen aus der Puppe. Und für die gibt's nicht. Ich fliege jetzt in der Woche durch den Wald oder so. Bei jeder Flug kann die Fledermaus kommen, dann ist er weg. Sinnlos rumsitzen ist eine ganz schlechte Idee für so ein Insekt. Jetzt kommt was Großes.
0: Falter-Experte Sebastian Fuchs ist auch im Vorstand des NABU Spreewald.
1: Du kannst ihn ja selber nehmen. Ja. Brauche ich ihn ja nicht nehmen. Und man sucht natürlich einen Standort, wo viele Baumarten sind. Der frisst Eiche, der frisst Erle, die frisst alles. Der frisst Erle, so ein Graszünstler hier. Also umso mehr Pflanzenarten man hat, umso höher ist die Wahrscheinlichkeit für viele Schmetterlingsarten.
0: Und auch hier stellt sich natürlich die Frage nach der Kulturlandschaft.
1: Der Mensch probiert überall alles aufzuräumen. Alles muss sauber sein, es muss gemäht werden, gemulcht werden, gehäckselt werden. Mann, wo sollen denn die Arten dann noch Unterschlupf finden? Das ist eben noch nicht immer Kulturlandschaft. Die Kulturlandschaft gibt es in Spreewald seit vielleicht 300 Jahren. Und davor war es einfach eine pure Wildnis und hatte, auch wenn man alte Aufzeichnungen durchschaut, eine unwahrscheinliche Vielfalt.
0: Der Konflikt um die Wildnis geht allerdings auch an den Naturschützern nicht spurlos vorüber.
1: Also ich finde, das ist ein Riss, der sich sehr vertieft hat, leider. Ich finde auch, dass man hätte ab Anfang an da vielleicht ein bisschen mehr miteinander arbeiten müssen, ein bisschen mehr kommunizieren sollen und schauen, wie wir da in Spreewälder uns nicht total entfremden, sondern da gucken, dass man irgendwie wieder zusammenfindet.
0: Zusammenfinden. Wie kann das gelingen? Für die einen klingt Wildnis nach Freiheit, für die anderen nach Kontrollverlust. Ob Naturschützer, Förster, Kahnfährleute, Bauern, Touristen und Gastwirte, jeder sieht den Spreewald anders. Die Zukunft des Spreewalds liegt nicht im Sieg oder der Niederlage einer Seite, sondern im mühsamen Austarieren von Natur- und Kulturlandschaft. Allerdings sind Spreewälder nicht gerade berühmt für ihre Kompromissbereitschaft. Passend dazu ihre eigene Redensart. Wenn du 3 Spreewälder unter einen Hut bekommen willst, dann musst du 2 erschlagen. Ganz so schlimm ist es hoffentlich nicht. Denn eines eint am Ende alle. Eine Liebe zum Spreewald.

0: Die Bronzewölfin mit Romulus und Remus und viele andere Highlights der Kunstgeschichte. Statuen von Michelangelo, Modelle berühmter Gebäude und Werke aus der griechischen Antike. Blinde Menschen können all das normalerweise nicht sehen. Hier im Museum Homero dürfen sie deshalb all diese Kulturschätze anfassen. Ein Berühren verboten, wie in anderen Museen, gibt es nicht. Es ist nicht das erste Mal für mich, aber es ist immer eine sehr starke Erfahrung. Sei es neue Skulpturen und Kunstwerke zu entdecken, aber auch Kunstwerke, die man schon kennt, aufs Neue zu entdecken. Serena Stronati ist von Geburt an blind. Nur über ihren Tastsinn hat sie die Möglichkeit, Kunst und Kultur zu erleben. Zum Beispiel diese bekannte Marmorskulptur, eine Kopie. Das Original steht in den Uffizien in Florenz. Die Kämpfer heißt sie und stammt aus dem 1. Jahrhundert vor Christus. Serena bekommt hier nicht nur Erklärungen, sondern darf sich Zeit nehmen, die Skulptur zu erfühlen. Das, was ich hier sehr stark fühle mit meinen Händen, sind sicherlich diese herausgearbeiteten Körper, also wie die Betonung auf die Formung des Körpers und der Muskeln gelegt wurde. Dieser Aspekt war ja in der griechischen Kunst in der Tat sehr wichtig, vor allem bei der Darstellung männlicher Körper. Insgesamt mehr als 200 Werke von der Antike bis zur Gegenwart stehen im Museum Homero im italienischen Ancona. Das gibt es seit 1993 und ist untergebracht in einem Gebäude aus dem 18. Jahrhundert. Mittlerweile ist es in staatlicher Obhut. Das Konzept ausgedacht hat sich das blinde Ehepaar Aldo Grassini und Daniela Bottegoni. Es ist geboren aus einer Reaktion der Wut. Weil, wenn einer eine Passion für Kunst hat, möchte er die Dinge sehen. Wer sehen kann. Und wer nicht sehen kann, muss sie fühlen. Wer nicht sehen kann, muss die Dinge erfühlen. Wir sehen nicht mit den Augen, wir sehen mit den Händen. Und dann kommt leider immer dieses Schild: Berühren verboten.
1: Purtroppo c'è questo tabù, io dico che è un tabù.
0: Aldo Grassini berichtet von Reisen mit seiner Ehefrau in den 80er Jahren, von denen sie deprimiert zurückkamen, weil sie kaum etwas besichtigen und erleben konnten. Das Museum Homero war ihr Projekt, um die Situation für Blinde besser zu machen. Heute dient es auch als Vorbild für andere Museen.

0: Bundestagschefin Bärbel Baas vor dem Koalitionsausschuss am kommenden Mittwoch. Anfang Juli will die Bundesregierung eine große Rentenreform verabschieden. Und weil bei dem geplanten Gesamtpaket wohl alle Bürgerinnen und Bürger Einschnitte hinnehmen müssen, soll das auch für die Beamten gelten, findet die SPD. Aber traut sich diese Bundesregierung wirklich, anders als viele Vorgängerregierungen, wirklich an die Privilegien der Beamten? Und macht der Plan überhaupt Sinn? Jan-Peter Bartels.
1: Wir Beamte halten den Staat am Laufen, sagt Matthias Schrade aus Hannover. Ohne gehe es nicht. Umso mehr ärgert er sich, wenn er der Sozialministerin zuhört.
2: Ich glaube, wir müssen die Rente reformieren. Wir brauchen auch die Zielvorstellung, dass wir ein System bauen, wo wirklich am Ende alle mal einzahlen. Egal, ob selbstständig, Beamte.
3: Ein Stück weit sprachlos und weil ich mir immer die Frage stelle, ist da überhaupt fundiert darüber nachgedacht worden, was das in aller Konsequenz bedeutet?
1: Der deutsche Beamte, beflissen und beneidet.
4: Woran denken Nichtbeamte, wenn sie an ihre Beamten denken?
5: Hat eine gesicherte Stellung.
6: Beamtengehälter.
5: Pension. Wir haben es gut, nicht? Und werden versorgt.
1: Der Staat braucht seine Beamten und revanchiert sich dafür. Im Ruhestand bekommen sie bis zu 71,75% ihres letzten Gehalts. Die Beamtenpension liegt durchschnittlich bei 3.416 Euro pro Monat. Auf 1.154 Euro kommt die durchschnittliche Altersrente. Hohe Pensionen findet Matthias Schrade richtig.
3: Dieses Dienst- und Treueverhältnis ist keine Einbahnstraße. Die beamteten Kolleginnen und Kollegen verzichten ja auch auf einen Teil ihrer Grundrechte. Beispielsweise gibt es ein Streikverbot für Beamtinnen und Beamte.
1: Noch bis vor kurzem hörte er von der SPD auch andere Töne. Beamte in die Rente, dazu hatte Ex-Kanzler Scholz eine klare Meinung.
7: Also man kann sagen, das wäre über viele Jahrzehnte eine finanzielle und fiskalische Katastrophe.
1: Doch das Klima ist rauer geworden. Verteilungsgerechtigkeit ist ein Thema.

0: Thema auf der Straße. Der Staat muss sparen, es geht um Verzicht. Das greift auch die Wirtschaftsweise Monika Schnitze auf. Beamte jetzt in die gesetzliche Rente einzubeziehen, das spare zwar kein Geld, sagt die Expertin, sei aber gerechter.
1: Es bedeutet zunächst einmal, dass man alle Reformen, die man jetzt von der gesetzlichen Rentenversicherung erwartet und verlangen muss, dass die eins zu eins auch auf Beamten, Beamtinnen übertragen werden. Das war bisher nicht immer der Fall. Das ist ungerecht. Das muss sich ändern. Der zweite wichtige Grund, warum man das System ändern sollte, ist, weil durch die Beamtenpensionen dem Staat letztlich implizite Schulden entstehen.
0: Der deutsche Beamte. Treu und zu teuer? Bindet man ihn in die gesetzliche Rente ein, müsste der Staat wohl viele Milliarden Euro extra zahlen. Denn er muss die Beamten auch im Ruhestand gut entlohnen, so will es das sogenannte Alimentationsprinzip, geschützt vom Grundgesetz. Das macht den Vorschlag teuer, besonders für Länder und Kommunen, wo rund 80% der Beamten arbeiten. Bayern deswegen sehr kritisch und viele andere Länderfinanzminister vorsichtig.
2: Erstmal ist es wichtig, so etwas zu diskutieren, ohne gleich rote Linien aufzumachen. Insofern ist eine Prüfung richtig. Für uns ist natürlich wichtig, dass wir auf der einen Seite die Länderhaushalte nicht über Gebühr zusätzlich belasten, weil wenn wir die Finanzierung nach vorne ziehen, führt das erstmal zu Zusatzkosten.
0: Ortswechsel, Dortmund. Hier wollen Bürger der Sozialministerin Fragen stellen. Beamtenpensionen, das sorgt auch hier für Emotionen.
3: Grundsätzlich erstmal müsste jeder, ob Beamter oder nicht, jeder ab dem ersten Euro, den er verdient, in die Kranken- und in die Rentenversicherung einzahlen.
4: Es kann nicht sein, dass Beamte mit 72% in Rente gehen oder in ihre Pension und die Angestellten mit 48%.
0: Alle müssten in ein System einzahlen, am Ende, antwortet die Ministerin. Und das klingt ein wenig nach ferner Zukunft.
5: Das hat lange Übergangsfristen und vor allen Dingen müssen 16 Bundesländer mitmachen. Und wir müssen das Grundgesetz ändern. Es hat hohe Hürden. Trotzdem finde ich es gerecht, darüber nachzudenken.
0: Matthias Schrade würde es dann nicht mehr betreffen. Er ärgert sich trotzdem. Sein Gegenvorschlag, dann besser weniger verbeamten und dafür alles lassen, wie es ist.
6: Der SPD-Fraktionschef Matthias Mirsch ist jetzt bei uns im Deutschen Bundestag. Sie bereiten ja den Koalitionsausschuss jetzt SPD-seitig vor und sind auch einer der Chefverhandler für das gesamte Reformpaket. Sie haben gerade gehört, SPD-Ex-Kanzler Olaf Scholz, der nannte den Vorschlag, den Bärbel Baas nun für die Renten und Beamten macht, eine finanzielle und fiskalische Katastrophe. Warum lag Olaf Scholz denn mit seiner Einschätzung falsch?
7: Nein, wie immer gibt es Vor- und Nachteile bei jedem Konzept. Und insofern muss man das richtig abwägen. Wir haben ja jetzt eine Kommission, die gerade tagt und in wenigen Tagen sicherlich einen Vorschlag vorlegen wird. Für mich persönlich und für viele in der SPD sind all diese Fragen Gerechtigkeitsfragen. Und dass wir sowohl wie die Krankenversicherung, die Pflegeversicherung, auch bei der Rente gucken müssen, dass wir am Ende ein System bekommen, wo meines Erachtens alle nach ihrer Leistungsfähigkeit wirklich einzahlen, das wäre eine Vision, die hat Übergänge, da gibt es Vertrauensschutz. Aber das ist ein Momentum, was man nutzen könnte. Und dafür sprechen wir uns aus. Das gilt im Übrigen nicht nur für Beamtinnen und Beamte, sondern es geht auch für Abgeordnete, es geht für Selbstständige. Am Ende ein System, was tatsächlich solidarisch finanziert ist.
6: Wir sind jetzt beim Punkt Beamte. Und da hat die Parteivorsitzende gerade selber gesagt, damit das realistisch ist, müssen am Ende auch die Länder mitmachen. Alle müssten da zustimmen. Das bedeutet aber im Moment ja Milliarden mehr Ausgaben, auch für die Länder, die die Beamten eben zahlen. Wie würden Sie das denn kompensieren, damit die Länder mitmachen?
7: Na, die Länder haben jetzt natürlich auch schon Pensionslasten. Teilweise kommen sie an die Grenzen, weil die Rückstellungen dafür nicht ausreichend gebildet worden sind. Insofern gibt es bei allen auch Vor- und Nachteile, sowohl für die Länder wie auch für den Bund. Aber insgesamt finde ich es wichtig, dass wir die Kraft haben, wirklich mal über den Tellerrand der Alltagspolitik zu denken. Und ich hoffe sehr, dass diese Kommission wirklich einvernehmlich etwas vorschlägt. Denn umso größer ist die Wahrscheinlichkeit, dass wir tatsächlich auch etwas Großes tatsächlich umsetzen.
6: Da macht jetzt die DGB-Chefin Fahimi am Wochenende einen neuen Vorschlag, sagt, es sollte eine verpflichtende Betriebsrente für alle geben als zusätzliche Altersversorgung. Da sollen die Arbeitgeber einzahlen, aber Arbeitnehmer auch. Ist das ein guter Vorschlag?
7: Auch das ist ein Vorschlag, der auf den Tisch gehört. Ich gehe auch davon aus, dass die Kommission sich damit beschäftigt. Das ist ein Vorschlag, der meines Erachtens in die richtige Richtung geht. Aber ein Punkt muss man immer wieder sagen. Die gesetzliche Rente ist die Basis, ist die Grundlage für alles. Man kann daneben nicht willkürlich andere Dinge anschaffen, weil das wird nicht funktionieren am Ende.

0: Jetzt hat der Beamte im Alltag, Sie, im Beitrag, Sie haben es ja gehört, einen eigenen Vorschlag gemacht, weil er sagt, geht da bitte nicht ran für uns Beamte. Er sagt, macht doch künftig einfach weniger Beamte und mehr Angestellte. Ist dieser Vorschlag nicht vielleicht eher umsetzbar?
1: Auch dieser Vorschlag gehört dazu. Ich glaube schon, dass wir uns die Frage stellen müssen, das Berufsbeamtentum hat eine lange Tradition, aber ist es sachgerecht, es tatsächlich so auszuüben, wie wir es augenblicklich machen? Sehr breit. Da glaube ich, brauchen wir prinzipiell auch eine Fokussierung auf notwendige Bereiche. Aber der eine Vorschlag ersetzt nicht den anderen. Insofern gehören sie alle auf die Tagesordnung.
0: Jetzt haben wir lange über die gesetzliche Rente für Beamte gesprochen. Ganz kurz noch, richtig gut versorgt sind ja auch Bundestagsabgeordnete. Sollen die Ihrer Meinung nach künftig auch in die gesetzliche Rente einzahlen?
1: Das habe ich eben schon gesagt. Ich glaube, dass die Abgeordneten auch natürlich da einzahlen müssen. Wir haben, ich finde, nach wie vor einen festen Grundsatz, den müssten wir leben, dass in all diese Systeme alle nach ihrer Leistungsfähigkeit einzahlen. Nicht nur bei der Rente, sondern auch gerade bei Pflege und Gesundheit.
0: Matthias Misch war das. Vielen Dank bis hierhin. Wir sprechen gleich weiter. Ja, noch liegen Union und SPD in vielen Detailfragen beim Reformpaket auseinander. Damit das am Ende doch was wird mit der Rentenreform, haben sich Kanzler und Vizekanzler darauf geeinigt, dass kommende Woche auch Gewerkschaften und Arbeitgeber, Wirtschaftsverbände mit am Verhandlungstisch sitzen. Für eine, so heißt es, breite Akzeptanz. Dort soll es dann neben der Rentenreform auch noch um Steuern, um Sozialabgaben und Entlastung gehen. Im Vorfeld aber gibt es statt eines Aufeinanderzugehens der Sozialpartner eher ein Beharren auf altbekannten Positionen. Nicole Konert.
2: Es geht um viel kommende Woche beim Gipfel im Kanzleramt für die schwarz-rote Regierung.
3: Rentenversicherung, Krankenversicherung, Pflegeversicherung. Aber wir müssen sie jetzt zukunftsfest machen. Wir müssen sie jetzt demografiefest machen, wenn sie eine Chance haben wollen, in dieser Form auch in Zukunft zu bestehen.
2: Die Reformen? Zahlreich. Die Teilnehmer des Gipfels auch. Gewerkschaften, Arbeitgeber und natürlich der Koalitionspartner SPD an einem Tisch. Kann man mit so vielen Lösungen finden?
3: Wenn wir jetzt gemeinsam daran arbeiten, statt gegeneinander zu arbeiten.
2: Vor dem Gipfel prescht der Deutsche Gewerkschaftsbund mit einem Steuerkonzept vor. Eine Wiedererhebung der Vermögensteuer. Auch Reiche sollen Erbschaftssteuer zahlen. Und der Verdi-Chef warnt vor einem Reformpaket des Horrors. Die SPD findet das gut, die Union ist aber irritiert. Und der Kanzler, der dämpft die Erwartungen.
3: Das Hoffen auf einen großen Befreiungsschlag, auf den großen Tag, auf den großen Big Bang, der alle Probleme auf einmal löst, meine Damen und Herren, den wird es nicht geben.
2: Was wird es also geben beim Gipfeltreffen? Nur einen Kaffeekranz mit den Gewerkschaften und Arbeitgebern? Oder doch gemeinsame Lösungen?
0: Ja, Mirsch, Kanzler und Vizekanzler wollen, dass jetzt alle Beteiligten zusammenkommen, zumindest einmal, eben für die nötigen Reformen. Wie hilfreich sind da Maximalforderungen des DGB, die mit der Union ja nie und nimmer zu machen sind? Stichwort Vermögensteuer.
1: Ja, aber man gibt sich ja nicht als Rolle auf. Insofern ist das völlig legitim. Das Entscheidende, und das ist das, was wir ja eben auch schon im Film gesehen haben, es geht um Reformvorhaben. Viele Menschen haben aber Sorge, wird das gerecht? Und deswegen ist es so zentral, dass zum Beispiel zwei wirklich wichtige Partner hier, die Arbeitgeber und die Gewerkschaften, mit uns am Tisch sitzen, um einfach für das, was wir dann hoffentlich auch entscheiden, eine größere Legitimationsbreite zu bekommen. Gerade in diesen Zeiten, die sehr stark von Polarisierung, von Schwarz-Nein-Denken geprägt sind, ist das aufeinander zu bewegen und auch einen Kompromiss im Auge zu haben, so zentral.
0: Der Kanzler hat trotzdem am Wochenende noch mal klargestellt, das ist ein einmaliges Treffen für ihn, jetzt nicht der Beginn der konzertierten Aktion, die die SPD sich eigentlich wünscht. Wird es also bei diesem einmaligen Treffen bleiben?
1: Ich würde nicht ausschließen, dass wir auch weitere Treffen haben, dass man weitere Arbeitsgruppen etc. bildet. Das wissen wir noch nicht. Das wird sehr, sehr stark jetzt darauf ankommen, wie die Arbeitgeber und die Gewerkschaften auch Bereitschaft zeigen am Mittwoch. Und davon würde ich es mal abhängig machen. Aber dass es keine konzertierte Aktion gibt, die der Kanzler hier meinte, das glaube ich, brauchen wir auch in dieser Form nicht.
0: Aber wenn ich Sie jetzt höre, Arbeitsgruppe, vielleicht noch weitere Runden. Eigentlich wollte die Bundesregierung ja Anfang Juli schon fertig sein mit diesem großen Reformpaket. Braucht es vielleicht doch ein bisschen mehr Zeit? Das sagt ja auch heute Bundesratspräsident Bovenschulte.
1: Also ich finde schon, dass was entscheidungsreif ist, das sollten wir auch am 1. Juli entscheiden. Aber wir sollten nicht immer von der Reform reden. Das hat ja der Kanzler eben auch noch mal deutlich gemacht. Die Erwartungshaltung, das haut alles durch. So geht Politik auch nicht. Und deswegen muss man schon eine gewisse Sensibilität haben, auch für diese Themen. Und wir sehen, was am 1.7. entscheidungsreif ist und was wir sonst dann auch in anderen Kreisen beziehungsweise dann im weiteren Prozess miteinander vereinbaren können.
0: Ganz kurz noch, würde der weitere Prozess für Sie halten, noch ein bisschen in die Sommerpause hinein zu verhandeln? Oder sagen Sie dann lieber nach der Sommerpause mit neuem Schwung?
1: Ja, für uns gibt es sowieso keine Sommerpause. Natürlich machen wir auch Urlaub, aber nicht über 2 Monate. Und insofern ist diese Sommerzeit natürlich auch dazu da, weiter dran zu arbeiten, so oder so.
0: Matthias Mühlstraß, vielen Dank für den Besuch im Bericht aus Berlin.
1: Danke Ihnen.
0: Ja, und wir wollen jetzt mal ganz kurz den Bundeskanzler zu Wort kommen lassen, denn der hat sich angesichts der geplanten Reformen an diesem Wochenende auf dem Landesparteitag der CDU in Mecklenburg-Vorpommern mit bemerkenswerten zu Wort gemeldet. Hören wir mal.
4: Wir schaffen das, wir können das schaffen, wenn wir alle zusammenstehen und wenn wir wieder ein bisschen mehr an uns selbst auch glauben, liebe Freundinnen und Freunde.
0: Wir schaffen das, ein echter Merz, der Kanzler mit einer Zitatanleihe bei der von ihm so ungeliebten Vorgängerin Angela Merkel. Bei uns ist jetzt Berlins regierender Bürgermeister Kai Wegner. Herzlich willkommen.
5: Schönen guten Abend.
0: Was ist denn Ihre Erwartungshaltung, Herr Wegner? Denn die Länder sind ja auch beteiligt am Ende bei diesem Reformpaket und möglichen Einsparungen an den Koalitionsausschuss am Mittwoch.
5: Ich glaube, das Entscheidende ist, dass wir jetzt wirklich zu Ergebnissen kommen. Wir diskutieren sehr viel zurzeit auf Bundesebene und die Menschen erwarten jetzt Ergebnisse. Sie sind verunsichert. Sie wollen wissen, wie es weitergeht. Und deswegen brauchen wir jetzt Lösungen. Ich begrüße übrigens sehr, dass die Wirtschaft und die Gewerkschaften mit dabei sind. Denn ich glaube, bei diesem Reformvorhaben brauchen wir eine nationale Kraftanstrengung. Alle gemeinsam, um auch das Vertrauen der Menschen dafür zu gewinnen. Und deswegen erwarte ich jetzt Ergebnisse, aber nicht zulasten der Länder.
0: Das heißt aber, zu den Ländern kommen wir gleich noch, Sie würden auch sagen, bitte vor der Sommerpause doch, denn wir haben gerade vom SPD-Fraktionsvorsitzenden gehört im Deutschen Bundestag, wenn das noch länger dauert, sei jetzt auch kein Beinbruch.
5: Ich glaube, es wäre schon gut, wenn es vor der Sommerpause passieren würde. Ich glaube, der Druck ist groß, weil die Menschen wollen auch Antworten und das spüren wir ja. Wir verlieren gerade Vertrauen in die demokratischen Institutionen, in die demokratischen Parteien, in die demokratische Mitte, weil die Menschen Antworten wollen, aber wir brauchen gute Antworten und wenn es dann ein bisschen länger dauert, dann wäre es so, schöner wäre vor der Sommerpause, ja.
0: Sie haben gerade gesagt, er ist schon angekommen, nicht bitte zulasten der Länder. Jetzt ist der SPD-Vorschlag aber, die Beamten in die Rente mit einzubeziehen, in die gesetzliche, mit großen Belastungen für die Länder verbunden. Ist der Vorschlag damit schon vom Tisch oder geht das, wenn Sie eine richtige Gegenfinanzierung, wo im Moment keine Dezidio hat, auch Herr Miersch gerade nicht, wenn man die bekommt?
5: Naja, im Koalitionsvertrag ist ja vereinbart, dass wir ein Konnexitätsgesetz schaffen, dass derjenige, der bestellt, auch bezahlt. Ich habe das gerade in Berlin mit den 12 Bezirken gemacht und wir haben ein Konnexitätsgesetz und das erwarte ich auch vom Bund. Wenn der Bund Aufgaben an die Länder überträgt, wenn der Bund die Länder belastet, dann muss er auch für Ausgleich sorgen und deswegen brauchen wir dieses Konnexitätsgesetz auch im Verhältnis zwischen Bund und Ländern, denn die Länder können nicht mehr. Die Länderhaushalte sind wirklich schwer belastet und wir können keine weiteren Belastungen ertragen.
0: Heißt das, übersetzt jetzt mal auf die Rente für Beamte nicht, der Vorschlag ist tot, bevor er eigentlich richtig gemacht ist?
5: Na, ehrlicherweise glaube ich auch, dass er nichts bringt. Denn natürlich zahlen dann Beamte mit ins Rentensystem ein, aber sie kommen ja auch was raus. Und die Länder müssen den Arbeitgeberanteil zahlen. Ich glaube, wir sollten lieber darüber diskutieren, was sind wirklich hoheitliche Aufgaben, wo brauchen wir Beamtinnen und Beamte und müssen alle Aufgaben, die zurzeit geleistet werden, wirklich von Beamten gemacht werden. Bei hoheitlichen Aufgaben bin ich klar dafür, darüber sollten wir lieber reden.
0: Ich würde Sie gerne noch ansprechen darauf, weil Sie sagen, keine Mehrbelastung für die Länder. Alle sollen ja bei diesem Reformpaket ein bisschen auch, ich sag mal, ihren Beitrag leisten. Warum sind die Länder davon immer ausgenommen?
5: Die Länder haben in den letzten Jahren viele Aufgaben des Bundes übernommen, gerade bei der Sozialgesetzgebung. Die Sozialausgaben steigen in den Ländern ganz massiv. Und das waren viele Beschlüsse des Bundes, die wir auch teilweise mitgetragen haben als Länder, ja. Aber jetzt sind wir an der Belastungsgrenze angekommen. Wir können keine zusätzlichen Aufgaben mehr übernehmen. Wir können keine finanziellen Belastungen mehr tragen. Und das muss die Bundesregierung wissen. Und deswegen haben wir uns ja auch mit dem Bundeskanzler, mit der Bundesregierung darüber ausgetauscht, wie wir ein Konnexitätsprinzip hinbekommen, dass derjenige, der bestellt, auch bezahlt. Und das können nicht immer die Länder sein.
0: Hinter den Kulissen hören wir, wird ja viel jetzt über Maßnahmen gesprochen. Es wird verhandelt. Es geht auch um Gegenfinanzierung. Wenn man zum Beispiel bei der

0: Einkommensteuer entlastet, was ja bis jetzt das Ziel dieser Koalition ist. Da heißt es jetzt, vielleicht muss man so ein bisschen an der Mehrwertsteuerschraube drehen. Die würde ja alle gleichermaßen treffen. Wie stehen Sie einem solchen Vorschlag gegenüber?
1: Ich halte davon gar nichts. Die Mehrwertsteuer zu erhöhen, gerade in diesen Zeiten, wo viele Menschen, gerade auch die Mitte der Gesellschaft, die Leistungsträger, die morgens aufstehen, Steuern zahlen, arbeiten gehen, Familien, Kinder erziehen, sich ehrenamtlich vielleicht sogar engagieren, die mittlerweile nicht mehr wissen, wie sie ihren Wocheneinkauf machen können im Supermarkt. Und deswegen eine Mehrwertsteuer zu erhöhen, ist, glaube ich, genau das falsche Signal. Die Menschen in Deutschland brauchen Entlastung. Das Leben ist immer teurer geworden, nicht nur an der Tankstelle, auch im Supermarkt, auch bei den Mieten. Und deswegen erwarten die Menschen Entlastung. Und ich glaube, das muss das Gebot der Stunde sein.
0: Vielen Dank bis hierhin. Wir sprechen gleich weiter. Olympia in Deutschland. Die olympischen Ringe um das Berliner Wahrzeichen sollen weltweit und auch beim IOC Eindruck machen. Die Hamburger dagegen haben vor genau einer Woche Nein gesagt und ihre Stadt damit selbst aus dem Rennen genommen. Drei andere Kandidaten aber reichten diese Woche ihre Bewerbung offiziell ein. Neben Berlin sind nun noch München und Köln mit dem Rhein-Ruhr-Gebiet im Rennen. Aber ist Olympia in Zeiten knapper Kassen wirklich eine gute Idee? Moritz Rödle.
2: So könnte Olympia in Berlin unter anderem aussehen. Eine goldene Rampe soll zum Brandenburger Tor führen. Hier könnten die Athletinnen und Athleten auch ihre Medaillen bekommen.
3: Diese Bilder werden wir nie vergessen und die Effekte, die das in alle Teile der Welt, diese Bilder bringen werden, davon wird Berlin, davon wird Deutschland über Jahrzehnte profitieren.
2: Kaveh Niromand ist der ehrenamtliche Kopf der Berliner Bewerbung. Wenn diese erfolgreich sein soll, muss die Bevölkerung für die Olympischen Spiele sein. Das ist eine Vorgabe des Internationalen Olympischen Komitees. Niromand muss also Überzeugungsarbeit leisten.
3: Die Profite liegen in Schaffung von neuen Arbeitsplätzen, in Schaffung von neuen Ideen, was die Nachhaltigkeit angeht, in Modernisierung des Sportsystems und vor allen Dingen in der Sanierung von maroden Sportstätten und Verbesserung der Infrastruktur in den jeweiligen Städten.
2: Nach dem Aus der Hamburger Bewerbung sind nur noch drei Kandidaten im Rennen. In München und Nordrhein-Westfalen gab es bei Bürgerbefragungen klare Mehrheiten für Olympia. In Berlin sehen nach einer aktuellen repräsentativen Umfrage 56% der Menschen die Bewerbung eher positiv. Ein Referendum hat es aber nicht gegeben. Und das, obwohl in der Hauptstadt die Kritik groß ist.
4: Olympia ist einfach ein großer Risikofaktor. Es wird wahrscheinlich sehr, sehr viel Geld kosten. Wir haben im Moment noch keine seriöse Kostenschätzung über die Gesamtkosten. Und am Ende ist unklar, ob tatsächlich positive Effekte für die Wirtschaft oder den Tourismus übrig bleiben.
2: Für die vergangenen Spiele in Paris ist das inzwischen klar. Der französische Rechnungshof spricht von bescheidenen und kurzfristig relativ begrenzten wirtschaftlichen Auswirkungen. Auch für deutsche Experten ist das wenig überraschend.
5: Aus rein wirtschaftlichen und finanziellen Gründen lassen sich Olympische Spiele in Deutschland kaum rechtfertigen. Aber die weichen Faktoren, was macht das mit unserem Image, was macht das mit unserer Stimmung, hilft es uns auch Reformbarrieren zu überkommen? Das sind die entscheidenden Fragen und dann könnte es in der Tat Sinn machen.
2: Kommen die Olympischen Ringe nach Deutschland und spielen bei dieser Frage wirtschaftliche Aspekte eine zu große Rolle?
6: Das ist genau das, was die Olympiagegner machen in allen Städten, dass sie die Frage stellen, wer bezahlt denn am Ende die Rechnung von dem ganzen Event. Man kann aber auch eine andere Frage stellen. Tut es eigentlich unserem Land gerade gut, wenn wir mal ein großes Ereignis des gesellschaftlichen Zusammenhalts haben? Und ich würde sagen, ja, das tut uns gut und dann ist es auch den Preis wert.
2: Erik Flügge ist Kommunikationsexperte. Er sieht in der Olympiafrage und der Diskussion darüber auch einen Spiegel der deutschen Gesellschaft.
6: Es ist unglaublich typisch für uns Deutsche im Hier und Jetzt. Wenn Sie schauen, Frankreich hat vor ein paar Jahren die Olympiade veranstaltet und das ist ein riesiges Fest für die gewesen. Es war übrigens auch ein Statement in die gesamte Welt, eine Leistungsschau Frankreichs für die gesamte Welt, bei dem dieser Staat gezeigt hat, wir sind kreativ, wir sind spannend, wir haben Ideen, wir haben was zu sagen.
2: Und dann ist da auch noch der Bundespräsident, eigentlich Olympia-Fan. Der hatte Anfang des Jahres aber ausrichten lassen, dass er 2036 aus historischen Gründen gegen deutsche Spiele sei. Zu groß für ihn der Schatten der Nazi-Spiele von 1936. Doch jetzt die präsidiale Wende. Steinmeier ist nun der Meinung, dass alle mit dem historischen Datum 2036 verantwortungsvoll umgehen können. Dem ARD-Hauptstadtstudio sagte Steinmeier heute: Ich wünsche mir sehr, dass nach

0: ach, München 1972, endlich wieder Olympische Spiele in Deutschland stattfinden. Dass wir gute Gastgeber von sportlichen Großveranstaltungen sind, hat die Welt seit dem Sommermärchen 2006 in Erinnerung. Also schwenken langsam alle in den Unterstützungsmodus? Auch unter den Bewerberstädten geht es merklich freundlicher zu. Die Konkurrenz soll in den Hintergrund treten. Die Regierungschefs der Bewerberregionen veröffentlichen in dieser Woche ein gemeinsames Werbevideo. Das Ziel?
1: Ja.
2: Ja.
1: Ja zu Olympia in Deutschland.
3: Herr Wegner, schöne Bilder. Und nun unterstützt auch der Bundespräsident auf einmal eine deutsche Bewerbung für 2036. Wie bewerten Sie das?
2: Ich bin sehr erleichtert und freue mich. Ich weiß, dass der Bundespräsident wirklich ein glühender Olympia-Befürworter ist. Und Deutschland will sich bewerben 2036, 40 und 44, weil wir es ernst meinen. Wir wollen die Spiele nach Deutschland holen. Und egal, wo die Spiele 2036 stattfinden, 1936 wird ein Thema sein. Wir müssen uns damit auch befassen. Ja, das ist ein Schatten auf unserer Stadt, auf unserem Land, die Spiele von 1936. Aber 100 Jahre danach deutlich zu machen, dass Wandel möglich ist, dass Berlin heute keine Stadt in einer Diktatur ist, sondern in einer Demokratie, als Stadt der Freiheit, als Stadt der Vielfalt, der Weltoffenheit, das der Welt deutlich zu machen, 100 Jahre danach, ich glaube, das ist eher eine Chance.
3: Sie stehen jetzt im Wettbewerb, wir haben es gerade gesehen, mit München und Köln-Rhein-Ruhr. Die haben sich beide per Referendum schon die Unterstützung der Bevölkerung gesichert. Warum machen Sie das nicht auch?
2: Weil ich das nicht kann. Ich habe eine Berliner Landesverfassung, wo ich keinen Volksentscheid von oben anordnen kann. Ich kann leider dieses Referendum nicht machen. Und deswegen sind wir in die Kieze gegangen. Wir sind in Berlin in die Bezirke gegangen, haben mit den Menschen gesprochen, haben viele Anregungen auch bekommen für unser Konzept und haben viele Gespräche geführt. Und Sie sehen es an der Stimmung in der Stadt. Wir haben eine Zustimmung von 56-60% für Olympische und Paralympische Spiele in Berlin. Und diese Zustimmung ist ziemlich eindeutig.
3: Aber Hamburg hat genau diese Möglichkeit, nämlich so eine Abstimmung zu machen, mit einer Gesetzesänderung geschafft. Also das hätten Sie ja auch machen können. Warum ist das nicht passiert? Das ist ein Nachteil für Berlin.
2: Das hätte ich gerne gemacht. Dafür brauche ich aber eine Zweidrittelmehrheit im Parlament, um die Landesverfassung zu ändern. Und dafür gab es keine Mehrheit. Deswegen haben wir die Menschen anders einbezogen, indem wir mit ihnen diskutiert haben, gesprochen haben. Wir hatten auch Kritiker mit dabei, wo wir über unser Konzept gesprochen haben. Und das, was unser Konzept auszeichnet, ist wirklich, dass wir nachhaltige Spiele wollen. 97% der Sportstätten sind schon vorhanden. Wir müssen sie modernisieren. Wir wollen sie fit für die Zukunft machen. Nicht nur für die Spiele, sondern auch für den Sport danach. Für die Menschen, für die Vereine in der Stadt. Und so nenne ich nachhaltige Spiele. Und deswegen ist es eine große Chance, auch für die Sportinfrastruktur.
3: In Deutschland sind die Grünen eigentlich Befürworter von Olympischen Spielen. In Berlin ist das anders. Da gerade nicht scheitert Olympia in Berlin also am Ende an den Landesgrünen.
2: Das glaube ich nicht. Wir werden nach der Wahl dann gemeinsam gegebenenfalls sprechen, wenn die Grünen mit in die Regierungsverantwortung kommen. Aber das Schöne ist ja, dass wir auch bei den Zustimmungswerten hier in Berlin gerade die jungen Leute an unserer Seite haben. Wir wollen nachhaltige Spiele und wir werden dann nach der Wahl sicherlich sehr, sehr schnell darüber entscheiden müssen, wie wir mit dem Bewerberverfahren dann in einer neuen Landesregierung umgehen. Denn am 26. September wird entschieden, wo die Spiele stattfinden. Und ich würde gerne das Brandenburger Tor in den Mittelpunkt der Spiele in Deutschland stellen. Da, wo die Medaillen verteilt werden, die Selfies vom Symbol der Freiheit und der Einheit, die dann um die Welt gehen. Ja, das kann unserem Land dienen, den Menschen für mehr Zusammenhalt. Aber ich glaube, das sind auch wichtige Botschaften für die Welt, gerade in diesen Zeiten.
3: Jetzt sprechen die positiven Referenten sicherlich eher für ihre Konkurrenten. Was spricht denn aus Ihrer Sicht für Berlin als deutschen Ausrichtungsort?
2: Na, erstmal wollen wir alle gemeinsam die Olympischen und Paralympischen Spiele nach Deutschland holen. Und die Mitbewerber haben auch gute Konzepte. Wir haben ein Konzept der kurzen Wege. Das Olympische Dorf ist 15 Minuten vom Brandenburger Tor und 15 Minuten vom Olympiastadion entfernt. Wir wollen auf bestehende Sportinfrastruktur aufsetzen, sie fit machen für die Zukunft, gerade auch für Kinder und Jugendliche. Denn wir wollen diese Spiele den Kindern geben, den nachfolgenden Generationen. Und natürlich ist Berlin als Hauptstadt die Stadt mit der größten internationalen Strahlkraft. Ich glaube, international würde man nicht so richtig verstehen, wenn Berlin bei den Olympischen und Paralympischen Spielen in Deutschland keine Rolle spielt. Und ich glaube, das sehen die meisten auch so.
3: Jetzt haben wir im Beitrag aber gehört, es gibt ja wirklich auch inhaltliche Kritik an so einer Olympia-Bewerbung. Es sei zu teuer, sagen vor allen Dingen viele. Wie erklären Sie denn Bürgerinnen und Bürgern, aber auch den politischen Mitbewerbern, dass am Ende Milliarden in olympische Spiele fließen sollen, während vielleicht an anderer Stelle das Geld gerade knapp ist, vielleicht auch Sporthallen nicht so saniert sind, wie sie saniert werden können?
2: Also wir haben eine sehr konservative Rechnung aufgestellt. Ja, Olympische Spiele gibt es nicht zum Nulltarif. Wir rechnen mit 4,8 Milliarden. Aber wir haben ja auch Einnahmen auf der anderen Seite. Und da gehen wir von 5,2 Milliarden roundabout aus. Daran sieht man, dass Olympische Spiele nicht nur ein großer Kostenblock sein müssen, sondern auch wirklich eine Chance. Aber vor allen Dingen würden wir in bestehende Infrastruktur investieren können, in den Stadtumbau, in den öffentlichen Personennahverkehr, in den Wohnungsbau. Das Olympische Dorf kann dann für 2500 Wohnungen dienen, wo über 5000 Menschen leben könnten. Und diese Investitionen wären ohne Olympische und Paralympische Spiele nicht möglich. Aber ich glaube, das Wichtigste ist, dass wir einen Anlass brauchen für gesellschaftlichen Zusammenhalt. Und deswegen bin ich so überzeugt von diesen Spielen.
3: Herr Wegner, vielen Dank. Ob solche Rechnungen am Ende aufgehen, das weiß man natürlich immer erst danach. Das gehört ja weiter zu. Aber vielen Dank, dass Sie heute hier im Bericht aus Berlin zu Besuch waren.
2: Vielen Dank.
3: Ja, und auf Olympia, liebe Zuschauerinnen und Zuschauer, müssen wir noch etwas warten. In 4 Tagen geht es dafür los mit der Fußball-Weltmeisterschaft, die wir im Ersten für Sie übertragen. Deshalb gibt es kommende Woche an dieser Stelle auch keinen Bericht aus Berlin. Für die Wartezeit bis zu unserer nächsten Sendung lege ich Ihnen noch unseren Politik-Erklär-Podcast Berlin-Code ans Herz und verabschiede mich für heute. Hier geht es nun weiter mit dem Weltspiegel, der wegen der Fußball-WM heute auch aus einem der Gastgeberländer, nämlich aus Mexiko, kommt. Danke für Ihr Interesse und machen Sie es gut. Tschüss.
4: Mexico City. Im legendären Aztekenstadion wird noch gebohrt, geschraubt und geputzt. Die Arena aus den 1960er Jahren hübschen sie gerade auf. Ein paar Tage vor dem Auftakt der Fußball-WM sind noch nicht alle Sitze wieder angeschraubt. 86.000 Plätze für inzwischen schon die 3. Weltmeisterschaft hier. Platzwart Isabel Ramirez, genannt Chabelo, war schon bei der 2. WM dabei, 1986.
5: Also jetzt werden gerade die Tore aufgebaut hier.
4: Er ist stolz auf sein Aztekenstadion. Es beeindrucke immer alle Spieler, wenn sie zum ersten Mal hier einlaufen. Und er kennt die berühmtesten.
6: Bei der letzten WM habe ich Maradona kennengelernt.
5: Maradona?
4: Maradona?
6: Ja, ich war damals bei der Security und Maradonas Leibwächter.
4: Inzwischen ist er auch für die Qualität des Rasens zuständig. Der wird frisch gedüngt und ist so heilig, dass wir natürlich jetzt keinen Fuß draufsetzen dürfen. Nur am Rand gehen und ein bisschen mit der Hand testen. Und? Zufrieden mit dem Rasen?
6: Ja, sehr zufrieden.
7: Muy contento.
5: Herzlich willkommen zu diesem besonderen Weltspiegel. Kurz vor Beginn der Fußball-Weltmeisterschaft in Mexiko, den USA und Kanada richten wir heute den Blick auf das Gastgeberland, in dem am Donnerstag hier im Aztekenstadion in Mexico City zwar das Eröffnungsspiel stattfindet, das aber ansonsten ziemlich im Schatten seines mächtigen Nachbarn USA steht. Wie kann überhaupt ein länderübergreifendes Fußballfest gelingen, wo der politische Graben zwischen den USA und ihren südlichen Nachbarn doch im Moment so tief ist? Wie weit will Donald Trump seine Machtspiele in der Region noch treiben? Will er sich etwa Kuba einverleiben? Wir reisen heute durch Mittelamerika. Wir fragen aber auch, wie sicher können sich Fans und Spieler hier in Mexiko selbst überhaupt fühlen? Denn noch vor wenigen Monaten haben Drogenbosse einen der Austragungsorte im Land in Brand gesetzt. Michael Stocks.
8: Sicherheitskräfte gegen randalierende Fußballfans. Ein Szenario im Trainingsprogramm der mexikanischen Polizei. Mexikos WM-Organisatoren wollen Stärke zeigen und während der Weltmeisterschaft 100.000 Uniformierte einsetzen. Für die Sicherheit von Gästen und Teilnehmern. Seit einem Jahr wird geübt.
9: Es ist wichtig, über gut ausgebildete Einsatzkräfte zu verfügen, die auch die nötige menschliche Wärme ausstrahlen und auf Menschenrechte achten, bei ihrer Aufgabe, die erforderliche Sicherheit zu gewährleisten.
8: Sicherheit? Gibt es die? Diese Handyaufnahme soll den Moment zeigen, als Militär sich im Februar einen heftigen Schusswechsel mit dem berüchtigten Jalisco-Kartell liefern. In der Folge stirbt deren Anführer El Mencho. Es folgen Racheaktionen der Kartelle. Mehr als 70 Menschen sterben. Das Chaos lässt Zweifel aufkommen. Ist Mexiko als Ausrichter der Fußball-WM geeignet? Die Zentrale der Sicherheitsbehörden am WM

0: Kampfspielort in Guadalajara. Hier werden Einsatzkräfte koordiniert und die Stadt mit mehr als 3000 Kameras überwacht. Guadalajara könne Sicherheit für alle WM-Besucher garantieren, heißt es, obwohl sie als eine der gefährlichsten Städte Mexikos gilt. Besuchern wird geraten, sich eher in sicheren Zonen wie dem Stadtzentrum aufzuhalten und offizielle Taxis zu nutzen. Verbrechen an der Tagesordnung. 185.000 Menschen sollen für die Kartelle tätig sein. Wir treffen einen Aussteiger. Er will nicht erkannt werden.
1: Warum ich dem Kartell beigetreten bin? Naja, also das war schon in meiner Kindheit normal. Mein Onkel war dabei. Meine Cousins. Man konnte zwischen 5.000 und 8.000 Dollar pro Woche als Auftragskiller verdienen.
0: David Feitelson ist einer der bekanntesten Sportjournalisten. Und so sehr er auch den Spielen entgegenfiebert, er ist ein Kritiker der WM hier, weil das Land die Sicherheitslage nicht im Griff habe.
1: Die Drogenkartelle haben leider unseren Frieden und unser Leben an sich gerissen. Ich würde sagen, dass es Orte in Mexiko gibt, wo diese kriminellen Gruppen mehr Macht und Autorität haben als die mexikanische Regierung selbst.
0: Die Furcht ist da. Wer es sich leisten kann, investiert in Schutzausrüstung. Die Nachfrage nach gepanzerten Fahrzeugen stark gestiegen. Spezialisierte Ausrüstungsfirmen haben übervolle Auftragsbücher.
1: Was diesen Geländewagen angeht, der zu den Fahrzeugen gehört, die wir der FIFA zur Verfügung stellen, so ist das ein Fahrzeug mit der Schutzstufe 4. Das schützt auch vor Beschuss der Cuerno de Chivo, der Kalaschnikow.
0: Alles soll sicher sein, behaupten offizielle Seiten. Und auch die Kartelle signalisieren, stillzuhalten.
1: Jetzt, da die Eröffnung der WM näher rückt, heißt es, dass es eine Vereinbarung gibt. Niemand soll übermütig werden. Das ist der Pakt mit den Kartellen, den die Regierung offensichtlich auch will. Jeder wird also seinen Beitrag leisten.
0: Die Polizei macht das sogar mit Hightech. Roboterhunde mit 360-Grad-Kameras ausgestattet. Sie sollen Personen oder Sprengkörper aufspüren. Sie hoffen, das reicht für sichere WM-Spiele.
2: Das WM-Stadion von Guadalajara. In Sichtweite, nicht mal 2 Kilometer von der Arena entfernt, rückt unter Polizeischutz ein Suchtrupp an mit einer speziellen Mission. Susi Ramirez und ihre Kolleginnen nennen sich Buscadores Guerreros, kämpferische Suchende. In dieser Region Mexikos verschwinden jeden Tag Menschen, werden umgebracht von Drogengangs. Wir werden sie finden, rufen sie. Dann graben sie im Gelände. Wo der Boden locker ist, könnte eine Leiche vergraben sein. Der Metallstab hilft auch für die Geruchsprobe.
3: Wenn wir den Stab rausziehen, riechen wir dran. Und wenn das Grab noch frisch ist, riecht er nach Verwesung. Manchmal finden wir auch Haare dran oder Hautfetzen.
2: Sie suchen nach verschwundenen Angehörigen. Offiziell gelten 130.000 Menschen in Mexiko als vermisst. Die Dunkelziffer ist noch höher. Auf den T-Shirts die Bilder der Vermissten.
3: Mein Bruder heißt Eddie. Er ist seit 11 Jahren verschwunden. Und das ist mein Freund Luis Eduardo Campa. Ich suche ihn seit 1 Jahr und 3 Monaten.
2: Warum töten die Narcos so viele Menschen?
3: Ich denke, es gibt keine Erklärung, außer dass die Narcos so große Macht haben, dass sie einfach jeden, der sie irgendwie stört, verschwinden lassen.
2: In der Gegend um das Stadion sind besonders viele Opfer verscharrt. Guadalajara nennen sie inzwischen den geheimen Friedhof. Seit 6 Jahren sucht die Gruppe jeden Sonntag. Mehr als 1000 Leichen haben sie bereits aus der Erde geholt. Vom Staat bekommen sie keinerlei finanzielle Unterstützung. Dass hier in unmittelbarer Nähe die WM stattfindet, sehen sie kritisch.
3: Der Staat hat Geld für das, was man ein großes Fußballfest nennt, die Weltmeisterschaft. Es werden Touristen hergelockt, für die das übrigens auch gefährlich ist. Aber für uns

0: hat der Stadt kein Geld. Woher wissen Sie, wo Sie suchen müssen? Manchmal gibt es anonyme Tipps oder Hinweise von Mitgliedern der Drogenbanden selbst. Dieses Haus war ein Versteck des Jalisco-Drogenkartells. 5 Opfer hielten sie hier gefangen, angekettet an Stahlträgern. Sie waren noch am Leben, als Susis Gruppe sie vor ein paar Monaten entdeckte. Zehntausende andere mussten sterben, weil sie aus den Kartellen aussteigen wollten, weil man ihnen Geld schuldete oder weil sie sonst irgendwie im Weg standen.
1: Unglaublich harte und brutale Geschichten hören wir hier. Umso mehr fragt man sich, wie die Menschen eigentlich ihren Alltag erleben. In Stadtvierteln, die von Drogenkartellen beherrscht werden. Unsere Korrespondentin Marie-Christine Böse hat sich das genauer angeschaut. Sie durfte 3 Tage lang bei Susi Ramirez wohnen.
2: Susi empfängt mich vor ihrem Haus in Guadalajara. 3 Tage darf ich bei ihr wohnen, mit Tochter Valentina und Sohn Erik. Ich will wissen, wie der Alltag funktioniert, wenn Narcos die Regeln machen. Ihr Viertel wird vom Jalisco-Kartell kontrolliert. Überall filmen darf ich deshalb nicht.
3: Nee, du kannst zwar hier in der Nähe alleine filmen, aber nicht auf der anderen Seite der großen Straße.
2: Auch in ihrem Viertel eskaliert immer wieder die Gewalt der Kartellgangster. Susis Gehalt reicht nicht, um wegzuziehen, also arrangiert sie sich. Draußen, sagt sie, haben Späher des Kartells alles im Blick. Fremde melden sie sofort weiter. Lernt man hier früh, was ein Späher ist?
3: Ja, das lernst du hier sofort. Oft sind sogar Kinder Späher für das Kartell.
2: Es ist Samstag, freier Tag. Wir wollen Susis Schwester Diana im Vorort Tlajomulco besuchen. Susi drückt mir Pfefferspray in die Hand. Sie selbst steckt einen Taser ein. Tlajomulco gilt als gefährlich. Diana will uns dort herumfahren. Zu Fuß sollte ich hier besser nicht unterwegs sein.
3: Guck mal, die Häuser da.
2: Tschernobyl nennen sie die Gegend. Ausgestorben, vermüllt. Immer wieder verschwinden hier Menschen.
3: Die Kriminellen kommen hierher und verscharren Leichen. Sie bringen sie um. Ich krieg Gänsehaut, hier lang zu fahren.
2: Aber, sagt Diana, man müsse ja weiterleben. Irgendwie gewöhnt man sich an die Gewalt. Und auch daran, dass Drogen überall sind. Eine Nachbarin kommt vorbei, um den Tag ausklingen zu lassen, wie sie sagt. Marihuana, Kokain, Ecstasy. In Susis Viertel kann man die ganze Palette kaufen.
3: Wenn du dich hier mit keinem anlegst, passiert nichts. Um mein Haus herum ist es sehr entspannt.
2: Und wenn ich mich mit wem anlege?
3: Dann kommen die Späher.
2: Der nächste Morgen. Gestern hat mir Susi noch eine Freundin vorgestellt, deren Sohn brutal ermordet wurde. Das geht mir immer noch nach. Ist das so hier? Alle haben einen Toten oder Verschwundenen?
3: Ja, das ist total normal, die sozialen Netzwerke aufzumachen und festzustellen, oh, mein Freund ist verschwunden oder der Cousin.
2: An diesem Tag steht ein Einsatz mit dem Suchtrupp an. Es geht wieder nach Tlajomulco. Hier sollen Leichen verscharrt sein. Ich fühle mich hier unsicher, drehe mich bei jedem Motorrad um. Wieder ein Späher? Ein Junge spricht uns an, 9 Jahre alt. Die haben meinen Vater mitgenommen, Männer in großen Autos. Sie haben gesagt, sie seien seine Freunde. Ich habe ihn nicht wiedergesehen. Es gibt ein Haus, wo noch mehr Personen sind.
4: Wo ist denn dieses Haus?
2: Da um die Ecke.
3: Und was ist da passiert? Gab es da böse Menschen?
2: Ja. Und trotz allem, man kann hier leben, solange man sich an die Regeln hält. Im Bundesstaat Sinaloa gerät die Gewalt dagegen außer Kontrolle. Anwalt José Carlos hat Polizeischutz angefordert, um mit mir in die Berge zu fahren. Drogenbanden kämpfen um Reviere, die Menschen flüchten. Copala, ein Geisterdorf. Seit Februar sind alle weg. Hier gibt es Gold- und Silberminen, an denen die Narcos mitverdienen. Und das ist nur ein Beispiel. Weiter oben in den Bergen gibt es viele Dörfer mit 10, 15 Häusern, die verlassen sind. 34.000 Vertriebene hat Josés Organisation registriert. Der Anwalt hilft bei der Bürokratie. Er sagt, die lokalen Behörden seien oft mit den Kartellen verstrickt. Heute begleitet er eine Frau, deren Tochter entführt wurde, zum Vizestaatsanwalt. Doch das Vorzimmer wimmelt sie ab. Er hat uns nicht empfangen. Er empfängt keine Mütter, deren Kinder verschwunden sind. Das hier ist ein Büro des organisierten Verbrechens. Zurück bei Susi in Guadalajara. Ich erlebe Gastfreundschaft, Lebensfreude, aber auch Misstrauen. Das Straßenfest soll ich nur mit dem Handy filmen. Das Feuerwerk bezahlt angeblich die lokale Drogenbande. Susi hat unterdessen einen weiteren Bekannten entdeckt, der jetzt fürs Jalisco-Kartell arbeitet.
3: Narcos sind nicht nur böse Herren mit Bart. Das Klischee stimmt nicht. Viele leben mitten unter uns.
2: Klar, sagt Susi. Sie macht sich Sorgen um ihre Kinder und erklärt ihnen früh, wie das Viertel funktioniert. Die schönen Seiten, aber auch die Gewalt und Unsicherheit.
0: Wir wollen mehr sehen von Mexiko und fahren von Guadalajara nach Norden. Ins Land der blauen Agave, aus der Mexikos berühmtester Exportschlager hergestellt wird. Tequila. Auf dem Pickup geht's mit den Agavenbauern rein ins Feld. Rubén Delgado prüft die stachligen Blätter der Pflanze. 6 bis 7 Jahre muss sie wachsen.
4: Der ganze Zucker aus den Blättern geht mit der Reife runter in die Ananas. Denn aus der Ananas gewinnen wir den Tequila.
0: Wieso Ananas? Versteht man erst, wenn Julian die Blätter der Agave absticht mit seiner runden Hacke.
4: Du musst die Blätter so abstechen, dass du dich nicht selbst dabei verletzt.
0: Schwerstarbeit. Freigelegt sieht das Agavenherz dann wirklich aus wie eine Ananas. Bis zu 50 Kilo schwer und voll mit Zucker. Im Dorf, von dem der Tequila seinen Namen hat, liegen die Brennereien. Nur wenige Produzenten zerkleinern die Agavenherzen noch traditionell mit dem Mahlstein. Im Ofen werden derweil schon die nächsten geröstet. Der hohe Zuckergehalt der Agave sorgt für gute Ausbeute.
4: Etwa 6 bis 7 Kilo Agave ergeben 1 Liter Schnaps.
0: Mehr als 600 Millionen Liter Tequila werden jährlich produziert. Das meiste geht in den Export. Die Nachfrage steigt, vor allem in den USA. Mit Tequila werden Milliarden verdient und genau darin liegt auch die Gefahr. In der Ortsmitte treffe ich den Investigativjournalisten Jorge Garcia. Überall, wo Geld zu holen ist, erklärt er mir, werden in Mexiko die Drogenkartelle begierig und die Politiker korrupt. Im Rathaus von Tequila gab es zum Jahresanfang einen Riesenskandal. Der Bürgermeister hatte im Auftrag des mächtigen Jalisco-Kartells Schutzgelder erpresst von Tequila-Produzenten.
4: Die Tequila-Unternehmer wurden in ein geheimes Büro bestellt. Dann hieß es, wenn du weiter hier arbeiten willst, musst du mir so und so viel Geld unter der Hand geben, damit ich dich in Ruhe lasse.
0: Der Bürgermeister flog auf und wurde im Februar verhaftet. Doch er ist nur einer von vielen. Korruption gibt es in Mexiko quer über alle Parteien hinweg.
4: Das Problem ist riesig. In den letzten 30 Jahren haben die Strukturen des organisierten Verbrechens die mexikanische Gesellschaft durchdrungen. Das ist zur Normalität geworden.
0: So normal, dass der Bürgermeister sich sogar offen zum Jalisco-Kartell bekannt hat.
1: Geschichten wie die des Bürgermeisters von Tequila sind Wasser auf die

0: einem Haus. Gemeinsam mit ihrem Mann Alejandro hatte sie sich dieses Leben in der Nähe von St. Louis in Missouri aufgebaut. Die Töchter Lexi und Luna sollten behütet aufwachsen. Jetzt leben sie im Ausnahmezustand.
1: Vermisst du Papa?
2: How much?
3: So much.
1: So sehr?
0: Im Oktober wurde Ehemann Alejandro von der Einwanderungsbehörde ICE festgenommen.
4: I heard them say, Alejandro Perez, we have a warrant.
1: Ich hörte sie sagen, Alejandro Perez, gegen Sie liegt ein Haftbefehl vor. Er sagte, ich telefoniere gerade mit meiner Frau. Dann legte er auf. In diesem Moment brach mir das Herz.
4: And my heart just shattered right then and there.
0: Alejandro lebte illegal in den USA, konnte auch nach der Hochzeit mit US-Amerikanerin Janie keine Papiere bekommen und wurde abgeschoben.
4: Alejandro is such a great guy.
1: Alejandro ist großartig. Er hat gearbeitet, oft zwei Jobs. Wir zahlen Steuern, sind Teil unserer Kirchengemeinde. Wir haben eine wundervolle Familie, zwei Töchter. Er hat sich sonst nichts zu Schulden kommen lassen.
4: He has nothing else on his record.
0: Im Wohnzimmer hängen noch Luftballons. Tochter Luna ist 4 geworden, der erste Geburtstag ohne ihren Vater. So will Janie ihre Kinder nicht aufwachsen sehen. Deshalb wird sie Alejandro mit den Mädchen nach Mexiko folgen.
1: Es war nicht leicht zu akzeptieren, dass umzuziehen die einzige Möglichkeit ist, zusammenzubleiben. Ich kann die Sprache nicht besonders gut. Die Mädchen sprechen noch gar kein Spanisch. Klar, das werden sie schnell lernen. Aber sind wir dort sicher? Das war eine unserer größten Sorgen.
4: Will it be safe for us? That was one of our biggest concerns.
0: In wenigen Wochen werden sie all das hinter sich lassen, um in Mexiko neu anzufangen. Das ist die neue Heimat, Mexiko. Lärm, Hitze, Verkehrschaos. Jeder kämpft sich irgendwie durch. Das alles fühlt sich für Alejandro fremd an. In den USA arbeitete er als Koch in einem Restaurant. In Mexiko geht er auf diesem Markt einkaufen, um sich mit einem Essensstand über Wasser zu halten. Davon muss bald die ganze Familie leben. Alle Gedanken kreisen um seine Frau und die Töchter. Werden sie eine gute Schule haben? Wird seine Frau hier glücklich?
5: Ich bin manchmal verzweifelt. Dann würde ich am liebsten einfach meinen Rucksack packen, 2 oder 3 Sachen mitnehmen und losrennen. Einfach weg, ohne anzuhalten, ohne überhaupt zu wissen, wohin.
0: Den Mais für den Essensstand kocht der 33-Jährige im Haus seiner Eltern, wo er jetzt wohnt. Der Mexikaner lebte insgesamt fast 17 Jahre in den USA, so erzählt er es. Das Problem? Er kam illegal, das ist dokumentiert. Und deshalb bekommt er keine Aufenthaltsgenehmigung und wurde abgeschoben.
5: Ich darf 20 Jahre lang nicht zurück. Mein Anwalt meinte, solange sich die Gesetze nicht ändern, wirst du nicht zurück können. Vielleicht ändern sich die Gesetze ja in 2 Jahren, wenn Donald Trump nicht mehr im Amt ist. Vielleicht gibt es dann irgendeine Möglichkeit. Aber solange die Gesetze so bleiben, kann ich nicht zurück.
0: In St. Louis in den USA war eine Telefonhotline nach Alejandros Festnahme die erste Anlaufstelle. Sarah Ruiz und das Hotline-Team helfen unter anderem mit rechtlichen Ratschlägen. Im Vergleich zu früheren Regierungen habe sich vor allem eines verändert.
6: In der Vergangenheit wurden die meisten Menschen entlang der Südgrenze zu Mexiko abgeschoben. Das ist jetzt anders. Mittlerweile holen sie die meisten aus dem Landesinnern, während die Zahl der Abschiebungen an der Grenze auf einem historischen Tiefstand ist.
0: Das treffe Menschen wie Alejandro. Er ist einer von vielen, die seit Jahren überall in den USA leben, arbeiten, Steuern und Sozialabgaben zahlen. Alejandro verkauft jetzt mit seiner Mutter sogenannte Elotes auf der Straße, gekochte Maiskolben mit Käse und Chili. In einem Land, das sich für ihn kaum noch wie Heimat anfühlt.
5: Ich habe den Großteil meines Lebens nicht in Mexiko verbracht. Ich habe fast 17 Jahre in den USA gelebt. Ich bin zwar aus Mexiko, aber ich kenne es gar nicht richtig.
0: Janie war bis auf kurze Urlaube nie in Mexiko.

0: I think the hardest part will be
1: das Schlimmste wird sein, meine Eltern zu vermissen.
0: My parents. You could just make me start crying already.
1: Ihr bringt mich schon jetzt zum Weinen. Wir haben so eine schöne Beziehung und so weit weg von ihnen zu wohnen, macht mir wirklich Angst.
0: To live so far away from them is really scary to me.
2: Trotzdem will sie ins Ungewisse starten. Hauptsache zusammen sein. Das sei ihr das Wagnis wert, das alte Leben zurückzulassen.
3: Was hier aussieht wie ein Zeltlager, sind riesige Protestcamps der mexikanischen Lehrer. Seit Tagen belagern sie die Innenstadt von Mexico City. Und es bleibt spannend, ob sie eventuell auch die Zugänge zum WM-Stadion blockieren werden. Die Lehrer nutzen die WM für ihren Kampf um bessere Löhne und bessere Ausstattung für die Schulen hier. Bessere Lebensbedingungen brauchen ganz dringend auch die Menschen in Venezuela. Zum ersten Mal nach dem Sturz von Machthaber Maduro ist es unserer Korrespondentin Marie-Christine Böse gelungen, nach Venezuela einzureisen. Und sie hat dort auch Überraschendes gesehen.
4: Horacio Velutini wirkt aufgeregt, wenn er über seine Heimat spricht. Der Geschäftsmann investiert in Immobilien. Und da hinten im Süden von Caracas sei jetzt das ganz große Geld zu machen. Das ist der beste Ort zu investieren. Er gibt sich sicher, die Immobilienpreise werden steigen. Er habe das analysiert. Es geht bergauf. In seinem Büro hat er Venezuelas jüngste Geschichte auf einem Zeitstrahl dargestellt. Wirtschaftskrise, Proteste, der Druck von Donald Trump. 2026 fehlt ihm noch. Velutini benutzt ein deutsches Wort, um die Lage zu beschreiben. Zeitenwende. Wie sagt ihr das? Zeitenwende. Was im Jahr 2026 geschieht, ist die größte Chance, die Venezuela in den letzten 30 Jahren hatte, um zu wachsen und sich zu entwickeln. Venezuela sei ein anderes Land, 5 Monate nach der Entführung von Machthaber Maduro. Wir sollen es selber sehen. Tatsächlich wirkt Maduro noch präsent. Doch es regiert Delcy Rodriguez, einst seine rechte Hand und mitverantwortlich für viele Menschenrechtsverletzungen. Unter dem Druck der USA öffnet sie das Land für Investoren, vor allem für den Ölsektor. Teils sind die Konzerne noch skeptisch. Sie haben Enteignungen erlebt, fordern Rechtssicherheit, hoffen aber auf das große Geld. Ichinia dagegen hat Stress. Ihre App für Kurierdienste hängt. Gerade hat ihr jemand eine Fahrt weggeschnappt. Eigentlich ist sie Lehrerin, kann vom geringen Gehalt aber nicht leben. Viele Kollegen sagen, das Gehalt reicht nicht mal für den Weg zur Schule. Also bietet sie Lieferdienste an. Heute muss sie diesen Farbtopf transportieren. Wie ihr geht es vielen staatlichen Angestellten. Auch Lehrerkollegin Yuri bekommt mit staatlichen Beihilfen nur etwa 200 US-Dollar. 700 bräuchte sie. Als wir filmen, kurze Aufregung. Ichinia hat eine SMS vom Staat bekommen. Es gibt eine Bonuszahlung, 50 US-Dollar. Was sollen wir jetzt mit diesen 50 US-Dollar? Wir haben immerhin keine Angst mehr. Wir gehen auf die Straße, auf Demos. Klar, mit Vorsicht, aber ohne Angst. Ist es ein anderes Venezuela, will ich wissen? Naja, ein bisschen. Einmal im Monat, sagt Yuri, leistet sie sich Fleisch. Hühnchenschenkel für 3,50 Dollar das Kilo, da stellt sie sich gleich an. Bis die Gehälter steigen, kann es dauern. 70% der Menschen leben in Armut. Und von Demokratie ist nicht die Rede. In Caracas wagt zwar ein Grüppchen diese Woche zu demonstrieren. Doch etwas außerhalb, im Gefängnis El Rodeo, sitzen weiter politische Gefangene. Seit Wochen campen Angehörige hier, aus Sorge, dass die Inhaftierten vergessen werden. 600 sind es laut Menschenrechtlern landesweit. Einmal die Woche schickt Andreina ihrem Bruder etwas Seife. Die Regierung will überhaupt nichts ändern. Sie versuchen, Zeit zu gewinnen und die internationale Gemeinschaft zu täuschen. Venezuela, derzeit ein Land der Kontraste, in dem wohl beides stimmt. Die Regierung öffnet sich leicht, spielt aber auch auf Zeit.
3: frisch aus Venezuela wieder hier gelandet, unsere Korrespondentin für die Region. Marie-Christine, wir sitzen im Stadtzentrum von Mexico City, aber noch mal kurz zurück nach Venezuela. Das alte System ist nach wie vor da und Donald Trump geht es ja auch nicht wirklich um Demokratisierung. Wie schätzt du die Chancen ein, dass die Menschen dort trotzdem die lang ersehnte politische Freiheit wiederbekommen?
5: Also ich halte das für möglich, aber sicher nicht ohne Druck von Donald Trump oder den USA und wahrscheinlich auch nicht ohne Druck von der Straße. Also Delcy Rodriguez wird die Macht wahrscheinlich nicht ohne weiteres freiwillig abgeben. Experten rechnen mit zwei Szenarien. Entweder, dass sie versucht, einigermaßen demokratische Wahlen selbst zu gewinnen. Derzeit wäre das unmöglich, ihre Umfragewerte sind extrem schlecht. Aber wenn der wirtschaftliche Aufschwung tatsächlich gelingt, es den Menschen besser geht, kann sich das ja auch wieder drehen in 2-3 Jahren. Oder sie versucht eben Sicherheitsgarantien für sich und ihr Umfeld zu verhandeln. Das ist aber natürlich mit einem Gesprächspartner wie Donald Trump schwierig, der ist ja sprunghaft. Es wäre für sie also derzeit extrem heikel, die Macht zum Beispiel an Maria Corina Machado, die Oppositionsführerin, zu übergeben.
3: Donald Trump scheint ja ganz Mittelamerika als Hinterhof der USA sozusagen zu betrachten, indem er einfach machen kann, was er will. Wie reagieren da eigentlich die Politiker in der Region drauf, zum Beispiel Mexiko?
5: Der mexikanische Präsidentin Sheinbaum hat Trump ja mehrfach mit militärischem Eingreifen gedroht. Er sagt, sie habe das Land nicht im Griff, Kartelle würden hier regieren. Er hat das Jalisco-Kartell zum Beispiel zur Terrororganisation erklärt. Manche glauben, dass er so vielleicht einen späteren Eingriff rechtfertigen will. Und kürzlich hat er die Auslieferung des Gouverneurs des Bundesstaats Sinaloa gefordert. Der ist in der Partei der Präsidentin Morena. Das macht natürlich Druck auf Sheinbaum. Und die reagiert ja mit einer Mischung aus pragmatischer Diplomatie und Zusammenarbeit. Sie hat seit ihrem Amtsantritt Dutzende Drogenbosse an die USA ausgeliefert. Ja, und arbeitet eben dort mit Trump zusammen, wo es nötig ist, aber pocht eben auch auf die Souveränität Mexikos.
3: Jetzt hat Trump auch Kuba die Daumenschrauben noch mal fester angezogen nach Ölembargo und Anklage gegen Raúl Castro. Nun noch Wirtschaftssanktionen gegen den Präsidenten. Was kommt als nächstes? Vielleicht doch eine militärische Intervention oder eine Entführung nach dem Modell Venezuela?
5: Also theoretisch könnte Trump natürlich eine militärische Intervention machen, aber es ist nicht, also ich halte es für nicht so wahrscheinlich, weil Kuba ist nicht Venezuela. Also in Kuba gibt es keine Delcy Rodriguez, die dann als Übergangspräsidentin im Sinne der USA agieren würde. Es scheint so, als würde die kubanische Führung derzeit ziemlich geschlossen mit den USA verhandeln, denn es gibt ja Gespräche. Also wahrscheinlicher ist eben, dass sozusagen diese wirtschaftliche Strangulation weitergeht, dass Trump vielleicht dauerhaftes Massenelend auf Kuba in Kauf aufnimmt und dass er so dieses kommunistische Projekt komplett unattraktiv machen will.
3: Vielen Dank, Marie-Christine. 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Und wie die Menschen in Kuba selbst, aber auch in der kubanischen Exilgemeinde in Miami mit der sich weiter zuspitzenden politischen Lage umgehen, das zeigt uns jetzt Thomas Aders.
6: Buchstäblich fast kein Tropfen Benzin mehr nach der Blockade Kubas durch Washington, steht fast jeder Oldtimer still und fast jeder Pkw. Nur die elektrisch per Solarstrom betriebenen Dreiräder halten den Nahverkehr wenigstens ab und zu am Laufen. Wer es sich leisten kann, lässt sich eine Photovoltaikanlage aufs Dach setzen. Auch mit Elektrofahrzeug kommt heute ein Handwerkerteam ins Zentrum von Havanna. Lange hat Hausherr Jorge auf die Paneelen aus China warten müssen. Heute ist es endlich soweit.
7: Wir installieren heute Solarzellen. Wir machen das, um die schweren Energieprobleme in unserem Land zu überwinden. Das ist eine sehr gute Investition.
6: Die Versorgungslage im kommunistischen Kuba war schon lange katastrophal. Doch so schlimm wie jetzt war es noch nie. Wer karibische Lebensfreude sucht, wird nicht in Havanna fündig, sondern bei den Exilkubanern in Miami, Florida.

0: Viele Exilkubaner machen nicht das Embargo der USA verantwortlich für die Misere, sondern das kubanische Regime. Darunter Unternehmer Joe Garcia. Die Regierungsbilanz sei eine einzige Katastrophe.
1: Seit mehr als 10 Jahren versucht die Regierung, die Wirtschaft zu reformieren, und es gescheitert. Heilung des Finanzsystems, gescheitert. Umstrukturierung der Staatsunternehmen, ebenfalls gescheitert.
0: Und solange das so bleibt, wird Garcia auch nicht in Kuba investieren. Andererseits, eine US-Militärintervention lehnt er aus moralischen Gründen ab.
1: Ich halte das für keine gute Idee. Ich bin dagegen. Jeder, der eine Invasion seines eigenen Landes fordert, handelt absurd.
0: Viele Exilkubaner in Miami wurden vom Regime in Kuba verfolgt. Wie bei der Journalistin Monica Baro Sanchez. Sie hatte kritisch über Umweltthemen berichtet und sich dadurch den Unmut der Behörden zugezogen. Strafanzeigen, Geldstrafen und schließlich als Ausweg das Exil.
2: Ich glaube, dass die Kubaner heute nicht nur besser leben wollen, mit mehr Strom und ausreichend Lebensmitteln, sondern auch in Freiheit. Die Menschen haben erkannt, dass Fortschritt nicht möglich ist, wenn es keine Gewaltenteilung gibt, keine Demokratie, keine Freiheit.
0: Die Bloggerin vermutet, dass die USA noch vor den Zwischenwahlen im November gegen das Regime auf Kuba zuschlagen werden. Ob mit einer Militärintervention oder einer Entführung von Teilen der Regierung.
2: US-Außenminister Marco Rubio verfolgt eine sehr heftige Agenda gegenüber Kuba. Er ahnt, dass sich nach den Wahlen im November das politische Kräfteverhältnis in den USA verändern könnte.
0: Das Leben in Kuba ist mit dem US-Embargo immer schwieriger und teurer geworden. Eine Packung Eier kostet einen halben Monatslohn. Unterdessen macht der Einbau der Solarzellen große Fortschritte. Jorge beobachtet die Arbeiten gespannt. Eigentlich hatten er und seine Frau geplant, ihre kleine Pension voranzutreiben. Doch ohne Strom keine Touristen und ohne Touristen keine Einnahmen. $120 pro Paneele, ein stolzer Preis. Gerade in diesen Zeiten. Es sind seine letzten Rücklagen. Jetzt muss es einfach klappen mit dem Strom.
1: Jetzt bin ich nicht mehr vom Staat abhängig, sondern von der Natur. Die beste Energie, die ein Mensch haben kann, ist die, die die Natur dir gibt. Ich fühle mich privilegiert. Das ist etwas Großartiges.
0: Die Gedanken der meisten Kubaner und Kubanerinnen kreisen nicht um eine mögliche Intervention der USA, sondern um die Frage, wie sie ihre Familien ernähren sollen. Das Leben auf der Zuckerinsel Kuba ist für die meisten unbezahlbar geworden und unerträglich.
3: In Mexico City, kurzer Gang durch einen der vielen Straßenmärkte, die so typisch sind für die Stadt. Hier gibt's alles, von der Tischdecke über den WM-Fußball und natürlich auch Fußballtrikots. Es sind nicht die offiziellen von der FIFA, sondern Fälschungen aus mexikanischer Eigenproduktion.
2: Ja, so ist der Markt in Mexiko. Er ist ein bisschen informell, sagen wir, schwarz. Aber das ist erlaubt auf den Straßenmärkten. Im Laden darf man diese Trikots aber nicht verkaufen.
3: Sofia Jiménez ist quasi im Marktstand aufgewachsen. Ihre Mutter arbeitet hier schon, seit sie 14 ist. Der Stand ist ihr Leben. Und wenn Sie sich ein WM-Spiel anschauen?
2: Nein. Nein, die Karten sind viel zu teuer. Das können wir uns nicht leisten. Ich habe gehört, dass man bis zu 50.000 Pesos zahlen muss und sogar mehr.
3: Etwa 2.500 Euro also. Zum Fußball schauen werden Sie sich einen Fernseher an den Stand mitbringen. Die Ticketpreise trüben ein wenig die Vorfreude.
4: In Curaçao dagegen ist die Begeisterung schon im Vorfeld riesig. Denn der kleine Inselstaat in der Karibik hat sich zum ersten Mal für eine Fußball-WM qualifiziert und stößt am kommenden Sonntag auf die deutsche Nationalelf. Wobei, die Begegnung haben die Menschen in Curaçao schon vorweggenommen. Christian Feld.

0: WM-Fieber in den Straßen von Willemstad. Und ja, das ist die deutsche Nationalmannschaft. 48 Schulklassen aus Curaçao spielen die WM nach, kämpfen um den Weltpokal. Eröffnungsfeier wie bei den Großen. Nationalhymne inklusive. Kleine Insel, große Träume. Das gilt für die Nationalmannschaft The Blue Wave, die blaue Welle, aber auch für Alfonso. Aufwärmen mit Cousin José. Bei der Schul-WM sind beide Team Deutschland. Neulich war auch ein früherer Nationalspieler bei ihnen. Thomas Hitzelsberger hat sich den ersten deutschen Gegner näher angeschaut. Er hat hier unterschrieben. Aber jetzt ist die Unterschrift weg, oder? Ja, ist weg, weil meine Oma es gewaschen hat. Passiert im Leben. Kein Problem. Sonntagmorgen. Das Turnier beginnt. Voller Körpereinsatz. An die karibischen Temperaturen muss man gewöhnt sein. Einer steht keine Sekunde still. Organisator Remco Bicentini, früher Nationaltrainer von Curaçao. Jetzt fördert er Kinder und Jugendliche auf der Insel. Was ist härter, eine Nationalelf trainieren oder das hier? Das hier organisieren, klar. Wie bei der echten WM spielt auch hier Deutschland gegen Curaçao, eine kleine Insel, die bisher nicht als große Fußballnation bekannt war. Umso mehr als Urlaubstraum in der Karibik. Die Fußball-WM dürfte Curaçao noch bekannter machen. Gut für den Tourismus, hoffen sie hier, denn davon leben die meisten. Aber auch das gehört zu Curaçao. Im Schatten der Kreuzfahrtschiffe etwas versteckt, Gedenken an den Kampf gegen die Sklaverei. Die Insel war eine Drehscheibe im Handel mit versklavten Menschen. Heute hört man auf Curaçao viele Sprachen, viele Kulturen kommen zusammen. Doch längst nicht alles ist bunt und easy. Ja, Arbeitsplätze gibt es, vor allem im Tourismus. Gerade für die Jüngeren stellt sich die Frage, habe ich hier auf der Insel eine Zukunft? Viele gehen auch. Remco Bicentini geht es deshalb bei seiner Arbeit um mehr als nur den Sport. Er will die Kinder und Jugendlichen motivieren, gerade die, die nicht aus reicheren Familien kommen. Das Wichtigste ist, was machst du nach der Schule? Du willst ja, dass die Kinder nicht in die Kriminalität abrutschen, dass die etwas zu tun haben. Dafür sorgen wir mit Aktivitäten. Nicht nur Fußball, auch Musik, Tennis, was auch immer. Der Ernst des Lebens. In diesen Tagen aber steht die Fußballleidenschaft im Mittelpunkt. Brandon Ballantyne ist Superfan der Nationalmannschaft, oberster Einpeitscher. Und natürlich war er auch dabei, als sich Curaçao für die WM qualifiziert. Die Sensation. Mann, das war eine Feier. Alle waren vereint. Egal ob schwarz, weiß, Hispanic, niederländisch oder englisch. War egal. Alle haben den Sieg von Curaçao gefeiert. Und dann passiert es. Tor für Curaçao gegen Deutschland. Und wie wird das bei der echten WM laufen? 5-0 für Deutschland. Nein, 5-3, 5-1, 3-2, 5-1. Aber wer weiß, vielleicht gibt es ja auch ein karibisches Sommermärchen.
1: Zurück im Gewimmel von Mexico City. Und hier gibt es jetzt etwas, das bei einem Mexiko-Besuch auf keinen Fall fehlen darf. Taco.
2: Tacos findet man an jeder Straßenecke. Das sind Maisfladen mit tausenderlei Füllungen. Mexikaner können die von früh bis spät essen.
3: Es gibt geräucherte Jalapenos, Schweinebauchkruste in grüner Soße, gepresstes Schweinefleisch und Hühnchen in grüner Soße. vegetarisch wäre, gefüllte Chili mit Reis. Willst du gefüllte Chili haben?
2: Ja. Die Soßen darf ich mir selbst drauf tun.
1: Claro, claro, dentro de poco. Das war der Weltspiegel aus Mexiko. Wir wünschen eine möglichst friedliche Weltmeisterschaft. Mit den sportlichen Vorbereitungen beschäftigt sich jetzt die Sportschau. Ihnen noch einen sehr schönen Sonntagabend. Tschüss aus Mexiko.
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0: Guten Abend, willkommen zu Tagesschau 24, dem Nachrichtensender der ARD. Eine russische Drohne hat in der Nacht nach ukrainischen Angaben ein Gebäude des zentralen Lagers für das stillgelegte Atomkraftwerk Tschernobyl getroffen, unweit von hochradioaktiven Atommüll. Strahlenwerte seien nicht erhöht. Auch aus anderen Regionen wurden wieder russische Angriffe gemeldet. In der Region Saporischschja wurden 3 Menschen getötet, ein weiterer in der Region Dnipropetrovsk. Wie kann dieser Krieg beendet und wie kann Russland an den Verhandlungstisch gebracht werden? Darum geht es heute Abend, wenn sich Bundeskanzler Merz, der französische Präsident Macron und der britische Premier Starmer mit dem ukrainischen Präsidenten Zelensky in London treffen. Mareike Aden in London. Zelensky ist in London, um mit Starmer, Merz und Macron sich zu treffen. Was genau wird da besprochen?
1: Ja, hier vor der Nummer 10 Downing Street, vor dem Amtssitz des Premierministers, da sind die Flaggen bereit. Dutzende Kamerateams sind links und rechts neben mir und auch der rote Teppich, der wurde gerade ausgerollt. In den nächsten 10 bis 15 Minuten, da werden jetzt erst einmal Bundeskanzler Merz und der französische Präsident Macron erwartet und von Premier Starmer begrüßt. Und dann etwa knapp eine Stunde später wird auch Zelensky eintreffen. Dieses Format, das sogenannte E3-Format plus ukrainischer Präsident, das kennt man schon. Also die werden sich warm begrüßen. Die haben schon oft auch Solidarität bekundet für die Ukraine. Und es geht darum, zu besprechen und zu koordinieren, wie die europäische Position ist, wie man weiter Druck ausüben kann auf Putin, um an den Verhandlungstisch zu kommen irgendwann mal. Und dieses Fenster ist auch deshalb ein bisschen geöffnet, aber auch notwendig, weil die USA sich so zurückgezogen haben aus diesem Friedensprozess.
0: Ja, man trifft sich in London, um zu besprechen, wie dieser Krieg beendet werden kann und wie Russland an den Verhandlungstisch gebracht werden kann. Wie stehen denn die Chancen dafür?
1: Man weiß, dass das mit Wladimir Putin wahnsinnig schwierig ist. Er hat in dieser Woche erst sehr klare Signale an Zelensky gesendet, an die Welt, dass er an direkten Gesprächen nicht interessiert ist. Man glaubt aber auch hier in Großbritannien und offenbar auch in Deutschland, dass sich ein Fenster öffnet, dass die wirtschaftlichen Probleme Russlands sich verstärken, dass die Ukraine mit Drohnenschlägen, zum Beispiel wie jüngst in St. Petersburg, Putins Heimatstadt, auch da in die Offensive gekommen ist. Das will man nutzen, hofft vielleicht, dass bis Ende des Jahres da Bewegung reinkommen könnte, dass Putin dann doch verhandeln will. Man ist aber auch in Zugzwang, denn man braucht die USA, aber die USA haben sich zurückgezogen. Jetzt muss Europa Verantwortung übernehmen. Zelensky hat heute, bevor er angekommen ist, gepostet in sozialen Netzwerken, die Verhandlungen müssen mit Europa stattfinden und Europa muss stark sein. Und er wünscht sich mehr Unterstützung und schärfere Sanktionen, Unterstützung vor allem bei der Luftabwehr und bei den Sanktionen, wohl auch ein schärferes Vorgehen gegen die sogenannte Schattenflotte, die immer noch auf alten Tankern Öl transportiert, das eben so auf den Weltmarkt gelangt und eben Russland Einnahmen beschert.
0: Jetzt wollen ja die Europäer Russland auch zu Verhandlungen drängen. Wie geht da die Koalition der Willigen vor? Wie groß ist da der Druck auf Russland?
1: Also die Koalition der Willigen, die ist ja ursprünglich mal unter Führung von Großbritannien und Frankreich entstanden, weil man gesagt hat, wenn es einen Frieden gibt, dann wollen die Europäer eine Rolle vor Ort spielen, eventuell auch mit Friedenstruppen am Boden. Konkret wurde da lange nichts vereinbart, nichts besprochen. Es war zuletzt eher ein etwas schwammiges Format, aber auch ein wichtiges Format, weil es anerkannt war und weil sowohl der US-Präsident als auch Russland dieses Format wohl einigermaßen ernst genommen haben und zugehört haben. Mhm. Es ist auch so, dass in der Vergangenheit die Europäer sich jetzt oft übergangen gefühlt haben und dachten, die USA preschen voran. Also dass im Moment die USA wenigstens keinen Druck ausüben auf die Ukraine, das ist positiv. Aber es geht jetzt eben darum, die wirtschaftlichen Stellschrauben festzuziehen. Das wird Zelensky den europäischen Partnern hier sagen und auch weitere Sanktionen zu verabschieden.
0: Wie kann die Ukraine da weiter unterstützt werden? Ist man sich da einig?
1: wie einig man sich tatsächlich ist. Das werden dann auch die Gespräche zeigen, die dann in den kommenden Monaten im Rahmen der großen Koalition der Willigen geplant sind. Dies ist erstmal eine Art Vortreffen, ein Sondierungstreffen, von dem auch eine symbolische Wirkung ausgehen soll. Da kommen sicher diese Schattenflotte ins Spiel, ein Vorgehen gegen sie, die ich erwähnt habe. Die Luftabwehr kann man da die Ukraine weiter stärken. Und morgen, da wird Selenskyj, das wissen wir mittlerweile auch vom König, von König Charles III. Empfangen. Das ist nicht das erste Mal, das ist von Großbritannien ein ganz starkes diplomatisches Signal, das wahrscheinlich auch in den USA Widerhall findet, denn man weiß ja, dass Trump ein großer royaler Fan ist. Also vielleicht auch noch mal eine Aufwertung da für Selenskyj und ein bisschen Kitzeln von Interesse für die Ukraine in den USA.
0: Und um was geht es noch bei den Gesprächen?
1: Ja, die große Frage ist, ob die Gäste von Keir Starmer ihn auch fragen, wie denn es in seiner Regierungskrise jetzt weitergeht. Wir wissen, er ist angezählt als Premierminister nach einer sehr schwachen Lokalwahl, wo er an die Rechtspopulisten viele Stimmen verloren hat und seine eigene Partei nicht mehr glücklich mit ihm ist und da Herausforderer sich in Stellung bringen. Auch die anderen Staatschefs und Regierungschefs, sowohl Macron als auch Merz, sind innenpolitisch nicht in der stärksten Lage. Also ich kann mir gut vorstellen, dass Selenskyj da auch mal die Lage abklopfen wird, wie es denn aussieht weiterhin.
0: Dankeschön nach London, Mareike Aden. Eine ehemalige Sowjetrepublik, die sich der EU annähert und Russland damit verärgert, das trifft auch auf Armenien zu. Dort wird heute ein neues Parlament gewählt. In den Umfragen liegt die Partei von Regierungschef Paschinjan vorn. Stärkster Herausforderer ist der pro-russische Milliardär Karabjetjan. Die Kaukasusrepublik gilt als wichtigstes Bindeglied zwischen Asien und Europa. Nach Auflösung der Sowjetunion ist Armenien seit 1991 unabhängiger Staat. Wirtschaftlich blieb das Land allerdings am Tropf von Russland, vor allem im Energiesektor. Eine Militäroffensive des Erzfeindes Aserbaidschan gegen die Exklave Bergkarabach führte 2023 zu einer Massenflucht nach Armenien.
2: Premierminister Nikol Paschinjan bei der Stimmabgabe in Erivan. Ein freundliches Lächeln für die Kameras, doch die Anspannung ist ihm anzumerken. Denn immer mehr Herzen schlagen für die Opposition. Zweckoptimismus. Wir folgen weiter unserem demokratischen Weg, natürlich mit der Unterstützung unserer europäischen Partner, denn die Europäische Union ist unser Hauptpartner. Im Mai war erst Europa zu Gast in der Hauptstadt Erivan, ein großer Gipfel mit klaren Bekenntnissen. Seitdem gibt's Druck aus Moskau. Die Armenier dürfen nicht mehr Blumen und zahlreiche Lebensmittel nach Russland exportieren. Umgekehrt droht der Kreml mit dem Stopp von Gaslieferungen nach Armenien. Moskau steht im Verdacht, in den Wahlkampf direkt einzugreifen. Alles, um diesem Mann zur Macht zu verhelfen, Samuel Karapetjan. Ein Oligarch, der seine Milliarden auch in Russland macht. Applaus für einen Mann, gegen dessen Partei wegen versuchten Stimmenkaufs ermittelt wird. Die Festnahmen unserer Unterstützer gehen weiter. Viele wurden heute festgenommen, mehr als 100 gestern. Der Krieg gegen Aserbaidschan, die Toten, die Vertriebenen, ein wichtiges Thema im Wahlkampf. Viele werfen dem Premierminister vor, danach Heimatland preisgegeben zu haben. Andere rechnen ihm hoch an, dass er Frieden vermittelt hat. Das Bündnis seines Gegners steht vor allem für gute Kontakte zur Großmacht Russland.
0: In Israel hat es mehrere Schusswaffenangriffe gegeben. Dabei wurde mindestens ein Mensch getötet, 5 weitere wurden verletzt. Die Polizei spricht von einem Terroranschlag. Die Taten fanden an 3 nahe beieinander liegenden Orten nordöstlich von Tel Aviv statt, in der Nähe zum besetzten Westjordanland. Der mutmaßliche Täter, laut Polizei, ein arabischer Israeli, wurde erschossen, ein weiterer Verdächtiger festgenommen. Großer Andrang beim Papstbesuch in Madrid. Zu einem Gottesdienst des Kirchenoberhauptes kamen heute Morgen mehr als 1 Million Gläubige zusammen. Dabei verliert die katholische Kirche auch in Spanien an Einfluss. Sinkende Mitgliedszahlen und Missbrauchsskandale machen ihr zu schaffen. Die Begeisterung für Papst Leo hat das zumindest, der Begeisterung für Papst Leo hat das zumindest heute nicht geschadet. Wow.
3: So klingt es gerade auf den Straßen Madrids. Papst Leo sorgt für manchmal etwas hektische Volksfeststimmung. Mehrfach fährt er im Papamobil durch die Stadt. Wer Glück hat, schafft es in die erste Reihe, inklusive Segen fürs Baby. Zur Messe mitten im Stadtzentrum Madrids kommen mehr als 1 Million Menschen. Leos Botschaft macht mit.
4: Wir sind aufgerufen, bei den Herausforderungen der Gesellschaft präsent zu sein, nicht wegzulaufen, sondern uns persönlich für das Gemeinwohl einzusetzen.
3: Auch in Spanien verliert die Kirche Anhänger. Nur noch 53% der Bürger bezeichnen sich in einer Umfrage als katholisch. Aber viele schätzen Rituale. Es ist grandios. Ich bin extra aus London gekommen. Er ist ja der Stellvertreter Christi auf Erden. Es sind turbulente Zeiten, in denen man neue Antworten geben muss. Das ist die Herausforderung für diesen Papst. Antworten wollen auch Missbrauchsopfer. Die spanische Kirche stellte sich dem Thema erst spät. Der Papst hat ein Treffen mit Opfern zugesagt, mit royaler Unterstützung. Ich möchte Ihre Klarheit und Entschlossenheit würdigen. Die Wiedergutmachung des entstandenen Schadens ist unerlässlich. Armut, Migration, Papst Leos Agenda ist politisch geprägt. Morgen spricht er im spanischen Parlament.
0: In 4 ostdeutschen Ländern gibt es heute einzelne Wahlen auf kommunaler Ebene. Bei allen 4 Abstimmungen haben Kandidaten von rechtsextremen Parteien Chancen. Besonders im Mittelpunkt steht die Oberbürgermeisterwahl in Aue-Bad Schlema. Die Stadt liegt in Sachsen, rund 40 Kilometer südlich von Chemnitz gelegen. In der ersten Runde der OB-Wahl hatte der Kandidat der rechtsextremen Freien Sachsen die meisten Stimmen bekommen.
5: Aue-Bad Schlema im Erzgebirge. Mehr als 18.000 Menschen leben hier in der idyllischen Tourismusregion. Seit dem Morgen wählen sie ihren künftigen Oberbürgermeister.
6: Ich glaube, ich würde mir wünschen, dass es jemand ist, der ins Gespräch geht mit den Leuten, die hier wohnen. Und einfach die Themen angeht, die so anstehen und vor allem auch was tut für das soziale Miteinander in der Stadt.
7: Alles, was die Emigranten betrifft, die eigentlich mehr einbezogen werden können und eigentlich auch in Arbeit gehen könnten.
5: Den ersten Wahlgang hatte Stefan Hartung mit 29% gewonnen. Er ist Mitglied der sogenannten Freien Sachsen, eine Kleinstpartei, die der sächsische Verfassungsschutz als organisierte Gruppierung von Neonationalsozialisten einstuft.
8: Ich selber habe mich noch nie als Neonazi empfunden. Ich habe, glaube ich, auch nie Anlass geliefert, dass man mich dort einsortiert. Von daher rutscht mir das ein bisschen ein Stück weit in Buckel runter.
5: Die Freien Sachsen fordern den Sexit, also einen Austritt Sachsens aus der Bundesrepublik. Deutschland bezeichnet der 37-jährige IT-Unternehmer Hartung als Fassadendemokratie. Neben den Freien Sachsen ist er auch Mitglied der Partei Die Heimat, früher NPD. Gegen ihn tritt Markus Hoffmann von der CDU an.
9: Auf jeden Fall müssen wir unsere Stadt lebendiger gestalten. Ne? Wir müssen wieder sehen, dass wir eine Dynamik hinbekommen, wo auch die Leute mit anpacken wollen.
5: Sollte Stefan Hartung die Wahl gewinnen, ist dennoch offen, ob er Oberbürgermeister werden kann. Laut sächsischem Beamtengesetz müssen Amtsträger verfassungstreu sein. Darüber entscheidet das Landratsamt.
0: Im Zuge der geplanten Rentenreform fordert der Deutsche Gewerkschaftsbund eine verpflichtende Betriebsrente für alle Beschäftigten. Die DGB-Vorsitzende Fahimi sagte dem Redaktionsnetzwerk Deutschland, diese Alterssicherung müsse zusätzlich sein und von den Arbeitgebern mitfinanziert werden. Auch der Arbeitnehmerflügel der CDU spricht sich dafür aus, dies sei ein richtiger Schritt, sagte der CDA-Vorsitzende Radke der Funke Mediengruppe. Derzeit hat etwa jeder zweite sozialversicherungspflichtig Beschäftigte eine Betriebsrente. Nachgefragt in Berlin bei Jan-Peter Bartels, meinem Kollegen. Jan-Peter, auch der Arbeitnehmerflügel der CDU sieht ja diesen Vorschlag positiv. Könnte das denn vielleicht ein guter Vorschlag sein?
10: Es könnte auf jeden Fall dabei helfen, etwas am deutschen Rentenniveau zu tun, das ja im internationalen Vergleich sehr niedrig ist. Und in der Vergangenheit hat die Politik bereits versucht, mit 2 Betriebsrentenstärkungsgesetzen dafür zu sorgen, dass die Zahl der Betriebsrenten in Deutschland zunimmt. Das hat nicht gut geklappt. Es hat ja nur jeder zweite eine Betriebsrente in Deutschland ungefähr. In anderen Ländern sieht das ganz anders aus. In den Niederlanden zum Beispiel sind die Betriebsrente ein ganz fester Baustein der Altersvorsorge. Da haben die fast 90%. Und das ist auch einer der Gründe, warum das Rentenniveau in den Niederlanden viel höher liegt als bei uns, nämlich bei mehr als 85%. Und das würde man sich auch für Deutschland wünschen.
0: Wir haben es gerade gehört, jeder Zweite hat eine Betriebsrente. Wie kommt das eigentlich?
10: In der Vergangenheit hat es da zwei Schwierigkeiten gegeben, wenn ich das mal so sagen darf. Und zwar zum einen das Problem Haftung und zum anderen, wie beteiligt man die Gewerkschaften. Die Haftung bei der Betriebsrente hat sich in der Vergangenheit insofern als Problem erwiesen, als dass Unternehmen dafür einstehen mussten, was ihre Arbeitnehmer in Zukunft aus der Betriebsrente bekommen. Also für das Ergebnis haften und wenn das nicht stimmt, nachzahlen. Das ist ein Kostenrisiko für die Firmen, weswegen gerade kleinere Unternehmen keine Betriebsrente anbieten wollten. Und um das zu ändern, hat man die Gewerkschaften ins Boot genommen und hat gesagt, wir können doch das so machen, dass nur Einzahlungen garantiert werden. Man hat das Sozialpartnermodell gegründet, aber die Gewerkschaften haben auf ihre Beteiligung gepocht, weswegen wieder viele kleine tarifgebundene Unternehmen gesagt haben, okay, dann sind wir raus. Und deswegen ist es wieder nicht zu mehr Betriebsrenten gekommen. Und auch jetzt sagt ja Fahimi bei ihrer Forderung nach verpflichtenden Betriebsrenten in Klammern, bitte nur mit den Gewerkschaften.
0: Nun ist ja das Rentensystem immer wieder Thema. Die Bundessozialministerin will ja nun Beamte in das gesetzliche Rentensystem mit einbeziehen. Wie könnte das denn funktionieren?
10: Ja, da liegt die Schwierigkeit so ein bisschen im Detail, einfach deshalb, weil das Grundgesetz ja das Beamtentum mit ganz speziellen Pflichten, aber auch Rechten ausstattet und dazu gehört das sogenannte Alimentationsprinzip. Das sorgt dafür, dass Beamte eben gut entlohnt werden müssen, auch im Ruhestand. Und letzten Endes führt das dazu, dass die Beamtenpensionen weit höher sind als die durchschnittliche Altersrente. Also das sind 3.416 Euro im Monat durchschnittlich bei Beamten und 1.154 Euro Altersrente durchschnittlich bei den Angestellten. Das ist ja schon ein Unterschied und den müsste der Staat vermutlich am Ende doch ausgleichen. Das ginge am besten vermutlich über eine Betriebsrente, die dann der Staat den Beamten zusätzlich zahlen müsste.
0: Und welche Reaktionen kommen da von den Ländern?
10: Nun, gerade für die Länder, die da ja mit zustimmen müssten, ist das ein durchaus problematischer Weg, denn 80% der Beamten in Deutschland sind bei Ländern und Kommunen angestellt. Das heißt, die Rechnung für all dieses zusätzliche Geld, was da dann aufgewendet werden müsste, die würde in großen Teilen bei Ländern und Kommunen landen. Deswegen ist Bayern beispielsweise sehr kritisch und selbst Länder, die dem aufgeschlossen gegenüberstehen, mit zum Beispiel rot-grünen Regierungen wie Niedersachsen, sagen, lasst uns drüber reden, lasst uns gucken. Aber mit den Kosten, da müssen wir wirklich spitz rechnen.
0: Würde der Staat denn eigentlich langfristig überhaupt Geld sparen?
10: Sparen würde der Staat dadurch nichts. Das hat auch die Wirtschaftsweise Monika Schnitzer zum Beispiel ausgerechnet. Sie sagt, es wäre aber eine Sache, die einfach gerechter wäre. Gerade jetzt, wo es die ganzen Reformen am Rentensystem gibt, wäre es doch wichtig, dass dann nicht die Beamten außen vor bleiben, sondern für die allgemeine Akzeptanz eben das 1:1 auch auf die Beamten umgelegt werde. Und zum Zweiten sei es so, diese Pensionen, die ja in Zukunft mal gezahlt werden müssen, die sind ja sowas wie ein stiller Betrag, den der Staat an Schulden hat, weil das muss ja irgendwann ausgeschüttet werden, also so eine Art implizite Schulden und das wäre nicht mehr der Fall, dass man irgendwann diese gewaltigen Summen zahlen muss, wenn man jetzt Arbeitgeberbeiträge für die Beamten zahlen würde und dann das Thema abgeschlossen hätte, weil dann würde ja die deutsche Rentenversicherung mit Ruhestandseintritt der Beamten sozusagen die Zeche übernehmen.
0: Dankeschön nach Berlin, Jan-Peter Bartels.
10: Gerne.

0: In der Nacht gibt es zu Beginn im Nordosten noch letzte Schauer. Sonst ist es trocken und teils wolkig, teils klar. In manchen Niederungen bildet sich Nebel. Morgen ist es im Süden und Osten oft sonnig. Sonst gibt es neben Sonne im Tagesverlauf von Westen dichte Wolken und später zwischen Nordsee und Oberrhein ein paar Schauer und einzelne Gewitter. In der Nacht an der Nordsee noch 14, in manchen Tälern der Mitte Abkühlung auf 5 Grad. Morgen Höchstwerte von 18 Grad auf Sylt bis 30 Grad am Hochrhein.
1: Ist die deutsche Mannschaft schon in WM-Form oder bleibt da noch einiges zu tun? Darüber diskutieren Deutschlands Fußballfans nach dem knappen 2:1-Sieg bei der Generalprobe gegen die USA. Und darüber sprechen wir auch gleich mit unserem Reporter vor Ort, Florian Eckel in Chicago. Aber erstmal schauen wir uns das an, was da gestern auf dem Platz passiert ist.
2: Bundestrainer Julian Nagelsmann ist zufrieden. 9. Spiel in Folge gewonnen und die WM-Startelf steht nun auch so gut wie fest.
3: Was wir nicht machen, ist 8-mal wechseln. Das so viel kann ich vorwegnehmen.
2: Die deutsche Führung resultiert aus einer Standardsituation. Joshua Kimmichs Freistoß landet exakt auf dem Kopf von Kai Havertz. Da sind noch keine 2 Minuten gespielt. Doch nach der erneut starken Anfangsphase verlagert sich die Partie mehr und mehr Richtung Tor von Oliver Baumann, der durch einen Geniestreich von Robinson bezwungen wird. Ein verdientes 1:1 nach 45 Minuten. Und die Erkenntnis, es bleibt noch Luft nach oben.
4: Manche Dinge funktionieren noch nicht perfekt. Ja, da werden wir noch dran arbeiten. Wir haben noch eine Woche und dann werden wir hoffentlich einen guten Start ins Turnier haben.
2: Amerikanischer kann man sich jedenfalls nicht einstimmen auf die WM. Atmosphäre, Temperaturen, Ereigniskultur in ihrer ursprünglichsten Form erleben die Nationalspieler im Soldier Field. Genau wie einen durchaus formverbesserten Lennart-Karl-Ersatz Leroy Sané. Sein Treffer zum 2:1 entscheidet die Begegnung und lässt die DFB-Auswahl morgen dann entspannt ins WM-Quartier nach Houston umziehen.
5: Wir sind happy mit der Leistung und happy natürlich, dass wir am Ende auch das Spiel gewonnen haben und mit einem guten Gefühl ins Turnier starten können.
2: Ob es wirklich für den WM-Titel reichen kann, muss spätestens gegen Curaçao bewiesen werden. In einer Woche dann in Houston.
1: Nachgefragt bei Florian Eckel in Chicago. Was war das denn für ein Testspiel da gestern? Wird es reichen, um eine erfolgreiche Weltmeisterschaft zu spielen?
6: Also die Leistung jetzt für meinen Geschmack noch nicht. Ich würde mal sagen, es war mal ein guter Aufgalopp, ein gutes Ankommen im Land, auch was die Temperaturen angeht, auch was die Bedingungen hier angeht. Die Reisen werden natürlich auch ganz entscheidend sein. Wie kommt die deutsche Mannschaft durch? Wir haben hier teilweise wirklich sehr schwierige klimatische Bedingungen. Also hier in Chicago geht es jetzt zum Teil noch, aber wenn es dann noch weitergeht, auch nach North Carolina, da ist es dann schon sehr mit sehr hoher Luftfeuchtigkeit, dann gehst du immer wieder in klimatisierte Räume. Also es wird am Ende auch darauf ankommen, dass die deutsche Mannschaft gesund und fit durchs Turnier kommt und sich vor allem spielerisch noch besser findet. Aber es geht ja jetzt gerade erst mal los.
1: Und wo siehst du denn die größten Baustellen innerhalb der deutschen Mannschaft?
6: Ja, wenn wir das mal so von hinten nach vorne durchgehen, also für meinen Geschmack auf beiden Außenverteidigerpositionen, gestern Kimmich rechts, auf der linken Seite klar Nini Brown, der ist zwar schnell, aber der ist noch nicht so erfahren. Ich glaube, dass die deutsche Mannschaft gerade aufpassen muss bei Kontern des Gegners, wenn der Gegner richtig schnelle Außenstürmer hat. Und man hat natürlich auch gemerkt, das Spiel mit dem Ball, das funktioniert noch nicht so hundertprozentig. Da ist wahnsinnig viel Talent natürlich auf dem Platz. Gestern vorne drin Havertz auf der rechten Seite, Leroy Sané im Zentrum, Jamal Musiala. Bei dem merkt man auch noch, dass ihm die lange Verletzungspause ja noch so ein bisschen in den Klamotten hängt. Und auch Florian Wirtz hat noch nicht so die Akzente gesetzt. Also wenn diese Topspieler sich besser finden und vor allem es schaffen, auch ja, fußballerisch und dann auch gegen den Ball besser zusammenzuarbeiten, dann glaube ich, könnte der deutsche Mannschaft schon eine Überraschung gelingen.
1: Mhm. Im Tor konnte ja gestern Oliver Baumann glänzen. Wie hält er sich denn on fire nach der Degradierung zur Nummer 2?
6: Ja, er hat selber gesagt, es war natürlich menschlich ein harter Schlag für ihn. Er ist davon ausgegangen, dass er als Nummer 1 zur WM fährt. Aber ich glaube, er hat die beste Antwort auf dem Platz gegeben. Also hat super gehalten, 3, 4 tolle Bälle rausgefischt. Man merkt natürlich, Baumann ist natürlich nicht auf dieser Qualitätsstufe wie ein Manuel Neuer. Und ich glaube mal, wenn er ganz ehrlich zu sich ist, dann weiß er das natürlich auch. Aber der Bundestrainer hat auch nach dem Spiel nochmal gesagt, wie er sich menschlich verhält. Also er hätte das total verstanden, wenn der Baumann 3 Wochen nicht mehr mit ihm reden würde. Aber schwamm drüber, er setzt sich in den Dienst der Mannschaft und performt und ist da, wenn er gebraucht wird. Und das fand ich auch ganz interessant. Der Bundestrainer hat gesagt, es könnte durchaus sein, dass Baumann auch bei der WM zu spielen kommt.
1: Und wie geht's der Wade von Manuel Neuer? Da muss man auch mal nachfragen.
6: Also gestern war er zumindest mal in der Mixzone, ist er mal durchgeschlendert, ist auch zusammen mit Olli Baumann durchgegangen, hat ihm da so ein bisschen Feedback auch gegeben. Das sah eigentlich ganz ordentlich aus, ganz gut aus. Der Bundestrainer hat verraten, wenn es jetzt morgen weitergeht nach North Carolina, nach Winston-Salem ins Basecamp, dann soll Manuel Neuer wieder ins Mannschaftstraining einsteigen. Er hätte dann eine knappe Woche Zeit, um sich vorzubereiten. Auf Curaçao sollte das nicht funktionieren. Dann hat man natürlich eine super Lösung mit Olli Baumann. Ja, und dann muss man halt gucken, ob es möglichst schnell dann eben geht, ob es hält. Aber es wäre natürlich eine Katastrophe, wenn man ihn jetzt zu früh reinwirft und am Ende eine schlimmere Verletzung riskiert.
1: Und wie sieht die Aufstellung für das erste Spiel der deutschen Mannschaft aus? Lässt er das gestrige Testspiel schon was erahnen?
6: Also der Bundestrainer hat auch gesagt, er wird jetzt nicht 8, 9 Positionen durchwechseln, sondern wird schon das Gros so beibehalten, wie das momentan ist. Es dürfte ganz interessant sein, hinten links, ob der junge Nene Brown weiter den Vorzug kriegt vor David Raum, der natürlich deutlich mehr Erfahrung hat, auch ein bisschen anderen Spielstil hat. Brown ja eher einer, der mal ins Zentrum reinzieht, sich auch offensiv anders einschaltet, technisch stärker ist als Raum. Raum aber so ein klassischer Flügelläufer, der auch Flanken schlägt. Vorne drin denke ich, dass sich Kai Havertz durchsetzen wird gegenüber Dennis Undav. Das, glaube ich, hängt aber auch so ein bisschen immer ab, wie sieht es in der Kette dahinter aus. Kann Jamal Musiala permanent 90 Minuten gehen? Oder könnte Havertz auch so ins offensive Mittelfeld ausweichen? Ja, auf der Doppelsechster, glaube ich, da haben sich Pavlovic und Metscher festgespielt. Genauso wie eben in der Innenverteidigung. Das dürfte alles so bleiben mit Tah und Schlotterbeck. Also ich glaube, der Großteil des Teams steht fest. Und jetzt sind wir gespannt, was die deutsche Mannschaft dann in einer Woche auf den Platz bringt.
1: Wir drücken auf jeden Fall die Daumen. Herzlichen Dank, Florian Eckel nach Chicago. Zeitenwende. Das gibt es auch in Japan. Vor allem Chinas Säbelrasseln führt zum Umdenken. Angesichts wachsender Spannungen in der Region will Regierungschefin Takaichi das Land militärisch stärker aufstellen, notfalls auch durch eine Verfassungsänderung. Doch Kritiker sagen, Japans pazifistische Tradition steht auf dem Spiel. Im Land regt sich Widerstand.
7: Mit der Großmutter zur Demo. Dieser Protest verbindet Generationen. Japan schlägt einen gefährlichen Kurs ein, finden Maimi Kaneko, 28, und Yaiko Yamada, 81. Empört über die Regierung sind sie beide, über die neuen Waffenexporte und Langstreckenraketen. Irgendwann ist man eine Grenze erreicht. Muss man wirklich so weit gehen? Ich glaube nicht, dass Japan Waffen braucht, mit denen man über das Meer hinweg auf andere Kontinente schießen kann, nur um sich zu verteidigen. Friedensdemonstrationen im ganzen Land und Artikel 9 der Verfassung immer dabei. Teil der nationalen Identität. Hier sogar im Wortlaut. Für alle Zeiten, so heißt es darin, verzichtet Japan auf Krieg. Dieses Friedenserbe aus der Nachkriegszeit, in ihren Augen steht es auf dem Spiel. Die Menschen sollten Krieg nicht auf die leichte Schulter nehmen. Daran gibt es wirklich nichts Gutes. Im Frühjahr übten Japans Selbstverteidigungskräfte mit den USA und den Philippinen im Südchinesischen Meer, ein Signal gegen Chinas Machtanspruch. Japan hält jetzt selbstbewusster dagegen. Es baut die ersten 3 von 11 neuen Fregatten für Australien, das größte Rüstungsgeschäft Japans seit dem Zweiten Weltkrieg. Premierministerin Takaichi hob dafür das Exportverbot für tödliche Waffen auf, bis vor kurzem undenkbar. Diese Kursänderung wird befreundeten Staaten dabei helfen, ihre Verteidigungsfähigkeit zu stärken und Konflikte zu verhindern. Dies trägt auch dazu bei, dass Japan seine eigene nationale Sicherheit wahren kann. Schulterschluss mit den westlichen Verbündeten, auch beim Bau eines Kampfjets. Doch kann Tokio die eigene Bevölkerung überzeugen? Die Regierungspolitik widerspreche dem Geist der Verfassung, findet die Juraprofessorin Miho Aoi. Für die Regierenden werde dieser Spagat zum Problem. Die Fesseln von Artikel 9 sind für das, was die Regierung derzeit vorhat, ziemlich eng. Letztlich will man Artikel 9 wohl ändern. Aber es gibt in der Öffentlichkeit eine gewisse Distanz. Die Leute hören zwar, dass eine Reform nötig sei, fragen sich aber, muss das sein? In Umfragen zeigt sich die Bevölkerung gespalten. Maimi Naneko und ihre Mitstreiter hoffen, dass sie die geplante Verfassungsänderung stoppen können. Für diese Änderung wäre auch eine Bestätigung per Volksabstimmung erforderlich.
1: Usbekistan wird bei asiatischen Touristen immer beliebter. Mehr als 10 Millionen Urlauber haben das Land im vergangenen Jahr besucht. Eine der Top-Sehenswürdigkeiten, die Altstadt von Smarakand, die zum Weltkulturerbe zählt. Doch die Regierung drängt mit allen Mitteln darauf, in der Innenstadt die nötige Infrastruktur für die Touristen zu schaffen.
8: Er ist einer der schönsten Orte islamischer Architektur in ganz Zentralasien, der Registanplatz in Samarkand. Einst fanden hier Märkte und Feste statt. Bis heute ist er ein besonderer Treffpunkt geblieben für gläubige Muslime oder Hochzeitspaare und immer mehr Touristen. Historische Pracht entlang der früheren Seidenstraße. Die UNESCO führt Samarkand darum auf ihrer Welterbeliste. Auch deshalb hat die UN-Organisation ihr letztes Treffen hier abgehalten. Usbekistans Präsident präsentierte sich als Gralshüter des kulturellen Erbes in einer unruhigen Zeit. Durch die geopolitischen Spannungen und bewaffneten Konflikte sind viele einzigartige Monumente, heilige Stätten und das unschätzbare kulturelle Erbe bedroht. Geschichte als Symbol, aber auch als Wirtschaftsmotor. Touristen und Pilger kommen, wie hier zum Grab des Gelehrten Abu Mansur Maturidi. Es liegt in der Schutzzone, die die UNESCO als Weltkulturerbe ausgewiesen hat. Direkt gegenüber entsteht ein islamisches Zentrum mit Parkplätzen für Touristenbusse. Dafür wurden mitten in der Schutzzone mehr als 200 Häuser dem Erdboden gleichgemacht, die mehr als 1200 Bewohner zwangsumgesiedelt. Nur ein Haus des Viertels ist stehen geblieben. Angeblich geht es noch um die Entschädigung. Am Ende braucht es eine neue Bleibe und Hoffnung. Wir bekommen Häuser. Man wird sie uns schon geben. Können wir reden? Lass mich gehen. Ich habe Angst. Die Häuser der Zwangsumgesiedelten sind jetzt draußen vor der Stadt. Sie sind Angehörige der Multoni-Minderheit, einer örtlichen Roma-Gemeinschaft. Für umgerechnet 20.000 Euro Handgeld haben sich einige hier eine Wohnung gekauft. Eine echte Wahl hatten sie nicht. Die Wohnungen überbelegt, das Haus 4 Jahre nach dem Bau schon renovierungsbedürftig. Am Ende der Straße gab es für einige immerhin Land und mehr Geld. Toshdemirov Ubatschdulajewitsch war anfangs zufrieden. Das Haus sah gut aus. Das Geld von der Stadt reichte auch für das Grundstück nebenan. Dann wurde klar, Gas- und Wasseranschluss gibt es nicht und auch nicht die Chance, weiter etwas Geld zu verdienen. In der Stadt war alles nah. Das Zentrum, der Bazar. Wir konnten Plastik sammeln und verkaufen und davon leben. Hier ist alles schwierig. Die Anwältin Diora Rafieva in den engen Gassen der Altstadt. Sie hatte sich für die Zwangsumgesiedelten eingesetzt, vergeblich. Sie liebt ihre Stadt, die so sehr mit ihrer eigenen Geschichte verknüpft ist. Dieses Haus wurde tatsächlich von meinem großen Vorfahren gebaut. Er war ein Kaufmann, ein Mensch, der auf Kamelen reiste, mit den traditionellen Karawanen der alten Zeit. Er kaufte hier Sachen ein,

0: Der Touristenboom treibt die Veränderung voran. Altes weicht, Balkone werden angeflanscht, Fassaden mit bunten Kacheln beklebt. Geschichte selbst wird zur Fassade. Und dahinter verschwinden die alten Innenhöfe. Anastasia Pawlenko wundert das nicht. Die Journalistin ist Mitglied der Bürgerinitiative Rettet Samarkand, hat um den Erhalt alter Architektur gekämpft und die UNESCO als Schutzpatron für viele Kulturgüter abgeschrieben. Ich sage es ganz klar, ich vertraue der UNESCO nicht, denn eine Menge Experten und Spezialisten sind gekommen, die alles gesehen haben, was hier passiert ist, und sie haben nichts getan. Deshalb haben die Stadtplaner jetzt das Sagen. Stolz zeigt das usbekische Fernsehen, wie auf dem Reißbrett ein modernes Pilgerzentrum entsteht, auf dem Land der vertriebenen Minderheit. Ein Teil des alten Samarkand schutzlos, so wie seine Bewohner. Umgesiedelt an den Rand der Stadt, den Rand der Gesellschaft. Die Kritik daran kommt auch aus den eigenen Reihen der UN. Deren Experten für Menschenrechte sprechen von schweren Menschenrechtsverletzungen. Doch die UNESCO deckt die usbekische Regierung. Klar, es gibt überall Kritik, aber wir binden auch die Vorstellungen der örtlichen Behörden mit ein, damit wir nicht Stadtentwicklung gegen Denkmalschutz stellen. Das ist nun mal die große Herausforderung. Die Kulturdiplomaten der UNESCO trotzdem in Feierlaune. Der französische Musiker Jean-Michel Jarre lässt die Sakralbauten am Registanplatz vibrieren. Die nächste Bauinspektion wird zeigen, ob die historischen Koranschulen dadurch mehr Risse bekommen haben, so wie das Verständnis der UNESCO von Menschenrechten.
1: Zeit für unser Nachrichten-Update mit meinem Kollegen Kevin Poveska im Newsroom der Tagesschau. Und wir schauen direkt nach Paris. Dort stand heute der Deutsche Alexander Zverev im Finale der French Open gegen den 24-jährigen Flavio Cobolli. Und Kevin, das Spiel ist vor wenigen Minuten zu Ende gegangen. Und Zverev hat es geschafft. Im vierten Anlauf muss man sagen, wir haben einen neuen deutschen Grand-Slam-Sieger.
2: Es war ein unfassbares Spiel. Über 5 Sätze hat das Spiel gedauert, also die volle Länge hat es gebraucht. Wirklich total spannend, Weltklasse Ballwechsel. Beide Spieler haben wirklich alles auf dem Platz gelassen, haben gekämpft bis zur letzten Minute. Und jetzt haben wir ihn, du hast es gesagt, Alexander Zverev. Wir haben einen neuen deutschen Grand-Slam-Sieger. Das erste Mal seit 30 Jahren, seit Boris Becker 1996, gibt es jetzt wieder einen deutschen Grand-Slam-Sieger im Tennis. Die Grand-Slams, das sind ja die größten Turniere im Tennis, auf der Tennistour. Und dazu ist es auch so, dass noch nie ein Deutscher, also auch nicht Boris Becker, mal die French Open gewonnen hat, zumindest in der Profi-Ära seit 1968. In den 30er Jahren gab es mal einen French Open-Sieger aus Deutschland. Aber jetzt haben wir wirklich einen, der auch in der Profi-Ära es geschafft hat. Alexander Zverev, du hast es angesprochen, er hat schon viele Läufe, viele Versuche unternommen. Er stand beispielsweise vor einigen Jahren bei den US Open im Finale, hat das dramatisch gegen Dominic Thiem verloren. Das alles ist jetzt Geschichte. Tränen waren da. Er ist auf dem Boden zusammengesackt, überwältigt. Und ja, wir haben einen neuen deutschen Grand-Slam-Sieger. Alexander Zverev hat Cobolli im Finale der French Open besiegt und darf sich jetzt wirklich feiern lassen.
1: Und da gratulieren wir natürlich ganz herzlich. Jetzt machen wir einen harten Break. Wir schauen nach Israel. Dort hat es heute mehrere Schusswaffenattacken gegeben. Die Behörden sprechen da von einem Terroranschlag. Was ist dazu bekannt?
2: Ja, eine Person ist dabei ums Leben gekommen, also wurde getötet. 5 weitere Menschen wurden verletzt. Das Ganze hat sich in der Nähe zur Grenze zum von Israel besetzten Westjordanland abgespielt. Wir sehen hier einmal gerade Bilder von vor Ort, von den Tatorten. Die Polizei geht davon aus, dass es sich dabei um einen Terroranschlag handelt. Es ist so, dass der Angreifer getötet wurde von den Beamten und noch ein Komplize verhaftet wurde. Der Komplize hatte versucht, mit einer Gasflasche die Beamten bei ihrem Einsatz zu behindern, anzugreifen. Wie gesagt, er wurde festgenommen. Benjamin Netanyahu, der Ministerpräsident Israels, hat sich auch einmal dazu geäußert. Wir hören mal rein, was er gesagt hat.
3: Heute Morgen tauchte ein abscheulicher Terrorist auf und schaffte es leider, bevor er unschädlich gemacht wurde, einen israelischen Staatsbürger zu ermorden und weitere Personen zu verletzen. Zunächst möchte ich den Einsatzkräften meine Anerkennung aussprechen, die sofort gegen den Terroristen vorgegangen sind. Und ich spreche den israelischen Polizeibeamten.

0: meine Anerkennung aus, die den Terroristen unschädlich gemacht haben und auch seinen Komplizen festgenommen haben.
1: Bei dem Täter soll es sich nach israelischen Angaben um einen etwa 20-jährigen Israeli handeln, der eine palästinensische Herkunft hat. Und es ist so, dass als erstes vermutet wurde, dass es sich um einen koordinierten Angriff gehandelt hat, weil es eben an mehreren Orten war. Dann haben die Behörden aber relativ schnell dann doch gemerkt, dass es eben nur der eine Täter war, der mit einem Auto zu verschiedenen Tatorten eben gefahren ist. Und die Menschen wurden zwischenzeitlich auch aufgefordert, ihre Wohnungen und Häuser nicht zu verlassen.
2: Weiß man denn, wie die Täter vorgegangen sind?
1: Also es hat eben drei Standorte gegeben, wo angegriffen wurde von den Tätern, von den beiden Tätern. Einmal nordöstlich von Tel Aviv an einer Tankstelle. Wir sehen hier einmal Bilder von vor Ort, von heute Vormittag israelischer Zeit. Dabei sollen zwei Menschen verletzt worden sein. Danach sind sie noch in nahegelegene Orte gefahren. Und dort wurden noch drei weitere Personen verletzt. Und auch ein Mann wurde dabei dann eben getötet. Die Polizeikräfte waren natürlich im Großeinsatz. Man sieht es ja hier auch. Und jetzt zum Motiv des Täters ist eben noch nichts bekannt. Jetzt laufen da erstmal die Ermittlungen.
2: Dann schauen wir noch mal nach Hamburg. Da war am Wochenende sportlich wirklich was los. Es gab die Ironman EM. Aber da haben Metallsplitter auf der Strecke für Aufregung gesorgt. Was war da los?
1: Ja, eigentlich soll es ja ein Event sein, was wirklich Spaß macht. Ein Ironman, das ist eine sportlich wirklich für Höchstleistung bekannte Disziplin. Aber auf dem Streckenabschnitt beim Fahrradfahren, da hast du es angesprochen, da waren eben Metallsplitter auf der Strecke. Wir haben ja auch einmal Bilder. Hier sehen wir einen dieser Metallsplitter. Die hatten Unbekannte verteilt. Die Polizei ermittelt aktuell noch. Es ist unklar, wer das Ganze war. Es ist aber nicht bei dem Wettkampf bei den Profis passiert. Das muss man sagen. Es gibt nämlich noch ein Jedermann-Rennen. Also da laufen die Amateure, die Hobby-Triathleten sozusagen. 150 von ihnen waren erwischt worden von den Splittern, mussten mit einem platten Reifen zwischenzeitlich das Rennen unterbrechen. 50 von ihnen konnten gar nicht mehr weiterfahren. Und es gab auch Verletzte. Wir sehen hier, wir haben ja hier gerade die Bilder gesehen, da wurden Menschen behandelt. Es gibt eine Person, die auch im Krankenhaus weiter behandelt werden musste. Zum Hintergrund nochmal, es war so, dass die Radstrecke in dem Abschnitt da in Bergedorf war und die Anwohner dort waren nicht ganz einverstanden oder haben sich da ein bisschen dran gestört, dass die Radstrecke eben durch ihren Ort führt, haben sich dadurch dann etwas eingeengt gefühlt, beziehungsweise dann eben beschränkt. Und das ist aber unklar, was sozusagen jetzt dann wirklich der Auslöser war und wer das Ganze auch gemacht hat.
2: Danke dir für das Update, Kevin.
1: Sehr gerne.
2: Guten Abend, hier ist die Tagesschau in 100 Sekunden. Zelensky zu Gesprächen in London. Bei einem Treffen mit dem britischen Premierminister Starmer, Bundeskanzler Merz und Frankreichs Präsident Macron will der ukrainische Präsident über mögliche Verhandlungen mit Russland über ein Kriegsende sprechen. Die europäischen Staaten wollen bei solchen Verhandlungen künftig mit am Tisch sitzen. Schusswaffenangriff in Israel. Dabei wurde mindestens ein Mensch getötet. Fünf weitere wurden verletzt. Die Polizei spricht von einem Terroranschlag. Die Taten fanden an drei nahe beieinander liegenden Orten nordöstlich von Tel Aviv statt. Der mutmaßliche Täter, laut Polizei ein arabischer Israeli, wurde erschossen. Deutscher Gewerkschaftsbund schlägt verpflichtende Betriebsrente vor. Diese müsse zusätzlich sein und vom Arbeitgeber mindestens mitfinanziert werden, sagte die DGB-Vorsitzende Fahimi dem Redaktionsnetzwerk Deutschland. Laut Bundesregierung hat derzeit etwa die Hälfte der sozialversicherungspflichtig Beschäftigten eine Betriebsrente. Papst Leo XIV. Feiert in Madrid Gottesdienst zu Fronleichnam. Er rief dazu auf, den katholischen Glauben auch in der Hilfe für Arme, Einsame und Unterdrückte zu leben. Laut Organisatoren waren mehr als 1,2 Millionen Menschen zu der Feier in die spanische Hauptstadt gekommen. Deutscher Tennisprofi Alexander Zverev gewinnt French Open. Damit erfüllte der Hamburger sich seinen Traum vom ersten Grand-Slam-Titel seiner Karriere. Im Finale besiegte er den Italiener Flavio Cobolli in 5 Sätzen. Das Wetter. Morgen im Süden und Osten sonnig und sommerlich warm, sonst teils Sonne, teils im Tagesverlauf dichte Wolken und ab dem späteren Nachmittag zwischen Nordsee und Oberrhein Schauer oder Gewitter, 18 bis 30 Grad. Das war unsere Nachrichtenstrecke hier für heute auf Tagesschau 24. Jetzt folgt die Tagesschau um 20 Uhr mit Jens Rieber. Und wir sind dann morgen ab 9 Uhr wieder für Sie da. Ich wünsche Ihnen einen entspannten Abend.
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1: Guten Abend, ich begrüße Sie zur Tagesschau. In rund 3 Wochen will die Rentenkommission der Bundesregierung ihre Empfehlungen vorstellen. Bundessozialministerin Baas hat bereits angekündigt, sie will die Vorschläge umsetzen, sollte die Kommission zu einstimmigen Beschlüssen gelangen. Baas selbst hat die Diskussion um die Rentenreform kürzlich mit einem eigenen Vorschlag noch einmal angeheizt. Sie ist dafür, die Beamten in die gesetzliche Rentenversicherung einzubinden. Doch das stößt auf Ablehnung.
2: Matthias Schrade ist Beamter und findet, Beamte halten den Staat am Laufen. Es ärgert ihn, wenn die Sozialministerin fordert, dass sie in die gesetzliche Rente sollen.
3: Ein Stück weit sprachlos, und weil ich mir immer die Frage stelle, ist da überhaupt fundiert darüber nachgedacht worden, was das in aller Konsequenz bedeutet?
2: Das deutsche Beamtentum, historisch gewachsen mit Pflichten und Rechten. So ist ihnen ein amtsangemessener Lebensunterhalt garantiert. Im Ruhestand bekommen sie bis zu 71,75% ihres letzten Gehalts. Während eine Beamtenpension damit durchschnittlich bei 3.416 Euro pro Monat liegt, sind es durchschnittlich 1.154 Euro bei der Altersrente. Die Wirtschaftsweise Monika Schnitzer findet es sinnvoll, Beamte in die gesetzliche Rente einzubeziehen. Es sei gerecht und stelle den Staat besser auf.
4: Weil durch die Beamtenpensionen dem Staat letztlich implizite Schulden entstehen. Er zahlt jetzt nichts an Beiträgen für seine Beamten und Beamtinnen, aber in Zukunft muss er die Pensionen zahlen. Das ist eine implizite Staatsverschuldung.
2: Aber viele Landespolitiker sind gegen den Vorschlag, so auch Berlins regierender Bürgermeister heute im Bericht aus Berlin.
5: Ehrlicherweise glaube ich auch, dass er nichts bringt, denn natürlich zahlen dann Beamte mit ins Rentensystem ein, aber sie kommen ja auch was raus. Und die Länder müssen den Arbeitgeberanteil zahlen.
2: Sozialministerin Baas will den Vorschlag weiter verfolgen.
6: Es hat lange Übergangsfristen und vor allen Dingen müssen 16 Bundesländer mitmachen. Und wir müssen das Grundgesetz ändern. Es hat hohe Hürden. Trotzdem finde ich es gerecht, darüber nachzudenken.
2: Matthias Schrade würde es dann wohl nicht mehr betreffen. Er ärgert sich trotzdem. Sein Gegenvorschlag, dann besser weniger verbeamten und dafür alles lassen, wie es ist.
1: Wie kann Russland im Krieg gegen die Ukraine an den Verhandlungstisch gedrängt werden? Und welche Rolle spielt Europa dabei? Um solche Fragen dürfte es heute Abend gehen, wenn sich in London der ukrainische Präsident Zelensky mit Kanzler Merz, dem französischen Präsidenten Macron sowie dem englischen Premier Starmer trifft. Auch in der Nacht griff Russland wieder Ziele in der Ukraine an. In der Region Saporischschja wurden dabei 3 Menschen getötet, ein weiterer in der Region Dnipropetrovsk. Auch ein Gebäude im Lager des früheren Atomkraftwerks Tschernobyl wurde von einer Drohne getroffen. Nach ukrainischen Angaben wurde keine erhöhte Strahlung gemessen. Mareike Aden beobachtet für uns das Treffen der Staats- und Regierungschefs in London. Was ist das Ziel der Beratungen?
7: Ja, auch Regierungschef und Staatschefs, die sind nicht vom Londoner Verkehr verschont. Und mit etwas Verspätung hat das Treffen vor wenigen Minuten hier in der Nummer 10 Downing Street begonnen. Zelensky, der wird etwas später jetzt gleich hinzukommen. Das Ziel ist, dass Europa koordinieren will, die 3 Staats- und Regierungschefs koordinieren wollen, wie man Putin an den Verhandlungstisch zwingen kann, vielleicht bis Ende des Jahres, so eine Kalkulation, und wie man sich dann als Europa überhaupt verhalten will. Auf Zelenskys Wunschliste, da steht sicher mehr Unterstützung bei der Luftabwehr und auch schärfere Sanktionen, mehr Durchsetzung von Sanktionen. Er hat gesagt, Europa müsse stark sein, und morgen wird er auch empfangen von King Charles. Das könnte auch ein Signal sein an die USA. Wir alle wissen, Trump ist ein Fan der Royals und die USA werden gebraucht in diesem Friedensprozess.
1: Vielen Dank, Mareike Aden in London. Eine ehemalige Sowjetrepublik, die sich der EU annähert und Russland damit verärgert, das trifft auch auf Armenien zu. Dort wurde heute ein neues Parlament gewählt. In den Umfragen lag die Partei von Regierungschef Paschinyan vorn. Stärkster Herausforderer ist der pro-russische Milliardär Karapetyan. Die Kaukasusrepublik gilt als wichtiges Bindeglied zwischen Asien und Europa. Nach Auflösung der Sowjetunion ist Armenien seit 1991 unabhängiger Staat. Wirtschaftlich blieb das Land allerdings am Tropf von Russland, vor allem im Energiesektor. Eine Militäroffensive des Erzfeindes Aserbaidschan gegen die Exklave Bergkarabach führte 2023 zu einer Massenflucht nach Armenien.
8: Premierminister Nikol Pashinyan bei der Stimmabgabe in der Hauptstadt Erivan. Ein freundliches Lächeln für die Kameras. Doch die Anspannung ist ihm anzumerken, denn immer mehr Herzen schlagen für die Opposition. Zweckoptimismus. Wir folgen weiter unserem demokratischen Weg, natürlich mit der Unterstützung unserer europäischen Partner. Denn die Europäische Union ist unser Hauptpartner. Im Mai erst war Europa zu Gast in Erivan. Ein großer Gipfel mit klaren Bekenntnissen. Seitdem gibt's Druck aus Moskau. Die Armenier dürfen Blumen und auch andere Lebensmittel nicht mehr nach Russland exportieren. Umgekehrt droht der Kreml mit dem Stopp von Gaslieferungen nach Armenien. Moskau steht im Verdacht, in den Wahlkampf direkt einzugreifen. Alles, um diesem Mann an die Macht zu verhelfen. Samuel Karapetyan, ein Oligarch, der seine Milliarden auch in Russland macht. Applaus für einen Mann, gegen dessen Partei wegen versuchten Stimmenkaufs ermittelt wird. Die Festnahmen unserer Unterstützer gehen weiter. Viele wurden heute festgenommen, mehr als 100 gestern. Der Krieg mit Aserbaidschan, die Toten, die Vertriebenen, auch ein wichtiges Thema, das den Wahlkampf geprägt hat. Das vorläufige Endergebnis der Wahl in Armenien soll bis zum Morgen vorliegen.
1: Großer Andrang beim Papstbesuch in Madrid. Zu einem Gottesdienst des Kirchenoberhaupts kamen heute Morgen mehr als 1 Million Gläubige zusammen. Dabei verliert die katholische Kirche auch in Spanien an Einfluss. Sinkende Mitgliedszahlen und Missbrauchsskandale machen ihr zu schaffen. Papst Leo wird noch bis Freitag Spanien bereisen.
9: So klingt es gerade auf den Straßen Madrids. Papst Leo sorgt für manchmal etwas hektische Volksfeststimmung. Mehrfach fährt er im Papamobil durch die Stadt. Wer Glück hat, schafft es in die erste Reihe, inklusive Segen fürs Baby. Zur Messe mitten im Stadtzentrum Madrids kommen mehr als 1 Million Menschen. Leos Botschaft macht mit. Wir sind aufgerufen, bei den Herausforderungen der Gesellschaft präsent zu sein, nicht wegzulaufen, sondern uns persönlich für das Gemeinwohl einzusetzen. Auch in Spanien verliert die Kirche Anhänger. Nur noch 53% der Bürger bezeichnen sich in einer Umfrage als katholisch. Aber viele schätzen Rituale. Es ist grandios. Ich bin extra aus London gekommen. Er ist ja der Stellvertreter Christi auf Erden. Es sind turbulente Zeiten, in denen man neue Antworten geben muss. Das ist die Herausforderung für diesen Papst. Antworten wollen auch Missbrauchsopfer. Die spanische Kirche stellte sich dem Thema erst spät. Der Papst hat ein Treffen mit Opfern zugesagt, mit royaler Unterstützung. Ich möchte Ihre Klarheit und Entschlossenheit würdigen. Die Wiedergutmachung des entstandenen Schadens ist unerlässlich. Armut, Migration, Papst Leos Agenda ist politisch geprägt. Morgen spricht er im spanischen Parlament.
1: Es ist selten, dass die Oberbürgermeisterwahl in einer Kleinstadt überregional von Interesse ist. Aber über die Abstimmung in Aue-Bad Schlema hatte vorab sogar die New York Times berichtet. Aue-Bad Schlema liegt in Sachsen, rund 40 Kilometer südlich von Chemnitz gelegen. In der Stichwahl dort gab es ein Kopf-an-Kopf-Rennen zwischen Steffen Hartung von den rechtsextremen Freien Sachsen und Markus Hoffmann von der CDU. Der CDU-Politiker hat knapp gewonnen.
10: Markus Hoffmann ist gewählter Oberbürgermeister von Aue-Bad Schlema. Knapp 53% der Wahlberechtigten haben ihre Stimme für den Kandidaten der CDU abgegeben.
11: Auf jeden Fall müssen wir unsere Stadt lebendiger gestalten. Ne? Wir müssen wieder sehen, dass wir eine Dynamik hinbekommen, wo auch die Leute mit anpacken wollen.
10: Gegen Hoffmann angetreten war Stefan Hartung. Der 37-jährige IT-Unternehmer ist Mitglied bei den sogenannten Freien Sachsen, eine Kleinstpartei, die der sächsische Verfassungsschutz als organisierte Gruppierung von Neonationalsozialisten einstuft.
12: Ich selber habe mich noch nie als Neonazi empfunden. Ich habe, glaube ich, auch nie Anlass geliefert, dass man mich dort einsortiert. Von daher rutscht mir das ein Stück weit in Buckel runter.
10: Deutschland bezeichnet Hartung als Fassadendemokratie. Neben den Freien Sachsen ist er auch Mitglied der Partei Die Heimat, früher NPD. Nach dem ersten Wahlgang lag Hartung noch mit 29% vorn. Heute verlor er die Wahl mit gut 47%. In Auerbad Schlema leben mehr als 18.000 Menschen. Die Stadt liegt mitten im idyllischen Erzgebirge, einer Tourismusregion. Was erwarten die Einwohnerinnen und Einwohner von ihrem künftigen Oberbürgermeister?
13: Ich glaube, ich würde mir wünschen, dass es jemand ist, der ins Gespräch geht mit den Leuten, die hier wohnen. Und einfach die Themen angeht, die so anstehen. Und vor allem auch, was tut für das soziale Miteinander in der Stadt.
14: Alles, was die Emigranten betrifft, die eigentlich mehr einbezogen werden können und eigentlich auch in Arbeit gehen könnten.
10: Erwartungen, die sich nun an den künftigen Oberbürgermeister Markus Hoffmann richten.
1: Bundespräsident Steinmeier spricht sich für Olympische Spiele 2036 in Deutschland aus. Zuvor hatte er Bedenken zu einer deutschen Bewerbung geäußert, aus historischen Gründen. Die Spiele würden genau 100 Jahre nach denen unter Adolf Hitler stattfinden. Im September will der Deutsche Olympische Sportbund über die Bewerber um die Sommerspiele 2036, 2040 und 2044 entscheiden.
15: Drei Bewerberstädte, München, die Rhein-Ruhr-Region und die Hauptstadt Berlin, sind im Rennen. Deutschland will Olympia frühestens im Jahr 2036, genau 100 Jahre nach den Nazispielen von 1936. Anfang des Jahres hatte Bundespräsident Steinmeier deswegen noch Zweifel, aus historischen Gründen. Jetzt erklärt er, Deutschland könne mit dem Datum 2036 verantwortungsvoll umgehen. Ich wünsche mir sehr, dass nach München 1972 endlich wieder Olympische Spiele in Deutschland stattfinden. Dass wir gute Gastgeber von sportlichen Großveranstaltungen sind, hat die Welt seit dem Sommermärchen 2006 in Erinnerung. Deutschland könne zeigen, dass Wandel möglich ist, sagt Berlins regierender Bürgermeister. Berlin keine Olympiastadt der Diktatur,
5: sondern einer Demokratie, als Stadt der Freiheit, als Stadt der Vielfalt, der Weltoffenheit. Das der Welt deutlich zu machen, 100 Jahre danach, ich glaube, das ist eher eine Chance.
15: Für den Deutschen Olympischen Sportbund galt Anfang des Jahres noch Katar als Favorit für 2036. Durch den Irankrieg gibt es deswegen nun Bedenken.
16: Und eben deshalb muss Deutschland, wenn Europa gefragt ist, zeigen, dass es dasteht, insgesamt mit Parlamenten, mit Bürgern, mit Regierungen und mit dem Bundespräsidenten.
15: Die bisherige Skepsis des Bundespräsidenten hätte ein Ballast für die deutsche Bewerbung ab 2036 sein können. Stattdessen gibt er jetzt Rückendeckung, zu einem Zeitpunkt, an dem internationale Konflikte die Chancen für einen europäischen Bewerber erhöhen.
1: Die deutsche Fußballnationalmannschaft hat die Generalprobe für die WM erfolgreich bestanden. Gegen Co-Gastgeber USA gewann das Team von Bundestrainer Nagelsmann gestern in Chicago mit 2:1. Es war der letzte Test vor dem deutschen Turnierstart in einer Woche gegen Curaçao.
17: Bundestrainer Julian Nagelsmann wirkt recht zufrieden. Das 9. Spiel in Folge gewonnen und gleichzeitig die WM-Startelf gefunden. Es kann losgehen.
18: Was wir nicht machen, ist so 8-mal wechseln. Das so viel kann ich vorwegnehmen.
17: Das deutsche Führungstor resultiert aus einer Standardsituation. Joshua Kimmichs Freistoß landet exakt auf dem Kopf von Kai Havertz. Doch nach der erneut starken Anfangsphase verlagert sich die Partie mehr und mehr Richtung Tor von Oliver Baumann, der durch einen Geniestreich von Robinson bezwungen wird. Ein verdientes 1:1 nach 45 Minuten und die Erkenntnis, es bleibt noch Luft nach oben.
19: Manche Dinge funktionieren noch nicht perfekt. Ja, da werden wir noch dran arbeiten. Wir haben noch eine Woche und dann werden wir hoffentlich einen guten Start ins Turnier haben.
17: Amerikanischer kann man sich jedenfalls nicht einstimmen auf die WM. Atmosphäre, Temperaturen, Ereigniskultur in ihrer ursprünglichsten Form erleben die Nationalspieler im Soldier Field. Genau wie einen phasenweise formverbesserten Lennart-Karl-Ersatz Leroy Sané. Sein Treffer zum 2:1 entscheidet die Begegnung und lässt die DFB-Auswahl morgen entspannt ins WM-Quartier nach North Carolina umziehen.
1: Tennisspieler Alexander Zverev hat es geschafft. Der Deutsche hat am Abend seinen ersten Grand Slam gewonnen. Im dramatischen Finale der French Open in Paris bezwang er den Italiener Flavio Corbolli in 5 Sätzen. Es ist der erste deutsche Männer-Grand Slam-Sieg seit Boris Beckers Triumph bei den Australian Open 1996.
10: In dem Moment, als sein größter sportlicher Traum in Erfüllung geht, fließen die Tränen. Alexander Zverev ist Grand Slam-Sieger. Nach einem teilweise epischen, immer irre spannenden French Open-Finale, in dem beide Spieler an ihr kämpferisches Limit gingen und teils spektakuläres Tennis zeigten. Die Partie kippte von Zverev rüber zu Kumpel Flavio Corbolli und wieder zurück. Beide Spieler hatten phasenweise körperliche Probleme, mussten an ihre Grenzen gehen. Am Ende ein Duell über die kompletten 5 Sätze, an dessen Ende Alexander Zverev einen Hauch besser, konsequenter und vor allem mental stabiler war. Nach 4 Stunden, 15 Minuten verwandelte er seinen zweiten Matchball. 30 Jahre nach Boris Becker 1996 bei den Australian Open hat Deutschland wieder einen Grand-Slam-Sieger bei den Herren.
1: Und nun die Wettervorhersage für morgen, Montag, den 8. Juni.
20: Den Süden und Osten erreicht morgen subtropische Warmluft, den Westen im Tagesverlauf eine Kaltfront. Heute Nacht gibt es zu Beginn im Nordosten noch letzte Schauer, sonst ist es trocken und häufig klar. Morgen im Süden und Osten oft sonnig, sonst neben Sonne von Westen dichte Wolken und ab dem Nachmittag zwischen Nordsee und Oberrhein Schauer und Gewitter. In der Nacht kühlt es ab auf 14 bis 5 Grad. Morgen im Norden und Westen 18 bis 24, sonst sommerliche 25 bis 30 Grad. Am Dienstag im Südosten dichte Wolken und zeitweise Regen, sonst bei Sonne und Wolken, vor allem im Norden Schauer und Gewitter. Am Mittwoch insgesamt wechselhaft und kühl, Donnerstag im Süden und Osten eher trocken, im Norden und Westen eher mal nass.
1: In den Tagesthemen heute um 22.45 Uhr schaut Ingo Zamperoni genauer auf den historischen Sieg von Tennisspieler Alexander Zverev bei den French Open in Paris. Außerdem Leben in der roten Zone, unterwegs in Mexikos Kartellhochburg Guadalajara, wenige Tage vor Beginn der Fußball-WM. Ich wünsche Ihnen noch einen angenehmen Abend.

0: Wrocław. Gebaut auf 12 Inseln und durchzogen von der Oder und ihren Nebenarmen, ist diese Stadt noch immer ein geheimnisvolles Juwel im Herzen Europas.
1: Wrocław ist heute noch anders als der Rest Polens. Das Geheimnis liegt in der Geschichte begraben.
0: Ob Polen, Böhmen, Österreicher, Preußen, Schlesier, Deutsche oder Juden. Sie haben diesem Ort zur Blüte verholfen. Doch immer wieder wurde die Stadt erobert, besetzt und zerstört.
2: Wir mussten entweder polnisch werden oder raus. Also wir sind Vertriebene gewesen, ja.
0: Eine Stadt auch mit deutscher Geschichte. Aber was an diese Vergangenheit erinnert, soll verschwinden, als aus Breslau 1945 Wrocław wird.
3: Über die deutsche Geschichte der Stadt wurde bei uns nicht gesprochen. Es war bekannt, dass hier mal Deutsche lebten, aber man wusste nicht viel darüber.
0: Erst nach dem Zusammenbruch des Sozialismus in Polen beginnt die Suche nach Spuren der Vergangenheit, der polnischen, deutschen und der jüdischen.
4: Ich erkannte, was für eine reiche jüdische Geschichte die Stadt hat. Und zwar nicht nur die polnisch-jüdische Geschichte, sondern auch die vor dem Krieg, die Breslauer Geschichte.

0: Der Marktplatz im Zentrum der Stadt. In seiner einzigartigen architektonischen Mischung erinnert er an die unterschiedlichen Bewohner dieses Ortes. Fast 50 verschiedene Namen gaben sie ihrer Stadt. Wrotitzla, Wrzeslaw, Preslav, Bratislavia, Breslau oder Wrocław sind nur einige. Joanna Chytra-Krytiuk arbeitet und forscht im Museum Pan Tadeusz, direkt am Markt. Die Historikerin interessieren die verborgenen Geschichten ihrer Heimatstadt.
1: Die nicht erzählte Geschichte der Frauen ist auch in Wrocław ein großes Geheimnis. Das liegt hauptsächlich daran, dass wir als Historikerinnen und Historiker keine geeigneten Quellen hatten, nicht interessiert waren und auch nicht die richtigen Fragen zur Geschichte der Frauen gestellt haben. Es ist eine Geschichte im Schatten jener großen Ereignisse, die mit Männern assoziiert werden.
0: Dass zu diesen Geheimnissen auch die Geschichte ihrer eigenen Familie gehört, die ihrer Großmutter, erfährt sie erst an dem Tag, an dem sie 18 Jahre alt wird.
1: Ich glaube, uns war vorher nicht klar, was das bedeutet. Erst dann haben wir begonnen, darüber nachzudenken, dass unsere Familie eine gemischte Familie ist. Eine Familie, die andere Wurzeln hat und über ihre Vergangenheit anders nachdenken sollte.
0: Wer also sind und waren diese Frauen, deren Geschichten nicht erzählt wurden, deren Schicksale jedoch unmittelbar mit diesem Ort verbunden sind? Eine dieser Geschichten ist die der heute 89-jährigen Sigrid Schulze. Die längste Zeit ihres Lebens hat sie in Potsdam verbracht. Doch aufgewachsen ist sie in einer Stadt, die plötzlich nicht mehr ihre Heimat ist, aus der sie 1947 mit der Mutter und dem Bruder, wie so viele andere, vertrieben wird. Damals ist sie 12 Jahre alt.
2: Ich bin 1935 in Breslau geboren. Ich bin in der Paradiesstraße groß geworden. Nebenan war eine Schule. Die Wohnung, wo wir gewohnt haben, die Toiletten waren eine halbe Treppe tiefer. Und das war wie so ein Rondell. Mein Vater ist 09 geboren und hat Tischler gelernt. Und meine Mutter ist Schneiderin gewesen, und also Näherin, Herrenschneiderei, und hat aber auch Kinderkleidung, alles. Die hat alles nachher, hat sich umgestellt, alles gelernt. Breslau war eine Universitätsstadt und hat 750.000 Einwohner gehabt. Zu damaliger Zeit. Ich war ganz stolz, aus so einer großen Stadt zu stammen, ja, und da leben zu dürfen, weil das alles so schön war. Die Straßen, die Häuser, der Dom, die Jahrhunderthalle, die Kaiserbrücke, die Liebigshöhe.
0: Die Kaiserbrücke heißt heute Most Grunwalski. Und die Jahrhunderthalle, 1913 als größte Halle der Welt erbaut, Hala Stulecia. Jede Ecke, jedes Haus hat einen polnischen Namen. Kaum etwas erinnert heute an die deutsche Vergangenheit der Stadt, deren Blüte und Zerstörung. Vergessen damit auch die Geschichten ihrer Bewohner, wie die der damals jungen Sigrid Schulze. Alan Weiß erkundet seit Jahren seine Heimatstadt und kaum jemand kennt sie so gut wie er. Immer ist er auf der Suche nach Spuren der deutschen Vergangenheit, die in der polnischen Öffentlichkeit lange nicht existierte. 2021 gründete der Literaturwissenschaftler den Verein mit dem Namen Von unten schaut Breslau hervor.
3: Über die deutsche Geschichte hat man nicht viel gesprochen. Als ich erfahren habe, dass es in den Archiven viele Dokumente darüber gibt, begann ich zu suchen.
0: Für seine Recherchen helfen ihm vor allem persönliche Dokumente. Und so versucht er aus Sigrid Schulzes Erinnerungen, mit Hilfe ihrer Fotos und Unterlagen, die Orte ihrer Kindheit zu finden. Das Haus in der Paradiesstraße 29, in dem sie aufwuchs. Die Schule, in die sie ging. Vielleicht die Kirche, in der die Eltern geheiratet haben. Die Geschichte der Stadt ist sehr viel älter als ihre deutsche Vergangenheit. In der ersten Hälfte des 10. Jahrhunderts gerät Schlesien unter die Herrschaft des böhmischen Staates und der Ort wird nach dem Fürsten Wratislaw benannt. Etwas später wird Schlesien Teil des polnischen Staates. Der Ort liegt an der Kreuzung der wichtigsten Handelswege. Und so wächst er.
1: Es gibt keinen genauen Zeitpunkt in der Geschichte des mittelalterlichen Wrocławs, der eindeutig markiert, wann die deutsche Geschichte beginnt und die polnische endet. Der Übergang von der multikulturellen Geschichte zur preußischen erfolgt im 18. Jahrhundert, als Schlesien nach dem Ersten Schlesischen Krieg in das Königreich Preußen eingegliedert wurde. Von diesem Zeitpunkt an existiert es innerhalb der Grenzen des Königreichs Preußen, später der Weimarer Republik und schließlich des Dritten Reiches.
0: Kaum ein Ort in Wrocław, der durch die bewegten Zeiten der Stadt an der Oder weniger von seiner Strahlkraft eingebüßt hat als die Universität, gegründet 1702. Hier studierten und lehrten unter anderem Ferdinand Lassalle, Gründungsvater der SPD und Breslauer Jude, oder Nobelpreisträger Max Born. Sie gehören zur langen Tradition von Bildung und Wissenschaft. Anders als die prächtige Universität ist die Universitätsstraße ein eher unauffälliger Ort. Doch genau hier sucht die Norwegerin Bente Kahan nach Spuren jüdischen Lebens. Sie kam der Liebe wegen nach Wrocław. Die jüdische Sängerin folgte ihrem Mann in dessen Heimatstadt. Erst nach und nach begann sie sich für Wrocław zu interessieren und entdeckte die ebenso reiche wie tragische jüdische Geschichte der Stadt.

0: Dazu gehört auch das jüdisch-deutsche Erbe, das sie mit ihrer Stiftung sichtbar machen will.
1: Es gibt sehr, sehr viele Geheimnisse in dieser Stadt. Hier ist die Universitätsstraße, aber bis in die 1930er Jahre hieß sie Judengasse. Man wusste, dass es irgendwo eine Synagoge gegeben hatte. Man vermutete, dass sie vielleicht unter der Kirche sein könnte, die dort steht. Möglicherweise aus dem 14. Jahrhundert, vielleicht sogar noch früher. Als das historische Institut restauriert wurde, stießen die Architekten plötzlich auf etwas, von dem sie dachten, oh, dieser Keller sieht irgendwie ungewöhnlich aus. Wir müssen das prüfen. Und deshalb hat man uns darüber informiert und als Stiftung haben wir gedacht, dass wir mit städtischen Mitteln prüfen, was sich wirklich hier unten befindet. Und so begaben sie sich an diesem Ort auf eine spannende Erkundung hinab in die Kellergewölbe.

0: Wir haben dort die Synagoge gefunden, von der die Leute wussten, dass sie existiert. Und auch ein Zimmer für den Diener des Rabbiners und wahrscheinlich auch ein rituelles Bad.
1: Ein sensationeller Fund. Noch ist nicht sicher, ob und wie er freigelegt werden kann. Denn außer Benter Kahans Stiftung müssen auch die Universität und die Stadt dieses Vorhaben unterstützen. Andere für die jüdische Gemeinde wichtige Orte sind unwiederbringlich zerstört. Kaum etwas erinnert heute noch daran, dass Breslau auch zu den Zentren der jüdischen Aufklärung und des Fortschritts in Europa gehörte. Die Erinnerung an eine der bedeutendsten Bildungseinrichtungen jener Zeit war nahezu vergessen.
0: Wir stehen auf einem Parkplatz, aber er hat eine Geschichte.
1: Nur wenige schenken diesem unscheinbaren Ort Beachtung.
0: Hier befand sich das Gebäude des Theologischen Seminars für deutschsprachige Rabbiner. Man kann es hier nicht mehr sehen. Aber es war wirklich groß und sehr wichtige jüdische Geisteswissenschaftler haben hier gelehrt. Heinrich Graetz und Abraham Geiger. Er war sehr, sehr modern. Aus allen deutschsprachigen Ländern wurden Rabbiner hier ausgebildet. Und die Ausbildung war auf einem sehr hohen Niveau. Sie mussten ein Diplom machen, wie an einer Universität. Wir hatten bei uns sogar die erste weibliche Rabbinerin, Regina Jonas. Sie unterrichtete auch hier an diesem Seminar.
1: Regina Jonas blieb lange vergessen. Dabei war ihre Leistung damals einzigartig. Die in Berlin geborene Jüdin war die erste Frau, die als Rabbinerin ordiniert wurde. Eine von vielen Jüdinnen, deren Engagement und Geschichte mit dieser Stadt verbunden sind. Ende der 1920er Jahre ist die jüdische Gemeinde Breslaus die drittgrößte im Deutschen Reich. Doch die wirtschaftliche Lage ist prekär. Es herrscht die höchste Kindersterblichkeit deutschlandweit. Und das Einkommen pro Kopf ist gering. Jeder Sechste ist 1929 in Breslau ohne Arbeit. Und in der sozialdemokratisch geprägten Stadt wandern die Sympathien zu den politisch radikalen Lagern. 1932 spricht Adolf Hitler in der Jahrhunderthalle. 50% der Breslauer stimmen im März 1933

0: für die NSDAP. 7% mehr als im Reichsdurchschnitt.
1: Eine große Rolle bei diesen Wahlen spielten auch die Frauen, die zwar nicht das primäre Ziel der nationalsozialistischen Propaganda waren, aber dennoch für sie gestimmt haben. Sie taten das vor allem, weil die nationalsozialistische Regierung nicht nur Sicherheit und Stabilität für ihre Familien versprach, sondern vor allem die belastende Arbeitslosigkeit verringern wollte.
0: Als Sigrid 1935 in Breslau geboren wird, erholt sich die Wirtschaft langsam. Doch noch immer ist die Arbeitslosigkeit die höchste im Deutschen Reich. Die Paradiesstraße 29, in der sie aufwächst, ist nicht weit von der Oder und der auch damals schon berühmten Dominsel entfernt. Es ist ein Arbeiterbezirk, in dem sie wohnen. Weder Sigrids Mutter noch ihr Vater sind Anhänger der neuen Machthaber. Und doch kommt es immer wieder zu Auseinandersetzungen zwischen den Eltern.
2: Mein Vater war Kommunist. Der hat Thälmann verehrt. Und da haben sich meine Eltern immer gestritten. Hat die rote Fahne immer rausgehängt, der eine hat sie rausgehängt, ja, meine Mutter hat sie immer reingenommen.
0: Als Kind ist Sigrid die Tragweite der Auseinandersetzungen zwischen den Eltern nicht bewusst. Auch nicht, was es in den 1930er Jahren bedeutet, sich offen zum Kommunismus zu bekennen. Nach der Machtergreifung Adolf Hitlers wird im Süden der Stadt ein Konzentrationslager eingerichtet. Es ist nicht nur das erste in Breslau, sondern gehört zu den ersten im Deutschen Reich. Das KZ Breslau-Dürrgäu existierte zwischen April und August 1933. In dem von SA-Mitgliedern bewachten Lager werden vor allem politische Gefangene festgehalten. Die Einführung der Nürnberger Gesetze verschärft die systematische Ausgrenzung und Diskriminierung der Juden, auch in Breslau. Bis Ende 1938 verlassen 2/3 von ihnen vom Hauptbahnhof aus die Heimat. Über Berlin geht die Reise für viele weiter nach Großbritannien, die USA, Palästina. Für die Juden, die in Breslau bleiben, wird das Leben von Tag zu Tag unsicherer. Von überall sichtbar die Maria Magdalena Kirche in der Nähe des Marktplatzes. Dass sich hier nach der Machtergreifung der Nationalsozialisten eine engagierte Christin aufgelehnt hat, ist kaum bekannt.
1: Katharina Staritz wurde 1903 geboren. Sie studierte Theologie und wollte eigentlich Pastorin werden. Leider war das damals nicht möglich. Und so wurde für sie die Position einer Stadtvikarin geschaffen.
0: Auch wenn es ihr verwehrt bleibt, offiziell als Pastorin zu arbeiten, übernimmt sie außer der Leitung von Gottesdiensten ab 1932 alle dazugehörigen Aufgaben. Sie unterrichtet Theologie, leistet Wohltätigkeitsarbeit, kümmert sich um die Christenlehre der Kinder.
1: Die Situation änderte sich, als die Nationalsozialisten an die Macht kamen. Katharina Staritz sah es nun als ihre vorrangige Aufgabe an, der jüdischen Bevölkerung zu helfen. Dabei konzentrierte sie sich auf jüdische Konvertiten, Personen also, die zum christlichen Glauben übertreten wollten.
0: Als die Situation für die jüdische Bevölkerung in Breslau immer unerträglicher wird, sieht es die Stadtvikarin als ihre christliche Pflicht an, ihren Nächsten in Not zu helfen. Spätestens nach den Novemberpogromen 1938, in denen die neue Synagoge und nahezu alle anderen jüdischen Einrichtungen zerstört werden, geht es auch für die Juden in Breslau um Leben und Tod.
1: Sie organisierte wohltätige Hilfe und sie half dabei, die notwendigen Dokumente für die Ausreise zu beschaffen. Schließlich schrieb sie einen Brief, in dem sie sich dagegen aussprach, dass jüdische Konvertiten gezwungen werden, den Davidstern zu tragen, der sie stigmatisierte.
0: Die schlesische Kirchenleitung geht zu ihr auf Distanz Später wird sie denunziert und kommt ins KZ Ravensbrück. Einflussreiche Freunde erwirken ihre Freilassung. Doch in der Kirche Breslaus bleibt sie eine persona non grata. Zwar gibt es keine genauen Aufzeichnungen, aber Katharina Staritz rettet zahlreichen Menschen das Leben. Ab 1941 beginnt die Deportation der Juden aus Breslau vom Oder-Tor-Bahnhof im Norden der Stadt. Ganz in der Nähe wird die Gaststätte Schießwerder als Sammelplatz eingerichtet, an dem sie sich für den Transport einfinden müssen. Diese Fotos sind seltene Dokumente. Die Originale sind erst 2023 von einem Historiker entdeckt worden. Es sind heimlich aufgenommene Bilder vor dem ersten Transport am 25. November 1941. Eine elegante Dame in einem hellen Mantel, über deren Identität bisher nichts bekannt ist. Anders bei diesem Bild. Hier vermuten Historiker, dass es sich bei den beiden Kindern um die des berühmten Historikers und Lehrers Willi Kohn handelt. Susanne die Ältere und die dreijährige Tamara. Dahinter vermutlich die Ehefrau Gertrud. Nach dem Transport werden sie am 29. November mit 2000 anderen Juden in einem KZ erschossen. Sigrid ist damals 6 Jahre alt. Im September 1941 wird sie eingeschult. Wo genau, daran kann sie sich nicht mehr erinnern. Aber ein Klassenfoto vor ihrer Schule befindet sich noch in ihrem Besitz. Heute ein kostbarer Schatz. An ein Detail allerdings erinnert sie sich mit ihrer Tochter dann doch.
2: Die Tolle, die galt bei uns in der Klasse als Nazi-Tolle. Und da, guck mal, was ich schon damals gemacht habe, meinen eigenen Willen durchgesetzt.
3: Was hast du denn gemacht?
2: Na, keine Rolle.
3: Hast du rausgemacht?
2: Habe ich rausgemacht und habe die Haare dann so rübergekämmt.
0: Seit 2 Jahren herrscht bereits Krieg in Europa, als die Deutschen 1941 die Sowjetunion angreifen. Auch Sigrids Vater wird in die Wehrmacht eingezogen und kämpft an der Ostfront. Im Februar 1942 ist er, wie es in der Sterbeurkunde heißt, an Verwundungen verstorben. Auch wenn Breslau vom Kriegsgeschehen nicht unmittelbar betroffen ist, für Sigrids Mutter ist es nicht leicht, ihre beiden Kinder durch diese Zeiten zu manövrieren.
2: Meine Mutter war eine sehr starke Frau, Persönlichkeit. Ich habe ja einen Bruder gehabt, war ein guter Schüler und so. Und die wurden zur Kinderlandverschickung damals von den Nazis geschickt. Hat meine Mutter mal, die wollte ihre Kinder zusammenhalten und dass wir eine Familie sind. Und meine Mutter hat ihn einfach nicht hingeschickt. Der hat auch nie so eine Nazi-Uniform oder so getragen, gar nicht.
0: Obwohl der Vormarsch der Roten Armee das zur Festung erklärte Breslau längst bedroht, heucheln die Verantwortlichen bis zum 20. Januar 1945 Normalität. Als an diesem Morgen die Anweisung zur umgehenden Evakuierung der Zivilbevölkerung ergeht, droht die Stadt zu kollabieren. Bei Temperaturen von minus 20 Grad sollen innerhalb weniger Tage 2/3 der fast 1 Million Menschen die Stadt verlassen. Sigrids Mutter schafft es mit den Kindern nach Waldenburg, ca. 70 Kilometer südwestlich von Breslau. Die Stadt ist in der Hand des fanatischen NS-Gauleiters Karl Hanke. Um die Rote Armee am Vormarsch zu hindern, lässt er Brücken sprengen, Kirchen, Bibliotheken. Die nationalsozialistische Propaganda schwört die Verteidiger gegen den Feind aus dem Osten ideologisch ein.
4: Gauleiter und Reichsverteidigungskommissar Hanke bei einer Besichtigung der Verteidigungsanlagen. Voller Vertrauen sehen die Verteidiger der Festung der Zukunft entgegen. Schlesiens Hauptstadt ist nach allen Seiten gegen den Ansturm des bolschewistischen Angriffs gerüstet.

0: 80 Tage dauert die Belagerung Breslaus. Am 6. Mai 1945 um 18 Uhr erfolgt die Kapitulation. 4 Tage nach Berlin fällt mit Breslau nicht nur die letzte Festung des Reichs. Es ist auch das letzte Gebiet Deutschlands, das sich ergibt. Als die Rote Armee die Stadt erobert, sind 70% der Bausubstanz zerstört. Tausende Zivilisten tot. Noch ahnt Sigrids Mutter nicht, welche Tragödie ihr und den Kindern bevorsteht. Es ist Josef Stalin, der mit den Westalliierten auf der Potsdamer Konferenz die Neuordnung Europas nach dem Ende des Nationalsozialismus aushandelt. Auch das Leben von Sigrid Schulze und ihrer Familie wird sich dadurch auf tragische Weise verändern. Denn nach dem Potsdamer Abkommen wird aus Breslau Wrocław und steht nun unter polnischer und sowjetischer Verwaltung.
1: Wir mussten entweder polnisch werden oder raus. Die Straßen waren abgeriegelt, die Deutschen mussten raus und die Polen haben sich reingesetzt in die Wohnungen. Wir sind Vertriebene gewesen, ja. Auf dem Bahnhofsgelände, da sind wir dann verfrachtet worden, ja. In einem Waggon wurden 31 Leute eingeladen. Wir haben Strohsäcken schlafen müssen und dann immer ganz dicht an dicht dran. Die nächste Familie, die nächste Familie, die nächste Familie.
0: Wohin die Reise geht, weiß die Familie erst, als sie im Durchgangslager Selterhof bei Treuenbrietzen ankommt. In den Baracken waren bis Kriegsende Zwangsarbeiter untergebracht. Begrüßt werden die Flüchtlinge von den Einheimischen mit den Worten: Ihr habt uns gerade noch gefehlt. Der neue Name Wrocław geht vermutlich auf den böhmischen Fürsten Wratislaw zurück, der an diesem Ort Jahrhunderte zuvor herrschte. Dabei sind es nun vor allem Polen, die sich hier eine neue Heimat aufbauen sollen. Auch alle Straßen und Institutionen werden umbenannt und bekommen polnische Namen. Nichts soll die neuen Bewohner an die Vergangenheit erinnern, denn ihre neue Heimat existiert nur in der Gegenwart. Als die polnische Autorin und Übersetzerin Karolina Kuszek beginnt, sich für die Geschichte ihrer Heimat zu interessieren, reist sie durch das Gebiet, das einst Niederschlesien hieß. Dort fragt sie die polnischen Bewohner nach deren Erfahrungen in der Zeit nach dem Zweiten Weltkrieg.
2: 75% der neuen Breslauer, das waren Menschen aus Zentralpolen, viele Warschauer, die zum Beispiel ausgebombt wurden und keine Wohnung mehr hatten. Die Aussicht, in Breslau eine komplett eingerichtete Wohnung zu finden, war natürlich ein großer Anreiz für viele Polen, nach Breslau umzusiedeln. Dieses Glück der neuen Wohnung wurde dadurch getrübt, dass man in Breslau, aber nicht nur, auch im neuen polnischen Westen, sehr lange im Gefühl der Vorläufigkeit gelebt hat. Es herrschte ein großer Zweifel, ob diese Gebiete nun polnisch bleiben würden oder nicht. Bleibt die Oder-Neiße-Grenze aufrechterhalten oder nicht? Man lebte sozusagen auf gepackten Koffern.
0: Karolina Kuszek wird in den 1970er Jahren in Legnica, 80 Kilometer entfernt von Wrocław, geboren. Nachdem die deutsche Geschichte so lange tabuisiert und verdrängt worden ist, hinterfragt sie, weshalb eigentlich die ehemals deutschen Gebiete nach 1945 in der polnischen Öffentlichkeit als Wiedergewonnene bezeichnet wurden.
2: Diese Lüge, dieser Mythos der wiedergewonnenen Gebiete hatte Langzeitfolgen sozusagen. Ich kann nachvollziehen, warum das für viele wichtig war. Man wollte sich wirklich heimisch fühlen und eine konstruierte polnische Tradition oder eine gemeinsame Bezugnahme auf die

0: in die Sowjetunion geflohen und kehrt 1956 nach Polen zurück. Als Naturwissenschaftler macht er an der Universität Wrocław Karriere. Seinen Sohn erzieht er zum freien und kritischen Denken. Religion spielt damals eine untergeordnete Rolle.
1: Wrocław ist doch heute noch anders als der Rest Polens. Wir haben hier keine Wurzeln, keine Erinnerung. Wir waren Pioniere hier und das auf den Ruinen einer fremden Stadt. Wir haben uns sozusagen eine neue Identität aufgebaut.
0: Und zu dieser Identität gehört es, etwas Neues zu wagen. Im Geschichtszentrum Sajestnia erinnert eine Ausstellung an die Geschichte von Solidarność, der ersten unabhängigen Gewerkschaft im gesamten Ostblock.
1: Auf diesem Foto aus dem Jahr 1981 bin ich 27 Jahre alt. Aber ich war keineswegs das jüngste Mitglied der Solidarność. Es war wirklich eine Bewegung junger Menschen. Zu dieser Zeit war ich Chefredakteur des Radios der Solidarność.
0: Gegründet im August 1980 in Gdańsk, entwickelt sich Solidarność schnell zu einer breiten sozialen Bewegung mit Millionen von Mitgliedern. Ihre Forderungen nach politischer Freiheit, unabhängigen Gewerkschaften und Verbesserungen der Arbeitsbedingungen setzt die kommunistische Regierung Polens schwer unter Druck. Wrocław wird zu einem wichtigen Ort der Bewegung.
1: Im August 1980 begann der sogenannte Karneval Solidarność. Die Solidarność zählte 10 Millionen Menschen. Es war wirklich eine Bewegung, die Anarchisten, Hippies, Linke, Christdemokraten, Gläubige und Nichtgläubige zusammenbrachte.
0: Auch in Wrocław beginnen Arbeiter, intellektuelle Männer und Frauen, gemeinsam für ihre Rechte zu kämpfen. Im Sozialismus gleicht das einer Revolution.
1: Die Situation war sehr gefährlich. Es war bedrohlich. Jetzt wissen wir, dass es kein Scherz war, eine sowjetische Invasion. Ein halbes Jahr später führte das Kriegsrecht in Polen dazu, dass fast alle hier auf diesen Fotos ins Gefängnis kamen. Hier sind wir noch voller Hoffnung, dass wir siegen werden.
0: 16 Monate lang feiern die Anhänger von Solidarność den Karneval der Freiheit, wie sie es nennen. Dann rollen Panzer der polnischen Volksarmee. Mit der Ausrufung des Kriegsrechts in der Nacht des 13. Dezember 1981 wird die Gewerkschaft verboten.
1: Schließlich fanden sie einen sehr zynischen Weg, diese Bewegung zu ersticken. Sie fanden willige Helfer in der Partei und in der polnischen Armee, um Solidarność mit polnischen Händen zu zerschlagen. Tausende von Menschen wurden verhaftet, inhaftiert und interniert, darunter auch ich. Ich verbrachte ein Jahr hinter Gittern.
0: 1984 kann er Polen verlassen und geht nach Norwegen. Dort arbeitet er weiter für Solidarność. Er verliebt sich in eine Norwegerin. Sie gründen eine Familie. Nach dem Fall des Eisernen Vorhangs kehren sie Ende der 1990er Jahre nach Polen zurück. Joanna Chetrek-Retjuk wächst in einem Plattenbau auf. Viel Zeit verbringen sie und ihre Schwester bei den Großeltern. Die unterhalten sich damals in einer für sie als Kind geheimnisvollen Sprache.
2: In der Schule wurde uns beigebracht, dass der Zweite Weltkrieg die Schuld der Deutschen war. Die Propaganda sagte auch gerne, dass wir die Grenze an Oder und Neiße bewachen müssen, weil diese Gebiete ehemalige deutsche Gebiete sind. Und in dem Moment, in dem der Sozialismus zusammenbricht, werden die Deutschen hierher kommen und diese Gebiete einnehmen. Natürlich waren das Deutsche aus der Bundesrepublik, nicht Deutsche aus der DDR, das ein befreundetes Land war. Und dann gab es natürlich den Wendepunkt. An meinem 18. Geburtstag fragten meine Großeltern mich und meine Cousine, die ähnlich alt ist, ob wir die deutsche Staatsbürgerschaft haben wollen, ob uns das wichtig wäre.
0: Und so erfährt sie, dass ihre Großmutter Janina, eigentlich Edith hieß,

0: und auch der Großvater nicht Aloisi, sondern Alois.
1: Meine Familie stammt aus Oberschlesien. Meine Großmutter und mein Großvater hatten bis 1945 die deutsche Staatsbürgerschaft. Sie sprachen beide Deutsch.
0: Die Familie des Großvaters als auch die der Großmutter entschieden sich, in Polen zu bleiben und damit ihre deutsche Staatsbürgerschaft abzugeben.
1: Sie haben mir diese Geschichte vorenthalten, bis ich volljährig wurde.
0: Später war es der große Wunsch der Großmutter. Auf ihrem Grabstein möge nicht Janina stehen, sondern ihr deutscher Name Edith. Dieser Wunsch ging nicht in Erfüllung. Geschichte persönlich zu nehmen und sie bewusst aus der Perspektive derer zu erzählen, die in ihrer Heimat Wrocław so lange unsichtbar geblieben sind, die der Frauen, ist der Historikerin auch deshalb wichtig. Als Bente Kahan mit ihren beiden Kindern und dem Ehemann 2001 nach Wrocław zieht, ist sie bereits eine international gefeierte Sängerin jüdischer Lieder.
2: Und Menschen auf den Straßen, die laufen im Galopp. Und wenn man nichts zu tun hat, tut man so.
0: Als sie von der jüdischen Gemeinde gebeten wird, sie bei kulturellen Veranstaltungen in der Synagoge zu unterstützen, beginnt sie sich mit der Geschichte dieses Ortes zu beschäftigen. Sie entdeckt die Bedeutung der Synagoge zum Weißen Storch für das religiöse jüdische Leben in Breslau und entwickelt eine Vision für diesen Ort.
3: Und so habe ich beschlossen, dass es eine Synagoge sein muss, aber auch ein Kulturzentrum, etwas für die Stadt. Und das wurde es, ein Haus für die ganze Stadt. Die Leute sollen dorthin gehen und sagen, ich gehe in die Synagoge. Das kann aber auch bedeuten, dass sie eine Ausstellung besuchen oder ein Konzert hören.
0: Sie gründet 2006 eine Stiftung und unter ihrer Leitung soll die aufwendige Restaurierung der Synagoge zum Weißen Storch vollendet werden. Erst nach dem Ende des Sozialismus war 1996 mit dem Wiederaufbau begonnen worden. Doch das finanziell aufwendige Unternehmen gerät immer wieder ins Stocken. Am 6. Mai 2010 wird die Synagoge zum Weißen Storch, die ihren Namen von einem Gasthaus an dieser Stelle erbte, dann tatsächlich feierlich eröffnet.
3: Wir hatten viele Veranstaltungen in der Zeit, als ich die Synagoge leitete und restaurierte und sie mehr als 15 Jahre als ein Kulturzentrum betrieben habe. Jetzt bin ich dort nicht mehr tätig. Das Gebäude ist da, es ist ein lebendiger Ort und wird hoffentlich auch in Zukunft gut geführt. Und es ist ein integrierter Teil der Stadt.
4: And it is an integrated part of the city.
0: Auch ihr jüdischer Ehemann, der eigentlich atheistisch erzogen wurde, beginnt sich in der jüdischen Gemeinde in Wrocław zu engagieren. 6 Jahre lang ist Alexander Gleichgewicht Vorsitzender der jüdischen Gemeinde. Wichtig ist ihm noch immer der offene Austausch zwischen den Religionen. Heute engagiert er sich im Vorstand der jüdischen Schule. Es ist eine von 2 Schulen in Polen, in der Kinder Hebräisch lernen können. Inzwischen kommen auch Familien aus Israel, die in Wrocław eine neue Heimat suchen.
5: Das ist wahrscheinlich sehr spezifisch für uns. Einerseits Offenheit gegenüber anderen Menschen, eine Art Toleranz, und zum anderen die Anerkennung des Erbes früherer Generationen und Nationen als unser eigenes. Es ist nicht mehr polnisch, es ist nicht tschechisch, es ist nicht deutsch, es ist einfach unseres.
0: Und diese Geschichte zu entdecken, sie lebendig werden zu lassen, ist der nachfolgenden Generation in Wrocław wichtig. Alan Weiss interessiert sich vor allem für die Spuren der Deutschen, die seine Heimatstadt einst prägten. Nur wenige Zeugen gibt es noch. Anhand von Fotos und Dokumenten hat er versucht, Spuren von Sigrid Schulzes Kindheit zu finden.
6: Wir stehen vor dem Haus Nummer 29, vor dem Vorderhaus. Sigrid wohnte jedoch mit ihren Eltern im Hinterhaus. Das gibt es nicht mehr, auch nicht das Vorderhaus. An dieser Stelle steht heute ein Gebäude, das in den 1970er Jahren errichtet wurde. Es gibt also keine Spuren mehr von dem Wohnort von Sigrid und ihren Eltern.
0: Doch er hat die Schule gefunden, in die Sigrid 1941 eingeschult wurde. Es ist heute das Gymnasium Nummer 13 und trägt den Namen des polnischen Dramatikers Aleksander Fredro.
6: Sigrid hat mir den Hinweis gegeben, dass die Schule sehr nah an ihrem Zuhause war, in der Nähe der Paradiesstraße. Eine Schule war in der Paradiesstraße, eine andere befand sich in der Clausewitzstraße, parallel zu ihrem Wohnort. Und so habe ich später alte Fotos mit dem aktuellen Zustand verglichen. Ein Gruppenfoto mit ihren Freundinnen passte perfekt zu diesem Ort, den Mauern und der Fassade des Gebäudes.
0: Doch Alan Weiss interessieren auch die Geschichten und Geheimnisse der bereits verstorbenen deutschen Bewohner. Um sie sichtbar zu machen, gründete er 2021 einen Verein, der sich um die Gräber der Deutschen kümmert.
6: Leider hat dieser Grabstein keine Inschriften, sodass es ziemlich unmöglich ist, die Geschichte der Person zu erfahren, der er gewidmet ist. Manchmal braucht man nur ein Datum. Es müssen nicht einmal Vor- und Nachname sein, denn anhand des Datums kann man nach Personen suchen, die an diesem Tag geboren wurden. Ein Anfang der Geschichte. Wir können nur vermuten, dass dort eine Frau begraben ist. Aber es gibt keine Gewissheit. Solche trauernden Frauen sind ein ziemlich häufiges Grabmotiv.
0: 74 deutsche Friedhöfe gab es einst. Die meisten wurden zerstört. Für Alan Weiss geht die Spurensuche in seiner Heimatstadt Wrocław weiter. Denn noch immer sind so viele Geschichten begraben. Sigrid und ihre Töchter hat er eingeladen, die Stadt zu besuchen. Vielleicht begeben sie sich gemeinsam auf Entdeckungsreise in dieser Metropole, die wie kaum eine andere im Herzen Europas so viele unterschiedliche Spuren miteinander verbindet.

Willkommen zur Tagesschau in 100 Sekunden. Selenskyj zu Gesprächen in London. Bei einem Treffen mit dem britischen Premierminister Starmer, Bundeskanzler Merz und Frankreichs Präsident Macron will der ukrainische Präsident über mögliche Verhandlungen mit Russland über ein Kriegsende sprechen. Die europäischen Staaten wollen bei solchen Verhandlungen künftig mit am Tisch sitzen. Schusswaffenangriff in Israel. Dabei wurde mindestens ein Mensch getötet, 5 weitere wurden verletzt. Die Polizei spricht von einem Terroranschlag. Die Taten fanden an 3 nahe beieinander liegenden Orten nordöstlich von Tel Aviv statt. Der mutmaßliche Täter, laut Polizei ein arabischer Israeli, wurde erschossen. Deutscher Gewerkschaftsbund schlägt verpflichtende Betriebsrente vor. Diese müsse zusätzlich sein und vom Arbeitgeber mindestens mitfinanziert werden, sagte die DGB-Vorsitzende Fahimi dem Redaktionsnetzwerk Deutschland. Laut Bundesregierung hat derzeit etwa die Hälfte der sozialversicherungspflichtig Beschäftigten eine Betriebsrente. Papst Leo XIV. Feiert in Madrid Gottesdienst zu frohen Leichnam. Er rief dazu auf, den katholischen Glauben auch in der Hilfe für Arme, Einsame und Unterdrückte zu leben. Laut Organisatoren waren mehr als 1,2 Millionen Menschen

zu der Feier in die spanische Hauptstadt gekommen. Deutscher Tennisprofi Alexander Zverev gewinnt French Open. Damit erfüllte der Hamburger sich seinen Traum vom ersten Grand-Slam-Titel seiner Karriere. Im Finale besiegte er den Italiener Flavio Cobolli in 5 Sätzen. Das Wetter. Morgen im Süden und Osten sonnig und sommerlich warm, sonst teils Sonne, teils im Tagesverlauf dichte Wolken und ab dem späteren Nachmittag zwischen Nordsee und Oberrhein Schauer oder Gewitter, 18 bis 30 Grad.

0: Kaliningrad, Hauptstadt der Exklave Russlands und deren westlichster Vorposten. Nur wenig erinnert an die Vergangenheit dieses Ortes.
1: Königsberg ist ein Gespenst, eine Legende. Ostpreußen ist ein Land, das es eigentlich nicht mehr gibt und doch parallel existiert, hier im Kaliningrader Gebiet.
0: Mehr als 700 Jahre galt Königsberg als Symbol für Weltoffenheit und aufgeklärtes Bürgertum. Ein Zentrum des Wissens, des Handels und des Glaubens.
2: In Königsberg gab es 5 Synagogen, ein reiches, schönes Leben. Man ist gut mit den Juden umgegangen, bis 1938.
0: 7 Jahre später ist alles Deutsche dem Untergang geweiht. Die Sprache, die Kultur, die bloße Existenz.
3: Das war Dramatik. Ich saß im Keller. Ich wusste nicht, warum die alle schreien, warum die Frauen schreien.
0: Sowjetbürger ziehen nach Königsberg. Einige Jahre leben diese neuen Kaliningrader mit den alten Königsbergern Tür an Tür.
4: Es gab viele Deutsche. Wir Kinder haben zusammen gespielt. Für sie waren wir Russen alle Wanja und die deutschen Jungs für uns Hans. Hans, hallo!
0: Wie wurde aus Königsberg Kaliningrad? Wandelte sich Ostpreußens Hauptstadt zum militärstrategischen Vorposten der Sowjetunion? Öffnete sich aus den Ruinen des Krieges ein Tor nach Europa?

0: Sein ganzes Leben strampelt der Potsdamer Peter Bendisch schon. Durch die Zeiten, Krieg und Frieden. Ein Überlebender. Seine Geschichte beginnt 750 Kilometer östlich von Potsdam, in einem Deutschland, das es nicht mehr gibt.
1: Ich wurde am 14.12.1940 in Königsberg geboren. Meine ersten Erinnerungen sind da, als ich als Kind gespielt habe, wo noch Frieden war. Da war ich vielleicht 4, 5 Jahre alt. Wir wohnten zwar in Königsberg und da war ja gleich die Natur. Und da waren Birkenwälder, da waren Moore, da waren Angelteiche.
0: Der kleine Peter ist der Jüngste. Die drei Schwestern sind älter als er. Sie wohnen in einem ruhigen Vorort in der Juditer Allee 123. Im Einwohnerbuch von 1941 sein Vater, Otto Bendisch.
1: Mein Vater, der war bei Siemens Schuckert und die hatten zu tun mit den U-Booten zu warten, die in Memel lagen.
0: Mit Beginn des Zweiten Weltkriegs wird Polen besetzt und Ostpreußen ist wieder mit dem Deutschen Reich verbunden. Königsberg boomt. Im Hafen werden Waren verladen, in den Messehallen neben dem Tiergarten findet die Ostmesse statt.

0: China ist erstmalig zu Gast. Im Tiergarten gibt es nicht nur Löwen und Bären. Ein Flusspferd gilt als Star. Im Dom Orgelklang. Das Königsberg, in das Peter Bendig geboren wird, ist die stolze Hauptstadt Ostpreußens, östlichste deutsche Metropole.
1: Königsberg war ein wichtiger Umschlagplatz, Handelsplatz, der also einerseits eine Zentralfunktion hatte, indem er das Deutsche Reich handelspolitisch, aber auch mit Osteuropa, auch mit Russland, mit der Sowjetunion verband, mit Belarus, mit der Ukraine, ein Verkehrsknotenpunkt.
0: Auch als Hitlers Truppen am 22. Juni 1941 die Sowjetunion angreifen, bleiben Königsberg und die gesamte Provinz Ostpreußen unversehrt.
2: Das Besondere an Königsberg ist tatsächlich die geografische Lage und die Art und Weise, wie sich dort in dieser Region das Kriegsgeschehen abspielt. Königsberg ist ja Randregion sozusagen des Deutschen Reiches vor Kriegsende und ist lange eigentlich ein Schutzraum während des Krieges.
0: In den Ostseebädern Rauschen und Kranz verbringen die Königsberger den Sommer. Die Kinder aus dem Reich werden nach Ostpreußen verschickt. Noch hat der Krieg die Königsberger nicht erreicht. Der Königsberger Dom erhebt sich heute in nahezu alter Pracht. 1992 begann der Wiederaufbau, ein Wahrzeichen des russischen Kaliningrad. Andere Spuren deutscher Vergangenheit sind rar und eher für Insider sichtbar. Tatjana Iljina lebt seit 1946 in dieser Stadt. Damals gehörte sie mit ihrer Familie zu den ersten sowjetischen Bewohnern inmitten der Deutschen.
3: Das ist ein deutsches Haus. Dort auch. Das ist eins von uns. Das ist ein deutsches. Ein deutsches, eins von uns.
0: Geboren wird sie nicht im damals friedlichen Königsberg, sondern in der Sowjetunion. Genau am Tag des Überfalls der Deutschen, am 22. Juni 1941. Sie ist wenige Wochen alt, als die Mutter Hals über Kopf mit drei ihrer Kinder vor den Bomben aus dem Haus flieht.
3: Eine Bombe traf unser Haus.
4: Авіабомба пролетіла і розбила наш дом, наш собственный дом был. Вона пролетіла.
3: Sie flog durch das Dach, ging durch die Decke und blieb dann aber im Fußboden stecken. Sie ist nicht sofort explodiert. Die Mutter konnte mich nicht auch noch tragen, sie hatte ja noch die drei anderen Kleinen. Als sie zurückkam und das Haus sah, bekreuzigte sie sich und sagte, Gott gibt, Gott nimmt. Was kann man machen? Mit bloßen Händen haben sie begonnen, die Steine wegzuräumen. Und da entdeckten sie mein Bett. Es stand immer am Ofen und der war unversehrt. Und mein Bett hatte nicht einen einzigen Kratzer und ich lag da. Gott oder mein Engel haben mich beschützt und ich war am Leben.
0: Zur selben Zeit in Königsberg, Frieden. Auf dem Fischmarkt werden die prächtigsten Aale angeboten. Wer sparen muss, verlängert das Hack der Königsberger Klopse mit etwas Hering. Doch je länger der Krieg dauert, umso beunruhigender werden die Nachrichten von der immer näher rückenden Front, auch im Hause der Bendigs. Zerstört ist in Königsberg bislang einzig die alte Synagoge. Und es waren Königsberger Nazis, die sie 1938 in Brand gesetzt hatten. Den meisten Einwohnern ist das einerlei. Ebenso wie die Deportationen der Juden, die ab 1938

0: 41 vom Nordbahnhof aus beginnen. Vom Schicksal der Königsberger Juden weiß Peter Bendig damals nichts. Wovor er sich, wie die meisten Ostpreußen, fürchtet, sind die immer näher rückenden Feinde aus dem Osten.
1: Man sprach damals in Königsberg nicht über die Sowjetsoldaten, sondern über die Russen oder die Mongolen.
0: An den Sommer 1944 kann Peter Bendig sich kaum erinnern. Er weiß nur, dass niemand mit einem Angriff auf die Stadt aus der Luft rechnete. Königsberg schien außer Reichweite der alliierten Bomberflotten. Ende August wurde den Königsbergern mit dem Abwurf von Spreng- und Brandbomben das Gegenteil bewiesen.
2: Man muss sich klar machen, im August 1944 gab es einen sehr, sehr schweren britisch-kanadischen Bombenangriff auf Königsberg, sodass die Stadt seit August 1944 bereits vollständig zerstört war.
0: 5000 Menschen sterben. Zwei Drittel der Königsberger sind obdachlos.
2: Das heißt, historische Königsberg ist schon im August 1944 untergegangen.
0: Alles, was diese östlichste deutsche Stadt ausmachte, ist dem Erdboden gleich. Das friedliche Idyll über Nacht pulverisiert. Das Schloss, Wahrzeichen und Symbol Königsbergs, ein Skelett. Die berühmte Universität, an der einst Immanuel Kant den ewigen Frieden postulierte, Fata Morgana in der Wüste aus Trümmern. Es ist der Auftakt zu dem, was Königsberg und seinen Bewohnern bevorsteht. Denn die gesamte Region ist im Visier Josef Stalins.
3: Der Grund, die Bedeutung Ostpreußens, auch Königsbergs für Stalin, das war einerseits machtpolitisch, das war auch schlichtweg Genugtuung, also eine Kriegstrophäe zu bekommen. Und wenn dann natürlich so eine Stadt wie Königsberg fällt und auch noch glorreich erobert wird und kapituliert, also die Krönungsstadt der preußischen Könige, und in dieser Erzählung, in diesem Narrativ, ist das natürlich immens von symbolischem Wert.
0: Bereits 1943 wird hinter verschlossenen Türen in Teheran eine Ordnung nach dem Krieg von den Alliierten geplant. Geschickt legt Stalin hier den Grundstein seiner Ambition, das prestigeträchtige Königsberg der Sowjetunion einzuverleiben.
3: Letztlich zeichnet sich in Teheran bereits ab, dass die Sowjetunion, dass Stalin im Grunde Ostpreußen, auch Königsberg, in Augenschein nehmen kann.
0: Am 9. April 1945 sind Tatsachen geschaffen. Die Rote Armee erobert Königsberg und die darin verbliebenen 110.000 deutschen Einwohner.
2: Und diese Zivilisten, die noch in Königsberg sind, die geraten jetzt unter sowjetische Kontrolle und sind konfrontiert mit der Gewalt der Rotarmisten. Viele dieser Rotarmisten waren sehr junge Menschen aus ganz abgelegenen Gebieten der Sowjetunion, die das erste Mal in eine Stadt kommen, und sie konnten dort über Wochen und Monate tun und lassen, was sie wollten. Und die Kinder sind mittendrin.
1: Von 45 ging es um Überleben, nur um das blanke Überleben. Das war Dramatik. Ich saß im Keller. Ich wusste nicht, warum die alle schreien, warum die Frauen schreien, wo die Soldaten da kamen. Wenn ich einen Schatten gesehen habe als Kind, dann habe ich geweint. Das waren die Folgen, ja, die, durch die Kellererlebnisse da. Und was denn da alles ablief. Ich wusste ja gar nicht, was sie mit den Frauen und Mädchen da machen. Das wusste ich ja nicht. Das war mir ja... Ich habe nur gesehen, wenn die besoffen waren, und dann haben die da in eine Wohnung geschossen, wenn sie ihren Willen nicht gekriegt haben. Aber meine, ich wurde ja da nicht aufgeklärt. Und meine Mutter hat ja dann noch ein Kind geboren. Das war vom Sowjetsoldaten ein Kind. Das ist aber auch verhungert. Mein Vater, der hat uns das Essen ja gegeben. Der hat sich ja für uns geopfert, weil er dachte, die Familie muss essen. Und er ist eingeschlafen. Ich lag mit ihm in einem Bett. Und dann ist er gestorben. Er ist einfach nicht mehr aufgewacht. Da ganz eiskalte Füße gehabt. Und daran kann ich mich noch erinnern. Und dann musste ich raus und dann war der Vater weg.
0: Am 4. Juli 1946 ergeht vom Präsidium des Obersten Sowjets der UdSSR der Erlass über die Umbenennung Königsbergs in Kaliningrad. Namensgeber Michail Kalinin, formelles Staatsoberhaupt, ist kurz zuvor verstorben. Auch die Straße, in der die Bendigs wohnen, wird umbenannt in die Allee des Sieges, Prospekt Pobjedy.
3: Man wollte im Grunde den harten Schnitt machen, dass es eine Geschichte vor 45 gab, die eine deutsch geprägte Geschichte. Das sollte ausgelöscht werden. Und diejenigen, die angesiedelt werden, waren Sowjetbürger. Und die sollten im Grunde diese Stadt immer durch sowjetische Augen sehen und mit der sowjetischen Geschichte verbinden und keine Vorstellung von der Vorgeschichte haben.
0: Zu diesen Neubürgern gehört auch die Familie Tatjana Iljinas, die bereits 1946 nach Kaliningrad kommt. Das gesamte Königsberger Gebiet untersteht inzwischen der russischen föderativen Sowjetrepublik, nicht, wie geografisch plausibler, der litauischen Sowjetrepublik. Königsberg gibt es nicht mehr. Kaliningrad ist von nun an russisch. Dass ihr Vater einer von 671 leitenden Mitarbeitern ist, die von Moskau nach Kaliningrad geschickt werden, um dort den Kommunismus aufzubauen, weiß die kleine Tatjana damals nicht.
4: Mein Vater war gebildet. Und er war solch ein Kommunist, bis ins Knochenmark. Ganz schlimm. Deswegen hat er sich auch von seinen Eltern losgesagt, die Adlige waren. Die Eltern meiner Mutter hingegen waren Bauern. Und als mein Vater die Bauerntochter heiratete, war mit seiner Familie Schluss, hat er sich von seinen Eltern endgültig getrennt. Danach schickte Moskau ihn als Beauftragten für Metallindustrie nach Königsberg.
0: Sie ist 5 Jahre alt, als sie ihre neue, unbekannte Heimat zum ersten Mal sieht.
4: Der erste Eindruck war furchtbar, selbst für mich als damals kleines Kind. Der Bahnhof war zerstört. Und alle Häuser.
0: Obwohl ihr Vater zu den verantwortlichen Genossen gehört, quält auch die sowjetischen Neubürger der Hunger. Im ständigen Kampf um Nahrung geht es ihnen nicht viel anders als ihren deutschen Nachbarn. Rasch kommt die kleine Russin mit ihnen in Kontakt.
4: Deutsche gab es viele, sehr viele. Wir Kinder haben alle zusammen gespielt. Die meisten waren Jungs. Ich war das einzige Mädchen. Wir spielten. Für die Deutschen waren wir Russen immer Vanya und für uns waren alle Deutsche Hans. Hans, hallo!
0: In den Ruinen Kaliningrads sind noch 2/3 der Bewohner Deutsche. Tanjas sowjetischer Familie wird eine Wohnung am Tiergarten zugewiesen. Für die Kinder ist er trotz der gewaltigen Zerstörung eine Attraktion.
4: Wir wohnten gegenüber vom Tierpark, aber der war praktisch leer. Es gab keine Tiere außer einem riesigen Affen. Jedenfalls mir als Kind kam er riesig vor. Und dann gab es noch ein Flusspferd, Hans. Wir haben es gefüttert, selbst haben wir gehungert, aber diesen Hans haben wir irgendwie durchgefüttert.
0: Mit der Bildung des Königsberger Gebiets wird von Stalin in einem geheimen Dokument eine Volkszählung angeordnet. Im Juni 1946 leben demnach noch 42.957 Deutsche in der Stadt. Erst nach dem Zusammenbruch der Sowjetunion werden auch diese Dokumente öffentlich. Jahrzehnte bleibt die deutsche Stadt und ihr Untergang ein Tabu.
1: Ich war so ein ruhiger Typ. Ich habe manchmal tagelang gesessen, meine Hände habe ich hier in der Achsel gemacht, da war ein bisschen warm. Dann habe ich auf irgendwas zu essen gewartet. War nichts. Dann bekam ich mal von der Nachbarin eine Spatzensuppe mit einem Spatzenkopf. Das war ein Fest.
0: Leonid Plitman ist Kaliningrader. Dass er auch Jude ist, gilt in der Sowjetunion als Makel. Als sie untergeht, baut er mit Gleichgesinnten die jüdische Gemeinde in Kaliningrad auf und er beginnt nach den Spuren der Vergangenheit zu suchen. Nach und nach werden Schicksal, Geschichte und Kultur der Königsberger Juden für ihn sichtbar.
5: In Kaliningrad gab es drei jüdische Friedhöfe. Dieser ist der bekannteste, denn hier sind sehr viele berühmte Persönlichkeiten begraben worden. Der berühmteste, würde ich sagen, war Rabbiner Salander. Bis heute kennt man ihn.
0: Angelegt wird der Friedhof Anfang des 19. Jahrhunderts. Nach wenigen Jahrzehnten wächst die jüdische Gemeinde in Königsberg auf 4000 Mitglieder. Einer der wohlhabendsten damals ist der Großkaufmann Max Arendt. Seine Enkeltochter Hanna wird eine der einflussreichsten Intellektuellen der Nachkriegszeit. Im sowjetischen Kaliningrad ein vergessener Ort.
5: Als Bürger von Kaliningrad, der hier sein ganzes Leben verbracht hat, tut es mir sehr leid. Ich schäme mich sogar ein wenig. Warum war das notwendig, hier alles platt zu machen, die Gräber zu zerstören? Die Menschen haben es damals nicht verstanden nach dem Krieg. Der Krieg war ja grausam. Die Menschen waren sehr verunsichert, dachten, das ist ein deutscher Friedhof und deshalb kann man damit alles machen. Die Grabsteine wurden herausgerissen und daraus Straßen oder auch Garagen gebaut. Auf der Suche nach etwas Kostbarem wurden die Gräber geplündert. Eine Schande.
0: 1947 entscheidet sich das Schicksal der Deutschen in Kaliningrad, auch das der wenigen Juden, die den Nationalsozialismus überlebt haben. Streng geheim ergeht am 11. Oktober 1947 ein Befehl des sowjetischen Innenministeriums zur Aussiedlung aller Deutschen aus dem Kaliningrader Gebiet. Mehr als die Hälfte ist seit Kriegsende an Hunger, Seuchen und Not gestorben. Die 40.000 Überlebenden werden nun für immer aus ihrer Heimat vertrieben.
4: 1947, als sie evakuiert wurden. Ja, das habe ich mit eigenen Augen gesehen. Sie konnten nur mitnehmen, was sie tragen konnten. Gegenüber von uns wohnte eine deutsche Oma mit zwei Jungen, Hans und Hans. Und die Oma wusste, dass wir als Familie mit vier Kindern keine Millionäre waren. Sie hat uns angefleht, etwas von ihr anzunehmen. Schränke, Betten, solche Sachen von ihr. Doch der Vater hat es nicht erlaubt. Von den Deutschen etwas zu nehmen war verboten und er war Kommunist.
1: Mich haben sie auch aus der Klinik geholt. 1948 im März. Ich hatte schwere Malaria. Wurde auf meinen Handwagen gesetzt und meine Schwester hat mich da hingezogen, zur Stadt. Wir mussten dann zu dem Hauptbahnhof, die ganzen Leute. Und da war aber schon eine Verkaufsstelle. Da konnte Mutter kaufen Brot. Und da hatte sechs Brote gehabt und wohl 4 Kilo Zucker. Und das war. Das war unser Glück, dann haben wir wenigstens in den 2 Tagen da eine Verpflegung gehabt.
0: Die meisten Königsberger werden wie die Bendigs in die sowjetische Besatzungszone deportiert. Über ihre Herkunft und das Leid, das ihnen widerfahren ist, müssen sie schweigen. Denn jede Erinnerung an diesen Ort stellt in der DDR die Existenz Kaliningrads in Frage und damit die der Sowjetunion. Eine Straftat, die in der Verfassung der DDR als Gefahr revanchistischer Propaganda verankert ist. Also fügen sich die ehemaligen Königsberger und beginnen jenseits der Heimat ein neues Leben. Nach der Deportation der deutschen Bevölkerung leben in Kaliningrad vor allem sowjetische Militärangehörige. Erst später kommen Zivilisten aus der Sowjetunion. Kaliningrad ist nun der westliche Vorposten der Sowjetunion und die Häfen werden zum strategischen Faktor im beginnenden Kalten Krieg.
3: Das Kaliningrader Gebiet, der Kaliningradskaja Oblast, war ein großes, großes Militärlager. Also im Grunde lief es am Ende zwischen 75 und etwa 100.000 dort stationierte Truppen, die unterschiedlichsten Waffengattungen, die da waren, Luftwaffe, Bodentruppen, aber vor allen Dingen auch sehr stark Marine dort vertreten. Und da war es gesetzt, dass diese Stadt natürlich und auch diese Region insgesamt aufgrund der militärischen Bedeutung ein Sperrgebiet wurde.
0: Gustav Hesse ist 21 Jahre alt, als er 1952 zu einer geheimen Mission aufbricht. Er ist Offiziersschüler der Seepolizei Paro, eine Einheit, die 1950 lautlos in der DDR gegründet wird. Nur eine winzige Nachricht in der Parteizeitung informiert darüber, doch bleibt die verdeckte Aufrüstung geheim. Auf Befehl Stalins sollen 50 Deutsche, junge, ideologisch zuverlässige Kader, ausgebildet werden. Einer von ihnen, Gustav Hesse, Tarnname der Aktion Gruppe Kubasch.
6: Es war bekannt, dass eine Gruppe Kubasch damals in Kaliningrad 52 zur Ausbildung war. Man wusste, ob das eine Offiziersgruppe war oder Leute, die zu Offizieren ausgebildet werden sollten. Aber wer konkret damals dabei war, das war mir persönlich nicht bekannt.
0: Holger Neidl war Offizier der DDR-Volksmarine. Auch er erfährt erst viele Jahre nach der Wende, wie genau diese damals streng geheime Mission ablief. An der Militärakademie in Kaliningrad werden die DDR-Offiziersschüler von sowjetischen Militärs ausgebildet. Dass sie Deutsche sind, spielt keine Rolle, denn als Waffenbrüder kämpfen sie nun gemeinsam gegen den Klassenfeind. Viele der Absolventen gehören später zur militärischen Elite der DDR. Auch Gustav Hesse. Als Vizeadmiral ist er stellvertretender Chef der Volksmarine. Immer wieder kehrt er nach Kaliningrad zurück. In den 1980er Jahren ist es Holger Neidl, der vor Kaliningrad ein Raketenschiff kommandiert.

0: 1953 zieht Leonid Plitman mit seiner Familie aus Weißrussland nach Kaliningrad. Sie hoffen auf ein besseres Leben. Er ist damals 5 Jahre alt. Ein kleiner jüdischer Junge, der beginnt, seine neue Heimat zu erkunden.
1: Ich erinnere mich an die Ruinen, den Bahnhof, vielen Soldaten auf den Straßen. Das war die Kindheit. Und an den Antisemitismus erinnere ich mich, als ich als Jude beschimpft wurde, unser Haus als Judenhaus. Ich habe sehr heftig darauf reagiert. Ich begann Sport zu treiben und hatte so die passende Antwort. Das half mir das ganze Leben.
0: Leonid Plitman boxt sich durch im Kaliningrad der 50er Jahre. Die Ruinen sind sein Spielplatz. Der abenteuerlichste ist der zerstörte Königsberger Dom.
1: Für uns kleine Jungs war das natürlich sehr spannend. Einmal bin ich im Dom bis in den Turm geklettert, konnte aber nicht mehr hinunter. Daran kann ich mich noch sehr gut erinnern. Wir sind auch in den Keller geklettert. Wir fanden einen, der zugemauert war. Und dann haben wir uns am Wochenende verabredet, um die Steine wegzuräumen, um in die Gänge zu gelangen. Das taten wir, erkundeten diese unterirdischen Gänge und fanden sehr viel. Eine Menge Waffen waren darunter, auch automatische. Und wir haben alle vor Ort ausprobiert.
0: Als Bauunternehmer wird er später helfen, die Ruine des Königsberger Doms instand zu setzen. In den 60er Jahren wird Kaliningrad zur sozialistischen Musterstadt betoniert. Anstatt der roten Ziegel Königsbergs dominiert nun das Grau der neuen Plattenbauten. Das berühmte Königsberger Schloss wird gesprengt. Der Palast der Sowjets soll die kommunistische Idee in Kaliningrad zum Strahlen bringen.
2: Es war wirklich sehr schade um das Schloss. Dafür hat man dann dieses Haus gebaut. Wir nennen es Denkmal für den Kommunismus. Es ist Jahrzehnte alt und steht immer noch leer. Das Denkmal des Kommunismus.
0: Wie der Kommunismus bleibt auch das Haus der Sowjets unvollendet. Das Fundament ist nicht stabil und in den 70er Jahren werden die Bauarbeiten eingestellt.

0: Zu jener Zeit ist Tatjana Iljina verheiratet. Doch sie verlässt ihren Mann und zieht die beiden Kinder in Kaliningrad alleine groß. Eine Allergie zwingt sie, ihren Beruf als Hebamme im staatlichen Krankenhaus aufzugeben. Sie schult um und wird Kosmetikerin.
1: In der Sowjetunion belegten wir als Kombinat der Friseursalons den ersten Platz vor Moskau und St. Petersburg. Wir haben sie alle überholt.
0: Tatjana Iljina wird 50, als es mit der Sowjetunion zu Ende geht. Sie wagt sich in die Selbstständigkeit und bis heute führt sie ihren eigenen Salon. Sie kennt das Geheimnis, weshalb ausgerechnet in Kaliningrad das Geschäft mit der Schönheit blüht.
1: Abgesehen davon, dass wir sozusagen eine Militärstadt sind, hier ist viel Militär, viele Matrosen, gibt es hier mehr Frauen als Männer. Und jede versucht, auf sich zu achten, sich schön zu machen, herauszustechen. Deswegen denke ich, dass unsere Frauen von der Schönheitspflege besonders viel Gebrauch machen. Und ein anderer Grund dafür könnte sein, dass wir so nah am Westen sind. Vielleicht auch deshalb. Zu uns kamen Deutsche, sehr viele, und all das spielt eine Rolle.
0: Aus der Seepolizei in der DDR ist längst die Volksmarine geworden. Und zum Hauptquartier der Baltischen Flotte in Kaliningrad bestehen engste Verbindungen. Die Ostsee ist für die Militärbündnisse in Ost und West von strategischer Bedeutung. Im Kriegsfall ist sie das Nadelöhr zur Nordsee. Vor Baltisk, dem Militärhafen des Kaliningrader Gebietes, findet jährlich das sogenannte Raketenschießen statt. Auch Holger Neidl und Volkmar Weiß haben als junge Offiziere an dieser militärischen Übung teilgenommen. Ihr Raketenschiff ist damals eines der modernsten.
2: Sie hatten damals eine weitreichende Raketenbewaffnung. Sie hatten eine sehr moderne Turbinenanlage, also 4 Gasturbinen haben wir als Antriebsanlage, 32.000 PS. Dadurch waren wir sehr schnell. Und diese Schiffe hatten natürlich auch entsprechend ihrer Größe mehr Bewegungsfreiheit an Bord. Und dadurch waren die natürlich für uns auch was Besonderes.
0: Beide haben an der Offiziershochschule in der Sowjetunion studiert und sprechen fließend Russisch. Für die Seeoffiziere ist das Raketenschießen vor Baltisk die Herausforderung. Denn nur im relativ großen Übungsgebiet der sowjetischen Baltischen Flotte ist der praktische Einsatz der Raketen möglich.
3: Die Besatzungen wurden am Anfang des Ausbildungsjahres festgelegt, wer rüberfährt. Und dann ging die Ausbildung los. Angefangen von den Matrosen, Unteroffizierer, Vorbereitung, denn auch die Technik, warten, damit die in Einsatz bereit bleibt. Und dann wurde geübt, geübt, geübt, immer weiter geübt. Und wenn der große Augenblick kam, dass wir rübergefahren sind und die Vorbereitung und dann raus, dann ging natürlich die Muffe, fliegt die Rakete und trifft sie auch.
0: Von Dranske auf Rügen geht es nach Baltisk. Bevor die militärische Übung in der Ostsee beginnt, wird das Areal für die zivile Schifffahrt gesperrt.
3: Und hier an Bord bin ich dann verantwortlich gewesen für die Waffenleitanlagen, für die Artillerie, für die Waffenleitanlagen, für die Raketen, für die Navigationsanlagen und für den ganzen Funkabschnitt.
0: Als Volkmar Weiß im Sommer 1989 zum Raketenschießen nach Baltisk fährt, ahnt er nicht, dass das Militärbündnis kurze Zeit später nicht mehr existiert. Auch für Holger Neidl sind das Ende des Kalten Krieges und das der Armee, der er dient, eine existenzielle Zäsur. Das Raketenschiff Hans Beimler ist das einzige dieser Klasse, das Holger Neidl mit seinen Vereinsmitgliedern in Deutschland erhalten konnte. Als Museumsschiff liegt es in Peenemünde vor Anker. Zu den ehemaligen Offizieren in Kaliningrad haben sie bis heute Kontakt. Als das Jahr 1990 beginnt, verfolgen die Kaliningrader überrascht, was östlich und westlich von ihnen vor sich geht. Im März erklärt Litauen seine Unabhängigkeit von der Sowjetunion. In Moskau beginnen Verhandlungen über die Wiedervereinigung der beiden deutschen Staaten. Kaum jemand ahnt, dass Kaliningrad, bald abgeschnittene Insel, zum Einsatz auf dem politischen Roulette der deutschen Wiedervereinigung wird.
4: In dem Zusammenhang hat ein hochrangiger

0: deutsches Botschaftsmitglied von Arnim Gespräche geführt und am Ende dieser Gespräche mit einem sowjetischen Unterhändler, von dem man nicht so richtig wusste, wie ist er eigentlich zuzuordnen, ist es ein KGB-Mann, ist es ein Mann aus dem ZK namens Geli Batenin. Am Ende dieses Gespräches hat er gemeint, also er wollte mit von Arnim nochmal im Vertrauen, off the record sozusagen, nicht fürs Protokoll, eine Frage stellen, wie man sich denn positionieren würde, wenn die sowjetische Seite Kaliningrad, die Stadt Kaliningrad und Kaliningradska Oblast, das Kaliningrader Gebiet, quasi mit in die Verhandlungsmasse mit den Deutschen also auch anbieten würde.
1: Ein ebenso heikles wie fragwürdiges Angebot. Denn eine Bedingung für die deutsche Wiedervereinigung ist die Anerkennung der Grenzen nach 1945. Kaliningrad als Verhandlungsmasse ins Gespräch zu bringen, ist offensichtlich ein Störversuch im Einigungsprozess, der schließlich ins Leere läuft. Alle Truppen der baltischen Flotte werden aus den ehemals verbündeten Ländern nach Kaliningrad zurückbeordert. Die Unterbringung und Versorgung der Militärangehörigen und ihrer Familien ist eine von vielen Herausforderungen für das postsowjetische Kaliningrad. Die Stadt öffnet sich. Besucher aus dem Westen kommen und viele von ihnen sind Deutsche, die sich hier auf Spurensuche nach der eigenen Geschichte begeben. Doch Kaliningrad hat wenig gemein mit dem Ort, der einst Königsberg hieß. 1992 wird mit dem Wiederaufbau des Königsberger Doms ein Zeichen gesetzt. Mit erheblichen finanziellen Mitteln aus Deutschland wird er 1998 als Museum und Konzertsaal eingeweiht. Initiator und Stratege des Projekts ist Igor Odinzow, ein pensionierter Oberst der sowjetischen Armee. Das Einzige, was dem Königsberger Dom noch fehlt, ist eine neue Orgel.
2: Wir haben ja in Russland auch viel zu tun gehabt. Wir kennen die russische Mentalität. Und Herr Odinzow ist ein Mann gewesen, wo man gleich gespürt hat, der hat alles in der Hand. Und der sagt, wo es lang geht. Und mit dem hatten wir dann also den ersten Kontakt. Und er sagte mir dann, wir brauchen eine Orgel, und zwar muss die 135 Register haben. Da habe ich mir gesagt, woher kommt der auf die Idee, eine Orgel mit 135 Registern zu haben? Weil für mich war das viel zu groß. Dann haben wir nochmal nachgefragt und dann kam die Antwort, naja, der Riga Dom, sie muss größer sein.
1: Es ist das renommierte Brandenburger Traditionsunternehmen Schuke, das vom russischen Bauherren mit der Orgel für den Königsberger Dom beauftragt wird. Matthias Schuke, damals Chef der Firma und Orgelbauer, kann Igor Odinzow überzeugen, dass es in Kaliningrad nicht die größte Orgel sein muss, sondern eine einzigartige. Aber noch fehlt etwas Wesentliches: die Finanzierung. Als der mächtigste Mann Russlands Kaliningrad zu seiner Bühne macht, ist das nur eine Frage der Zeit.
2: Also zur 750-Jahr-Feier waren natürlich viele Politiker auch in Königsberg, also aus Europa und natürlich auch Putin. Und im Weggehen wurde ihm von Putin zugesichert, du kannst die Orgel bauen lassen, du kriegst das Geld.
1: Matthias Schuke geht das Projekt an. Auch sein jüngerer Sohn, der mit seinem Bruder die Firma später übernimmt, arbeitet mit. Trotz vieler Hürden kommen sie voran, bis ein Detail für Diskussionen sorgt. Zur Orgel des Königsberger Doms gehört eigentlich das Wappentier Preußens.
2: Über dem Mittelturm ganz oben prangte der preußische Adler. Der konnte natürlich nicht in Russland sein, das ist klar. Und da hat Odinzow gesagt, nee, das machen wir nicht. Aber der Königsberger Dom ist wieder auferstanden und deswegen kommt da oben ein Vogel rauf, sagt, das ist der Phönix aus der Asche.
1: Und so prangt statt Preußens Adler nun ein roter Phönix auf der Orgel des Königsberger Doms. Nur einen Steinwurf vom Dom entfernt treffen sich die Männer der jüdischen Gemeinde zum Gebet. 1938 wurde hier die Königsberger Synagoge in der Pogromnacht zerstört. 80 Jahre später konnte sie endlich wieder eingeweiht werden. Leonid Plittmann hat daran als Bauunternehmer und engagiertes Mitglied

0: Mitglied der Kaliningrader jüdischen Gemeinde einen erheblichen Anteil.
1: Es wurde nicht so direkt gesagt, aber es war nicht erwünscht, unsere Synagoge Königsberger Synagoge zu nennen. Deshalb heißt sie Neue Kaliningrader Synagoge. So war es gewünscht und wir haben es so gemacht. Schließlich sind wir Kaliningrader, Bürger Russlands.
2: Als junger Mann in der Sowjetunion war ich Kommunist. Mit der Privatisierung wurde ich Kapitalist. Nun bin ich ein religiöser Mensch.
0: Leonid Plitman versucht, eine Brücke zu bauen aus der deutsch-jüdischen Vergangenheit in die Zukunft. Inzwischen gehören mehr als 2000 Mitglieder zur Kaliningrader jüdischen Gemeinde. Am frühen Morgen startet Wassili Plitin mit seinen Mitstreitern ins Umland von Kaliningrad. Sie nennen sich Ruin Keepers und haben es sich zur Aufgabe gemacht, die historische Substanz in Kaliningrad und der Umgebung zu erhalten. Eine Reise in die Vergangenheit.
3: Ostpreußen ist jetzt auch meine Heimat und das Kaliningrader Gebiet wiederum ist ein Teil von Ostpreußen. Das heißt, wir splitten unsere Geschichte nicht in gegensätzliche Epochen. Für uns gehört das alles zusammen. Die Vergangenheit ist ein gemeinsamer Pfad.
0: 2019 hat Wassili Plitin den Verein gegründet, Ruin Keepers, Ruinenwächter. Um die alten Gebäude erhalten zu können, arbeiten sie eng mit den Kommunalverwaltungen und den Behörden des Denkmalschutzes zusammen. Jedes Wochenende ist ein Teil der inzwischen 300 Mitglieder unterwegs, um die Spuren der Geschichte sichtbar zu machen. Zwar fehlt ihnen das Geld, um die alten Kirchen und Schlösser komplett zu sanieren, doch sie vor dem Verfall zu retten, als Denkmal zu schützen, ist Ziel dieser Gruppe.
3: Als Kaliningrader der dritten Generation haben wir begonnen, diese Erde als unsere zu begreifen. Bei der Arbeit, die wir machen, ist vielleicht das Wichtigste, dass wir uns dem Ort zugehörig fühlen. In der Sowjetzeit war die Auffassung verbreitet, dass es eine russische und eine deutsche Vergangenheit gibt, die nichts verbindet. Wir sagen, egal ob russisch oder deutsch, es gehört zu uns und wir müssen uns darum kümmern.
0: Und wenn eines Tages die Paterswalder Kirche in der Siedlung Bolschaja Poljana wieder instand gesetzt ist, werden Besucher kommen, um sie zu bewundern. Wassili und sein Trupp verbinden die losen Enden der Vergangenheit mit der Gegenwart und gehen dafür neue Wege. Tatjana Iljina geht ihren eigenen Weg durch die Zeit. Seit die Kaliningraderin vom Virus des amerikanischen Line Dance angesteckt wurde, ist sie leidenschaftliche Tänzerin in diesem Ensemble. Königsberg Happy Cats nennen sich die Frauen. Königsbergs fröhliche Katzen. Das Kostüm, das sie sich extra genäht hat, schmücken kunstvolle Paillettenbuchstaben samt Hammer und Sichel.
4: Union der Sozialistischen Sowjetrepubliken.
0: Es ist Frieden in Kaliningrad. Deutsche gibt es heute weniger. Auch andere Besucher aus dem Westen sind rar zwischen Sowjetstern und russisch-orthodoxer Kathedrale. Und dennoch ist der westlichste Ort Russlands den Deutschen am nächsten und bleibt ein Tor nach Osten.

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0: Taxifahrer Wiegner liebt Fernreisen mit charmanten Damen. In diesem Jahr kutschiert er Christa Pfeiler vom Schwarzwald nach Kaliningrad, dem ehemaligen Königsberg. Den Chauffeur hatte die Dame über einen Bekannten kennengelernt. Nun geht es mit ihm 1500 Kilometer gen Osten. Langsam und gepflegt. Mitten in der Ferienzeit.
1: Der Stau hier, der war schon vom Flugzeug aus zu sehen.
2: Ich ahne Schreckliches. Hier vorne dann irgendwo reinschmuggeln. Da ist Geduld angesagt heute.
0: Dennoch ein glücklicher Start. Hans Wiegner kennt einen Schleichweg. Die Dame stammt aus Königsberg, er aus Leipzig. Ein Sachse mit Sinn für Seniorinnen und Russischkenntnissen.
1: Das habe ich meinem Enkelsohn mal gelernt.
2: Ja?
1: Das hat er ganz schnell besungen. Und Zorro, das fand der Herr.
2: Ich bin angenehm überrascht. Ich kann das ja jetzt nur vom Telefongespräch. Und ansonsten bin ich sehr angetan.
1: Ich habe gedacht, ich werde nicht mehr hinfahren. Aber ich freue mich doch drauf, noch mal nach Hause zu kommen.
0: Königsberg in Ostpreußen, Christa Pfeilers verlorene Heimat. 13 Jahre war sie alt, als die Sowjets sie deportierten. 2 Jahre lang lebte sie dann in der sowjetischen Zone. 1949 wurde sie von einer Tante, selbst ein Ostflüchtling, im Schwarzwald aufgenommen. Ihre Eltern waren da schon lange tot. Doch Burgberg im Schwarzwald war auch nicht einfach für arme Flüchtlinge.
3: Hier bin ich nach der Konfirmation mit Tante Hildegard. Das ist dann schon die alte Strecke. Und dann hat das angefangen zu regnen und mein kleines schwarzes Krepp wurde immer kürzer. Und dann kam der rosa Unterrock raus. Da oben ist das Haus. Und vom Dachgeschoss, die Fenster, da haben wir das Zimmer gehabt.
0: Als Waise im Goldenen Westen. Gemeinsam mit der Tante in einem Zimmer. Wohnraum wurde Flüchtlingen damals zugewiesen. Ein mittelloser Start in eine ungewisse Zukunft. Hans Wiegner hat anderes im Kopf.
2: Ich spiele. Ich suche meinen Hund.
0: Den Jimmy hat er sich vor ein paar Wochen zugelegt. Seine neue Liebe. Christa Pfeilers Geschichten können da kaum mithalten.
1: Das war das ehemalige Mädcheninternat. Und das ist die Kirche, in der bin ich 1950 konfirmiert worden. Alle waren derart wunderbar angezogen mit Pelzen und viel Schmuck. Und die Mädchen hatten alle neu genähte Kleider bekommen. Und ich hatte so ein kleines von so einem Care-Paket einer Amerikanerin. Da habe ich mir geschworen, ich will nie wieder hungern, ich will nie wieder frieren und ich möchte nicht so arm bleiben.
0: Ein Schwur für die Zukunft. Doch die Erinnerungen bleiben. Und die Vergangenheit holt Christa Pfeiler immer wieder ein. Die Fahrt nach Ostpreußen führt zunächst über Würzburg nach Sonneberg, dann nach Bautzen. Von dort sind es noch 800 Kilometer bis ins ehemalige Königsberg.
1: Die hat mir mal jemand zur Verfügung gestellt. Und ich wusste, dass der mir das schickt. Dann habe ich den Brief rausgenommen. Aber mich hat das derart überwältigt. Ich habe eine halbe Stunde im Keller gesessen und geweint. Ich konnte nicht durchs Treppenhaus gehen. Das ist ein Kinderhaus bei Königsberg. Das sind diese halb verhungerten Kinder hier, wo die Beine, das sehen Sie an den Beinchen. Und da oben, da haben sie dann einen Verband gemacht, das ist wahrscheinlich durch die Läuse, ist die Kopfhaut mit in Mitleidenschaft gezogen. Ich habe auch nicht viel besser ausgesehen, als ich das eine Jahr mit meiner Pflegeschwester alleine war. Und mit den Stöckerbeinen habe ich da eine Wäsche gewaschen für das russische Militär, damit man ein Stückchen Seife bekommen hat und ab und zu mal ein Stück Brot.
0: Ein gutes Jahr lang lebte Christa Pfeiler im sowjetischen Kinderhaus. Von 1946 bis 1947. Zusammen mit der von ihrer Mutter adoptierten Schwester.
1: Das sind die beiden Suchbilder von meiner Pflegeschwester, also die in Amerika.

0: Amerika lebt und mir. Da hat man uns also 4 Monate lang mit Kartoffeln und Mehlsoße gepeppt, damit wir endlich mal ein bisschen dicke Backen bekommen.
1: Als Christa Pfeiler in den Westen kam, lebte Hans Wiegner noch in der DDR. Kurz vor dem Mauerbau floh auch er, baute Autobahnen, bevor er in Baden-Baden Taxifahrer wurde. Einmal im Jahr geht es seither auf große Taxitour nach Italien. Mit gebanntem Blick auf die lieblichen Landschaften.
2: Ich habe den Taxitunnelblick, was mich die Leute immer sagen, du siehst niemand, du hast einen Tunnelblick. Ich sage, wenn ich mit Taxi fahre, ihr seht mich alle, aber ich sehe doch euch nicht.
1: Vorbei an Heilbronn und Würzburg geht es weiter ins Frankenland. Hier war Hans Wiegner noch nie. Musik hebt die Stimmung. Wenn nur die Technik mitspielen würde, die Scheibe klemmt. Der Magen knurrt.
3: Wollen wir jetzt hier auf diesem Stück an den Rasthof gehen?
2: Falls hier in diesen Bayerisch-Sibirien überhaupt noch was kommt.
1: Bayerisch-Sibirien? Eine Region mit Überraschungen.
0: Wir sind in Königsberg.
2: Ein Keller.
0: Wollen Sie nicht Wein kaufen haben?
2: Nee, von Franken nicht unbedingt.
0: Franken nicht.
2: Wir haben doch so guten Wein im Badischen.
0: Ja, das stimmt auch.
1: Königsberg im tiefen Frankenland. Der Ortskern, ein Schmuckstück.
2: Was wollen wir eigentlich denn das Königsberg noch fahren?
0: Ja, bleiben wir gleich hier.
1: Es ist früher Nachmittag. Suche nach einem zünftigen Lokal. Hans Wiegner konzentriert sich.
2: Steht da noch hier solche, alle nicht angeschnallt.
0: Das ist, glaube ich, der Eingang fürs Hotel.
1: Das fränkische Königsberg geht auf Kaiser Barbarossa zurück. Seit dem 18. Jahrhundert hat sich der Ortskern nicht mehr verändert. Ein kleiner Touristenmagnet und ein Hort für Freunde urdeutscher Tradition. Ganz nach dem Geschmack des Taxifahrers.
2: Alles nicht gesund, was ich esse.

0: Königsberg und ein Rheinländer, der die ostpreußische Entchenhymne trällert, mitten in Bayern. Eindrücke, die manche ermüden. Die Dame und ihr Chauffeur. Christa Pfeiler hat sich früh zurückgezogen. Glück für Hans Wiegner. Am Abend ist Pokalfinale.
1: Das war zu viel. Aber gerade im DFB-Pokal.
0: Der Abend endet spät für Hans Wiegner. Und der neue Tag beginnt früh. Christa Pfeiler möchte noch an den Ort ihrer Flucht. Und Hans Wiegner die defekte Musikanlage reparieren.
2: Ja, die CD klemmt. Jetzt geht's immer weiter hinter. Also, die ist verloren. Können wir höchstens uns irgendwo noch bewegen. Wenn's die rausholt. Die Sekte. So eine Autoelektriker oder sowas, wie man bekannt ist. Das sehe ich da. Was ist das? Ach, das war was anderes. Ha, siehe da. Und jetzt? Am besten wir lassen sie jetzt laufen. Wenn Schluss ist, kommt sie dann vielleicht raus. Was ist das? Manchmal Glück.
0: Hans im Glück. Mit seiner Lieblingsarie geht es weiter. Kein Navi, keine Ortskarte. Bei der Orientierung verlässt sich Hans Wiegner auf sein Pfadfindergespür.
2: Guten Tag. Können Sie uns sagen, wo die ehemalige Grenze war?
3: Wir stehen genau drauf. Wir stehen genau drauf. Das ist der McDonald's. Das ist genau die Grenze.
4: Genau, da ist so eine Berg und jetzt kommt Neustadt.
0: Ein Fastfood-Konzern genau auf der früheren Zonengrenze. Auch so ein Symbol der deutschen Einheitsgeschichte. 1949 hatten Grenztruppen hier Zäune errichtet. Sonneberg wurde sowjetisch, Neustadt britisch. Und die damals 15-Jährige wollte mit ihrer Begleiterin in den Westen.
5: Wir beide sind da freudestrahlend hinmarschiert. Und als wir an dem Gebüsch waren, kamen zwei Bajonette aus dem Gebüsch raus. Aber das waren nicht die Russen, wie ich erst gedacht habe. Mir ist fast das Herz irgendwo sonst hingerutscht. Es war deutsche Polizei, die für die britische Kommandantur gearbeitet hat.
0: Doch dass im Westen auch nicht alles glänzt, erfuhr sie erst später.
5: Dann fiel mir immer der Spruch ein, du kamst aus dem Roten Osten, ging schwarz über die grüne Grenze, kamst nach dem Goldenen Westen, wo du dein blaues Wunder erlebtest.
0: Hans Wiegner machte 1960 rüber. Den Mauerfall haben beide im Fernsehen verfolgt. Mit Genugtuung.
2: Das ist halt Deutschland, gehört zusammen.
5: Die Aussage damals, es werden blühende Landschaften entstehen, die sind zum großen Teil entstanden. Sicher nicht in allen Ecken, aber diese Ecken gibt es auch in der ehemaligen Bundesrepublik.
2: Es gab so viele Stimmen, ja, das Gute, das hätte man erhalten sollen. Und vieles war besser in der DDR. Es war alles Mist. Vielleicht ecke ich da jetzt sehr an. Ich habe sogar gesagt, man sollte eigentlich im Erzgebirge und Thüringer Wald Planierhafen ansetzen und alles in die Ostsee hochschieben. Es war alles Mist.
0: Bautzen ist nahe. Und auch das schöne Dresden. Aber Christa Pfeiler hat es eilig. Im Hellen noch möchte sie das Haus ihrer Pflegeeltern sehen, den Ort, wo sie nach ihrer Deportation landete. Voller Hoffnung, aber auch voller Zweifel.
5: Ich musste ja einen Pass auch schon an der DDR nachher haben, 1949. Und da sagte die Fotografin zu mir, Mädchen, kannst du nicht mal ein bisschen lachen? Das sieht ja so traurig aus und so misstrauisch. Aber es hat schon gestimmt. Ich habe lange Zeit, dass ich misstrauisch zu allen Leuten war. Und das war also sehr ausgeprägt, muss ich sagen. Ich habe immer gedacht, wollen die was von mir oder wollen die mich übers Ohr hauen oder so.
0: Wiegner ist überpünktlich. Über die Bautzener Friedensbrücke geht es nach Groß-Postwitz, einem 3000-Seelendorf. noch mehr Fresser. So wurden viele Ostflüchtlinge im Trümmerdeutschland empfangen. Christa Pfeiler hatte Glück. Sie fand hier schnell eine Gastfamilie in einer intakten Umgebung.
6: Also den Blick habe ich nie vergessen.
7: Ja, ist spitzenmäßig.
6: Mhm. Damals waren die Bäume ja auch noch nicht so groß. Ich hatte endlich ein eigenes Zuhause, nachdem ich immer zu viert in Königsberg schlafen musste.
0: Es war ein kalter Dezembertag, an dem Christa Pfeiler 1947 ankam und in der Fremde familiäre Wärme suchte.
6: Wir standen wie auf dem Markt unten auf dem Marktplatz, diese 28 Kinder oder 25, und standen ein paar Frauen drumherum, die sich dann ein Kind ausgesucht haben, dass sie über Weihnachten sich in die Familie nehmen. Ich kam mir schon wie auf dem Sklavenmarkt eigentlich vor, wo jeder so beobachtet und fixiert wurde.
0: Ein ruhiges Weihnachtsfest. Und sie durfte bleiben, auch weil sie für ihr Alter sehr ernst wirkte.
6: Ja, ich musste erwachsen sein. Ich habe meine Mutter ja selber begraben. Wer hätte das tun sollen?
0: Bei der Pflegemutter wollte sie einfach wieder Kind sein, mit ihren 13 Jahren. Das Zentrum von Bautzen. Hans Wiegner wäre lieber gleich weitergefahren, nach Bayerisch-Sibirien, nun auch noch eine Nacht in der sächsischen Einöde. Christa Pfeiler sucht das Geschäft ihres Pflegevaters. Er verliert sich in Träumen vom sonnigen Süden, bis ihn seine Pflicht widerruft.
2: Ach so, Frau Pfeiler, stehe ich da hinten wie so ein Depp. Ja, ist schon drin. Wie immer, wer zu spät kommt, dem bestraft das Leben.
0: Die Papstbrücke in Görlitz. Drüben beginnt Polen. Die Straßen sind verwinkelt. Wegweiser fehlen.
8: Rein gefühlsmäßig fahre ich falsch. Ich hoffe nicht, dass wir jetzt hier noch eine Stadtrundfahrt machen.
9: Da ist noch viel zu tun. Guck mal, die Lokomotive.
0: Nichts wie auf die nächste Schnellstraße. Die Strecke geht weiter über Thorn und Allenstein bis ins frühere Königsberg.
2: Wir haben ein Fahrrad da.
6: Ja, das ist ein deutscher Rentner. Das finde Görlitz sehr schön, aber ich möchte dort nicht leben. Nein, nein.
2: Oh, kann ich glücklich sein, dass ich da nicht hier...
6: Das ist nicht meine Version.
2: Ein Storch.
6: Noch ein Storch, oder? Täusche ich mich. So, es stehen sogar zwei hier.
0: Reizvolle Landschaften, eintönige Dörfer und Städte, viel Natur und Kultur. Polen kann die Sinne verwirren. Mitten im Land liegt Gnesen, eine der ältesten Siedlungen Polens und Krönungsort der ersten polnischen Könige. Bestes Sightseeing vor dem nächsten Stopp. Thorn liegt an der Weichsel.
2: Dann müssten wir jetzt bald da sein.
0: Hohe Erwartungen bei der Dame und ihrem Chauffeur. Thorn gilt als eine Perle der nordischen Backsteingotik. Doch wo bitte ist das Hotel?
2: Das Hotel Kukus. Little bit.
10: You must go. Go on there, yeah?
2: Right, yeah.
10: Yes. To the lights.
2: Go ahead. Straight on.
10: Yes. Okay. McDonald's.
2: Yes. 1 kilo. 1 kilo.
10: About 1 kilometer.
2: Okay. McDonald's.
10: Thank you.
0: Hans Wiegner, ganz der Kavalier für seine Dame. Und stets um klare Verhältnisse bemüht. Einzelzimmer oder Gesamtrechnung? Wie war das doch gleich?
11: One is enough. Will you take one beer for all of us?
2: Separate. One beer. Okay.
6: Nein, ich frage, ob Sie einen beer wollen.
2: Ach so, Rechnung, ja.
6: Same.
0: Durchschnaufen in der Altstadt von Thorn, dem Geburtsort des Astronomen und Mathematikers Nikolaus Kopernikus. Beim Bummel braucht man keine fremden Sprachen, nur offene Augen. Doch Hans Wiegner muss schnell zurück aufs Zimmer. Seine Frau ruft. Christa Pfeiler bleibt allein zurück.
12: Hallo, Hans.
2: Ja, hallo.
12: Du stehst immer auf dem Display, das ist schön.
2: Wo stehe ich? Was hast du gesagt?
12: Hat auch verraten, dass es eine sehr attraktive Dame ist, ne? Mit sowas muss ich leben. Also Angst wäre zu viel gesagt, aber so ganz sicher kann man sich nie sein bei dem Herrn.
0: Der nächste Morgen. Nach 5 Reisetagen braucht die Dame Pflege. Und Wegner etwas von seinem Taxiboss für die russische Grenze.
2: Wir bräuchten eine Bescheinigung, dass ich berechtigt bin, diesen Wagen zu fahren. Ja. Okay.
6: Ich habe ja als Kind zuerst vom Krieg nicht allzu viel mitbekommen. Wir hatten niemand in der Familie, der aus der Wehrmacht eingezogen war. Und da meine Mutter nicht in der Partei war, waren wir an für sich auch kaum davon berührt.
2: Wegner. Andere Einstellung. Das ist jetzt hier spannend, das ist interessant.
0: Am Abend hatte Wegner sein Taxischild abmontiert, sicherheitshalber. Osteuropa hat immer noch so seinen Ruf weg, im reichen und kleinen Baden-Baden.
13: Ich frage mich nur, wo die Menschen herkommen, die hier alle rumlaufen. Ist ja gar nichts. Wo die Menschen herkommen, die hier alle rumlaufen. So schön ist doch hier gar nicht.
0: Baden-Baden im Sinn und Polens Nationalhymne auf den Lippen.
2: Noch ist Polen nicht verloren.
0: Die Königsbergerin denkt derweil an Allenstein, das nächste Ziel. 1947 wurde sie dort in einen Waggon gesteckt.
6: In diesem Waggon gab es weder Decken, noch Stroh, noch sonst was. Einzige, was da war, ein Ofen, den wir aber nicht anstecken konnten. Erst einmal hatten wir keine Streichhölzer, und zweitens fehlte das Rohr. Wir wussten natürlich nicht, fahren wir wirklich, wie man so schön damals sagte, heim ins Reich oder fahren wir nach Russland, weil man uns vorher immer gesagt hatte, wir seien die Zukunft Russlands.
0: Allenstein ist jetzt polnisch und heißt Olsztyn. Ein Bahnknoten, über den 5000 Kriegsweisen in den Westen kamen.
6: Wir sind in Köstrin über die Grenze gefahren und Richtung Berlin dann oder Brandenburg. Und waren also doch sehr erschüttert, dass dort eben alles genauso zertrümmert ist, wie es auch in Königsberg war. Aber wir hatten uns ja so furchtbar viel versprochen von dieser Fahrt heim ins Reich.
0: Seit 1991 dürfen Touristen wieder nach Kaliningrad einreisen. Christa Pfeiler war eine der ersten. Hass hegt sie keinen gegen die Russen. Sie haben den Krieg nicht angezettelt. Doch jede Reise dorthin wühlt sie wieder auf.
6: Also meine Großmutter pflegte zu sagen, die Russen sind auch Menschen. Wenn das Thema kam, sollen wir nicht doch noch auf die Flucht gehen. Dann sagte sie mir, nein, lass mal zu meiner Mutter, die Russen sind auch Menschen. Dass es nachher sich wesentlich anders abgespielt hat und beide nicht mal 4 Monate überlebt haben oder gerade 4 Monate, das hat man natürlich nicht wissen können.
0: Oblast Kaliningrad. Russische Exklave und Nordostgrenze im neuen Europa. Zwischen 1 Stunde und 1 Tag kann ein Übertritt dauern.
13: Ich bin auf alles gefasst hier.
6: Da wird mir schlecht. Vor allem diese Tellermützen da vorne.
14: Passport da.
6: Ich will doch ein Passport. Aha. Was müssen wir denn rappelspressen? War es falsch?
2: Frau Pfeiler, es ist nichts falsch. Ich muss hier die Papiernummern. Und,
6: vom Auto.
2: Ja, das wäre alles. Lassen Sie mich mal machen.
0: Keine Debatte? Dann eben die Ostpreußen-Hymne.
6: Achso, das ist ein Trick. Land der dunklen Wälder und kristallenen Seen, über weite Felder, lichte Wunder gehen. Stahl.

0: Was wächst denn da drüben? Die werden doch nicht Wein anpflanzen, das kann nicht sein. Also das Schlimmste ist, dass sie mitten in einem Rasen ein Stück ausstechen, also das, in diesem Verrotten hier, und dann wird kreuz und quer so ein bisschen Kartoffeln, ein bisschen Tomaten, ein bisschen Gurken angebaut und ringsrum ist Urwald.
1: Das Ziel ist erreicht. Kaliningrad, Königsberg. Viele haben ihre preußische Heimat verloren. Einigen konnte Christa Pfeiler später helfen. Dafür erhielt sie 2008 das Bundesverdienstkreuz. Die Geschichten ihrer Stadt kennt sie alle.
0: Und dort ist Schiller, der hat einen Einschuss. Und da hat ein Russe runtergeschrieben, lasst ihn leben, er ist auch ein Mensch.
1: Ankunft im Hotel. Hier ist sie die Expertin.
0: Die dürfen doch an diesen Türen nicht. Das sind doch Türe, die, wenn irgendwie in einem Haus was kaputt ist, Strom und so weiter. Herr Wegner, stellen Sie sich bitte da drüben an, der schmeißt sie nachher weg drüber. Das sind Gerätetüren, die dürfen nicht bestellt werden.
2: Aber da wäre hier unten eine Markierung.
0: Das haben die doch nirgends, ist auch gar nichts eingezeichnet. Deswegen haben die ja auch die zwei Türen freigelassen wahrscheinlich hier und da drüben auch. Die haben sich da auch nicht hingestellt.
3: Da wette ich mit.
0: Dann wetten Sie aber nicht mit mir.
3: Wetten?
0: Nein.
1: Beim Wodka dann das versöhnliche Ende der langen gemeinsamen Reise.
0: Na klar, denke ich an Königsberg, denke an mein Zuhause, denke an meine schöne Kindheit.
1: Und Hans Wegner an die kommenden Königsberg-Schnappschüsse mit seiner bewährten Kamera. Erste und wichtigste Station, der restaurierte Dom mit dem Grab von Immanuel Kant. Russische Paare machen hier gern Hochzeitsfotos. Wahren Ostpreußen gilt eher als die Seele ihrer Heimatstadt. Am Ufer des Pregel das Fischerdorf. Dazwischen und überall russisches Kolorit.
0: Sie können sich ja hier Osterbronn nicht in die Schlaglöcher, denn da steht ja auch hier der Bus. Wir müssen durch die Pfähle da durch, das ist ja nicht schlimm.
1: Die letzte Station in Königsberg ist für Christa Pfeiler immer die schwierigste. Im Norden der Stadt verbrachte sie die letzten Stunden mit Mutter und Großmutter.
0: Da haben wir dann gehaust. Meine Mutter war sehr schwer krank und meine Großmutter auch. Wenn sie nichts zu essen bekommen und dann zweite Mal schon die Ruhe haben, das überlebt kaum jemand. Meine Mutter ist buchstäblich verhungert. Die hatte ganz lange schwarz

0: Haare und die waren schlurweiß geworden. Also meine Großmutter war ja klein und zierlich, viel kleiner als ich, ganz zierliche Frau. Die war herzkrank und das Wasser nachher zum Herzen. Die war 3 Tage später tot.
1: Nur ihre kleine Schwester war da noch bei ihr.
0: Ich habe mir vorgestellt, wie wird das, wenn sie tot sind und wir zwei bleiben in diesem schrecklichen Haus da übrig. Gell? Also es war schon schlimm. Also ich weiß gar nicht, wie ich das gemacht habe. Ich habe meiner Mutter die Hände gewaschen, das Gesicht gewaschen. Wenn man früher gesagt hat, ja, wer gestorben ist, der wird nachher gerichtet, dann hatte ich so eine Decke, die hatte ich hingelegt. Da habe ich ihre Haare noch so ein bisschen zurecht gemacht. Und am nächsten Tag kamen dann zwei mit einem zweirädigen Karren und haben sie abgeholt.
1: Hans Wegner hütet derweil sein Taxi, sicherheitshalber.
2: Ja, jedem Arbeit. Die Brücke anschaue, nicht wegen der Farbe jetzt, das hat damit nichts zu tun, aber es gibt ja überall das Eisen raus da hinten schon, die Sanierung und die, was sind das, wie lange das heben soll.
1: Tristesse überall. Friedhöfe sind verfallen, Gräber wurden geschleift.
0: Also ich stand vor dem Loch da, meine Mutter wurde da reingeworfen und ich hatte diese Decke, die reichte für den Kopf nicht und dann hatte ich aber noch so eine alte Schürze und die habe ich ihr am Kopf gebunden und da wollten die beiden Männer die wegnehmen. Und da habe ich gesagt, nein, das möchte ich nicht. Da habe ich das erste Mal meine Ellbogen ausgefahren, wenn man so sagt. Da liegt sie ungefähr. Das ist so ein Industriegebiet geworden. Alle Friedhöfe sind eingebaut. Sie haben sogar da Barmherzigkeit, wo die Schwestern, die so 47, 48 waren, haben so eine Tanzfläche dann gemacht.
1: Wochenlang hatte Christa Pfeiler für ihre Mutter und die Großmutter gebetet. Vergeblich. Aus der Kirche trat sie später aus.
0: Vergisst man nicht. So. Was ich vergessen muss.
1: Eines möchte die Dame ihrem Chauffeur noch von ihrer verlorenen Heimat zeigen. Die kurische Nährung und das Haff. Ein ostpreußisches Paradies mit heute viel russischem Flair.
2: Es war aber hier eine Abfahrt, da habe ich natürlich nicht geguckt.
1: Angesichts der dichten Birkenwälder wird der Ex-Leipziger melancholisch, russisch melancholisch.
3: Wie hieß das nochmal?
2: Das ist ein russisches Volkslied, kennst du nicht?
3: Wie heißt das?
2: Ich hab's gerade gesummt.

0: Die Moskauer Nächte zum Ausklang der Reise. Und Meer, Sand und Sonne gibt es auch. Fast wie im Süden, den Hans Wegener so liebt.
1: Kaffee. Capri ist mir lieber.
0: Vielleicht will Christa Pfeiler ja nächstes Mal mit ihm nach Italien. Da kennt er sich gut aus.

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3: Guten Abend, meine Damen und Herren. An der Spitze des Zentralrates der Juden in Deutschland steht erstmals eine Frau. Charlotte Knobloch wurde heute ohne Gegenstimme zur Nachfolgerin des verstorbenen Ratspräsidenten Spiegel gewählt. Die 73-jährige bisherige Vizepräsidentin enthielt sich. Führende Politiker und die großen Kirchen begrüßten die Wahl. Die neue Präsidentin forderte einen verstärkten Kampf gegen Neonazis und Rechtsextremismus in Deutschland.
4: Sie ist die letzte Vertreterin aus der überlebenden Generation im Zentralrat, wurde einst von Ignaz Bubis ins Gremium geholt und wirkte als Vizepräsidentin. Seit heute ist sie die höchste Repräsentantin der Juden in Deutschland. Hauptaufgabe ihrer Präsidentschaft soll die Integration sein.
5: Für die Zukunft jüdischen Lebens in Deutschland wird es von großer Bedeutung sein, dass es uns gelingt, unsere Glaubensbrüder und Schwestern zu integrieren, die aus der ehemaligen Sowjetunion zu uns kommen.
4: Mit der Wahl von Dieter Graumann zum Vizepräsidenten, neben Salomon Korn, hat der Zentralrat den Generationswechsel eingeleitet. Korn ist 1943 geboren, Graumann hat den Holocaust, die Shoah, nicht erlebt.
6: Unter diesem Aspekt ist es besonders wichtig, dass es uns gelungen ist, ja, ein letztes Mal gelungen ist, eine Holocaust-Überlebende für die Spitze des Zentralrats zu gewinnen. Und was für eine? Eine Präsidentin mit großer Erfahrung, mit Kapazität, mit Kompetenz. Denn in Zukunft wird es immer mehr unsere Aufgabe sein, der zweiten, dann schon der dritten Generation, die Erinnerung zu bewahren.
4: Glückwünsche zu Knoblochs Wahl vom Bundespräsident und der Kanzlerin sowie von den Kirchen.
7: Ich habe sie eigentlich wegen ihrer Klarheit der Äußerungen und auch der Forderungen mit einem Charme, den sie durchaus also auch hat, habe ich sie eigentlich schätzen gelernt und freue mich auf die Zusammenarbeit.
4: Die Amtszeit von Charlotte Knobloch geht zunächst bis November, dann finden ordentliche Wahlen statt.
3: Der EU-Außenbeauftragte Solana hat den bevorstehenden Militäreinsatz im Kongo als Beispiel für die künftige Verteidigungspolitik Europas bezeichnet. Solana besichtigte das Hauptquartier der Operation bei Potsdam. Zuvor war er mit Bundeskanzlerin Merkel zusammengetroffen. Dabei ging es vor allem um den Atomstreit mit Iran. Solana schloss nicht aus, dass Teheran langfristig gestattet werden könnte, unter internationaler Kontrolle selbst Uran anzureichern.
8: Ein islamisch geprägtes Land ist bereits ein enger Partner der EU-Außenpolitik. Vor dem Hauptquartier für den europäischen Kongo-Einsatz in Potsdam wird auch die türkische Flagge gehisst. Vorbereitung für den Besuch von EU-Chefdiplomat Solana. Der war am Morgen noch bei der Bundeskanzlerin und da stand dann ein ganz anderes islamisches Land im Mittelpunkt. Solana berichtete von seinem Besuch im Iran. Das Verhandlungspaket, das er dort vorgelegt hat, beinhaltet auch die Möglichkeit der Urananreicherung unter strenger Kontrolle und für zivile Zwecke.
9: Deshalb glaube ich, ist es absolut die Sache wert, dass der Iran dieses Angebot ernsthaft prüft. Und ich glaube, dass dies eine wirklich wichtige Chance ist, den Konflikt diplomatisch zu lösen.
8: Die andere Seite des Spektrums von Solanas europäischer Außenpolitik liegt in Potsdam. Aus diesem Raum sollen die rund 2000 Soldaten der EU-Mission im Kongo geführt werden. Eine Operation, bei der auch der Oberkommandierende inzwischen offen von Risiken spricht.
10: Wir rechnen mit möglichen Störern während der Wahlperiode. Dies können wir nicht ausschließen. Und genau auf diese Punkte, nämlich Störung des Wahlvorganges, sind wir mit den Kräften, die wir zur Verfügung haben, eigentlich gut aufgestellt.
8: Auch Solana gab sich zuversichtlich, dass die Operation ein Erfolg wird. Die Kongo-Mission wird beispielhaft für künftige Operationen der EU sein. Die EU werde durch ihr militärisches Engagement in Zentralafrika viel lernen. In Zukunft würden Einsätze wie der im Kongo immer wahrscheinlicher. Doch beim Iran setzt die EU derzeit weiter auf Diplomaten statt auf Soldaten.
3: Der Ermittler des Europarates Marty sieht Vorwürfe bestätigt, die CIA habe europäische Flughäfen als Drehscheibe für geheime Gefangenentransporte genutzt. In seinem Abschlussbericht wirft er Deutschland und anderen Staaten vor, sie hätten das Vorgehen zumindest geduldet. Geheimgefängnisse gab es nach Martys Erkenntnissen in Polen und Rumänien. Beide Länder streiten das ab. Die Bundesregierung äußerte sich noch nicht dazu. Sie will den Bericht erst prüfen. Das US-Außenministerium nannte ihn mangelhaft.
0: Die Vorwürfe richten sich gegen 14 europäische Staaten, unter ihnen die Bundesrepublik Deutschland. Dick Marty will im Auftrag des Europarates ermittelt haben, dass die betroffenen Regierungen direkt mit dem amerikanischen Geheimdienst CIA zusammengearbeitet haben. Zumindest

0: aber davon wussten, dass über ihre Territorien Häftlinge transportiert, manchmal dort auch in Gefängnissen festgehalten oder gar gefoltert wurden. Diese Regierungen haben damit demokratische Errungenschaften zerstört und die Menschenrechte missachtet. Weil ihm die betroffenen Regierungen gar nicht oder nur sehr zögernd geholfen haben, ermittelte Marty zum Beispiel mit Hilfe von Planespottern, die ihre Fotos im Internet veröffentlichen. So konnten zum Beispiel die Flüge dieser Maschine, die im Auftrag der CIA unterwegs war, belegt werden. Wie ein Netz umspannten die Flugrouten die ganze Welt, mittendrin die beiden deutschen Flughäfen Ramstein und Frankfurt. Ohne das Wissen der Regierungen, zumindest aber der Geheimdienste, sei dieser Gefangenentransfer gar nicht möglich gewesen, erklärte Marty.
1: Bislang hat noch keine der beschuldigten Regierungen offen zugegeben, von den geheimen Transporten gewusst zu haben. Entweder wird die Existenz geleugnet oder wie im Falle der Bundesrepublik Deutschland eine Stellungnahme mit Hinweis auf laufende Verfahren abgelehnt. Dick Marty ermittelte im Auftrag des Europarates und dem gehören alle beschuldigten Länder an.
2: Die Bundesregierung hat erste Vorschläge für eine Regelung des Jugendstrafvollzugs vorgelegt. Sie wolle damit zur Diskussion beitragen, sagte Bundesjustizministerin Tsipras, auch wenn die Zuständigkeit mit der Föderalismusreform auf die Länder übergehen solle. Mit Kritik reagierten die unionsgeführten Länder Bayern und Baden-Württemberg, die eigene Gesetzentwürfe präsentierten. Das Bundesverfassungsgericht hatte Ende Mai eine eigene gesetzliche Grundlage für den Strafvollzug von Jugendlichen gefordert.
3: Kaum hatten die Verfassungsrichter vor 7 Tagen ihr Urteil verkündet, begann der politische Wettlauf. Bis dahin war der Jugendstrafvollzug mehr oder weniger 30 Jahre nach den Regeln des Erwachsenenvollzugs durchgeführt worden. Vorbei. Die Bundesjustizministerin legte nun ihren Entwurf vor. Kernpunkt:
4: Wir wollen, dass die Gefangenen, die jugendlichen Gefangenen gefördert werden. Wir wollen aber auch klarstellen, dass wir hier keinen Kuschelstrafvollzug machen, sondern dass wir auch fordern.
3: So sieht der Gesetzentwurf des Bundes konkret unter anderem vor: Wohngruppen bis maximal 8 Gefangene, eigene Wohngruppen für unter 16-Jährige, Schul- und Ausbildungsplätze für 2/3 aller Haftplätze. Solche Forderungen sind in den Gesetzentwürfen der Länder Bayern und Baden-Württemberg nicht enthalten. Kritik:
5: Wir sagen nicht einfach, der Vollzug muss billiger werden oder der Bundesentwurf muss billiger werden, sondern wir fragen, was brauchen die Jugendlichen in einem vernünftigen Jugendstrafvollzug? Und eine Vorschrift, die sagt, zwingende Einzelunterbringung oder Wohngruppengröße immer maximal 8, das halte ich für übertrieben.
3: Jugendlichen müssten während der Haftzeit auch Werte wie Rücksicht und Disziplin vermittelt werden. Den Bayern fehlt aus ihrer Sicht ein weiterer Punkt im Bundesentwurf.
6: Wenn nicht einmal ein Vollzugsziel ist, dass die Bevölkerung Schutz braucht vor Straftätern, dann meine ich, dann ist in diesem Gesetz etwas falsch gewickelt.
3: Im Rahmen der Föderalismusreform könnten die Länder 2007 für den Jugendstrafvollzug zuständig werden. Aber auch ihre Gesetze müssen dem Urteil aus Karlsruhe gerecht werden.
2: In den Tarifkonflikt der Klinikärzte kommt nach 3 Monaten Streik möglicherweise Bewegung. Die Tarifgemeinschaft Deutscher Länder, TDL, will offenbar über ein Gesprächsangebot der Ärztegewerkschaft Marburger Bund beraten. TDL-Verhandlungsführer Möllring schloss nicht aus, dass es noch in dieser Woche zu einem Treffen beider Seiten komme. Dessen ungeachtet wollen die Ärzte an den Krankenhäusern ihre Streiks ausweiten.
7: Vorbereitungen am Uniklinikum Göttingen. Diese Station wird ab Freitag verwaist sein, die Patienten verteilt auf Krankenhäuser in der Nähe. In Heidelberg läuft die Räumung schon seit Tagen, in Ulm begann sie heute, offenbar ohne klare Absprachen zwischen der Klinikleitung und dem Marburger Bund. Die Ausweitung der Streiks, konfliktgeladen.
8: Der Staat darf sich nicht erpressen lassen und das, was die Ärzte hier machen, dass sie Patienten in andere kommunale Krankenhäuser verlegen, die werden ja dann auch dort blendend versorgt, schädigt natürlich die Unikliniken, weil es beweist, dass eben eine gute Krankenversorgung auch in anderen Häusern gewährleistet ist.
7: Wie aber soll man mit den Klinikärzten umgehen? Soll es einen eigenen Tarifvertrag geben, wie ihn die Ärzte fordern? Oder reichen die Bestimmungen aus der Einigung mit Verdi vor 3 Wochen? Im hinteren Teil gibt es Regelungen für Ärzte, die dem Marburger Bund aber nicht ausreichen. Fragen, die für Zündstoff sorgen, jedenfalls hinter den Kulissen der 13 Länder, die Tarifgemeinschaft in Sachen Ärzten repräsentiert. Bayern will eine Öffnungsklausel nutzen und verspricht dem Marburger Bund Zulagen, wenn sie den Verdi-Vertrag annehmen. Baden-Württemberg plädiert sogar für einen eigenen Vertrag zwischen der TDL und den Ärzten. Nordrhein-Westfalen hält sich Gespräche offen. Von einem Bröckeln der Tarifgemeinschaft wollen die Länder aber nichts hören. Es werde lediglich diskutiert, heißt es. Eine einheitliche Lösung

0: Für alle Länder fordert auch der Marburger Bund.
1: Einzellösungen sind zweite Wahl. Wir wollen einen Flächentarifvertrag, der für die ganze Bundesrepublik gilt, weil es macht überhaupt keinen Sinn, dass die Universitätskliniken jetzt über die Einstiegsgehälter ihrer jungen Mitarbeiter in einen Wettbewerb miteinander treten.
0: An der Medizinischen Hochschule Hannover stimmten die Ärzte am Abend für einen unbefristeten Streik. An anderen Orten drohen ähnliche Entscheidungen.
2: Die Deutsche Telekom wird Bundesligaspiele von der nächsten Saison an nur über das im Aufbau befindliche schnelle Internet-Glasfasernetz übertragen. Auf erweiterte Ausstrahlungen über Kabel und Satellit will sie verzichten. Darauf einigten sich das Unternehmen und die Deutsche Fußballliga, die DFL. Der Telekom-Partner Premiere hat damit das Nachsehen. Die Telekom wird außerdem neuer Hauptsponsor der Fußball-Bundesliga.
3: Dieses Logo wird schon bald da prangen, wo es keiner mehr übersehen kann. Stolz präsentierte Telekom-Vorstandsmitglied Reitzner mit Werner Hackmann von der DFL in München eine strategische Partnerschaft, die schon in der nächsten Saison sichtbar wird, wenn alle auf dem Feld, außer dem Schiedsrichter, mit dem Logo der Telekom auf dem Ärmel dem Ball nachjagen. Das gilt zunächst für 3 Jahre und ist Teil eines Pakets, zu dem auch ein neuer Name gehört.
4: Da wir die Namensrechte und das Sponsoring haben, werden wir zu gegebener Zeit entscheiden, wie wir die Bundesliga oder welchen Namen wir da vorspannen. Es wird aller Voraussicht nach dann eben die T-Com-Bundesliga sein.
3: Im Gegenzug beschränkt sich die Telekom auf das Internet und verzichtet auf die Übertragung via Kabel und Satellit. Damit ist ein zäher Streit beendet und sind die Felder sauber abgesteckt. Denn der Kabelkonzern Arena darf künftig nicht nur der Kneipe um die Ecke die Bilder liefern, sondern exklusiv via Kabel und Satellit für Jubel über die Bundesliga sorgen. Womit der Konkurrent Premiere wohl aus dem Spiel ist, hier hofft man nun, dass sich das Internetgeschäft gut entwickelt, an dem Kofler beteiligt ist. Dann könnten die Aktien des Pay-TV-Chefs wieder steigen. Profitieren werden von dem Deal auf jeden Fall die Profis auf dem Feld.
2: Nur noch 2 Tage sind es bis zum Anstoß zur Fußball-WM. Bevor die Spiele im Mittelpunkt stehen, trafen sich heute in München die Funktionäre zum Kongress des Weltfußballverbandes FIFA. Von der deutschen Nationalelf gibt es weniger gute Nachrichten. Kapitän Michael Ballack musste am Nachmittag wegen seiner Wadenverletzung das Training abbrechen.
5: Optimistisch machte sich Michael Ballack schnellen Schrittes auf den Weg zum Mannschaftstraining. Doch seine Wade machte bei der unter Ausschluss der Öffentlichkeit stattfindenden Übungseinheit wieder Probleme. So konnte der Kapitän beim abschließenden Trainingsspiel der Mannschaft nicht teilnehmen. Trotzdem herrscht Gelassenheit beim deutschen Team.
6: Ich konzentriere mich einzig und allein auf die Bedeutung des Spiels für den Ausgang in der Gruppe, dass wir mit einem Sieg einen großen Schritt zum Weiterkommen machen können.
5: Unter dem Motto Berlin begrüßt die Fußballwelt hat am Abend zwischen Brandenburger Tor und Siegessäule die erste offizielle Veranstaltung der WM begonnen. Die sogenannte Fanmeile ist als Alternative zur von der FIFA abgesagten WM-Gala gedacht. In München begann der 56. Internationale Kongress des Fußballweltverbandes FIFA. Zu den Delegierten aus den 207 Mitgliedsverbänden sprach auch Bundeskanzlerin Angela Merkel.
7: Eine solche Großveranstaltung unter den Augen der Weltöffentlichkeit auf die Beine zu stellen, das ist und bleibt ein enormer Kraftakt. Und so trägt der Fußballweltverband, die FIFA natürlich, hier eine riesige Verantwortung.
5: Und um dem Rechnung zu tragen, steht die Einsetzung einer Ethikkommission und Maßnahmen zur Bekämpfung der Korruption im Fußball auf dem Programm des Kongresses.
2: Und hier die Lottozahlen. 1, 7, 23, 29, 34, 45. Zusatzzahl 13. 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Die Gewinnzahl der Lotterie Super 6, 8, 9, 9, 7, 3, 2. Diese Angaben sind wie immer ohne Gewähr. Und nun die Wettervorhersage für morgen Donnerstag, den 8. Juni.
8: Das Hoch bei Großbritannien verlagert seinen Schwerpunkt langsam zur Nordsee und bestimmt voraussichtlich mindestens bis Mitte kommender Woche das Wetter in weiten Teilen Deutschlands. Nur im Osten und Südosten macht sich anfangs noch schwacher Tiefdruck bemerkbar. Heute Nacht klingen die Schauer im Osten ab, der Westen und Norden liegen zeitweise unter harmlosen Wolken. Verbreitet klart es aber auf. Morgen wird es vor allem in der Westhälfte sonnig, den Osten überqueren lockere Wolkenfelder, über den Mittelgebirgen bilden sich Quellwolken. Ganz im Osten sind einzelne Schauer möglich. Der Wind weht im Norden schwach bis mäßig aus Nordwest, sonst schwach aus Unterschied.

0: unterschiedlichen Richtungen. In der Nacht frische 2 bis 10 Grad, im Süden stellenweise auch noch Bodenfrost. Morgen in Bayern und an der See 17 bis 19 Grad, sonst steigen die Werte auf 20 bis 24 Grad. Am Freitag im Westen freundlich, nach Osten wolkiger und am Nachmittag ganz vereinzelt Schauer. Am Wochenende meist sonnig, am Samstag noch letzte Schauer im Südosten, Temperaturen bis 28 Grad.
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7: Wir sind in Estland. Wenige Kilometer von der russischen Grenze entfernt.
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7: 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Auch Freiwillige üben für den Ernstfall.
10: Und wenn wir das nicht tun, dann haben wir doch ein Problem. Und dann kommen die Russen wieder. Und wieder und wieder und wieder. Wir haben das schon einmal gesehen.
7: Mehr als 12.000 Soldaten nehmen in diesen Wochen an der Übung teil. Ein Ziel, die Verteidigung mit NATO-Verbündeten zu trainieren. In einer schweren Zeit für das Bündnis. Klappt die Zusammenarbeit hier noch? Tief im Wald treffen wir Captain Michael Kennedy, einen Amerikaner. Dass sich seine Heimat künftig weniger in Europa engagieren könnte, glaubt er nicht.
11: Wir sind immer noch da. Wir planen bereits für nächstes Jahr Estland, kaufen etwa Ausrüstung. Wir haben nicht gehört, dass wir künftig weniger unterstützen werden. Wir lieben unsere Verbündeten und ich glaube nicht, dass sich das ändern wird.
7: Im Wald glaubt man noch an das Bündnis. Doch in Washington stellt man die Rolle als Schutzmacht offen in Frage. Erst kürzlich kündigte der US-Präsident an, Truppen aus Deutschland abzuziehen.
12: Wir werden drastisch abbauen. Wir werden weit mehr als 5.000 abbauen.
7: Und jetzt berichten Medien, die USA wollen ihren militärischen Beitrag in der NATO dauerhaft massiv reduzieren. Etwa bei Kampfjets und Flugzeugträgern. Stefanie Babst war viele Jahre leitende NATO-Strategin. Für sie sind die USA kein verlässlicher Partner mehr.
13: In meinen Augen haben sich die USA bereits vor einem Jahr von dem Gründungsvertrag der NATO verabschiedet. Sie haben die Wertebasis verlassen, sie haben die regelbasierte Ordnung verlassen. Aber am schlimmsten ist wirklich, dass Trump den strategischen Schulterschluss mit dem verbrecherischen Regime in Russland gesucht hat und damit sehr deutlich gemacht hat, auf welcher Seite er steht.
7: Er rollt Putin den roten Teppich aus, trifft sich mit dem chinesischen Staatsführer. Immer auf der Suche nach dem besten Deal. Jahrzehntelange Partnerschaften hingegen leiden. In Europa hat deshalb längst eine Diskussion darüber begonnen, wie man unabhängiger wird.
14: Die Bundesregierung wird zukünftig alle finanziellen Mittel zur Verfügung stellen, die die Bundeswehr braucht, um konventionell zur stärksten Armee Europas zu werden.
7: In Brüssel gehen manche noch weiter, fordern eine echte europäische Verteidigungsunion, sogar eine europäische Armee. Für NATO-Generalsekretär Mark Rutte Wunschdenken.
11: Wenn jemand denkt, dass die EU oder Europa sich selbst ohne die USA verteidigen können, träumt weiter.
7: Rüttes Zweifel nicht unbegründet, denn den Europäern fehlen bislang grundlegende militärische Fähigkeiten. Die Sicherheitsexpertin Jana Polierin hat Europas Abhängigkeiten untersucht.
15: Sie müssen sich die NATO als Verteidigungsorganisation vorstellen wie ein Körper, wo die Amerikaner das Rückgrat bilden. Der offensichtlichste Bereich ist wahrscheinlich die erweiterte nukleare Abschreckung. Überwachung, Aufklärung, zu wissen, was hinter den feindlichen Linien gedacht wird. Und da sind die Amerikaner ungeschlagen.
7: Und genau diese Abhängigkeiten machen Europa jetzt erpressbar. Das prominenteste Beispiel sind US-Tomahawk-Raketen. Kurz nachdem Bundeskanzler Merz vor Schülern den US-Krieg im Iran kritisiert, zieht Trump ihre Stationierung zurück. Das hinterlässt eine Lücke in der europäischen Abschreckung. In Kaliningrad hat Russland Iskander-Raketen mit einem 500 Kilometer Radius stationiert. Sie könnten bis Berlin reichen. Außerdem verfügt Russland über Kinschai-Hyperschallraketen mit bis zu 2000 Kilometer Reichweite. Europäische Marschflugkörper wie der Taurus fliegen nicht weiter als 500 Kilometer. Ein strategischer Nachteil. Eine weitere Fähigkeitslücke? Drohnen. Sie haben den Krieg verändert. Wie hier in der Ukraine. Für den Verteidigungsexperten Patrick Keller aktuell eine der größten europäischen Schwächen.
2: Wir in Europa müssen fähig werden, uns gegen Drohnenangriffe zu verteidigen. Bislang gibt es dort sehr kostenaufwendige Methoden, indem man sehr teure Antiraketen-Raketen benutzt, um damit auf diese Drohnen zu schießen, oder dass man Kampfflugzeuge benutzt.
7: So mancher erkennt hier eine Marktlücke. Wir sind in Norddeutschland auf dem Weg zu einem geheimen Ort. Hier testet ein deutsches Start-up, wie sich Drohnen vom Himmel holen lassen. Mit Lasern.
8: Wir nutzen die Laserstrahlung, um eine Drohne, die fliegt und die dann nicht fliegen soll, so zu beeinflussen, dass sie nicht mehr flugfähig ist. Und das zu Kosten, die einfach extrem gering ist, zu Standardabwehrmaßnahmen.
7: Mithilfe künstlicher Intelligenz sollen Drohnen im Umkreis von 3 Kilometern abgewehrt werden können. Bis zu 100 Stück in kurzer Zeit, versprechen die Hersteller. Nächstes Jahr wolle man in Serie gehen. Auch die Bundeswehr sei interessiert. Europaweit können Projekte wie diese künftig auf Finanzierung hoffen. Knapp 800 Milliarden Euro für Rüstung und Verteidigung will die EU-Kommission bis 2030 mobilisieren. Aber reicht Geld allein aus, um Europas Abhängigkeit von den USA zu verringern? Experten mahnen auch eine bessere Zusammenarbeit an.
2: Wir haben in Europa eine Vielzahl von verschiedenen Modellen, von Kampfflugzeugen, von bestimmten Raketen, von bestimmten Panzern. Das hat damit zu tun, dass die Industrie national organisiert ist. Aber verteidigungspolitisch ist es ein Problem. Es bedeutet nämlich, dass wir in Europa viel zu viel Geld ausgeben für am Ende viel zu wenig Resultat.
7: Politisch ist der Aufrüstungskurs umstritten. Auf die Bremse tritt etwa Rolf Mützenich, ehemaliger SPD-Fraktionschef. Zwar müsse man mehr für die Sicherheit tun,
16: aber auf der anderen Seite muss natürlich Europa auch sich gut überlegen, wollen sie sich auch zu einem Wolfsrudel entwickeln, wie es eben die USA, wie es die Volksrepublik China, wie es Russland in dieser Welt tun. Wollen sie sich sozusagen militärisch auf Auseinandersetzungen konzentrieren?
7: Mützenich fordert mehr Diplomatie.
16: Sicherheit werden sie nicht alleine durch militärische Aufrüstung erreichen.
7: Diplomatie mit diesem Russland? Bislang hat Putin alle Angebote ausgeschlagen. Erst am Pfingstsonntag einer der schwersten Angriffe auf Kiew seit Kriegsbeginn. Viele in Europa setzen deshalb auf militärische Stärke. Doch Verteidigung braucht auch politische Führung. Jahrzehntelang kam sie aus Washington. Wer übernimmt die Rolle, wenn Amerika wankt? Mit einem Vorschlag bringt sich derzeit Manfred Weber von der CSU ins Gespräch. Der Chef der Europäischen Volkspartei. Er fordert eine stärkere Rolle der EU. Heute vor Bürgern und Journalisten in Regensburg.
17: Wir sind ein Stück weit allein und leider Gottes auch im Moment ziemlich nackt in einer Welt von Stürmen. Da können wir auch nicht an Trump mit Schuld machen oder was. Gut, den Trump haben wir selber Schuld.
7: Sein Vorschlag? Eigenständige Verteidigungsstrukturen innerhalb der EU.
18: Wir könnten schon die sehr eingespielten und sehr bekannten Strukturen der NATO ein Stück weit kopieren für unsere Strukturen. Was mir wichtig ist, ist, NATO soll bleiben, aber Europa muss auch funktionieren, entscheidungsfähig sein, im Zweifel ohne NATO-Struktur.
7: Eine Idee seit Adenauer. 1952 unterzeichnete er den Vertrag für eine europäische Verteidigungsgemeinschaft. Doch das Projekt scheitert, wie später weitere Vorstöße. Denn Sicherheitspolitik gehört zum Kern nationaler Souveränität. Kaum ein Land will sie an die EU abgeben. Stefanie Babst warnt außerdem vor teuren Doppelstrukturen.
13: Die Vorstellung, man könne jetzt sozusagen eigene Führungsstrukturen noch mal aufbauen, eigene Hauptquartiere für die Europäische Union, eigene Übungszirkel, eigene Fähigkeiten, wäre eben sehr redundant zu all den Bemühungen, die es bereits auf Seiten der NATO gibt.
7: Viel wahrscheinlicher als Webers Vorschlag ist deshalb ein anderer Weg. Am Freitag beim NATO-Außenministertreffen in Helsingborg machten die Europäer deutlich, sie wollen künftig mehr Lasten innerhalb der NATO tragen. Einige im Bündnis gehen diesen Weg bereits. In der Joint Expeditionary Force etwa bündeln schon jetzt 10 europäische Staaten unter Großbritanniens Führung ihre Kräfte zur Abschreckung.
13: Das ist ein konkreter europäischer Pfeiler in der NATO und nicht nur ein weiteres Treffen von Diplomaten.
7: Aber egal in welcher Struktur, entscheidend ist die politische Einigkeit der Europäer. Und die steht in Frage. In mehreren Kernländern drängen Rechtspopulisten und russlandnahe Parteien an die Macht. Gemeinsames Handeln würde dann noch schwieriger, ohne die Führung der USA.
15: Die Frage ist wirklich, können sich die Europäer so aufeinander verlassen und können die ihre Einheit bewahren? Ich bin davon überzeugt, dass sie das können. Aber es ist tatsächlich auch eine Art historisches Experiment, weil diese Europäische Union eben so schutzlos noch nie war.
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1: Guten Abend, willkommen zu den Tagesthemen. In Israel gab es am Abend Luftalarm. Der Iran feuerte in mehreren Salven Raketen auf das Land. Erstmals wieder seit Inkrafttreten einer Waffenruhe Anfang April. Nach Angaben der israelischen Armee seien alle Raketen abgefangen worden. Aber der Iran hat bereits weitere Angriffe angekündigt, sollte Israel weiter den Libanon beschießen. Fragen wir zunächst nach bei Katharina Willinger in unserem Studio in Istanbul. Katharina, was ist über die Angriffe aus dem Iran genau bekannt?
2: Ja, die ersten Meldungen, Ingo, die erreichten uns vor etwa 2 Stunden, sollen mehrere Wellen gegeben haben. Die 6. Welle wurde zuletzt abgeschossen, alle Richtung Israel. Die iranische Revolutionsgarde hat eine Meldung verbreitet. Darin heißt es, dass unter anderem ein israelischer Luftwaffenstützpunkt Ziel gewesen sein soll. Es gab direkt eine Warnung hinterher, dass wenn die Angriffe eben gegen den Libanon wieder weitergehen würden, dann würde man das Ganze noch ausweiten, auch wieder auf US-Stützpunkte in der Region. Das haben wir in den vergangenen Tagen auch schon gesehen. Und der Iran gibt als Begründung an, warum man jetzt angegriffen habe, dass Israel mit den neuerlichen Angriffen auf den Libanon ganz klar eine rote Linie überschritten habe.
1: Droht da nun eine neue Eskalation?
2: Naja, also diese Eskalation, die ist ja grundsätzlich immer da, auch die letzten Wochen schon. Wir haben ja Angriffe gesehen. Unter der Woche gab es einen Drohnenangriff auf den Flughafen in Kuwait. Gestern Morgen gab es wieder Angriffe gegen Kuwait.

0: tatsächlich jetzt klappt, das ist natürlich zur Stunde die große Frage.
1: Katharina, vielen Dank für die Informationen nach Istanbul. Und damit schalten wir gleich weiter zu unserem Korrespondenten Björn Dahke in Tel Aviv. Björn, wie reagiert denn Israel auf die iranischen Angriffe und die damit verbundenen Drohungen?
2: Kann ich noch gar nicht abschließend sagen, denn eine offizielle politische Antwort gibt es noch nicht auf diesen iranischen Angriff. Premier Netanyahu berät sich gerade mit seinen Sicherheitsberatern, was zu tun ist. Angeblich steht ja auch das Telefonat mit US-Präsident Trump an, der ihn von einem Angriff abraten will. Die Armee sagt, sie sei zu allem bereit. Wir müssen mal gucken, wie sie darauf reagiert. Es sind ungefähr 10 iranische Raketen im Norden Israels angekommen. Einige wurden abgefangen, sollen Trümmer eingeschlagen sein. Wir sehen auf Fernsehbilder einige Brände im offenen Gelände. Als Sicherheitsmaßnahme wurde für morgen der Schulunterricht in ganz Israel abgesagt. Krankenhäuser wurden landesweit aufgerufen, die unterirdischen Stationen zu besetzen. Also es wird auf jeden Fall Vorkehrung getroffen, dass es zu einer weiteren Eskalation kommt. Ob es dazu kommt, können wir zur Minute hier aber noch nicht sagen.
1: Vielen Dank, Björn, für die Informationen nach Tel Aviv. Eigentlich sind es die USA, die die Vermittlerrolle zwischen Russland und der Ukraine übernommen hatten. Doch Präsident Donald Trump scheint das Interesse an der Aufgabe verloren zu haben. Vermutlich bindet die Lage im Nahen Osten einen Großteil der amerikanischen Aufmerksamkeit. Also wollen die sogenannten E3-Länder Großbritannien, Frankreich und Deutschland einen erneuten Anlauf unternehmen, Russland an den Verhandlungstisch zu bekommen. Am Abend trafen sich dazu Kanzler Friedrich Merz und Präsident Emmanuel Macron bei Premierminister Keir Starmer in London. Auch der ukrainische Präsident Volodymyr Zelensky stieß dazu. Daniel Frevel.
3: Es liegt nun in Europas Händen, das Schicksal der Ukraine. In der Downing Street müssen sie eine Strategie finden, um Putin an den Verhandlungstisch zu bekommen, ohne Amerikas Hilfe.
4: Ja, es fordert Europa heraus, weil man nicht mehr sagen kann, wir machen ein bisschen mit und dann rufen wir Daddy an und der richtet es für uns, sondern man muss es selbst richten. Das heißt, man muss die notwendige Stärke, die es braucht für die Diplomatie, als Europäer selbst produzieren.
3: In der Ukraine geht der Krieg derweil schonungslos weiter. Bei russischen Angriffen starben heute allein in der Region Saporischschja 3 Menschen. Eine russische Drohne traf zudem in Tschernobyl Teile eines Atommülllagers. In dem Gebäude selbst sei aber kein nukleares Material gelagert worden. Und die Strahlenwerte nach dem Angriff seien normal geblieben, so der ukrainische Betreiber. Gleichzeitig macht die Ukraine Fortschritte an der Front, schafft es immer wieder, weit entfernte Ziele im Landesinneren Russlands zu treffen, etwa in der Region St. Petersburg, wie diese Aufnahmen zeigen sollen.
4: Der Krieg wird nach Russland getragen, das sorgt für neue Diskussionen in Russland. Also das sind alles Indizien, dass es einen Weg dahin geben könnte, Putins Verhandlungsbereitschaft zu erhöhen.
3: Doch es geht nicht nur um die Ukraine. Die Verteidigung des NATO-Territoriums hat ebenfalls Priorität, betont der britische Premier vergangene Woche. Nach Einschätzung unserer Geheimdienste und anderer NATO-Staaten könnte es bereits 2030 zu einem Angriff Russlands auf die NATO kommen. Nach 2 Stunden endet am Abend das Treffen in London. Ohne konkrete Ergebnisse, aber mit einem Signal. Europa und die Ukraine stehen weiter zusammen.
1: Vor dem Hintergrund des Kriegs gegen die Ukraine fand heute eine Parlamentswahl in einem Land statt, das Russland ebenfalls in seiner Einflusssphäre sieht, Armenien. Und in dem Russland lange als Schutzmacht gesehen wurde. Doch das hat sich mehr als verändert. Regierungschef Nikol Paschinyan, der zum 3. Mal im Amt bestätigt werden will, fährt einen klaren Kurs Richtung Westen, strebt einen EU-Beitritt für sein Land an. Weshalb Russland großen Druck im Vorfeld der Wahl ausgeübt hat. Armenien liegt im Süden des Kaukasus. Nachbarn sind unter anderem die Türkei und Georgien. Aus der Hauptstadt Erevan berichtet Norbert Hahn.
5: Premierminister Nikol Paschinyan bei der Stimmabgabe in der Hauptstadt Erevan. Ein freundliches Lächeln für die Kameras. Doch die Anspannung ist ihm anzumerken, denn immer mehr Herzen schlagen für die Opposition. Zweckoptimismus. Wir folgen weiter unserem demokratischen Weg, natürlich mit der Unterstützung unserer europäischen Partner. Denn die Europäische Union ist unser Hauptpartner. Im Mai erst war Europa zu Gast in Erivan. Ein großer Gipfel mit klaren Bekenntnissen. Seitdem gibt's Druck aus Moskau.

0: Die Armenier dürfen Blumen und auch andere Lebensmittel nicht mehr nach Russland exportieren. Umgekehrt droht der Kreml mit dem Stopp von Gaslieferungen nach Armenien. Moskau steht im Verdacht, in den Wahlkampf direkt einzugreifen. Alles, um diesem Mann an die Macht zu verhelfen. Samuel Karapetyan, ein Oligarch, der seine Milliarden auch in Russland macht. Applaus für einen Mann, gegen dessen Partei wegen versuchten Stimmenkaufs ermittelt wird. Die Festnahmen unserer Unterstützer gehen weiter. Viele wurden heute festgenommen, mehr als 100 gestern. Der Krieg mit Aserbaidschan, die Toten, die Vertriebenen, auch ein wichtiges Thema, das den Wahlkampf geprägt hat. Das vorläufige Endergebnis der Wahl in Armenien soll bis zum Morgen vorliegen.
1: Dass die staatliche Rente in Deutschland sicher ist, das bleibt Ziel der Bundesregierung. Allerdings wird der Weg dahin immer schwieriger, weil immer mehr Rentner auf immer weniger Beitragszahlende kommen. Deshalb soll bis Ende des Monats eine von der Koalition eingesetzte Rentenkommission Maßnahmen für eine Reform vorschlagen. Doch schon vorab werden eifrig Vorschläge debattiert, wie etwa der von Sozialministerin Bärbel Baas, künftig Beamte ebenfalls in die Rentenkasse einzahlen zu lassen. Jan-Peter Bartels.
2: Den Bürger verdrießen seine Beamten. Er sieht Formalismus, Sicherheitsbedürfnis und finanzielle Forderungen.
3: Der deutsche Beamte. Und seit Jahrzehnten ist das Thema das gleiche, das Geld. Matthias Schrade ist Beamter in Hannover. Und er ärgert sich, wenn er die Sozialministerin hört. Sie will, dass Beamten in die gesetzliche Rente einzahlen müssen. Quasi ein Topf für alle.
4: Ein Stück weit sprachlos und weil ich mir immer die Frage stelle, ist da überhaupt fundiert darüber nachgedacht worden, was das in aller Konsequenz bedeutet?
2: Woran denken Nichtbeamte, wenn sie an ihre Beamten denken?
5: Hat eine gesicherte Stellung.
6: Beamtengehälter.
5: Pension. Wir haben Sput, ne? Und werden versorgt.
3: Das deutsche Beamtentum, es ist historisch gewachsen mit Pflichten und Rechten. So ist ihnen ein amtsangemessener Lebensunterhalt garantiert. Im Ruhestand bekommen sie bis zu 71,75% ihres letzten Gehalts. Während eine Beamtenpension damit durchschnittlich bei 3.416 Euro pro Monat liegt, sind es durchschnittlich 1.154 Euro bei der Altersrente. Die Wirtschaftsweise Monika Schnitzer findet es sinnvoll, Beamte in die gesetzliche Rente einzubeziehen. Es sei gerecht und stelle den Staat besser auf.
7: Weil durch die Beamtenpensionen dem Staat letztlich implizite Schulden entstehen. Er zahlt jetzt nichts an Beiträgen für seine Beamten und Beamtinnen, aber in Zukunft muss er die Pensionen zahlen. Das ist eine implizite Staatsverschuldung.
3: Aber viele Landespolitiker sind gegen den Vorschlag, so auch Berlins regierender Bürgermeister heute im Bericht aus Berlin.
8: Ehrlicherweise glaube ich auch, dass er nichts bringt, denn natürlich zahlen dann Beamte mit ins Rentensystem ein, aber sie kommen ja auch was raus. Und die Länder müssen den Arbeitgeberanteil zahlen.
3: Heißt, der Staat müsste für die Übergangszeit doppelt zahlen. Arbeitgeberbeiträge für die neuen Beamten und die jetzigen Pensionen für die alten Beamten. Das dürfte die Sozialministerin viel Überzeugungsarbeit kosten. Sie will den Vorschlag trotzdem weiterverfolgen.
9: Es hat lange Übergangsfristen und vor allen Dingen müssen 16 Bundesländer mitmachen. Und wir müssen das Grundgesetz ändern. Es hat hohe Hürden. Trotzdem finde ich es gerecht, darüber nachzudenken.
3: Matthias Schrade würde es dann wohl nicht mehr betreffen. Er ärgert sich trotzdem. Sein Gegenvorschlag? Dann besser weniger verbeamten und dafür alles lassen, wie es ist.
1: Man kann es nicht anders beschreiben als einen epischen Kampf. Ausgefochten auf dem staubig-roten Sand von Roland-Garros in Paris in 5 dramatischen Sätzen. Mit am Ende ihm als strahlendem Sieger. Der Hamburger Alexander Zverev legt sein Finaltrauma ab und gewinnt seinen ersten Grand-Slam-Titel. 30 Jahre nachdem zuletzt mit Boris Becker bei den Australian Open ein deutscher Spieler einen solchen geholt hatte. Die Höhepunkte des Siegs gegen den Italiener Flavio Cobolli fasst Tim Brockmeier zusammen.
10: Nach 13 Jahren auf der Tennis-Profitour, nach 41 Grand-Slam-Turnieren, nach 165 Grand-Slam-Matches ist er endlich am Ziel. Alexander Zverev ist Grand-Slam-Champion.
11: To be honest.
10: Mein Team und ich haben so viel durchgemacht, Verletzungen, harte Niederlagen, Momente, die uns das Herz gebrochen haben, so Zverev. Aber am Ende des Tages sind wir Grand-Slam-Sieger und das ist alles, was zählt.
6: That's what counts.
10: Es ist ein French Open-Finale, das alles bietet. Drama, Spannung und tolles Tennis. Zverev beginnt extrem stark, sein Kumpel Flavio Cobolli in seinem allerersten Grand-Slam-Finale extrem nervös. Nach nur 35 Minuten geht der erste Satz mit einer krachenden Vorhand an den Deutschen. Dann aber legt Cobolli seine Nervosität ab, holt sich den zweiten Durchgang. Zverev ist es jetzt, der zu viele Fehler macht. Es entwickelt sich ein phasenweise überragendes Match mit tollen Ballwechseln. Der rote Sand von Roland Garros, er staubt nicht nur, er wird von beiden regelrecht umgegraben. Der Italiener zwingt Zverev, nachdem der schon 2-1 Sätze vorne lag, in den alles entscheidenden fünften Durchgang. Der Deutsche kämpft mit dem Kopf und dem Körper, die Oberschenkel krampfen, aber er fightet, er will endlich und unbedingt diesen ersten Grand-Slam-Titel. Beginnt den letzten Satz super stark, führt schnell mit 3-0. Jetzt ist es Cobolli, der mental nicht mehr dagegenhalten kann. Alexander Zverev dagegen ist wieder stabil. Nach über 4 Stunden verwandelt er seinen zweiten Matchball und erfüllt sich den großen Traum vom großen Titel. Nach einem Finale zweier Freunde ist Alexander Zverev der erste deutsche Grand-Slam-Sieger seit Boris Becker vor 30 Jahren.
1: Herzlichen Glückwunsch dazu. Und wir bleiben beim Sport, denn am Donnerstag beginnt ja die Fußball-Weltmeisterschaft. In den USA, Kanada und Mexiko. Und Mexiko ist bereits das dritte Mal Gastgeber. Vor allem an das Turnier 1986 werden sich bundesdeutsche Fußballfans gerne erinnern, mit dem überraschenden 2-0-Sieg im Halbfinale gegen den Favoriten Frankreich in Guadalajara. Dort wird dieses Mal auch wieder gespielt. In einer Stadt, die fest im Griff der Drogenkartelle ist und in der es immer wieder zu Gewalt kommt. Marie-Christine Böse berichtet.
12: Susi empfängt mich vor ihrem Haus. 3 Tage darf ich bei ihr wohnen. Ihre 13-jährige Tochter hat ihr Zimmer freigeräumt. Susis Viertel, nur etwa 20 Minuten Autofahrt vom WM-Stadion entfernt, wird vom Jalisco-Kartell kontrolliert. Ich will wissen, wie der Alltag für ihre Familie funktioniert. Filmen darf ich nicht überall. Es ist bekannt, dass ins Viertel nicht jeder reinkommt. Und wenn du filmst, verrätst du ja ihr, na, wo sie verkaufen eben. Auch in Susis Viertel eskaliert immer wieder die Gewalt. Viele fragen, ob die WM für Touristen sicher ist. Susi lacht darüber. Sie muss mit der Angst täglich umgehen. Mein erster Blick raus. Alle schotten sich ab. Späher des Kartells haben die Straßen im Blick. Das wissen auch Susis Kinder. Oft sind Kinder Späher, die patrouillieren auf Fahrrädern. Es ist Samstag. Wir wollen Susis Schwester Diana im Vorort Tlajomulco besuchen. Susi drückt mir Pfefferspray in die Hand. Warum, werde ich gleich sehen. Diana fährt uns herum. Laufen sollen wir lieber nicht. Die Gegend ist gefährlich. Tschernobyl nennen sie das Viertel hier. Die kommen hierher und begraben Leichen. Sie töten. Ich krieg Gänsehaut, hier lang zu fahren. Ich bin baff, wie früh Kinder mit Gewalt konfrontiert werden und wie selbstverständlich viele Drogen konsumieren. Eine Nachbarin kommt vorbei, um den Tag ausklingen zu lassen. Marihuana, Kokain, Ecstasy, man kann hier die ganze Palette kaufen. Der nächste Morgen. Susi macht bei einer Gruppe mit, die Verschwundene sucht. Vor 11 Jahren verschwand auch ihr Bruder Edgar. 130.000 Vermisste gibt es in Mexiko. Es geht wieder nach Tlajomulco. Die Gruppe hat einen anonymen Hinweis bekommen. In den leerstehenden Häusern sollen Leichen verscharrt sein. Also graben sie. Du siehst hier die andere Seite der WM. Das werden die Ausländer nicht sehen. Ich fühle mich hier unsicher, drehe mich bei jedem Motorrad um und bin dankbar für das Pfefferspray in meiner Tasche. Zwischen den Häusern ein Schrein, der dem Schutzheiligen der Drogenschmuggler gewidmet ist. Symbol für Mexikos Widersprüche, Religiosität, Lebensfreude, aber auch Gewalt. Susi hat unterdessen einen weiteren Bekannten entdeckt, der jetzt fürs Jalisco-Kartell arbeitet. Du denkst in dem Moment, wow, die sind echt überall. Ohne Susi hätte ich mich hier nicht bewegen können. Die Millionen WM-Besucher werden von dieser Seite Mexikos fast nichts mitbekommen.
1: Das Wochenende hatte ja wettermäßig so ziemlich alles dabei, bis auf Schnee. Pilar, wie starten wir denn in die neue Woche?
6: Wir bekommen vor allem im Süddeutschland mal noch mal einen Tag Sommer und dann geht es wieder wechselhafter und deutlich kühler weiter. Wechselhaft bleibt es auch deswegen, weil die Tiefdruckgebiete jetzt immer noch den Weg frei haben von Westen und immer mit ihren Ausläufern über uns hin drüber huschen mit dichten Wolken, teilweise Regenschauern und Gewittern. Es gibt zwischendurch hier auch immer mal wieder so ein paar freie Flächen. Da kann sich auch mal die Sonne zeigen. Also wirklich die ganze Zeit regnerisch bleibt es nicht. Aber es kommt doch immer mal wieder was runter. Und bis Donnerstagabend wird eigentlich jeder mal nass. Am meisten fällt vor allem vom Allgäu bis nach Süddeutschland, aber die Karte ist nicht in Stein gemeißelt. Das ist jetzt ein Modellvorschlag. Dementsprechend wird aber trotzdem jeder irgendwie mal ein bisschen was abbekommen. Meistens sind es aber nur so rund 10 bis 15 Liter auf den Quadratmeter. Heute Nacht passiert erstmal nicht viel. Es sind meistens keine Wolken am Himmel, höchstens mal so ein paar lockere. Und dann zum Morgen hin werden die Wolken vor allem von Westen und Nordwesten her schon dichter. Ab den Mittagsstunden beginnt es dann vor allem von der Eifel her, aber dann auch später vom Schwarzwald her zu regnen. Das ist dann schon die Kaltfront, die sich ankündigt, mit teilweise Blitz und Donner. Die dichteren Wolken breiten sich nach Osten hin aus. Im Osten bleibt es aber noch den ganzen Tag über trocken. Die Temperaturen gehen heute Nacht zurück auf meist 10 bis 14 Grad. In den mittleren Lagen kann es auch teilweise noch ein bisschen frischer werden. Morgen tagsüber ist es dann so ein bisschen zweigeteilt. Vor allem so die Nordwesthälfte, die dann unter den dichten Wolken schon liegt und wo auch schon früh der Regen ankommt, da ist es ein bisschen kühler. Ansonsten bis zu 30 Grad in Regensburg. Ab Dienstag geht es dann eben deutlich wechselhafter und auch wieder kühler weiter. Es sind Schauer und Gewitter mit dabei. Und so geht es dann eben auch durch die Woche.
1: Gemischter Wochenstart. Vielen Dank, Pilar, für diese Aussichten. Und soweit die Tagesthemen am Sonntagabend. Hier im Ersten folgt jetzt das Kulturmagazin Titel, Thesen, Temperamente. Und morgen begrüßt Sie dann Julia Niharika-Senn an dieser Stelle. Wir wünschen Ihnen einen guten Start in die neue Woche. Tschüss und bleiben Sie zuversichtlich.

0: Herzlich willkommen zum Bericht aus Berlin. Unsere Beamten sollen künftig in die gesetzliche Rentenversicherung einzahlen. So lautet die populäre Forderung von SPD-Chefin Bärbel Baas vor dem Koalitionsausschuss am kommenden Mittwoch. Anfang Juli will die Bundesregierung eine große Rentenreform verabschieden. Und weil bei dem geplanten Gesamtpaket wohl alle Bürgerinnen und Bürger Einschnitte hinnehmen müssen, soll das auch für die Beamten gelten, findet die SPD. Aber traut sich diese Bundesregierung wirklich, anders als viele Vorgängerregierungen, wirklich an die Privilegien der Beamten? Und macht der Plan überhaupt Sinn? Jan-Peter Bartels.
1: Wir Beamte halten den Staat am Laufen, sagt Matthias Schrade aus Hannover. Ohne gehe es nicht. Umso mehr ärgert er sich, wenn er der Sozialministerin zuhört.
2: Ich glaube, wir müssen die Rente reformieren. Wir brauchen auch die Zielvorstellung, dass wir ein System bauen, wo wirklich am Ende alle mal einzahlen. Egal, ob selbstständig, Beamte.
3: Ein Stück weit sprachlos. Und weil ich mir immer die Frage stelle, ist da überhaupt fundiert darüber nachgedacht worden, was das in aller Konsequenz bedeutet?
1: Der deutsche Beamte, beflissen und beneidet.
4: Woran denken Nichtbeamte, wenn sie an ihre Beamten denken?
5: Hat eine gesicherte Stellung.
6: Beamtengehälter.
5: Pension. Wir haben es gut, ne? Wir werden versorgt.
1: Der Staat braucht seine Beamten und revanchiert sich dafür. Im Ruhestand bekommen sie bis zu 71,75% ihres letzten Gehalts. Die Beamtenpension liegt durchschnittlich bei 3.416 Euro pro Monat. Auf 1.154 Euro kommt die durchschnittliche Altersrente. Hohe Pensionen findet Matthias Schrade richtig.
3: Dieses Dienst- und Treueverhältnis ist keine Einbahnstraße. Die beamteten Kolleginnen und Kollegen verzichten ja auch auf einen Teil ihrer Grundrechte. Beispielsweise gibt es ein Streikverbot für Beamtinnen und Beamte.
1: Noch bis vor kurzem hörte er von der SPD auch andere Töne. Beamte in die Rente, dazu hatte Ex-Kanzler Scholz eine klare Meinung.
7: Also man kann sagen, das wäre über viele Jahrzehnte eine finanzielle und fiskalische Katastrophe.
1: Doch das Klima ist rauer geworden. Verteilungsgerechtigkeit ist ein Thema auf der Straße. Der Staat muss sparen, es geht um Verzicht. Das greift auch die Wirtschaftsweise Monika Schnitze auf. Beamte jetzt in die Gesellschaft.

0: gesetzliche Rente einzubeziehen. Das spare zwar kein Geld, sagt die Expertin, sei aber gerechter.
1: Es bedeutet zunächst einmal, dass man alle Reformen, die man jetzt von der gesetzlichen Rentenversicherung erwartet und verlangen muss, dass die 1:1 auch auf Beamten, Beamtinnen übertragen werden. Das war bisher nicht immer der Fall. Das ist ungerecht. Das muss sich ändern. Der zweite wichtige Grund, warum man das System ändern sollte, ist, weil durch die Beamtenpensionen dem Staat letztlich implizite Schulden entstehen.
0: Der deutsche Beamte. Treu und zu teuer? Bindet man ihn in die gesetzliche Rente ein, müsste der Staat wohl viele Milliarden Euro extra zahlen. Denn er muss die Beamten auch im Ruhestand gut entlohnen, so will es das sogenannte Alimentationsprinzip, geschützt vom Grundgesetz. Das macht den Vorschlag teuer, besonders für Länder und Kommunen, wo rund 80% der Beamten arbeiten. Bayern deswegen sehr kritisch und viele andere Länderfinanzminister vorsichtig.
2: Erstmal ist es wichtig, so etwas zu diskutieren, ohne gleich rote Linien aufzumachen. Insofern ist eine Prüfung richtig. Für uns ist natürlich wichtig, dass wir auf der einen Seite die Länderhaushalte nicht über Gebühr zusätzlich belasten, weil wenn wir die Finanzierung nach vorne ziehen, führt das erstmal zu Zusatzkosten.
0: Ortswechsel, Dortmund. Hier wollen Bürger der Sozialministerin Fragen stellen. Beamtenpensionen, das sorgt auch hier für Emotionen.
3: Grundsätzlich erstmal müsste jeder, ob Beamter oder nicht, jeder ab dem ersten Euro, den er verdient, in die Kranken- und in die Rentenversicherung einzahlen.
4: Es kann nicht sein, dass Beamte mit 72% in Rente gehen oder in ihre Pension und die Angestellten mit 48%.
0: Alle müssten in ein System einzahlen, am Ende, antwortet die Ministerin. Und das klingt ein wenig nach ferner Zukunft.
5: Das hat lange Übergangsfristen und vor allen Dingen müssen 16 Bundesländer mitmachen. Und wir müssen das Grundgesetz ändern. Es hat hohe Hürden. Trotzdem finde ich es gerecht, darüber nachzudenken.
0: Matthias Schrade würde es dann nicht mehr betreffen. Er ärgert sich trotzdem. Sein Gegenvorschlag, dann besser weniger verbeamten und dafür alles lassen, wie es ist.
6: Der SPD-Fraktionschef Matthias Mirsch ist jetzt bei uns im Deutschen Bundestag. Sie bereiten ja den Koalitionsausschuss jetzt SPD-seitig vor und sind auch einer der Chefverhandler für das gesamte Reformpaket. Sie haben gerade gehört, SPD-Ex-Kanzler Olaf Scholz, der nannte den Vorschlag, den Bärbel Baas nun für die Renten und Beamten macht, eine finanzielle und fiskalische Katastrophe. Warum lag Olaf Scholz denn mit seiner Einschätzung falsch?
7: Nein, wie immer gibt es Vor- und Nachteile bei jedem Konzept. Und insofern muss man das richtig abwägen. Wir haben ja jetzt eine Kommission, die gerade tagt und in wenigen Tagen sicherlich einen Vorschlag vorlegen wird. Für mich persönlich und für viele in der SPD sind all diese Fragen Gerechtigkeitsfragen. Und dass wir sowohl wie die Krankenversicherung, die Pflegeversicherung, auch bei der Rente gucken müssen, dass wir am Ende ein System bekommen, wo meines Erachtens alle nach ihrer Leistungsfähigkeit wirklich einzahlen, das wäre eine Vision, die hat Übergänge, da gibt es Vertrauensschutz. Aber das ist ein Momentum, was man nutzen könnte. Und dafür sprechen wir uns aus. Das gilt im Übrigen nicht nur für Beamtinnen und Beamte, sondern es geht auch für Abgeordnete, es geht für Selbstständige. Am Ende ein System, was tatsächlich solidarisch finanziert ist.
6: Wir sind jetzt beim Punkt Beamte. Und da hat die Parteivorsitzende gerade selber gesagt, damit das realistisch ist, müssen am Ende auch die Länder mitmachen. Alle müssten da zustimmen. Das bedeutet aber im Moment ja Milliarden mehr Ausgaben, auch für die Länder, die die Beamten eben zahlen. Wie würden Sie das denn kompensieren, damit die Länder mitmachen?
7: Na, die Länder haben jetzt natürlich auch schon Pensionslasten. Teilweise kommen sie an die Grenzen, weil die Rückstellungen dafür nicht ausreichend gebildet worden sind. Insofern gibt es bei allen auch Vor- und Nachteile, sowohl für die Länder wie auch für den Bund. Aber insgesamt finde ich es wichtig, dass wir die Kraft haben, wirklich mal über den Tellerrand der Alltagspolitik zu denken. Und ich hoffe sehr, dass diese Kommission wirklich einvernehmlich etwas vorschlägt. Denn umso größer ist die Wahrscheinlichkeit, dass wir tatsächlich auch etwas Großes tatsächlich umsetzen.
6: Da macht jetzt die DGB-Chefin Fahimi am Wochenende einen neuen Vorschlag, sagt, es sollte eine verpflichtende Betriebsrente für alle geben als zusätzliche Altersversorgung. Da sollen die Arbeitgeber einzahlen, aber Arbeitnehmer auch. Ist das ein guter Vorschlag?
7: Auch das ist ein Vorschlag, der auf den Tisch gehört. Ich gehe auch davon aus, dass die Kommission sich damit beschäftigt. Das ist ein Vorschlag, der meines Erachtens in die richtige Richtung geht. Aber ein Punkt muss man immer wieder sagen. Die gesetzliche Rente ist die Basis, ist die Grundlage für alles. Man kann daneben nicht willkürlich andere Dinge anschaffen, weil das wird nicht funktionieren am Ende.
6: Jetzt hat der Beamte im Alltag, Sie im Beitrag, Sie haben es ja gehört, einen eigenen Vorschlag gemacht, weil er sagt, geht da bitte nicht ran für uns Beamte. Sehr

0: Er sagt, macht doch künftig einfach weniger Beamte und mehr Angestellte. Ist dieser Vorschlag nicht vielleicht eher umsetzbar?
1: Auch dieser Vorschlag gehört dazu. Ich glaube schon, dass wir uns die Frage stellen müssen, das Berufsbeamtentum hat eine lange Tradition, aber ist es sachgerecht, es tatsächlich so auszuüben, wie wir es augenblicklich machen? Sehr breit. Da glaube ich, brauchen wir prinzipiell auch eine Fokussierung auf notwendige Bereiche. Aber der eine Vorschlag ersetzt nicht den anderen. Insofern gehören sie alle auf die Tagesordnung.
0: Jetzt haben wir lange über die gesetzliche Rente für Beamte gesprochen. Ganz kurz noch, richtig gut versorgt sind ja auch Bundestagsabgeordnete. Sollen die Ihrer Meinung nach künftig auch in die gesetzliche Rente einzahlen?
1: Das habe ich eben schon gesagt. Ich glaube, dass die Abgeordneten auch natürlich da einzahlen müssen. Wir haben, ich finde nach wie vor, einen festen Grundsatz, den müssten wir leben, dass in all diese Systeme alle nach ihrer Leistungsfähigkeit einzahlen. Nicht nur bei der Rente, sondern auch gerade bei Pflege und Gesundheit.
0: Matthias Misch war das. Vielen Dank bis hierhin. Wir sprechen gleich weiter. Ja, noch liegen Union und SPD in vielen Detailfragen beim Reformpaket auseinander. Damit das am Ende doch was wird mit der Rentenreform, haben sich Kanzler und Vizekanzler darauf geeinigt, dass kommende Woche auch Gewerkschaften und Arbeitgeber, Wirtschaftsverbände mit am Verhandlungstisch sitzen. Für eine, so heißt es, breite Akzeptanz. Dort soll es dann neben der Rentenreform auch noch um Steuern, um Sozialabgaben und Entlastung gehen. Im Vorfeld aber gibt es statt eines Aufeinanderzugehens der Sozialpartner eher ein Beharren auf altbekannten Positionen. Nicole Konert.
2: Es geht um viel kommende Woche beim Gipfel im Kanzleramt für die schwarz-rote Regierung.
3: Rentenversicherung, Krankenversicherung, Pflegeversicherung. Aber wir müssen sie jetzt zukunftsfest machen. Wir müssen sie jetzt demografiefest machen, wenn sie eine Chance haben wollen, in dieser Form auch in Zukunft zu bestehen.
2: Die Reformen? Zahlreich. Die Teilnehmer des Gipfels auch. Gewerkschaften, Arbeitgeber und natürlich der Koalitionspartner SPD an einem Tisch. Kann man mit so vielen Lösungen finden?
3: Wenn wir jetzt gemeinsam daran arbeiten, statt gegeneinander zu arbeiten.
2: Vor dem Gipfel prescht der Deutsche Gewerkschaftsbund mit einem Steuerkonzept vor. Eine Wiedererhebung der Vermögensteuer. Auch Reiche sollen Erbschaftssteuer zahlen. Und der Verdi-Chef warnt vor einem Reformpaket des Horrors. Die SPD findet das gut, die Union ist aber irritiert. Und der Kanzler, der dämpft die Erwartungen.
3: Das Hoffen auf einen großen Befreiungsschlag. Auf den großen Tag, auf den großen Big Bang, der alle Probleme auf einmal löst, meine Damen und Herren, den wird es nicht geben.
2: Was wird es also geben beim Gipfeltreffen? Nur einen Kaffeekranz mit den Gewerkschaften und Arbeitgebern? Oder doch gemeinsame Lösungen?
0: Ja, Mirsch, Kanzler und Vizekanzler wollen, dass jetzt alle Beteiligten zusammenkommen, zumindest einmal, eben für die nötigen Reformen. Wie hilfreich sind da Maximalforderungen des DGB, die mit der Union ja nie und nimmer zu machen sind? Stichwort Vermögensteuer.
1: Ja, aber man gibt sich ja nicht als Rolle auf. Insofern ist das völlig legitim. Das Entscheidende, und das ist das, was wir ja eben auch schon im Film gesehen haben, es geht um Reformvorhaben. Viele Menschen haben aber Sorge, wird das gerecht? Und deswegen ist es so zentral, dass zum Beispiel zwei wirklich wichtige Partner hier, die Arbeitgeber und die Gewerkschaften, mit uns am Tisch sitzen, um einfach für das, was wir dann hoffentlich auch entscheiden, eine größere Legitimationsbreite zu bekommen. Gerade in diesen Zeiten, die sehr stark von Polarisierung, von Schwarz-Nein-Denken geprägt sind, ist das aufeinander zu bewegen und auch einen Kompromiss im Auge zu haben, so zentral.
0: Der Kanzler hat trotzdem am Wochenende noch mal klargestellt, das ist ein einmaliges Treffen für ihn, jetzt nicht der Beginn der konzertierten Aktion, die die SPD sich eigentlich wünscht. Wird es also bei diesem einmaligen Treffen bleiben?
1: Ich würde nicht ausschließen, dass wir auch weitere Treffen haben, dass man weitere Arbeitsgruppen etc. bildet. Das wissen wir noch nicht. Das wird sehr, sehr stark jetzt darauf ankommen, wie die Arbeitgeber und die Gewerkschaften auch Bereitschaft zeigen am Mittwoch. Und davon würde ich es mal abhängig machen. Aber dass es keine konzertierte Aktion gibt, die der Kanzler hier meinte, das glaube ich, brauchen wir auch in dieser Form nicht.
0: Aber wenn ich Sie jetzt höre, Arbeitsgruppe, vielleicht noch weitere Runden. Eigentlich wollte die Bundesregierung ja Anfang Juli schon fertig sein mit diesem großen Reformpaket. Braucht es vielleicht doch ein bisschen mehr Zeit? Das sagt ja auch heute Bundesratspräsident Bovenschulte.
1: Also ich finde schon, dass was entscheidungsreif ist, das sollten wir auch am 1. Juli entscheiden. Aber wir sollten nicht immer von der Reform reden. Das hat ja der Kanzler eben auch noch mal deutlich gemacht. Die Erwartungshaltung, das haut alles durch. So geht Politik auch nicht. Und deswegen muss man schon eine gewisse Sensibilität.

0: Sensibilität haben, auch für diese Themen. Und wir sehen, was am 1.7. entscheidungsreif ist und was wir sonst dann auch in anderen Kreisen bzw. dann im weiteren Prozess miteinander vereinbaren können.
1: Ganz kurz noch, würde der weitere Prozess für Sie halten, noch ein bisschen in die Sommerpause hinein zu verhandeln? Oder sagen Sie dann lieber nach der Sommerpause mit neuem Schwung?
0: Ja, für uns gibt es sowieso keine Sommerpause. Natürlich machen wir auch Urlaub, aber nicht über 2 Monate. Und insofern ist diese Sommerzeit natürlich auch dazu da, weiter dran zu arbeiten, so oder so.
1: Matthias Mühlstraß, vielen Dank für den Besuch im Bericht aus Berlin.
0: Danke Ihnen.
1: Ja, und wir wollen jetzt mal ganz kurz den Bundeskanzler zu Wort kommen lassen, denn der hat sich angesichts der geplanten Reform an diesem Wochenende auf dem Landesparteitag der CDU in Mecklenburg-Vorpommern mit bemerkenswerten zu Wort gemeldet. Hören wir mal.
2: Wir schaffen das, wir können das schaffen, wenn wir alle zusammenstehen und wenn wir wieder ein bisschen mehr an uns selbst auch glauben, liebe Freundinnen und Freunde.
1: Wir schaffen das, ein echter Merz, der Kanzler mit einer Zitatanleihe bei der von ihm so ungeliebten Vorgängerin Angela Merkel. Bei uns ist jetzt Berlins regierender Bürgermeister Kai Wegner. Herzlich willkommen.
3: Schönen guten Abend.
1: Was ist denn Ihre Erwartungshaltung, Herr Wegner? Denn die Länder sind ja auch beteiligt am Ende bei diesem Reformpaket und möglichen Einsparungen an den Koalitionsausschuss am Mittwoch.
3: Ich glaube, das Entscheidende ist, dass wir jetzt wirklich zu Ergebnissen kommen. Wir diskutieren sehr viel zurzeit auf Bundesebene und die Menschen erwarten jetzt Ergebnisse. Sie sind verunsichert. Sie wollen wissen, wie es weitergeht. Und deswegen brauchen wir jetzt Lösungen. Ich begrüße übrigens sehr, dass die Wirtschaft und die Gewerkschaften mit dabei sind. Denn ich glaube, bei diesem Reformvorhaben brauchen wir eine nationale Kraft. Anstrengung, alle gemeinsam, um auch das Vertrauen der Menschen dafür zu gewinnen. Und deswegen erwarte ich jetzt Ergebnisse, aber nicht zulasten der Länder.
1: Das heißt aber, zu den Ländern kommen wir gleich noch. Sie würden auch sagen, bitte vor der Sommerpause doch. Denn wir haben gerade vom SPD-Fraktionsvorsitzenden gehört im Deutschen Bundestag, wenn das noch länger dauert, sei jetzt auch kein Beinbruch.
3: Ich glaube, es wäre schon gut, wenn es vor der Sommerpause passieren würde. Ich glaube, der Druck ist groß, weil die Menschen wollen auch Antworten. Und das spüren wir ja. Wir verlieren gerade Vertrauen in die demokratischen Institutionen, in die demokratischen Parteien, in die demokratische Mitte, weil die Menschen Antworten wollen. Aber wir brauchen gute Antworten. Und wenn es dann ein bisschen länger dauert, dann wäre es so, schöner wäre vor der Sommerpause, ja.
1: Sie haben gerade gesagt, er ist schon angekommen, nicht bitte zulasten der Länder. Jetzt ist der SPD-Vorschlag, aber die Beamten in die Rente mit einzubeziehen, in die gesetzliche, mit großen Belastungen für die Länder verbunden. Ist der Vorschlag damit schon vom Tisch oder geht das, wenn Sie eine richtige Gegenfinanzierung, wo im Moment keine Idee hat, auch Herr Miersch gerade nicht, wenn man die bekommt?
3: Naja, im Koalitionsvertrag ist ja vereinbart, dass wir ein Konnexitätsgesetz schaffen, dass derjenige, der bestellt, auch bezahlt. Ich habe das gerade in Berlin mit den 12 Bezirken gemacht und wir haben ein Konnexitätsgesetz und das erwarte ich auch vom Bund. Wenn der Bund Aufgaben an die Länder überträgt, wenn der Bund die Länder belastet, dann muss er auch für Ausgleich sorgen und deswegen brauchen wir dieses Konnexitätsgesetz auch im Verhältnis zwischen Bund und Ländern, denn die Länder können nicht mehr. Die Länderhaushalte sind wirklich schwer belastet und wir können keine weiteren Belastungen ertragen.
1: Heißt das übersetzt jetzt mal auf die Rente für Beamte nicht, der Vorschlag ist tot, bevor er eigentlich richtig gemacht ist?
3: Na, ehrlicherweise glaube ich auch, dass er nichts bringt. Denn natürlich zahlen dann Beamte mit ins Rentensystem ein, aber sie kommen ja auch was raus. Und die Länder müssen den Arbeitgeberanteil zahlen. Ich glaube, wir sollten lieber darüber diskutieren, was sind wirklich hoheitliche Aufgaben, wo brauchen wir Beamtinnen und Beamte und müssen alle Aufgaben, die zurzeit geleistet werden, wirklich von Beamten gemacht werden. Bei hoheitlichen Aufgaben bin ich klar dafür, darüber sollten wir lieber reden.
1: Ich würde Sie gerne noch ansprechen darauf, weil Sie sagen, keine Mehrbelastung für die Länder. Alle sollen ja bei diesem Reformpaket ein bisschen auch, ich sag mal, ihren Beitrag leisten. Warum sind die Länder davon immer ausgenommen?
3: Die Länder haben in den letzten Jahren viele Aufgaben des Bundes übernommen, gerade bei der Sozialgesetzgebung. Die Sozialausgaben steigen in den Ländern ganz massiv. Und das waren viele Beschlüsse des Bundes, die wir auch teilweise mitgetragen haben als Länder, ja. Aber jetzt sind wir an der Belastungsgrenze angekommen. Wir können keine zusätzlichen Aufgaben mehr übernehmen. Wir können keine finanziellen Belastungen mehr tragen. Und das muss die Bundesregierung wissen. Und deswegen haben wir uns ja auch mit dem Bundeskanzler, mit der Bundesregierung darüber ausgetauscht, wie wir ein Konnexitätsprinzip hinbekommen, dass derjenige, der bestellt, auch bezahlt. Und das können nicht immer die Länder sein.
1: Hinter den Kulissen hören wir, wird ja viel jetzt über Maßnahmen gesprochen. Es wird verhandelt. Es geht auch um Gegenfinanzierung. Wenn man zum Beispiel bei der Einkommensteuer entlastet, was ja bis jetzt das Ziel dieser Koalition ist, Da heißt es jetzt, vielleicht muss man so ein bisschen an der Mehrwertsteuerschraube drehen. Die würde ja alle gleichermaßen treffen. Wie stehen Sie einem solchen Vorschlag gegenüber?
3: Ich halte davon gar nichts. Die Mehrwertsteuer zu erhöhen, gerade in diesen Zeiten, wo viele Menschen, gerade auch die Mitte der Gesellschaft, die Leistungsträger, die morgens aufstehen, Steuern zahlen, arbeiten gehen, Familien, Kinder erziehen, sich ehrenamtlich vielleicht sogar engagieren, die mittlerweile nicht mehr wissen, wie sie ihren Wocheneinkauf machen können im Supermarkt. Und deswegen eine Mehrwertsteuer zu erhöhen, ist, glaube ich, genau das falsche Signal. Die Menschen in Deutschland brauchen Entlastung. Das Leben ist immer teurer geworden, nicht nur an der Tankstelle, auch im Supermarkt, auch bei den Mieten. Und deswegen erwarten die Menschen Entlastung. Und ich glaube, das muss das Gebot der Stunde sein.
1: Vielen Dank bis hierhin. Wir sprechen gleich weiter. Olympia in Deutschland. Die Olympischen Ringe um das Berliner Wahrzeichen sollen weltweit und auch beim IOC Eindruck machen. Die Hamburger dagegen haben vor genau einer Woche Nein gesagt und ihre Stadt damit selbst aus dem Rennen genommen. Drei andere Kandidaten aber reichten diese Woche ihre Bewerbung offiziell ein. Neben Berlin sind nun noch München und Köln mit dem Rhein-Ruhr-Gebiet im Rennen. Aber ist Olympia in Zeiten knapper Kassen wirklich eine gute Idee? Moritz Rötle.
4: So könnte Olympia in Berlin unter anderem aussehen. Eine goldene Rampe soll zum Brandenburger Tor führen. Hier könnten die Athletinnen und Athleten auch ihre Medaillen bekommen.
5: Diese Bilder werden wir nie vergessen. Und die Effekte, die das in alle Teile der Welt, diese Bilder bringen werden, davon wird Berlin, davon wird Deutschland über Jahrzehnte profitieren.
4: Kaveh Niromand ist der ehrenamtliche Kopf der Berliner Bewerbung. Wenn diese erfolgreich sein soll, muss die Bevölkerung für die Olympischen Spiele sein. Das ist eine Vorgabe des Internationalen Olympischen Komitees. Niromand muss also Überzeugungsarbeit leisten.
5: Die Profite liegen in Schaffung von neuen Arbeitsplätzen, in Schaffung von neuen Ideen, was die Nachhaltigkeit angeht, in Modernisierung des Sportsystems und vor allen Dingen in der Sanierung von maroden Sportstätten und Verbesserung der Infrastruktur in den jeweiligen Städten.
4: Nach dem Aus der Hamburger Bewerbung sind nur noch drei Kandidaten im Rennen. In München und Nordrhein-Westfalen gab es bei Bürgerbefragungen klare Mehrheiten für Olympia. In Berlin sehen nach einer aktuellen repräsentativen Umfrage 56% der Menschen die Bewerbung eher positiv. Ein Referendum hat es aber nicht gegeben. Und das, obwohl in der Hauptstadt die Kritik groß ist.
6: Olympia ist einfach ein großer Risikofaktor. Es wird wahrscheinlich sehr, sehr viel Geld kosten. Wir haben im Moment noch keine seriöse Kostenschätzung über die Gesamtkosten. Und am Ende ist unklar, ob tatsächlich positive Effekte für die Wirtschaft oder den Tourismus übrig bleiben.
4: Für die vergangenen Spiele in Paris ist das inzwischen klar. Der französische Rechnungshof spricht von bescheidenen und kurzfristig relativ begrenzten wirtschaftlichen Auswirkungen. Auch für deutsche Experten ist das wenig überraschend.
7: Aus rein wirtschaftlichen und finanziellen Gründen lassen sich Olympische Spiele in Deutschland kaum rechtfertigen. Aber die weichen Faktoren, was macht das mit unserem Image, was macht das mit unserer Stimmung, hilft es uns auch Reformbarrieren zu überkommen? Das sind die entscheidenden Fragen und dann könnte es in der Tat Sinn machen.
4: Kommen die Olympischen Ringe nach Deutschland und spielen bei dieser Frage wirtschaftliche Aspekte eine zu große Rolle?
8: Das ist genau das, was die Olympiagegner machen in allen Städten, dass sie die Frage stellen, wer bezahlt denn am Ende die Rechnung von dem ganzen Event. Man kann aber auch eine andere Frage stellen. Tut es eigentlich unserem Land gerade gut, wenn wir mal ein großes Ereignis des gesellschaftlichen Zusammenhalts haben? Und ich würde sagen, ja, das tut uns gut und dann ist es auch den Preis wert.
4: Erik Flügge ist Kommunikationsexperte. Er sieht in der Olympiafrage und der Diskussion darüber auch einen Spiegel der deutschen Gesellschaft.
8: Es ist unglaublich typisch für uns Deutsche im Hier und Jetzt. Wenn Sie schauen, Frankreich hat vor ein paar Jahren die Olympiade veranstaltet und das ist ein riesiges Fest für die gewesen. Es war übrigens auch ein Statement in die gesamte Welt, eine Leistungsschau Frankreichs für die gesamte Welt, bei dem dieser Staat gezeigt hat, wir sind kreativ, wir sind spannend, wir haben Ideen, wir haben was zu sagen.
4: Und dann ist da auch noch der Bundespräsident, eigentlich Olympia-Fan. Der hatte Anfang des Jahres aber ausrichten lassen, dass er 2036 aus historischen Gründen gegen deutsche Spiele sei. Zu groß für ihn der Schatten der Nazi-Spiele von 1936. Doch jetzt die präsidiale Wende. Steinmeier ist nun der Meinung, dass alle mit dem historischen Datum 2036 verantwortungsvoll umgehen können. Dem ARD-Hauptstadtstudio sagte Steinmeier heute, Ich wünsche mir sehr, dass nach München 1972 endlich wieder Olympische Spiele in Deutschland stattfinden. Dass wir gute Gastgeber von sportlichen Großveranstaltungen sind, hat die Welt seit dem Sommermärchen

0: 2006 in Erinnerung. Also schwenken langsam alle in den Unterstützungsmodus. Auch unter den Bewerberstädten geht es merklich freundlicher zu. Die Konkurrenz soll in den Hintergrund treten. Die Regierungschefs der Bewerberregionen veröffentlichen in dieser Woche ein gemeinsames Werbevideo. Das Ziel?
1: Ja.
2: Ja.
3: Ja zu Olympia in Deutschland.
1: Herr Wegner, schöne Bilder. Und nun unterstützt auch der Bundespräsident auf einmal eine deutsche Bewerbung für 2036. Wie bewerten Sie das?
2: Ich bin sehr erleichtert und freue mich. Ich weiß, dass der Bundespräsident wirklich ein glühender Olympia-Befürworter ist. Und Deutschland will sich bewerben 2036, 40 und 44, weil wir es ernst meinen. Wir wollen die Spiele nach Deutschland holen. Und egal, wo die Spiele 2036 stattfinden, 1936 wird ein Thema sein. Wir müssen uns damit auch befassen. Ja, das ist ein Schatten auf unserer Stadt, auf unserem Land, die Spiele von 1936. Aber 100 Jahre danach deutlich zu machen, dass Wandel möglich ist, dass Berlin heute keine Stadt in einer Diktatur ist, sondern in einer Demokratie, als Stadt der Freiheit, als Stadt der Vielfalt, der Weltoffenheit, das der Welt deutlich zu machen 100 Jahre danach, ich glaube, das ist eher eine Chance.
1: Sie stehen jetzt im Wettbewerb, wir haben es gerade gesehen, mit München und Köln-Rhein-Ruhr. Die haben sich beide per Referendum schon die Unterstützung der Bevölkerung gesichert. Warum machen Sie das nicht auch?
2: Weil ich das nicht kann. Ich habe eine Berliner Landesverfassung, wo ich keinen Volksentscheid von oben anordnen kann. Ich kann leider dieses Referendum nicht machen. Und deswegen sind wir in die Kieze gegangen. Wir sind in Berlin in die Bezirke gegangen, haben in den Menschen gesprochen, haben viele Anregungen auch bekommen für unser Konzept und haben viele Gespräche geführt. Und Sie sehen es an der Stimmung in der Stadt. Wir haben eine Zustimmung von 56-60% für Olympische und Paralympische Spiele in Berlin. Und diese Zustimmung ist ziemlich eindeutig.
1: Aber Hamburg hat genau diese Möglichkeit, nämlich so eine Abstimmung zu machen, mit einer Gesetzesänderung geschafft. Also das hätten Sie ja auch machen können. Warum ist das nicht passiert? Das ist ein Nachteil für Berlin.
2: Das hätte ich gerne gemacht. Dafür brauche ich aber eine Zweidrittelmehrheit im Parlament, um die Landesverfassung zu ändern. Und dafür gab es keine Mehrheit. Deswegen haben wir die Menschen anders einbezogen, indem wir mit ihnen diskutiert haben, gesprochen haben. Wir hatten auch Kritiker mit dabei, wo wir über unser Konzept gesprochen haben. Und das, was unser Konzept auszeichnet, ist wirklich, dass wir nachhaltige Spiele wollen. 97% der Sportstätten sind schon vorhanden. Wir müssen sie modernisieren, wir wollen sie fit für die Zukunft machen, nicht nur für die Spiele, sondern auch für den Sport danach, für die Menschen, für die Vereine in der Stadt. Und so nenne ich nachhaltige Spiele und deswegen ist es eine große Chance, auch für die Sportinfrastruktur.
1: In Deutschland sind die Grünen eigentlich Befürworter von Olympischen Spielen. In Berlin ist das anders, da gerade nicht scheitert Olympia in Berlin also am Ende an den Landesgrünen.
2: Das glaube ich nicht. Wir werden nach der Wahl dann gemeinsam gegebenenfalls sprechen, wenn die Grünen mit in die Regierungsverantwortung kommen. Aber das Schöne ist ja, dass wir auch bei den Zustimmungswerten hier in Berlin gerade die jungen Leute an unserer Seite haben. Wir wollen nachhaltige Spiele und wir werden dann nach der Wahl sicherlich sehr, sehr schnell darüber entscheiden müssen, wie wir mit dem Bewerberverfahren dann in einer neuen Landesregierung umgehen. Denn am 26. September wird entschieden, wo die Spiele stattfinden. Und ich würde gerne das Brandenburger Tor in den Mittelpunkt der Spiele in Deutschland stellen. Da, wo die Medaillen verteilt werden, die Selfies vom Symbol der Freiheit und der Einheit, die dann um die Welt gehen. Ja, das kann unserem Land dienen, den Menschen, für mehr Zusammenhalt. Aber ich glaube, das sind auch wichtige Botschaften für die Welt, gerade in diesen Zeiten.
1: Jetzt sprechen die positiven Referenten sicherlich eher für ihre Konkurrenten. Was spricht denn aus Ihrer Sicht für Berlin als deutschen Ausrichtungsort?
2: Na, erstmal wollen wir alle gemeinsam die Olympischen und Paralympischen Spiele nach Deutschland holen. Und die Mitbewerber haben auch gute Konzepte.
1: Wir haben ein
2: Konzept der kurzen Wege. Das Olympische Dorf ist 15 Minuten vom Brandenburger Tor und 15 Minuten vom Olympiastadion entfernt. Wir wollen auf bestehende Sportinfrastruktur aufsetzen, sie fit machen für die Zukunft, gerade auch für Kinder und Jugendliche. Denn wir wollen diese Spiele den Kindern geben, den nachfolgenden Generationen. Und natürlich ist Berlin als Hauptstadt die Stadt mit der größten internationalen Strahlkraft. Ich glaube, international würde man nicht so richtig verstehen, wenn Berlin bei den Olympischen und Paralympischen Spielen in Deutschland keine Rolle spielt. Und ich glaube, das sehen die meisten auch so.
1: Jetzt haben wir im Beitrag aber gehört, es gibt ja wirklich auch inhaltliche Kritik an so einer Olympia-Bewerbung. Es sei zu teuer, sagen vor allen Dingen viele. Wie erklären Sie den Bürgerinnen und Bürgern, aber auch den politischen Mitbewerbern, dass am Ende Milliarden in Olympische Spiele fließen sollen, während vielleicht an anderer Stelle das Geld gerade knapp ist, vielleicht auch Sporthallen nicht so saniert sind, wie sie saniert werden können?
2: Also wir haben eine sehr konservative Rechnung aufgestellt. Ja, Olympische Spiele gibt es nicht zum Nulltarif. Wir rechnen mit 4,8

0: Milliarden. Aber wir haben ja auch Einnahmen auf der anderen Seite. Und da gehen wir von 5,2 Milliarden roundabout aus. Daran sieht man, dass Olympische Spiele nicht nur ein großer Kostenblock sein müssen, sondern auch wirklich eine Chance. Aber vor allen Dingen würden wir in bestehende Infrastruktur investieren können. In den Stadtumbau, in den öffentlichen Personennahverkehr, in den Wohnungsbau. Das Olympische Dorf kann dann für 2500 Wohnungen dienen, wo über 5000 Menschen leben könnten. Und diese Investitionen wären ohne Olympische und Paralympische Spiele nicht möglich. Aber ich glaube, das Wichtigste ist, dass wir einen Anlass brauchen für gesellschaftlichen Zusammenhalt. Und deswegen bin ich so überzeugt von diesen Spielen.
1: Herr Wegner, vielen Dank. Ob solche Rechnungen am Ende aufgehen, das weiß man natürlich immer erst danach. Das gehört ja weiter dazu. Aber vielen Dank, dass Sie heute hier im Bericht aus Berlin zu Besuch waren.
0: Vielen Dank.
1: Ja, und auf Olympia, liebe Zuschauerinnen und Zuschauer, müssen wir noch etwas warten. In 4 Tagen geht es dafür los mit der Fußball-Weltmeisterschaft, die wir im Ersten für Sie übertragen. Deshalb gibt es kommende Woche an dieser Stelle auch keinen Bericht aus Berlin. Für die Wartezeit bis zu unserer nächsten Sendung lege ich Ihnen noch unseren Politik-Erklär-Podcast Berlin-Code ans Herz und verabschiede mich für heute. Hier geht es nun weiter mit dem Weltspiegel, der wegen der Fußball-WM heute auch aus einem der Gastgeberländer, nämlich aus Mexiko, kommt. Danke für Ihr Interesse und machen Sie es gut. Tschüss.
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4: Mexico City. Im legendären Aztekenstadion wird noch gebohrt, geschraubt und geputzt. Die Arena aus den 1960er Jahren hübschen sie gerade auf. Ein paar Tage vor dem Auftakt der Fußball-WM sind noch nicht alle Sitze wieder angeschraubt. 86.000 Plätze für inzwischen schon die 3. Weltmeisterschaft hier. Platzwart Isabel Ramirez, genannt Chabelo, war schon bei der 2. WM dabei, 1986.
5: Also jetzt werden gerade die Tore aufgebaut hier.
4: Er ist stolz auf sein Aztekenstadion. Es beeindrucke immer alle Spieler, wenn sie zum ersten Mal hier einlaufen. Und er kennt die berühmtesten.
6: Bei der letzten WM habe ich Maradona kennengelernt.
5: Maradona?
4: Maradona?
6: Ja, ich war damals bei der Security und Maradonas Leibwächter.
4: Inzwischen ist er auch für die Qualität des Rasens zuständig. Der wird frisch gedüngt und ist so heilig, dass wir natürlich jetzt keinen Fuß draufsetzen dürfen. Nur am Rand gehen und ein bisschen mit der Hand testen. Und? Zufrieden mit dem Rasen?
6: Ja, sehr zufrieden.
7: Muy contento.
5: Herzlich willkommen zu diesem besonderen Weltspiegel. Kurz vor Beginn der Fußball-Weltmeisterschaft in Mexiko, den USA und Kanada richten wir heute den Blick auf das Gastgeberland, in dem am Donnerstag hier im Aztekenstadion in Mexico City zwar das Eröffnungsspiel stattfindet, das aber ansonsten ziemlich im Schatten seines mächtigen Nachbarn USA steht. Wie kann überhaupt ein länderübergreifendes Fußballfest gelingen, wo der politische Graben zwischen den USA und ihren südlichen Nachbarn doch im Moment so tief ist? Wie weit will Donald Trump seine Machtspiele in der Region noch treiben? Will er sich etwa Kuba einverleiben? Wir reisen heute durch Mittelamerika. Wir fragen aber auch, wie sicher können sich Fans und Spieler hier in Mexiko selbst überhaupt fühlen? Denn noch vor wenigen Monaten haben Drogenbosse einen der Austragungsorte im Land in Brand gesetzt. Michael Stocks.
8: Sicherheitskräfte gegen randalierende Fußballfans. Ein Szenario im Trainingsprogramm der mexikanischen Polizei. Mexikos WM-Organisatoren wollen Stärke zeigen und während der Weltmeisterschaft 100.000 Uniformierte einsetzen. Für die Sicherheit von Gästen und Teilnehmern. Seit einem Jahr wird geübt.
9: Es ist wichtig, über gut ausgebildete Einsatzkräfte zu verfügen, die auch die nötige menschliche Wärme ausstrahlen und auf Menschenrechte achten, bei ihrer Aufgabe, die erforderliche Sicherheit zu gewährleisten.
8: Sicherheit? Gibt es die? Diese Handyaufnahme soll den Moment zeigen, als Militär sich im Februar einen heftigen Schusswechsel

0: Schachtel mit dem berüchtigten Jalisco-Kartell liefern. In der Folge stirbt deren Anführer El Mencho. Es folgen Racheaktionen der Kartelle. Mehr als 70 Menschen sterben. Das Chaos lässt Zweifel aufkommen. Ist Mexiko als Ausrichter der Fußball-WM geeignet? Die Zentrale der Sicherheitsbehörden am WM-Spielort in Guadalajara. Hier werden Einsatzkräfte koordiniert und die Stadt mit mehr als 3000 Kameras überwacht. Guadalajara könne Sicherheit für alle WM-Besucher garantieren, heißt es, obwohl sie als eine der gefährlichsten Städte Mexikos gilt. Besuchern wird geraten, sich eher in sicheren Zonen wie dem Stadtzentrum aufzuhalten und offizielle Taxis zu nutzen. Verbrechen an der Tagesordnung. 185.000 Menschen sollen für die Kartelle tätig sein. Wir treffen einen Aussteiger. Er will nicht erkannt werden.
1: Warum ich dem Kartell beigetreten bin? Naja, also das war schon in meiner Kindheit normal. Mein Onkel war dabei. Meine Cousins. Man konnte zwischen 5.000 und 8.000 Dollar pro Woche als Auftragskiller verdienen.
0: David Feitelson ist einer der bekanntesten Sportjournalisten. Und so sehr er auch den Spielen entgegenfiebert, er ist ein Kritiker der WM hier, weil das Land die Sicherheitslage nicht im Griff habe.
1: Die Drogenkartelle haben leider unseren Frieden und unser Leben an sich gerissen. Ich würde sagen, dass es Orte in Mexiko gibt, wo diese kriminellen Gruppen mehr Macht und Autorität haben als die mexikanische Regierung selbst.
0: Die Furcht ist da. Wer es sich leisten kann, investiert in Schutzausrüstung. Die Nachfrage nach gepanzerten Fahrzeugen stark gestiegen. Spezialisierte Ausrüstungsfirmen haben übervolle Auftragsbücher.
1: Was diesen Geländewagen angeht, der zu den Fahrzeugen gehört, die wir der FIFA zur Verfügung stellen, so ist das ein Fahrzeug mit der Schutzstufe 4. Das schützt auch vor Beschuss der Cuerno de Chivo, der Kalaschnikow.
0: Alles soll sicher sein, behaupten offizielle Seiten. Und auch die Kartelle signalisieren, stillzuhalten.
1: Jetzt, da die Eröffnung der WM näher rückt, heißt es, dass es eine Vereinbarung gibt. Niemand soll übermütig werden. Das ist der Pakt mit den Kartellen, den die Regierung offensichtlich auch will. Jeder wird also seinen Beitrag leisten.
0: Die Polizei macht das sogar mit Hightech. Roboterhunde mit 360-Grad-Kameras ausgestattet. Sie sollen Personen oder Sprengkörper aufspüren. Sie hoffen, das reicht für sichere WM-Spiele.
2: Das WM-Stadion von Guadalajara. In Sichtweite, nicht mal 2 Kilometer von der Arena entfernt, rückt unter Polizeischutz ein Suchtrupp an mit einer speziellen Mission. Susi Ramirez und ihre Kolleginnen nennen sich Buscadores Guerreros, kämpferische Suchende. In dieser Region Mexikos verschwinden jeden Tag Menschen, werden umgebracht von Drogengangs. Wir werden sie finden, rufen sie. Dann graben sie im Gelände. Wo der Boden locker ist, könnte eine Leiche vergraben sein. Der Metallstab hilft auch für die Geruchsprobe.
3: Wenn wir den Stab rausziehen, riechen wir dran. Und wenn das Grab noch frisch ist, riecht er nach Verwesung. Manchmal finden wir auch Haare dran oder Hautfetzen.
2: Sie suchen nach verschwundenen Angehörigen. Offiziell gelten 130.000 Menschen in Mexiko als vermisst. Die Dunkelziffer ist noch höher. Auf den T-Shirts die Bilder der Vermissten.
3: Mein Bruder heißt Eddie. Er ist seit 11 Jahren verschwunden. Und das ist mein Freund Luis Eduardo Campa. Ich suche ihn seit 1 Jahr und 3 Monaten.
2: Warum töten die Narcos so viele Menschen?
3: Ich denke, es gibt keine Erklärung, außer dass die Narcos so große Macht haben, dass sie einfach jeden, der sie irgendwie stört, verschwinden lassen.
2: In der Gegend um das Stadion sind besonders viele Opfer verscharrt. Guadalajara nennen sie inzwischen den geheimen Friedhof. Seit 6 Jahren sucht die Gruppe jeden Sonntag mehr als 1000 Leichen

0: haben sie bereits aus der Erde geholt. Vom Staat bekommen sie keinerlei finanzielle Unterstützung. Dass hier in unmittelbarer Nähe die WM stattfindet, sehen sie kritisch.
1: Der Staat hat Geld für das, was man ein großes Fußballfest nennt, die Weltmeisterschaft. Es werden Touristen hergelockt, für die das übrigens auch gefährlich ist. Aber für uns hat der Staat kein Geld.
0: Woher wissen Sie, wo Sie suchen müssen? Manchmal gibt es anonyme Tipps oder Hinweise von Mitgliedern der Drogenbanden selbst. Dieses Haus war ein Versteck des Jalisco-Drogenkartells. 5 Opfer hielten sie hier gefangen, angekettet an Stahlträgern. Sie waren noch am Leben, als Susis Gruppe sie vor ein paar Monaten entdeckte. Zehntausende andere mussten sterben, weil sie aus den Kartellen aussteigen wollten, weil man ihnen Geld schuldete oder weil sie sonst irgendwie im Weg standen.
2: Unglaublich harte und brutale Geschichten hören wir hier. Umso mehr fragt man sich, wie die Menschen eigentlich ihren Alltag erleben. In Stadtvierteln, die von Drogenkartellen beherrscht werden. Unsere Korrespondentin Marie-Christine Böse hat sich das genauer angeschaut. Sie durfte 3 Tage lang bei Susi Ramirez wohnen.
3: Susi empfängt mich vor ihrem Haus in Guadalajara. 3 Tage darf ich bei ihr wohnen, mit Tochter Valentina und Sohn Erik. Ich will wissen, wie der Alltag funktioniert, wenn Narcos die Regeln machen. Ihr Viertel wird vom Jalisco-Kartell kontrolliert. Überall filmen darf ich deshalb nicht.
4: Nee, du kannst zwar hier in der Nähe alleine filmen, aber nicht auf der anderen Seite der großen Straße.
3: Auch in ihrem Viertel eskaliert immer wieder die Gewalt der Kartellgangster. Susis Gehalt reicht nicht, um wegzuziehen, also arrangiert sie sich. Draußen, sagt sie, haben Späher des Kartells alles im Blick. Fremde melden sie sofort weiter. Lernt man hier früh, was ein Späher ist?
4: Ja, das lernst du hier sofort. Oft sind sogar Kinder Späher für das Kartell.
3: Es ist Samstag, freier Tag. Wir wollen Susis Schwester Diana im Vorort Tlajomulco besuchen. Susi drückt mir Pfefferspray in die Hand. Sie selbst steckt einen Taser ein. Tlajomulco gilt als gefährlich. Diana will uns dort herumfahren. Zu Fuß sollte ich hier besser nicht unterwegs sein.
4: Guck mal, die Häuser da.
3: Tschernobyl nennen sie die Gegend. Ausgestorben, vermüllt. Immer wieder verschwinden hier Menschen.
4: Die Kriminellen kommen hierher und verscharren Leichen. Sie bringen sie um. Ich krieg Gänsehaut, hier lang zu fahren.
3: Aber, sagt Diana, man müsse ja weiterleben. Irgendwie gewöhnt man sich an die Gewalt. Und auch daran, dass Drogen überall sind. Eine Nachbarin kommt vorbei, um den Tag ausklingen zu lassen, wie sie sagt. Marihuana, Kokain, Ecstasy. In Susis Viertel kann man die ganze Palette kaufen.
4: Wenn du dich hier mit keinem anlegst, passiert nichts. Um mein Haus herum ist es sehr entspannt.
3: Und wenn ich mich mit wem anlege?
4: Dann kommen die Späher.
3: Der nächste Morgen. Gestern hat mir Susi noch eine Freundin vorgestellt, deren Sohn brutal ermordet wurde. Das geht mir immer noch nach. Ist das so hier? Alle haben einen Toten oder Verschwundenen?
4: Ja, das ist total normal, die sozialen Netzwerke aufzumachen und festzustellen, oh, mein Freund ist verschwunden oder der Cousin.
3: An diesem Tag steht ein Einsatz mit dem Suchtrupp an. Es geht wieder nach Tlajomulco. Hier sollen Leichen verscharrt sein. Ich fühle mich hier unsicher, drehe mich bei jedem Motorrad um. Wieder ein Späher? Ein Junge spricht uns an, 9 Jahre alt. Die haben meinen Vater mitgenommen, Männer in großen Autos. Sie haben gesagt, sie seien seine Freunde. Ich habe ihn nicht wiedergesehen. Es gibt ein Haus, wo noch mehr Personen sind.
5: Wo ist denn dieses Haus?
3: Da um die Ecke.
4: Und was ist da passiert? Gab es da böse Menschen?
3: Ja,

0: 34.000 Vertriebene hat Josés Organisation registriert. Der Anwalt hilft bei der Bürokratie. Er sagt, die lokalen Behörden seien oft mit den Kartellen verstrickt. Heute begleitet er eine Frau, deren Tochter entführt wurde, zum Vizestaatsanwalt. Doch das Vorzimmer wimmelt sie ab. Er hat uns nicht empfangen. Er empfängt keine Mütter, deren Kinder verschwunden sind. Das hier ist ein Büro des organisierten Verbrechens. Zurück bei Susi in Guadalajara. Ich erlebe Gastfreundschaft, Lebensfreude, aber auch Misstrauen. Das Straßenfest soll ich nur mit dem Handy filmen. Das Feuerwerk bezahlt angeblich die lokale Drogenbande. Susi hat unterdessen einen weiteren Bekannten entdeckt, der jetzt fürs Jalisco-Kartell arbeitet.
1: Narcos sind nicht nur böse Herren mit Bart. Das Klischee stimmt nicht. Viele leben mitten unter uns.
0: Klar, sagt Susi. Sie macht sich Sorgen um ihre Kinder und erklärt ihnen früh, wie das Viertel funktioniert. Die schönen Seiten, aber auch die Gewalt und Unsicherheit.
2: Wir wollen mehr sehen von Mexiko und fahren von Guadalajara nach Norden. Ins Land der blauen Agave, aus der Mexikos berühmtester Exportschlager hergestellt wird. Tequila. Auf dem Pickup geht's mit den Agavenbauern rein ins Feld. Rubén Delgado prüft die stacheligen Blätter der Pflanze. 6 bis 7 Jahre muss sie wachsen.
3: Der ganze Zucker aus den Blättern geht mit der Reife runter in die Ananas. Denn aus der Ananas gewinnen wir den Tequila.
2: Wieso Ananas? Versteht man erst, wenn Julián die Blätter der Agave absticht mit seiner runden Hacke.
3: Du musst die Blätter so abstechen, dass du dich nicht selbst dabei verletzt.
2: Schwerstarbeit. Freigelegt sieht das Agavenherz dann wirklich aus wie eine Ananas. Bis zu 50 Kilo schwer und voll mit Zucker. Im Dorf, von dem der Tequila seinen Namen hat, liegen die Brennereien. Nur wenige Produzenten zerkleinern die Agavenherzen noch traditionell mit dem Mahlstein. Im Ofen werden derweil schon die nächsten geröstet. Der hohe Zuckergehalt der Agave sorgt für gute Ausbeute.
3: Etwa 6 bis 7 Kilo Agave ergeben 1 Liter Schnaps.
2: Mehr als 600 Millionen Liter Tequila werden jährlich produziert. Das meiste geht in den Export. Die Nachfrage steigt, vor allem in den USA. Mit Tequila werden Milliarden verdient und genau darin liegt auch die Gefahr. In der Ortsmitte treffe ich den Investigativjournalisten Jorge Garcia. Überall, wo Geld zu holen ist, erklärt er mir, werden in Mexiko die Drogenkartelle begierig und die Politiker korrupt. Im Rathaus von Tequila gab es zum Jahresanfang einen Riesenskandal. Der Bürgermeister hatte im Auftrag des mächtigen Jalisco-Kartells Schutzgelder erpresst von Tequila-Produzenten.
3: Die Tequila-Unternehmer wurden in ein geheimes Büro bestellt. Dann hieß es, wenn du weiter hier arbeiten willst, musst du mir so und so viel Geld unter der Hand geben, damit ich dich in Ruhe lasse.
2: Der Bürgermeister flog auf und wurde im Februar verhaftet. Doch er ist nur einer von vielen. Korruption gibt es in Mexiko quer über alle Parteien hinweg.
3: Das Problem ist riesig. In den letzten 30 Jahren haben die Strukturen des organisierten Verbrechens die mexikanische Gesellschaft durchdrungen. Das ist zur Normalität geworden.
2: So normal, dass der Bürgermeister sich sogar offen zum Jalisco-Kartell bekannt hat.
4: Geschichten wie die des Bürgermeisters von Tequila sind Wasser auf die Mühlen von US-Präsident Donald Trump. Trump wirft dem mexikanischen Staat sowieso vor, dass er die Drogenkartelle nicht in den Griff bekommt. Er übt massiven Druck auf die mexikanische Regierung aus. Am liebsten würde er US-Truppen nach Mexiko schicken. Gleichzeitig lässt er Hunderttausende illegale lateinamerikanische Einwanderer

0: Wanderer abschieben. Sarah Schmidt und Marie-Christine Böse haben einen Fall über die Grenze hinweg begleitet.
1: So hatte sich Janie ihre Zukunft vorgestellt. Drei Generationen in einem Haus. Gemeinsam mit ihrem Mann Alejandro hatte sie sich dieses Leben in der Nähe von St. Louis in Missouri aufgebaut. Die Töchter Lexi und Luna sollten behütet aufwachsen. Jetzt leben sie im Ausnahmezustand.
2: Vermisst du Papa?
3: How much?
4: So much.
2: So sehr?
1: Im Oktober wurde Ehemann Alejandro von der Einwanderungsbehörde ICE festgenommen.
5: I heard them say, Alejandro Perez, we have a warrant.
2: Ich hörte sie sagen, Alejandro Perez, gegen Sie liegt ein Haftbefehl vor. Er sagte, ich telefoniere gerade mit meiner Frau. Dann legte er auf. In diesem Moment brach mir das Herz.
5: And my heart just shattered right then and there.
1: Alejandro lebte illegal in den USA, konnte auch nach der Hochzeit mit US-Amerikanerin Janie keine Papiere bekommen und wurde abgeschoben.
5: Alejandro is such a great guy.
2: Alejandro ist großartig. Er hat gearbeitet, oft zwei Jobs. Wir zahlen Steuern, sind Teil unserer Kirchengemeinde. Wir haben eine wundervolle Familie, zwei Töchter. Er hat sich sonst nichts zu Schulden kommen lassen.
5: He has nothing else on his record.
1: Im Wohnzimmer hängen noch Luftballons. Tochter Luna ist 4 geworden, der erste Geburtstag ohne ihren Vater. So will Janie ihre Kinder nicht aufwachsen sehen. Deshalb wird sie Alejandro mit den Mädchen nach Mexiko folgen.
2: Es war nicht leicht zu akzeptieren, dass umzuziehen die einzige Möglichkeit ist, zusammenzubleiben. Ich kann die Sprache nicht besonders gut. Die Mädchen sprechen noch gar kein Spanisch. Klar, das werden sie schnell lernen. Aber sind wir dort sicher? Das war eine unserer größten Sorgen.
5: Will it be safe for us? That was one of our biggest concerns.
1: In wenigen Wochen werden sie all das hinter sich lassen, um in Mexiko neu anzufangen. Das ist die neue Heimat, Mexiko. Lärm, Hitze, Verkehrschaos. Jeder kämpft sich irgendwie durch. Das alles fühlt sich für Alejandro fremd an. In den USA arbeitete er als Koch in einem Restaurant. In Mexiko geht er auf diesem Markt einkaufen, um sich mit einem Essensstand über Wasser zu halten. Davon muss bald die ganze Familie leben. Alle Gedanken kreisen um seine Frau und die Töchter. Werden sie eine gute Schule haben? Wird seine Frau hier glücklich?
6: Ich bin manchmal verzweifelt. Dann würde ich am liebsten einfach meinen Rucksack packen, zwei oder drei Sachen mitnehmen und losrennen. Einfach weg, ohne anzuhalten, ohne überhaupt zu wissen, wohin.
1: Den Mais für den Essensstand kocht der 33-Jährige im Haus seiner Eltern, wo er jetzt wohnt. Der Mexikaner lebte insgesamt fast 17 Jahre in den USA, so erzählt er es. Das Problem? Er kam illegal, das ist dokumentiert. Und deshalb bekommt er keine Aufenthaltsgenehmigung und wurde abgeschoben.
6: Ich darf 20 Jahre lang nicht zurück. Mein Anwalt meinte, solange sich die Gesetze nicht ändern, wirst du nicht zurück können. Vielleicht ändern sich die Gesetze ja in 2 Jahren, wenn Donald Trump nicht mehr im Amt ist. Vielleicht gibt es dann irgendeine Möglichkeit. Aber solange die Gesetze so bleiben, kann ich nicht zurück.
1: In St. Louis in den USA war eine Telefonhotline nach Alejandros Festnahme die erste Anlaufstelle. Sarah Ruiz und das Hotline-Team helfen unter anderem mit rechtlichen Ratschlägen. Im Vergleich zu früheren Regierungen habe sich vor allem eines verändert.
7: In der Vergangenheit wurden die meisten Menschen entlang der Südgrenze zu Mexiko abgeschoben. Das ist jetzt anders. Mittlerweile holen sie die meisten aus dem Landesinnern, während die Zahl der Abschiebungen an der Grenze auf einem historischen Tiefstand ist.
1: Das treffe Menschen wie Alejandro. Er ist einer von vielen, die seit Jahren überall in den USA leben, arbeiten, Steuern und Sozialabgaben zahlen. Alejandro verkauft jetzt mit seiner Mutter sogenannte Elotes auf der Straße, gekochte Maiskolben mit Käse und Chili. In einem Land,

0: das sich für ihn kaum noch wie Heimat anfühlt.
1: Ich habe den Großteil meines Lebens nicht in Mexiko verbracht. Ich habe 16, fast 17 Jahre in den USA gelebt. Ich bin zwar aus Mexiko, aber ich kenne es gar nicht richtig.
0: Janie war bis auf kurze Urlaube nie in Mexiko.
2: Das Schlimmste wird sein, meine Eltern zu vermissen. Ihr bringt mich schon jetzt zum Weinen. Wir haben so eine schöne Beziehung und so weit weg von ihnen zu wohnen, macht mir wirklich Angst.
0: Trotzdem will sie ins Ungewisse starten. Hauptsache zusammen sein. Das sei ihr das Wagnis wert, das alte Leben zurückzulassen.
3: Was hier aussieht wie ein Zeltlager, sind riesige Protestcamps der mexikanischen Lehrer. Seit Tagen belagern sie die Innenstadt von Mexico City. Und es bleibt spannend, ob sie eventuell auch die Zugänge zum WM-Stadion blockieren werden. Die Lehrer nutzen die WM für ihren Kampf um bessere Löhne und bessere Ausstattung für die Schulen hier. Bessere Lebensbedingungen brauchen ganz dringend auch die Menschen in Venezuela. Zum ersten Mal nach dem Sturz von Machthaber Maduro ist es unserer Korrespondentin Marie-Christine Böse gelungen, nach Venezuela einzureisen. Und sie hat dort auch Überraschendes gesehen.
4: Horacio Velutini wirkt aufgeregt, wenn er über seine Heimat spricht. Der Geschäftsmann investiert in Immobilien. Und da hinten im Süden von Caracas sei jetzt das ganz große Geld zu machen. Das ist der beste Ort zu investieren. Er gibt sich sicher, die Immobilienpreise werden steigen. Er habe das analysiert. Es geht bergauf. In seinem Büro hat er Venezuelas jüngste Geschichte auf einem Zeitstrahl dargestellt. Wirtschaftskrise, Proteste, der Druck von Donald Trump. 2026 fehlt ihm noch. Velutini benutzt ein deutsches Wort, um die Lage zu beschreiben. Zeitenwende. Wie sagt ihr das? Zeitenwende. Was im Jahr 2026 geschieht, ist die größte Chance, die Venezuela in den letzten 30 Jahren hatte, um zu wachsen und sich zu entwickeln. Venezuela sei ein anderes Land, 5 Monate nach der Entführung von Machthaber Maduro. Wir sollen es selber sehen. Tatsächlich wirkt Maduro noch präsent. Doch es regiert Delcy Rodríguez, einst seine rechte Hand und mitverantwortlich für viele Menschenrechtsverletzungen. Unter dem Druck der USA öffnet sie das Land für Investoren, vor allem für den Ölsektor. Teils sind die Konzerne noch skeptisch. Sie haben Enteignungen erlebt, fordern Rechtssicherheit, hoffen aber auf das große Geld. Ichinia dagegen hat Stress. Ihre App für Kurierdienste hängt, gerade hat ihr jemand eine Fahrt weggeschnappt. Eigentlich ist sie Lehrerin, kann vom geringen Gehalt aber nicht leben. Viele Kollegen sagen, das Gehalt reicht nicht mal für den Weg zur Schule. Also bietet sie Lieferdienste an. Heute muss sie diesen Farbtopf transportieren. Wie ihr geht es vielen staatlichen Angestellten. Auch Lehrerkollegin Yuri bekommt mit staatlichen Beihilfen nur etwa 200 US-Dollar. 700 bräuchte sie. Als wir filmen, kurze Aufregung. Ichinia hat eine SMS vom Staat bekommen. Es gibt eine Bonuszahlung, 50 US-Dollar. Was sollen wir jetzt mit diesen 50 US-Dollar? Wir haben immerhin keine Angst mehr. Wir gehen auf die Straße, auf Demos. Klar, mit Vorsicht, aber ohne Angst. Ist es ein anderes Venezuela, will ich wissen? Naja, ein bisschen. Einmal im Monat, sagt Yuri, leistet sie sich Fleisch. Hühnchenschenkel für 3,50 Dollar das Kilo, da stellt sie sich gleich an. Bis die Gehälter steigen, kann es dauern. 70% der Menschen leben in Armut. Und von Demokratie ist nicht die Rede. In Caracas wagt zwar ein Grüppchen diese Woche zu demonstrieren. Doch etwas außerhalb, im Gefängnis El Rodeo, sitzen weiter politische Gefangene. Seit Wochen campen Angehörige hier, aus Sorge, dass die Inhaftierten vergessen werden. 600 sind es laut Menschenrechtlern landesweit. Einmal die Woche schickt Andreina ihrem Bruder etwas Seife. Die Regierung will überhaupt nichts ändern. Sie versuchen, Zeit zu gewinnen und die internationale Gemeinschaft zu täuschen. Venezuela, derzeit ein Land der Kontraste, in dem wohl beides stimmt. Die Regierung öffnet sich leicht, spielt aber auch auf Zeit.
3: Frisch aus Venezuela wieder hier gelandet, unsere Korrespondentin für die Region. Marie-Christine, wir sitzen im Stadtzentrum von Mexico City, aber noch mal kurz zurück nach Venezuela. Das alte System ist nach wie vor da und Donald Trump geht es ja auch nicht wirklich um Demokratisierung. Wie schätzt du die Chancen ein, dass die Menschen dort trotzdem die lang ersehnte politische Freiheit wiederbekommen?
5: Also ich halte das für möglich, aber sicher nicht ohne Druck von Donald Trump oder den USA und wahrscheinlich auch nicht ohne Druck von der Straße. Also Delcy Rodriguez wird die Macht wahrscheinlich nicht ohne weiteres freiwillig abgeben. Experten rechnen mit zwei Szenarien. Entweder, dass sie versucht, einigermaßen demokratische Wahlen selbst zu gewinnen. Derzeit wäre das unmöglich, ihre Umfragewerte sind extrem schlecht. Aber wenn der wirtschaftliche Aufschwung tatsächlich gelingt, es den Menschen besser geht, kann sich das ja auch wieder drehen in 2-3 Jahren. Oder sie versucht eben Sicherheitsgarantien für sich und ihr Umfeld zu verhandeln. Das ist aber natürlich mit einem Gesprächspartner wie Donald Trump schwierig, der ist ja sprunghaft. Es wäre für sie also derzeit extrem heikel, die Macht zum Beispiel an Maria Corina Machado, die Oppositionsführerin, zu übergeben.
3: Donald Trump scheint ja ganz Mittelamerika als Hinterhof der USA sozusagen zu betrachten, indem er einfach machen kann, was er will. Wie reagieren da eigentlich die Politiker in der Region drauf, zum Beispiel Mexiko?
5: Der mexikanischen Präsidentin Sheinbaum hat Trump ja mehrfach mit militärischem Eingreifen gedroht. Er sagt, sie habe das Land nicht im Griff, Kartelle würden hier regieren. Er hat das Jalisco-Kartell zum Beispiel zur Terrororganisation erklärt. Manche glauben, dass er so vielleicht einen späteren Eingriff rechtfertigen will. Und kürzlich hat er die Auslieferung des Gouverneurs des Bundesstaats Sinaloa gefordert. Der ist in der Partei der Präsidentin Morena. Das macht natürlich Druck auf Sheinbaum. Und die reagiert ja mit einer Mischung aus pragmatischer Diplomatie und Zusammenarbeit. Sie hat seit ihrem Amtsantritt Dutzende Drogenbosse an die USA ausgeliefert. Ja, und arbeitet eben dort mit Trump zusammen, wo es nötig ist, aber pocht eben auch auf die Souveränität Mexikos.
3: Jetzt hat Trump auch Kuba die Daumenschrauben noch mal fester angezogen, nach Ölembargo und Anklage gegen Raúl Castro. Nur noch Wirtschaftssanktionen gegen den Präsidenten. Was kommt als nächstes? Vielleicht doch eine militärische Intervention oder eine Entführung nach dem Modell Venezuela?
5: Also theoretisch könnte Trump natürlich eine militärische Intervention machen, aber es ist nicht, also ich halte es für nicht so wahrscheinlich, weil Kuba ist nicht Venezuela. Also in Kuba gibt es keine Delcy Rodriguez, die dann als Übergangspräsidentin im Sinne der USA agieren würde. Es scheint so, als würde die kubanische Führung derzeit ziemlich geschlossen mit den USA verhandeln, denn es gibt ja Gespräche. Also wahrscheinlicher ist eben, dass sozusagen diese wirtschaftliche Strangulation weitergeht, dass Trump vielleicht dauerhaftes Massenelend auf Kuba in Kauf nimmt und dass er so dieses kommunistische Projekt komplett unattraktiv machen will.
3: Vielen Dank, Marie-Christine. 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Und wie die Menschen in Kuba selbst, aber auch in der kubanischen Exilgemeinde in Miami mit der sich weiter zuspitzenden politischen Lage umgehen, das zeigt uns jetzt Thomas Aders.
6: Buchstäblich fast kein Tropfen Benzin mehr nach der Blockade Kubas durch Washington, steht fast jeder Oldtimer still und fast jeder Pkw. Nur die elektrisch per Solarstrom betriebenen Dreiräder halten den Nahverkehr wenigstens ab und zu am Laufen. Wer es sich leisten kann, lässt sich eine Photovoltaikanlage aufs Dach setzen. Auch mit Elektrofahrzeug kommt heute ein Handwerkerteam ins Zentrum von Havanna. Lange hat Hausherr Jorge auf die Paneelen aus China warten müssen. Heute ist es endlich soweit.
7: Wir installieren heute Solarzellen. Wir machen das, um die schweren Energieprobleme in unserem Land zu überwinden. Das ist eine sehr gute Investition.
6: Die Versorgungslage im kommunistischen Kuba war schon lange katastrophal. Doch so schlimm wie jetzt war es noch nie. Wer karibische Lebensfreude sucht, wird nicht in Havanna fündig, sondern bei den Exilkubanern in Miami, Florida.

0: an das kubanische Regime. Darunter Unternehmer Joe Garcia. Die Regierungsbilanz sei eine einzige Katastrophe.
1: Seit mehr als 10 Jahren versucht die Regierung, die Wirtschaft zu reformieren, und es gescheitert. Heilung des Finanzsystems, gescheitert. Umstrukturierung der Staatsunternehmen, ebenfalls gescheitert.
0: Und solange das so bleibt, wird Garcia auch nicht in Kuba investieren. Andererseits, eine US-Militärintervention lehnt er aus moralischen Gründen ab.
1: Ich halte das für keine gute Idee. Ich bin dagegen. Jeder, der eine Invasion seines eigenen Landes fordert, handelt absurd.
0: Viele Exilkubaner in Miami wurden vom Regime in Kuba verfolgt. Wie bei der Journalistin Monica Baro Sanchez. Sie hatte kritisch über Umweltthemen berichtet und sich dadurch den Unmut der Behörden zugezogen. Strafanzeigen, Geldstrafen und schließlich als Ausweg das Exil.
2: Ich glaube, dass die Kubaner heute nicht nur besser leben wollen, mit mehr Strom und ausreichend Lebensmitteln, sondern auch in Freiheit. Die Menschen haben erkannt, dass Fortschritt nicht möglich ist, wenn es keine Gewaltenteilung gibt, keine Demokratie, keine Freiheit.
0: Die Bloggerin vermutet, dass die USA noch vor den Zwischenwahlen im November gegen das Regime auf Kuba zuschlagen werden. Ob mit einer Militärintervention oder einer Entführung von Teilen der Regierung.
2: US-Außenminister Marco Rubio verfolgt eine sehr heftige Agenda gegenüber Kuba. Er ahnt, dass sich nach den Wahlen im November das politische Kräfteverhältnis in den USA verändern könnte.
0: Das Leben in Kuba ist mit dem US-Embargo immer schwieriger und teurer geworden. Eine Packung Eier kostet einen halben Monatslohn. Unterdessen macht der Einbau der Solarzellen große Fortschritte. Jorge beobachtet die Arbeiten gespannt. Eigentlich hatten er und seine Frau geplant, ihre kleine Pension voranzutreiben. Doch ohne Strom keine Touristen und ohne Touristen keine Einnahmen. $120 pro Paneele, ein stolzer Preis. Gerade in diesen Zeiten. Es sind seine letzten Rücklagen. Jetzt muss es einfach klappen mit dem Strom.
1: Jetzt bin ich nicht mehr vom Staat abhängig, sondern von der Natur. Die beste Energie, die ein Mensch haben kann, ist die, die die Natur dir gibt. Ich fühle mich privilegiert. Das ist etwas Großartiges.
0: Die Gedanken der meisten Kubaner und Kubanerinnen kreisen nicht um eine mögliche Intervention der USA, sondern um die Frage, wie sie ihre Familien ernähren sollen. Das Leben auf der Zuckerinsel Kuba ist für die meisten unbezahlbar geworden und unerträglich.
3: In Mexico City, kurzer Gang durch einen der vielen Straßenmärkte, die so typisch sind für die Stadt. Hier gibt's alles, von der Tischdecke über den WM-Fußball und natürlich auch Fußballtrikots. Es sind nicht die offiziellen von der FIFA, sondern Fälschungen aus mexikanischer Eigenproduktion.
2: Ja, so ist der Markt in Mexiko. Er ist ein bisschen informell, sagen wir, schwarz. Aber das ist erlaubt auf den Straßenmärkten. Im Laden darf man diese Trikots aber nicht verkaufen.
3: Sofia Jiménez ist quasi im Marktstand aufgewachsen. Ihre Mutter arbeitet hier schon, seit sie 14 ist. Der Stand ist ihr Leben. Und wenn Sie sich ein WM-Spiel anschauen?
2: Nein. Nein, die Karten sind viel zu teuer. Das können wir uns nicht leisten. Ich habe gehört, dass man bis zu 50.000 Pesos zahlen muss und sogar mehr.
3: Etwa 2.500 Euro also. Zum Fußball schauen werden Sie sich einen Fernseher an den Stand mitbringen. Die Ticketpreise trüben ein wenig die Vorfreude.
4: In Curaçao dagegen ist die Begeisterung schon im Vorfeld riesig. Denn der kleine Inselstaat in der Karibik hat sich zum ersten Mal für eine Fußball-WM qualifiziert und stößt am kommenden Sonntag auf die deutsche Nationalelf. Wobei, die Begegnung haben die Menschen in Curaçao schon vorweggenommen. Christian Feld.

0: WM-Fieber in den Straßen von Willemstad. Und ja, das ist die deutsche Nationalmannschaft. 48 Schulklassen aus Curaçao spielen die WM nach, kämpfen um den Weltpokal. Eröffnungsfeier wie bei den Großen. Nationalhymne inklusive. Kleine Insel, große Träume. Das gilt für die Nationalmannschaft The Blue Wave, die blaue Welle, aber auch für Alfonso. Aufwärmen mit Cousin José. Bei der Schul-WM sind beide Team Deutschland. Neulich war auch ein früherer Nationalspieler bei ihnen. Thomas Hitzelsberger hat sich den ersten deutschen Gegner näher angeschaut. Er hat hier unterschrieben. Aber jetzt ist die Unterschrift weg, oder? Ja, ist weg, weil meine Oma es gewaschen hat. Passiert im Leben. Kein Problem. Sonntagmorgen. Das Turnier beginnt. Voller Körpereinsatz. An die karibischen Temperaturen muss man gewöhnt sein. Einer steht keine Sekunde still. Organisator Remco Bicentini, früher Nationaltrainer von Curaçao. Jetzt fördert er Kinder und Jugendliche auf der Insel. Was ist härter, eine Nationalelf trainieren oder das hier? Das hier organisieren, klar. Wie bei der echten WM spielt auch hier Deutschland gegen Curaçao, eine kleine Insel, die bisher nicht als große Fußballnation bekannt war. Umso mehr als Urlaubstraum in der Karibik. Die Fußball-WM dürfte Curaçao noch bekannter machen. Gut für den Tourismus, hoffen sie hier, denn davon leben die meisten. Aber auch das gehört zu Curaçao. Im Schatten der Kreuzfahrtschiffe etwas versteckt, Gedenken an den Kampf gegen die Sklaverei. Die Insel war eine Drehscheibe im Handel mit versklavten Menschen. Heute hört man auf Curaçao viele Sprachen, viele Kulturen kommen zusammen. Doch längst nicht alles ist bunt und easy. Ja, Arbeitsplätze gibt es, vor allem im Tourismus. Gerade für die Jüngeren stellt sich die Frage, habe ich hier auf der Insel eine Zukunft? Viele gehen auch. Remco Bicentini geht es deshalb bei seiner Arbeit um mehr als nur den Sport. Er will die Kinder und Jugendlichen motivieren, gerade die, die nicht aus reicheren Familien kommen. Das Wichtigste ist, was machst du nach der Schule? Du willst ja, dass die Kinder nicht in die Kriminalität abrutschen, dass die etwas zu tun haben. Dafür sorgen wir mit Aktivitäten, nicht nur Fußball, auch Musik, Tennis, was auch immer. Der Ernst des Lebens. In diesen Tagen aber steht die Fußballleidenschaft im Mittelpunkt. Brandon Ballantyne ist Superfan der Nationalmannschaft, oberster Einpeitscher. Und natürlich war er auch dabei, als sich Curaçao für die WM qualifiziert. Die Sensation. Mann, das war eine Feier. Alle waren vereint. Egal ob schwarz, weiß, Hispanic, niederländisch oder englisch. War egal. Alle haben den Sieg von Curaçao gefeiert. Und dann passiert es. Tor für Curaçao gegen Deutschland. Und wie wird das bei der echten WM laufen? 5-0 für Deutschland. Nein, 5-3. 5-1. 3-2. 5-1. Aber wer weiß, vielleicht gibt es ja auch ein karibisches Sommermärchen.
1: Zurück im Gewimmel von Mexico City. Und hier gibt es jetzt etwas, das bei einem Mexiko-Besuch auf keinen Fall fehlen darf. Taco.
2: Tacos findet man an jeder Straßenecke. Das sind Maisfladen mit tausenderlei Füllungen. Mexikaner können die von früh bis spät essen.
3: Es gibt geräucherte Jalapenos, Schweinebauchkruste in grüner Soße, gepresstes Schweinefleisch und Hühnchen in grüner Soße. vegetarisch wäre gefüllte Chili mit Reis. Willst du gefüllte Chili haben?
2: Ja. Die Soßen darf ich mir selbst drauf tun.
1: Claro, claro, dentro de poco. Das war der Weltspiegel aus Mexiko. Wir wünschen eine möglichst friedliche Weltmeisterschaft. Mit den sportlichen Vorbereitungen beschäftigt sich jetzt die Sportschau. Ihnen noch einen sehr schönen Sonntagabend. Tschüss aus Mexiko.
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0: Kaliningrad, Hauptstadt der Exklave Russlands und deren westlichster Vorposten. Nur wenig erinnert an die Vergangenheit dieses Ortes.
1: Königsberg ist ein Gespenst, eine Legende. Ostpreußen ist ein Land, das es eigentlich nicht mehr gibt und doch parallel existiert, hier im Kaliningrader Gebiet.
0: Mehr als 700 Jahre galt Königsberg als Symbol für Weltoffenheit und aufgeklärtes Bürgertum. Ein Zentrum des Wissens, des Handels und des Glaubens.
2: In Königsberg gab es 5 Synagogen, ein reiches, schönes Leben. Man ist gut mit den Juden umgegangen, bis 1938.
0: 7 Jahre später ist alles Deutsche dem Untergang geweiht. Die Sprache, die Kultur, die bloße Existenz.
3: Das war Dramatik. Ich saß im Keller. Ich wusste nicht, warum die alle schreien, warum die Frauen schreien.
0: Sowjetbürger ziehen nach Königsberg. Einige Jahre leben diese neuen Kaliningrader mit den alten Königsbergern Tür an Tür.
4: Es gab viele Deutsche. Wir Kinder haben zusammen gespielt. Für sie waren wir Russen alle Wanja und die deutschen Jungs für uns Hans. Hans, hallo!
0: Wie wurde aus Königsberg Kaliningrad? Wandelte sich Ostpreußens Hauptstadt zum militärstrategischen Vorposten der Sowjetunion? Öffnete sich aus den Ruinen des Krieges ein Tor nach Europa?

0: Sein ganzes Leben strampelt der Potsdamer Peter Bendisch schon. Durch die Zeiten, Krieg und Frieden. Ein Überlebender. Seine Geschichte beginnt 750 Kilometer östlich von Potsdam, in einem Deutschland, das es nicht mehr gibt.
1: Ich wurde am 14.12.1940 in Königsberg geboren. Meine ersten Erinnerungen sind da, als ich als Kind gespielt habe, wo noch Frieden war. Da war ich vielleicht 4, 5 Jahre alt. Wir wohnten zwar in Königsberg und da war ja gleich die Natur. Und da waren Birkenwälder, da waren Moore, da waren Angelteiche.
0: Der kleine Peter ist der Jüngste. Die drei Schwestern sind älter als er. Sie wohnen in einem ruhigen Vorort in der Judither Allee 123. Im Einwohnerbuch von 1941 sein Vater, Otto Bendisch.
1: Mein Vater, der war bei Siemens Schuckert. Und die hatten zu tun mit den U-Booten zu warten, die in Memel lagen.
0: Mit Beginn des Zweiten Weltkriegs wird Polen besetzt und Ostpreußen ist wieder mit dem Deutschen Reich verbunden. Königsberg boomt. Im Hafen werden Waren verladen, in den Messehallen neben dem Tiergarten findet die Ostmesse statt. China ist erstmalig zu Gast. Im Tiergarten gibt es nicht nur Löwen und Bären. Ein Flusspferd gilt als Star. Im Dom Orgelklang. Das Königsberg, in das Peter Bendisch geboren wird, ist die stolze Hauptstadt Ostpreußens, östlichste deutsche Metropole.
2: Königsberg war ein wichtiger Umschlagplatz, Handelsplatz, der also einerseits eine Zentralfunktion hatte, indem er das Deutsche Reich handelspolitisch, aber auch mit Osteuropa, auch mit Russland, mit der Sowjetunion verband, mit Belarus, mit der Ukraine, ein Verkehrsknotenpunkt.
0: Auch als Hitlers Truppen am 22. Juni 1941 die Sowjetunion angreifen, bleiben Königsberg und die gesamte Provinz Ostpreußen unversehrt.
3: Das Besondere an Königsberg ist tatsächlich die geografische Lage und die Art und Weise, wie sich dort in dieser Region das Kriegsgeschehen abspielt. Königsberg ist ja Randregion sozusagen des Deutschen Reiches vor Kriegsende und ist lange eigentlich ein Schutzraum während des Krieges.
0: In den Ostseebädern Rauschen und Kranz verbringen die Königsberger den Sommer. Die Kinder aus dem Reich werden nach Ostpreußen verschickt. Noch hat der Krieg die Königsberger nicht erreicht. Der Königsberger Dom erhebt sich heute in nahezu alter Pracht. 1992 begann der Wiederaufbau, ein Wahrzeichen des russischen Kaliningrad. Andere Spuren deutscher Vergangenheit sind rar und eher für Insider sichtbar. Tatjana Iljina lebt seit 1946 in dieser Stadt. Damals gehörte sie mit ihrer Familie zu den ersten sowjetischen Bewohnern inmitten der Deutschen.
4: Das ist ein deutsches Haus. Dort auch. Das ist eins von uns. Das ist ein deutsches. Ein deutsches, eins von uns.
0: Geboren wird sie nicht im damals friedlichen Königsberg, sondern in der Sowjetunion. Genau am Tag des Überfalls der Deutschen, am 22. Juni 1941. Sie ist wenige Wochen alt, als die Mutter Hals über Kopf mit drei ihrer Kinder vor den Bomben aus dem Haus flieht.
4: Eine Bombe traf unser Haus. Sie flog durch das Dach, ging durch die Decke und blieb dann aber im Fußboden stecken. Sie ist nicht sofort explodiert. Die Mutter konnte mich nicht auch noch tragen, sie hatte ja noch die drei anderen Kleinen. Als sie zurückkam und das Haus sah, bekreuzigte sie sich und sagte: Gott gibt, Gott nimmt. Was kann man machen? Mit bloßen Händen haben sie begonnen, die Steine wegzuräumen. Und da entdeckten sie mein Bett. Es stand immer am Ofen und der war unversehrt. Und mein Bett hatte nicht einen einzigen Kratzer und ich lag da. Gott oder mein Engel haben mich beschützt und ich war am Leben.
0: Zur selben Zeit in Königsberg, Frieden. Auf dem Fischmarkt werden die prächtigsten Aale angeboten. Wer sparen muss, verlängert das Hack der Königsberger Klopse mit etwas Hering. Doch je länger der Krieg dauert, umso beunruhigender werden die Nachrichten von der immer näher rückenden Front, auch im Hause der Bendigs. Zerstört ist in Königsberg bislang einzig die alte Synagoge. Und es waren Königsberger Nazis, die sie 1938 in Brand gesetzt hatten. Den meisten Einwohnern ist das einerlei. Ebenso wie die Deportationen der Juden, die ab 1941 vom Nordbahnhof aus beginnen. Vom Schicksal der Königsberger Juden weiß Peter Bendig damals nichts. Wovor er sich, wie die meisten Ostpreußen, fürchtet, sind die immer näher rückenden Feinde aus dem Osten.
1: Man sprach damals in Königsberg nicht über die Sowjetsoldaten, sondern über die Russen oder die Mongolen.
0: An den Sommer 1944 kann Peter Bendig sich kaum erinnern. Er weiß nur, dass niemand mit einem Angriff auf die Stadt aus der Luft rechnete. Königsberg schien außer Reichweite der alliierten Bomberflotten. Ende August wurde den Königsbergern mit dem Abwurf von Spreng- und Brandbomben das Gegenteil bewiesen.
3: Man muss sich klar machen, im August 1944 gab es einen sehr, sehr schweren britisch-kanadischen Bombenangriff auf Königsberg, sodass die Stadt seit August 1944 bereits vollständig zerstört war.
0: 5000 Menschen sterben. Zwei Drittel der Königsberger sind obdachlos.
3: Das heißt, historische Königsberg ist schon im August 1944 untergegangen.
0: Alles, was diese östlichste deutsche Stadt ausmachte, ist dem Erdboden gleich. Das friedliche Idyll über Nacht pulverisiert. Das Schloss, Wahrzeichen und Symbol Königsbergs, ein Skelett. Die berühmte Universität, an der einst Immanuel Kant den ewigen Frieden postulierte, Fata Morgana in der Wüste aus Trümmern. Es ist der Auftakt zu dem, was Königsberg und seinen Bewohnern bevorsteht. Denn die gesamte Region ist im Visier Josef Stalins.
2: Der Grund, die Bedeutung Ostpreußens, auch Königsbergs für Stalin, das war einerseits machtpolitisch, das war auch schlichtweg Genugtuung, also eine Kriegstrophäe zu bekommen. Und wenn dann natürlich so eine Stadt wie Königsberg fällt und auch noch glorreich erobert wird und kapituliert, also die Krönungsstadt der preußischen Könige, und in dieser Erzählung, in diesem Narrativ, ist das natürlich immens von symbolischem Wert.
0: Bereits 1943 wird hinter verschlossenen Türen in Teheran eine Ordnung nach dem Krieg von den Alliierten geplant. Geschickt legt Stalin hier den Grundstein seiner Ambition, das prestigeträchtige Königsberg der Sowjetunion einzuverleiben.
2: Letztlich zeichnet sich in Teheran bereits ab, dass die Sowjetunion, dass Stalin im Grunde Ostpreußen, auch Königsberg, in Augenschein nehmen kann.
0: Am 9. April 1945 sind Tatsachen geschaffen. Die Rote Armee erobert Königsberg und die darin verbliebenen 110.000 deutschen Einwohner.
3: Und diese Zivilisten, die noch in Königsberg sind, die geraten jetzt unter sowjetische Kontrolle und sind konfrontiert mit der Gewalt der Rotarmisten. Viele dieser Rotarmisten waren sehr junge Menschen aus ganz abgelegenen Gebieten der Sowjetunion, die das erste Mal in eine Stadt kommen. Und sie konnten dort über Wochen und Monate tun und lassen, was sie wollten. Und die Kinder sind mittendrin.
1: Von 45 ging es um Überleben, nur um das blanke Überleben. Das war Dramatik. Ich saß im Keller. Ich wusste nicht, warum die alle schreien, warum die Frauen schreien, wo die Soldaten da kamen. Wenn ich einen Schatten gesehen habe als Kind, dann habe ich geweint. Das waren dann die Folgen, ja, die, durch die Kellererlebnisse da. Und was denn da alles ablief. Ich wusste ja gar nicht, was sie mit den Frauen und Mädchen da machen. Das wusste ich ja nicht. Das war mir ja... Ich habe nur gesehen, wenn die besoffen waren und dann haben die da in eine Wohnung geschossen, wenn sie ihren Willen nicht gekriegt haben. Aber meine, ich wurde ja da nicht aufgeklärt. Und meine Mutter hat ja dann noch ein Kind geboren. Das war vom Sowjetsoldaten ein Kind. Das ist aber auch verhungert. Mein Vater, der hat uns das Essen ja gegeben. Der hat sich ja für uns geopfert, weil er dachte, die Familie muss essen. Und er ist eingeschlafen. Ich lag mit ihm in einem Bett. Und dann ist er gestorben. Er ist einfach nicht mehr aufgewacht. Da habe ich ganz eiskalte Füße gehabt. Und daran kann ich mich noch erinnern. Und dann musste ich raus. Und dann war der Vater weg.
0: Am 4. Juli 1946 ergeht vom Präsidium des Obersten Sowjets der UdSSR der Erlass über die Umbenennung Königsbergs in Kaliningrad. Namensgeber Michail Kalinin, formelles Staatsoberhaupt, ist kurz zuvor verstorben. Auch die Straße, in der die Bendigs wohnen, wird umbenannt in die Allee des Sieges, Prospekt Pobjedy.
2: Man wollte im Grunde den harten Schnitt machen, dass es eine Geschichte vor 45 gab, die eine deutsch geprägte Geschichte. Das sollte ausgelöscht werden. Und diejenigen, die angesiedelt werden, waren Sowjetbürger. Und die sollten im Grunde diese Stadt immer durch sowjetische Augen sehen und mit der sowjetischen Geschichte verbinden und keine Vorstellung von der Vorgeschichte haben.
0: Zu diesen Neubürgern gehört auch die Familie Tatjana Iljinas, die bereits 1946 nach Kaliningrad kommt. Das gesamte Königsberger Gebiet untersteht inzwischen der russischen föderativen Sowjetrepublik, nicht, wie geografisch plausibler, der litauischen Sowjetrepublik. Königsberg gibt es nicht mehr. Kaliningrad ist von nun an russisch. Dass ihr Vater einer von 671 leitenden Mitarbeitern ist, die von Moskau nach Kaliningrad geschickt werden, um dort den Kommunismus aufzubauen, weiß die kleine Tatjana damals nicht.
4: Mein Vater war gebildet. Und er war solch ein Kommunist, bis ins Knochenmark. Ganz schlimm. Deswegen hat er sich auch von seinen Eltern losgesagt, die Adlige waren. Die Eltern meiner Mutter hingegen waren Bauern. Und als mein Vater die Bauerntochter heiratete, war mit seiner Familie Schluss, hat er sich von seinen Eltern endgültig getrennt. Danach schickte Moskau ihn als Beauftragten für Metallindustrie nach Königsberg.
0: Sie ist 5 Jahre alt, als sie ihre neue, unbekannte Heimat zum ersten Mal sieht.
4: Der erste Eindruck war furchtbar, selbst für mich als damals kleines Kind. Der Bahnhof war zerstört. Und alle Häuser.
0: Obwohl ihr Vater zu den verantwortlichen Genossen gehört, quält auch die sowjetischen Neubürger der Hunger. Im ständigen Kampf um Nahrung geht es ihnen nicht viel anders als ihren deutschen Nachbarn. Rasch kommt die kleine Russin mit ihnen in Kontakt.
4: Deutsche gab es viele, sehr viele. Wir Kinder haben alle zusammen gespielt. Die meisten waren Jungs. Ich war das einzige Mädchen. Wir spielten. Für die Deutschen waren wir Russen immer Vanya und für uns waren alle Deutsche Hans. Hans, hallo.
0: In den Ruinen Kaliningrads sind noch 2/3 der Bewohner Deutsche. Tanjas sowjetischer Familie wird eine Wohnung am Tiergarten zugewiesen. Für die Kinder ist er trotz der gewaltigen Zerstörung eine Attraktion.
4: Wir wohnten gegenüber vom Tierpark, aber der war praktisch leer. Es gab keine Tiere außer einem riesigen Affen. Jedenfalls mir als Kind kam er riesig vor. Und dann gab es noch ein Flusspferd, Hans. Wir haben es gefüttert, selbst haben wir gehungert, aber diesen Hans haben wir irgendwie durchgefüttert.
0: Mit der Bildung des Königsberger Gebiets wird von Stalin in einem geheimen Dokument eine Volkszählung angeordnet. Im Juni 1946 leben demnach noch 42.957 Deutsche in der Stadt. Erst nach dem Zusammenbruch der Sowjetunion werden auch diese Dokumente öffentlich. Jahrzehnte bleibt die deutsche Stadt und ihr Untergang ein Tabu.
1: Ich war so ein ruhiger Typ. Ich habe manchmal tagelang gesessen, meine Hände habe ich hier in der Achsel gemacht, da war ein bisschen warm. Dann habe ich auf irgendwas zu essen gewartet. War nichts. Dann bekam ich mal von der Nachbarin eine Spatzensuppe mit einem Spatzenkopf. Das war ein Fest.
0: Leonid Plitman ist Kaliningrader. Dass er auch Jude ist, gilt in der Sowjetunion als Makel. Als sie untergeht, baut er mit Gleichgesinnten die jüdische Gemeinde in Kaliningrad auf und er beginnt nach den Spuren der Vergangenheit zu suchen. Nach und nach werden Schicksal, Geschichte und Kultur der Königsberger Juden für ihn sichtbar.
5: In Kaliningrad gab es 3 jüdische Friedhöfe. Dieser ist der bekannteste, denn hier sind sehr viele berühmte Persönlichkeiten begraben worden. Der berühmteste, würde ich sagen, war Rabbiner Salander. Bis heute kennt man ihn.
0: Angelegt wird der Friedhof Anfang des 19. Jahrhunderts. Nach wenigen Jahrzehnten wächst die jüdische Gemeinde in Königsberg auf 4.000 Mitglieder. Einer der wohlhabendsten damals ist der Großkaufmann Max Arendt. Seine Enkeltochter Hanna wird eine der einflussreichsten Intellektuellen der Nachkriegszeit. Im sowjetischen Kaliningrad ein vergessener Ort.
5: Als Bürger von Kaliningrad, der hier sein ganzes Leben verbracht hat, tut es mir sehr leid. Ich schäme mich sogar ein wenig. Warum war das notwendig, hier alles platt zu machen, die Gräber zu zerstören? Die Menschen haben es damals nicht verstanden nach dem Krieg. Der Krieg war ja grausam. Die Menschen waren sehr verunsichert, dachten, das ist ein deutscher Friedhof und deshalb kann man damit alles machen. Die Grabsteine wurden herausgerissen und daraus Straßen oder auch Garagen gebaut. Auf der Suche nach etwas Kostbarem wurden die Gräber geplündert. Eine Schande.
0: 1947 entscheidet sich das Schicksal der Deutschen in Kaliningrad, auch das der wenigen Juden, die den Nationalsozialismus überlebt haben. Streng geheim ergeht am 11. Oktober 1947 ein Befehl des sowjetischen Innenministeriums zur Aussiedlung aller Deutschen aus dem Kaliningrader Gebiet. Mehr als die Hälfte ist seit Kriegsende an Hunger, Seuchen und Not gestorben. Die 40.000 Überlebenden werden nun für immer aus ihrer Heimat vertrieben.
4: 1947, als sie evakuiert wurden, ja, das habe ich mit eigenen Augen gesehen. Sie konnten nur mitnehmen, was sie tragen konnten. Gegenüber von uns wohnte eine deutsche Oma mit 2 Jungen, Hans und Hans. Und die Oma wusste, dass wir als Familie mit 4 Kindern keine Millionäre waren. Sie hat uns angefleht, etwas von ihr anzunehmen. Schränke, Betten, solche Sachen von ihr. Doch der Vater hat es nicht erlaubt. Von den Deutschen etwas zu nehmen war verboten und er war Kommunist.
1: Mich haben sie aus der Klinik geholt. 1948 im März. Ich hatte schwere Malaria. Wurde auf meinen Handwagen gesetzt und meine Schwester hat mich dahin gezogen, zur Stadt. Wir mussten dann zu dem Hauptbahnhof, die ganzen Leute. Und da war aber schon eine Verkaufsstelle. Da konnte Mutter kaufen Brot. Und da hatte sechs Brote gehabt und wohl 4 Kilo Zucker. Und das war unser Glück. Dann haben wir wenigstens in den 2 Tagen da eine Verpflegung gehabt.
0: Die meisten Königsberger werden wie die Bendigs in die sowjetische Besatzungszone deportiert. Über ihre Herkunft und das Leid, das ihnen widerfahren ist, müssen sie schweigen. Denn jede Erinnerung an diesen Ort stellt in der DDR die Existenz Kaliningrads in Frage und damit die der Sowjetunion. Eine Straftat, die in der Verfassung der DDR als Gefahr revanchistischer Propaganda verankert ist. Also fügen sich die ehemaligen Königsberger und beginnen jenseits der Heimat ein neues Leben. Nach der Deportation der deutschen Bevölkerung leben in Kaliningrad vor allem sowjetische Militärangehörige. Erst später kommen Zivilisten aus der Sowjetunion. Kaliningrad ist nun der westliche Vorposten der Sowjetunion und die Häfen werden zum strategischen Faktor im beginnenden Kalten Krieg.
2: Das Kaliningrader Gebiet, der Kaliningradskaja Oblast, war ein großes, großes Militärlager. Also im Grunde lief es am Ende zwischen 75 und etwa 100.000 dort stationierte Truppen. Die unterschiedlichsten Waffengattungen, die da waren, Luftwaffe, Bodentruppen, aber vor allen Dingen auch sehr stark Marine dort vertreten. Und da war es gesetzt, dass diese Stadt natürlich und auch diese Region insgesamt aufgrund der militärischen Bedeutung ein Sperrgebiet wurde.
0: Gustav Hessel ist 21 Jahre alt, als er 1952 zu einer geheimen Mission aufbricht. Er ist Offiziersschüler der Seepolizei Paro, eine Einheit, die 1950 lautlos in der DDR gegründet wird. Nur eine winzige Nachricht in der Parteizeitung informiert darüber, doch bleibt die verdeckte Aufrüstung geheim. Auf Befehl Stalins sollen 50 Deutsche, junge, ideologisch zuverlässige Kader, ausgebildet werden. Einer von ihnen, Gustav Hesse, Tarnname der Aktion Gruppe Kubasch.
6: Es war bekannt, dass eine Gruppe Kubasch damals in Kaliningrad 52 zur Ausbildung war. Man wusste, ob das eine Offiziersgruppe war oder Leute, die zu Offizieren ausgebildet werden sollten. Aber wer konkret damals dabei war, das war mir persönlich nicht bekannt.
0: Holger Neidl war Offizier der DDR-Volksmarine. Auch er erfährt erst viele Jahre nach der Wende, wie genau diese damals streng geheime Mission ablief. An der Militärakademie in Kaliningrad werden die DDR-Offiziersschüler von sowjetischen Militärs ausgebildet. Dass sie Deutsche sind, spielt keine Rolle, denn als Waffenbrüder kämpfen sie nun gemeinsam gegen den Klassenfeind. Viele der Absolventen gehören später zur militärischen Elite der DDR. Auch Gustav Hesse. Als Vizeadmiral ist er stellvertretender Chef der Volksmarine. Immer wieder kehrt er nach Kaliningrad zurück. In den 1980er Jahren ist es Holger Neidl, der vor Kaliningrad ein Raketenschiff kommandiert.

0: 1953 zieht Leonid Plitman mit seiner Familie aus Weißrussland nach Kaliningrad. Sie hoffen auf ein besseres Leben. Er ist damals 5 Jahre alt. Ein kleiner jüdischer Junge, der beginnt, seine neue Heimat zu erkunden.
1: Ich erinnere mich an die Ruinen, den Bahnhof, vielen Soldaten auf den Straßen. Das war die Kindheit. Und an den Antisemitismus erinnere ich mich, als ich als Jude beschimpft wurde, unser Haus als Judenhaus. Ich habe sehr heftig darauf reagiert. Ich begann, Sport zu treiben und hatte so die passende Antwort. Das half mir das ganze Leben.
0: Leonid Plitman boxt sich durch im Kaliningrad der 50er Jahre. Die Ruinen sind sein Spielplatz. Der abenteuerlichste ist der zerstörte Königsberger Dom.
1: Für uns kleine Jungs war das natürlich sehr spannend. Einmal bin ich im Dom bis in den Turm geklettert, konnte aber nicht mehr hinunter. Daran kann ich mich noch sehr gut erinnern. Wir sind auch in den Keller geklettert. Wir fanden einen, der zugemauert war. Und dann haben wir uns am Wochenende verabredet, um die Steine wegzuräumen, um in die Gänge zu gelangen. Das taten wir, erkundeten diese unterirdischen Gänge und fanden sehr viel. Eine Menge Waffen waren darunter, auch automatische. Und wir haben alle vor Ort ausprobiert.
0: Als Bauunternehmer wird er später helfen, die Ruine des Königsberger Doms instand zu setzen. In den 60er Jahren wird Kaliningrad zur sozialistischen Musterstadt betoniert. Anstatt der roten Ziegel Königsbergs dominiert nun das Grau der neuen Plattenbauten. Das berühmte Königsberger Schloss wird gesprengt. Der Palast der Sowjets soll die kommunistische Idee in Kaliningrad zum Strahlen bringen.
2: Es war wirklich sehr schade um das Schloss. Dafür hat man dann dieses Haus gebaut. Wir nennen es Denkmal für den Kommunismus. Es ist Jahrzehnte alt und steht immer noch leer. Das Denkmal des Kommunismus.
0: Wie der Kommunismus bleibt auch das Haus der Sowjets unvollendet. Das Fundament ist

0: Tatjana Iljina wird 50, als es mit der Sowjetunion zu Ende geht. Sie wagt sich in die Selbstständigkeit und bis heute führt sie ihren eigenen Salon. Sie kennt das Geheimnis, weshalb ausgerechnet in Kaliningrad das Geschäft mit der Schönheit blüht.
1: Abgesehen davon, dass wir sozusagen eine Militärstadt sind, hier ist viel Militär, viele Matrosen, gibt es hier mehr Frauen als Männer. Und jede versucht, auf sich zu achten, sich schön zu machen, herauszustechen. Deswegen denke ich, dass unsere Frauen von der Schönheitspflege besonders viel Gebrauch machen. Und ein anderer Grund dafür könnte sein, dass wir so nah am Westen sind. Vielleicht auch deshalb. Zu uns kamen Deutsche, sehr viele, und all das spielt eine Rolle.
0: Aus der Seepolizei in der DDR ist längst die Volksmarine geworden. Und zum Hauptquartier der Baltischen Flotte in Kaliningrad bestehen engste Verbindungen. Die Ostsee ist für die Militärbündnisse in Ost und West von strategischer Bedeutung. Im Kriegsfall ist sie das Nadelöhr zur Nordsee. Vor Baltisk, dem Militärhafen des Kaliningrader Gebietes, findet jährlich das sogenannte Raketenschießen statt. Auch Holger Neidl und Volkmar Weiß haben als junge Offiziere an dieser militärischen Übung teilgenommen. Ihr Raketenschiff ist damals eines der modernsten.
2: Sie hatten damals eine weitreichende Raketenbewaffnung. Sie hatten eine sehr moderne Turbinenanlage, also 4 Gasturbinen haben wir als Antriebsanlage und 32.000 PS. Dadurch waren wir sehr schnell. Und diese Schiffe hatten natürlich auch entsprechend ihrer Größe mehr Bewegungsfreiheit an Bord. Und dadurch waren die natürlich für uns auch was Besonderes.
0: Beide haben an der Offiziershochschule in der Sowjetunion studiert und sprechen fließend Russisch. Für die Seeoffiziere ist das Raketenschießen vor Baltisk die Herausforderung. Denn nur im relativ großen Übungsgebiet der sowjetischen Baltischen Flotte ist der praktische Einsatz der Raketen möglich.
3: Die Besatzungen wurden am Anfang des Ausbildungsjahres festgelegt, wer rüberfährt. Und dann ging die Ausbildung los. Angefangen von den Matrosen, Unteroffizierer, Vorbereitung, denn auch die Technik, Wartende, die in Einsatz bereit bleibt. Und dann wurde geübt, immer weiter geübt. Und wenn der große Augenblick kam, dass wir rübergefahren sind und die Vorbereitung und dann raus, dann ging natürlich die Muffe. Fliegt die Rakete und trifft sie auch.
0: Von Dranske auf Rügen geht es nach Baltisk. Bevor die militärische Übung in der Ostsee beginnt, wird das Areal für die zivile Schifffahrt gesperrt.
3: Und hier an Bord bin ich dann verantwortlich gewesen für die Waffenleitanlagen, für die Artillerie, für die Waffenleitanlagen, für die Raketen, für die Navigationsanlagen und für den ganzen Funkabschnitt.
0: Als Volkmar Weiß im Sommer 1989 zum Raketenschießen nach Baltisk fährt, ahnt er nicht, dass das Militärbündnis kurze Zeit später nicht mehr existiert. Auch für Holger Neidl sind das Ende des Kalten Krieges und das der Armee, der er dient, eine existenzielle Zäsur. Das Raketenschiff Hans Beimler ist das einzige dieser Klasse, das Holger Neidl mit seinen Vereinsmitgliedern in Deutschland erhalten konnte. Als Museumsschiff liegt es in Peenemünde vor Anker. Zu den ehemaligen Offizieren in Kaliningrad haben sie bis heute Kontakt. Als das Jahr 1990 beginnt, verfolgen die Kaliningrader überrascht, was östlich und westlich von ihnen vor sich geht. Im März erklärt Litauen seine Unabhängigkeit von der Sowjetunion. In Moskau beginnen Verhandlungen über die Wiedervereinigung der beiden deutschen Staaten. Kaum jemand ahnt, dass Kaliningrad, bald abgeschnittene Insel, zum Einsatz auf dem politischen Roulette der deutschen Wiedervereinigung wird.
4: In dem Zusammenhang hat ein hochrangiger deutscher Botschaftsmitglied von Arnim Gespräche geführt und am Ende dieser Gespräche mit einem sowjetischen Unterhändler, von dem man nicht so richtig wusste, wie ist er eigentlich zuzuordnen, ist es ein KGB-Mann, ist es ein Mann aus dem ZK namens Geli Batenin. Am Ende dieses Gespräches hat er gemeint, also er wollte mit von Arnim nochmal im Vertrauen, off the record sozusagen, nicht für fürs Protokoll eine Frage stellen, wie man sich denn positioniert.

0: funktionieren würde, wenn die sowjetische Seite Kaliningrad, die Stadt Kaliningrad und Kaliningradskaja Oblast, ins Kaliningrader Gebiet quasi mit in die Verhandlungsmasse mit den Deutschen also auch anbieten würde.
1: Ein ebenso heikles wie fragwürdiges Angebot. Denn eine Bedingung für die deutsche Wiedervereinigung ist die Anerkennung der Grenzen nach 1945. Kaliningrad als Verhandlungsmasse ins Gespräch zu bringen, ist offensichtlich ein Störversuch im Einigungsprozess, der schließlich ins Leere läuft. Alle Truppen der baltischen Flotte werden aus den ehemals verbündeten Ländern nach Kaliningrad zurückbeordert. Die Unterbringung und Versorgung der Militärangehörigen und ihrer Familien ist eine von vielen Herausforderungen für das postsowjetische Kaliningrad. Die Stadt öffnet sich. Besucher aus dem Westen kommen und viele von ihnen sind Deutsche, die sich hier auf Spurensuche nach der eigenen Geschichte begeben. Doch Kaliningrad hat wenig gemein mit dem Ort, der einst Königsberg hieß. 1992 wird mit dem Wiederaufbau des Königsberger Doms ein Zeichen gesetzt. Mit erheblichen finanziellen Mitteln aus Deutschland wird er 1998 als Museum und Konzertsaal eingeweiht. Initiator und Stratege des Projekts ist Igor Odinzow, ein pensionierter Oberst der sowjetischen Armee. Das Einzige, was dem Königsberger Dom noch fehlt, ist eine neue Orgel.
2: Wir haben ja in Russland auch viel zu tun gehabt. Wir kennen die russische Mentalität. Und Herr Odinzow ist ein Mann gewesen, wo man gleich gespürt hat, der hat alles in der Hand und der sagt, wo es lang geht. Und mit dem hatten wir dann also den ersten Kontakt. Und er sagte mir dann, wir brauchen eine Orgel und zwar muss die 135 Register haben. Da habe ich mir gesagt, woher kommt der auf die Idee, eine Orgel mit 135 Registern zu haben? Weil für mich war das viel zu groß. Dann haben wir nochmal nachgefragt und dann kam die Antwort, der Riga Dom, sie muss größer sein.
1: Es ist das renommierte Brandenburger Traditionsunternehmen Schuke, das vom russischen Bauherren mit der Orgel für den Königsberger Dom beauftragt wird. Matthias Schuke, damals Chef der Firma und Orgelbauer, kann Igor Odinzow überzeugen, dass es in Kaliningrad nicht die größte Orgel sein muss, sondern eine einzigartige. Aber noch fehlt etwas Wesentliches, die Finanzierung. Als der mächtigste Mann Russlands Kaliningrad zu seiner Bühne macht, ist das nur eine Frage der Zeit.
2: Also zur 750-Jahr-Feier waren natürlich viele Politiker auch in Königsberg, also aus Europa und natürlich auch Putin. Und im Weggehen wurde ihm von Putin zugesichert, du kannst die Orgel bauen lassen, du kriegst das Geld.
1: Matthias Schuke geht das Projekt an. Auch sein jüngerer Sohn, der mit seinem Bruder die Firma später übernimmt, arbeitet mit. Trotz vieler Hürden kommen sie voran, bis ein Detail für Diskussionen sorgt. Zur Orgel des Königsberger Doms gehört eigentlich das Wappentier Preußens.
2: Über dem Mittelturm ganz oben prangte der preußische Adler. Der konnte natürlich nicht in Russland sein, das ist klar. Und da hat Odinzow gesagt, nee, das machen wir nicht. Aber der Königsberger Dom ist wieder auferstanden und deswegen kommt da oben ein Vogel rauf, sagt er, das ist der Phönix aus der Asche.
1: Und so prangt statt Preußens Adler nun ein roter Phönix auf der Orgel des Königsberger Doms. Nur einen Steinwurf vom Dom entfernt treffen sich die Männer der jüdischen Gemeinde zum Gebet. 1938 wurde hier die Königsberger Synagoge in der Pogromnacht zerstört. 80 Jahre später konnte sie endlich wieder eingeweiht werden. Leonid Plittmann hat daran als Bauunternehmer und engagiertes Mitglied der Kaliningrader jüdischen Gemeinde einen erheblichen Anteil.
3: Es wurde nicht so direkt gesagt, aber es war nicht erwünscht, unsere Synagoge Königsberger Synagoge zu nennen. Deshalb heißt sie Neue Kaliningrader Synagoge. So war es gewünscht und wir haben es so gemacht. Schließlich sind wir Kaliningrader, Bürger Russlands. Als

0: Junger Mann, in der Sowjetunion war ich Kommunist. Mit der Privatisierung wurde ich Kapitalist. Nun bin ich ein religiöser Mensch.
1: Leonid Plitman versucht, eine Brücke zu bauen aus der deutsch-jüdischen Vergangenheit in die Zukunft. Inzwischen gehören mehr als 2000 Mitglieder zur Kaliningrader jüdischen Gemeinde. Am frühen Morgen startet Wassili Plitin mit seinen Mitstreitern ins Umland von Kaliningrad. Sie nennen sich Ruin Keepers und haben es sich zur Aufgabe gemacht, die historische Substanz in Kaliningrad und der Umgebung zu erhalten. Eine Reise in die Vergangenheit.
2: Ostpreußen ist jetzt auch meine Heimat und das Kaliningrader Gebiet wiederum ist ein Teil von Ostpreußen. Das heißt, wir splitten unsere Geschichte nicht in gegensätzliche Epochen. Für uns gehört das alles zusammen. Die Vergangenheit ist ein gemeinsamer Pfad.
1: 2019 hat Wassili Plitin den Verein gegründet, Ruin Keepers, Ruinenwächter. Um die alten Gebäude erhalten zu können, arbeiten sie eng mit den Kommunalverwaltungen und den Behörden des Denkmalschutzes zusammen. Jedes Wochenende ist ein Teil der inzwischen 300 Mitglieder unterwegs, um die Spuren der Geschichte sichtbar zu machen. Zwar fehlt ihnen das Geld, um die alten Kirchen und Schlösser komplett zu sanieren, doch sie vor dem Verfall zu retten, als Denkmal zu schützen, ist Ziel dieser Gruppe.
2: Als Kaliningrader der dritten Generation haben wir begonnen, diese Erde als unsere zu begreifen. Bei der Arbeit, die wir machen, ist vielleicht das Wichtigste, dass wir uns dem Ort zugehörig fühlen. In der Sowjetzeit war die Auffassung verbreitet, dass es eine russische und eine deutsche Vergangenheit gibt, die nichts verbindet. Wir sagen, egal ob russisch oder deutsch, es gehört zu uns und wir müssen uns darum kümmern.
1: Und wenn eines Tages die Paterswalder Kirche in der Siedlung Bolschaja Poljana wieder instand gesetzt ist, werden Besucher kommen, um sie zu bewundern. Wassili und sein Trupp verbinden die losen Enden der Vergangenheit mit der Gegenwart und gehen dafür neue Wege. Tatjana Iljina geht ihren eigenen Weg durch die Zeit. Seit die Kaliningraderin vom Virus des amerikanischen Line Dance angesteckt wurde, ist sie leidenschaftliche Tänzerin in diesem Ensemble. Königsberg Happy Cats nennen sich die Frauen. Königsbergs fröhliche Katzen. Das Kostüm, das sie sich extra genäht hat, schmücken kunstvolle Paillettenbuchstaben samt Hammer und Sichel.
3: Union der Sozialistischen Sowjetrepubliken.
1: Es ist Frieden in Kaliningrad. Deutsche gibt es heute weniger. Auch andere Besucher aus dem Westen sind rar zwischen Sowjetstern und russisch-orthodoxer Kathedrale. Und dennoch ist der westlichste Ort Russlands den Deutschen am nächsten und bleibt ein Tor nach Osten.

0: Taxifahrer Wiegner liebt Fernreisen mit charmanten Damen. In diesem Jahr kutschiert er Christa Pfeiler vom Schwarzwald nach Kaliningrad, dem ehemaligen Königsberg. Den Chauffeur hatte die Dame über einen Bekannten kennengelernt. Nun geht es mit ihm 1500 Kilometer gen Osten. Langsam und gepflegt. Mitten in der Ferienzeit.
1: Der Stau hier, der war schon vom Flugzeug aus zu sehen.
2: Ich ahne Schreckliches. Hier vorne dann irgendwo reinschmuggeln. Da ist Geduld angesagt heute.
0: Dennoch ein glücklicher Start. Hans Wiegner kennt einen Schleichweg. Die Dame stammt aus Königsberg, er aus Leipzig. Ein Sachse mit Sinn für Seniorinnen und Russischkenntnissen.
1: Das habe ich in meinem Engelsohn mal gelernt.
3: Ja?
1: Das hat er ganz schnell besungen. Und Zorro, das fand der Herr.
2: Ich bin angenehm überrascht. Ich kann das ja jetzt nur vom Telefongespräch. Und ansonsten bin ich sehr angetan.
1: Ich habe gedacht, ich werde nicht mehr hinfahren. Aber ich freue mich doch drauf, noch mal nach Hause zu kommen.
0: Königsberg in Ostpreußen, Christa Pfeilers verlorene Heimat. 13 Jahre war sie alt, als die Sowjets sie deportierten. 2 Jahre lang lebte sie dann in der sowjetischen Zone. 1949 wurde sie von einer Tante, selbst ein Ostflüchtling, im Schwarzwald aufgenommen. Ihre Eltern waren da schon lange tot. Doch Burgberg im Schwarzwald war auch nicht einfach für arme Flüchtlinge.
4: Hier bin ich nach der Konfirmation mit Tante Hildegard. Das ist dann schon die alte Strecke. Und dann hat das angefangen zu regnen und mein kleines schwarzes Crepe wurde immer kürzer. Und dann kam der rosa Unterrock raus. Da oben ist das Haus. Und vom Dachgeschoss, die Fenster, da haben wir das Zimmer gehabt.
0: Als Waise im goldenen Westen. Gemeinsam mit der Tante in einem Zimmer. Wohnraum wurde Flüchtlingen damals zugewiesen. Ein mittelloser Start in eine ungewisse Zukunft. Hans Wiegner hat anderes im Kopf.
2: Ich spiele. Ich suche meinen Hund.
0: Den Jimmy hatte sich vor ein paar Wochen zugelegt. Seine neue Liebe. Christa Pfeilers Geschichten können da kaum mithalten.
1: Das war das ehemalige Mädcheninternat. Und das ist die Kirche, in der bin ich 1950 konfirmiert worden. Alle waren derart wunderbar angezogen mit Pelzen und viel Schmuck. Und die Mädchen hatten alle neu genähte Kleider bekommen. Und ich hatte so ein kleines von so einem Care-Paket einer Amerikanerin. Da habe ich mir geschworen, ich will nie wieder hungern, ich will nie wieder frieren und ich möchte nicht so arm bleiben.
0: Ein Schwur für die Zukunft. Doch die Erinnerungen bleiben. Und die Vergangenheit holt Christa Pfeiler immer wieder ein. Die Fahrt nach Ostpreußen führt zunächst über Würzburg nach Sonneberg, dann nach Bautzen. Von dort sind es noch 800 Kilometer bis ins ehemalige Königsberg.
1: Die hat mir mal jemand zur Verfügung gestellt. Und ich wusste, dass der mir das schickt. Und dann habe ich den Brief rausgenommen. Aber ich hatte es derart überwältigt. Ich habe eine halbe Stunde im Keller gesessen und geweint. Ich konnte nicht durchs Treppenhaus gehen. Das ist ein Kinderhaus bei Königsberg. Und das sind diese verhungerten, halb verhungerten Kinder hier, wo die Beine, das sehen Sie an den Beinchen. Und da oben, der haben sie dann Verband gemacht, das ist wahrscheinlich durch die Läuse, ist die Kopfhaut mit in Mitleidenschaft gezogen. Ich habe auch nicht viel besser ausgesehen, als ich das eine Jahr mit meiner Pflegeschwester alleine war. Und mit den Stöckerbeinen habe ich da eine Wäsche gewaschen für das russische Militär, damit man ein Stückchen Seife bekommen hat und ab und zu mal ein Stück Brot.
0: Ein gutes Jahr lang lebte Christa Pfeiler im sowjetischen Kinderhaus. Von 1946 bis 1947. Zusammen mit der von ihrer Mutter adoptierten Schwester.
1: Das sind die beiden Suchbilder von meiner Pflegeschwester, also die in Amerika lebt, und mir. Da hat man uns also 4 Monate lang mit Kartoffeln und Mehlsoße gepeppt, damit wir endlich mal ein bisschen dicke Backen bekommen.
0: Als Christa Pfeiler in den Westen kam, lebte Hans Wiegner noch in der DDR. Kurz vor dem Mauerbau floh auch er, baute Autobahnen, bevor er in Baden-Baden Taxifahrer wurde. Einmal im Jahr geht es seither auf große Taxitour nach Italien. Mit gebanntem Blick auf die lieblichen Landschaften.
3: Ich habe den taxitüren Blick, was mich die Leute immer sagen. Du siehst niemand. Du hast einen Tunnelblick. Ich sage, wenn ich mit Taxi fahre, ihr seht mich alle, aber ich sehe doch euch nicht.
0: Vorbei an Heilbronn und Würzburg geht es weiter ins Frankenland. Hier war Hans Wiegner noch nie. Musik hebt die Stimmung. Wenn nur die Technik mitspielen würde. Die Scheibe klemmt, der Magen knurrt.
5: Wollen wir jetzt hier auf diesem Stück an den Rasthof gehen?
2: Falls hier in diesem Bayerisch-Sibirien überhaupt noch was kommt.
0: Bayerisch-Sibirien? Eine Region mit Überraschungen.
1: Wir sind in Königsberg.
2: Weinkeller.
1: Wollen Sie nicht Wein kaufen, Herr?
2: Nee, von Franken nicht unbedingt.
1: Franken nicht.
2: Wir haben doch so guten Wein im Badischen.
1: Ja, das stimmt.
0: Königsberg im tiefen Frankenland. Der Ortskern, ein Schmuckstück.
2: Was wollen wir eigentlich denn das Königsberg noch fahren?
1: Ja, bleiben wir gleich hier.
0: Es ist früher Nachmittag. Suche nach einem zünftigen Lokal. Hans Wiegner konzentriert sich.
2: Steht da noch hier solche. Alle nicht angeschnallt.
1: Das ist, glaube ich, der Eingang fürs Hotel.
0: Das fränkische Königsberg geht auf Kaiser Barbarossa zurück. Seit dem 18. Jahrhundert hat sich der Ortskern nicht mehr verändert. Ein kleiner Touristenmagnet und ein Hort für Freunde urdeutscher Tradition. Ganz nach dem Geschmack des Taxifahrers.
2: Alles nicht gesund, was ich esse. Darin

0: Königsberg und ein Rheinländer, der die ostpreußische Entchenhymne trällert. Mitten in Bayern. Eindrücke, die manche ermüden. Die Dame und ihr Chauffeur. Christa Pfeiler hat sich früh zurückgezogen. Glück für Hans Wiegner. Am Abend ist Pokalfinale.
1: Das war zu viel. Aber gerade im DFB-Pokal.
0: Der Abend endet spät für Hans Wiegner. Und der neue Tag beginnt früh. Christa Pfeiler möchte noch an den Ort ihrer Flucht. Und Hans Wiegner die defekte Musikanlage reparieren.
2: Ja, die CD klemmt. Jetzt geht's immer weiter hinter. Also, die ist verloren. Können wir höchstens uns irgendwo noch bewegen. Wenn's die rausholt. Die Sekte. So eine Art Elektriker oder sowas, die gemein bekannt ist. Das sehe ich da. Was ist das? Ah, das war was anderes. Ha, siehe da. Und jetzt? Am besten wir lassen sie jetzt laufen. Wenn Schluss ist, kommt sie dann vielleicht raus. Was ist das? Manchmal Glück.
0: Hans im Glück. Mit seiner Lieblingsarie geht es weiter. Kein Navi, keine Ortskarte. Bei der Orientierung verlässt sich Hans Wiegner auf sein Pfadfindergespür.
2: Guten Tag. Können Sie uns sagen, wo die ehemalige Grenze war?
3: Die stehen genau drauf. Hier. Die stehen genau drauf. Das ist McDonald's. Das ist genau die Grenze.
4: Genau, da ist so eine Berg und jetzt kommt Neustadt.
0: Ein Fastfood-Konzern genau auf der früheren Zonengrenze. Auch so ein Symbol der deutschen Einheitsgeschichte. 1949 hatten Grenztruppen hier Zäune errichtet. Sonneberg wurde sowjetisch, Neustadt britisch. Und die damals 15-Jährige wollte mit ihrer Begleiterin in den Westen.
5: Wir beide sind da freudestrahlend hinmarschiert. Und als wir an dem Gebüsch waren, kamen zwei Bajonette aus dem Gebüsch raus. Aber das waren nicht die Russen, wie ich erst gedacht habe. Mir ist fast das Herz irgendwo sonst hingerutscht. Es war deutsche Polizei, die für die britische Kommandantur gearbeitet hat.
0: Doch dass im Westen auch nicht alles glänzt, erfuhr sie erst später.
5: Dann fiel mir immer der Spruch ein, du kamst aus dem Roten Osten, ging schwarz über die grüne Grenze, kamst nach dem Goldenen Westen, wo du dein blaues Wunder erlebtest.
0: Hans Wiegner machte 1960 rüber. Den Mauerfall haben beide im Fernsehen verfolgt. Mit Genugtuung.
2: Das ist halt Deutschland, gehört zusammen.
5: Die Aussage damals, es werden blühende Landschaften entstehen, die sind zum großen Teil entstanden. Sicher nicht in allen Ecken, aber diese Ecken gibt es auch in der ehemaligen Bundesrepublik.
2: Es gab so viele Stimmen, ja, das Gute, das hätte man erhalten sollen. Und vieles war besser in der DDR. Es war alles Mist. Vielleicht ecke ich da jetzt sehr an. Ich habe sogar gesagt, man sollte eigentlich im Erzgebirge und Thüringer Wald Planierhaufen ansetzen und alles in die Ostsee hochschieben. Es war alles Mist.
0: Bautzen ist nahe. Und auch das schöne Dresden. Aber Christa Pfeiler hat es eilig. Im Hellen noch möchte sie das Haus ihrer Pflegeeltern sehen, den Ort, wo sie nach ihrer Deportation landete. Voller Hoffnung, aber auch voller Zweifel.
5: Ich musste ja einen Pass auch schon an der DDR nachher haben, 1949. Und da sagte die Fotografin zu mir, Mädchen, kannst du nicht mal ein bisschen lachen? Das sieht ja so traurig aus und so misstrauisch. Aber es hat schon gestimmt. Ich habe lange Zeit, dass ich misstrauisch zu allen Leuten war. Und das war also sehr ausgeprägt. Ich habe immer gedacht, wollen die was von mir oder wollen die mich übers Ohr hauen oder so.
0: Wiegner ist überpünktlich. Über die Bautzener Friedensbrücke geht es nach Groß-Postwitz, einem 3000-Seelendorf. noch mehr Fresser. So wurden viele Ostflüchtlinge im Trümmerdeutschland empfangen. Christa Pfeiler hatte Glück. Sie fand hier schnell eine Gastfamilie in einer intakten Umgebung.
6: Also den Blick habe ich nie vergessen.
7: Ja, ist spitzenmäßig.
6: Ja. Damals waren die Bäume ja noch nicht so groß. Ich hatte endlich ein eigenes Zuhause, nachdem ich immer zu viert in Königsberg schlafen musste.
0: Es war ein kalter Dezembertag, an dem Christa Pfeiler 1947 ankam und in der Fremde familiäre Wärme suchte.
6: Wir standen wie auf dem Markt unten auf dem Marktplatz, diese 28 Kinder oder 25, und standen ein paar Frauen drumherum, die selbst dann ein Kind ausgesucht haben, dass sie über Weihnachten sich in die Familie nehmen. Ich kam mir schon wie auf dem Sklavenmarkt eigentlich vor, wo jeder so beobachtet und fixiert wurde.
0: Ein ruhiges Weihnachtsfest. Und sie durfte bleiben, auch weil sie für ihr Alter sehr ernst wirkte.
6: Ja, ich musste erwachsen sein. Ich habe meine Mutter ja selber begraben, werde das tun sollen.
0: Bei der Pflegemutter wollte sie einfach wieder Kind sein, mit ihren 13 Jahren. Das Zentrum von Bautzen. Hans Wiegner wäre lieber gleich weitergefahren, nach Bayerisch-Sibirien, nun auch noch eine Nacht in der sächsischen Einöde. Christa Pfeiler sucht das Geschäft ihres Pflegevaters. Er verliert sich in Träumen vom sonnigen Süden, bis ihn seine Pflicht widerruft.
2: So, Frau Pfeiler, jetzt stehe ich da hinten.
6: Ich schaffe das.
2: Wie so ein Depp. Ist schon drin. Wie immer, wer zu spät kommt, dem bestraft das Leben.
0: Die Papstbrücke in Görlitz. Drüben beginnt Polen. Die Straßen sind verwinkelt. Wegweiser fehlen.
2: Gefühlsmäßig fahre ich falsch. Ich hoffe nicht, dass wir jetzt hier noch eine Stadt rundfahren. Ne?
8: Da ist noch viel zu tun. Guck mal, die Lokomotive.
0: Nichts wie auf die nächste Schnellstraße. Die Strecke geht weiter über Thorn und Allenstein bis ins frühere Königsberg.
2: Wir haben ein Fahrrad da.
6: Ja, das ist ein deutscher Rentner. Ich finde Görlitz sehr schön, aber ich möchte dort nicht leben. Nein.
2: Oh, kann ich glücklich sein, dass ich da nicht hier...
6: Das ist nicht meine Version.
2: Ein Storch.
6: Noch ein Storch, oder? Täusche ich mich? So stehen sogar zwei hier.
0: Reizvolle Landschaften. Eintönige Dörfer und Städte. Viel Natur und Kultur. Polen kann die Sinne verwirren. Mitten im Land liegt Gnesen, eine der ältesten Siedlungen Polens und Krönungsort der ersten polnischen Könige. Bestes Sightseeing vor dem nächsten Stopp. Thorn liegt an der Weichsel.
2: Dann müssten wir jetzt bald da sein.
0: Hohe Erwartungen bei der Dame und ihrem Chauffeur. Thorn gilt als eine Perle der nordischen Backsteingotik. Doch wo bitte ist das Hotel?
2: Das Hotel Kukus. Little bit.
9: You must go. Go on there, yeah?
2: Right, yeah.
9: Yes. To the lights.
2: Go ahead. Street on.
9: Yes. Near okay. McDonald's.
2: McDonald's. Yes. One killer. Okay.
0: Hans Wiegner, ganz der Kavalier für seine Dame. Und stets um klare Verhältnisse bemüht. Einzelzimmer oder Gesamtrechnung? Wie war das doch gleich?
10: One is enough. Will you take one bill for all rooms?
2: One.
10: One.
2: One single.
6: Nein, ich frage, ob Sie eine wollen.
2: Ach so, Rechnung, ja.
6: Same.
0: Durchschnaufen in der Altstadt von Thorn, dem Geburtsort des Astronomen und Mathematikers Nikolaus Kopernikus. Beim Bummel braucht man keine fremden Sprachen, nur offene Augen. Doch Hans Wiegner muss schnell zurück aufs Zimmer. Seine Frau ruft. Christa Pfeiler bleibt allein zurück.
11: Hallo, Hans.
2: Ja, hallo.
11: Du stehst immer auf der Liste, das ist schön.
2: Wo stehe ich? Was hast du gesagt?
11: Hat auch verraten, dass es eine sehr attraktive Dame ist, ne? Mit sowas muss ich leben. Also Angst wäre zu viel gesagt, aber so ganz sicher kann man sich nie sein bei dem Herrn.
0: Der nächste Morgen. Nach 5 Reisetagen braucht die Dame Pflege. Und Wigner etwas von seinem Taxiboss für die russische Grenze.
2: Wir bräuchten eine Bescheinigung, dass ich berechtigt bin, diesen Wagen zu fahren. Ja. Okay.
6: Ich habe ja als Kind zuerst vom Krieg nicht allzu viel mitbekommen. Wir hatten niemanden in der Familie, der aus der Wehrmacht eingezogen war. Und da meine Mutter nicht in der Partei war, waren wir an für sich auch kaum davon berührt.
2: Na, anderen Einstellungen. Das ist jetzt hier spannend, das ist interessant.
0: Am Abend hatte Wigner sein Taxischild abmontiert, sicherheitshalber. Osteuropa hat immer noch so seinen Ruf weg, im reichen und kleinen Baden-Baden.
12: Ich frage mich nur, wo die Menschen herkommen, die hier alle rumlaufen. Ist ja gar nichts. Wo die Menschen herkommen, die hier alle rumlaufen. So schön ist doch hier gar nicht.
0: Baden-Baden im Sinn und Polens Nationalhymne auf den Lippen.
2: Noch ist Polen nicht verloren.
0: Die Königsbergerin denkt derweil an Allenstein, das nächste Ziel. 1947 wurde sie dort in einen Waggon gesteckt.
6: In diesem Waggon gab es weder Decken, noch Stroh, noch sonst was. Das Einzige, was da war, ein Ofen, den wir aber nicht anstecken konnten. Aber erst einmal hatten wir keine Streichhölzer, im zweiten fehlte das Rohr. Wir wussten natürlich nicht, fahren wir wirklich, wie man so schön damals sagte, heim ins Reich oder fahren wir nach Russland, weil man uns vorher immer gesagt hatte, wir seien die Zukunft Russlands.
0: Allenstein ist jetzt polnisch und heißt Olsztyn. Ein Bahnknoten, über den 5000 Kriegsweisen in den Westen kamen.
6: Wir sind in Köstrin über die Grenze gefahren und Richtung Berlin dann oder Brandenburg. Und waren also doch sehr erschüttert, dass dort eben alles genauso zertrümmert ist, wie es auch in Königsberg war. Aber wir hatten uns ja so furchtbar viel versprochen von dieser Fahrt heim ins Reich.
0: Seit 1991 dürfen Touristen wieder nach Kaliningrad einreisen. Christa Pfeiler war eine der ersten. Hass hegt sie keinen gegen die Russen. Sie haben den Krieg nicht angezettelt. Doch jede Reise dorthin wühlt sie wieder auf.
6: Also meine Großmutter pflegte zu sagen, die Russen sind auch Menschen. Wenn das Thema kam, sollen wir nicht doch noch auf die Flucht gehen. Dann sagte sie mir, nein, lass mal zu meiner Mutter, die Russen sind auch Menschen. Dass es nachher sich wesentlich anders abgespielt hat und beide nicht mal 4 Monate überlebt haben oder gerade 4 Monate, das hat man natürlich nicht wissen können.
0: Oblast Kaliningrad. Russische Exklave und Nordostgrenze im neuen Europa. Zwischen einer Stunde und einem Tag kann ein Übertritt dauern.
12: Grüne Wahl ist gefasst hier.
6: Da wird mir schlecht. Vor allem diese Tellermützen da vorne.
13: Passport da.
6: Passt. Wir suchen Passport. Aha. Was müssen wir denn rappen? Was war denn falsch?
2: Frau Pfeiler, es ist nichts falsch. Ich muss hier die Papiernummern. Und,
6: vom Auto.
2: Ja, das wäre alles. Lassen Sie mich mal machen.
0: Keine Debatte? Dann eben die Ostpreußen-Hymne.
6: Ach so, das ist ein Trick. Land der dunklen Wälder und kristallenen Seen, über weite Felder, lichte Wunder gehen.
14: Da

0: was wächst denn da drüben? Die werden doch nicht Wein anpflanzen, das kann nicht sein. Also das Schlimmste ist, dass sie mitten in einem Rasen ein Stück ausstechen, also das, in diesem Verrotten hier, und dann wird kreuz und quer so ein bisschen Kartoffeln, ein bisschen Tomaten, ein bisschen Gurken angebaut und ringsrum ist Urwald.
1: Das Ziel ist erreicht. Kaliningrad, Königsberg. Viele haben ihre preußische Heimat verloren. Einigen konnte Christa Pfeiler später helfen. Dafür erhielt sie 2008 das Bundesverdienstkreuz. Die Geschichten ihrer Stadt kennt sie alle.
0: Und dort ist Schiller, der hatte einen Einschuss. Und da hat ein Russe runtergeschrieben, lasst ihn leben, er ist auch ein Mensch.
1: Ankunft im Hotel. Hier ist sie die Expertin.
0: Die dürfen doch an diesen Türen nicht. Das sind doch Türe, die, wenn irgendwie in einem Haus was kaputt ist, Strom und so weiter. Herr Wegner, stellen Sie sich bitte da drüben an, der schmeißt sie nachher weg drüber. Das sind Gerätetüren, die dürfen nicht bestellt werden.
2: Aber da wäre hier unten eine Markierung.
0: Das haben die doch nirgends, ist auch gar nichts eingezeichnet. Deswegen haben die ja auch die zwei Türen freigelassen wahrscheinlich hier und da drüben auch. Die haben sich da auch nicht hingestellt.
3: Da wette ich mit.
0: Dann wetten Sie aber nicht mit mir.
3: Bitte.
0: Nein.
1: Beim Wodka dann das versöhnliche Ende der langen gemeinsamen Reise.
0: Na klar, denke ich an Königsberg, denke an mein Zuhause, denke an meine schöne Kindheit.
1: Und Hans Wegner an die kommenden Königsberg-Schnappschüsse mit seiner bewährten Kamera. Erste und wichtigste Station, der restaurierte Dom mit dem Grab von Immanuel Kant. Russische Paare machen hier gern Hochzeitsfotos. Wahren Ostpreußen gilt eher als die Seele ihrer Heimatstadt. Am Ufer des Pregel das Fischerdorf. Dazwischen und überall russisches Kolorit.
0: Sie können sich ja hier Osterbronn nicht in die Schlaglöcher, denn da steht ja auch hier der Bus. Wir müssen durch die Pfähle da durch, das ist ja nicht schlimm.
1: Die letzte Station in Königsberg ist für Christa Pfeiler immer die schwierigste. Im Norden der Stadt verbrachte sie die letzten Stunden mit Mutter und Großmutter.
0: Da haben wir dann gehaust. Meine Mutter war sehr schwer krank und meine Großmutter auch. Wenn sie nichts zu essen bekommen und dann zweite Mal schon die Ruhe haben, das überlebt kaum jemand. Meine Mutter ist buchstäblich verhungert. Die hatte ganz lange schwarze Haare und die waren schon weiß geworden. Also meine Großmutter war ja klein und zierlich, viel kleiner als ich, ganz zierliche Frau. Die war herzkrank und da ist das Wasser nachher zum Herzen. Die war 3 Tage später tot.
1: Nur ihre kleine Schwester war da noch bei ihr.
0: Ich habe mir vorgestellt, wie wird das, wenn sie tot sind und wir zwei bleiben in diesem schrecklichen Haus da übrig. Gell? Also es war schon schlimm. Also ich weiß gar nicht, wie ich das gemacht habe. Ich habe meiner Mutter die Hände gewaschen, das Gesicht gewaschen. Wenn man früher gesagt hat, ja, wer gestorben ist, der wird nachher gerichtet. Dann hatte ich so eine Decke, die hatte ich hingelegt. Da habe ich ihre Haare noch so ein bisschen zurecht gemacht. Und am nächsten Tag kamen dann zwei mit einem zweirädigen Karren und haben sie abgeholt.
1: Hans Wegner hütet derweil sein Taxi, sicherheitshalber.
2: Ja, jede Arbeit. Die Brücke anschaue, nicht wegen der Farbe jetzt, das hat damit nichts zu tun, aber es gibt ja überall das Eisen raus da hinten schon, die Sanierung, wie lange das heben soll.
1: Tristesse überall. Friedhöfe sind verfallen, Gräber wurden geschleift.
0: Also ich stand vor dem Loch da, meine Mutter wurde da reingeworfen und ich hatte diese Decke, die reichte für den Kopf nicht und dann hatte ich aber noch so eine alte Schürze und die habe ich hier am Kopf gebunden und da wollten die beiden Männer die wegnehmen. Da habe ich gesagt, nein, das möchte ich nicht. Da habe ich das erste Mal meine Ellbogen ausgefahren, wenn man so sagt. Da liegt sie ungefähr. Das ist ein Industriegebiet geworden. Alle Friedhöfe sind eingebaut. Sie haben sogar da Barmherzigkeit, wo die Schwestern, die so 47, 48 waren, haben so eine Tanzfläche dann gemacht.
1: Wochenlang hatte Christa Pfeiler für ihre Mutter und die Großmutter gebetet. Vergeblich. Aus der Kirche trat sie später aus.
0: Vergisst man nicht. So. Was ich vergessen muss. So.
1: Eines möchte die Dame ihrem Chauffeur noch von ihrer verlorenen Heimat zeigen. Die kurische Nehrung und das Haff. Ein ostpreußisches Paradies mit heute viel russischem Flair.
2: Es war aber hier eine Abfahrt, da habe ich natürlich nicht geguckt.
1: Angesichts der dichten Birkenwälder wird der Ex-Leipziger melancholisch. Russisch melancholisch.
0: Wie hieß das nochmal?
2: Das ist ein russisches Volkslied, kennst du nicht?
0: Wie heißt das?
2: Ich hab's gerade gesummt.

0: Die Moskauer Nächte zum Ausklang der Reise. Und Meer, Sand und Sonne gibt es auch. Fast wie im Süden, den Hans Wegener so liebt.
1: Capri ist mir lieber.
0: Vielleicht will Christa Pfeiler ja nächstes Mal mit ihm nach Italien. Da kennt er sich gut aus.

Herzlich willkommen zur Tagesschau. Iran feuert Raketen auf Israel. In weiten Teilen des Landes gab es am Abend Luftalarm. Die zwei Raketensalven seien abgefangen worden, meldete das israelische Militär. Es waren die ersten iranischen Raketenangriffe auf Israel seit Inkrafttreten einer Waffenruhe Anfang April. Irans Revolutionsgarde begründete die Attacke mit der Eskalation im Libanon. Israel greift Vororte der libanesischen Hauptstadt Beirut an. Bei den Attacken am Nachmittag wurden nach libanesischen Angaben zwei Menschen getötet. Sie fanden trotz einer Waffenruhe statt. Laut Israels Premier Netanyahu galten die Angriffe Kommandozentralen der pro-iranischen Hisbollah-Terrorgruppe und waren Vergeltungsmaßnahmen für deren Attacken auf Israel. Selenskyj zu Gesprächen in London. Dort traf der ukrainische Präsident den britischen Premier Starmer, Bundeskanzler Merz und Frankreichs Präsident Macron. Gemeinsam riefen sie den russischen Präsidenten Putin zu direkten Verhandlungen und einem sofortigen Waffenstillstand auf. Ausgangspunkt dafür soll die derzeitige Frontlinie in der Ukraine sein. Flughafen München vorübergehend gesperrt. Wegen starken Brandgeruchs im Tower wurde dieser am Abend geräumt und der Flugbetrieb für knapp 2 Stunden eingestellt. Die Ursache für den Geruch ist unklar. Feuer oder Rauch wurden nicht entdeckt. Es kam zu Verzögerungen, einige ankommende Maschinen wurden umgeleitet. Alexander Zverev gewinnt French Open. Er besiegte den Italiener Flavio Cobolli in 5 Sätzen. Damit erfüllte sich für den Hamburger Tennisprofi der Traum vom ersten Grand-Slam-Titel seiner Karriere. Das Wetter morgen im Süden und Osten sonnig und sommerlich warm, sonst teils Sonne, teils im Tagesverlauf dichte Wolken und ab dem späteren Nachmittag zwischen Nordsee und Oberrhein Schauer oder Gewitter. 18 bis 30 Grad.

0: sind wir an diesem Sonntag. Wie schön, dass Sie dabei sind. Und wir schauen auf den niedrigsten Wert für die Union seit 4 Jahren. Im ARD-Deutschland-Trend landete sie in dieser Woche bei einer Zustimmung von 23%. Die AfD blieb stabil und so konnte der Abstand noch vergrößert werden. Die Frage, die sich die Regierung stellen muss, warum wenden sich so viele Menschen der AfD zu? Bis zur Sommerpause stehen ja noch einige Reformen an, die da auf den Weg gebracht werden sollen. Aber selbst wenn dann ein großer Wurf gelänge, würde sich etwas ändern? Oder muss man noch fragen, brauchen die Parteien der Mitte einen grundlegend anderen Umgang mit der AfD? Spätestens zu den Landtagswahlen im Herbst braucht es da Antworten, denn allein in Sachsen-Anhalt könnte die AfD sogar eine absolute Mehrheit erreichen. Also fragen wir heute im Presseclub, unser Thema AfD hängt Union ab, braucht es einen Strategiewechsel? Und ich freue mich auf die Antworten meiner Gäste, unsere Runde, die wir heute hier haben. Herzlich willkommen an Katrin Müller. Sie ist Politikredakteurin im Hauptstadtstudio des Spiegels. Stefan Götz-Richter ist bei uns, Herausgeber und Chefredakteur des Online-Magazins The Globalist. Herzlich willkommen auch Helge Fust, Vorsitzender der Chefredaktion der Premium-Gruppe und der Weltgruppe. Und willkommen in der Runde Martin Debes. Er ist Autor im Hauptstadtbüro des Magazins Stern. Er ist Ostdeutschland-Experte, lebt in Erfurt und ist heute auch hier bei uns in Köln. Schön, dass Sie alle da sind. Und Sie wissen es, wir sind zu hören im Radio bei NDR, Info und WDR 5. Es gibt uns im Stream beim YouTube-Kanal der Tagesschau und Sie können auch direkt hier bei uns auf dem Tisch landen, wenn Sie uns eine E-Mail schreiben, presseclub@wdr.de, dann können wir vielleicht Ihre Frage auch gleich noch mit aufnehmen. Ich habe es gerade schon gesagt, wir haben den Verlauf ja vielleicht auch im Kopf, aber schauen ihn uns auch noch mal in der Grafik an. Was ist da eigentlich passiert zwischen AfD und Union seit der Bundestagswahl? Und da sehen wir einen großen Abstand, Überschneidungen und am Ende, wie die AfD sich dann doch vor die Union setzen konnte und diesen Abstand jetzt hält bzw. sogar ausgebaut hat. Frau Müller, warum ist die AfD so stark?
1: Ja, ich fürchte, wir sehen hier das Resultat der Normalisierung. Die ist ja fortgeschritten. Die gibt es so seit dem Ende der Corona-Pandemie, würde ich sagen. Da stieg die AfD über 20%. Und die CDU, CSU hatte immer mehr das Gefühl, sie müssten hier und da mal nach rechts blinken, um bestimmte Wählergruppen vielleicht wieder anzusprechen, in der Hoffnung, die zurückzuholen, was ja ein hehrer Anspruch ist. Leider die falsche Strategie. Und das ist jetzt das Ergebnis.
0: Herr Richter, sind das die Gründe, die Sie auch sehen?
2: Nein. Ich glaube, das Kernproblem ist nicht das, was die AfD macht, sondern was die anderen Parteien nicht miteinander zustande bekommen. Die AfD macht sich ein leichtes Spiel. Wir machen es der AfD leicht, weil sie kann einfach Probleme benennen, die den meisten Bürgern bekannt sind. Und wenn dann die Regierungsparteien das nicht gebacken bekommen, und ich glaube, das ist die Konsequenz des Abstiegs der CDU, dass der Kanzler im Umgang mit der SPD die gemeinsam das nicht hinkriegen. Mit anderen Worten, ist kein AfD-Problem, sondern ein Problem der Regierungsparteien im Wesentlichen.
0: Mhm. Herr Debes, für Sie auch eine Begründung, auch so ein bisschen mit Blick auch auf Ostdeutschland?
3: Ja, ich stimme dazu. Ich würde ganz kurz noch ein bisschen größer aufziehen. Es sind ja so, dass wir diese externen Krisen haben. Krisen, Kriege, eine globale Welle auch des Rechtspopulismus. Und das trifft im Prinzip auf eine Gesellschaft, die in ihrem Besitzstandswahrung erstarrt ist, gerecht, auch überaltert ist und eine Elite, und eine politische Elite, aber auch andere Wirtschaftselite, die damit überfordert ist. Und tatsächlich fehlt es an Innovationen, es fehlt an Reformen, nicht an Willen, sondern an Handlungsfähigkeit. Und das ist eine Erklärung, nur eine Erklärung dafür, dass die AfD jetzt auch viel stärker wird. Es gibt natürlich auch andere.
0: Genau, wir gehen auch in die ein oder andere Details ja jetzt auch gleich noch rein. Herr Fuß, ich würde gerne noch eine Zahl mit reinnehmen, auch aus dem Deutschlandtrend. 42% der Befragten haben da jetzt gesagt, sie würden die AfD dann aus Überzeugung wählen, also nicht aus einer Frustration oder aus Protest heraus. Trauen die Menschen der AfD es dann wirklich zu, es besser zu machen?
4: Anscheinend, das sagen die Zahlen, und die AfD ist sicherlich keine klassische Protestpartei mehr auf den ersten Blick und im eigentlichen Sinn. Und trotzdem glaube ich, dass die AfD zu diesen starken Umfragewerten selbst wenig beigetragen hat, sondern es ist ein über Monate und Jahre ist Verlust verloren gegangen in die anderen Parteien. Also ein bisschen, wie wir es eben gehört haben, was die anderen Parteien über Jahre nicht getan haben. Und so wie es von der aktuellen Bundesregierung angekündigt war, sozusagen die große Hoffnung, diese Bundesregierung würde alles anders machen, das ist zerbrochen. Das haben die Menschen nach einigen Monaten, spätestens nach einem Jahr, wirklich gesehen. Kann sich alles noch wenden, wenn große Reformen kommen. Aber ich glaube, es ist über so lange Strecke Vertrauen verloren gegangen, dass es egal wie gut die Arbeit jetzt wird der Bundesregierung, wahnsinnig schwer ist, das wieder zurückzugewinnen.
0: Herr Dibbes, jetzt muss man sagen, in 5 Bundesländern gilt die AfD als gesichert rechtsextrem. So ist sie eingestuft worden. Da haben wir Sachsen, Thüringen, Sachsen-Anhalt, Niedersachsen, Brandenburg. Spielt das eigentlich gar keine Rolle mehr?
3: Na, ich finde ja interessant die Debatte, als die AfD sehr stark in Ostdeutschland vor allen Dingen war und so bei 20% stand, also so wie sie jetzt eigentlich in Westdeutschland ist, dann hieß es ja immer, dass die Ostdeutschen, die sind ja dann ein bisschen rechtsextrem und das ist ja das Problem und das ist die Erklärung dafür, dass sie so stark ist. Die Debatte hat sich ja ein bisschen verändert, seit die AfD in Westdeutschland dann auch so stark ist. Da wird viel mehr jetzt wieder über Protest und über andere Dinge geredet. Ich persönlich habe die Erfahrung gemacht, dass es AfD-Wähler überhaupt nicht abschreckt, wenn diese Einstufung passiert ist. Es ist eher, dass es den Trotz, die Reaktanz erhöht. Entweder aus dem Grund, weil die Leute das nicht als ihre Selbstbeschreibung ansehen und sagen, nein, ich bin nicht nationalsozialistisch oder rechtsextremistisch unterwegs. Und wenn das behauptet wird, dann bin ich es halt, also so als Trotz. Und zweitens habe ich ein Grundsatzproblem damit, dass eine nachgeordnete Behörde eines Ministeriums entscheidet, ob eine Partei, eine demokratisch legitimierte Partei, rechtsextrem zu bezeichnen ist oder nicht. Und dann sich alle anderen danach richten. Auch wir Medien sind ja manchmal dann, verstecken uns so ein bisschen dahinter, hinter dem Votum einer Behörde. Und wenn man sich in die Verfassungsberichte einliest und auch in die Gutachten, dann ist man an manchen Stellen überzeugt, an manchen Stellen nicht. Aber das ist, ich würde sagen, keine gute Debattengrundlage.
0: Frau Richter, ist das so?
1: Ich sehe das genauso mit dem Trotz und der Reaktanz und dass eben dieses Siegel keins mehr ist für viele. Das liegt, glaube ich, auch daran, dass es tatsächlich am Anfang so war, dass sich viele dann da versteckt haben, gesagt haben, der Verfassungsschutz sagt, dann glauben wir das auch. Wo man ja eigentlich als Journalistin auch behördenkritisch durchaus mal sein sollte und hinterfragen sollte, was die so machen. Gleichzeitig ist es Rechtslage, dass Verfassungsschutzämter das dürfen und sollen. Und sie eben dazu da sind, die Demokratie auch zu schützen vor Demokratiefeinden. Deswegen habe ich kein Problem an sich mit dem Etikett. Ich finde, es ist auch durchaus gut belegt. Ich sage das aber auch ohne, dass der Verfassungsschutz das sagt, dass die AfD eine rechtsextreme Partei ist, weil ich mir eben anschaue, was die Partei tut, was sie fordert, was sie machen will, wenn sie regiert. Und dann kann man mit journalistischem Handwerkszeug auch zu diesem Urteil kommen.
0: Schauen wir mal ein bisschen auf die Inhalte, Herr Richter, bitte.
2: Um da anzuschließen, ich glaube, da sind wir alle weitgehend derselben Meinung. Das Problem ist nur, was macht die CDU daraus? Und wenn ich mir angucke, dass die vor kurzem aus der strategischen Planungsabteilung des Konrad-Adenauer-Hauses ein Pamphlet verbreitet haben, wo sie alle Zitate, die sie zusammenfinden konnten,
1: das ist doch kein Pamphlet.
2: Darf ich ausreden? Ja. Zusammengesammelt haben. Und die Ironie der Geschichte ist, das ist im Wesentlichen dasselbe, was im Verfassungsschutzbericht, den die CDU-CSU damals sehr kritisiert hat, den Nancy Faeser in ihren letzten Tagen veröffentlicht hat, dasselbe, was da drin steht.
0: Nun ist es eine Broschüre.
2: Eine Broschüre der strategischen Abteilung, die aber keinerlei Strategie seitens der CDU erkennen lässt. Denn wenn ich ein Problem habe und 25% meiner Stimmen verloren, 20-25% meiner Wählerzustimmung verloren habe seit der letzten Bundestagswahl, dann frage ich mich doch, weshalb diese Wähler, die zunehmend von der CDU und der SPD verloren gegangen sind, weshalb die das tun. Und dann engagiere ich mich nicht in der Form der Publikumsbeschimpfung, denn ich glaube, der Martin Dibbes hat völlig recht. Die Menschen, den Wählern ist das egal, das ist der erste Punkt. Und der zweite Punkt ist, es gibt ja auch reale Ursachen, weshalb die Leute unzufrieden sind. Sie haben den ARD-Deutschland-Trend zitiert. 42% haben Sie gesagt, 57% der Wähler der AfD, der höchste Anteil aller Parteien, sagt, ich wähle diese oder unterstütze diese Partei, weil ich ein Protestwähler bin. Das heißt, das sind also das ARD-Deutschland-Trend. Ich will mich mit der ARD da nicht anlegen.
0: Wenn ich mir das angucke, ist im Presseclub ganz gut.
2: Das auch sonst.
0: Auch sonst.
2: Auch sonst. Jedenfalls ist die Tatsache, dass die CDU bis heute kopflos dasteht, wie sie mit der AfD umgehen soll. Und ich glaube, das ist eine große strategische Problematik. Und wie gesagt, dass so ein Dokument von der strategischen Abteilung veröffentlicht wird, ist doch ein Treppenwitz der gegenwärtigen Parteiengeschichte.
0: Aber lassen Sie uns mal ein bisschen in die Themen reinschauen, wo es auch für die AfD darum geht. Wir haben zum Beispiel eigentlich gelernt in den letzten Jahren, Migration, Herr Fuß, ist das große Thema. Die Asylanträge sind zurückgegangen, auch illegale Migration ist zurückgegangen. Und Dobrindt als Innenminister sagt, das ist das Ergebnis unserer Migrationspolitik. Aber warum zahlt das dann nicht ein auf seine Partei?
4: Also ich glaube, was die AfD angeht, ist, vielleicht kann man so formulieren, es ist fast zu einem Lebensgefühl geworden, sozusagen für die AfD, für viele, für die AfD zu sein, auf dieser auf dieser Unzufriedenheit, die sich eben über Jahre aufgebaut hat. Und deswegen hängt es inzwischen nicht mehr so stark an einzelnen Parteien. Bei der Migration ist viel getan worden von der Bundesregierung. Dobrindt hat da wirklich Versprechen umgesetzt, hat vieles vorangebracht. Und trotzdem merken wir, womöglich ist ein Zeitpunkt auch überschritten, dass man mit einzelnen Reformen, einzelnen Maßnahmen, die eben über Jahre angekündigt waren, die jetzt nach und nach kommen, dass man dann eben mal schnell Vertrauen zurückgewinnen kann und das sofort in Zahlen sieht. Ich glaube, das werden wir, und dann auch mit Blick, sprechen wir noch drüber, auf die anderen Reformen, die noch anstehen, wird man vielleicht nicht so schnell sehen.
0: Vielleicht hat sich auch die Thematik ein bisschen verschoben, Herr Dibbes. Ich würde gerne Frau Silopo, so viel Zeit muss sein, dazu nehmen. Sie hat die Frage gestellt, die AfD wirbt ja mit harter Migrationspolitik. Warum sollte eine solche Politik die wirtschaftlichen und demografischen Probleme lösen?
3: Das tut sie nicht. Das würde sie nicht tun, aber darum geht es ja auch nicht.
0: Aber also, zeigt das nicht auch, dass Wirtschaft vielleicht inzwischen eine größere Rolle spielt?
3: Nein, also die AfD changiert mit Themen, wie sie gerade, es ist in Teilen extreme Partei, es ist aber eben auch vor allen Dingen Kern eine populistische Partei. Und wenn Populismus funktioniert, dass man dem Volk, dem angeblichen Volk oder dem tatsächlichen Volk oder dem angenommenen Volk sagt, was das Volk hören möchte. Und es war am Anfang war es Anti-Euro, dann kam die sogenannte Migrationskrise, dann hat man also auf das Thema Migration gesetzt und lange Jahre davon gut gelebt. Und jetzt ist es das Thema Wirtschaft. Und seit ein, zwei Jahren, das passt auch zum Profil von Alice Weidel noch viel stärker als das Thema Migration, wird halt natürlich von Deindustrialisierung geredet. Gerade in Ostdeutschland ist das etwas, was die Leute abholt, weil das haben die schon mal erlebt. Das heißt, sie hoppt von Thema zu Thema. Und das ist natürlich, das Migrationsthema wird aber überall mit reingemischt, weil das emotional eigentlich bei jedem Ding passt. Und es ist genauso, wie Herr Fuß gesagt hat, das Vertrauen ist schnell verloren, aber sehr, sehr langsam wiedergewonnen. Das ist eine ganz normale Grundregel. Und auf der anderen Seite ist es natürlich so, dass aus Sicht der AfD-Sympathisanten und der AfD das Problem ja nicht gelöst ist, wenn weniger Leute kommen, sondern die sind ja da. Und ihr großes neues Thema ist ja seit Jahren, ich sage es mal in Anführungsstrichen, Remigration. Dass man also sagt, wir müssen uns ja um die kümmern, die in all den Jahren gekommen sind und sich nicht, und das ist ja das Wording der AfD, nicht integriert, sondern nicht assimiliert haben. Das heißt also nicht komplett so geworden sind, wie wir uns das wünschen. Und die müssen dann in irgendeiner Art und Weise wieder raus. Das ist ja die... Das alles, was jetzt auch in der AfD diskutiert wird.
0: Gibt es denn von AfD-Seite konkrete wirtschaftliche Pläne? Frau Müller, wissen Sie das?
1: Ja, es steht natürlich in den Programmen einiges drin. Wenn Leute, die sich noch besser auskennen, damit das rechnen, dann sagen sie am Ende, das passt alles nicht zusammen. Ja, also da sind sehr neolibertäre Elemente mit sehr autoritären Elementen.
3: Und sozialen.
1: Zum Teil auch sozialen Elementen. Mhm. Gerade in den ostdeutschen Bundesländern findet man da mehr in dem Programm als in den westdeutschen Ländern. Das heißt, da gibt es ein Sammelsurium an Vorschlägen. Es passt allerdings nicht zusammen und es wird auch die Probleme nicht lösen. Ich würde ganz kurz gerne noch ergänzend zu dem Thema Migration. Wir sehen eben, die AfD hat es geschafft, eine Erzählung zu etablieren, die da lautet, der Migrant, die Migrantin ist der Sündenbock und wenn der wieder weg ist, dann geht es uns allen besser. Und das kann man dann eben auch ins Thema Wirtschaft reinpacken, das kann man auch ins Thema, selbst ins Thema Pandemie reinpacken, das kann man überall rein und drauf packen. Und das hat nach und nach verfangen. Und jetzt wurde sehr viel seitens der CDU/CSU gemacht beim Thema Migration. Ich würde sagen, also faktisch haben wir ja die härteste Migrationspolitik seit mindestens 20, wenn nicht eher 30 Jahren. Und es bringt nichts, was die AfD angeht. Und es war immer die Erzählung, sozusagen auch bei den Konservativen, wenn wir das einmal gemacht haben, dann. Man hätte da vielleicht auf die Leute hören können, die sagen, nicht in Frankreich, nicht in Italien, nicht in anderen Ländern hat das funktioniert, sondern man muss natürlich was in den Bereichen machen. Man darf aber nicht so eine gewisse Härte in den Erzählungen einfach unterbringen, weil das am Ende den Leuten das Gefühl gibt, dann hatte die AfD ja doch recht. Mhm. Und dann ist es ja auch gar nicht so schlimm, die zu wählen, weil dann wählt man halt das Original.
2: Wir haben jetzt zwei Themen, Wirtschaft und Migration.

0: hat das alles nicht in den Griff bekommen. Das heißt, die AfD wird selbst in der Phase noch ansteigen aus der Frustration derer, denen aus den Verteilungskämpfen etwas weggenommen wird. Zum Thema Migration ganz kurz. Dass die AfD von reger Migration spricht, ist in verschiedenster Weise Schwachsinn. Aber wo sie recht hat, implizit im Verständnis der Bürger, ist, dass die Grünen insbesondere sehr fleißig dabei waren, die evangelische Kirche immer wieder Flüchtlinge reinzubringen, ohne zum Beispiel in den Schulen hinreichend darauf zu achten, was dort im Schulunterricht passiert, dass es Schulen gibt, wo inzwischen bei 400 Schülern keiner mehr zu Hause Deutsch spricht, dass in Wiesbaden schon vor langer Zeit gesagt wurde, auf kommunaler Ebene, wir sind völlig überlastet, wir kriegen das nicht mehr hin, dass in Deutschland von dem, im Wesentlichen auch von links verhindert wurde, dass so wie in Frankreich etwa frühkindliche Schulerziehung École maternelle, wie in Frankreich, ab 3 Jahren verpflichtend ist, auch um ein Land sozial und vor allen Dingen die Flüchtlingskinder sprachlich und kulturell zu integrieren.
1: Also, Entschuldigung, da muss ich wirklich dazwischen gehen. Einzelbeispiele helfen uns ja nichts. Es ist ja unbenommen, dass es Regionen gibt, in denen es Probleme gibt. Die Lösungen sind aber ja nicht da, zumindest nicht bei der AfD, sondern es gibt kein Migrationsproblem. Nein, es gibt ein Integrationsproblem. Darüber könnten wir reden und dann aber bitte konstruktiv. Und ich möchte aber wirklich, wirklich darum bitten, Sie haben jetzt gerade gesagt, die Bürger finden nicht. Ja,
0: 70% der Bürger sind dieser Meinung, das ist eine deutliche Mehrheit.
1: Sie wollten eben auch ausreden.
0: Ja, aber das ist trotzdem Tatsache.
1: Die Tatsache ist aber auch, dass 27% oder 29% jetzt aktuell, je nach Umfrage, sagen, okay, die AfD würde ich jetzt aktuell wählen. Aber es gibt ja auch noch über 70% andere im Land, die eben nicht sagen, wir wollen diese radikale Politik und die dann vielleicht auch andere Punkte haben beim Thema Migration, wie sie das lösen wollen. Und dann immer einzeln zu verweisen, auf die eine Partei hat das gemacht. So, mir ist das zu kurz gegriffen.
2: Vielleicht noch eine andere Erklärung dazu. Das vergessen wir oft. Es wurde jetzt, also weshalb das, was in der Migration jetzt umgesetzt wurde von der Union, weshalb sich das nicht gleich auf tolle Umfragewerte für die Union dann umsetzt. Es hat 10 Jahre gedauert. 10 Jahre lang hat die Union selbst immer mehr von innen, unabhängig auch von der AfD, von innen immer mehr über dieses Thema gesprochen und versprochen. 8, 9 Jahre ist es nicht gekommen, nach 10 Jahren ist es dann gekommen. In der Zeit haben ganz viele Menschen, die das wollten, die vorher Union gewählt haben, haben sich woanders eingerichtet.
3: Also eben hat so lange
2: unter anderem bei der AfD. Ja. Dass jetzt nach 10 Jahren, wenn die Union sagt, super, wir haben es umgesetzt, nicht alle, die das seit 10 Jahren wollten, hurra, schreien und sagen, super, ich trete bei der AfD wieder aus und bei der CDU oder CSU ein oder so, oder nächstes Mal wähle ich die wieder, ist irgendwie auch verständlich keine große Überraschung.
3: Herr Richter, ganz kurz, ich würde mich gerne noch mal einen Blick dahin werfen, und da brauche ich meinen Herrn Davis hier an der Runde, wo es ja die Möglichkeit gibt, wo die AfD dann zeigen könnte, wie sie etwas umsetzen will. Und da sind wir vielleicht auch wieder beim Thema Schulen. Wir blicken nach Sachsen-Anhalt. Dort könnte es eine absolute Mehrheit geben in diesem Jahr bei der Landtagswahl. Und es gibt radikale Umbaupläne, die zum Teil auch vorgestellt wurden für diesen Fall der Fälle. Gibt es da etwas, was Sie herausheben würden, was für Sie heraussticht, wo Sie sagen, okay, da sind Inhalte der AfD, wenn sie dort umgesetzt werden, ganz klar erkennbar. Und das käme dann auf uns zu.
4: Ja, das sogenannte Regierungsprogramm der Sachsen-Anhalter AfD ist tatsächlich das, glaube ich, radikalste Papier, was jemals auf einem Parteitag in so einer Form, dass man das exekutiv machen will, beschlossen wurde. Es geht in ganz viele Bereiche rein. Also man muss natürlich wissen, dass Landespolitik nicht gestalterisch so viel machen kann.
3: Aber es gibt also Bereiche, wo viele, sie reingehen kann.
4: Genau, genau. Und vor allen Dingen in der Bildungspolitik. Ich würde sagen, das Thema, was vor allen Dingen in die CDU aufgreift, das Thema Schulpflicht, das würde ich jetzt gar nicht mal, das ist auch jetzt kein Kernthema der AfD, sondern das ist okay, reingekommen.
3: Was wäre das Gravierendste für Sie, was da
4: das
3: käme?
4: Das ist der Umbau der Gesellschaft tatsächlich in vielen Bereichen, in Richtung Kirchen, in Richtung Gewerkschaften, in Richtung demokratisch, in Vereine, in die Schulen rein, beim Thema Umbau der Verwaltung, beim Thema Remigration, das auf ganz vielen Stellen im Programm vorkommt, wo man irgendwelche Beauftragten machen möchte, wo man Lager, also Zentren errichten möchte. Man versucht einen anderen Geist dann, also sozusagen eine Wende sozusagen herbeizuführen in Sachsen-Anhalt im Rahmen der Möglichkeit, die so ein Land bietet. Mhm. Was jetzt diese Aussichten von der AfD betrifft, wird man ja vielleicht noch drüber sprechen. Sie haben ja von einer absoluten Mehrheit geredet. Es wäre ja höchstens eine absolute Sitzmehrheit im Parlament. Das ist wichtig. Das heißt also, es müssten dann verschiedene Voraussetzungen stattfinden. Nämlich nach den jetzigen Umfragewerten müssten dann alle anderen kleinen Parteien nicht in den Landtag gelangen. Das heißt also, das ist ein Szenario, was realistisch ist zum ersten Mal in der Geschichte der Bundesrepublik. Aber es ist ein Szenario, was nicht unbedingt jetzt hochwahrscheinlich.

0: notwendig ist. Aber sondern das ist eines von mehreren Szenarien. Und wir sollten auch aufpassen als Medien, dass wir jetzt nicht herbeischreiben oder herbeisenden.
1: Ja, aber es ist natürlich eine Sache, die sich auch die Parteien überlegen müssen. Wie geht man denn damit um, auch wenn solche Inhalte auftauchen? Und den Schritt würde ich jetzt gerne mal gehen. Also wie soll man dann... Wir müssen kurz weitergehen, Herr Richter. Ich muss Ihnen eine Collage vorlegen und dann sind Sie wieder dran, das verspreche ich Ihnen. Wir wollen nämlich mal angefangen beim Bundeskanzler darüber erfahren, ja, wie so die Einschätzungen sind, wie eine Zusammenarbeit aussehen könnte, ob es überhaupt eine geben sollte.
2: Eine Zusammenarbeit mit denen, die sich Alternative für Deutschland nennen, wird es mit der Union nicht geben. Wird es nicht geben.
3: Das ist eine brandgefährliche Nazi-Partei und wir müssen das auch beim Namen nennen.
4: Wir hatten uns gegenseitig versprochen, alles zu unterlassen, was uns abhängig macht von den Brunnenvergiftern.
5: Brandmauer sind für Liberale kein Kriterium. Wir weichen keiner Diskussion aus und wir haben eigenständige Überlegungen, die wir präsentieren. Uns ist völlig egal, ob CDU zustimmen oder SPD zustimmen oder was auch immer. Was wären wir für eine Partei, wenn wir unsere Überzeugungen und unsere Äußerungen davon abhängig machen würden, wer sonst noch im politischen Spektrum begeistert oder weniger begeistert ist?
6: Es gibt durchaus Beispiele dafür, dass die Inverantwortungnahme solchen Kräften eher die Substanz entzieht, wenn man dann merkt, die können es gar nicht besser.
1: So, Herr Richter, ich habe es Ihnen versprochen. Ausschließen, abgrenzen. Wo müsste es für Sie hingehen?
7: Ich glaube, wir machen jetzt den Fehler Nummer zwei. Mhm. Erst haben wir die ganze Zeit semantisch auf Brandmauer abgestellt und die Sacharbeit nicht fortgetrieben unter den demokratischen Parteien. Jetzt machen wir Semantik, ob Koalition, Zusammenarbeit, Tolerierung und sonst was. Meiner Meinung nach sind das für unsere Demokratie alles relativ sinnlose Spielchen. Die Tatsache ist doch, dass die CDU versucht, Reformen zu machen. Merz hat viele Fehler gemacht, aber sie versucht es. Und die SPD häufig Sachen dann über ihre Partei Linke im Bundestag einkassiert. Wir haben eine Mehrheit von 55-60%, die wie anderswo in Europa Mitte-Rechts inzwischen ist. Wenn das in der Politik nicht abgebildet wird, führt das leider dazu, dass die AfD weiteren Auftrieb erhält. Und da muss sich die SPD meiner Meinung nach sehr an die eigene Nase fassen. Denn sie sagt immer, wir wollen die CDU stellen und sind froh, dass Merz seine Versprechen, die AfD zu halbieren, nicht erledigt hat. Aber ich glaube, da ist auch sehr stark die Strategie der SPD für verantwortlich, die auf diese Inhalte nicht eingeht, die mehrheitlich 60-70% bei vielen Fällen in der Bevölkerung so gewollt werden. Und eine letzte Bemerkung noch zu Ann-Kathrin Müller. Ich habe lange in den USA gelebt. Da gab es auch die Neigung unter den Demokraten, den Bürgern zu erzählen, dass alles, was sie als Probleme ansahen, eigentlich gar kein Problem sei. Das seien Einzelbeispiele und so weiter. Und die Konsequenz davon ist Donald Trump jetzt zum zweiten Mal. Ich hoffe, das passiert uns nicht. Aber ich sehe eine ganz klare Gefahr aufgrund dessen, was ich in den USA lange beobachten musste.
1: Frau Richter, ich möchte Ihnen... Frau, entschuldigen Sie, jetzt habe ich Sie schon hier verheiratet. Das ist natürlich nicht Frau Müller. Ich möchte Ihnen, weil Sie ja gerade auch angesprochen wurden, noch mit auf den Weg geben, wenn wir über diese Zahlen reden und ob es jetzt 27%, 29% in aktuellen Umfragen bundesweit, müssen wir jetzt wieder sagen, sind. Ist es denn mit der Demokratie vereinbar, wenn man jetzt sagen würde, wir haben diese Brandmauer, wir grenzen das ganz klar ab?
8: Natürlich. Die Brandmauer ist ein grunddemokratisches Instrument. Jetzt ist dieser Begriff inzwischen vergiftet. Er wird, Carsten Lillmann behauptet, der sei von Linken erfunden worden. Das ist ein politikwissenschaftlicher Begriff. Gibt ihn auch im Französisch, Cordon Sanitaire. Da heißt er der Sperrgürtel rund um ein Seuchengebiet. Kann man sich jetzt aussuchen, was man besser findet. Da finde ich Brandmauer fast netter. Aber natürlich ist es, wir sind eine wehrhafte Demokratie. Und die hat bestimmte Werkzeuge. Und eins davon ist eben diese Brandmauer, dass man sagt, man will mit denen nicht arbeiten, damit das Feuer nicht überschwappt und man nicht den Rest auch verbrennt an sozusagen demokratischen Mitteln und Wegen und Normen. Und es ist total essentiell, diese Brandmauer zu erhalten. Nicht nur, um die Demokratie zu retten, obwohl das mein oberstes Argument wäre, sondern auch für die CDU-CSU. Die würde es zerreißen. Also es gibt schon immer noch sehr, sehr viele in dieser Partei, die nicht mit dieser AfD zusammenarbeiten wollen, weil sie genau wissen, dass es dann eben sehr radikal würde. Und also es ist auch ein strategisches Problem für die natürlich. Ich sage auch nicht, dass es gerade leicht ist für die Konservativen, aber... Ohne die Brandmauer geht es sehr schnell voran beim Abbau der Menschenwürde.
1: Herr Fuß.
9: Also, letzter Punkt, würde ich zustimmen. Eine Koalition CDU oder Union mit der AfD würde die CDU zerreißen, im Moment vor riesige Herausforderungen stellen. Und trotzdem, bei der Brandmauer dürfen wir nicht vergessen, die AfD liebt die Brandmauer. Ja, die liebt auch diese Diskussion zur Brandmauer, wie an so vielen Stellen, weil es einfach die ganze Diskussion sozusagen auf diese, bildlich auf eine Mauer und die Brandmauer verengt. Und deswegen hört man ja auch in allen Hintergrundgesprächen inzwischen aus der CDU, aus der Union, wie unglücklich alle sind, dass man auch selbst dieses Bild